0: Ist sich Ristoff aufgrund vergangener Gespräche und der bisherigen Rezeption sicher, dass auch dieses Mal der Ausbau wieder gut angenommen wird?
1: Wir merken natürlich aus Gesprächen, dass die Resonanz relativ hoch ist. Es sind ja immer wieder technische Herausforderungen, die wir auch zu Hause bewältigen müssen. Und insofern nutzen dann doch eine ganze Reihe von Bürgerinnen und Bürgern die Chance, ihr Netz umzustellen, wenn sie merken, dass das jetzt Vorhandene nicht ausreicht. Und da die Innenstadt relativ gut erschlossen ist, dort mit der Technologie Vectoring, aber die Randbereiche dann auch schon Glasfaser liegen haben, merken wir, dass die Resonanz halt eine positive ist. Und wir freuen uns vor allen Dingen in diesem Ausbau, dass auch die Hochschule Anhalt mit dabei ist.
0: Bereits Anfang nächsten Jahres soll der Ausbau starten. Laut Schätzungen der Telekom könnte das Projekt dann schon im Jahr 2028 beendet werden. Bürgerinnen und Bürger müssen also nicht mehr lange warten, bis sie selbst das schnelle Internet genießen können.
2: Energieeffizient bauen, nachhaltig wohnen und dabei langfristig Kosten sparen. Dafür wurde vergangene Woche in der Lutherstadt Wittenberg erstmals die grüne Hausnummer Sachsen-Anhalt verliehen. Die Auszeichnung der Landesenergieagentur ging an Familie Pritsche für ihren klimafreundlichen Neubau.
3: Die grüne Hausnummer, das ist ein Preis, den wir als Landesenergieagentur schon seit vielen Jahren vergeben. Und es ist ein Preis, bei dem wir zeigen wollen, dass Bauen, das Sanieren und Energieeffizienz und Klimafreundlichkeit Hand in Hand gehen können. Man kann sagen, dass unsere grüne Hausnummer Geschichten erzählt davon, wie Bauen, Energieeffizienz und Klimafreundlichkeit miteinander Hand in Hand gehen können.
2: 83 Häuser in Sachsen-Anhalt wurden bislang ausgezeichnet. In Wittenberg jetzt zum ersten Mal überhaupt. Entscheidend für die Jury: hohe Energieeffizienz und moderne Technik. Das Haus der Familie erreicht den sogenannten Effizienzhaus 40 Standard.
4: Wir haben uns dann irgendwann für den Haustyp Stadtvilla entschieden und aufgrund eines Studiengangs regenerative Energietechnik sind wir dann darauf gekommen, das Haus möglichst energieeffizient zu bauen, so gut wie es eben möglich ist in der aktuellen Zeit.
2: Auf dem Dach produziert eine Photovoltaikanlage eigenen Strom. Gespeichert wird die Energie in einem Batteriespeicher. Geheizt wird mit einer Luft-Wasser-Wärmepumpe. Dazu kommt eine besonders starke Dämmung.
5: Also wir haben uns da an der KfW-Förderung orientiert, die halt dann vorgesehen hat, dass eine Wärmepumpe oder eine andere Energiequelle mit nachhaltigen Rohstoffen eingebaut wird. Und eine Photovoltaikanlage ist auf dem Dach montiert mit einem kleinen Batteriespeicher. Genau, und die Dämmung ist etwas dicker als in den meisten anderen Häusern im Quartier, sodass ein Energieeffizienzstandard von 40, also ein KfW-Haus 40, errichtet wurde.
2: Für Sachsen-Anhalts Energieminister Armin Willingmann sind solche Neubauten ein wichtiges Signal für die Zukunft des Wohnens und für die Energiewende im Land.
6: Für das Land ist es deshalb wichtig, weil wir an den vielen, die Häuser bauen, modernisieren im Moment sehen, wie sehr bewusst hier mit Energiefragen umgegangen wird. In diesen Häusern wird in aller Regel bei Neubauten geradezu durchgängig mit der Wärmepumpe gearbeitet, mit erneuerbaren Energien. Das ist kein Trend, das ist eine sinnvolle Investition in einer Zeit, in der wir merken, dass fossile Energieträger, also Gas, Öl, immer teurer werden. Und das wird sich in den nächsten Jahren auch nicht mehr ändern.
2: Die grüne Hausnummer Sachsen-Anhalt wird seit 2017 vergeben. Ausgezeichnet werden Gebäude, die deutlich höhere Energiestandards erfüllen als gesetzlich vorgeschrieben und damit beispielhaft für nachhaltiges Bauen im Land stehen.
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0: Fußballlegenden in Bitterfeld. Das sieht man nicht alle Tage. Am 29. Mai fand das Bitterfelder Fußballtreffen statt. Ein Blick in die Fußballvergangenheit der Stadt. Eine Geschichte mit vielen verschiedenen Mannschaften und Derbys.
1: Heute findet das erste Bitterfelder Fußballtreffen von ehemaligen Fußballmannschaften von Bitterfeld statt. Also es gab früher 7 Mannschaften von Chemie Bitterfeld, Einheit, Eintracht, VfL Bitterfeld. Und dieses Event findet heute hier im Sportpark Süd statt. Und ich freue mich, dass es so angenommen wird und so viele Zuschauer hier dran teilnehmen.
0: Als Highlight des Abends fand dann noch ein Spiel der Extraklasse statt. Die alte Herrenmannschaft des 1. FC Bitterfeld-Wolfen empfing die Traditionsmannschaft der Carl Zeiss Jena. Ein Spiel, bei dem echte Fans so einige Gesichter wiedererkennen sollten.
1: Also unser alte Herren spielt gegen die Traditionsmannschaft von Carl Zeiss Jena, wo auch frühere Nationalspieler und Oberligaspieler mitwirken, zum Beispiel Harald Irmscher, Jürgen Raab, Uli Kür, natürlich auch Carsten Stresser, also sind viele höherklassig spielende Fußballspieler.
0: Nach spannenden und äußerst knappen 90 Minuten konnte sich der 1. FC gegen das Legendenteam aus Jena mit einem 5:3 durchsetzen. Damit hätte im Vorhinein wohl niemand gerechnet. Das Spielergebnis ist an diesem Tag aber auch nur nebensächlich, denn der Fokus der Veranstaltung lag auf der Spendensammlung für die mitteldeutsche Kinderkrebsforschung.
2: Die Kinderkrebsforschung setzt sich dafür ein, Forschungsprojekte zu finanzieren, die es möglich machen, Kinder zu heilen, die an dieser furchtbaren Krankheit erkrankt sind. Immerhin 2000 jedes Jahr und wir haben heute eine Größenordnung von 80% dieser Kinder, die wir heilen können. 40%, 20% sind letztendlich in einer Situation, wo das schwierig ist oder gar nicht geht. Und von der Seite versuchen wir eben mit den Forschungseinrichtungen in Mitteldeutschland, das ist Magdeburg, das ist Halle, das ist Dresden, das ist Leipzig, das ist Jena, entsprechende Forschungsvorhaben so zu organisieren, dass eben dann die Kinder, die bisher nicht geheilt werden können, morgen geheilt werden können.
0: Veranstaltungen wie diese seien für die mitteldeutsche Kinderkrebsforschung enorm wichtig, da Spenden die Grundmittelfinanzierung sichern.
2: Nur diese Spendenveranstaltungen ermöglichen uns, den Ärzten Basisfinanzierung für ihre Forschungsprojekte zu ermöglichen. Das heißt, da muss man sich das so vorstellen, die Forschungsprojekte sind am Ende irgendwo in einer Größenordnung von 100.000, 200.000, 250.000 Euro. Und wir organisieren den Basisbetrag, den Eigenanteil von 20.000, 25.000 Euro, auf den aufbauend dann die Ärzte die Chance haben, Mittel zu beantragen, die aus dem Bund, aus dem Land oder aus der Europäischen Union kommen. Und damit eben dann eine Vervielfachung dieses Forschungsgeldes nach sich ziehen, was wir jetzt über solche Veranstaltungen wie heute, wo ich wahnsinnig dankbar drüber bin, denn einnehmen können.
0: Knapp 1.600 Euro kam an diesem Abend der Kinderkrebsforschung zugute. 1.600 Euro, um kranke Kinder wieder nach Hause zu bringen.
1: Also ich finde, dass man kranke Kinder unterstützen muss, oder man möchte das unterstützen und ich werde es öfters wieder durchführen. Natürlich, ich bräuchte viele Sponsoren oder natürlich auch Menschen, die mithelfen. Und ich finde das sehr gut, sowas zu machen und werde so weitermachen.
0: An diesem Tag stand aber nicht nur das Spiel im Mittelpunkt. Viele ehemalige Teamkollegen sowie Rivalen trafen hier aufeinander, um sich über die alten Zeiten auszutauschen und gemeinsam einen schönen Abend zu verbringen.

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1: Das Labormobil vom VSR Gewässerschutz hält am Dienstag, und zwar am 16. Juni von 9 bis 11 Uhr, auf dem Holzmarkt in Köthen. In dieser Zeit bietet der Verein Untersuchungen von Wasserproben aus privat genutzten Brunnen an. Die gemeinnützige Organisation setzt sich für eine Verbesserung der Wasserqualität im Grundwasser ein. Damit sind wir am Ende unserer Freitagsausgabe der RBB Aktuellen Nachrichten. Schauen jetzt noch auf das Wetter und auf die Meldungen aus Dessau-Roßlau. Am Samstag ab 18 Uhr haben wir unseren Wochenrückblick für Sie im Programm und am Montag melden wir uns dann aus der Redaktion mit aktuellen Nachrichten wieder. Bis dahin haben Sie ein schönes Wochenende. Genießen Sie, wenn Sie können, den Sachsen-Anhalt-Tag in Bernburg. Machen Sie es gut und auf Wiedersehen.
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Morgen steigen die Temperaturen auf 23 Grad. Bei 11 Sonnenstunden, schwacher Südbrise und nur wenigen Wolken bleibt es trocken. Am Sonntag bleibt es mit 23 Grad ähnlich warm und teils bewölkt. Auch in der kommenden Woche ändern sich die Temperaturen kaum. Es bleibt überwiegend teils bewölkt, vereinzelt sind Kurzregenschauer möglich.

0: Mit Tage wie diese von den Toten Hosen begrüßten die Schüler der Schule an der Muldaue am 1. Juni zahlreiche Besucher. Sie alle waren gekommen, um die offizielle Eröffnung des neuen Schulgebäudes zu feiern. Nach 54 Monaten Bauzeit kann die Bildungseinrichtung mit dem sonderpädagogischen Förderschwerpunkt körperlich-motorische Entwicklung nun aufatmen.
1: Also es war ein sehr zäher Prozess. Wir hatten schon einige Termine anvisiert, wann wir diese Schule neu eröffnen wollen, haben uns eigentlich immer drauf gefreut. Und es wurde dann jedes Mal verschoben, weil es Verzögerungen gab. Ja, manchmal hat man schon nicht mehr dran geglaubt, wird es wirklich noch dieses Jahr oder dann doch? Wird es im Sommer? Und wenn ja, welcher ist gemeint? Also wir sind sehr froh, dass heute der Tag ist. Es ist Kindertag, da freuen wir uns ganz besonders. Ein besonderes Datum und ein tolles Datum, um die Schule neu zu eröffnen. Wir sind happy.
2: Also ich freue mich, dass nach nun, man kann schon fast sagen, 10 Jahren der Vorbereitung und der baulichen Umsetzung das neue Schulgebäude eröffnet worden ist. Man muss berücksichtigen, 2018, ich habe heute früh nochmal in die Unterlagen von damals geguckt, gab es die ersten Schritte. Es mussten Fördermittel besorgt werden. Das Land Sachsen-Anhalt hatte dann 4 Millionen Euro Fördermittel zur Verfügung gestellt und der Stadtrat 2019, glaube ich, die Entscheidung getroffen, hier am Standort den bisherigen Schulstandort, diesen Neubau zu errichten. Dann gab es noch Dinge, die geklärt werden mussten, wie ein Grundstück anzukaufen oder eben auch 2021 die Corona-Zeit, wo vieles dann natürlich nur schleppend ging. Aber am Ende zählt, was rauskommt. Und ich freue mich sehr, dass wir jetzt mit dem neuen Schulgebäude, das hervorragende Bedingungen für die 100 Schülerinnen und Schüler bietet, ja zur Öffnung kommen konnten.
0: Oberbürgermeister Dr. Robert Reck, Schulleiterin Diana Reue sowie der Schülersprecher Leon Rodemann begrüßten die Besucher. Eta Hachmann, Beigeordnete für Soziales, Bildung, Jugend und Senioren, übergab dann den symbolischen Schlüssel an die Schulleiterin. Mit einem Banddurchschnitt wurde das neue Schulgebäude offiziell eröffnet und die Schüler durften erstmals hineinschauen.
1: Also diese Schule bietet sehr viel mehr Platz als die alte Schule. Es ist wirklich mal ein Neubau. Unsere Kinder waren bisher immer in alten Gemäuern untergebracht, ein alter Kindergarten, eine ganz alte Schule. Jetzt haben wir tatsächlich ganz neue Räume, viel Platz, sodass auch Rollstuhlfahrer sich bequem bewegen können. Wir haben 2 Fahrstühle hier, die hoffentlich auch schneller fahren als unsere alten in der alten Schule, denn die waren sehr langsam. Helle Räume, große Räume, moderne Einrichtungen, wenn ich an die Fachkabinette für Biologie, Chemie, Physik denke, da freuen wir uns einfach drauf. Auch Werken hat neue Werkbänke, neues Werkzeug bekommen. Das macht einfach Spaß, glaube ich, mit diesen ganzen neuen Dingen dann auch zu arbeiten und zu lernen.
0: Ermöglicht wurde der Neubau durch Zuwendungen zur Verbesserung der Schulinfrastruktur finanzschwacher Kommunen, gefördert durch die Bundesregierung, sowie mit Eigenmitteln der Stadt Dessau-Roßlau. Die Gesamtkosten betragen 21 Millionen Euro, die Förderung 4 Millionen Euro.
2: Sie ist eine Schule, die für unsere Stadt wichtig ist, aber sie ist auch eine Schule, die für die Region wichtig ist, denn etwa die Hälfte der Schülerinnen und Schüler stammt nicht aus Dessau-Roßlau, sondern aus den umliegenden Gemeinden, findet hier gute Bedingungen, beschult zu werden. Und ich freue mich, dass natürlich alle Schülerinnen und Schüler mit dem besonderen Förderbedarf aus unserer Stadt hier in diesem wunderbaren Schulgebäude beschult werden können. Und das jetzt auf die nächsten Jahrzehnte. Die Rahmenbedingungen sind prima. Und ich denke, alle werden sehr zufrieden sein und können sehr zufrieden sein mit dem Ergebnis, was hier entstanden ist.
0: Die Stadt Dessau-Roßlau erfüllt als Schulträger mit der Schule an der Muldaue eine wichtige oberzentrale Aufgabe. Die Bildungseinrichtung freut sich, mit dem modernen Gebäude die Kinder nun noch besser unterstützen zu können.
1: Wenn Kinder an unsere Schule kommen, sehen wir tatsächlich erstmal, was für Möglichkeiten hat das Kind, wie können wir es unterstützen beim Lernen, denn jeder Mensch möchte lernen und das ist uns ganz wichtig, erstmal den Menschen an sich zu sehen. Für uns ist das völlig normal, dass jedes Kind ja irgendwie ein kleines Handicap mitbringt und hat. Und damit gehen wir ganz selbstverständlich um. Ich glaube, für die Kinder ist das eine tolle Erfahrung, dass sie nicht immer daran gemessen werden, was sie nicht können, sondern einfach gesehen zu werden, gestärkt zu werden, sich eigentlich auch so ein bisschen hier wie zu Hause zu fühlen. Für manche Kinder ist es das zweite Zuhause und sie finden hier einfach Verlässlichkeit, Personen, die immer an ihrer Seite sind.
0: Das neue Schulgebäude war jedoch nur der erste Bauabschnitt. Im zweiten Abschnitt soll das alte Schulgebäude jetzt zurückgebaut werden und ein schöner neuer Schulhof entstehen.
1: Unsere Kinder haben schon seit 2 Jahren keinen Spielplatz mehr. Der musste abgerissen werden, weil es eine Unfallgefahr dargestellt hat. Die Kleinen haben also jetzt nur noch ein altes Karussell und eine Nestschaukel, die eigentlich auch nicht mehr taugt. Wir brauchen ganz dringend einen neuen Spielplatz. Die alte Schule steht jetzt auch im Weg. Wir sehen von hier aus den Schulhof nicht mehr, was da los ist. Unsere Kinder kommen eigentlich nur über Umwege auf den Schulhof. Deswegen ist uns eine große Herzensangelegenheit, dass auch das alte Gebäude abgerissen wird und der Schulhof saniert wird.
0: Den Neubau der Schule hat ein Architekturbüro aus Magdeburg geplant und die Umsetzung gesteuert. An dieser waren zahlreiche Planungsbüros und Unternehmen aus der Stadt Dessau-Roßlau und dem Umland beteiligt.
3: Strahlender Sonnenschein, fröhliches Kinderlachen und jede Menge Spiel und Spaß. Zum Auftakt der

0: Badesaison lud die DLRG Coswig am 30. Mai zu einem bunten Kinderfest ins Flemingbad Coswig ein. Zahlreiche Familien nutzten die Gelegenheit, um gemeinsam einen abwechslungsreichen Tag am Wasser zu verbringen und die ersten Sommertage in vollen Zügen zu genießen.
1: Ja, also genau, heute ist das große Kinderfest. Natürlich Spiel und Spaß für Kinder. Wir haben Wasserspiele, wir haben Kinderschminken, wir haben Bastelstände. Natürlich auch für das leibliche Wohl ist Kuchen und Bratwurststand, Getränke. Unter anderem haben wir auch die Feuerwehr da und die DLRG Wasserwacht sowie eine Drohnenshow und ein Kindertanzprogramm der Teenie-Dancer aus Coswig. Wir bieten hier auch an kleine Schnuppereinheiten, gerade auch im Beckenschwimmen oder generell im Schwimmen für einen Seepferdchenkurs. Die Kinder können mal gucken, was man so hier machen kann. Natürlich sind wir auch dran, Junior-Rettungsschwimmer oder generell die Ausbildung des Rettungsschwimmers anzubieten. Und man kann gerne alle fragen und bekommt auch Antworten.
0: Die wichtigste Aufgabe der Deutschen Lebensrettungsgesellschaft ist es, Menschen vor dem Ertrinken zu schützen. Dafür klärt die DLRG über Gefahren am und im Wasser auf, bildet Rettungsschwimmer aus und hilft bei Einsätzen. Als weltweit größte Rettungsorganisation setzt die DLRG dabei auf eine umfassende Ausbildung sowie den Einsatz ihrer ehrenamtlichen Helfer. Um diese wichtige Arbeit auch künftig fortführen zu können, ist die Förderung und Gewinnung von Nachwuchs von großer Bedeutung.
1: Also wir haben seit diesem Jahr 17 DLRG-Jugend Nachwuchskinder, das heißt in der Altersklasse von 8 bis 16 Jahre. Dieses Jahr haben wir bei vielen schon die Silbermedaille erreicht und sind jetzt natürlich dran, auch noch diese Goldmedaille für die einzelnen Kinder zu bekommen dieses Jahr und dann natürlich auf den Junior-Rettungsschwimmer hinzuarbeiten, dass sie halt, wenn sie nachher 10 oder 12 sind, den Junior-Rettungsschwimmer halt machen können, hier bei uns im Flemingbad. Damit rufe ich natürlich auf, wir brauchen Nachwuchs für unsere DLRG, denn Rettungsschwimmer sind ganz wichtig, um diese Bäder zu erhalten. Und es wäre halt schön, wenn wir Nachwuchskinder bekommen könnten. Wir trainieren immer freitags von 16 bis 18 Uhr hier bei uns im Flemingbad. Gerne mal schnuppern. Herzlich willkommen.
0: Bei der DLRG Jugend Coswig werden Kinder und Jugendliche spielerisch an das Wasser und die Aufgaben der Wasserrettung herangeführt. Neben dem sicheren Umgang mit dem Element Wasser stehen vor allem Gemeinschaft, Teamgeist und Spaß im Mittelpunkt. Jeder, der Interesse hat, kann sich unkompliziert bei der DLRG melden. Wie wichtig die Nachwuchsarbeit für die Zukunft der Wasserrettung ist, zeigt auch der persönliche Werdegang vieler engagierter Mitarbeiter.
1: Also für mich ist es eigentlich so gewesen, ich hatte nie viel mit Wasser am Hut. Meine Kinder haben irgendwann mal angefangen, oh Mama, ich will das und du kommst mit. Und so ist man natürlich jetzt hier zur DLRG gekommen und ja, sieht es als kleine Familie hier mit den Kindern, das zu organisieren, die Veranstaltungen zu machen oder halt diese Trainingseinheiten zu machen, sei es das Schwimmen oder halt in die Schwimmhalle im Winter zu fahren. Ja, das hat mich hier hergetrieben.
0: Nach dem gelungenen Kinderfest hält das Jahr für die DLRG Jugend Coswig noch viele weitere Höhepunkte bereit. Bereits im Juli steht das traditionelle Neptunfest auf dem Programm, bevor Anfang August das beliebte Zeltlager zahlreiche junge Teilnehmer zusammenbringt. Zum Jahresausklang findet zudem wieder der Weihnachtsmarkt im Dezember statt.
2: Gerichtsprozess nach Juwelierüberfall. Am 2. Juni 2026 begann vor der 8. Großen Strafkammer des Landgerichts Dessau-Roßlau die erstinstanzliche Hauptverhandlung gegen einen 26-jährigen Angeklagten, dem ein besonders schwerer räuberischer Diebstahl unter Einsatz eines Hammers vorgeworfen wurde. Dem maskierten Angeklagten wurde zur Last gelegt, am 14. Februar 2026 in der Filiale des Juweliers Christ im Rathauscenter mit einem mitgeführten Hammer eine Vitrine eingeschlagen und daraus Schmuck im Gesamtwert von knapp 4.000 Euro entwendet zu haben. Als ein Passant versucht hatte, ihn aufzuhalten, soll der Angeklagte den Hammer bedrohlich in dessen Richtung gehalten haben, um die Festhalteversuche zu unterbinden. Anschließend soll er mit der Beute geflüchtet sein. Am 16. Februar 2026 stellte sich der Angeklagte beim Landeskriminalamt in Magdeburg und erklärte, für die genannte Tat verantwortlich zu sein. Die Verhandlung wird in den kommenden Tagen fortgeführt.

0: Es ist Freitag und damit herzlich willkommen zur letzten RBB-Aktuell-Ausgabe in dieser Woche. Im Aschersleben Armeus-Klinikum sind am Montag, also am Kindertag, gleich 5 Neuerdenbürger zur Welt gekommen. Selbst für das Klinikpersonal der Geburtsklinik ist das kein alltägliches Ereignis. Hebamme Katrin Herrmann findet die Geburt von insgesamt 5 Babys am Kindertag sehr außergewöhnlich. Bis zum 1. Juni wurden im Armeus-Klinikum Aschersleben 149 Säuglinge geboren. Durchschnittlich werden pro Jahr 350 Babys dort geboren. Schnelles Internet ist längst ein wichtiger Standortfaktor für Unternehmen, genauso wie für Privathaushalte. In Bernburg wurde jetzt der nächste Schritt unternommen, um die digitale Infrastruktur weiter auszubauen und noch mehr Menschen an das Glasfasernetz anzuschließen.
1: Die Digitalisierung schreitet in Deutschland stetig voran. Das benötigt aber auch schnellere Leitungen und bessere Anschlüsse. Hierfür wurde in Bernburg nun ein großer Schritt gegangen.
2: Wir haben uns heute hier getroffen, um das geförderte Breitbandprojekt für die Stadt Bernburg bzw. für die Ortschaften von Bernburg zu besprechen. Und wir sind gerade mitten in der Planungsphase. Diese konnte sich die Frau Ministerin und die Frau Oberbürgermeisterin heute auch anschauen. Wir haben auch mal die technischen Details in einer Vermittlungsstelle gezeigt, sodass ein umfangreicher Blick eigentlich auf so eine Glasfaserausbauplanung geworfen werden konnte.
1: In der Innenstadt Bernburg sei der Glasfaserausbau mit über 11.000 Haushalten schon vorangeschritten. Nun sollen auch die umliegenden Gemeinden angeschlossen werden. In Neuborna, Strenzfeld, Gränes und Balsberg geht es voran.
2: Das sind insgesamt ca. 1.300 Haushalte, betrifft 1.800 Anwohner oder Haushalte, die dann Glasfaser für sich bekommen können, nutzen können. Und ja, wir freuen uns ganz dolle, dass wir jetzt auch im ländlichen Raum wieder weitermachen können und das Feld erweitern können, die vom modernen Netz profitieren können.
1: Knapp 2,2 Millionen Euro beträgt die Fördersumme für das Projekt. Oberbürgermeisterin Ristoff zeigt sich mehr als zufrieden mit der Zusammenarbeit der Telekom. Gemeinsam könne man weiterhin für den Ausbau der Glasfaserleitungen und Anschlüsse sorgen.
3: Mein großer Eindruck ist, dass die Telekom weiterhin ein ganz verlässlicher Partner für uns ist. Wir arbeiten schon sehr, sehr lange nach den Ausschreibungsergebnissen natürlich immer mit der Telekom zusammen. Also es waren selten andere Anbieter, die sich durchsetzen konnten. Und wir merken, dass diese Strategie, die wir seit 2012 fahren, doch Früchte trägt und jetzt insbesondere den ländlichen Bereich erreicht. Und dort haben wir noch einige Stellen, wo es noch nicht so wirklich reicht mit den Reichweiten des Internets. Und deswegen freuen wir uns, dass wir in das Förderprogramm aufgenommen wurden und 1.000 Anschlüsse herrichten lassen dürfen. Ja, und das macht die Telekom für uns.
1: Obwohl die Beantragung der Anschlüsse noch nicht gestartet ist, ist sich Ristoff aufgrund vergangener Gespräche und der bisherigen Rezeption sicher, dass auch dieses Mal der Ausbau wieder gut angenommen wird.
3: Wir merken natürlich aus Gesprächen, dass die Resonanz relativ hoch ist. Es sind ja immer wieder technische Herausforderungen, die wir auch zu Hause bewältigen müssen. Und insofern nutzen dann doch eine ganze Reihe von Bürgerinnen und Bürgern die Chance, ihr Netz umzustellen, wenn sie merken, dass das jetzt vorhandene nicht ausreicht. Und da die Innenstadt relativ gut erschlossen ist, dort mit der Technologie Vectoring, aber die Randbereiche dann auch schon Glasfaser liegen haben, merken wir, dass die Resonanz halt eine positive ist. Und wir freuen uns vor allen Dingen in diesem Ausbau, dass auch die Hochschule Anhalt mit dabei ist.
1: Bereits Anfang nächsten Jahres soll der Ausbau starten. Laut Schätzungen der Telekom könnte das Projekt dann schon im Jahr 2028 beendet werden. Bürgerinnen und Bürger müssen also nicht mehr lange warten, bis sie selbst das schnelle Internet genießen können.
4: Energieeffizient bauen, nachhaltig wohnen und dabei langfristig Kosten sparen. Dafür wurde vergangene Woche in der Lutherstadt Wittenberg erstmals die grüne Hausnummer Sachsen-Anhalt verliehen. Die Auszeichnung der Landesenergieagentur ging an Familie Pritsche für ihren klimafreundlichen Neubau.
5: Die grüne Hausnummer, das ist ein Preis, den wir als Landesenergieagentur schon seit vielen Jahren vergeben. Und es ist ein Preis, bei dem wir zeigen wollen, dass Bauen, das Sanieren und Energieeffizienz und Klimafreundlichkeit Hand in Hand gehen können. Man kann sagen, dass unsere grüne Hausnummer Geschichten erzählt davon, wie Bauen, Energieeffizienz und Klimafreundlichkeit miteinander Hand in Hand gehen können.
4: 83 Häuser in Sachsen-Anhalt wurden bislang ausgezeichnet. In Wittenberg jetzt zum ersten Mal überhaupt. Entscheidend für die Jury: hohe Energieeffizienz und moderne Technik. Das Haus der Familie erreicht den sogenannten Effizienzhaus 40 Standard.
6: Wir haben uns dann irgendwann für den Haustyp Stadtvilla entschieden. Und aufgrund eines Studiengangs regenerative Energietechnik sind wir dann darauf gekommen, das Haus möglichst energieeffizient zu bauen, so gut wie es eben möglich ist in der aktuellen Zeit.
4: Auf dem Dach produziert eine Photovoltaikanlage eigenen Strom. Gespeichert wird die Energie in einem Batteriespeicher. Geheizt wird mit einer Luft-Wasser-Wärmepumpe. Dazu kommt eine besonders starke Dämmung.
7: Also wir haben uns da an der KfW-Förderung orientiert, die halt dann vorgesehen hat, dass eine Wärmepumpe oder eine andere Energiequelle mit nachhaltigen Rohstoffen eingebaut wird. Und eine Photovoltaikanlage ist auf dem Dach montiert mit einem kleinen Batteriespeicher. Genau, und die Dämmung ist etwas dicker als in den meisten anderen Häusern im Quartier, sodass ein Energieeffizienzstandard von 40, also ein KfW-Haus 40, errichtet wurde.
4: Für Sachsen-Anhalts Energieminister Armin Willingmann sind solche Neubauten ein wichtiges Signal für die Zukunft des Wohnens und für die Energiewende im Land.
8: Für das Land ist es deshalb wichtig, weil wir an den vielen, die Häuser bauen, modernisieren, im Moment sehen, wie sehr bewusst hier mit Energiefragen umgegangen wird. In diesen Häusern wird in aller Regel bei Neubauten geradezu durchgängig mit der Wärmepumpe gearbeitet, mit erneuerbaren Energien. Das ist kein Trend, das ist eine sinnvolle Investition in einer Zeit, in der wir merken, dass fossile Energieträger, also Gas, Öl, immer teurer werden. Und das wird sich in den nächsten Jahren auch nicht mehr ändern.
4: Die grüne Hausnummer Sachsen-Anhalt wird seit 2017 vergeben. Ausgezeichnet werden Gebäude, die deutlich höhere Energiestandards erfüllen als gesetzlich vorgeschrieben und damit beispielhaft für nachhaltiges Bauen im Land stehen.
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1: Fußballlegenden in Bitterfeld. Das sieht man nicht alle Tage. Am 29. Mai fand das Bitterfelder Fußballtreffen statt. Ein Blick in die Fußballvergangenheit der Stadt. Eine Geschichte mit vielen verschiedenen Mannschaften und Derbys.
10: Heute findet das erste Bitterfelder Fußballtreffen von ehemaligen Fußballmannschaften von Bitterfeld statt. Also es gab früher 7 Mannschaften von Chemie Bitterfeld, Einheit, Eintracht, VfL Bitterfeld. Und dieses Event findet heute hier im Sportpark Süd statt. Und ich freue mich, dass es so angenommen wird und so viele Zuschauer hier dran teilnehmen.
1: Als Highlight des Abends fand dann noch ein Spiel der Extraklasse statt. Die alte Herrenmannschaft des 1. FC Bitterfeld-Wolfen empfing die Traditionsmannschaft der Carl Zeiss Jena. Ein Spiel, bei dem echte Fans so einige Gesichter wiedererkennen sollten.
10: Also unsere alte Herren spielt gegen die Traditionsmannschaft von Carl Zeiss Jena, wo auch frühere Nationalspieler und Oberligaspieler mitwirken, zum Beispiel Harald Irmscher, Jürgen Raab, Uli Kür, natürlich auch Carsten Stresser. Also sind viele höherklassig spielende Fußballspieler.
1: Nach spannenden und äußerst knappen 90 Minuten konnte sich der 1. FC gegen das Legendenteam aus Jena mit einem 5:3 durchsetzen. Damit hätte im Vorhinein wohl niemand gerechnet. Das Spielergebnis ist an diesem Tag aber auch nur nebensächlich. Denn der Fokus der Veranstaltung lag auf der Spendensammlung für die mitteldeutsche Kinderkrebsforschung.
11: Die Kinderkrebsforschung setzt sich dafür ein, Forschungsprojekte zu finanzieren, die es möglich machen, Kinder zu heilen, die an dieser furchtbaren Krankheit erkrankt sind. immerhin 2000 jedes Jahr. Und wir haben heute eine Größenordnung von 80% dieser Kinder, die wir heilen können. 40%, 20% sind letztendlich in einer Situation, wo das schwierig ist oder gar nicht geht. Und von der Seite versuchen wir eben mit den Forschungseinrichtungen in Mitteldeutschland, das ist Magdeburg, das ist Halle, das ist Dresden, das ist Leipzig, das ist Jena, entsprechende Forschungsvorhaben so zu organisieren, dass eben dann die Kinder, die bisher nicht geheilt werden können, morgen geheilt werden können.
1: Veranstaltungen wie diese seien für die mitteldeutsche Kinderkrebsforschung enorm wichtig, da Spenden die Grundmittelfinanzierung sichern.
11: Nur diese Spendenveranstaltungen ermöglichen uns, den Ärzten, Basisfinanzierung für ihre Forschungsprojekte zu ermöglichen. Das heißt, da muss man sich das so vorstellen, die Forschungsprojekte sind am Ende irgendwo in einer Größenordnung von 100.000, 200.000, 250.000 Euro. Und wir organisieren den Basisbetrag, den Eigenanteil von 20.000, 25.000 Euro, auf den aufbauend dann die Ärzte die Chance haben, Mittel zu beantragen, die aus dem Bund, aus dem Land oder aus der Europäischen Union kommen. Und damit eben dann eine Vervielfachung dieses Forschungsgeldes nach sich ziehen, was wir jetzt über solche Veranstaltungen wie heute, wo ich wahnsinnig dankbar drüber bin, denn einnehmen können.
1: Knapp 1.600 Euro kam an diesem Abend der Kinderkrebsforschung zugute. 1.600 Euro, um kranke Kinder wieder nach Hause zu bringen.
10: Also ich finde, dass man kranke Kinder unterstützen muss, also man möchte das unterstützen und ich werde das öfters wieder durchführen. Natürlich, ich bräuchte viel Sponsoren oder natürlich auch Menschen, die mithelfen. Und ich finde das sehr gut, sowas zu machen und werde so weitermachen.
1: An diesem Tag stand aber nicht nur das Spiel im Mittelpunkt. Viele ehemalige Teamkollegen sowie Rivalen trafen hier aufeinander, um sich über die alten Zeiten auszutauschen und gemeinsam einen schönen Abend zu verbringen.

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1: Das Labormobil vom VSR Gewässerschutz hält am Dienstag, und zwar am 16. Juni von 9 bis 11 Uhr, auf dem Holzmarkt in Köthen. In dieser Zeit bietet der Verein Untersuchungen von Wasserproben aus privat genutzten Brunnen an. Die gemeinnützige Organisation setzt sich für eine Verbesserung der Wasserqualität im Grundwasser ein. Damit sind wir am Ende unserer Freitagsausgabe der RBB Aktuellnachrichten. Schauen jetzt noch auf das Wetter und auf die Meldungen aus Dessau-Roßlau. Am Samstag ab 18 Uhr haben wir unseren Wochenrückblick für Sie im Programm und am Montag melden wir uns dann aus der Redaktion mit aktuellen Nachrichten wieder. Bis dahin haben Sie ein schönes Wochenende. Genießen Sie, wenn Sie können, den Sachsen-Anhalt-Tag in Bernburg. Machen Sie es gut und auf Wiedersehen.
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1: Morgen steigen die Temperaturen auf 23 Grad. Bei 11 Sonnenstunden, schwacher Südbrise und nur wenigen Wolken bleibt es trocken. Am Sonntag bleibt es mit 23 Grad ähnlich warm und teils bewölkt. Auch in der kommenden Woche ändern sich die Temperaturen kaum. Es bleibt überwiegend teils bewölkt, vereinzelt sind Kurzregenschauer möglich.

0: Mit Tage wie diese von den Toten Hosen begrüßten die Schüler der Schule an der Muldaue am 1. Juni zahlreiche Besucher. Sie alle waren gekommen, um die offizielle Eröffnung des neuen Schulgebäudes zu feiern. Nach 54 Monaten Bauzeit kann die Bildungseinrichtung mit dem sonderpädagogischen Förderschwerpunkt körperlich-motorische Entwicklung nun aufatmen.
1: Also es war ein sehr zäher Prozess. Wir hatten schon einige Termine anvisiert, wann wir diese Schule neu eröffnen wollen, haben uns eigentlich immer drauf gefreut. Und es wurde dann jedes Mal verschoben, weil es Verzögerungen gab. Ja, manchmal hat man schon nicht mehr dran geglaubt, wird es wirklich noch dieses Jahr oder dann doch? Wird es im Sommer und wenn ja, welcher ist gemeint? Also wir sind sehr froh, dass heute der Tag ist. Es ist Kindertag, da freuen wir uns ganz besonders. Ein besonderes Datum und ein tolles Datum, um die Schule neu zu eröffnen. Wir sind happy.
2: Also ich freue mich, dass nach nun, man kann schon fast sagen, 10 Jahren der Vorbereitung und der baulichen Umsetzung das neue Schulgebäude eröffnet worden ist. Man muss berücksichtigen, 2018, ich habe heute früh noch mal in die Unterlagen von damals geguckt, gab es die ersten Schritte. Es mussten Fördermittel besorgt werden. Das Land Sachsen-Anhalt hatte dann 4 Millionen Euro Fördermittel zur Verfügung gestellt und der Stadtrat 2019, glaube ich, die Entscheidung getroffen, hier am Standort den bisherigen Schulstandort, diesen Neubau zu errichten. Dann gab es noch Dinge, die geklärt werden mussten, wie ein Grundstück anzukaufen oder eben auch 2021 die Corona-Zeit, wo vieles dann natürlich nur schleppend ging. Aber am Ende zählt, was rauskommt. Und ich freue mich sehr, dass wir jetzt mit dem neuen Schulgebäude, das hervorragende Bedingungen für die 100 Schülerinnen und Schüler bietet, zur Öffnung kommen konnten.
0: Oberbürgermeister Dr. Robert Reck, Schulleiterin Diana Reue sowie der Schülersprecher Leon Rodemann begrüßten die Besucher. Eta Hachmann, Beigeordnete für Soziales, Bildung, Jugend und Senioren, übergab dann den symbolischen Schlüssel an die Schulleiterin. Mit einem Banddurchschnitt wurde das neue Schulgebäude offiziell eröffnet und die Schüler durften erstmals hineinschauen.
1: Also diese Schule bietet sehr viel mehr Platz als die alte Schule. Es ist wirklich mal ein Neubau. Unsere Kinder waren bisher immer in alten Gemäuern untergebracht, ein alter Kindergarten, eine ganz alte Schule. Jetzt haben wir tatsächlich ganz neue Räume, viel Platz, sodass auch Rollstuhlfahrer sich bequem bewegen können. Wir haben 2 Fahrstühle hier, die hoffentlich auch schneller fahren als unsere alten in der alten Schule, denn die waren sehr langsam. Helle Räume, große Räume, moderne Einrichtungen, wenn ich an die Fachkabinette für Biologie, Chemie, Physik denke, da freuen wir uns einfach drauf. Auch Werken hat neue Werkbänke, neues Werkzeug bekommen. Das macht einfach Spaß, glaube ich, mit diesen ganzen neuen Dingen dann auch zu arbeiten und zu lernen.
0: Ermöglicht wurde der Neubau durch Zuwendungen zur Verbesserung der Schulinfrastruktur finanzschwacher Kommunen, gefördert durch die Bundesregierung, sowie mit Eigenmitteln der Stadt Dessau-Roßlau. Die Gesamtkosten betragen 21 Millionen Euro, die Förderung 4 Millionen Euro.
2: Sie ist eine Schule, die für unsere Stadt wichtig ist, aber sie ist auch eine Schule, die für die Region wichtig ist. Denn etwa die Hälfte der Schülerinnen und Schüler stammt nicht aus Dessau-Roßlau, sondern aus den umliegenden Gemeinden. Findet hier gute Bedingungen, beschult zu werden. Und ich freue mich, dass natürlich alle Schülerinnen und Schüler mit dem besonderen Förderbedarf aus unserer Stadt hier in diesem wunderbaren Schulgebäude beschult werden können. Und das jetzt auf die nächsten Jahrzehnte. Die Rahmenbedingungen sind prima. Und ich denke, alle werden sehr zufrieden sein und können sehr zufrieden sein mit dem Ergebnis, was hier entstanden ist.
0: Die Stadt Dessau-Roßlau erfüllt als Schulträger mit der Schule an der Muldaue eine wichtige oberzentrale Aufgabe. Die Bildungseinrichtung freut sich, mit dem modernen Gebäude die Kinder nun noch besser unterstützen zu können.
1: Wenn Kinder an unsere Schule kommen, sehen wir tatsächlich erstmal, was für Möglichkeiten hat das Kind, wie können wir es unterstützen beim Lernen, denn jeder Mensch möchte lernen und das ist uns ganz wichtig, erstmal den Menschen an sich zu sehen. Für uns ist das völlig normal, dass jedes Kind ja irgendwie ein kleines Handicap mitbringt und hat. Und damit gehen wir ganz selbstverständlich um. Ich glaube, für die Kinder ist das eine tolle Erfahrung, dass sie nicht immer daran gemessen werden, was sie nicht können, sondern einfach gesehen zu werden, gestärkt zu werden, sich eigentlich auch so ein bisschen hier wie zu Hause zu fühlen. Für manche Kinder ist es das zweite Zuhause und sie finden hier einfach Verlässlichkeit, Personen, die immer an ihrer Seite sind.
0: Das neue Schulgebäude war jedoch nur der erste Bauabschnitt. Im zweiten Abschnitt soll das alte Schulgebäude jetzt zurückgebaut werden und ein schöner neuer Schulhof entstehen.
1: Unsere Kinder haben schon seit 2 Jahren keinen Spielplatz mehr. Der musste abgerissen werden, weil es eine Unfallgefahr dargestellt hat. Die Kleinen haben also jetzt nur noch ein altes Karussell und eine Nestschaukel, die eigentlich auch nicht mehr taugt. Wir brauchen ganz dringend einen neuen Spielplatz. Die alte Schule steht jetzt auch im Weg. Wir sehen von hier aus den Schulhof nicht mehr, was da los ist. Unsere Kinder kommen eigentlich nur über Umwege auf den Schulhof. Deswegen ist uns eine große Herzensangelegenheit, dass auch das alte Gebäude abgerissen wird und der Schulhof saniert wird.
0: Den Neubau der Schule hat ein Architekturbüro aus Magdeburg geplant und die Umsetzung gesteuert. An dieser waren zahlreiche Planungsbüros und Unternehmen aus der Stadt Dessau-Roßlau und dem Umland beteiligt.
3: Strahlender Sonnenschein, fröhliches Kinderlachen und jede Menge Spiel und Spaß. Zum Auftakt der Badesaison lud die DLRG Coswig am 30. Mai zu einem bunten Kinderfest ins Flemingbad Coswig ein. Zahlreiche Familien nutzten die Gelegenheit, um gemeinsam einen abwechslungsreichen Tag am Wasser zu verbringen und die ersten Sommertage in vollen Zügen zu genießen.
4: Ja, also genau, heute ist das große Kinderfest. Natürlich Spiel und Spaß für Kinder. Wir haben Wasserspiele, wir haben Kinderschminken, wir haben Bastelstände. Natürlich auch für das leibliche Wohl ist Kuchen und Bratwurststand, Getränke. Unter anderem haben wir auch die Feuerwehr da und die DLRG Wasserwacht sowie eine Drohnenshow und ein Kindertanzprogramm der Teenie-Dancer aus Coswig. Wir bieten hier auch an kleine Schnuppereinheiten, gerade auch im Beckenschwimmen oder generell im Schwimmen für einen Seepferdchenkurs. Die Kinder können mal gucken, was man so hier machen kann. Natürlich sind wir auch dran, Junior-Rettungsschwimmer oder generell die Ausbildung des Rettungsschwimmers anzubieten. Und man kann gerne alle fragen und bekommt auch Antworten.
3: Die wichtigste Aufgabe der Deutschen Lebensrettungsgesellschaft ist es, Menschen vor dem Ertrinken zu schützen. Dafür klärt die DLRG über Gefahren am und im Wasser auf, bildet Rettungsschwimmer aus und hilft bei Einsätzen. Als weltweit größte Rettungsorganisation setzt die DLRG dabei auf eine umfassende Ausbildung sowie den Einsatz ihrer ehrenamtlichen Helfer. Um diese wichtige Arbeit auch künftig fortführen zu können, ist die Förderung und Gewinnung von Nachwuchs von großer Bedeutung.
4: Also wir haben seit diesem Jahr 17 DLRG-Jugend Nachwuchskinder, das heißt in der Altersklasse von 8 bis 16 Jahre. Dieses Jahr haben wir bei vielen schon die Silbermedaille erreicht und sind jetzt natürlich dran, auch noch diese Goldmedaille für die einzelnen Kinder zu bekommen dieses Jahr und dann natürlich auf den Junior-Rettungsschwimmer hinzuarbeiten, dass sie halt, wenn sie nachher 10 oder 12 sind, den Junior-Rettungsschwimmer halt machen können, hier bei uns im Flemingbad. Damit rufe ich natürlich auf, wir brauchen Nachwuchs für unsere DLRG, denn Rettungsschwimmer sind ganz wichtig, um diese Bäder zu erhalten. Und es wäre halt schön, wenn wir Nachwuchskinder bekommen könnten. Wir trainieren immer freitags von 16 bis 18 Uhr hier bei uns im Flemingbad. Gerne mal schnuppern. Herzlich willkommen.
3: Bei der DLRG Jugend Coswig werden Kinder und Jugendliche spielerisch an das Wasser und die Aufgaben der Wasserrettung herangeführt. Neben dem sicheren Umgang mit dem Element Wasser stehen vor allem Gemeinschaft, Teamgeist und Spaß im Mittelpunkt. Jeder, der Interesse hat, kann sich unkompliziert bei der DLRG melden. Wie wichtig die Nachwuchsarbeit für die Zukunft der Wasserrettung ist, zeigt auch der persönliche Werdegang vieler engagierter Mitarbeiter.
4: Also für mich ist es eigentlich so gewesen, ich hatte nie viel mit Wasser am Hut. Meine Kinder haben irgendwann mal angefangen, oh Mama, ich will das und du kommst mit. Und so ist man natürlich jetzt hier zur DLRG gekommen und ja, sieht es als kleine Familie hier mit den Kindern, das zu organisieren, die Veranstaltungen zu machen oder halt diese Trainingseinheiten zu machen, sei es das Schwimmen oder halt in die Schwimmhalle im Winter zu fahren. Ja, das hat mich hier hergetrieben.
3: Nach dem gelungenen Kinderfest hält das Jahr für die DLRG Jugend Coswig noch viele weitere Höhepunkte bereit. Bereits im Juli steht das traditionelle Neptunfest auf dem Programm, bevor Anfang August das beliebte Zeltlager zahlreiche junge Teilnehmer zusammenbringt. Zum Jahresausklang findet zudem wieder der Weihnachtsmarkt im Dezember statt.
0: Gerichtsprozess nach Juwelierüberfall.
5: Am 2. Juni 2026 begann vor der 8. Großen Strafkammer des Landgerichts Dessau-Roßlau die erstinstanzliche Hauptverhandlung gegen einen 26-jährigen Angeklagten, dem ein besonders schwerer räuberischer Diebstahl unter Einsatz eines Hammers vorgeworfen wurde. Dem maskierten Angeklagten wurde zur Last gelegt, am 14. Februar 2026 in der Filiale des Juweliers Christ im Rathauscenter mit einem mitgeführten Hammer eine Vitrine eingeschlagen und daraus Schmuck im Gesamtwert von knapp 4.000 Euro entwendet zu haben. Als ein Passant versucht hatte, ihn aufzuhalten, soll der Angeklagte den Hammer bedrohlich in dessen Richtung gehalten haben, um die Festhalteversuche zu unterbinden. Anschließend soll er mit der Beute geflüchtet sein. Am 16. Februar 2026 stellte sich der Angeklagte beim Landeskriminalamt in Magdeburg und erklärte, für die genannte Tat verantwortlich zu sein. Die

0: Es ist Freitag und damit herzlich willkommen zur letzten RBB-Aktuell-Ausgabe in dieser Woche. Im Aschersleben am Meeresklinikum sind am Montag, also am Kindertag, gleich 5 Neuerdenbürger zur Welt gekommen. Selbst für das Klinikpersonal der Geburtsklinik ist das kein alltägliches Ereignis. Hebamme Katrin Herrmann findet die Geburt von insgesamt 5 Babys am Kindertag sehr außergewöhnlich. Bis zum 1. Juni wurden im Meeresklinikum Aschersleben 149 Säuglinge geboren. Durchschnittlich werden pro Jahr 350 Babys dort geboren. Schnelles Internet ist längst ein wichtiger Standortfaktor für Unternehmen, genauso wie für Privathaushalte. In Bernburg wurde jetzt der nächste Schritt unternommen, um die digitale Infrastruktur weiter auszubauen und noch mehr Menschen an das Glasfasernetz anzuschließen.
1: Die Digitalisierung schreitet in Deutschland stetig voran. Das benötigt aber auch schnellere Leitungen und bessere Anschlüsse. Hierfür wurde in Bernburg nun ein großer Schritt gegangen.
2: Wir haben uns heute hier getroffen, um das geförderte Breitbandprojekt für die Stadt Bernburg bzw. für die Ortschaften von Bernburg zu besprechen. Und wir sind gerade mitten in der Planungsphase. Diese konnte sich die Frau Ministerin und die Frau Oberbürgermeisterin heute auch anschauen. Wir haben auch mal die technischen Details in einer Vermittlungsstelle gezeigt, sodass ein umfangreicher Blick eigentlich auf so eine Glasfaserausbauplanung geworfen werden konnte.
1: In der Innenstadt Bernburg sei der Glasfaserausbau mit über 11.000 Haushalten schon vorangeschritten. Nun sollen auch die umliegenden Gemeinden angeschlossen werden. In Neuborna, Strenzfeld, Gränes und Balsberg geht es voran.
2: Das sind insgesamt ca. 1.300 Haushalte, betrifft 1.800 Anwohner oder Haushalte, die dann Glasfaser für sich bekommen können, nutzen können. Und ja, wir freuen uns ganz dolle, dass wir jetzt auch im ländlichen Raum wieder weitermachen können und das Feld erweitern können, die vom modernen Netz profitieren können.
1: Knapp 2,2 Millionen Euro beträgt die Fördersumme für das Projekt. Oberbürgermeisterin Ristoff zeigt sich mehr als zufrieden mit der Zusammenarbeit der Telekom. Gemeinsam könne man weiterhin für den Ausbau der Glasfaserleitungen und Anschlüsse sorgen.
3: Mein großer Eindruck ist, dass die Telekom weiterhin ein ganz verlässlicher Partner für uns ist. Wir arbeiten schon sehr, sehr lange nach den Ausschreibungsergebnissen natürlich immer mit der Telekom zusammen. Also es waren selten andere Anbieter, die sich durchsetzen konnten. Und wir merken, dass diese Strategie, die wir seit 2012 fahren, doch Früchte trägt und jetzt insbesondere den ländlichen Bereich erreicht. Und dort haben wir noch einige Stellen, wo es noch nicht so wirklich reicht mit den Reichweiten des Internets. Und deswegen freuen wir uns, dass wir in das Förderprogramm aufgenommen wurden und 1.000 Anschlüsse herrichten lassen dürfen. Ja, und das macht die Telekom für uns.
1: Obwohl die Beantragung der Anschlüsse noch nicht gestartet ist, ist sich Ristoff aufgrund vergangener Gespräche und der bisherigen Rezeption sicher,

0: Bereits Anfang nächsten Jahres soll der Ausbau starten. Laut Schätzungen der Telekom könnte das Projekt dann schon im Jahr 2028 beendet werden. Bürgerinnen und Bürger müssen also nicht mehr lange warten, bis sie selbst das schnelle Internet genießen können.
1: Energieeffizient bauen, nachhaltig wohnen und dabei langfristig Kosten sparen. Dafür wurde vergangene Woche in der Lutherstadt Wittenberg erstmals die grüne Hausnummer Sachsen-Anhalt verliehen. Die Auszeichnung der Landesenergieagentur ging an Familie Pritsche für ihren klimafreundlichen Neubau.
2: Die grüne Hausnummer, das ist ein Preis, den wir als Landesenergieagentur schon seit vielen Jahren vergeben. Und es ist ein Preis, bei dem wir zeigen wollen, dass Bauen, das Sanieren und Energieeffizienz und Klimafreundlichkeit Hand in Hand gehen können. Man kann sagen, dass unsere grüne Hausnummer Geschichten erzählt davon, wie Bauen, Energieeffizienz und Klimafreundlichkeit miteinander Hand in Hand gehen können.
1: 83 Häuser in Sachsen-Anhalt wurden bislang ausgezeichnet. In Wittenberg jetzt zum ersten Mal überhaupt. Entscheidend für die Jury: hohe Energieeffizienz und moderne Technik. Das Haus der Familie erreicht den sogenannten Effizienzhaus 40 Standard.
3: Wir haben uns dann irgendwann für den Haustyp Stadtvilla entschieden. Und aufgrund eines Studiengangs regenerative Energietechnik sind wir dann darauf gekommen, das Haus möglichst energieeffizient zu bauen, so gut wie es eben möglich ist in der aktuellen Zeit.
1: Auf dem Dach produziert eine Photovoltaikanlage eigenen Strom. Gespeichert wird die Energie in einem Batteriespeicher. Geheizt wird mit einer Luft-Wasser-Wärmepumpe. Dazu kommt eine besonders starke Dämmung.
4: Also wir haben uns da an der KfW-Förderung orientiert, die halt dann vorgesehen hat, dass eine Wärmepumpe oder eine andere Energiequelle mit nachhaltigen Rohstoffen eingebaut wird. Und eine Photovoltaikanlage ist auf dem Dach montiert mit einem kleinen Batteriespeicher. Genau, und die Dämmung ist etwas dicker als in den meisten anderen Häusern im Quartier, sodass ein Energieeffizienzstandard von 40, also ein KfW-Haus 40, errichtet wurde.
1: Für Sachsen-Anhalts Energieminister Armin Willingmann sind solche Neubauten ein wichtiges Signal für die Zukunft des Wohnens und für die Energiewende im Land.
5: Für das Land ist es deshalb wichtig, weil wir an den vielen, die Häuser bauen, modernisieren im Moment, sehen, wie sehr bewusst hier mit Energiefragen umgegangen wird. In diesen Häusern wird in aller Regel bei Neubauten geradezu durchgängig mit der Wärmepumpe gearbeitet, mit erneuerbaren Energien. Das ist kein Trend, das ist eine sinnvolle Investition in einer Zeit, in der wir merken, dass fossile Energieträger, also Gas, Öl, immer teurer werden. Und das wird sich in den nächsten Jahren auch nicht mehr ändern.
1: Die grüne Hausnummer Sachsen-Anhalt wird seit 2017 vergeben. Ausgezeichnet werden Gebäude, die deutlich höhere Energiestandards erfüllen als gesetzlich vorgeschrieben und damit beispielhaft für nachhaltiges Bauen im Land stehen.
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0: Fußballlegenden in Bitterfeld. Das sieht man nicht alle Tage. Am 29. Mai fand das Bitterfelder Fußballtreffen statt. Ein Blick in die Fußballvergangenheit der Stadt. Eine Geschichte mit vielen verschiedenen Mannschaften und Derbys.
8: Heute findet das erste Bitterfelder Fußballtreffen von ehemaligen Fußballmannschaften von Bitterfeld statt. Also es gab früher 7 Mannschaften von Jemi Bitterfeld, Einheit, Eintracht, VfL Bitterfeld. Und dieses Event findet heute hier im Sportpark Süd statt. Und ich freue mich, dass es so angenommen wird und so viele Zuschauer hier dran teilnehmen.
0: Als Highlight des Abends fand dann noch ein Spiel der Extraklasse statt. Die alte Herrenmannschaft des 1. FC Bitterfeld.

0: Feldwolfen empfing die Traditionsmannschaft der Carl Zeiss Jena. Ein Spiel, bei dem echte Fans so einige Gesichter wiedererkennen sollten.
1: Also unser alte Herren spielt gegen die Traditionsmannschaft von Carl Zeiss Jena, wo auch frühere Nationalspieler und Oberligaspieler mitwirken, zum Beispiel Harald Irmscher, Jürgen Raab, Uli Kür, natürlich auch Carsten Stresser, also sind viele höherklassig spielende Fußballspieler.
0: Nach spannenden und äußerst knappen 90 Minuten konnte sich der erste FC gegen das Legendenteam aus Jena mit einem 5:3 durchsetzen. Damit hätte im Vorhinein wohl niemand gerechnet. Das Spielergebnis ist an diesem Tag aber auch nur nebensächlich. Denn der Fokus der Veranstaltung lag auf der Spendensammlung für die mitteldeutsche Kinderkrebsforschung.
2: Die Kinderkrebsforschung setzt sich dafür ein, Forschungsprojekte zu finanzieren, die es möglich machen, Kinder zu heilen, die an dieser furchtbaren Krankheit erkrankt sind. Immerhin 2000 jedes Jahr, und wir haben heute eine Größenordnung von 80% dieser Kinder, die wir heilen können. 40%, 20% sind letztendlich in einer Situation, wo das schwierig ist oder gar nicht geht. Und von der Seite versuchen wir eben mit den Forschungseinrichtungen in Mitteldeutschland, das ist Magdeburg, das ist Halle, das ist Dresden, das ist Leipzig, das ist Jena, entsprechende Forschungsvorhaben so zu organisieren, dass eben dann die Kinder, die bisher nicht geheilt werden können, morgen geheilt werden können.
0: Veranstaltungen wie diese seien für die mitteldeutsche Kinderkrebsforschung enorm wichtig, da Spenden die Grundmittelfinanzierung sichern.
2: Nur diese Spendenveranstaltungen ermöglichen uns, den Ärzten, Basisfinanzierung für ihre Forschungsprojekte zu ermöglichen. Das heißt, da muss man sich das so vorstellen, die Forschungsprojekte sind am Ende irgendwo in einer Größenordnung von 100.000, 200.000, 250.000 Euro. Und wir organisieren den Basisbetrag, den Eigenanteil von 20.000, 25.000 Euro, auf den aufbauend dann die Ärzte die Chance haben, Mittel zu beantragen, die aus dem Bund, aus dem Land oder aus der Europäischen Union kommen. Und damit eben dann eine Vervielfachung dieses Forschungsgeldes nach sich ziehen, was wir jetzt über solche Veranstaltungen wie heute, wo ich wahnsinnig dankbar drüber bin, denn einnehmen können.
0: Knapp 1.600 Euro kam an diesem Abend der Kinderkrebsforschung zugute. 1.600 Euro, um kranke Kinder wieder nach Hause zu bringen.
1: Also ich finde, dass man kranke Kinder unterstützen muss, oder man möchte das unterstützen, und ich werde das öfters wieder durchführen. Natürlich, ich bräuchte viele Sponsoren oder natürlich auch Menschen, die mithelfen. Und ich finde das sehr gut, sowas zu machen, und werde so weitermachen.
0: An diesem Tag stand aber nicht nur das Spiel im Mittelpunkt. Viele ehemalige Teamkollegen sowie Rivalen trafen hier aufeinander, um sich über die alten Zeiten auszutauschen und gemeinsam einen schönen Abend zu verbringen.

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1: Das Labormobil vom VSR Gewässerschutz hält am Dienstag, und zwar am 16. Juni von 9 bis 11 Uhr, auf dem Holzmarkt in Köthen. In dieser Zeit bietet der Verein Untersuchungen von Wasserproben aus privat genutzten Brunnen an. Die gemeinnützige Organisation setzt sich für eine Verbesserung der Wasserqualität im Grundwasser ein. Damit sind wir am Ende unserer Freitagsausgabe der RBB Aktuellnachrichten. Schauen jetzt noch auf das Wetter und auf die Meldungen aus Dessau-Roßlau. Am Samstag ab 18 Uhr haben wir unseren Wochenrückblick für Sie im Programm und am Montag melden wir uns dann aus der Redaktion mit aktuellen Nachrichten wieder. Bis dahin haben Sie ein schönes Wochenende. Genießen Sie, wenn Sie können, den Sachsen-Anhalt-Tag in Bernburg. Machen Sie es gut und auf Wiedersehen.
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1: Morgen steigen die Temperaturen auf 23 Grad. Bei 11 Sonnenstunden, schwacher Südbrise und nur wenigen Wolken bleibt es trocken. Am Sonntag bleibt es mit 23 Grad ähnlich warm und teils bewölkt. Auch in der kommenden Woche ändern sich die Temperaturen kaum. Es bleibt überwiegend teils bewölkt, vereinzelt sind Kurzregenschauer möglich.

0: Mit Tage wie diese von den Toten Hosen begrüßten die Schüler der Schule an der Muldaue am 1. Juni zahlreiche Besucher. Sie alle waren gekommen, um die offizielle Eröffnung des neuen Schulgebäudes zu feiern. Nach 54 Monaten Bauzeit kann die Bildungseinrichtung mit dem sonderpädagogischen Förderschwerpunkt körperlich-motorische Entwicklung nun aufatmen.
1: Also es war ein sehr zäher Prozess. Wir hatten schon einige Termine anvisiert, wann wir diese Schule neu eröffnen wollen, haben uns eigentlich immer drauf gefreut. Und es wurde dann jedes Mal verschoben, weil es Verzögerungen gab. Ja, manchmal hat man schon nicht mehr dran geglaubt, wird es wirklich noch dieses Jahr oder dann doch? Wird es im Sommer? Und wenn ja, welcher ist gemeint? Also wir sind sehr froh, dass heute der Tag ist. Es ist Kindertag, da freuen wir uns ganz besonders. Ein besonderes Datum und ein tolles Datum, um die Schule neu zu eröffnen. Wir sind happy.
2: Also ich freue mich, dass nach nun, man kann schon fast sagen, 10 Jahren der Vorbereitung und der baulichen Umsetzung das neue Schulgebäude eröffnet worden ist. Man muss berücksichtigen, 2018, ich habe heute früh noch mal in die Unterlagen von damals geguckt, gab es die ersten Schritte. Es mussten Fördermittel besorgt werden. Das Land Sachsen-Anhalt hatte dann 4 Millionen Euro Fördermittel zur Verfügung gestellt und der Stadtrat 2019, glaube ich, die Entscheidung getroffen, hier am Standort dem bisherigen Schulstandort diesen Neubau zu errichten. Dann gab es noch Dinge, die geklärt werden mussten, wie ein Grundstück anzukaufen oder eben auch 2021 die Corona-Zeit.

0: wo vieles dann natürlich nur schleppend ging. Aber am Ende zählt, was rauskommt. Und ich freue mich sehr, dass wir jetzt mit dem neuen Schulgebäude, das hervorragende Bedingungen für die 100 Schülerinnen und Schüler bietet, ja zur Öffnung kommen konnten.
1: Oberbürgermeister Dr. Robert Reck, Schulleiterin Diana Reue sowie der Schülersprecher Leon Rodemann begrüßten die Besucher. Eta Hachmann, Beigeordnete für Soziales, Bildung, Jugend und Senioren, übergab dann den symbolischen Schlüssel an die Schulleiterin. Mit einem Banddurchschnitt wurde das neue Schulgebäude offiziell eröffnet und die Schüler durften erstmals hineinschauen.
2: Also diese Schule bietet sehr viel mehr Platz als die alte Schule. Es ist wirklich mal ein Neubau. Unsere Kinder waren bisher immer in alten Gemäuern untergebracht, ein alter Kindergarten, eine ganz alte Schule. Jetzt haben wir tatsächlich ganz neue Räume, viel Platz, sodass auch Rollstuhlfahrer sich bequem bewegen können. Wir haben zwei Fahrstühle hier, die hoffentlich auch schneller fahren als unsere alten in der alten Schule, denn die waren sehr langsam. Helle Räume, große Räume, moderne Einrichtungen, wenn ich an die Fachkabinette für Biologie, Chemie, Physik denke, da freuen wir uns einfach drauf. Auch Werken hat neue Werkbänke, neues Werkzeug bekommen. Das macht einfach Spaß, glaube ich, mit diesen ganzen neuen Dingen dann auch zu arbeiten und zu lernen.
1: Ermöglicht wurde der Neubau durch Zuwendungen zur Verbesserung der Schulinfrastruktur finanzschwacher Kommunen, gefördert durch die Bundesregierung, sowie mit Eigenmitteln der Stadt Dessau-Roßlau. Die Gesamtkosten betragen 21 Millionen Euro, die Förderung 4 Millionen Euro.
0: Sie ist eine Schule, die für unsere Stadt wichtig ist, aber sie ist auch eine Schule, die für die Region wichtig ist, denn etwa die Hälfte der Schülerinnen und Schüler stammt nicht aus Dessau-Roßlau, sondern aus den umliegenden Gemeinden, findet hier gute Bedingungen, beschult zu werden. Und ich freue mich, dass natürlich alle Schülerinnen und Schüler mit dem besonderen Förderbedarf aus unserer Stadt hier in diesem wunderbaren Schulgebäude beschult werden können. Und das jetzt auf die nächsten Jahrzehnte. Die Rahmenbedingungen sind prima. Und ich denke, alle werden sehr zufrieden sein und können sehr zufrieden sein mit dem Ergebnis, was hier entstanden ist.
1: Die Stadt Dessau-Roßlau erfüllt als Schulträger mit der Schule an der Muldaue eine wichtige oberzentrale Aufgabe. Die Bildungseinrichtung freut sich mit dem modernen Gebäude, die Kinder nun noch besser unterstützen zu können.
2: Wenn Kinder an unsere Schule kommen, sehen wir tatsächlich erstmal, was für Möglichkeiten hat das Kind, wie können wir es unterstützen beim Lernen, denn jeder Mensch möchte lernen und das ist uns ganz wichtig, erstmal den Menschen an sich zu sehen. Für uns ist das völlig normal, dass jedes Kind ja irgendwie ein kleines Handicap mitbringt und hat. Und damit gehen wir ganz selbstverständlich um. Ich glaube, für die Kinder ist das eine tolle Erfahrung, dass sie nicht immer daran gemessen werden, was sie nicht können, sondern einfach gesehen zu werden, gestärkt zu werden, sich eigentlich auch so ein bisschen hier wie zu Hause zu fühlen. Für manche Kinder ist es das zweite Zuhause und sie finden hier einfach Verlässlichkeit, Personen, die immer an ihrer Seite sind.
1: Das neue Schulgebäude war jedoch nur der erste Bauabschnitt. Im zweiten Abschnitt soll das alte Schulgebäude jetzt zurückgebaut werden und ein schöner neuer Schulhof entstehen.
2: Unsere Kinder haben schon seit 2 Jahren keinen Spielplatz mehr. Der musste abgerissen werden, weil es eine Unfallgefahr dargestellt hat. Die Kleinen haben also jetzt nur noch ein altes Karussell und eine Nestschaukel, die eigentlich auch nicht mehr taugt. Wir brauchen ganz dringend einen neuen Spielplatz. Die alte Schule steht jetzt auch im Weg. Wir sehen von hier aus den Schulhof nicht mehr, was da los ist. Unsere Kinder kommen eigentlich nur über Umwege auf den Schulhof. Deswegen ist uns eine große Herzensangelegenheit, dass auch das alte Gebäude abgerissen wird und der Schulhof saniert wird.
1: Den Neubau der Schule hat ein Architekturbüro aus Magdeburg geplant und die Umsetzung gesteuert. An dieser waren zahlreiche Planungsbüros und Unternehmen aus der Stadt Dessau-Roßlau und dem Umland beteiligt.
3: Strahlender Sonnenschein, fröhliches Kinderlachen und jede Menge Spiel und Spaß. Zum Auftakt der Badesaison lud die DLRG Coswig am 30. Mai zu einem bunten Kinderfest ins Flemingbad Coswig ein. Zahlreiche Familien nutzten die Gelegenheit, um gemeinsam einen abwechslungsreichen Tag am Wasser zu verbringen und die ersten Sommertage in vollen Zügen zu genießen.
4: Ja, also genau, heute ist das große Kinderfest. Natürlich Spiel und Spaß für Kinder. Wir haben Wasserspiele, wir haben Kinderschminken, wir haben Bastelstände. Natürlich auch für das leibliche Wohl ist Kuchen und Bratwurststand, Getränke. Unter anderem haben wir auch die Feuerwehr da und die DLRG Wasserwacht sowie eine Drohnenshow und ein Kindertanzprogramm der Teenie-Dancer aus Coswig. Wir bieten hier auch an kleine Schnuppereinheiten, gerade auch im Beckenschwimmen oder generell im Schwimmen für einen Seepferdchenkurs. Die Kinder können mal gucken, was man so hier machen kann. Natürlich sind wir auch dran, Junior-Rettungsschwimmer oder generell die Ausbildung des Rettungsschwimmers anzubieten. Und man kann gerne alle fragen und bekommt auch Antworten.
3: Die wichtigste Aufgabe der Deutschen Lebensrettungsgesellschaft ist es, Menschen vor dem Ertrinken zu schützen. Dafür klärt die DLRG über Gefahren am und im Wasser auf, bildet Rettungsschwimmer aus und hilft bei Einsätzen. Als weltweit größte Rettungsorganisation setzt die DLRG dabei auf eine umfassende Ausbildung sowie den Einsatz ihrer ehrenamtlichen Helfer. Um diese wichtige Arbeit auch künftig fortführen zu können, ist die Förderung und Gewinnung von Nachwuchs von großer Bedeutung.
4: Also wir haben seit diesem Jahr 17 DLRG-Jugend-Nachwuchskinder, das heißt in der Altersklasse von 8 bis 16 Jahre. Dieses Jahr haben wir bei vielen schon die Silbermedaille erreicht und sind jetzt natürlich dran, auch noch diese Goldmedaille für die einzelnen Kinder zu bekommen dieses Jahr und dann natürlich auf den Junior-Rettungsschwimmer hinzuarbeiten, dass sie halt, wenn sie nachher 10 oder 12 sind, den Junior-Rettungsschwimmer halt machen können, hier bei uns im Flemmingbad. Damit rufe ich natürlich auf, wir brauchen Nachwuchs für unsere DLRG, denn Rettungsschwimmer sind ganz wichtig, um diese Bäder zu erhalten. Und es wäre halt schön, wenn wir Nachwuchskinder bekommen könnten. Wir trainieren immer freitags von 16 bis 18 Uhr hier bei uns im Flemmingbad. Gerne mal schnuppern. Herzlich willkommen.
3: Bei der DLRG Jugend Coswig werden Kinder und Jugendliche spielerisch an das Wasser und die Aufgaben der Wasserrettung herangeführt. Neben dem sicheren Umgang mit dem Element Wasser stehen vor allem Gemeinschaft, Teamgeist und Spaß im Mittelpunkt. Jeder, der Interesse hat, kann sich unkompliziert bei der DLRG melden. Wie wichtig die Nachwuchsarbeit für die Zukunft der Wasserrettung ist, zeigt auch der persönliche Werdegang vieler engagierter Mitarbeiter.
4: Also für mich ist es eigentlich so gewesen, ich hatte nie viel mit Wasser am Hut. Meine Kinder haben irgendwann mal angefangen, oh Mama, ich will das, ich will das. Und du kommst mit. Und so ist man natürlich jetzt hier zur DLRG gekommen und ja, sieht es als kleine Familie hier mit den Kindern, das zu organisieren, die Veranstaltungen zu machen oder halt diese Trainingseinheiten zu machen, sei es das Schwimmen oder halt in die Schwimmhalle im Winter zu fahren. Ja, das hat mich hier hergetrieben.
3: Nach dem gelungenen Kinderfest hält das Jahr für die DLRG Jugend Coswig noch viele weitere Höhepunkte bereit. Bereits im Juli steht das traditionelle Neptunfest auf dem Programm, bevor Anfang August das beliebte Zeltlager zahlreiche junge Teilnehmer zusammenbringt. Zum Jahresausklang findet zudem wieder der Weihnachtsmarkt im Dezember statt.
5: Gerichtsprozess nach Juwelierüberfall. Am 2. Juni 2026 begann vor der 8. Großen Strafkammer des Landgerichts Dessau-Roßlau die erstinstanzliche Hauptverhandlung gegen einen 26-jährigen Angeklagten, dem ein besonders schwerer räuberischer Diebstahl unter Einsatz eines Hammers vorgeworfen wurde. Dem maskierten Angeklagten wurde zur Last gelegt, am 14. Februar 2026 in der Filiale des Juweliers Christ im Rathauscenter mit einem mitgeführten Hammer eine Vitrine eingeschlagen und daraus Schmuck im Gesamtwert von knapp 4.000 Euro entwendet zu haben. Als ein Passant versucht hatte, ihn aufzuhalten, soll der Angeklagte den Hammer bedrohlich in dessen Richtung gehalten haben, um die Festhalteversuche zu unterbinden. Anschließend soll er mit der Beute geflüchtet sein. Am 16. Februar 2026 stellte sich der Angeklagte beim Landeskriminalamt in Magdeburg und erklärte, für die genannte Tat verantwortlich zu sein. Die Verhandlung wird in den kommenden Tagen fortgeführt.

0: Es ist Freitag und damit herzlich willkommen zur letzten RBB-Aktuell-Ausgabe in dieser Woche. Im Aschersleben am Meeresklinikum sind am Montag, also am Kindertag, gleich 5 Neuerdenbürger zur Welt gekommen. Selbst für das Klinikpersonal der Geburtsklinik ist das kein alltägliches Ereignis. Hebamme Katrin Herrmann findet die Geburt von insgesamt 5 Babys am Kindertag sehr außergewöhnlich. Bis zum 1. Juni wurden im Meeresklinikum Aschersleben 149 Säuglinge geboren. Durchschnittlich werden pro Jahr 350 Babys dort geboren. Schnelles Internet ist längst ein wichtiger Standortfaktor für Unternehmen, genauso wie für Privathaushalte. In Bernburg wurde jetzt der nächste Schritt unternommen, um die digitale Infrastruktur weiter auszubauen und noch mehr Menschen an das Glasfasernetz anzuschließen.
1: Die Digitalisierung schreitet in Deutschland stetig voran. Das benötigt aber auch schnellere Leitungen und bessere Anschlüsse. Hierfür wurde in Bernburg nun ein großer Schritt gegangen.
2: Wir haben uns heute hier getroffen, um das geförderte Breitbandprojekt für die Stadt Bernburg bzw. für die Ortschaften von Bernburg zu besprechen. Und wir sind gerade mitten in der Planungsphase. Diese konnte sich die Frau Ministerin und die Frau Oberbürgermeisterin heute auch anschauen. Wir haben auch mal die technischen Details in einer Vermittlungsstelle gezeigt, sodass ein umfangreicher Blick eigentlich auf so eine Glasfaserausbauplanung geworfen werden konnte.
1: In der Innenstadt Bernburg sei der Glasfaserausbau mit über 11.000 Haushalten schon vorangeschritten. Nun sollen auch die umliegenden Gemeinden angeschlossen werden. In Neuborna, Strenzfeld, Gränes und Balsberg geht es voran.
2: Das sind insgesamt ca. 1.300 Haushalte, betrifft 1.800 Anwohner oder Haushalte, die dann Glasfaser für sich bekommen können, nutzen können. Und ja, wir freuen uns ganz dolle, dass wir jetzt auch im ländlichen Raum wieder weitermachen können und das Feld erweitern können, die vom modernen Netz profitieren können.
1: Knapp 2,2 Millionen Euro beträgt die Fördersumme für das Projekt. Oberbürgermeisterin Ristoff zeigt sich mehr als zufrieden mit der Zusammenarbeit der Telekom. Gemeinsam könne man weiterhin für den Ausbau der Glasfaserleitungen und Anschlüsse sorgen.
3: Mein großer Eindruck ist, dass die Telekom weiterhin ein ganz verlässlicher Partner für uns ist. Wir arbeiten schon sehr, sehr lange nach den Ausschreibungsergebnissen natürlich immer mit der Telekom zusammen. Also es waren selten andere Anbieter, die sich durchsetzen konnten. Und wir merken, dass diese Strategie, die wir seit 2012 fahren, doch Früchte trägt und jetzt insbesondere den ländlichen Bereich erreicht. Und dort haben wir noch einige Stellen, wo es noch nicht so wirklich reicht mit den Reichweiten des Internets. Und deswegen freuen wir uns, dass wir in das Förderprogramm aufgenommen wurden und 1.000 Anschlüsse herrichten lassen dürfen. Ja, und das macht die Telekom für uns.
1: Obwohl die Beantragung der Anschlüsse noch nicht gestartet ist, ist sich Ristoff aufgrund vergangener Gespräche und der bisherigen Rezeption sicher, dass auch dieses Mal der Ausbau wieder gut angenommen wird.
3: Wir merken natürlich aus Gesprächen, dass die Resonanz relativ hoch ist. Es sind ja immer wieder technische Herausforderungen, die wir auch zu Hause bewältigen müssen. Und insofern nutzen dann doch eine ganze Reihe von Bürgerinnen und Bürgern die Chance, ihr Netz umzustellen, wenn sie merken, dass das jetzt Vorhandene nicht ausreicht. Und da die Innenstadt relativ gut erschlossen ist, dort mit der Technologie Vectoring, aber die Randbereiche dann auch schon Glasfaser liegen haben, merken wir, dass die Resonanz halt eine positive ist. Und wir freuen uns vor allen Dingen in diesem Ausbau, dass auch die Hochschule Anhalt mit dabei ist.

0: Bereits Anfang nächsten Jahres soll der Ausbau starten. Laut Schätzungen der Telekom könnte das Projekt dann schon im Jahr 2028 beendet werden. Bürgerinnen und Bürger müssen also nicht mehr lange warten, bis sie selbst das schnelle Internet genießen können.
1: Energieeffizient bauen, nachhaltig wohnen und dabei langfristig Kosten sparen. Dafür wurde vergangene Woche in der Lutherstadt Wittenberg erstmals die grüne Hausnummer Sachsen-Anhalt verliehen. Die Auszeichnung der Landesenergieagentur ging an Familie Pritsche für ihren klimafreundlichen Neubau.
2: Die grüne Hausnummer, das ist ein Preis, den wir als Landesenergieagentur schon seit vielen Jahren vergeben. Und es ist ein Preis, bei dem wir zeigen wollen, dass Bauen, das Sanieren und Energieeffizienz und Klimafreundlichkeit Hand in Hand gehen können. Man kann sagen, dass unsere grüne Hausnummer Geschichten erzählt davon, wie Bauen, Energieeffizienz und Klimafreundlichkeit miteinander Hand in Hand gehen können.
1: 83 Häuser in Sachsen-Anhalt wurden bislang ausgezeichnet. In Wittenberg jetzt zum ersten Mal überhaupt. Entscheidend für die Jury: hohe Energieeffizienz und moderne Technik. Das Haus der Familie erreicht den sogenannten Effizienzhaus 40 Standard.
3: Wir haben uns dann irgendwann für den Haustyp Stadtvilla entschieden. Und aufgrund eines Studiengangs regenerative Energietechnik sind wir dann darauf gekommen, das Haus möglichst energieeffizient zu bauen, so gut wie es eben möglich ist in der aktuellen Zeit.
1: Auf dem Dach produziert eine Photovoltaikanlage eigenen Strom. Gespeichert wird die Energie in einem Batteriespeicher. Geheizt wird mit einer Luft-Wasser-Wärmepumpe. Dazu kommt eine besonders starke Dämmung.
4: Also wir haben uns da an der KfW-Förderung orientiert, die halt dann vorgesehen hat, dass eine Wärmepumpe oder eine andere Energiequelle mit nachhaltigen Rohstoffen eingebaut wird. Und eine Photovoltaikanlage ist auf dem Dach montiert mit einem kleinen Batteriespeicher. Genau, und die Dämmung ist etwas dicker als in den meisten anderen Häusern im Quartier, sodass ein Energieeffizienzstandard von 40, also ein KfW-Haus 40, errichtet wurde.
1: Für Sachsen-Anhalts Energieminister Armin Willingmann sind solche Neubauten ein wichtiges Signal für die Zukunft des Wohnens und für die Energiewende im Land.
5: Für das Land ist es deshalb wichtig, weil wir an den vielen, die Häuser bauen, modernisieren, im Moment sehen, wie sehr bewusst hier mit Energiefragen umgegangen wird. In diesen Häusern wird in aller Regel bei Neubauten geradezu durchgängig mit der Wärmepumpe gearbeitet, mit erneuerbaren Energien. Das ist kein Trend, das ist eine sinnvolle Investition in einer Zeit, in der wir merken, dass fossile Energieträger, also Gas, Öl, immer teurer werden. Und das wird sich in den nächsten Jahren auch nicht mehr ändern.
1: Die grüne Hausnummer Sachsen-Anhalt wird seit 2017 vergeben. Ausgezeichnet werden Gebäude, die deutlich höhere Energiestandards erfüllen als gesetzlich vorgeschrieben und damit beispielhaft für nachhaltiges Bauen im Land stehen.
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0: Fußballlegenden in Bitterfeld. Das sieht man nicht alle Tage. Am 29. Mai fand das Bitterfelder Fußballtreffen statt. Ein Blick in die Fußballvergangenheit der Stadt. Eine Geschichte mit vielen verschiedenen Mannschaften und Derbys.
8: Heute findet das erste Bitterfelder Fußballtreffen von ehemaligen Fußballmannschaften von Bitterfeld statt. Also es gab früher 7 Mannschaften von Jemi Bitterfeld, Einheit, Eintracht, VfL Bitterfeld. Und dieses Event findet heute hier im Sportpark Süd statt. Und ich freue mich, dass es so angenommen wird und so viele Zuschauer hier dran teilnehmen.
0: Als Highlight des Abends fand dann noch ein Spiel der Extraklasse statt. Die alte Herrenmannschaft des 1. FC Bitterfeld.

0: Mit Wolfen empfing die Traditionsmannschaft der Carl Zeiss Jena. Ein Spiel, bei dem echte Fans so einige Gesichter wiedererkennen sollten.
1: Also unsere alte Herren spielt gegen die Traditionsmannschaft von Carl Zeiss Jena, wo auch frühere Nationalspieler und Oberligaspieler mitwirken, zum Beispiel Harald Irmscher, Jürgen Raab, Uli Kür, natürlich auch Carsten Stresser, also sind viele höherklassig spielende Fußballspieler.
0: Nach spannenden und äußerst knappen 90 Minuten konnte sich der erste FC gegen das Legendenteam aus Jena mit einem 5:3 durchsetzen. Damit hätte im Vorhinein wohl niemand gerechnet. Das Spielergebnis ist an diesem Tag aber auch nur nebensächlich. Denn der Fokus der Veranstaltung lag auf der Spendensammlung für die mitteldeutsche Kinderkrebsforschung.
2: Die Kinderkrebsforschung setzt sich dafür ein, Forschungsprojekte zu finanzieren, die es möglich machen, Kinder zu heilen, die an dieser furchtbaren Krankheit erkrankt sind. Immerhin 2000 jedes Jahr, und wir haben heute eine Größenordnung von 80% dieser Kinder, die wir heilen können. 40%, 20% sind letztendlich in einer Situation, wo das schwierig ist oder gar nicht geht. Und von der Seite versuchen wir eben mit den Forschungseinrichtungen in Mitteldeutschland, das ist Magdeburg, das ist Halle, das ist Dresden, das ist Leipzig, das ist Jena, entsprechende Forschungsvorhaben so zu organisieren, dass eben dann die Kinder, die bisher nicht geheilt werden können, morgen geheilt werden können.
0: Veranstaltungen wie diese seien für die mitteldeutsche Kinderkrebsforschung enorm wichtig, da Spenden die Grundmittelfinanzierung sichern.
2: Nur diese Spendenveranstaltungen ermöglichen uns, den Ärzten, Basisfinanzierung für ihre Forschungsprojekte zu ermöglichen. Das heißt, da muss man sich das so vorstellen, die Forschungsprojekte sind am Ende irgendwo in einer Größenordnung von 100.000, 200.000, 250.000 Euro. Und wir organisieren den Basisbetrag, den Eigenanteil von 20.000, 25.000 Euro, auf den aufbauend dann die Ärzte die Chance haben, Mittel zu beantragen, die aus dem Bund, aus dem Land oder aus der Europäischen Union kommen. Und damit eben dann eine Vervielfachung dieses Forschungsgeldes nach sich ziehen, was wir jetzt über solche Veranstaltungen wie heute, wo ich wahnsinnig dankbar drüber bin, denn einnehmen können.
0: Knapp 1.600 Euro kam an diesem Abend der Kinderkrebsforschung zugute. 1.600 Euro, um kranke Kinder wieder nach Hause zu bringen.
1: Also ich finde, dass man kranke Kinder unterstützen muss, oder man möchte das unterstützen, und ich werde das öfters wieder durchführen. Natürlich, ich bräuchte viele Sponsoren oder natürlich auch Menschen, die mithelfen. Und ich finde das sehr gut, sowas zu machen, und werde so weitermachen.
0: An diesem Tag stand aber nicht nur das Spiel im Mittelpunkt. Viele ehemalige Teamkollegen sowie Rivalen trafen hier aufeinander, um sich über die alten Zeiten auszutauschen und gemeinsam einen schönen Abend zu verbringen.

0: Das Labormobil vom VSR Gewässerschutz hält am Dienstag, und zwar am 16. Juni von 9 bis 11 Uhr, auf dem Holzmarkt in Köthen. In dieser Zeit bietet der Verein Untersuchungen von Wasserproben aus privat genutzten Brunnen an. Die gemeinnützige Organisation setzt sich für eine Verbesserung der Wasserqualität im Grundwasser ein. Damit sind wir am Ende unserer Freitagsausgabe der RBB Aktuellen Nachrichten. Schauen jetzt noch auf das Wetter und auf die Meldungen aus Dessau-Roßlau. Am Samstag ab 18 Uhr haben wir unseren Wochenrückblick für Sie im Programm und am Montag melden wir uns dann aus der Redaktion mit aktuellen Nachrichten wieder. Bis dahin haben Sie ein schönes Wochenende. Genießen Sie, wenn Sie können, den Sachsen-Anhalt-Tag in Bernburg. Machen Sie es gut und auf Wiedersehen.
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Morgen steigen die Temperaturen auf 23 Grad. Bei 11 Sonnenstunden, schwacher Südbrise und nur wenigen Wolken bleibt es trocken. Am Sonntag bleibt es mit 23 Grad ähnlich warm und teils bewölkt. Auch in der kommenden Woche ändern sich die Temperaturen kaum. Es bleibt überwiegend teils bewölkt, vereinzelt sind Kurzregenschauer möglich.

0: Mit Tage wie diese von den Toten Hosen begrüßten die Schüler der Schule an der Muldaue am 1. Juni zahlreiche Besucher. Sie alle waren gekommen, um die offizielle Eröffnung des neuen Schulgebäudes zu feiern. Nach 54 Monaten Bauzeit kann die Bildungseinrichtung mit dem sonderpädagogischen Förderschwerpunkt körperlich-motorische Entwicklung nun aufatmen.
1: Also es war ein sehr zäher Prozess. Wir hatten schon einige Termine anvisiert, wann wir diese Schule neu eröffnen wollen, haben uns eigentlich immer drauf gefreut. Und es wurde dann jedes Mal verschoben, weil es Verzögerungen gab. Ja, manchmal hat man schon nicht mehr dran geglaubt, wird es wirklich noch dieses Jahr oder dann doch? Wird es im Sommer? Und wenn ja, welcher ist gemeint? Also wir sind sehr froh, dass heute der Tag ist. Es ist Kindertag, da freuen wir uns ganz besonders. Ein besonderes Datum und ein tolles Datum, um die Schule neu zu eröffnen. Wir sind happy.
2: Also ich freue mich, dass nach nun, man kann schon fast sagen, 10 Jahren der Vorbereitung und der baulichen Umsetzung das neue Schulgebäude eröffnet worden ist. Man muss berücksichtigen, 2018, ich habe heute früh noch mal in die Unterlagen von damals geguckt, gab es die ersten Schritte. Es mussten Fördermittel besorgt werden. Das Land Sachsen-Anhalt hatte dann 4 Millionen Euro Fördermittel zur Verfügung gestellt und der Stadtrat 2019, glaube ich, die Entscheidung getroffen, hier am Standort den bisherigen Schulstandort diesen Neubau zu errichten. Dann gab es noch Dinge, die geklärt werden mussten, wie ein Grundstück anzukaufen oder eben auch 2021 die Corona-Zeit.

0: wo vieles dann natürlich nur schleppend ging. Aber am Ende zählt, was rauskommt. Und ich freue mich sehr, dass wir jetzt mit dem neuen Schulgebäude, das hervorragende Bedingungen für die 100 Schülerinnen und Schüler bietet, ja zur Öffnung kommen konnten.
1: Oberbürgermeister Dr. Robert Reck, Schulleiterin Diana Reue sowie der Schülersprecher Leon Rodemann begrüßten die Besucher. Eta Hachmann, Beigeordnete für Soziales, Bildung, Jugend und Senioren, übergab dann den symbolischen Schlüssel an die Schulleiterin. Mit einem Banddurchschnitt wurde das neue Schulgebäude offiziell eröffnet und die Schüler durften erstmals hineinschauen.
2: Also diese Schule bietet sehr viel mehr Platz als die alte Schule. Es ist wirklich mal ein Neubau. Unsere Kinder waren bisher immer in alten Gemäuern untergebracht, ein alter Kindergarten, eine ganz alte Schule. Jetzt haben wir tatsächlich ganz neue Räume, viel Platz, sodass auch Rollstuhlfahrer sich bequem bewegen können. Wir haben zwei Fahrstühle hier, die hoffentlich auch schneller fahren als unsere alten in der alten Schule, denn die waren sehr langsam. Helle Räume, große Räume, moderne Einrichtungen, wenn ich an die Fachkabinette für Biologie, Chemie, Physik denke, da freuen wir uns einfach drauf. Auch Werken hat neue Werkbänke, neues Werkzeug bekommen. Das macht einfach Spaß, glaube ich, mit diesen ganzen neuen Dingen dann auch zu arbeiten und zu lernen.
1: Ermöglicht wurde der Neubau durch Zuwendungen zur Verbesserung der Schulinfrastruktur finanzschwacher Kommunen, gefördert durch die Bundesregierung, sowie mit Eigenmitteln der Stadt Dessau-Roßlau. Die Gesamtkosten betragen 21 Millionen Euro, die Förderung 4 Millionen Euro.
0: Sie ist eine Schule, die für unsere Stadt wichtig ist, aber sie ist auch eine Schule, die für die Region wichtig ist, denn etwa die Hälfte der Schülerinnen und Schüler stammt nicht aus Dessau-Roßlau, sondern aus den umliegenden Gemeinden, findet hier gute Bedingungen, beschult zu werden. Und ich freue mich, dass natürlich alle Schülerinnen und Schüler mit dem besonderen Förderbedarf aus unserer Stadt hier in diesem wunderbaren Schulgebäude beschult werden können. Und das jetzt auf die nächsten Jahrzehnte. Die Rahmenbedingungen sind prima. Und ich denke, alle werden sehr zufrieden sein und können sehr zufrieden sein mit dem Ergebnis, was hier entstanden ist.
1: Die Stadt Dessau-Roßlau erfüllt als Schulträger mit der Schule an der Multaue eine wichtige oberzentrale Aufgabe. Die Bildungseinrichtung freut sich, mit dem modernen Gebäude die Kinder nun noch besser unterstützen zu können.
2: Wenn Kinder an unsere Schule kommen, sehen wir tatsächlich erstmal, was für Möglichkeiten hat das Kind, wie können wir es unterstützen beim Lernen, denn jeder Mensch möchte lernen und das ist uns ganz wichtig, erstmal den Menschen an sich zu sehen. Für uns ist das völlig normal, dass jedes Kind ja irgendwie ein kleines Handicap mitbringt und hat. Und damit gehen wir ganz selbstverständlich um. Ich glaube, für die Kinder ist das eine tolle Erfahrung, dass sie nicht immer daran gemessen werden, was sie nicht können, sondern einfach gesehen zu werden, gestärkt zu werden, sich eigentlich auch so ein bisschen hier wie zu Hause zu fühlen. Für manche Kinder ist es das zweite Zuhause und sie finden hier einfach Verlässlichkeit, Personen, die immer an ihrer Seite sind.
1: Das neue Schulgebäude war jedoch nur der erste Bauabschnitt. Im zweiten Abschnitt soll das alte Schulgebäude jetzt zurückgebaut werden und ein schöner neuer Schulhof entstehen.
2: Unsere Kinder haben schon seit 2 Jahren keinen Spielplatz mehr. Der musste abgerissen werden, weil es eine Unfallgefahr dargestellt hat. Die Kleinen haben also jetzt nur noch ein altes Karussell und eine Nestschaukel, die eigentlich auch nicht mehr taugt. Wir brauchen ganz dringend einen neuen Spielplatz. Die alte Schule steht jetzt auch im Weg. Wir sehen von hier aus den Schulhof nicht mehr, was da los ist. Unsere Kinder kommen eigentlich nur über Umwege auf den Schulhof. Deswegen ist uns eine große Herzensangelegenheit, dass auch das alte Gebäude abgerissen wird und der Schulhof saniert wird.
1: Den Neubau der Schule hat ein Architekturbüro aus Magdeburg geplant und die Umsetzung gesteuert. An dieser waren zahlreiche Planungsbüros und Unternehmen aus der Stadt Dessau-Roßlau und dem Umland beteiligt.
3: Strahlender Sonnenschein, fröhliches Kinderlachen und jede Menge Spiel und Spaß. Zum Auftakt der Badesaison lud die DLRG Coswig am 30. Mai zu einem bunten Kinderfest ins Flemmingbad Coswig ein. Zahlreiche Familien nutzten die Gelegenheit, um gemeinsam einen abwechslungsreichen Tag am Wasser zu verbringen und die ersten Sommertage in vollen Zügen zu genießen.
4: Ja, also genau, heute ist das große Kinderfest. Natürlich Spiel und Spaß für Kinder. Wir haben Wasserspiele, wir haben Kinderschminken, wir haben Bastelstände. Natürlich auch für das leibliche Wohl ist Kuchen und Bratwurststand, Getränke. Unter anderem haben wir auch die Feuerwehr da und die DLRG Wasserwacht sowie eine Drohnenshow.

0: und ein Kindertanzprogramm der Teenie-Dancer aus Coswig. Wir bieten hier auch an kleine Schnuppereinheiten, gerade auch im Beckenschwimmen oder generell im Schwimmen für einen Seepferdchenkurs. Die Kinder können mal gucken, was man so hier machen kann. Natürlich sind wir auch dran, Junior-Rettungsschwimmer oder generell die Ausbildung des Rettungsschwimmers anzubieten. Und man kann gerne alle fragen und bekommt auch Antworten.
1: Die wichtigste Aufgabe der Deutschen Lebensrettungsgesellschaft ist es, Menschen vor dem Ertrinken zu schützen. Dafür klärt die DLRG über Gefahren am und im Wasser auf, bildet Rettungsschwimmer aus und hilft bei Einsätzen. Als weltweit größte Rettungsorganisation setzt die DLRG dabei auf eine umfassende Ausbildung sowie den Einsatz ihrer ehrenamtlichen Helfer. Um diese wichtige Arbeit auch künftig fortführen zu können, ist die Förderung und Gewinnung von Nachwuchs von großer Bedeutung.
0: Also wir haben seit diesem Jahr 17 DLRG-Jugend Nachwuchskinder, das heißt in der Altersklasse von 8 bis 16 Jahre. Dieses Jahr haben wir bei vielen schon die Silbermedaille erreicht und sind jetzt natürlich dran, auch noch diese Goldmedaille für die einzelnen Kinder zu bekommen dieses Jahr und dann natürlich auf den Junior-Rettungsschwimmer hinzuarbeiten, dass sie halt, wenn sie nachher 10 oder 12 sind, den Junior-Rettungsschwimmer halt machen können, hier bei uns im Flemmingbad. Damit rufe ich natürlich auf, wir brauchen Nachwuchs für unsere DLRG, denn Rettungsschwimmer sind ganz wichtig, um diese Bäder zu erhalten. Und es wäre halt schön, wenn wir Nachwuchskinder bekommen könnten. Wir trainieren immer freitags von 16 bis 18 Uhr hier bei uns im Flemmingbad. Gerne mal schnuppern. Herzlich willkommen.
1: Bei der DLRG Jugend Coswig werden Kinder und Jugendliche spielerisch an das Wasser und die Aufgaben der Wasserrettung herangeführt. Neben dem sicheren Umgang mit dem Element Wasser stehen vor allem Gemeinschaft, Teamgeist und Spaß im Mittelpunkt. Jeder, der Interesse hat, kann sich unkompliziert bei der DLRG melden. Wie wichtig die Nachwuchsarbeit für die Zukunft der Wasserrettung ist, zeigt auch der persönliche Werdegang vieler engagierter Mitarbeiter.
0: Also für mich ist es eigentlich so gewesen, ich hatte nie viel mit Wasser am Hut. Meine Kinder haben irgendwann mal angefangen, oh Mama, ich will das und du kommst mit. Und so ist man natürlich jetzt hier zur DLRG gekommen und ja, sieht es als kleine Familie hier mit den Kindern, das zu organisieren, die Veranstaltungen zu machen oder halt diese Trainingseinheiten zu machen, sei es das Schwimmen oder halt in die Schwimmhalle im Winter zu fahren. Ja, das hat mich hier hergetrieben.
1: Nach dem gelungenen Kinderfest hält das Jahr für die DLRG Jugend Coswig noch viele weitere Höhepunkte bereit. Bereits im Juli steht das traditionelle Neptunfest auf dem Programm, bevor Anfang August das beliebte Zeltlager zahlreiche junge Teilnehmer zusammenbringt. Zum Jahresausklang findet zudem wieder der Weihnachtsmarkt im Dezember statt.
2: Gerichtsprozess nach Juwelierüberfall. Am 2. Juni 2026 begann vor der 8. Großen Strafkammer des Landgerichts Dessau-Roßlau die erstinstanzliche Hauptverhandlung gegen einen 26-jährigen Angeklagten, dem ein besonders schwerer räuberischer Diebstahl unter Einsatz eines Hammers vorgeworfen wurde. Dem maskierten Angeklagten wurde zur Last gelegt, am 14. Februar 2026 in der Filiale des Juweliers Christ im Rathauscenter mit einem mitgeführten Hammer eine Vitrine eingeschlagen und daraus Schmuck im Gesamtwert von knapp 4.000 Euro entwendet zu haben. Als ein Passant versucht hatte, ihn aufzuhalten, soll der Angeklagte den Hammer bedrohlich in dessen Richtung gehalten haben, um die Festhalteversuche zu unterbinden. Anschließend soll er mit der Beute geflüchtet sein. Am 16. Februar 2026 stellte sich der Angeklagte beim Landeskriminalamt in Magdeburg und erklärte, für die genannte Tat verantwortlich zu sein. Die Verhandlung wird in den kommenden Tagen fortgeführt.

0: Es ist Freitag und damit herzlich willkommen zur letzten RBB-Aktuell-Ausgabe in dieser Woche. Im Aschersleben am Meeresklinikum sind am Montag, also am Kindertag, gleich 5 Neuerdenbürger zur Welt gekommen. Selbst für das Klinikpersonal der Geburtsklinik ist das kein alltägliches Ereignis. Hebamme Katrin Herrmann findet die Geburt von insgesamt 5 Babys am Kindertag sehr außergewöhnlich. Bis zum 1. Juni wurden im Meeresklinikum Aschersleben 149 Säuglinge geboren. Durchschnittlich werden pro Jahr 350 Babys dort geboren. Schnelles Internet ist längst ein wichtiger Standortfaktor für Unternehmen, genauso wie für Privathaushalte. In Bernburg wurde jetzt der nächste Schritt unternommen, um die digitale Infrastruktur weiter auszubauen und noch mehr Menschen an das Glasfasernetz anzuschließen.
1: Die Digitalisierung schreitet in Deutschland stetig voran. Das benötigt aber auch schnellere Leitungen und bessere Anschlüsse. Hierfür wurde in Bernburg nun ein großer Schritt gegangen.
2: Wir haben uns heute hier getroffen, um das geförderte Breitbandprojekt für die Stadt Bernburg bzw. für die Ortschaften von Bernburg zu besprechen. Und wir sind gerade mitten in der Planungsphase. Diese konnte sich die Frau Ministerin und die Frau Oberbürgermeisterin heute auch anschauen. Wir haben auch mal die technischen Details in einer Vermittlungsstelle gezeigt, sodass ein umfangreicher Blick eigentlich auf so eine Glasfaserausbauplanung geworfen werden konnte.
1: In der Innenstadt Bernburg sei der Glasfaserausbau mit über 11.000 Haushalten schon vorangeschritten. Nun sollen auch die umliegenden Gemeinden angeschlossen werden. In Neuborna, Strenzfeld, Gränes und Balsberg geht es voran.
2: Das sind insgesamt ca. 1.300 Haushalte, betrifft 1.800 Anwohner oder Haushalte, die dann Glasfaser für sich bekommen können, nutzen können. Und ja, wir freuen uns ganz dolle, dass wir jetzt auch im ländlichen Raum wieder weitermachen können und das Feld erweitern können, die vom modernen Netz profitieren können.
1: Knapp 2,2 Millionen Euro beträgt die Fördersumme für das Projekt. Oberbürgermeisterin Ristoff zeigt sich mehr als zufrieden mit der Zusammenarbeit der Telekom. Gemeinsam könne man weiterhin für den Ausbau der Glasfaserleitungen und Anschlüsse sorgen.
3: Mein großer Eindruck ist, dass die Telekom weiterhin ein ganz verlässlicher Partner für uns ist. Wir arbeiten schon sehr, sehr lange nach den Ausschreibungsergebnissen natürlich immer mit der Telekom zusammen. Also es waren selten andere Anbieter, die sich durchsetzen konnten. Und wir merken, dass diese Strategie, die wir seit 2012 fahren, doch Früchte trägt und jetzt insbesondere den ländlichen Bereich erreicht. Und dort haben wir noch einige Stellen, wo es noch nicht so wirklich reicht mit den Reichweiten des Internets. Und deswegen freuen wir uns, dass wir in das Förderprogramm aufgenommen wurden und 1.000 Anschlüsse herrichten lassen dürfen. Ja, und das macht die Telekom für uns.
1: Obwohl die Beantragung der Anschlüsse noch nicht gestartet ist, ist sich Ristoff aufgrund vergangener Gespräche und der bisherigen Rezeption sicher, dass auch dieses Mal der Ausbau wieder gut angenommen wird.
3: Wir merken natürlich aus Gesprächen, dass die Resonanz relativ hoch ist. Es sind ja immer wieder technische Herausforderungen, die wir auch zu Hause bewältigen müssen. Und insofern nutzen dann doch eine ganze Reihe von Bürgerinnen und Bürgern die Chance, ihr Netz umzustellen, wenn sie merken, dass das jetzt Vorhandene nicht ausreicht. Und da die Innenstadt relativ gut erschlossen ist, dort mit der Technologie Vectoring, aber die Randbereiche dann auch schon Glasfaser liegen haben, merken wir, dass die Resonanz halt eine positive ist. Und wir freuen uns vor allen Dingen in diesem Ausbau, dass auch die Hochschule Anhalt mit dabei ist.

0: Eigentor ging an Familie Pritsche für ihren klimafreundlichen Neubau.
1: Die grüne Hausnummer, das ist ein Preis, den wir als Landesenergieagentur schon seit vielen Jahren vergeben. Und es ist ein Preis, bei dem wir zeigen wollen, dass Bauen, das Sanieren und Energieeffizienz und Klimafreundlichkeit Hand in Hand gehen können. Man kann sagen, dass unsere grüne Hausnummer Geschichten erzählt davon, wie Bauen, Energieeffizienz und Klimafreundlichkeit miteinander Hand in Hand gehen können.
0: 83 Häuser in Sachsen-Anhalt wurden bislang ausgezeichnet. In Wittenberg jetzt zum ersten Mal überhaupt. Entscheidend für die Jury: hohe Energieeffizienz und moderne Technik. Das Haus der Familie erreicht den sogenannten Effizienzhaus 40 Standard.
2: Wir haben uns dann irgendwann für den Haustyp Stadtvilla entschieden. Und aufgrund eines Studiengangs regenerative Energietechnik sind wir dann darauf gekommen, das Haus möglichst energieeffizient zu bauen, so gut wie es eben möglich ist in der aktuellen Zeit.
0: Auf dem Dach produziert eine Photovoltaikanlage eigenen Strom. Gespeichert wird die Energie in einem Batteriespeicher. Geheizt wird mit einer Luft-Wasser-Wärmepumpe. Dazu kommt eine besonders starke Dämmung.
3: Also wir haben uns da an der KfW-Förderung orientiert, die halt dann vorgesehen hat, dass eine Wärmepumpe oder eine andere Energiequelle mit nachhaltigen Rohstoffen eingebaut wird. Und eine Photovoltaikanlage ist auf dem Dach montiert mit einem kleinen Batteriespeicher. Genau, und die Dämmung ist etwas dicker als in den meisten anderen Häusern im Quartier, sodass ein Energieeffizienzstandard von 40, also ein KfW-Haus 40, errichtet wurde.
0: Für Sachsen-Anhalts Energieminister Armin Willingmann sind solche Neubauten ein wichtiges Signal für die Zukunft des Wohnens und für die Energiewende im Land.
4: Für das Land ist es deshalb wichtig, weil wir an den vielen, die Häuser bauen, modernisieren, im Moment sehen, wie sehr bewusst hier mit Energiefragen umgegangen wird. In diesen Häusern wird in aller Regel bei Neubauten geradezu durchgängig mit der Wärmepumpe gearbeitet, mit erneuerbaren Energien. Das ist kein Trend, das ist eine sinnvolle Investition in einer Zeit, in der wir merken, dass fossile Energieträger, also Gas, Öl, immer teurer werden. Und das wird sich in den nächsten Jahren auch nicht mehr ändern.
0: Die grüne Hausnummer Sachsen-Anhalt wird seit 2017 vergeben. Ausgezeichnet werden Gebäude, die deutlich höhere Energiestandards erfüllen als gesetzlich vorgeschrieben und damit beispielhaft für nachhaltiges Bauen im Land stehen.
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7: Fußballlegenden in Bitterfeld. Das sieht man nicht alle Tage. Am 29. Mai fand das Bitterfelder Fußballtreffen statt. Ein Blick in die Fußballvergangenheit der Stadt. Eine Geschichte mit vielen verschiedenen Mannschaften und Derbys.
8: Heute findet das erste Bitterfelder Fußballtreffen von ehemaligen Fußballmannschaften von Bitterfeld statt. Also es gab früher 7 Mannschaften von Jemi Bitterfeld, Einheit, Eintracht, VfL Bitterfeld. Und dieses Event findet heute hier im Sportpark Süd statt. Und ich freue mich, dass es so angenommen wird und so viele Zuschauer hier dran teilnehmen.
7: Als Highlight des Abends fand dann noch ein Spiel der Extraklasse statt. Die alte Herrenmannschaft des 1. FC Bitterfeld-Wolfen empfing die Traditionsmannschaft der Carl Zeiss Jena. Ein Spiel, bei dem echte Fans so einige Gesichter wiedererkennen sollten.
8: Also unsere alte Herren spielt gegen die Traditionsmannschaft von Carl Zeiss Jena, wo auch frühere Nationalspieler und Oberligaspieler mitwirken, zum Beispiel Harald Irmscher, Jürgen Raab, Uli Kür, natürlich auch Carsten Stresser. Also sind viele höherklassig spielende Fußballspieler.
7: Nach spannenden und äußerst knappen 90 Minuten konnte sich der 1. FC gegen das Legendenteam aus Jena mit einem 5:3 durchsetzen.

0: Damit hätte im Vorhinein wohl niemand gerechnet. Das Spielergebnis ist an diesem Tag aber auch nur nebensächlich. Denn der Fokus der Veranstaltung lag auf der Spendensammlung für die mitteldeutsche Kinderkrebsforschung.
1: Die Kinderkrebsforschung setzt sich dafür ein, Forschungsprojekte zu finanzieren, die es möglich machen, Kinder zu heilen, die an dieser furchtbaren Krankheit erkrankt sind. Immerhin 2000 jedes Jahr. Und wir haben heute eine Größenordnung von 80% dieser Kinder, die wir heilen können. 40%, 20% sind letztendlich in einer Situation, wo das schwierig ist oder gar nicht geht. Und von der Seite versuchen wir eben mit den Forschungseinrichtungen in Mitteldeutschland, das ist Magdeburg, das ist Halle, das ist Dresden, das ist Leipzig, das ist Jena, entsprechende Forschungsvorhaben so zu organisieren, dass eben dann die Kinder, die bisher nicht geheilt werden können, morgen geheilt werden können.
0: Veranstaltungen wie diese seien für die mitteldeutsche Kinderkrebsforschung enorm wichtig, da Spenden die Grundmittelfinanzierung sichern.
1: Nur diese Spendenveranstaltungen ermöglichen uns, den Ärzten, Basisfinanzierung für ihre Forschungsprojekte zu ermöglichen. Das heißt, da muss man sich das so vorstellen, die Forschungsprojekte sind am Ende irgendwo in einer Größenordnung von 100.000, 200.000, 250.000 Euro. Und wir organisieren den Basisbetrag, den Eigenanteil von 20.000, 25.000 Euro, auf den aufbauend dann die Ärzte die Chance haben, Mittel zu beantragen, die aus dem Bund, aus dem Land oder aus der Europäischen Union kommen. Und damit eben dann eine Vervielfachung dieses Forschungsgeldes nach sich ziehen, was wir jetzt über solche Veranstaltungen wie heute, wo ich wahnsinnig dankbar drüber bin, denn einnehmen können.
0: Knapp 1.600 Euro kam an diesem Abend der Kinderkrebsforschung zugute. 1.600 Euro, um kranke Kinder wieder nach Hause zu bringen.
2: Also ich finde, dass man kranke Kinder unterstützen muss, oder man möchte das unterstützen, und ich werde das öfters wieder durchführen. Natürlich, ich bräuchte viel Sponsoren oder natürlich auch Menschen, die mithelfen. Und ich finde das sehr gut, sowas zu machen, und werde so weitermachen.
0: An diesem Tag stand aber nicht nur das Spiel im Mittelpunkt. Viele ehemalige Teamkollegen sowie Rivalen trafen hier aufeinander, um sich über die alten Zeiten auszutauschen und gemeinsam einen schönen Abend zu verbringen.

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1: Das Labormobil vom VSR Gewässerschutz hält am Dienstag, und zwar am 16. Juni von 9 bis 11 Uhr, auf dem Holzmarkt in Köthen. In dieser Zeit bietet der Verein Untersuchungen von Wasserproben aus privat genutzten Brunnen an. Die gemeinnützige Organisation setzt sich für eine Verbesserung der Wasserqualität im Grundwasser ein. Damit sind wir am Ende unserer Freitagsausgabe der RBB Aktuell Nachrichten. Schauen jetzt noch auf das Wetter und auf die Meldungen aus Dessau-Roßlau. Am Samstag ab 18 Uhr haben wir unseren Wochenrückblick für Sie im Programm und am Montag melden wir uns dann aus der Redaktion mit aktuellen Nachrichten wieder. Bis dahin haben Sie ein schönes Wochenende. Genießen Sie, wenn Sie können, den Sachsen-Anhalt-Tag in Bernburg. Machen Sie es gut und auf Wiedersehen.
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Morgen steigen die Temperaturen auf 23 Grad. Bei 11 Sonnenstunden, schwacher Südbrise und nur wenigen Wolken bleibt es trocken. Am Sonntag bleibt es mit 23 Grad ähnlich warm und teils bewölkt. Auch in der kommenden Woche ändern sich die Temperaturen kaum. Es bleibt überwiegend teils bewölkt, vereinzelt sind Kurzregenschauer möglich.

0: Mit Tage wie diese von den Toten Hosen begrüßten die Schüler der Schule an der Muldaue am 1. Juni zahlreiche Besucher. Sie alle waren gekommen, um die offizielle Eröffnung des neuen Schulgebäudes zu feiern. Nach 54 Monaten Bauzeit kann die Bildungseinrichtung mit dem sonderpädagogischen Förderschwerpunkt körperlich-motorische Entwicklung nun aufatmen.
1: Also es war ein sehr zäher Prozess. Wir hatten schon einige Termine anvisiert, wann wir diese Schule neu eröffnen wollen, haben uns eigentlich immer drauf gefreut. Und es wurde dann jedes Mal verschoben, weil es Verzögerungen gab. Ja, manchmal hat man schon nicht mehr dran geglaubt, wird es wirklich noch dieses Jahr oder dann doch? Wird es im Sommer? Und wenn ja, welcher ist gemeint? Also wir sind sehr froh, dass heute der Tag ist. Es ist Kindertag, da freuen wir uns ganz besonders. Ein besonderes Datum und ein tolles Datum, um die Schule neu zu eröffnen. Wir sind happy.
2: Also ich freue mich, dass nach nun, man kann schon fast sagen, 10 Jahren der Vorbereitung und der baulichen Umsetzung das neue Schulgebäude eröffnet worden ist. Man muss berücksichtigen, 2018, ich habe heute früh nochmal in die Unterlagen von damals geguckt, gab es die ersten Schritte. Es mussten Fördermittel besorgt werden. Das Land Sachsen-Anhalt hatte dann 4 Millionen Euro Fördermittel zur Verfügung gestellt und der Stadtrat 2019, glaube ich, die Entscheidung getroffen, hier am Standort den bisherigen Schulstandort, diesen Neubau zu errichten. Dann gab es noch Dinge, die geklärt werden mussten, wie ein Grundstück anzukaufen oder eben auch 2021 die Corona-Zeit, wo vieles dann natürlich nur schleppend ging. Aber am Ende zählt, was rauskommt. Und ich freue mich sehr, dass wir jetzt mit dem neuen Schulgebäude, das hervorragende Bedingungen für die 100 Schülerinnen und Schüler bietet, zur Öffnung kommen konnten.
0: Oberbürgermeister Dr. Robert Reck, Schulleiterin Diana Reue sowie der Schülersprecher Leon Rodemann begrüßten die Besucher. Eta Hachmann, Beigeordnete für Soziales, Bildung, Jugend und Senioren, übergab dann den symbolischen Schlüssel an die Schulleiterin. Mit einem Banddurchschnitt wurde das neue Schulgebäude offiziell

0: geöffnet und die Schüler durften erstmals hineinschauen.
1: Also diese Schule bietet sehr viel mehr Platz als die alte Schule. Es ist wirklich mal ein Neubau. Unsere Kinder waren bisher immer in alten Gemäuern untergebracht, ein alter Kindergarten, eine ganz alte Schule. Jetzt haben wir tatsächlich ganz neue Räume, viel Platz, sodass auch Rollstuhlfahrer sich bequem bewegen können. Wir haben zwei Fahrstühle hier, die hoffentlich auch schneller fahren als unsere alten in der alten Schule, denn die waren sehr langsam. Helle Räume, große Räume, moderne Einrichtungen, wenn ich an die Fachkabinette für Biologie, Chemie, Physik denke, da freuen wir uns einfach drauf. Auch Werken hat neue Werkbänke, neues Werkzeug bekommen. Das macht einfach Spaß, glaube ich, mit diesen ganzen neuen Dingen dann auch zu arbeiten und zu lernen.
0: Ermöglicht wurde der Neubau durch Zuwendungen zur Verbesserung der Schulinfrastruktur finanzschwacher Kommunen, gefördert durch die Bundesregierung. Sowie mit Eigenmitteln der Stadt Dessau-Roßlau. Die Gesamtkosten betragen 21 Millionen Euro, die Förderung 4 Millionen Euro.
2: Sie ist eine Schule, die für unsere Stadt wichtig ist, aber sie ist auch eine Schule, die für die Region wichtig ist, denn etwa die Hälfte der Schülerinnen und Schüler stammt nicht aus Dessau-Roßlau, sondern aus den umliegenden Gemeinden, findet hier gute Bedingungen, beschult zu werden. Und ich freue mich, dass natürlich alle Schülerinnen und Schüler mit dem besonderen Förderbedarf aus unserer Stadt hier in diesem wunderbaren Schulgebäude beschult werden können. Und das jetzt auf die nächsten Jahrzehnte. Die Rahmenbedingungen sind prima. Und ich denke, alle werden sehr zufrieden sein und können sehr zufrieden sein mit dem Ergebnis, was hier entstanden ist.
0: Die Stadt Dessau-Roßlau erfüllt als Schulträger mit der Schule an der Multaue eine wichtige oberzentrale Aufgabe. Die Bildungseinrichtung freut sich mit dem modernen Gebäude, die Kinder nun noch besser unterstützen zu können.
1: Wenn Kinder an unsere Schule kommen, sehen wir tatsächlich erstmal, was für Möglichkeiten hat das Kind. Wie können wir es unterstützen beim Lernen? Denn jeder Mensch möchte lernen und das ist uns ganz wichtig, erstmal den Menschen an sich zu sehen. Für uns ist das völlig normal, dass jedes Kind ja irgendwie ein kleines Handicap mitbringt und hat. Und damit gehen wir ganz selbstverständlich um. Ich glaube, für die Kinder ist das eine tolle Erfahrung, dass sie nicht immer daran gemessen werden, was sie nicht können, sondern einfach gesehen zu werden, gestärkt zu werden, sich eigentlich auch so ein bisschen hier wie zu Hause zu fühlen. Für manche Kinder ist es das zweite Zuhause und sie finden hier einfach Verlässlichkeit, Personen, die immer an ihrer Seite sind.
0: Das neue Schulgebäude war jedoch nur der erste Bauabschnitt. Im zweiten Abschnitt soll das alte Schulgebäude jetzt zurückgebaut werden und ein schöner neuer Schulhof entstehen.
1: Unsere Kinder haben schon seit 2 Jahren keinen Spielplatz mehr. Der musste abgerissen werden, weil es eine Unfallgefahr dargestellt hat. Die Kleinen haben also jetzt nur noch ein altes Karussell und eine Nestschaukel, die eigentlich auch nicht mehr taugt. Wir brauchen ganz dringend einen neuen Spielplatz. Die alte Schule steht jetzt auch im Weg. Wir sehen von hier aus den Schulhof nicht mehr, was da los ist. Unsere Kinder kommen eigentlich nur über Umwege auf den Schulhof. Deswegen ist uns eine große Herzensangelegenheit, dass auch das alte Gebäude abgerissen wird und der Schulhof saniert wird.
0: Den Neubau der Schule hat ein Architekturbüro aus Magdeburg geplant und die Umsetzung gesteuert. An dieser waren zahlreiche Planungsbüros und Unternehmen aus der Stadt Dessau-Roßlau und dem Umland beteiligt.
3: Strahlender Sonnenschein, fröhliches Kinderlachen und jede Menge Spiel und Spaß. Zum Auftakt der Badesaison lud die DLRG Coswig am 30. Mai zu einem bunten Kinderfest ins Flemingbad Coswig ein. Zahlreiche Familien nutzten die Gelegenheit, um gemeinsam einen abwechslungsreichen Tag am Wasser zu verbringen und die ersten Sommertage in vollen Zügen zu genießen.
4: Ja, also genau, heute ist das große Kinderfest. Natürlich Spiel und Spaß für Kinder. Wir haben Wasserspiele, wir haben Kinderschminken, wir haben Bastelstände. Natürlich auch für das leibliche Wohl ist Kuchen und Bratwurststand, Getränke. Unter anderem haben wir auch die Feuerwehr da und die DLRG Wasserwacht sowie eine Drohnenshow und ein Kindertanzprogramm der Teenie-Dancer aus Coswig. Wir bieten hier auch an kleine Schnuppereinheiten, gerade auch im Beckenschwimmen oder generell im Schwimmen für einen Seepferdchenkurs. Die Kinder können mal gucken, was man so hier machen kann. Natürlich sind wir auch dran, Junior-Rettungsschwimmer oder generell die Ausbildung des Rettungsschwimmers anzubieten. Und man kann gerne alle fragen und bekommt auch Antworten.
3: Die wichtigste Aufgabe der Deutschen Lebensrettungsgesellschaft ist es, Menschen vor dem Ertrinken zu schützen. Dafür klärt die DLRG über Gefahren am und im Wasser auf, bildet Rettungsschwimmer aus und hilft bei Einsätzen. Als weltweit größte Rettungsorganisation setzt die DLRG dabei auf eine umfassende Ausbildung sowie den Einsatz ihrer ehrenamtlichen Helfer. Um diese wichtige Arbeit auch künftig fortführen zu können, ist die Förderung und Gewinnung von Nachwuchs von großer Bedeutung.
4: Also wir haben seit diesem Jahr 17 DLRG-Jugend-Nachwuchskinder, das heißt in der Altersklasse von 8 bis 16 Jahre. Dieses Jahr haben wir bei vielen schon die Silbermedaille erreicht und sind jetzt natürlich dran, auch noch diese Goldmedaille für die einzelnen Kinder zu bekommen dieses Jahr und dann natürlich auf den Junior-Rettungsschwimmer hinzuarbeiten, dass sie halt, wenn sie nachher 10 oder 12 sind, den Junior-Rettungsschwimmer halt machen können, hier bei uns im Flemmingbad. Damit rufe ich natürlich auf, wir brauchen Nachwuchs für unsere DLRG, denn Rettungsschwimmer sind ganz wichtig, um diese Bäder zu erhalten. Und es wäre halt schön, wenn wir Nachwuchskinder bekommen könnten. Wir trainieren immer freitags von 16 bis 18 Uhr hier bei uns im Flemmingbad. Gerne mal schnuppern. Herzlich willkommen.
3: Bei der DLRG Jugend Kosweg werden Kinder und Jugendliche spielerisch an das Wasser und die Aufgaben der Wasserrettung herangeführt. Neben dem sicheren Umgang mit dem Element Wasser stehen vor allem Gemeinschaft, Teamgeist und Spaß im Mittelpunkt. Jeder, der Interesse hat, kann sich unkompliziert bei der DLRG melden. Wie wichtig die Nachwuchsarbeit für die Zukunft der Wasserrettung ist, zeigt auch der persönliche Werdegang vieler engagierter Mitarbeiter.
4: Also für mich ist es eigentlich so gewesen, ich hatte nie viel mit Wasser am Hut. Meine Kinder haben irgendwann mal angefangen, oh Mama, ich will das und du kommst mit. Und so ist man natürlich jetzt hier zur DLRG gekommen und ja, sieht es als kleine Familie hier mit den Kindern, das zu organisieren, die Veranstaltungen zu machen oder halt diese Trainingseinheiten zu machen, sei es das Schwimmen oder halt in die Schwimmhalle im Winter zu fahren. Ja, das hat mich hier hergetrieben.
3: Nach dem gelungenen Kinderfest hält das Jahr für die DLRG Jugend Kosweg noch viele weitere Höhepunkte bereit. Bereits im Juli steht das traditionelle Neptunfest auf dem Programm, bevor Anfang August das beliebte Zeltlager zahlreiche junge Teilnehmer zusammenbringt. Zum Jahresausklang findet zudem wieder der Weihnachtsmarkt im Dezember statt.
5: Gerichtsprozess nach Juwelierüberfall. Am 2. Juni 2026 begann vor der 8. Großen Strafkammer des Landgerichts Dessau-Roßlau die erstinstanzliche Hauptverhandlung gegen einen 26-jährigen Angeklagten, dem ein besonders schwerer räuberischer Diebstahl unter Einsatz eines Hammers vorgeworfen wurde. Dem maskierten Angeklagten wurde zur Last gelegt, am 14. Februar 2026 in der Filiale des Juweliers Christ im Rathauscenter mit einem mitgeführten Hammer eine Vitrine eingeschlagen und daraus Schmuck im Gesamtwert von knapp 4.000 Euro entwendet zu haben. Als ein Passant versucht hatte, ihn aufzuhalten, soll der Angeklagte den Hammer bedrohlich in dessen Richtung gehalten haben, um die Festhalteversuche zu unterbinden. Anschließend soll er mit der Beute geflüchtet sein. Am 16. Februar 2026 stellte sich der Angeklagte beim Landeskriminalamt in Magdeburg und erklärte, für die genannte Tat verantwortlich zu sein. Die Verhandlung wird in den kommenden Tagen fortgeführt.

0: Es ist Freitag und damit herzlich willkommen zur letzten RBB-Aktuell-Ausgabe in dieser Woche. Im Aschersleben Amneus Klinikum sind am Montag, also am Kindertag, gleich 5 Neuerdenbürger zur Welt gekommen. Selbst für das Klinikpersonal der Geburtsklinik ist das kein alltägliches Ereignis. Hebamme Katrin Herrmann findet die Geburt von insgesamt 5 Babys am Kindertag sehr außergewöhnlich. Bis zum 1. Juni wurden im Amneus Klinikum Aschersleben 149 Säuglinge geboren. Durchschnittlich werden pro Jahr 350 Babys dort geboren. Schnelles Internet ist längst ein wichtiger Standortfaktor für Unternehmen, genauso wie für Privathaushalte. In Bernburg wurde jetzt der nächste Schritt unternommen, um die digitale Infrastruktur weiter auszubauen und noch mehr Menschen an das Glasfasernetz anzuschließen.
1: Die Digitalisierung schreitet in Deutschland stetig voran. Das benötigt aber auch schnellere Leitungen und bessere Anschlüsse. Hierfür wurde in Bernburg nun ein großer Schritt gegangen.
2: Wir haben uns heute hier getroffen, um das geförderte Breitbandprojekt für die Stadt Bernburg bzw. für die Ortschaften von Bernburg zu besprechen. Und wir sind gerade mitten in der Planungsphase. Diese konnte sich die Frau Ministerin und die Frau Oberbürgermeisterin heute auch anschauen. Wir haben auch mal die technischen Details in einer Vermittlungsstelle gezeigt, sodass ein umfangreicher Blick eigentlich auf so eine Glasfaserausbauplanung geworfen werden konnte.
1: In der Innenstadt Bernburg sei der Glasfaserausbau mit über 11.000 Haushalten schon vorangeschritten. Nun sollen auch die umliegenden Gemeinden angeschlossen werden. In Neuborna, Strenzfeld, Gränes und Balsberg geht es voran.
2: Das sind insgesamt ca. 1.300 Haushalte, betrifft 1.800 Anwohner oder Haushalte, die dann Glasfaser für sich bekommen können, nutzen können. Und ja, wir freuen uns ganz dolle, dass wir jetzt auch im ländlichen Raum wieder weitermachen können und das Feld erweitern können, die vom modernen Netz profitieren können.
1: Knapp 2,2 Millionen Euro beträgt die Fördersumme für das Projekt. Oberbürgermeisterin Ristoff zeigt sich mehr als zufrieden mit der Zusammenarbeit der Telekom. Gemeinsam könne man weiterhin für den Ausbau der Glasfaserleitungen und Anschlüsse sorgen.
3: Mein großer Eindruck ist, dass die Telekom weiterhin ein ganz verlässlicher Partner für uns ist. Wir arbeiten schon sehr, sehr lange nach den Ausschreibungsergebnissen natürlich immer mit der Telekom zusammen. Also es waren selten andere Anbieter, die sich durchsetzen konnten. Und wir merken, dass diese Strategie, die wir seit 2012 fahren, doch Früchte trägt und jetzt insbesondere den ländlichen Bereich erreicht. Und dort haben wir noch einige Stellen, wo es noch nicht so wirklich reicht mit den Reichweiten des Internets. Und deswegen freuen wir uns, dass wir in das Förderprogramm aufgenommen wurden und 1.000 Anschlüsse herrichten lassen dürfen. Ja, und das macht die Telekom für uns.
1: Obwohl die Beantragung der Anschlüsse noch nicht gestartet ist, ist sich Ristoff aufgrund vergangener Gespräche und der bisherigen Rezeption sicher, dass auch dieses Mal der Ausbau wieder gut angenommen wird.
3: Wir merken natürlich aus Gesprächen, dass die Resonanz relativ hoch ist. Es sind ja immer wieder technische Herausforderungen, die wir auch zu Hause bewältigen müssen. Und insofern nutzen dann doch eine ganze Reihe von Bürgerinnen und Bürgern die Chance, ihr Netz umzustellen, wenn sie merken, dass das jetzt Vorhandene nicht ausreicht. Und da die Innenstadt relativ gut erschlossen ist, dort mit der Technologie Vectoring, aber die Randbereiche dann auch schon Glasfaser liegen haben, merken wir, dass die Resonanz halt eine positive ist. Und wir freuen uns vor allen Dingen in diesem Ausbau, dass auch die Hochschule Anhalt mit dabei ist.
1: Bereits Anfang nächsten Jahres soll der Ausbau starten. Laut Schätzungen der Telekom könnte das Projekt dann schon im Jahr 2028 beendet werden. Bürgerinnen und Bürger müssen also nicht mehr lange warten, bis sie selbst das schnelle Internet genießen können.
4: Energieeffizient bauen, nachhaltig wohnen und dabei langfristig Kosten sparen. Dafür wurde vergangene Woche in der Lutherstadt Wittenberg erstmals die grüne Hausnummer Sachsen-Anhalt verliehen. Die Auszeichnung der Landesenergieagentur ging an Familie Pritsche für ihren klimafreundlichen Neubau.
5: Die grüne Hausnummer, das ist ein Preis, den wir als Landesenergieagentur schon seit vielen Jahren vergeben. Und es ist ein Preis, bei dem wir zeigen wollen, dass Bauen, das Sanieren und Energieeffizienz und Klimafreundlichkeit Hand in Hand gehen können. Man kann sagen, dass unsere grüne Hausnummer Geschichten erzählt davon, wie Bauen Energieeffizienz und Klimafreundlichkeit miteinander Hand in Hand gehen können.
4: 83 Häuser in Sachsen-Anhalt wurden bislang ausgezeichnet. In Wittenberg jetzt zum ersten Mal überhaupt. Entscheidend für die Jury: hohe Energieeffizienz und moderne Technik. Das Haus der Familie erreicht den sogenannten Effizienzhaus 40 Standard.
6: Wir haben uns dann irgendwann für den Haustyp Stadtvilla entschieden und aufgrund eines Studiengangs regenerative Energietechnik sind wir dann darauf gekommen, das Haus möglichst energieeffizient zu bauen, so gut wie es eben möglich ist in der aktuellen Zeit.
4: Auf dem Dach produziert eine Photovoltaikanlage eigenen Strom. Gespeichert wird die Energie in einem Batteriespeicher. Geheizt wird mit einer Luft-Wasser-Wärmepumpe. Dazu kommt eine besonders starke Dämmung.
7: Also wir haben uns da an der KfW-Förderung orientiert, die halt dann vorgesehen hat, dass eine Wärmepumpe oder eine andere Energiequelle mit nachhaltigen Rohstoffen eingebaut wird. Und eine Photovoltaikanlage ist auf dem Dach montiert mit einem kleinen Batteriespeicher. Genau, und die Dämmung ist etwas dicker als in den meisten anderen Häusern im Quartier, sodass ein Energieeffizienzstandard von 40, also ein KfW-Haus 40, errichtet wurde.
4: Für Sachsen-Anhalts Energieminister Armin Willingmann sind solche Neubauten ein wichtiges Signal für die Zukunft des Wohnens und für die Energiewende im Land.
8: Für das Land ist es deshalb wichtig, weil wir an den vielen, die Häuser bauen, modernisieren im Moment, sehen, wie sehr bewusst hier mit Energiefragen umgegangen wird. In diesen Häusern wird in aller Regel bei Neubauten geradezu durchgängig mit der Wärmepumpe gearbeitet, mit erneuerbaren Energien. Das ist kein Trend, das ist eine sinnvolle Investition in einer Zeit, in der wir merken, dass fossile Energieträger, also Gas, Öl, immer teurer werden. Und das wird sich in den nächsten Jahren auch nicht mehr ändern.
4: Die grüne Hausnummer Sachsen-Anhalt wird seit 2017 vergeben. Ausgezeichnet werden Gebäude, die deutlich höhere Energiestandards erfüllen als gesetzlich vorgeschrieben und damit beispielhaft für nachhaltiges Bauen im Land stehen.
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1: Fußballlegenden in Bitterfeld. Das sieht man nicht alle Tage. Am 29. Mai fand das Bitterfelder Fußballtreffen statt. Ein Blick in die Fußballvergangenheit der Stadt. Eine Geschichte mit vielen verschiedenen Mannschaften und Derbys.
10: Heute findet das erste Bitterfelder Fußballtreffen von ehemaligen Fußballmannschaften von Bitterfeld statt. Also es gab früher 7 Mannschaften von Chemie Bitterfeld, Einheit, Eintracht, VfL Bitterfeld. Und dieses Event findet heute hier im Sportpark Süd statt. Und ich freue mich, dass es so angenommen wird und so viele Zuschauer hier dran teilnehmen.
1: Als Highlight des Abends fand dann noch ein Spiel der Extraklasse statt. Die alte Herrenmannschaft des 1. FC Bitterfeld-Wolfen empfing die Traditionsmannschaft der Carl Zeiss Jena. Ein Spiel, bei dem echte Fans so einige Gesichter wiedererkennen sollten.
10: Also unsere alte Herren spielt gegen die Traditionsmannschaft von Carl Zeiss Jena, wo auch frühere Nationalspieler und Oberligaspieler mitwirken, zum Beispiel Harald Irmscher, Jürgen Raab, Uli Kür, natürlich auch Carsten Stresser. Also sind viele höherklassig spielende Fußballspieler.
1: Nach spannenden und äußerst knappen 90 Minuten konnte sich der 1. FC gegen das Legendenteam aus Jena mit einem 5:3 durchsetzen. Damit hätte im Vorhinein wohl niemand gerechnet. Das Spielergebnis ist an diesem Tag aber auch nur nebensächlich. Denn der Fokus der Veranstaltung lag auf der Spendensammlung für die mitteldeutsche Kinderkrebsforschung.
11: Die Kinderkrebsforschung setzt sich dafür ein, Forschungsprojekte zu finanzieren, die es möglich machen, Kinder zu heilen
12: die an dieser furchtbaren Krankheit erkrankt sind. Immerhin 2000 jedes Jahr. Und wir haben heute eine Größenordnung von 80% dieser Kinder, die wir heilen können. 40%, 20% sind letztendlich in einer Situation, wo das schwierig ist oder gar nicht geht. Und von der Seite versuchen wir eben mit den Forschungseinrichtungen in Mitteldeutschland, das ist Magdeburg, das ist Halle, das ist Dresden, das ist Leipzig, das ist Jena, entsprechende Forschungsvorhaben so zu organisieren, dass eben dann die Kinder, die bisher nicht geheilt werden können, morgen geheilt werden können.
1: Veranstaltungen wie diese seien für die mitteldeutsche Kinderkrebsforschung enorm wichtig, da Spenden die Grundmittelfinanzierung sichern.
12: Nur diese Spendenveranstaltungen ermöglichen uns, den Ärzten, Basisfinanzierung für ihre Forschungsprojekte zu ermöglichen. Das heißt, da muss man sich das so vorstellen, die Forschungsprojekte sind am Ende irgendwo in einer Größenordnung von 100.000, 200.000, 250.000 Euro. Und wir organisieren den Basisbetrag, den Eigenanteil von 20.000, 25.000 Euro, auf den aufbauend dann die Ärzte die Chance haben, Mittel zu beantragen, die aus dem Bund, aus dem Land oder aus der Europäischen Union kommen. Und damit eben dann eine Vervielfachung dieses Forschungsgeldes nach sich ziehen, was wir jetzt über solche Veranstaltungen wie heute, wo ich wahnsinnig dankbar drüber bin, denn einnehmen können.
1: Knapp 1.600 Euro kam an diesem Abend der Kinderkrebsforschung zugute. 1.600 Euro, um kranke Kinder wieder nach Hause zu bringen.
10: Also ich finde, dass man kranke Kinder unterstützen muss, oder man möchte das unterstützen, und ich werde das öfters wieder durchführen. Natürlich, ich bräuchte viele Sponsoren oder natürlich auch Menschen, die mithelfen. Und ich finde das sehr gut, sowas zu machen, und werde so weitermachen.
1: An diesem Tag stand aber nicht nur das Spiel im Mittelpunkt. Viele ehemalige Teamkollegen sowie Rivalen trafen hier aufeinander, um sich über die alten Zeiten auszutauschen und gemeinsam einen schönen Abend zu verbringen.

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1: Das Labormobil vom VSR Gewässerschutz hält am Dienstag, und zwar am 16. Juni von 9 bis 11 Uhr, auf dem Holzmarkt in Köthen. In dieser Zeit bietet der Verein Untersuchungen von Wasserproben aus privat genutzten Brunnen an. Die gemeinnützige Organisation setzt sich für eine Verbesserung der Wasserqualität im Grundwasser ein. Damit sind wir am Ende unserer Freitagsausgabe der RBB Aktuellnachrichten. Schauen jetzt noch auf das Wetter und auf die Meldungen aus Dessau-Roßlau. Am Samstag ab 18 Uhr haben wir unseren Wochenrückblick für Sie im Programm und am Montag melden wir uns dann aus der Redaktion mit aktuellen Nachrichten wieder. Bis dahin haben Sie ein schönes Wochenende. Genießen Sie, wenn Sie können, den Sachsen-Anhalt-Tag in Bernburg. Machen Sie es gut und auf Wiedersehen.
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Morgen steigen die Temperaturen auf 23 Grad. Bei 11 Sonnenstunden, schwacher Südbrise und nur wenigen Wolken bleibt es trocken. Am Sonntag bleibt es mit 23 Grad ähnlich warm und teils bewölkt. Auch in der kommenden Woche ändern sich die Temperaturen kaum. Es bleibt überwiegend teils bewölkt, vereinzelt sind Kurzregenschauer möglich.

0: Mit Tage wie diese von den Toten Hosen begrüßten die Schüler der Schule an der Muldaue am 1. Juni zahlreiche Besucher. Sie alle waren gekommen, um die offizielle Eröffnung des neuen Schulgebäudes zu feiern. Nach 54 Monaten Bauzeit kann die Bildungseinrichtung mit dem sonderpädagogischen Förderschwerpunkt körperlich-motorische Entwicklung nun aufatmen.
1: Also es war ein sehr zäher Prozess. Wir hatten schon einige Termine anvisiert, wann wir diese Schule neu eröffnen wollen, haben uns eigentlich immer drauf gefreut. Und es wurde dann jedes Mal verschoben, weil es Verzögerungen gab. Ja, manchmal hat man schon nicht mehr dran geglaubt, wird es wirklich noch dieses Jahr oder dann doch? Wird es im Sommer? Und wenn ja, welcher ist gemeint? Also wir sind sehr froh, dass heute der Tag ist. Es ist Kindertag, da freuen wir uns ganz besonders. Ein besonderes Datum und ein tolles Datum, um die Schule neu zu eröffnen. Wir sind happy.
2: Also ich freue mich, dass nach nun, man kann schon fast sagen, 10 Jahren der Vorbereitung und der baulichen Umsetzung das neue Schulgebäude eröffnet worden ist. Man muss berücksichtigen, 2018, ich habe heute früh nochmal in die Unterlagen von damals geguckt, gab es die ersten Schritte. Es mussten Fördermittel besorgt werden. Das Land Sachsen-Anhalt hatte dann 4 Millionen Euro Fördermittel zur Verfügung gestellt und der Stadtrat 2019, glaube ich, die Entscheidung getroffen, hier am Standort den bisherigen Schulstandort, diesen Neubau zu errichten. Dann gab es noch Dinge, die geklärt werden mussten, wie ein Grundstück anzukaufen oder eben auch 2021 die Corona-Zeit, wo vieles dann natürlich nur schleppend ging. Aber am Ende zählt, was rauskommt. Und ich freue mich sehr, dass wir jetzt mit dem neuen Schulgebäude, das hervorragende Bedingungen für die 100 Schülerinnen und Schüler bietet, zur Öffnung kommen konnten.
0: Oberbürgermeister Dr. Robert Reck, Schulleiterin Diana Reue sowie der Schülersprecher Leon Rodemann begrüßten die Besucher. Eta Hachmann, Beigeordnete für Soziales, Bildung, Jugend und Senioren, übergab dann den symbolischen Schlüssel an die Schulleiterin. Mit einem Banddurchschnitt wurde das neue Schulgebäude offiziell eröffnet.

0: geöffnet und die Schüler durften erstmals hineinschauen.
1: Also diese Schule bietet sehr viel mehr Platz als die alte Schule. Es ist wirklich mal ein Neubau. Unsere Kinder waren bisher immer in alten Gemäuern untergebracht, ein alter Kindergarten, eine ganz alte Schule. Jetzt haben wir tatsächlich ganz neue Räume, viel Platz, sodass auch Rollstuhlfahrer sich bequem bewegen können. Wir haben zwei Fahrstühle hier, die hoffentlich auch schneller fahren als unsere alten in der alten Schule, denn die waren sehr langsam. Helle Räume, große Räume, moderne Einrichtungen. Wenn ich an die Fachkabinette für Biologie, Chemie, Physik denke, da freuen wir uns einfach drauf. Auch Werken hat neue Werkbänke, neues Werkzeug bekommen. Das macht einfach Spaß, glaube ich, mit diesen ganzen neuen Dingen dann auch zu arbeiten und zu lernen.
0: Ermöglicht wurde der Neubau durch Zuwendungen zur Verbesserung der Schulinfrastruktur finanzschwacher Kommunen, gefördert durch die Bundesregierung, sowie mit Eigenmitteln der Stadt Dessau-Roßlau. Die Gesamtkosten betragen 21 Millionen Euro, die Förderung 4 Millionen Euro.
2: Sie ist eine Schule, die für unsere Stadt wichtig ist, aber sie ist auch eine Schule, die für die Region wichtig ist, denn etwa die Hälfte der Schülerinnen und Schüler stammt nicht aus Dessau-Roßlau, sondern aus den umliegenden Gemeinden, findet hier gute Bedingungen, beschult zu werden. Und ich freue mich, dass natürlich alle Schülerinnen und Schüler mit dem besonderen Förderbedarf aus unserer Stadt hier in diesem wunderbaren Schulgebäude beschult werden können. Und das jetzt auf die nächsten Jahrzehnte. Die Rahmenbedingungen sind prima. Und ich denke, alle werden sehr zufrieden sein und können sehr zufrieden sein mit dem Ergebnis, was hier entstanden ist.
0: Die Stadt Dessau-Roßlau erfüllt als Schulträger mit der Schule an der Muldaue eine wichtige oberzentrale Aufgabe. Die Bildungseinrichtung freut sich, mit dem modernen Gebäude die Kinder nun noch besser unterstützen zu können.
1: Wenn Kinder an unsere Schule kommen, sehen wir tatsächlich erstmal, was für Möglichkeiten hat das Kind, wie können wir es unterstützen beim Lernen, denn jeder Mensch möchte lernen und das ist uns ganz wichtig, erstmal den Menschen an sich zu sehen. Für uns ist das völlig normal, dass jedes Kind ja irgendwie ein kleines Handicap mitbringt und hat. Und damit gehen wir ganz selbstverständlich um. Ich glaube, für die Kinder ist das eine tolle Erfahrung, dass sie nicht immer daran gemessen werden, was sie nicht können, sondern einfach gesehen zu werden, gestärkt zu werden, sich eigentlich auch so ein bisschen hier wie zu Hause zu fühlen. Für manche Kinder ist es das zweite Zuhause und sie finden hier einfach Verlässlichkeit, Personen, die immer an ihrer Seite sind.
0: Das neue Schulgebäude war jedoch nur der erste Bauabschnitt. Im zweiten Abschnitt soll das alte Schulgebäude jetzt zurückgebaut werden und ein schöner neuer Schulhof entstehen.
1: Unsere Kinder haben schon seit 2 Jahren keinen Spielplatz mehr. Der musste abgerissen werden, weil es eine Unfallgefahr dargestellt hat. Die Kleinen haben also jetzt nur noch ein altes Karussell und eine Nestschaukel, die eigentlich auch nicht mehr taugt. Wir brauchen ganz dringend einen neuen Spielplatz. Die alte Schule steht jetzt auch im Weg. Wir sehen von hier aus den Schulhof nicht mehr, was da los ist. Unsere Kinder kommen eigentlich nur über Umwege auf den Schulhof. Deswegen ist uns eine große Herzensangelegenheit, dass auch das alte Gebäude abgerissen wird und der Schulhof saniert wird.
0: Den Neubau der Schule hat ein Architekturbüro aus Magdeburg geplant und die Umsetzung gesteuert. An dieser waren zahlreiche Planungsbüros und Unternehmen aus der Stadt Dessau-Roßlau und dem Umland beteiligt.
3: Strahlender Sonnenschein, fröhliches Kinderlachen und jede Menge Spiel und Spaß. Zum Auftakt der Badesaison lud die DLRG Coswig am 30. Mai zu einem bunten Kinderfest ins Flemmingbad Coswig ein. Zahlreiche Familien nutzten die Gelegenheit, um gemeinsam einen abwechslungsreichen Tag am Wasser zu verbringen und die ersten Sommertage in vollen Zügen zu genießen.
4: Ja, also genau, heute ist das große Kinderfest. Natürlich Spiel und Spaß für Kinder. Wir haben Wasserspiele, wir haben Kinderschminken, wir haben Bastelstände. Natürlich auch für das leibliche Wohl ist Kuchen und Bratwurststand, Getränke. Unter anderem haben wir auch die Feuerwehr da und die DLRG Wasserwacht sowie eine Drohnenshow und ein Kindertanzprogramm der Teenie-Dancer aus Coswig. Wir bieten hier auch an kleine Schnuppereinheiten, gerade auch im Beckenschwimmen oder generell im Schwimmen für den Seepferdchenkurs. Die Kinder können mal gucken, was man so hier machen kann. Natürlich sind wir auch dran, Junior-Rettungsschwimmer oder generell die Ausbildung des Rettungsschwimmers anzubieten. Und man kann gerne alle fragen und bekommt auch Antworten.
3: Die wichtigste Aufgabe der Deutschen Lebensrettungsgesellschaft ist es, Menschen vor dem Ertrinken zu schützen. Dafür klärt die DLRG

0: Je über Gefahren am und im Wasser auf, bildet Rettungsschwimmer aus und hilft bei Einsätzen. Als weltweit größte Rettungsorganisation setzt die DLRG dabei auf eine umfassende Ausbildung sowie den Einsatz ihrer ehrenamtlichen Helfer. Um diese wichtige Arbeit auch künftig fortführen zu können, ist die Förderung und Gewinnung von Nachwuchs von großer Bedeutung.
1: Also wir haben seit diesem Jahr 17 DLRG-Jugend Nachwuchskinder, das heißt in der Altersklasse von 8 bis 16 Jahre. Dieses Jahr haben wir bei vielen schon die Silbermedaille erreicht und sind jetzt natürlich dran, auch noch diese Goldmedaille für die einzelnen Kinder zu bekommen dieses Jahr und dann natürlich auf den Junior-Rettungsschwimmer hinzuarbeiten, dass sie halt, wenn sie nachher 10 oder 12 sind, den Junior-Rettungsschwimmer halt machen können, hier bei uns im Flemmingbad. Damit rufe ich natürlich auf, wir brauchen Nachwuchs für unsere DLRG, denn Rettungsschwimmer sind ganz wichtig, um diese Bäder zu erhalten. Und es wäre halt schön, wenn wir Nachwuchskinder bekommen könnten. Wir trainieren immer freitags von 16 bis 18 Uhr hier bei uns im Flemmingbad. Gerne mal schnuppern. Herzlich willkommen.
0: Bei der DLRG Jugend Kosweg werden Kinder und Jugendliche spielerisch an das Wasser und die Aufgaben der Wasserrettung herangeführt. Neben dem sicheren Umgang mit dem Element Wasser stehen vor allem Gemeinschaft, Teamgeist und Spaß im Mittelpunkt. Jeder, der Interesse hat, kann sich unkompliziert bei der DLRG melden. Wie wichtig die Nachwuchsarbeit für die Zukunft der Wasserrettung ist, zeigt auch der persönliche Werdegang vieler engagierter Mitarbeiter.
1: Also für mich ist es eigentlich so gewesen, ich hatte nie viel mit Wasser am Hut. Meine Kinder haben irgendwann mal angefangen, oh Mama, ich will das und du kommst mit. Und so ist man natürlich jetzt hier zur DLRG gekommen und ja, sieht es als kleine Familie hier mit den Kindern, das zu organisieren, die Veranstaltungen zu machen oder halt diese Trainingseinheiten zu machen, sei es das Schwimmen oder halt in die Schwimmhalle im Winter zu fahren. Ja, das hat mich hier hergetrieben.
0: Nach dem gelungenen Kinderfest hält das Jahr für die DLRG Jugend Kosweg noch viele weitere Höhepunkte bereit. Bereits im Juli steht das traditionelle Neptunfest auf dem Programm, bevor Anfang August das beliebte Zeltlager zahlreiche junge Teilnehmer zusammenbringt. Zum Jahresausklang findet zudem wieder der Weihnachtsmarkt im Dezember statt.
2: Gerichtsprozess nach Juwelierüberfall. Am 2. Juni 2026 begann vor der 8. Großen Strafkammer des Landgerichts Dessau-Roßlau die erstinstanzliche Hauptverhandlung gegen einen 26-jährigen Angeklagten, dem ein besonders schwerer räuberischer Diebstahl unter Einsatz eines Hammers vorgeworfen wurde. Dem maskierten Angeklagten wurde zur Last gelegt, am 14. Februar 2026 in der Filiale des Juweliers Christ im Rathauscenter mit einem mitgeführten Hammer eine Vitrine eingeschlagen und daraus Schmuck im Gesamtwert von knapp 4.000 Euro entwendet zu haben. Als ein Passant versucht hatte, ihn aufzuhalten, soll der Angeklagte den Hammer bedrohlich in dessen Richtung gehalten haben, um die Festhalteversuche zu unterbinden. Anschließend soll er mit der Beute geflüchtet sein. Am 16. Februar 2026 stellte sich der Angeklagte beim Landeskriminalamt in Magdeburg und erklärte, für die genannte Tat verantwortlich zu sein. Die Verhandlung wird in den kommenden Tagen fortgeführt.

0: Es ist Freitag und damit herzlich willkommen zur letzten RBB-Aktuell-Ausgabe in dieser Woche. Im Aschersleben Amneus-Klinikum sind am Montag, also am Kindertag, gleich 5 Neuerdenbürger zur Welt gekommen. Selbst für das Klinikpersonal der Geburtsklinik ist das kein alltägliches Ereignis. Hebamme Katrin Herrmann findet die Geburt von insgesamt 5 Babys am Kindertag sehr außergewöhnlich. Bis zum 1. Juni wurden im Amneus-Klinikum Aschersleben 149 Säuglinge geboren. Durchschnittlich werden pro Jahr 350 Babys dort geboren. Schnelles Internet ist längst ein wichtiger Standortfaktor für Unternehmen, genauso wie für Privathaushalte. In Bernburg wurde jetzt der nächste Schritt unternommen, um die digitale Infrastruktur weiter auszubauen und noch mehr Menschen an das Glasfasernetz anzuschließen.
1: Die Digitalisierung schreitet in Deutschland stetig voran. Das benötigt aber auch schnellere Leitungen und bessere Anschlüsse. Hierfür wurde in Bernburg nun ein großer Schritt gegangen.
2: Wir haben uns heute hier getroffen, um das geförderte Breitbandprojekt für die Stadt Bernburg bzw. für die Ortschaften von Bernburg zu besprechen. Und wir sind gerade mitten in der Planungsphase. Diese konnte sich die Frau Ministerin und die Frau Oberbürgermeisterin heute auch anschauen. Wir haben auch mal die technischen Details in einer Vermittlungsstelle gezeigt, sodass ein umfangreicher Blick eigentlich auf so eine Glasfaserausbauplanung geworfen werden konnte.
1: In der Innenstadt Bernburg sei der Glasfaserausbau mit über 11.000 Haushalten schon vorangeschritten. Nun sollen auch die umliegenden Gemeinden angeschlossen werden. In Neuborna, Strenzfeld, Gränes und Balsberg geht es voran.
2: Das sind insgesamt ca. 1.300 Haushalte, betrifft 1.800 Anwohner oder Haushalte, die dann Glasfaser für sich bekommen können, nutzen können. Und ja, wir freuen uns ganz dolle, dass wir jetzt auch im ländlichen Raum wieder weitermachen können und das Feld erweitern können, die vom modernen Netz profitieren können.
1: Knapp 2,2 Millionen Euro beträgt die Fördersumme für das Projekt. Oberbürgermeisterin Ristoff zeigt sich mehr als zufrieden mit der Zusammenarbeit der Telekom. Gemeinsam könne man weiterhin für den Ausbau der Glasfaserleitungen und Anschlüsse sorgen.
3: Mein großer Eindruck ist, dass die Telekom weiterhin ein ganz verlässlicher Partner für uns ist. Wir arbeiten schon sehr, sehr lange nach den Ausschreibungsergebnissen natürlich immer mit der Telekom zusammen. Also es waren selten andere Anbieter, die sich durchsetzen konnten. Und wir merken, dass diese Strategie, die wir seit 2012 fahren, doch Früchte trägt und jetzt insbesondere den ländlichen Bereich erreicht. Und dort haben wir noch einige Stellen, wo es noch nicht so wirklich reicht mit den Reichweiten des Internets. Und deswegen freuen wir uns, dass wir in das Förderprogramm aufgenommen wurden und 1.000 Anschlüsse herrichten lassen dürfen. Ja, und das macht die Telekom für uns.
1: Obwohl die Beantragung der Anschlüsse noch nicht gestartet ist, ist sich Ristoff aufgrund vergangener Gespräche und der bisherigen Rezeption sicher, dass auch dieses Mal der Ausbau wieder gut angenommen wird.
3: Wir merken natürlich aus Gesprächen, dass die Resonanz relativ hoch ist. Es sind ja immer wieder technische Herausforderungen, die wir auch zu Hause bewältigen müssen. Und insofern nutzen dann doch eine ganze Reihe von Bürgerinnen und Bürgern die Chance, ihr Netz umzustellen, wenn sie merken, dass das jetzt vorhandene nicht ausreicht. Und da die Innenstadt relativ gut erschlossen ist, dort mit der Technologie Vectoring, aber die Randbereiche dann auch schon Glasfaser liegen haben, merken wir, dass die Resonanz halt eine positive ist. Und wir freuen uns vor allen Dingen in diesem Ausbau, dass auch die Hochschule Anhalt mit dabei ist.
1: Bereits Anfang nächsten Jahres soll der Ausbau starten. Laut Schätzungen der Telekom könnte das Projekt dann schon im Jahr 2028 beendet werden. Bürgerinnen und Bürger müssen also nicht mehr lange warten, bis sie selbst das schnelle Internet genießen können.
4: Energieeffizient bauen, nachhaltig wohnen und dabei langfristig Kosten sparen. Dafür wurde vergangene Woche in der Lutherstadt Wittenberg erstmals die grüne Hausnummer Sachsen-Anhalt verliehen. Die Auszeichnung der Landesenergieagentur

0: 83 Häuser in Sachsen-Anhalt wurden bislang ausgezeichnet. In Wittenberg jetzt zum ersten Mal überhaupt. Entscheidend für die Jury: hohe Energieeffizienz und moderne Technik. Das Haus der Familie erreicht den sogenannten Effizienzhaus 40 Standard.
1: Wir haben uns dann irgendwann für den Haustyp Stadtvilla entschieden. Und aufgrund eines Studiengangs regenerative Energietechnik sind wir dann darauf gekommen, das Haus möglichst energieeffizient zu bauen, so gut wie es eben möglich ist in der aktuellen Zeit.
0: Auf dem Dach produziert eine Photovoltaikanlage eigenen Strom. Gespeichert wird die Energie in einem Batteriespeicher. Geheizt wird mit einer Luft-Wasser-Wärmepumpe. Dazu kommt eine besonders starke Dämmung.
2: Also wir haben uns da an der KfW-Förderung orientiert, die halt dann vorgesehen hat, dass eine Wärmepumpe oder eine andere Energiequelle mit nachhaltigen Rohstoffen eingebaut wird. Und eine Photovoltaikanlage ist auf dem Dach montiert mit einem kleinen Batteriespeicher. Genau, und die Dämmung ist etwas dicker als in den meisten anderen Häusern im Quartier, sodass ein Energieeffizienzstandard von 40, also ein KfW-Haus 40, errichtet wurde.
0: Für Sachsen-Anhalts Energieminister Armin Willingmann sind solche Neubauten ein wichtiges Signal für die Zukunft des Wohnens und für die Energiewende im Land.
3: Für das Land ist es deshalb wichtig, weil wir an den vielen, die Häuser bauen, modernisieren im Moment sehen, wie sehr bewusst hier mit Energiefragen umgegangen wird. In diesen Häusern wird in aller Regel bei Neubauten geradezu durchgängig mit der Wärmepumpe gearbeitet, mit erneuerbaren Energien. Das ist kein Trend, das ist eine sinnvolle Investition in einer Zeit, in der wir merken, dass fossile Energieträger, also Gas, Öl, immer teurer werden. Und das wird sich in den nächsten Jahren auch nicht mehr ändern.
0: Die grüne Hausnummer Sachsen-Anhalt wird seit 2017 vergeben. Ausgezeichnet werden Gebäude, die deutlich höhere Energiestandards erfüllen als gesetzlich vorgeschrieben und damit beispielhaft für nachhaltiges Bauen im Land stehen.
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6: Fußballlegenden in Bitterfeld. Das sieht man nicht alle Tage. Am 29. Mai fand das Bitterfelder Fußballtreffen statt. Ein Blick in die Fußballvergangenheit der Stadt. Eine Geschichte mit vielen verschiedenen Mannschaften und Derbys.
7: Heute findet das erste Bitterfelder Fußballtreffen von ehemaligen Fußballmannschaften von Bitterfeld statt. Also es gab früher 7 Mannschaften von Jemi Bitterfeld, Einheit, Eintracht, VfL Bitterfeld. Und dieses Event findet heute hier im Sportpark Süd statt. Und ich freue mich, dass es so angenommen wird und so viele Zuschauer hier dran teilnehmen.
6: Als Highlight des Abends fand dann noch ein Spiel der Extraklasse statt. Die alte Herrenmannschaft des 1. FC Bitterfeld-Wolfen empfing die Traditionsmannschaft der Carl Zeiss Jena. Ein Spiel, bei dem echte Fans so einige Gesichter wiedererkennen sollten.
7: Also unsere alte Herren spielt gegen die Traditionsmannschaft von Carl Zeiss Jena, wo auch frühere Nationalspieler und Oberligaspieler mitwirken, zum Beispiel Harald Irmscher, Jürgen Raab, Uli Kür, natürlich auch Carsten Stresser. Also sind viele höherklassig spielende Fußballspieler.
6: Nach spannenden und äußerst knappen 90 Minuten konnte sich der 1. FC gegen das Legendenteam aus Jena mit einem 5:3 durchsetzen. Damit hätte im Vorhinein wohl niemand gerechnet. Das Spielergebnis ist an diesem Tag aber auch nur nebensächlich. Denn der Fokus der Veranstaltung lag auf der Spendensammlung für die mitteldeutsche Kinderkrebsforschung.
8: Die Kinderkrebsforschung setzt sich dafür ein, Forschungsprojekte zu finanzieren, die es möglich machen, Kinder zu heilen, die an dieser furchtbaren Krankheit erkrankt sind. Immerhin 2000 jedes Jahr. Und wir haben heute eine Größenordnung von 80% dieser Kinder, die wir heilen können. 40%, 20% sind letztendlich in einer Situation, wo das schwierig ist.

0: oder gar nicht geht. Und von der Seite versuchen wir eben mit den Forschungseinrichtungen in Mitteldeutschland, das ist Magdeburg, das ist Halle, das ist Dresden, das ist Leipzig, das ist Jena, entsprechende Forschungsvorhaben so zu organisieren, dass eben dann die Kinder, die bisher nicht geheilt werden können, morgen geheilt werden können.
1: Veranstaltungen wie diese seien für die mitteldeutsche Kinderkrebsforschung enorm wichtig, da Spenden die Grundmittelfinanzierung sichern.
0: Nur diese Spendenveranstaltungen ermöglichen uns, den Ärzten, Basisfinanzierung für ihre Forschungsprojekte zu ermöglichen. Das heißt, da muss man sich das so vorstellen, die Forschungsprojekte sind am Ende irgendwo in einer Größenordnung von 100.000, 200.000, 250.000 Euro. Und wir organisieren den Basisbetrag, den Eigenanteil von 20.000, 25.000 Euro, auf den aufbauend dann die Ärzte die Chance haben, Mittel zu beantragen, die aus dem Bund, aus dem Land oder aus der Europäischen Union kommen. Und damit eben dann eine Vervielfachung dieses Forschungsgeldes nach sich ziehen, was wir jetzt über solche Veranstaltungen wie heute, wo ich wahnsinnig dankbar drüber bin, denn einnehmen können.
1: Knapp 1.600 Euro kam an diesem Abend der Kinderkrebsforschung zugute. 1.600 Euro, um kranke Kinder wieder nach Hause zu bringen.
2: Also ich finde, dass man kranke Kinder unterstützen muss. Also man möchte das unterstützen und ich werde das öfters wieder durchführen. Natürlich, ich bräuchte viele Sponsoren oder natürlich auch Menschen, die mithelfen. Und ich finde das sehr gut, sowas zu machen und werde so weitermachen.
1: An diesem Tag stand aber nicht nur das Spiel im Mittelpunkt. Viele ehemalige Teamkollegen sowie Rivalen trafen hier aufeinander, um sich über die alten Zeiten auszutauschen und gemeinsam einen schönen Abend zu verbringen.

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1: Das Labormobil vom VSR Gewässerschutz hält am Dienstag, und zwar am 16. Juni von 9 bis 11 Uhr, auf dem Holzmarkt in Köthen. In dieser Zeit bietet der Verein Untersuchungen von Wasserproben aus privat genutzten Brunnen an. Die gemeinnützige Organisation setzt sich für eine Verbesserung der Wasserqualität im Grundwasser ein. Damit sind wir am Ende unserer Freitagsausgabe der RBB Aktuellnachrichten. Schauen jetzt noch auf das Wetter und auf die Meldungen aus Dessau-Roßlau. Am Samstag ab 18 Uhr haben wir unseren Wochenrückblick für Sie im Programm und am Montag melden wir uns dann aus der Redaktion mit aktuellen Nachrichten wieder. Bis dahin haben Sie ein schönes Wochenende. Genießen Sie, wenn Sie können, den Sachsen-Anhalt-Tag in Bernburg. Machen Sie es gut und auf Wiedersehen.
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Morgen steigen die Temperaturen auf 23 Grad. Bei 11 Sonnenstunden, schwacher Südbrise und nur wenigen Wolken bleibt es trocken. Am Sonntag bleibt es mit 23 Grad ähnlich warm und teils bewölkt. Auch in der kommenden Woche ändern sich die Temperaturen kaum. Es bleibt überwiegend teils bewölkt, vereinzelt sind Kurzregenschauer möglich.

0: Mit Tage wie diese von den Toten Hosen begrüßten die Schüler der Schule an der Muldaue am 1. Juni zahlreiche Besucher. Sie alle waren gekommen, um die offizielle Eröffnung des neuen Schulgebäudes zu feiern. Nach 54 Monaten Bauzeit kann die Bildungseinrichtung mit dem sonderpädagogischen Förderschwerpunkt körperlich-motorische Entwicklung nun aufatmen.
1: Also es war ein sehr zäher Prozess. Wir hatten schon einige Termine anvisiert, wann wir diese Schule neu eröffnen wollen, haben uns eigentlich immer drauf gefreut. Und es wurde dann jedes Mal verschoben, weil es Verzögerungen gab. Ja, manchmal hat man schon nicht mehr dran geglaubt, wird es wirklich noch dieses Jahr oder dann doch? Wird es im Sommer? Und wenn ja, welcher ist gemeint? Also wir sind sehr froh, dass heute der Tag ist. Es ist Kindertag, da freuen wir uns ganz besonders. Ein besonderes Datum und ein tolles Datum, um die Schule neu zu eröffnen. Wir sind happy.
2: Also ich freue mich, dass nach nun, man kann schon fast sagen, 10 Jahren der Vorbereitung und der baulichen Umsetzung das neue Schulgebäude eröffnet worden ist. Man muss berücksichtigen, 2018, ich habe heute früh nochmal in die Unterlagen von damals geguckt, gab es die ersten Schritte. Es mussten Fördermittel besorgt werden. Das Land Sachsen-Anhalt hatte dann 4 Millionen Euro Fördermittel zur Verfügung gestellt und der Stadtrat 2019, glaube ich, die Entscheidung getroffen, hier am Standort den bisherigen Schulstandort, diesen Neubau zu errichten. Dann gab es noch Dinge, die geklärt werden mussten, wie ein Grundstück anzukaufen oder eben auch 2021 die Corona-Zeit, wo vieles dann natürlich nur schleppend ging. Aber am Ende zählt, was rauskommt. Und ich freue mich sehr, dass wir jetzt mit dem neuen Schulgebäude, das hervorragende Bedingungen für die 100 Schülerinnen und Schüler bietet, zur Öffnung kommen konnten.
0: Oberbürgermeister Dr. Robert Reck, Schulleiterin Diana Reue sowie der Schülersprecher Leon Rodemann begrüßten die Besucher. Eta Hachmann, Beigeordnete für Soziales, Bildung, Jugend und Senioren, übergab dann den symbolischen Schlüssel an die Schulleiterin. Mit einem Banddurchschnitt wurde das neue Schulgebäude offiziell eröffnet und die Schüler durften erstmals hineinschauen.
1: Also diese Schule bietet sehr viel mehr Platz als die alte Schule. Es ist wirklich mal ein Neubau. Unsere Kinder waren bisher immer in alten Gemäuern untergebracht, ein alter Kindergarten, eine ganz alte Schule. Jetzt haben wir tatsächlich ganz neue Räume, viel Platz, sodass auch Rollstuhlfahrer sich bequem bewegen können. Wir haben 2 Fahrstühle hier, die hoffentlich auch schneller fahren als unsere alten in der alten Schule, denn die waren sehr langsam. Helle Räume, große Räume, moderne Einrichtungen, wenn ich an die Fachkabinette für Biologie, Chemie, Physik denke, da freuen wir uns einfach drauf. Auch Werken hat neue Werkbänke, neues Werkzeug bekommen. Das macht einfach Spaß, glaube ich, mit diesen ganzen neuen Dingen dann auch zu arbeiten und zu lernen.
0: Ermöglicht wurde der Neubau durch Zuwendungen zur Verbesserung der Schulinfrastruktur finanzschwacher Kommunen, gefördert durch die Bundesregierung, sowie mit Eigenmitteln der Stadt Dessau-Roßlau. Die Gesamtkosten betragen 21 Millionen Euro, die Förderung 4 Millionen Euro.
2: Sie ist eine Schule, die für unsere Stadt wichtig ist, aber sie ist auch eine Schule, die für die Region wichtig ist, denn etwa die Hälfte der Schülerinnen und Schüler stammt nicht aus Dessau-Roßlau, sondern aus den umliegenden Gemeinden, findet hier gute Bedingungen, beschult zu werden. Und ich freue mich, dass natürlich alle Schülerinnen und Schüler mit dem besonderen Förderbedarf aus unserer Stadt hier in diesem wunderbaren Schulgebäude beschult werden können. Und das jetzt auf die nächsten Jahrzehnte. Die Rahmenbedingungen sind prima. Und ich denke, alle werden sehr zufrieden sein und können sehr zufrieden sein mit dem Ergebnis, was hier entstanden ist.
0: Die Stadt Dessau-Roßlau erfüllt als Schulträger mit der Schule an der Muldaue eine wichtige oberzentrale Aufgabe. Die Bildungseinrichtung freut sich, mit dem modernen Gebäude die Kinder nun noch besser unterstützen zu können.
1: Wenn Kinder an unsere Schule kommen, sehen wir tatsächlich erstmal, was für Möglichkeiten hat das Kind, wie können wir es unterstützen beim Lernen, denn jeder Mensch möchte lernen und das ist uns ganz wichtig, erstmal den Menschen an sich zu sehen. Für uns ist das völlig normal, dass jedes Kind ja irgendwie ein kleines Handicap mitbringt und hat. Und damit gehen wir ganz selbstverständlich um. Ich glaube, für die Kinder ist das eine tolle Erfahrung, dass sie nicht immer daran gemessen werden, was sie nicht können, sondern einfach gesehen zu werden, gestärkt zu werden, sich eigentlich auch so ein bisschen hier wie zu Hause zu fühlen. Für manche Kinder ist es das zweite Zuhause und sie finden hier einfach Verlässlichkeit, Personen, die immer an ihrer Seite sind.
0: Das neue Schulgebäude war jedoch nur der erste Bauabschnitt. Im zweiten Abschnitt soll das alte Schulgebäude jetzt zurückgebaut werden und ein schöner neuer Schulhof entstehen.
1: Unsere Kinder haben schon seit 2 Jahren keinen Spielplatz mehr. Der musste abgerissen werden, weil es eine Unfallgefahr dargestellt hat. Die Kleinen haben also jetzt nur noch ein altes Karussell und eine Nestschaukel, die eigentlich auch nicht mehr taugt. Wir brauchen ganz dringend einen neuen Spielplatz. Die alte Schule steht jetzt auch im Weg. Wir sehen von hier aus den Schulhof nicht mehr, was da los ist. Unsere Kinder kommen eigentlich nur über Umwege auf den Schulhof. Deswegen ist uns eine große Herzensangelegenheit, dass auch das alte Gebäude abgerissen wird und der Schulhof saniert wird.
0: Den Neubau der Schule hat ein Architekturbüro aus Magdeburg geplant und die Umsetzung gesteuert. An dieser waren zahlreiche Planungsbüros und Unternehmen aus der Stadt Dessau-Roßlau und dem Umland beteiligt.
3: Strahlender Sonnenschein, fröhliches Kinderlachen und jede Menge Spiel und Spaß. Zum Auftakt der Badesaison lud die DLRG Coswig am 30. Mai zu einem bunten Kinderfest ins Flemmingbad Coswig ein. Zahlreiche Familien nutzten die Gelegenheit, um gemeinsam einen abwechslungsreichen Tag am Wasser zu verbringen und die ersten Sommertage in vollen Zügen zu genießen.
4: Ja, also genau, heute ist das große Kinderfest. Natürlich Spiel und Spaß für Kinder. Wir haben Wasserspiele, wir haben Kinderschminken, wir haben Bastelstände. Natürlich auch für das leibliche Wohl ist Kuchen und Bratwurststand, Getränke. Unter anderem haben wir auch die Feuerwehr da und die DLRG Wasserwacht sowie eine Drohnenshow und ein Kindertanzprogramm der Teenie-Dancer aus Coswig. Wir bieten hier auch an kleine Schnuppereinheiten, gerade auch im Beckenschwimmen oder generell im Schwimmen für einen Seepferdchenkurs. Die Kinder können mal gucken, was man so hier machen kann. Natürlich sind wir auch dran, Junior-Rettungsschwimmer oder generell die Ausbildung des Rettungsschwimmers anzubieten. Und man kann gerne alle fragen und bekommt auch Antworten.
3: Die wichtigste Aufgabe der Deutschen Lebensrettungsgesellschaft ist es, Menschen vor dem Ertrinken zu schützen. Dafür klärt die DLRG über Gefahren am und im Wasser auf, bildet Rettungsschwimmer aus und hilft bei Einsätzen. Als weltweit größte Rettungsorganisation setzt die DLRG dabei auf eine umfassende Ausbildung sowie den Einsatz ihrer ehrenamtlichen Helfer. Um diese wichtige Arbeit auch künftig fortführen zu können, ist die Förderung und Gewinnung von Nachwuchs von großer Bedeutung.
4: Also wir haben seit diesem Jahr 17 DLRG-Jugend Nachwuchskinder, das heißt in der Altersklasse von 8 bis 16 Jahre. Dieses Jahr haben wir bei vielen schon die Silbermedaille erreicht und sind jetzt natürlich dran, auch noch diese Goldmedaille für die einzelnen Kinder zu bekommen dieses Jahr und dann natürlich auf den Junior-Rettungsschwimmer hinzuarbeiten, dass sie halt, wenn sie nachher 10 oder 12 sind, den Junior-Rettungsschwimmer halt machen können, hier bei uns im Flemmingbad. Damit rufe ich natürlich auf, wir brauchen Nachwuchs für unsere DLRG, denn Rettungsschwimmer sind ganz wichtig, um diese Bäder zu erhalten. Und es wäre halt schön, wenn wir Nachwuchskinder bekommen könnten. Wir trainieren immer freitags von 16 bis 18 Uhr hier bei uns im Flemmingbad. Gerne mal schnuppern. Herzlich willkommen.
3: Bei der DLRG Jugend Coswig werden Kinder und Jugendliche spielerisch an das Wasser und die Aufgaben der Wasserrettung herangeführt. Neben dem sicheren Umgang mit dem Element Wasser stehen vor allem Gemeinschaft, Teamgeist und Spaß im Mittelpunkt. Jeder, der Interesse hat, kann sich unkompliziert bei der DLRG melden. Wie wichtig die Nachwuchsarbeit für die Zukunft der Wasserrettung ist, zeigt auch der persönliche Werdegang vieler engagierter Mitarbeiter.
4: Also für mich ist es eigentlich so gewesen, ich hatte nie viel mit Wasser am Hut. Meine Kinder haben irgendwann mal angefangen, oh Mama, ich will das und du kommst mit. Und so ist man natürlich jetzt hier zur DLRG gekommen und ja, sieht es als kleine Familie hier mit den Kindern, das zu organisieren, die Veranstaltungen zu machen oder halt diese Trainingseinheiten zu machen, sei es das Schwimmen oder halt in die Schwimmhalle im Winter zu fahren. Ja, das hat mich hier hergetrieben.
3: Nach dem gelungenen Kinderfest hält das Jahr für die DLRG Jugend Coswig noch viele weitere Höhepunkte bereit. Bereits im Juli steht das traditionelle Neptunfest auf dem Programm, bevor Anfang August das beliebte Zeltlager zahlreiche junge Teilnehmer zusammenbringt. Zum Jahresausklang findet zudem wieder der Weihnachtsmarkt im Dezember statt.
0: Gerichtsprozess nach Juwelierüberfall.
5: Am 2. Juni 2026 begann vor der 8. Großen Strafkammer des Landgerichts Dessau-Roßlau die erstinstanzliche Hauptverhandlung gegen einen 26-jährigen Angeklagten, dem ein besonders schwerer räuberischer Diebstahl unter Einsatz eines Hammers vorgeworfen wurde. Dem maskierten Angeklagten wurde zur Last gelegt, am 14. Februar 2026 in der Filiale des Juweliers Christ im Rathauscenter mit einem mitgeführten Hammer eine Vitrine eingeschlagen und daraus Schmuck im Gesamtwert von knapp 4.000 Euro entwendet zu haben. Als ein Passant versucht hatte, ihn aufzuhalten, soll der Angeklagte den Hammer bedrohlich in dessen Richtung gehalten haben, um die Festhalteversuche zu unterbinden. Anschließend soll er mit der Beute geflüchtet sein. Am 16. Februar 2026 stellte sich der Angeklagte beim Landeskriminalamt in Magdeburg und erklärte, für die genannte Tat verantwortlich zu sein. Die Verhandlung wird in den kommenden Tagen fortgeführt.

0: Es ist Freitag und damit herzlich willkommen zur letzten RBB Aktuell-Ausgabe in dieser Woche. Im Aschersleben am Meeresklinikum sind am Montag, also am Kindertag, gleich 5 Neuerdenbürger zur Welt gekommen. Selbst für das Klinikpersonal der Geburtsklinik ist das kein alltägliches Ereignis. Hebamme Katrin Herrmann findet die Geburt von insgesamt 5 Babys am Kindertag sehr außergewöhnlich. Bis zum 1. Juni wurden im Meeresklinikum Aschersleben 149 Säuglinge geboren. Durchschnittlich werden pro Jahr 350 Babys dort geboren. Schnelles Internet ist längst ein wichtiger Standortfaktor für Unternehmen, genauso wie für Privathaushalte. In Bernburg wurde jetzt der nächste Schritt unternommen, um die digitale Infrastruktur weiter auszubauen und noch mehr Menschen an das Glasfasernetz anzuschließen.
1: Die Digitalisierung schreitet in Deutschland stetig voran. Das benötigt aber auch schnellere Leitungen und bessere Anschlüsse. Hierfür wurde in Bernburg nun ein großer Schritt gegangen.
2: Wir haben uns heute hier getroffen, um das geförderte Breitbandprojekt für die Stadt Bernburg bzw. für die Ortschaften von Bernburg zu besprechen. Und wir sind gerade mitten in der Planungsphase. Diese konnte sich die Frau Ministerin und die Frau Oberbürgermeisterin heute auch anschauen. Wir haben auch mal die technischen Details in einer Vermittlungsstelle gezeigt, sodass ein umfangreicher Blick eigentlich auf so eine Glasfaserausbauplanung geworfen werden konnte.
1: In der Innenstadt Bernburg sei der Glasfaserausbau mit über 11.000 Haushalten schon vorangeschritten. Nun sollen auch die umliegenden Gemeinden angeschlossen werden. In Neuborna, Strenzfeld, Gränes und Balsberg geht es voran.
2: Das sind insgesamt ca. 1.300 Haushalte, betrifft 1.800 Anwohner oder Haushalte, die dann Glasfaser für sich bekommen können, nutzen können. Und ja, wir freuen uns ganz dolle, dass wir jetzt auch im ländlichen Raum wieder weitermachen können und das Feld erweitern können, die vom modernen Netz profitieren können.
1: Knapp 2,2 Millionen Euro beträgt die Fördersumme für das Projekt. Oberbürgermeisterin Ristoff zeigt sich mehr als zufrieden mit der Zusammenarbeit der Telekom. Gemeinsam könne man weiterhin für den Ausbau der Glasfaserleitungen und Anschlüsse sorgen.
3: Mein großer Eindruck ist, dass die Telekom weiterhin ein ganz verlässlicher Partner für uns ist. Wir arbeiten schon sehr, sehr lange nach den Ausschreibungsergebnissen natürlich immer mit der Telekom zusammen. Also es waren selten andere Anbieter, die sich durchsetzen konnten. Und wir merken, dass diese Strategie, die wir seit 2012 fahren, doch Früchte trägt und jetzt insbesondere den ländlichen Bereich erreicht. Und dort haben wir noch einige Stellen, wo es noch nicht so wirklich reicht mit den Reichweiten des Internets. Und deswegen freuen wir uns, dass wir in das Förderprogramm aufgenommen wurden und 1.000 Anschlüsse herrichten lassen dürfen. Ja, und das macht die Telekom für uns.
1: Obwohl die Beantragung der Anschlüsse noch nicht gestartet ist, ist sich Ristoff aufgrund vergangener Gespräche und der bisherigen Rezeption sicher, dass auch dieses Mal der Ausbau wieder gut angenommen wird.
3: Wir merken natürlich aus Gesprächen, dass die Resonanz relativ hoch ist. Es sind ja immer wieder technische Herausforderungen, die wir auch zu Hause bewältigen müssen. Und insofern nutzen dann doch eine ganze Reihe von Bürgerinnen und Bürgern die Chance, ihr Netz umzustellen, wenn sie merken, dass das jetzt Vorhandene nicht ausreicht. Und da die Innenstadt relativ gut erschlossen ist, dort mit der Technologie Vectoring, aber die Randbereiche dann auch schon Glasfaser liegen haben, merken wir, dass die Resonanz halt eine positive ist. Und wir freuen uns vor allen Dingen in diesem Ausbau, dass auch die Hochschule Anhalt mit dabei ist.
1: Bereits Anfang nächsten Jahres soll der Ausbau starten. Laut Schätzungen der Telekom könnte das Projekt dann schon im Jahr 2028 beendet werden. Bürgerinnen und Bürger müssen also nicht mehr lange warten, bis sie selbst das schnelle Internet genießen können.
4: Energieeffizient bauen, nachhaltig wohnen und dabei langfristig Kosten sparen. Dafür wurde vergangene Woche in der Lutherstadt Wittenberg erstmals die grüne Hausnummer Sachsen-Anhalt verliehen. Die Auszeichnung der Landesenergieagentur ging an Familie Pritsche für ihren klimafreundlichen Neubau.
5: Die grüne Hausnummer, das ist ein Preis, den wir als Landesenergieagentur schon seit vielen Jahren vergeben. Und es ist ein Preis, bei dem wir zeigen wollen, dass Bauen, das Sanieren und Energieeffizienz und Klimafreundlichkeit Hand in Hand gehen können. Man kann sagen, dass unsere grüne Hausnummer Geschichten erzählt davon, wie Bauen Energieeffizienz und Klimafreundlichkeit miteinander Hand in Hand gehen können.

0: 83 Häuser in Sachsen-Anhalt wurden bislang ausgezeichnet. In Wittenberg jetzt zum ersten Mal überhaupt. Entscheidend für die Jury: hohe Energieeffizienz und moderne Technik. Das Haus der Familie erreicht den sogenannten Effizienzhaus 40 Standard.
1: Wir haben uns dann irgendwann für den Haustyp Stadtvilla entschieden. Und aufgrund eines Studiengangs regenerative Energietechnik sind wir dann darauf gekommen, das Haus möglichst energieeffizient zu bauen, so gut wie es eben möglich ist in der aktuellen Zeit.
0: Auf dem Dach produziert eine Photovoltaikanlage eigenen Strom. Gespeichert wird die Energie in einem Batteriespeicher. Geheizt wird mit einer Luft-Wasser-Wärmepumpe. Dazu kommt eine besonders starke Dämmung.
2: Also wir haben uns da an der KfW-Förderung orientiert, die halt dann vorgesehen hat, dass eine Wärmepumpe oder eine andere Energiequelle mit nachhaltigen Rohstoffen eingebaut wird. Und eine Photovoltaikanlage ist auf dem Dach montiert mit einem kleinen Batteriespeicher. Genau, und die Dämmung ist etwas dicker als in den meisten anderen Häusern im Quartier, sodass ein Energieeffizienzstandard von 40, also ein KfW-Haus 40, errichtet wurde.
0: Für Sachsen-Anhalts Energieminister Armin Willingmann sind solche Neubauten ein wichtiges Signal für die Zukunft des Wohnens und für die Energiewende im Land.
3: Für das Land ist es deshalb wichtig, weil wir an den vielen, die Häuser bauen, modernisieren, im Moment sehen, wie sehr bewusst hier mit Energiefragen umgegangen wird. In diesen Häusern wird in aller Regel bei Neubauten geradezu durchgängig mit der Wärmepumpe gearbeitet, mit erneuerbaren Energien. Das ist kein Trend, das ist eine sinnvolle Investition in einer Zeit, in der wir merken, dass fossile Energieträger, also Gas, Öl, immer teurer werden. Und das wird sich in den nächsten Jahren auch nicht mehr ändern.
0: Die grüne Hausnummer Sachsen-Anhalt wird seit 2017 vergeben. Ausgezeichnet werden Gebäude, die deutlich höhere Energiestandards erfüllen als gesetzlich vorgeschrieben und damit beispielhaft für nachhaltiges Bauen im Land stehen.
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6: Fußballlegenden in Bitterfeld. Das sieht man nicht alle Tage. Am 29. Mai fand das Bitterfelder Fußballtreffen statt. Ein Blick in die Fußballvergangenheit der Stadt. Eine Geschichte mit vielen verschiedenen Mannschaften und Derbys.
7: Heute findet das erste Bitterfelder Fußballtreffen von ehemaligen Fußballmannschaften von Bitterfeld statt. Also es gab früher 7 Mannschaften von Jemi Bitterfeld, Einheit, Eintracht, VfL Bitterfeld. Und dieses Event findet heute hier im Sportpark Süd statt. Und ich freue mich, dass es so angenommen wird und so viele Zuschauer hier dran teilnehmen.
6: Als Highlight des Abends fand dann noch ein Spiel der Extraklasse statt. Die alte Herrenmannschaft des 1. FC Bitterfeld-Wolfen empfing die Traditionsmannschaft der Carl Zeiss Jena. Ein Spiel, bei dem echte Fans so einige Gesichter wiedererkennen sollten.
7: Also unsere alte Herren spielt gegen die Traditionsmannschaft von Carl Zeiss Jena, wo auch frühere Nationalspieler und Oberligaspieler mitwirken, zum Beispiel Harald Irmscher, Jürgen Raab, Uli Kür, natürlich auch Carsten Stresser. Also sind viele höherklassig spielende Fußballspieler.
6: Nach spannenden und äußerst knappen 90 Minuten konnte sich der 1. FC gegen das Legendenteam aus Jena mit einem 5:3 durchsetzen. Damit hätte im Vorhinein wohl niemand gerechnet. Das Spielergebnis ist an diesem Tag aber auch nur nebensächlich. Denn der Fokus der Veranstaltung lag auf der Spendensammlung für die mitteldeutsche Kinderkrebsforschung.
8: Die Kinderkrebsforschung setzt sich dafür ein, Forschungsprojekte zu finanzieren, die es möglich machen, Kinder zu heilen, die an dieser furchtbaren Krankheit erkrankt sind. immerhin 2000 jedes Jahr. Und wir haben heute eine Größenordnung von 80% dieser Kinder, die wir heilen können. 40%, 20% sind letztendlich in einer Situation, wo das schwierig ist oder gar nicht geht. Und von der Seite versuchen wir eben mit den Forschungseinrichtungen in Mitteldeutschland, das ist Magdeburg, das ist Halle, das ist Dresden, das ist Leipzig, das ist Jena, entsprechende Forschungsvorhaben so zu organisieren, dass eben dann die Kinder, die bisher nicht geheilt werden können, morgen geheilt werden können.
6: Veranstaltungen wie diese seien für die mitteldeutsche Kinderkrebsforschung enorm wichtig, da Spenden die Grundmittelfinanzierung sichern.
8: Nur diese Spendenveranstaltungen ermöglichen uns, den Ärzten, Basisfinanzierung für ihre Forschungsprojekte zu ermöglichen. Das heißt, da muss man sich das so vorstellen, die Forschungsprojekte sind am Ende irgendwo in einer Größenordnung von 100.000, 200.000, 250.000 Euro. Und wir organisieren den Basisbetrag, den Eigenanteil von 20.000, 25.000 Euro, auf den aufbauend dann die Ärzte die Chance haben, Mittel zu beantragen, die aus dem Bund, aus dem Land oder aus der Europäischen Union kommen. Und damit eben dann eine Vervielfachung dieses Forschungsgeldes nach sich ziehen, was wir jetzt über solche Veranstaltungen wie heute, wo ich wahnsinnig dankbar drüber bin, denn einnehmen können.
6: Knapp 1.600 Euro kam an diesem Abend der Kinderkrebsforschung zugute. 1.600 Euro, um kranke Kinder wieder nach Hause zu bringen.
7: Also ich finde, dass man kranke Kinder unterstützen muss, also man möchte das unterstützen und ich werde das öfters wieder durchführen. Natürlich, ich bräuchte viel Sponsoren oder natürlich auch Menschen, die mithelfen. Und ich finde das sehr gut, sowas zu machen und werde so weitermachen.
6: An diesem Tag stand aber nicht nur das Spiel im Mittelpunkt. Viele ehemalige Teamkollegen sowie Rivalen trafen hier aufeinander, um sich über die alten Zeiten auszutauschen und gemeinsam einen schönen Abend zu verbringen.

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1: Das Labormobil vom VSR Gewässerschutz hält am Dienstag, und zwar am 16. Juni von 9 bis 11 Uhr, auf dem Holzmarkt in Köthen. In dieser Zeit bietet der Verein Untersuchungen von Wasserproben aus privat genutzten Brunnen an. Die gemeinnützige Organisation setzt sich für eine Verbesserung der Wasserqualität im Grundwasser ein. Damit sind wir am Ende unserer Freitagsausgabe der RBB Aktuellnachrichten. Schauen jetzt noch auf das Wetter und auf die Meldungen aus Dessau-Roßlau. Am Samstag ab 18 Uhr haben wir unseren Wochenrückblick für Sie im Programm und am Montag melden wir uns dann aus der Redaktion mit aktuellen Nachrichten wieder. Bis dahin haben Sie ein schönes Wochenende. Genießen Sie, wenn Sie können, den Sachsen-Anhalt-Tag in Bernburg. Machen Sie es gut und auf Wiedersehen.
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1: Morgen steigen die Temperaturen auf 23 Grad. Bei 11 Sonnenstunden, schwacher Südbrise und nur wenigen Wolken bleibt es trocken. Am Sonntag bleibt es mit 23 Grad ähnlich warm und teils bewölkt. Auch in der kommenden Woche ändern sich die Temperaturen kaum. Es bleibt überwiegend teils bewölkt, vereinzelt sind Kurzregenschauer möglich.

0: Mit Tage wie diese von den Toten Hosen begrüßten die Schüler der Schule an der Muldaue am 1. Juni zahlreiche Besucher. Sie alle waren gekommen, um die offizielle Eröffnung des neuen Schulgebäudes zu feiern. Nach 54 Monaten Bauzeit kann die Bildungseinrichtung mit dem sonderpädagogischen Förderschwerpunkt körperlich-motorische Entwicklung nun aufatmen.
1: Also es war ein sehr zäher Prozess. Wir hatten schon einige Termine anvisiert, wann wir diese Schule neu eröffnen wollen, haben uns eigentlich immer drauf gefreut. Und es wurde dann jedes Mal verschoben, weil es Verzögerungen gab. Ja, manchmal hat man schon nicht mehr dran geglaubt, wird es wirklich noch dieses Jahr oder dann doch? Wird es im Sommer? Und wenn ja, welcher ist gemeint? Also wir sind sehr froh, dass heute der Tag ist. Es ist Kindertag, da freuen wir uns ganz besonders. Ein besonderes Datum und ein tolles Datum, um die Schule neu zu eröffnen. Wir sind happy.
2: Also ich freue mich, dass nach nun, man kann schon fast sagen, 10 Jahren der Vorbereitung und der baulichen Umsetzung das neue Schulgebäude eröffnet worden ist. Man muss berücksichtigen, 2018, ich habe heute früh nochmal in die Unterlagen von damals geguckt, gab es die ersten Schritte. Es mussten Fördermittel besorgt werden. Das Land Sachsen-Anhalt hatte dann 4 Millionen Euro Fördermittel zur Verfügung gestellt und der Stadtrat 2019, glaube ich, die Entscheidung getroffen, hier am Standort den bisherigen Schulstandort, diesen Neubau zu errichten. Dann gab es noch Dinge, die geklärt werden mussten, wie ein Grundstück anzukaufen oder eben auch 2021 die Corona-Zeit, wo vieles dann natürlich nur schleppend ging. Aber am Ende zählt, was rauskommt. Und ich freue mich sehr, dass wir jetzt mit dem neuen Schulgebäude, das hervorragende Bedingungen für die 100 Schülerinnen und Schüler bietet, zur Öffnung kommen konnten.
0: Oberbürgermeister Dr. Robert Reck, Schulleiterin Diana Reue sowie der Schülersprecher Leon Rodemann begrüßten die Besucher. Eta Hachmann, Beigeordnete für Soziales, Bildung, Jugend und Senioren, übergab dann den symbolischen Schlüssel an die Schulleiterin. Mit einem Banddurchschnitt wurde das neue Schulgebäude offiziell eröffnet und die Schüler durften erstmals hineinschauen.
1: Also diese Schule bietet sehr viel mehr Platz als die alte Schule. Es ist wirklich mal ein Neubau. Unsere Kinder waren bisher immer in alten Gemäuern untergebracht, ein alter Kindergarten, eine ganz alte Schule. Jetzt haben wir tatsächlich ganz neue Räume, viel Platz, sodass auch Rollstuhlfahrer sich bequem bewegen können. Wir haben 2 Fahrstühle hier, die hoffentlich auch schneller fahren als unsere alten in der alten Schule, denn die waren sehr langsam. Helle Räume, große Räume, moderne Einrichtungen, wenn ich an die Fachkabinette für Biologie, Chemie, Physik denke, da freuen wir uns einfach drauf. Auch Werken hat neue Werkbänke, neues Werkzeug bekommen. Das macht einfach Spaß, glaube ich, mit diesen ganzen neuen Dingen dann auch zu arbeiten und zu lernen.
0: Ermöglicht wurde der Neubau durch Zuwendungen zur Verbesserung der Schulinfrastruktur finanzschwacher Kommunen, gefördert durch die Bundesregierung, sowie mit Eigenmitteln der Stadt Dessau-Roßlau. Die Gesamtkosten betragen 21 Millionen Euro, die Förderung 4 Millionen Euro.
2: Sie ist eine Schule, die für unsere Stadt wichtig ist, aber sie ist auch eine Schule, die für die Region wichtig ist. Denn etwa die Hälfte der Schülerinnen und Schüler stammt nicht aus Dessau-Roßlau, sondern aus den umliegenden Gemeinden. Findet hier gute Bedingungen, beschult zu werden. Und ich freue mich, dass natürlich alle Schülerinnen und Schüler mit dem besonderen Förderbedarf aus unserer Stadt hier in diesem wunderbaren Schulgebäude beschult werden können. Und das jetzt auf die nächsten Jahrzehnte. Die Rahmenbedingungen sind prima. Und ich denke, alle werden sehr zufrieden sein und können sehr zufrieden sein mit dem Ergebnis, was hier entstanden ist.
0: Die Stadt Dessau-Roßlau erfüllt als Schulträger mit der Schule an der Muldaue eine wichtige oberzentrale Aufgabe. Die Bildungseinrichtung freut sich, mit dem modernen Gebäude die Kinder nun noch besser unterstützen zu können.
1: Wenn Kinder an unsere Schule kommen, sehen wir tatsächlich erstmal, was für Möglichkeiten hat das Kind, wie können wir es unterstützen beim Lernen, denn jeder Mensch möchte lernen und das ist uns ganz wichtig, erstmal den Menschen an sich zu sehen. Für uns ist das völlig normal, dass jedes Kind ja irgendwie ein kleines Handicap mitbringt und hat. Und damit gehen wir ganz selbstverständlich um. Ich glaube, für die Kinder ist das eine tolle Erfahrung, dass sie nicht immer daran gemessen werden, was sie nicht können, sondern einfach gesehen zu werden, gestärkt zu werden, sich eigentlich auch so ein bisschen hier wie zu Hause zu fühlen. Für manche Kinder ist es das zweite Zuhause und sie finden hier einfach Verlässlichkeit, Personen, die immer an ihrer Seite sind.
0: Das neue Schulgebäude war jedoch nur der erste Bauabschnitt. Im zweiten Abschnitt soll das alte Schulgebäude jetzt zurückgebaut werden und ein schöner neuer Schulhof entstehen.
1: Unsere Kinder haben schon seit 2 Jahren keinen Spielplatz mehr. Der musste abgerissen werden, weil es eine Unfallgefahr dargestellt hat. Die Kleinen haben also jetzt nur noch ein altes Karussell und eine Nestschaukel, die eigentlich auch nicht mehr taugt. Wir brauchen ganz dringend einen neuen Spielplatz. Die alte Schule steht jetzt auch im Weg. Wir sehen von hier aus den Schulhof nicht mehr, was da los ist. Unsere Kinder kommen eigentlich nur über Umwege auf den Schulhof. Deswegen ist uns eine große Herzensangelegenheit, dass auch das alte Gebäude abgerissen wird und der Schulhof saniert wird.
0: Den Neubau der Schule hat ein Architekturbüro aus Magdeburg geplant und die Umsetzung gesteuert. An dieser waren zahlreiche Planungsbüros und Unternehmen aus der Stadt Dessau-Roßlau und dem Umland beteiligt.
3: Strahlender Sonnenschein, fröhliches Kinderlachen und jede Menge Spiel und Spaß. Zum Auftakt der Badesaison lud die DLRG Coswig am 30. Mai zu einem bunten Kinderfest ins Flemingbad Coswig ein. Zahlreiche Familien nutzten die Gelegenheit, um gemeinsam einen abwechslungsreichen Tag am Wasser zu verbringen und die ersten Sommertage in vollen Zügen zu genießen.
4: Ja, also genau, heute ist das große Kinderfest. Natürlich Spiel und Spaß für Kinder. Wir haben Wasserspiele, wir haben Kinderschminken, wir haben Bastelstände. Natürlich auch für das leibliche Wohl ist Kuchen und Bratwurststand, Getränke. Unter anderem haben wir auch die Feuerwehr da und die DLRG Wasserwacht sowie eine Drohnenshow und ein Kindertanzprogramm der Teenie-Dancer aus Coswig. Wir bieten hier auch an kleine Schnuppereinheiten, gerade auch im Beckenschwimmen oder generell im Schwimmen für einen Seepferdchenkurs. Die Kinder können mal gucken, was man so hier machen kann. Natürlich sind wir auch dran, Junior-Rettungsschwimmer oder generell die Ausbildung des Rettungsschwimmers anzubieten. Und man kann gerne alle fragen und bekommt auch Antworten.
3: Die wichtigste Aufgabe der Deutschen Lebensrettungsgesellschaft ist es, Menschen vor dem Ertrinken zu schützen. Dafür klärt die DLRG über Gefahren am und im Wasser auf, bildet Rettungsschwimmer aus und hilft bei Einsätzen. Als weltweit größte Rettungsorganisation setzt die DLRG dabei auf eine umfassende Ausbildung sowie den Einsatz ihrer ehrenamtlichen Helfer. Um diese wichtige Arbeit auch künftig fortführen zu können, ist die Förderung und Gewinnung von Nachwuchs von großer Bedeutung.
4: Also wir haben seit diesem Jahr 17 DLRG-Jugend-Nachwuchskinder, das heißt in der Altersklasse von 8 bis 16.

0: 15 Jahre. Dieses Jahr haben wir bei vielen schon die Silbermedaille erreicht und sind jetzt natürlich dran, auch noch diese Goldmedaille für die einzelnen Kinder zu bekommen dieses Jahr und dann natürlich auf den Junior-Rettungsschwimmer hinzuarbeiten, dass sie halt, wenn sie nachher 10 oder 12 sind, den Junior-Rettungsschwimmer halt machen können, hier bei uns im Flemmingbad. Damit rufe ich natürlich auf, wir brauchen Nachwuchs für unsere DLRG, denn Rettungsschwimmer sind ganz wichtig, um diese Bäder zu erhalten. Und es wäre halt schön, wenn wir Nachwuchskinder bekommen könnten. Wir trainieren immer freitags von 16 bis 18 Uhr hier bei uns im Flemmingbad. Gerne mal schnuppern. Herzlich willkommen.
1: Bei der DLRG Jugend Kosweg werden Kinder und Jugendliche spielerisch an das Wasser und die Aufgaben der Wasserrettung herangeführt. Neben dem sicheren Umgang mit dem Element Wasser stehen vor allem Gemeinschaft, Teamgeist und Spaß im Mittelpunkt. Jeder, der Interesse hat, kann sich unkompliziert bei der DLRG melden. Wie wichtig die Nachwuchsarbeit für die Zukunft der Wasserrettung ist, zeigt auch der persönliche Werdegang vieler engagierter Mitarbeiter.
0: Also für mich ist es eigentlich so gewesen, ich hatte nie viel mit Wasser am Hut. Meine Kinder haben irgendwann mal angefangen, oh Mama, ich will das und du kommst mit. Und so ist man natürlich jetzt hier zur DLRG gekommen und ja, sieht es als kleine Familie hier mit den Kindern, das zu organisieren, die Veranstaltungen zu machen oder halt diese Trainingseinheiten zu machen, sei es das Schwimmen oder halt in die Schwimmhalle im Winter zu fahren. Ja, das hat mich hier hergetrieben.
1: Nach dem gelungenen Kinderfest hält das Jahr für die DLRG Jugend Kosweg noch viele weitere Höhepunkte bereit. Bereits im Juli steht das traditionelle Neptunfest auf dem Programm, bevor Anfang August das beliebte Zeltlager zahlreiche junge Teilnehmer zusammenbringt. Zum Jahresausklang findet zudem wieder der Weihnachtsmarkt im Dezember statt.
2: Gerichtsprozess nach Juwelierüberfall. Am 2. Juni 2026 begann vor der 8. Großen Strafkammer des Landgerichts Dessau-Roßlau die erstinstanzliche Hauptverhandlung gegen einen 26-jährigen Angeklagten, dem ein besonders schwerer räuberischer Diebstahl unter Einsatz eines Hammers vorgeworfen wurde. Dem maskierten Angeklagten wurde zur Last gelegt, am 14. Februar 2026 in der Filiale des Juweliers Christ im Rathauscenter mit einem mitgeführten Hammer eine Vitrine eingeschlagen und daraus Schmuck im Gesamtwert von knapp 4.000 Euro entwendet zu haben. Als ein Passant versucht hatte, ihn aufzuhalten, soll der Angeklagte den Hammer bedrohlich in dessen Richtung gehalten haben, um die Festhalteversuche zu unterbinden. Anschließend soll er mit der Beute geflüchtet sein. Am 16. Februar 2026 stellte sich der Angeklagte beim Landeskriminalamt in Magdeburg und erklärte, für die genannte Tat verantwortlich zu sein. Die Verhandlung wird in den kommenden Tagen fortgeführt.

0: Es ist Freitag und damit herzlich willkommen zur letzten RBB-Aktuell-Ausgabe in dieser Woche. Im Aschersleben am Meeresklinikum sind am Montag, also am Kindertag, gleich 5 Neuerdenbürger zur Welt gekommen. Selbst für das Klinikpersonal der Geburtsklinik ist das kein alltägliches Ereignis. Hebamme Katrin Herrmann findet die Geburt von insgesamt 5 Babys am Kindertag sehr außergewöhnlich. Bis zum 1. Juni wurden im Meeresklinikum Aschersleben 149 Säuglinge geboren. Durchschnittlich werden pro Jahr 350 Babys dort geboren. Schnelles Internet ist längst ein wichtiger Standortfaktor für Unternehmen, genauso wie für Privathaushalte. In Bernburg wurde jetzt der nächste Schritt unternommen, um die digitale Infrastruktur weiter auszubauen und noch mehr Menschen an das Glasfasernetz anzuschließen.
1: Die Digitalisierung schreitet in Deutschland stetig voran. Das benötigt aber auch schnellere Leitungen und bessere Anschlüsse. Hierfür wurde in Bernburg nun ein großer Schritt gegangen.
2: Wir haben uns heute hier getroffen, um das geförderte Breitbandprojekt für die Stadt Bernburg bzw. für die Ortschaften von Bernburg zu besprechen. Und wir sind gerade mitten in der Planungsphase. Diese konnte sich die Frau Ministerin und die Frau Oberbürgermeisterin heute auch anschauen. Wir haben auch mal die technischen Details in einer Vermittlungsstelle gezeigt, sodass ein umfangreicher Blick eigentlich auf so eine Glasfaserausbauplanung geworfen werden konnte.
1: In der Innenstadt Bernburg sei der Glasfaserausbau mit über 11.000 Haushalten schon vorangeschritten. Nun sollen auch die umliegenden Gemeinden angeschlossen werden. In Neuborna, Strenzfeld, Gränes und Balsberg geht es voran.
2: Das sind insgesamt ca. 1.300 Haushalte, betrifft 1.800 Anwohner oder Haushalte, die dann Glasfaser für sich bekommen können, nutzen können. Und ja, wir freuen uns ganz dolle, dass wir jetzt auch im ländlichen Raum wieder weitermachen können und das Feld erweitern können, die vom modernen Netz profitieren können.
1: Knapp 2,2 Millionen Euro beträgt die Fördersumme für das Projekt. Oberbürgermeisterin Ristoff zeigt sich mehr als zufrieden mit der Zusammenarbeit der Telekom. Gemeinsam könne man weiterhin für den Ausbau der Glasfaserleitungen und Anschlüsse sorgen.
3: Mein großer Eindruck ist, dass die Telekom weiterhin ein ganz verlässlicher Partner für uns ist. Wir arbeiten schon sehr, sehr lange nach den Ausschreibungsergebnissen natürlich immer mit der Telekom zusammen. Also es waren selten andere Anbieter, die sich durchsetzen konnten. Und wir merken, dass diese Strategie, die wir seit 2012 fahren, doch Früchte trägt und jetzt insbesondere den ländlichen Bereich erreicht. Und dort haben wir noch einige Stellen, wo es noch nicht so wirklich reicht mit den Reichweiten des Internets. Und deswegen freuen wir uns, dass wir in das Förderprogramm aufgenommen wurden und 1.000 Anschlüsse herrichten lassen dürfen. Ja, und das macht die Telekom für uns.
1: Obwohl die Beantragung der Anschlüsse noch nicht gestartet ist, ist sich Ristoff aufgrund vergangener Gespräche und der bisherigen Rezeption sicher, dass auch dieses Mal der Ausbau wieder gut angenommen wird.
3: Wir merken natürlich aus Gesprächen, dass die Resonanz relativ hoch ist. Es sind ja immer wieder technische Herausforderungen, die wir auch zu Hause bewältigen müssen. Und insofern nutzen dann doch eine ganze Reihe von Bürgerinnen und Bürgern die Chance, ihr Netz umzustellen, wenn sie merken, dass das jetzt Vorhandene nicht ausreicht. Und da die Innenstadt relativ gut erschlossen ist, dort mit der Technologie Vectoring, aber die Randbereiche dann auch schon Glasfaser liegen haben, merken wir, dass die Resonanz halt eine positive ist. Und wir freuen uns vor allen Dingen in diesem Ausbau, dass auch die Hochschule Anhalt mit dabei ist.
1: Bereits Anfang nächsten Jahres soll der Ausbau starten. Laut Schätzungen der Telekom könnte das Projekt dann schon im Jahr 2028 beendet werden. Bürgerinnen und Bürger müssen also nicht mehr lange warten, bis sie selbst das schnelle Internet genießen können.
4: Energieeffizient bauen, nachhaltig wohnen und dabei langfristig Kosten sparen. Dafür wurde vergangene Woche in der Lutherstadt Wittenberg erstmals die grüne Hausnummer Sachsen-Anhalt verliehen. Die Auszeichnung der Landesenergieagentur ging an Familie Pritsche für ihren klimafreundlichen Neubau.
5: Die grüne Hausnummer, das ist ein Preis, den wir als Landesenergieagentur schon seit vielen Jahren vergeben. Und es ist ein Preis, bei dem wir zeigen wollen, dass Bauen, das Sanieren und Energieeffizienz und Klimafreundlichkeit Hand in Hand gehen können. Man kann sagen, dass unsere grüne Hausnummer Geschichten erzählt davon, wie Bauen Energieeffizienz und Klimafreundlichkeit miteinander Hand in Hand gehen können.

0: Eine besonders starke Dämmung.
1: Also wir haben uns da an der KfW-Förderung orientiert, die halt dann vorgesehen hat, dass eine Wärmepumpe oder eine andere Energiequelle mit nachhaltigen Rohstoffen eingebaut wird. Und eine Photovoltaikanlage ist auf dem Dach montiert mit einem kleinen Batteriespeicher. Genau, und die Dämmung ist etwas dicker als in den meisten anderen Häusern im Quartier, sodass ein Energieeffizienzstandard von 40, also ein KfW-Haus 40, errichtet wurde.
0: Für Sachsen-Anhalts Energieminister Armin Willingmann sind solche Neubauten ein wichtiges Signal für die Zukunft des Wohnens und für die Energiewende im Land.
2: Für das Land ist es deshalb wichtig, weil wir an den vielen, die Häuser bauen, modernisieren, im Moment sehen, wie sehr bewusst hier mit Energiefragen umgegangen wird. In diesen Häusern wird in aller Regel bei Neubauten geradezu durchgängig mit der Wärmepumpe gearbeitet, mit erneuerbaren Energien. Das ist kein Trend, das ist eine sinnvolle Investition in einer Zeit, in der wir merken, dass fossile Energieträger, also Gas, Öl, immer teurer werden. Und das wird sich in den nächsten Jahren auch nicht mehr ändern.
0: Die grüne Hausnummer Sachsen-Anhalt wird seit 2017 vergeben. Ausgezeichnet werden Gebäude, die deutlich höhere Energiestandards erfüllen als gesetzlich vorgeschrieben und damit beispielhaft für nachhaltiges Bauen im Land stehen.
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5: Fußballlegenden in Bitterfeld. Das sieht man nicht alle Tage. Am 29. Mai fand das Bitterfelder Fußballtreffen statt. Ein Blick in die Fußballvergangenheit der Stadt. Eine Geschichte mit vielen verschiedenen Mannschaften und Derbys.
6: Heute findet das erste Bitterfelder Fußballtreffen von ehemaligen Fußballmannschaften von Bitterfeld statt. Also es gab früher 7 Mannschaften von Chemie Bitterfeld, Einheit, Eintracht, VfL Bitterfeld. Und dieses Event findet heute hier im Sportpark Süd statt. Und ich freue mich, dass es so angenommen wird und so viele Zuschauer hier dran teilnehmen.
5: Als Highlight des Abends fand dann noch ein Spiel der Extraklasse statt. Die alte Herrenmannschaft des 1. FC Bitterfeld-Wolfen empfing die Traditionsmannschaft der Carl Zeiss Jena. Ein Spiel, bei dem echte Fans so einige Gesichter wiedererkennen sollten.
6: Also unsere alte Herren spielt gegen die Traditionsmannschaft von Carl Zeiss Jena, wo auch frühere Nationalspieler und Oberligaspieler mitwirken, zum Beispiel Harald Irmscher, Jürgen Raab, Uli Kür, natürlich auch Carsten Stresser. Also sind viele höherklassig spielende Fußballspieler.
5: Nach spannenden und äußerst knappen 90 Minuten konnte sich der 1. FC gegen das Legendenteam aus Jena mit einem 5:3 durchsetzen. Damit hätte im Vorhinein wohl niemand gerechnet. Das Spielergebnis ist an diesem Tag aber auch nur nebensächlich. Denn der Fokus der Veranstaltung lag auf der Spendensammlung für die mitteldeutsche Kinderkrebsforschung.
7: Die Kinderkrebsforschung setzt sich dafür ein, Forschungsprojekte zu finanzieren, die es möglich machen, Kinder zu heilen, die an dieser furchtbaren Krankheit erkrankt sind. Immerhin 2000 jedes Jahr. Und wir haben heute eine Größenordnung von 80% dieser Kinder, die wir heilen können. 40%, 20% sind letztendlich in einer Situation, wo das schwierig ist oder gar nicht geht. Und von der Seite versuchen wir eben mit den Forschungseinrichtungen in Mitteldeutschland, das ist Magdeburg, das ist Halle, das ist Dresden, das ist Leipzig, das ist Jena, entsprechende Forschungsvorhaben so zu organisieren, dass eben dann die Kinder, die bisher nicht geheilt werden können, morgen geheilt werden können.
5: Veranstaltungen wie diese seien für die mitteldeutsche Kinderkrebsforschung enorm wichtig, da Spenden die Grundmittelfinanzierung sichern.
7: Nur diese Spendenveranstaltungen ermöglichen uns, den Ärzten, Basisfinanzierung für ihre Forschungsprojekte zu ermöglichen. Das heißt, da muss man sich das so vorstellen, die Forschungsprojekte sind am Ende irgendwo in einer Größenordnung von 100.000, 200.000, 250.000 Euro. und wir organisieren

0: Und den Basisbetrag, den Eigenanteil von 20.000, 25.000 Euro, auf den aufbauend dann die Ärzte die Chance haben, Mittel zu beantragen, die aus dem Bund, aus dem Land oder aus der Europäischen Union kommen. Und damit eben dann eine Vervielfachung dieses Forschungsgeldes nach sich ziehen, was wir jetzt über solche Veranstaltungen wie heute, wo ich wahnsinnig dankbar drüber bin, denn einnehmen können.
1: Knapp 1.600 Euro kam an diesem Abend der Kinderkrebsforschung zugute. 1.600 Euro, um kranke Kinder wieder nach Hause zu bringen.
2: Also ich finde, dass man kranke Kinder unterstützen muss. Also man möchte das unterstützen und ich werde das öfters wieder durchführen. Natürlich, ich bräuchte viel Sponsoren oder natürlich auch Menschen, die mithelfen. Und ich finde das sehr gut, sowas zu machen und werde so weitermachen.
1: An diesem Tag stand aber nicht nur das Spiel im Mittelpunkt. Viele ehemalige Teamkollegen sowie Rivalen trafen hier aufeinander, um sich über die alten Zeiten auszutauschen und gemeinsam einen schönen Abend zu verbringen.

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1: Das Labormobil vom VSR Gewässerschutz hält am Dienstag, und zwar am 16. Juni von 9 bis 11 Uhr, auf dem Holzmarkt in Köthen. In dieser Zeit bietet der Verein Untersuchungen von Wasserproben aus privat genutzten Brunnen an. Die gemeinnützige Organisation setzt sich für eine Verbesserung der Wasserqualität im Grundwasser ein. Damit sind wir am Ende unserer Freitagsausgabe der RBB Aktuellnachrichten. Schauen jetzt noch auf das Wetter und auf die Meldungen aus Dessau-Roßlau. Am Samstag ab 18 Uhr haben wir unseren Wochenrückblick für Sie im Programm und am Montag melden wir uns dann aus der Redaktion mit aktuellen Nachrichten wieder. Bis dahin haben Sie ein schönes Wochenende. Genießen Sie, wenn Sie können, den Sachsen-Anhalt-Tag in Bernburg. Machen Sie es gut und auf Wiedersehen.
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1: Morgen steigen die Temperaturen auf 23 Grad. Bei 11 Sonnenstunden, schwacher Südbrise und nur wenigen Wolken bleibt es trocken. Am Sonntag bleibt es mit 23 Grad ähnlich warm und teils bewölkt. Auch in der kommenden Woche ändern sich die Temperaturen kaum. Es bleibt überwiegend teils bewölkt, vereinzelt sind Kurzregenschauer möglich.

0: Mit Tage wie diese von den Toten Hosen begrüßten die Schüler der Schule an der Muldaue am 1. Juni zahlreiche Besucher. Sie alle waren gekommen, um die offizielle Eröffnung des neuen Schulgebäudes zu feiern. Nach 54 Monaten Bauzeit kann die Bildungseinrichtung mit dem sonderpädagogischen Förderschwerpunkt körperlich-motorische Entwicklung nun aufatmen.
1: Also es war ein sehr zäher Prozess. Wir hatten schon einige Termine anvisiert, wann wir diese Schule neu eröffnen wollen, haben uns eigentlich immer drauf gefreut. Und es wurde dann jedes Mal verschoben, weil es Verzögerungen gab. Ja, manchmal hat man schon nicht mehr dran geglaubt, wird es wirklich noch dieses Jahr oder dann doch? Wird es im Sommer? Und wenn ja, welcher ist gemeint? Also wir sind sehr froh, dass heute der Tag ist. Es ist Kindertag, da freuen wir uns ganz besonders. Ein besonderes Datum und ein tolles Datum, um die Schule neu zu eröffnen. Wir sind happy.
2: Also ich freue mich, dass nach nun, man kann schon fast sagen, 10 Jahren der Vorbereitung und der baulichen Umsetzung das neue Schulgebäude eröffnet worden ist. Man muss berücksichtigen, 2018, ich habe heute früh nochmal in die Unterlagen von damals geguckt, gab es die ersten Schritte. Es mussten Fördermittel besorgt werden. Das Land Sachsen-Anhalt hatte dann 4 Millionen Euro Fördermittel zur Verfügung gestellt und der Stadtrat 2019, glaube ich, die Entscheidung getroffen, hier am Standort den bisherigen Schulstandort, diesen Neubau zu errichten. Dann gab es noch Dinge, die geklärt werden mussten, wie ein Grundstück anzukaufen oder eben auch 2021 die Corona-Zeit, wo vieles dann natürlich nur schleppend ging. Aber am Ende zählt, was rauskommt. Und ich freue mich sehr, dass wir jetzt mit dem neuen Schulgebäude, das hervorragende Bedingungen für die 100 Schülerinnen und Schüler bietet, zur Öffnung kommen konnten.
0: Oberbürgermeister Dr. Robert Reck, Schulleiterin Diana Reue sowie der Schülersprecher Leon Rodemann begrüßten die Besucher. Eta Hachmann, Beigeordnete für Soziales, Bildung, Jugend und Senioren, übergab dann den symbolischen Schlüssel an die Schulleiterin. Mit einem Banddurchschnitt wurde das neue Schulgebäude offiziell eröffnet und die Schüler durften erstmals hineinschauen.
1: Also diese Schule bietet sehr viel mehr Platz als die alte Schule. Es ist wirklich mal ein Neubau. Unsere Kinder waren bisher immer in alten Gemäuern untergebracht, ein alter Kindergarten, eine ganz alte Schule. Jetzt haben wir tatsächlich ganz neue Räume, viel Platz, sodass auch Rollstuhlfahrer sich bequem bewegen können. Wir haben 2 Fahrstühle hier, die hoffentlich auch schneller fahren als unsere alten in der alten Schule, denn die waren sehr langsam. Helle Räume, große Räume, moderne Einrichtungen, wenn ich an die Fachkabinette für Biologie, Chemie, Physik denke, da freuen wir uns einfach drauf. Auch Werken hat neue Werkbänke, neues Werkzeug bekommen. Das macht einfach Spaß, glaube ich, mit diesen ganzen neuen Dingen dann auch zu arbeiten und zu lernen.
0: Ermöglicht wurde der Neubau durch Zuwendungen zur Verbesserung der Schulinfrastruktur finanzschwacher Kommunen, gefördert durch die Bundesregierung, sowie mit Eigenmitteln der Stadt Dessau-Roßlau. Die Gesamtkosten betragen 21 Millionen Euro, die Förderung 4 Millionen Euro.
2: Sie ist eine Schule, die für unsere Stadt wichtig ist, aber sie ist auch eine Schule, die für die Region wichtig ist. Denn etwa die Hälfte der Schülerinnen und Schüler stammt nicht aus Dessau-Roßlau, sondern aus den umliegenden Gemeinden, findet hier gute Bedingungen beschrieben.

0: geschult zu werden. Und ich freue mich, dass natürlich alle Schülerinnen und Schüler mit dem besonderen Förderbedarf aus unserer Stadt hier in diesem wunderbaren Schulgebäude beschult werden können. Und das jetzt auf die nächsten Jahrzehnte. Die Rahmenbedingungen sind prima. Und ich denke, alle werden sehr zufrieden sein und können sehr zufrieden sein mit dem Ergebnis, was hier entstanden ist.
1: Die Stadt Dessau-Roßlau erfüllt als Schulträger mit der Schule an der Multaue eine wichtige oberzentrale Aufgabe. Die Bildungseinrichtung freut sich, mit dem modernen Gebäude die Kinder nun noch besser unterstützen zu können.
2: Wenn Kinder an unsere Schule kommen, sehen wir tatsächlich erstmal, was für Möglichkeiten hat das Kind, wie können wir es unterstützen beim Lernen, denn jeder Mensch möchte lernen und das ist uns ganz wichtig, erstmal den Menschen an sich zu sehen. Für uns ist das völlig normal, dass jedes Kind ja irgendwie ein kleines Handicap mitbringt und hat. Und damit gehen wir ganz selbstverständlich um. Ich glaube, für die Kinder ist das eine tolle Erfahrung, dass sie nicht immer daran gemessen werden, was sie nicht können, sondern einfach gesehen zu werden, gestärkt zu werden, sich eigentlich auch so ein bisschen hier wie zu Hause zu fühlen. Für manche Kinder ist es das zweite Zuhause und sie finden hier einfach Verlässlichkeit, Personen, die immer an ihrer Seite sind.
1: Das neue Schulgebäude war jedoch nur der erste Bauabschnitt. Im zweiten Abschnitt soll das alte Schulgebäude jetzt zurückgebaut werden und ein schöner neuer Schulhof entstehen.
2: Unsere Kinder haben schon seit 2 Jahren keinen Spielplatz mehr. Der musste abgerissen werden, weil es eine Unfallgefahr dargestellt hat. Die Kleinen haben also jetzt nur noch ein altes Karussell und eine Nestschaukel, die eigentlich auch nicht mehr taugt. Wir brauchen ganz dringend einen neuen Spielplatz. Die alte Schule steht jetzt auch im Weg. Wir sehen von hier aus den Schulhof nicht mehr, was da los ist. Unsere Kinder kommen eigentlich nur über Umwege auf den Schulhof. Deswegen ist uns eine große Herzensangelegenheit, dass auch das alte Gebäude abgerissen wird und der Schulhof saniert wird.
1: Den Neubau der Schule hat ein Architekturbüro aus Magdeburg geplant und die Umsetzung gesteuert. An dieser waren zahlreiche Planungsbüros und Unternehmen aus der Stadt Dessau-Roßlau und dem Umland beteiligt.
3: Strahlender Sonnenschein, fröhliches Kinderlachen und jede Menge Spiel und Spaß. Zum Auftakt der Badesaison lud die DLRG Coswig am 30. Mai zu einem bunten Kinderfest ins Flemmingbad Coswig ein. Zahlreiche Familien nutzten die Gelegenheit, um gemeinsam einen abwechslungsreichen Tag am Wasser zu verbringen und die ersten Sommertage in vollen Zügen zu genießen.
4: Ja, also genau, heute ist das große Kinderfest. Natürlich Spiel und Spaß für Kinder. Wir haben Wasserspiele, wir haben Kinderschminken, wir haben Bastelstände. Natürlich auch für das leibliche Wohl ist Kuchen und Bratwurststand, Getränke. Unter anderem haben wir auch die Feuerwehr da und die DLRG Wasserwacht sowie eine Drohnenshow und ein Kindertanzprogramm der Teenie-Dancer aus Coswig. Wir bieten hier auch an kleine Schnuppereinheiten, gerade auch im Beckenschwimmen oder generell im Schwimmen für einen Seepferdchenkurs. Die Kinder können mal gucken, was man so hier machen kann. Natürlich sind wir auch dran, Junior-Rettungsschwimmer oder generell die Ausbildung des Rettungsschwimmers anzubieten. Und man kann gerne alle fragen und bekommt auch Antworten.
3: Die wichtigste Aufgabe der Deutschen Lebensrettungsgesellschaft ist es, Menschen vor dem Ertrinken zu schützen. Dafür klärt die DLRG über Gefahren am und im Wasser auf, bildet Rettungsschwimmer aus und hilft bei Einsätzen. Als weltweit größte Rettungsorganisation setzt die DLRG dabei auf eine umfassende Ausbildung sowie den Einsatz ihrer ehrenamtlichen Helfer. Um diese wichtige Arbeit auch künftig fortführen zu können, ist die Förderung und Gewinnung von Nachwuchs von großer Bedeutung.
4: Also wir haben seit diesem Jahr 17 DLRG-Jugend Nachwuchskinder, das heißt in der Altersklasse von 8 bis 16 Jahre. Dieses Jahr haben wir bei vielen schon die Silbermedaille erreicht und sind jetzt natürlich dran, auch noch diese Goldmedaille für die einzelnen Kinder zu bekommen dieses Jahr und dann natürlich auf den Junior-Rettungsschwimmer hinzuarbeiten, dass sie halt, wenn sie nachher 10 oder 12 sind, den Junior-Rettungsschwimmer halt machen können, hier bei uns im Flemmingbad. Damit rufe ich natürlich auf, wir brauchen Nachwuchs für unsere DLRG, denn Rettungsschwimmer sind ganz wichtig, um diese Bäder zu erhalten. Und es wäre halt schön, wenn wir Nachwuchskinder bekommen könnten. Wir trainieren immer freitags von 16 bis 18 Uhr hier bei uns im Flemmingbad. Gerne mal schnuppern. Herzlich willkommen.
3: Bei der DLRG Jugend Coswig werden Kinder und Jugendliche spielerisch an das Wasser und die Aufgaben der Wasserrettung herangeführt. Neben dem sicheren Umgang mit dem Element Wasser stehen vor allem Gemeinschaft, Teamgeist und Spaß im Mittelpunkt. Jeder, der Interesse hat, kann sich unkompliziert bei der DLRG melden. Wie wichtig die Nachwuchsarbeit für die Zukunft der Wasserrettung ist, zeigt auch der persönliche Werdegang vieler engagierter Mitarbeiter.
4: Also für mich ist es eigentlich so gewesen, ich hatte nie viel mit Wasser am Hut. Meine Kinder haben irgendwann mal angefangen, oh Mama, ich will das, ich will das. Und du kommst mit. Und so ist man natürlich jetzt hier zur DLRG gekommen und ja, sieht es als kleine Familie hier mit den Kindern, das zu organisieren, die Veranstaltungen zu machen oder halt diese Trainingseinheiten zu machen, sei es das Schwimmen oder halt in die Schwimmhalle im Winter zu fahren. Ja, das hat mich hier hergetrieben.
3: Nach dem gelungenen Kinderfest hält das Jahr für die DLRG Jugend Coswig noch viele weitere Höhepunkte bereit. Bereits im Juli steht das traditionelle Neptunfest auf dem Programm, bevor Anfang August das beliebte Zeltlager zahlreiche junge Teilnehmer zusammenbringt. Zum Jahresausklang findet zudem wieder der Weihnachtsmarkt im Dezember statt.
5: Gerichtsprozess nach Juwelierüberfall. Am 2. Juni 2026 begann vor der 8. Großen Strafkammer des Landgerichts Dessau-Roßlau die erstinstanzliche Hauptverhandlung gegen einen 26-jährigen Angeklagten, dem ein besonders schwerer räuberischer Diebstahl unter Einsatz eines Hammers vorgeworfen wurde. Dem maskierten Angeklagten wurde zur Last gelegt, am 14. Februar 2026 in der Filiale des Juweliers Christ im Rathaus Center mit einem mitgeführten Hammer eine Vitrine eingeschlagen und daraus Schmuck im Gesamtwert von knapp 4.000 Euro entwendet zu haben. Als ein Passant versucht hatte, ihn aufzuhalten, soll der Angeklagte den Hammer bedrohlich in dessen Richtung gehalten haben, um die Festhalteversuche zu unterbinden. Anschließend soll er mit der Beute geflüchtet sein. Am 16. Februar 2026 stellte sich der Angeklagte beim Landeskriminalamt in Magdeburg und erklärte, für die genannte Tat verantwortlich zu sein. Die Verhandlung wird in den kommenden Tagen fortgeführt.

Es ist Freitag und damit herzlich willkommen zur letzten RBB-Aktuell-Ausgabe in dieser Woche. Im Aschersleben am Meeresklinikum sind am Montag, also am Kindertag, gleich 5 Neuerdenbürger zur Welt gekommen. Selbst für das Klinikpersonal der Geburtsklinik ist das kein alltägliches Ereignis. Hebamme Katrin Herrmann findet die Geburt von insgesamt 5 Babys am Kindertag sehr außergewöhnlich. Bis zum 1. Juni wurden im Meeresklinikum Aschersleben 149 Säuglinge geboren. Durchschnittlich werden pro Jahr 350 Babys dort geboren. Schnelles Internet ist längst ein wichtiger Standortfaktor für Unternehmen, genauso wie für Privathaushalte.

0: In Bernburg wurde jetzt der nächste Schritt unternommen, um die digitale Infrastruktur weiter auszubauen und noch mehr Menschen an das Glasfasernetz anzuschließen.
1: Die Digitalisierung schreitet in Deutschland stetig voran. Das benötigt aber auch schnellere Leitungen und bessere Anschlüsse. Hierfür wurde in Bernburg nun ein großer Schritt gegangen.
2: Wir haben uns heute hier getroffen, um das geförderte Breitbandprojekt für die Stadt Bernburg bzw. für die Ortschaften von Bernburg zu besprechen. Und wir sind gerade mitten in der Planungsphase. Diese konnte sich die Frau Ministerin und die Frau Oberbürgermeisterin heute auch anschauen. Wir haben auch mal die technischen Details in einer Vermittlungsstelle gezeigt, sodass ein umfangreicher Blick eigentlich auf so eine Glasfaserausbauplanung geworfen werden konnte.
1: In der Innenstadt Bernburg sei der Glasfaserausbau mit über 11.000 Haushalten schon vorangeschritten. Nun sollen auch die umliegenden Gemeinden angeschlossen werden. In Neuborna, Strenzfeld, Gränes und Balsberg geht es voran.
2: Das sind insgesamt ca. 1.300 Haushalte, betrifft 1.800 Anwohner oder Haushalte, die dann Glasfaser für sich bekommen können, nutzen können. Und ja, wir freuen uns ganz dolle, dass wir jetzt auch im ländlichen Raum wieder weitermachen können und das Feld erweitern können, die vom modernen Netz profitieren können.
1: Knapp 2,2 Millionen Euro beträgt die Fördersumme für das Projekt. Oberbürgermeisterin Ristoff zeigt sich mehr als zufrieden mit der Zusammenarbeit der Telekom. Gemeinsam könne man weiterhin für den Ausbau der Glasfaserleitungen und Anschlüsse sorgen.
3: Mein großer Eindruck ist, dass die Telekom weiterhin ein ganz verlässlicher Partner für uns ist. Wir arbeiten schon sehr, sehr lange nach den Ausschreibungsergebnissen natürlich immer mit der Telekom zusammen. Also es waren selten andere Anbieter, die sich durchsetzen konnten. Und wir merken, dass diese Strategie, die wir seit 2012 fahren, doch Früchte trägt und jetzt insbesondere den ländlichen Bereich erreicht. Und dort haben wir noch einige Stellen, wo es noch nicht so wirklich reicht mit den Reichweiten des Internets. Und deswegen freuen wir uns, dass wir in das Förderprogramm aufgenommen wurden und 1.000 Anschlüsse herrichten lassen dürfen. Ja, und das macht die Telekom für uns.
1: Obwohl die Beantragung der Anschlüsse noch nicht gestartet ist, ist sich Ristoff aufgrund vergangener Gespräche und der bisherigen Rezeption sicher, dass auch dieses Mal der Ausbau wieder gut angenommen wird.
3: Wir merken natürlich aus Gesprächen, dass die Resonanz relativ hoch ist. Es sind ja immer wieder technische Herausforderungen, die wir auch zu Hause bewältigen müssen. Und insofern nutzen dann doch eine ganze Reihe von Bürgerinnen und Bürgern die Chance, ihr Netz umzustellen, wenn sie merken, dass das jetzt Vorhandene nicht ausreicht. Und da die Innenstadt relativ gut erschlossen ist, dort mit der Technologie Vectoring, aber die Randbereiche dann auch schon Glasfaser liegen haben, merken wir, dass die Resonanz halt eine positive ist. Und wir freuen uns vor allen Dingen in diesem Ausbau, dass auch die Hochschule Anhalt mit dabei ist.
1: Bereits Anfang nächsten Jahres soll der Ausbau starten. Laut Schätzungen der Telekom könnte das Projekt dann schon im Jahr 2028 beendet werden. Bürgerinnen und Bürger müssen also nicht mehr lange warten, bis sie selbst das schnelle Internet genießen können.
4: Energieeffizient bauen, nachhaltig wohnen und dabei langfristig Kosten sparen. Dafür wurde vergangene Woche in der Lutherstadt Wittenberg erstmals die grüne Hausnummer Sachsen-Anhalt verliehen. Die Auszeichnung der Landesenergieagentur ging an Familie Pritsche für ihren klimafreundlichen Neubau.
5: Die grüne Hausnummer, das ist ein Preis, den wir als Landesenergieagentur schon seit vielen Jahren vergeben. Und es ist ein Preis, bei dem wir zeigen wollen, dass Bauen, das Sanieren und Energieeffizienz und Klimafreundlichkeit Hand in Hand gehen können. Man kann sagen, dass unsere grüne Hausnummer Geschichten erzählt davon, wie Bauen, Energieeffizienz und Klimafreundlichkeit miteinander Hand in Hand gehen können.
4: 83 Häuser in Sachsen-Anhalt wurden bislang ausgezeichnet. In Wittenberg jetzt zum ersten Mal überhaupt. Entscheidend für die Jury, hohe Energieeffizienz und moderne Technik. Das Haus der Familie erreicht den sogenannten Effizienzhaus 40 Standard.
6: Wir haben uns dann irgendwann für den Haustyp Stadtvilla entschieden und aufgrund eines Studiengangs regenerative Energietechnik sind wir dann darauf gekommen, das Haus möglichst energieeffizient zu bauen, so gut wie es eben möglich ist in der aktuellen Zeit.
4: Auf dem Dach produziert eine Photovoltaikanlage eigenen Strom. Gespeichert wird die Energie in einem Batteriespeicher. Geheizt wird mit einer Luft-Wasser-Wärmepumpe. Dazu kommt

0: Eine besonders starke Dämmung.
1: Also wir haben uns da an der KfW-Förderung orientiert, die halt dann vorgesehen hat, dass eine Wärmepumpe oder eine andere Energiequelle mit nachhaltigen Rohstoffen eingebaut wird. Und eine Photovoltaikanlage ist auf dem Dach montiert mit einem kleinen Batteriespeicher. Genau, und die Dämmung ist etwas dicker als in den meisten anderen Häusern im Quartier, sodass ein Energieeffizienzstandard von 40, also ein KfW-Haus 40, errichtet wurde.
0: Für Sachsen-Anhalts Energieminister Armin Willingmann sind solche Neubauten ein wichtiges Signal für die Zukunft des Wohnens und für die Energiewende im Land.
2: Für das Land ist es deshalb wichtig, weil wir an den vielen, die Häuser bauen, modernisieren, im Moment sehen, wie sehr bewusst hier mit Energiefragen umgegangen wird. In diesen Häusern wird in aller Regel bei Neubauten geradezu durchgängig mit der Wärmepumpe gearbeitet, mit erneuerbaren Energien. Das ist kein Trend, das ist eine sinnvolle Investition in einer Zeit, in der wir merken, dass fossile Energieträger, also Gas, Öl, immer teurer werden. Und das wird sich in den nächsten Jahren auch nicht mehr ändern.
0: Die grüne Hausnummer Sachsen-Anhalt wird seit 2017 vergeben. Ausgezeichnet werden Gebäude, die deutlich höhere Energiestandards erfüllen als gesetzlich vorgeschrieben und damit beispielhaft für nachhaltiges Bauen im Land stehen.
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5: Fußballlegenden in Bitterfeld. Das sieht man nicht alle Tage. Am 29. Mai fand das Bitterfelder Fußballtreffen statt. Ein Blick in die Fußballvergangenheit der Stadt. Eine Geschichte mit vielen verschiedenen Mannschaften und Derbys.
6: Heute findet das erste Bitterfelder Fußballtreffen von ehemaligen Fußballmannschaften von Bitterfeld statt. Also es gab früher 7 Mannschaften von Jemi Bitterfeld, Einheit, Eintracht, VfL Bitterfeld. Und dieses Event findet heute hier im Sportpark Süd statt. Und ich freue mich, dass es so angenommen wird und so viele Zuschauer hier dran teilnehmen.
5: Als Highlight des Abends fand dann noch ein Spiel der Extraklasse statt. Die alte Herrenmannschaft des 1. FC Bitterfeld-Wolfen empfing die Traditionsmannschaft der Carl Zeiss Jena. Ein Spiel, bei dem echte Fans so einige Gesichter wiedererkennen sollten.
6: Also unser alte Herren spielt gegen die Traditionsmannschaft von Carl Zeiss Jena, wo auch frühere Nationalspieler und Oberligaspieler mitwirken, zum Beispiel Harald Irmscher, Jürgen Raab, Uli Kür, natürlich auch Carsten Stresser. Also sind viele höherklassig spielende Fußballspieler.
5: Nach spannenden und äußerst knappen 90 Minuten konnte sich der 1. FC gegen das Legendenteam aus Jena mit einem 5:3 durchsetzen. Damit hätte im Vorhinein wohl niemand gerechnet. Das Spielergebnis ist an diesem Tag aber auch nur nebensächlich. Denn der Fokus der Veranstaltung lag auf der Spendensammlung für die mitteldeutsche Kinderkrebsforschung.
7: Die Kinderkrebsforschung setzt sich dafür ein, Forschungsprojekte zu finanzieren, die es möglich machen, Kinder zu heilen, die an dieser furchtbaren Krankheit erkrankt sind. Immerhin 2000 jedes Jahr. Und wir haben heute eine Größenordnung von 80% dieser Kinder, die wir heilen können. 40%, 20% sind letztendlich in einer Situation, wo das schwierig ist oder gar nicht geht. Und von der Seite versuchen wir eben mit den Forschungseinrichtungen in Mitteldeutschland, das ist Magdeburg, das ist Halle, das ist Dresden, das ist Leipzig, das ist Jena, entsprechende Forschungsvorhaben so zu organisieren, dass eben dann die Kinder, die bisher nicht geheilt werden können, morgen geheilt werden können.
5: Veranstaltungen wie diese seien für die mitteldeutsche Kinderkrebsforschung enorm wichtig, da Spenden die Grundmittelfinanzierung sichern.
7: Nur diese Spendenveranstaltungen ermöglichen uns, den Ärzten, Basisfinanzierung für ihre Forschungsprojekte zu ermöglichen. Das heißt, da muss man sich das so vorstellen, die Forschungsprojekte sind am Ende irgendwo in einer Größenordnung von 100.000, 200.000, 250.000 Euro. und wir organisieren den Basisbetrag, den Eigenanteil von 20.000, 25.000 Euro, auf den aufbauend dann die Ärzte die Chance haben, Mittel zu beantragen, die aus dem Bund, aus dem Land oder aus der Europäischen Union kommen. Und damit eben dann eine Vervielfachung dieses Forschungsgeldes nach sich ziehen, was wir jetzt über solche Veranstaltungen wie heute, wo ich wahnsinnig dankbar drüber bin, denn einnehmen können.
5: Knapp 1.600 Euro kam an diesem Abend der Kinderkrebsforschung zugute. 1.600 Euro, um kranke Kinder wieder nach Hause zu bringen.
6: Also ich finde, dass man kranke Kinder unterstützen muss, oder man möchte das unterstützen, und ich werde das öfters wieder durchführen. Natürlich, ich bräuchte viele Sponsoren oder natürlich auch Menschen, die mithelfen, und ich finde das sehr gut, sowas zu machen, und werde so weitermachen.
5: An diesem Tag stand aber nicht nur das Spiel im Mittelpunkt. Viele ehemalige Teamkollegen sowie Rivalen trafen hier aufeinander, um sich über die alten Zeiten auszutauschen und gemeinsam einen schönen Abend zu verbringen.

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1: Das Labormobil vom VSR Gewässerschutz hält am Dienstag, und zwar am 16. Juni von 9 bis 11 Uhr, auf dem Holzmarkt in Köthen. In dieser Zeit bietet der Verein Untersuchungen von Wasserproben aus privat genutzten Brunnen an. Die gemeinnützige Organisation setzt sich für eine Verbesserung der Wasserqualität im Grundwasser ein. Damit sind wir am Ende unserer Freitagsausgabe der RBB Aktuellnachrichten. Schauen jetzt noch auf das Wetter und auf die Meldungen aus Dessau-Roßlau. Am Samstag ab 18 Uhr haben wir unseren Wochenrückblick für Sie im Programm und am Montag melden wir uns dann aus der Redaktion mit aktuellen Nachrichten wieder. Bis dahin haben Sie ein schönes Wochenende. Genießen Sie, wenn Sie können, den Sachsen-Anhalt-Tag in Bernburg. Machen Sie es gut und auf Wiedersehen.
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Morgen steigen die Temperaturen auf 23 Grad. Bei 11 Sonnenstunden, schwacher Südbrise und nur wenigen Wolken bleibt es trocken. Am Sonntag bleibt es mit 23 Grad ähnlich warm und teils bewölkt. Auch in der kommenden Woche ändern sich die Temperaturen kaum. Es bleibt überwiegend teils bewölkt, vereinzelt sind Kurzregenschauer möglich.

0: Mit Tage wie diese von den Toten Hosen begrüßten die Schüler der Schule an der Muldaue am 1. Juni zahlreiche Besucher. Sie alle waren gekommen, um die offizielle Eröffnung des neuen Schulgebäudes zu feiern. Nach 54 Monaten Bauzeit kann die Bildungseinrichtung mit dem sonderpädagogischen Förderschwerpunkt körperlich-motorische Entwicklung nun aufatmen.
1: Also es war ein sehr zäher Prozess. Wir hatten schon einige Termine anvisiert, wann wir diese Schule neu eröffnen wollen, haben uns eigentlich immer drauf gefreut. Und es wurde dann jedes Mal verschoben, weil es Verzögerungen gab. Ja, manchmal hat man schon nicht mehr dran geglaubt, wird es wirklich noch dieses Jahr oder dann doch? Wird es im Sommer? Und wenn ja, welcher ist gemeint? Also wir sind sehr froh, dass heute der Tag ist. Es ist Kindertag, da freuen wir uns ganz besonders. Ein besonderes Datum und ein tolles Datum, um die Schule neu zu eröffnen. Wir sind happy.
2: Also ich freue mich, dass nach nun, man kann schon fast sagen, 10 Jahren der Vorbereitung und der baulichen Umsetzung das neue Schulgebäude eröffnet worden ist. Man muss berücksichtigen, 2018, ich habe heute früh nochmal in die Unterlagen von damals geguckt, gab es die ersten Schritte. Es mussten Fördermittel besorgt werden. Das Land Sachsen-Anhalt hatte dann 4 Millionen Euro Fördermittel zur Verfügung gestellt und der Stadtrat 2019, glaube ich, die Entscheidung getroffen, hier am Standort den bisherigen Schulstandort, diesen Neubau zu errichten. Dann gab es noch Dinge, die geklärt werden mussten, wie ein Grundstück anzukaufen oder eben auch 2021 die Corona-Zeit, wo vieles dann natürlich nur schleppend ging. Aber am Ende zählt, was rauskommt. Und ich freue mich sehr, dass wir jetzt mit dem neuen Schulgebäude, das hervorragende Bedingungen für die 100 Schülerinnen und Schüler bietet, zur Öffnung kommen konnten.
0: Oberbürgermeister Dr. Robert Reck, Schulleiterin Diana Reue sowie der Schülersprecher Leon Rodemann begrüßten die Besucher. Eta Hachmann, Beigeordnete für Soziales, Bildung, Jugend und Senioren, übergab dann den symbolischen Schlüssel an die Schulleiterin. Mit einem Banddurchschnitt wurde das neue Schulgebäude offiziell eröffnet und die Schüler durften erstmals hineinschauen.
1: Also diese Schule bietet sehr viel mehr Platz als die alte Schule. Es ist wirklich mal ein Neubau. Unsere Kinder waren bisher immer in alten Gemäuern untergebracht, ein alter Kindergarten, eine ganz alte Schule. Jetzt haben wir tatsächlich ganz neue Räume, viel Platz, sodass auch Rollstuhlfahrer sich bequem bewegen können. Wir haben 2 Fahrstühle hier, die hoffentlich auch schneller fahren als unsere alten in der alten Schule, denn die waren sehr langsam. Helle Räume, große Räume, moderne Einrichtungen, wenn ich an die Fachkabinette für Biologie, Chemie, Physik denke, da freuen wir uns einfach drauf. Auch Werken hat neue Werkbänke, neues Werkzeug bekommen. Das macht einfach Spaß, glaube ich, mit diesen ganzen neuen Dingen dann auch zu arbeiten und zu lernen.
0: Ermöglicht wurde der Neubau durch Zuwendungen zur Verbesserung der Schulinfrastruktur finanzschwacher Kommunen, gefördert durch die Bundesregierung, sowie mit Eigenmitteln der Stadt Dessau-Roßlau. Die Gesamtkosten betragen 21 Millionen Euro, die Förderung 4 Millionen Euro.
2: Sie ist eine Schule, die für unsere Stadt wichtig ist, aber sie ist auch eine Schule, die für die Region wichtig ist. Denn etwa die Hälfte der Schülerinnen und Schüler stammt nicht aus Dessau-Roßlau, sondern aus den umliegenden Gemeinden. Findet hier gute Bedingungen, beschult zu werden. Und ich freue mich, dass natürlich alle Schülerinnen und Schüler mit dem besonderen Förderbedarf aus unserer Stadt hier in diesem wunderbaren Schulgebäude beschult werden können. Und das jetzt auf die nächsten Jahrzehnte. Die Rahmenbedingungen sind prima. Und ich denke, alle werden sehr zufrieden sein und können sehr zufrieden sein mit dem Ergebnis, was hier entstanden ist.
0: Die Stadt Dessau-Roßlau erfüllt als Schulträger mit der Schule an der Muldaue eine wichtige oberzentrale Aufgabe. Die Bildungseinrichtung freut sich, mit dem modernen Gebäude die Kinder nun noch besser unterstützen zu können.
1: Wenn Kinder an unsere Schule kommen, sehen wir tatsächlich erstmal, was für Möglichkeiten hat das Kind, wie können wir es unterstützen beim Lernen, denn jeder Mensch möchte lernen und das ist uns ganz wichtig, erstmal den Menschen an sich zu sehen. Für uns ist das völlig normal, dass jedes Kind ja irgendwie ein kleines Handicap mitbringt und hat. Und damit gehen wir ganz selbstverständlich um. Ich glaube, für die Kinder ist das eine tolle Erfahrung, dass sie nicht immer daran gemessen werden, was sie nicht können, sondern einfach gesehen zu werden, gestärkt zu werden, sich eigentlich auch so ein bisschen hier wie zu Hause zu fühlen. Für manche Kinder ist es das zweite Zuhause und sie finden hier einfach Verlässlichkeit, Personen, die immer an ihrer Seite sind.
0: Das neue Schulgebäude war jedoch nur der erste Bauabschnitt. Im zweiten Abschnitt soll das alte Schulgebäude jetzt zurückgebaut werden und ein schöner neuer Schulhof entstehen.
1: Unsere Kinder haben schon seit 2 Jahren keinen Spielplatz mehr. Der musste abgerissen werden, weil es eine Unfallgefahr dargestellt hat. Die Kleinen haben also jetzt nur noch ein altes Karussell und eine Nestschaukel, die eigentlich auch nicht mehr taugt. Wir brauchen ganz dringend einen neuen Spielplatz. Die alte Schule steht jetzt auch im Weg. Wir sehen von hier aus den Schulhof nicht mehr, was da los ist. Unsere Kinder kommen eigentlich nur über Umwege auf den Schulhof. Deswegen ist uns eine große Herzensangelegenheit, dass auch das alte Gebäude abgerissen wird und der Schulhof saniert wird.
0: Den Neubau der Schule hat ein Architekturbüro aus Magdeburg geplant und die Umsetzung gesteuert. An dieser waren zahlreiche Planungsbüros und Unternehmen aus der Stadt Dessau-Roßlau und dem Umland beteiligt.
3: Strahlender Sonnenschein, fröhliches Kinderlachen und jede Menge Spiel und Spaß. Zum Auftakt der Badesaison lud die DLRG Coswig am 30. Mai zu einem bunten Kinderfest ins Flemmingbad Coswig ein. Zahlreiche Familien nutzten die Gelegenheit, um gemeinsam einen abwechslungsreichen Tag am Wasser zu verbringen und die ersten Sommertage in vollen Zügen zu genießen.
4: Ja, also genau, heute ist das große Kinderfest. Natürlich Spiel und Spaß für Kinder. Wir haben Wasserspiele, wir haben Kinderschminken, wir haben Bastelstände. Natürlich auch für das leibliche Wohl ist Kuchen und Bratwurststand, Getränke. Unter anderem haben wir auch die Feuerwehr da und die DLRG Wasserwacht sowie eine Drohnenshow und ein Kindertanzprogramm der Teenie-Dancer aus Coswig. Wir bieten hier auch an kleine Schnuppereinheiten, gerade auch im Beckenschwimmen oder generell im Schwimmen für einen Seepferdchenkurs. Die Kinder können mal gucken, was man so hier machen kann. Natürlich sind wir auch dran, Junior-Rettungsschwimmer oder generell die Ausbildung des Rettungsschwimmers anzubieten. Und man kann gerne alle fragen und bekommt auch Antworten.
3: Die wichtigste Aufgabe der Deutschen Lebensrettungsgesellschaft ist es, Menschen vor dem Ertrinken zu schützen. Dafür klärt die DLRG über Gefahren am und im Wasser auf, bildet Rettungsschwimmer aus und hilft bei Einsätzen. Als weltweit größte Rettungsorganisation setzt die DLRG dabei auf eine umfassende Ausbildung sowie den Einsatz ihrer ehrenamtlichen Helfer. Um diese wichtige Arbeit auch künftig fortführen zu können, ist die Förderung und Gewinnung von Nachwuchs von großer Bedeutung.
4: Also wir haben seit diesem Jahr 17 DLRG-Jugend Nachwuchskinder, das heißt in der Altersklasse von 8 bis 16 Jahre. Dieses Jahr haben wir bei vielen schon die Silbermedaille erreicht und sind jetzt natürlich dran, auch noch diese Goldmedaille für die einzelnen Kinder zu bekommen dieses Jahr und dann natürlich auf den Junior-Rettungsschwimmer hinzuarbeiten, dass sie halt, wenn sie nachher 10 oder 12 sind, den Junior-Rettungsschwimmer halt machen können, hier bei uns im Flemmingbad. Damit rufe ich natürlich auf, wir brauchen Nachwuchs für unsere DLRG, denn Rettungsschwimmer sind ganz wichtig, um diese Bäder zu erhalten. Und es wäre halt schön, wenn wir Nachwuchskinder bekommen könnten. Wir trainieren immer freitags von 16 bis 18 Uhr hier bei uns im Flemmingbad. Gerne mal schnuppern. Herzlich willkommen.
3: Bei der DLRG Jugend Coswig werden Kinder und Jugendliche spielerisch an das Wasser

0: und die Aufgaben der Wasserrettung herangeführt. Neben dem sicheren Umgang mit dem Element Wasser stehen vor allem Gemeinschaft, Teamgeist und Spaß im Mittelpunkt. Jeder, der Interesse hat, kann sich unkompliziert bei der DLRG melden. Wie wichtig die Nachwuchsarbeit für die Zukunft der Wasserrettung ist, zeigt auch der persönliche Werdegang vieler engagierter Mitarbeiter.
1: Also für mich ist es eigentlich so gewesen, ich hatte nie viel mit Wasser am Hut. Meine Kinder haben irgendwann mal angefangen, oh Mama, ich will das und du kommst mit. Und so ist man natürlich jetzt hier zur DLRG gekommen und ja, sieht es als kleine Familie hier mit den Kindern, das zu organisieren, die Veranstaltungen zu machen oder halt diese Trainingseinheiten zu machen, sei es das Schwimmen oder halt in die Schwimmhalle im Winter zu fahren. Ja, das hat mich hier hergetrieben.
0: Nach dem gelungenen Kinderfest hält das Jahr für die DLRG Jugend Coswig noch viele weitere Höhepunkte bereit. Bereits im Juli steht das traditionelle Neptunfest auf dem Programm, bevor Anfang August das beliebte Zeltlager zahlreiche junge Teilnehmer zusammenbringt. Zum Jahresausklang findet zudem wieder der Weihnachtsmarkt im Dezember statt.
2: Gerichtsprozess nach Juwelierüberfall. Am 2. Juni 2026 begann vor der 8. Großen Strafkammer des Landgerichts Dessau-Roßlau die erstinstanzliche Hauptverhandlung gegen einen 26-jährigen Angeklagten, dem ein besonders schwerer räuberischer Diebstahl unter Einsatz eines Hammers vorgeworfen wurde. Dem maskierten Angeklagten wurde zur Last gelegt, am 14. Februar 2026 in der Filiale des Juweliers Christ im Rathauscenter mit einem mitgeführten Hammer eine Vitrine eingeschlagen und daraus Schmuck im Gesamtwert von knapp 4.000 Euro entwendet zu haben. Als ein Passant versucht hatte, ihn aufzuhalten, soll der Angeklagte den Hammer bedrohlich in dessen Richtung gehalten haben, um die Festhalteversuche zu unterbinden. Anschließend soll er mit der Beute geflüchtet sein. Am 16. Februar 2026 stellte sich der Angeklagte beim Landeskriminalamt in Magdeburg und erklärte, für die genannte Tat verantwortlich zu sein. Die Verhandlung wird in den kommenden Tagen fortgeführt.

Es ist Freitag und damit herzlich willkommen zur letzten RBB-Aktuell-Ausgabe in dieser Woche. Im Aschersleben Armeus-Klinikum sind am Montag, also am Kindertag, gleich 5 Neuerdenbürger zur Welt gekommen. Selbst für das Klinikpersonal der Geburtsklinik ist das kein alltägliches Ereignis. Hebamme Katrin Herrmann findet die Geburt von insgesamt 5 Babys am Kindertag sehr außergewöhnlich. Bis zum 1. Juni wurden im Armeus-Klinikum Aschersleben 149 Säuglinge geboren. Durchschnittlich werden pro Jahr 350 Babys dort geboren. Schnelles Internet ist längst ein wichtiger Standortfaktor für Unternehmen, genauso wie für Privathaushalte.

0: hätte. In Bernburg wurde jetzt der nächste Schritt unternommen, um die digitale Infrastruktur weiter auszubauen und noch mehr Menschen an das Glasfasernetz anzuschließen.
1: Die Digitalisierung schreitet in Deutschland stetig voran. Das benötigt aber auch schnellere Leitungen und bessere Anschlüsse. Hierfür wurde in Bernburg nun ein großer Schritt gegangen.
2: Wir haben uns heute hier getroffen, um das geförderte Breitbandprojekt für die Stadt Bernburg bzw. für die Ortschaften von Bernburg zu besprechen. Und wir sind gerade mitten in der Planungsphase. Diese konnte sich die Frau Ministerin und die Frau Oberbürgermeisterin heute auch anschauen. Wir haben auch mal die technischen Details in einer Vermittlungsstelle gezeigt, sodass ein umfangreicher Blick eigentlich auf so eine Glasfaserausbauplanung geworfen werden konnte.
1: In der Innenstadt Bernburg sei der Glasfaserausbau mit über 11.000 Haushalten schon vorangeschritten. Nun sollen auch die umliegenden Gemeinden angeschlossen werden. In Neuborna, Strenzfeld, Gränes und Balsberg geht es voran.
2: Das sind insgesamt ca. 1.300 Haushalte, betrifft 1.800 Anwohner oder Haushalte, die dann Glasfaser für sich bekommen können, nutzen können. Und ja, wir freuen uns ganz dolle, dass wir jetzt auch im ländlichen Raum wieder weitermachen können und das Feld erweitern können, die vom modernen Netz profitieren können.
1: Knapp 2,2 Millionen Euro beträgt die Fördersumme für das Projekt. Oberbürgermeisterin Ristoff zeigt sich mehr als zufrieden mit der Zusammenarbeit der Telekom. Gemeinsam könne man weiterhin für den Ausbau der Glasfaserleitungen und Anschlüsse sorgen.
3: Mein großer Eindruck ist, dass die Telekom weiterhin ein ganz verlässlicher Partner für uns ist. Wir arbeiten schon sehr, sehr lange nach den Ausschreibungsergebnissen natürlich immer mit der Telekom zusammen. Also es waren selten andere Anbieter, die sich durchsetzen konnten. Und wir merken, dass diese Strategie, die wir seit 2012 fahren, doch Früchte trägt und jetzt insbesondere den ländlichen Bereich erreicht. Und dort haben wir noch einige Stellen, wo es noch nicht so wirklich reicht mit den Reichweiten des Internets. Und deswegen freuen wir uns, dass wir in das Förderprogramm aufgenommen wurden und 1.000 Anschlüsse herrichten lassen dürfen. Ja, und das macht die Telekom für uns.
1: Obwohl die Beantragung der Anschlüsse noch nicht gestartet ist, ist sich Ristoff aufgrund vergangener Gespräche und der bisherigen Rezeption sicher, dass auch dieses Mal der Ausbau wieder gut angenommen wird.
3: Wir merken natürlich aus Gesprächen, dass die Resonanz relativ hoch ist. Es sind ja immer wieder technische Herausforderungen, die wir auch zu Hause bewältigen müssen. Und insofern nutzen dann doch eine ganze Reihe von Bürgerinnen und Bürgern die Chance, ihr Netz umzustellen, wenn sie merken, dass das jetzt Vorhandene nicht ausreicht. Und da die Innenstadt relativ gut erschlossen ist, dort mit der Technologie Vectoring, aber die Randbereiche dann auch schon Glasfaser liegen haben, merken wir, dass die Resonanz halt eine positive ist. Und wir freuen uns vor allen Dingen in diesem Ausbau, dass auch die Hochschule Anhalt mit dabei ist.
1: Bereits Anfang nächsten Jahres soll der Ausbau starten. Laut Schätzungen der Telekom könnte das Projekt dann schon im Jahr 2028 beendet werden. Bürgerinnen und Bürger müssen also nicht mehr lange warten, bis sie selbst das schnelle Internet genießen können.
4: Energieeffizient bauen, nachhaltig wohnen und dabei langfristig Kosten sparen. Dafür wurde vergangene Woche in der Lutherstadt Wittenberg erstmals die grüne Hausnummer Sachsen-Anhalt verliehen. Die Auszeichnung der Landesenergieagentur ging an Familie Pritsche für ihren klimafreundlichen Neubau.
5: Die grüne Hausnummer, das ist ein Preis, den wir als Landesenergieagentur schon seit vielen Jahren vergeben. Und es ist ein Preis, bei dem wir zeigen wollen, dass Bauen, das Sanieren und Energieeffizienz und Klimafreundlichkeit Hand in Hand gehen können. Man kann sagen, dass unsere grüne Hausnummer Geschichten erzählt davon, wie Bauen, Energieeffizienz und Klimafreundlichkeit miteinander Hand in Hand gehen können.
4: 83 Häuser in Sachsen-Anhalt wurden bislang ausgezeichnet. In Wittenberg jetzt zum ersten Mal überhaupt. Entscheidend für die Jury: hohe Energieeffizienz und moderne Technik. Das Haus der Familie erreicht den sogenannten Effizienzhaus 40 Standard.
6: Wir haben uns dann irgendwann für den Haustyp Stadtvilla entschieden und aufgrund eines Studiengangs regenerative Energietechnik sind wir dann darauf gekommen, das Haus möglichst energieeffizient zu bauen, so gut wie es eben möglich ist in der aktuellen Zeit.
4: Auf dem Dach produziert eine Photovoltaikanlage eigenen Strom. Gespeichert wird die Energie in einem Batteriespeicher. Geheizt wird mit einer Luft-Wasser-Wärmepumpe. Dazu kommt ein

0: Für Sachsen-Anhalts Energieminister Armin Willingmann sind solche Neubauten ein wichtiges Signal für die Zukunft des Wohnens und für die Energiewende im Land.
1: Für das Land ist es deshalb wichtig, weil wir an den vielen, die Häuser bauen, modernisieren, im Moment sehen, wie sehr bewusst hier mit Energiefragen umgegangen wird. In diesen Häusern wird in aller Regel bei Neubauten geradezu durchgängig mit der Wärmepumpe gearbeitet, mit erneuerbaren Energien. Das ist kein Trend, das ist eine sinnvolle Investition in einer Zeit, in der wir merken, dass fossile Energieträger, also Gas, Öl, immer teurer werden. Und das wird sich in den nächsten Jahren auch nicht mehr ändern.
0: Die grüne Hausnummer Sachsen-Anhalt wird seit 2017 vergeben. Ausgezeichnet werden Gebäude, die deutlich höhere Energiestandards erfüllen als gesetzlich vorgeschrieben und damit beispielhaft für nachhaltiges Bauen im Land stehen.
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4: Fußballlegenden in Bitterfeld. Das sieht man nicht alle Tage. Am 29. Mai fand das Bitterfelder Fußballtreffen statt. Ein Blick in die Fußballvergangenheit der Stadt. Eine Geschichte mit vielen verschiedenen Mannschaften und Derbys.
5: Heute findet das erste Bitterfelder Fußballtreffen von ehemaligen Fußballmannschaften von Bitterfeld statt. Also es gab früher 7 Mannschaften von Jemi Bitterfeld, Einheit, Eintracht, VfL Bitterfeld. Und dieses Event findet heute hier im Sportpark Süd statt. Und ich freue mich, dass es so angenommen wird und so viele Zuschauer hier dran teilnehmen.
4: Als Highlight des Abends fand dann noch ein Spiel der Extraklasse statt. Die alte Herrenmannschaft des 1. FC Bitterfeld-Wolfen empfing die Traditionsmannschaft der Carl Zeiss Jena. Ein Spiel, bei dem echte Fans so einige Gesichter wiedererkennen sollten.
5: Also unsere alte Herren spielt gegen die Traditionsmannschaft von Carl Zeiss Jena, wo auch frühere Nationalspieler und Oberligaspieler mitwirken, zum Beispiel Harald Irmscher, Jürgen Raab, Uli Kür, natürlich auch Carsten Stresser. Also sind viele höherklassig spielende Fußballspieler.
4: Nach spannenden und äußerst knappen 90 Minuten konnte sich der 1. FC gegen das Legendenteam aus Jena mit einem 5:3 durchsetzen. Damit hätte im Vorhinein wohl niemand gerechnet. Das Spielergebnis ist an diesem Tag aber auch nur nebensächlich. Denn der Fokus der Veranstaltung lag auf der Spendensammlung für die mitteldeutsche Kinderkrebsforschung.
6: Die Kinderkrebsforschung setzt sich dafür ein, Forschungsprojekte zu finanzieren, die es möglich machen, Kinder zu heilen, die an dieser furchtbaren Krankheit erkrankt sind. Immerhin 2000 jedes Jahr. Und wir haben heute eine Größenordnung von 80% dieser Kinder, die wir heilen können. 40%, 20% sind letztendlich in einer Situation, wo das schwierig ist oder gar nicht geht. Und von der Seite versuchen wir eben mit den Forschungseinrichtungen in Mitteldeutschland, das ist Magdeburg, das ist Halle, das ist Dresden, das ist Leipzig, das ist Jena, entsprechende Forschungsvorhaben so zu organisieren, dass eben dann die Kinder, die bisher nicht geheilt werden können, morgen geheilt werden können.
4: Veranstaltungen wie diese seien für die mitteldeutsche Kinderkrebsforschung enorm wichtig, da Spenden die Grundmittelfinanzierung sichern.
6: Nur diese Spendenveranstaltungen ermöglichen uns, den Ärzten, Basisfinanzierung für ihre Forschungsprojekte zu ermöglichen. Das heißt, da muss man sich das so vorstellen, die Forschungsprojekte sind am Ende irgendwo in einer Größenordnung von 100.000, 200.000, 250.000 Euro. Und wir organisieren den Basisbetrag, den Eigenanteil von 20.000, 25.000 Euro, auf den aufbauend dann die Ärzte die Chance haben, Mittel zu beantragen, die aus dem Bund, aus dem Land oder aus der Europäischen Union kommen. Und damit eben dann eine Vervielfachung dieses Forschungsgeldes nach sich ziehen, was wir jetzt über solche Veranstaltungen wie heute, wo ich wahnsinnig dankbar drüber bin, denn einnehmen können.
4: Knapp 1.600 Euro kam an diesem Abend der Kinderkrebsforschung zugute. 1.600 Euro, um kranke Kinder wieder nach Hause zu bringen.

0: Also ich finde, dass man kranke Kinder unterstützen muss, oder man möchte das unterstützen, und ich werde das öfters wieder durchführen. Natürlich, ich bräuchte viel Sponsoren oder natürlich auch Menschen, die mithelfen, und ich finde das sehr gut, sowas zu machen, und werde so weitermachen.
1: An diesem Tag stand aber nicht nur das Spiel im Mittelpunkt. Viele ehemalige Teamkollegen sowie Rivalen trafen hier aufeinander, um sich über die alten Zeiten auszutauschen und gemeinsam einen schönen Abend zu verbringen.

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1: Das Labormobil vom VSR Gewässerschutz hält am Dienstag, und zwar am 16. Juni von 9 bis 11 Uhr, auf dem Holzmarkt in Köthen. In dieser Zeit bietet der Verein Untersuchungen von Wasserproben aus privat genutzten Brunnen an. Die gemeinnützige Organisation setzt sich für eine Verbesserung der Wasserqualität im Grundwasser ein. Damit sind wir am Ende unserer Freitagsausgabe der RBB Aktuellnachrichten. Schauen jetzt noch auf das Wetter und auf die Meldungen aus Dessau-Roßlau. Am Samstag ab 18 Uhr haben wir unseren Wochenrückblick für Sie im Programm und am Montag melden wir uns dann aus der Redaktion mit aktuellen Nachrichten wieder. Bis dahin haben Sie ein schönes Wochenende. Genießen Sie, wenn Sie können, den Sachsen-Anhalt-Tag in Bernburg. Machen Sie es gut und auf Wiedersehen.
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Morgen steigen die Temperaturen auf 23 Grad. Bei 11 Sonnenstunden, schwacher Südbrise und nur wenigen Wolken bleibt es trocken. Am Sonntag bleibt es mit 23 Grad ähnlich warm und teils bewölkt. Auch in der kommenden Woche ändern sich die Temperaturen kaum. Es bleibt überwiegend teils bewölkt, vereinzelt sind Kurzregenschauer möglich.

0: Mit Tage wie diese von den Toten Hosen begrüßten die Schüler der Schule an der Muldaue am 1. Juni zahlreiche Besucher. Sie alle waren gekommen, um die offizielle Eröffnung des neuen Schulgebäudes zu feiern. Nach 54 Monaten Bauzeit kann die Bildungseinrichtung mit dem sonderpädagogischen Förderschwerpunkt körperlich-motorische Entwicklung nun aufatmen.
1: Also es war ein sehr zäher Prozess. Wir hatten schon einige Termine anvisiert, wann wir diese Schule neu eröffnen wollen, haben uns eigentlich immer drauf gefreut. Und es wurde dann jedes Mal verschoben, weil es Verzögerungen gab. Ja, manchmal hat man schon nicht mehr dran geglaubt, wird es wirklich noch dieses Jahr oder dann doch? Wird es im Sommer? Und wenn ja, welcher ist gemeint? Also wir sind sehr froh, dass heute der Tag ist. Es ist Kindertag, da freuen wir uns ganz besonders. Ein besonderes Datum und ein tolles Datum, um die Schule neu zu eröffnen. Wir sind happy.
2: Also ich freue mich, dass nach nun, man kann schon fast sagen, 10 Jahren der Vorbereitung und der baulichen Umsetzung das neue Schulgebäude eröffnet worden ist. Man muss berücksichtigen, 2018, ich habe heute früh noch mal in die Unterlagen von damals geguckt, gab es die ersten Schritte. Es mussten Fördermittel besorgt werden. Das Land Sachsen-Anhalt hatte dann 4 Millionen Euro Fördermittel zur Verfügung gestellt und der Stadtrat 2019, glaube ich, die Entscheidung getroffen, hier am Standort den bisherigen Schulstandort, diesen Neubau zu errichten. Dann gab es noch Dinge, die geklärt werden mussten, wie ein Grundstück anzukaufen oder eben auch 2021 die Corona-Zeit, wo vieles dann natürlich nur schleppend ging. Aber am Ende zählt, was rauskommt. Und ich freue mich sehr, dass wir jetzt mit dem neuen Schulgebäude, das hervorragende Bedingungen für die 100 Schülerinnen und Schüler bietet, ja zur Öffnung kommen konnten.
0: Oberbürgermeister Dr. Robert Reck, Schulleiterin Diana Reue sowie der Schülersprecher Leon Rodemann begrüßten die Besucher. Eta Hachmann, Beigeordnete für Soziales, Bildung, Jugend und Senioren, übergab dann den symbolischen Schlüssel an die Schulleiterin. Mit einem Banddurchschnitt wurde das neue Schulgebäude offiziell eröffnet und die Schüler durften erstmals hineinschauen.
1: Also diese Schule bietet sehr viel mehr Platz als die alte Schule. Es ist wirklich mal ein Neubau. Unsere Kinder waren bisher immer in alten Gemäuern untergebracht, ein alter Kindergarten, eine ganz alte Schule. Jetzt haben wir tatsächlich ganz neue Räume, viel Platz, sodass auch Rollstuhlfahrer sich bequem bewegen können. Wir haben 2 Fahrstühle hier, die hoffentlich auch schneller fahren als unsere alten in der alten Schule, denn die waren sehr langsam. Helle Räume, große Räume, moderne Einrichtungen, wenn ich an die Fachkabinette für Biologie, Chemie, Physik denke, da freuen wir uns einfach drauf. Auch Werken hat neue Werkbänke, neues Werkzeug bekommen. Das macht einfach Spaß, glaube ich, mit diesen ganzen neuen Dingen dann auch zu arbeiten und zu lernen.
0: Ermöglicht wurde der Neubau durch Zuwendungen zur Verbesserung der Schulinfrastruktur finanzschwacher Kommunen, gefördert durch die Bundesregierung, sowie mit Eigenmitteln der Stadt Dessau-Roßlau. Die Gesamtkosten betragen 21 Millionen Euro, die Förderung 4 Millionen Euro.
2: Sie ist eine Schule, die für unsere Stadt wichtig ist, aber sie ist auch eine Schule, die für die Region wichtig ist. Denn etwa die Hälfte der Schülerinnen und Schüler stammt nicht aus Dessau-Roßlau, sondern aus den umliegenden Gemeinden, findet hier gute Bedingungen, beschult zu werden. Und ich freue mich, dass natürlich alle Schülerinnen und Schüler mit dem besonderen Förderbedarf aus unserer Stadt hier in diesem wunderbaren Schulgebäude beschult werden können. Und das jetzt auf die nächsten Jahrzehnte. Die Rahmenbedingungen sind prima. Und ich denke, alle werden sehr zufrieden sein und können sehr zufrieden sein mit dem Ergebnis, was hier entstanden ist.
0: Die Stadt Dessau-Roßlau erfüllt als Schulträger mit der Schule an der Muldaue eine wichtige oberzentrale Aufgabe. Die Bildungseinrichtung freut sich, mit dem modernen Gebäude die Kinder nun noch besser unterstützen zu können.
1: Wenn Kinder an unsere Schule kommen,

0: sehen wir tatsächlich erstmal, was für Möglichkeiten hat das Kind, wie können wir es unterstützen beim Lernen, denn jeder Mensch möchte lernen und das ist uns ganz wichtig, erstmal den Menschen an sich zu sehen. Für uns ist das völlig normal, dass jedes Kind ja irgendwie ein kleines Handicap mitbringt und hat und damit gehen wir ganz selbstverständlich um. Ich glaube, für die Kinder ist es eine tolle Erfahrung, dass sie nicht immer daran gemessen werden, was sie nicht können, sondern einfach gesehen zu werden, gestärkt zu werden. Sich eigentlich auch so ein bisschen hier wie zu Hause zu fühlen. Für manche Kinder ist es das zweite Zuhause und sie finden hier einfach Verlässlichkeit, Personen, die immer an ihrer Seite sind.
1: Das neue Schulgebäude war jedoch nur der erste Bauabschnitt. Im zweiten Abschnitt soll das alte Schulgebäude jetzt zurückgebaut werden und ein schöner neuer Schulhof entstehen.
0: Unsere Kinder haben schon seit 2 Jahren keinen Spielplatz mehr. Der musste abgerissen werden, weil es eine Unfallgefahr dargestellt hat. Die Kleinen haben also jetzt nur noch ein altes Karussell und eine Nestschaukel, die eigentlich auch nicht mehr taugt. Wir brauchen ganz dringend einen neuen Spielplatz. Die alte Schule steht jetzt auch im Weg. Wir sehen von hier aus den Schulhof nicht mehr, was da los ist. Unsere Kinder kommen eigentlich nur über Umwege auf den Schulhof. Deswegen ist uns eine große Herzensangelegenheit, dass auch das alte Gebäude abgerissen wird und der Schulhof saniert wird.
1: Den Neubau der Schule hat ein Architekturbüro aus Magdeburg geplant und die Umsetzung gesteuert. An dieser waren zahlreiche Planungsbüros und Unternehmen aus der Stadt Dessau-Roßlau und dem Umland beteiligt.
2: Strahlender Sonnenschein, fröhliches Kinderlachen und jede Menge Spiel und Spaß. Zum Auftakt der Badesaison lud die DLRG Coswig am 30. Mai zu einem bunten Kinderfest ins Flemmingbad Coswig ein. Zahlreiche Familien nutzen die Gelegenheit, um gemeinsam einen abwechslungsreichen Tag am Wasser zu verbringen und die ersten Sommertage in vollen Zügen zu genießen.
3: Ja, also genau, heute ist das große Kinderfest. Natürlich Spiel und Spaß für Kinder. Wir haben Wasserspiele, wir haben Kinderschminken, wir haben Bastelstände. Natürlich auch für das leibliche Wohl ist Kuchen und Bratwurststand, Getränke. Unter anderem haben wir auch die Feuerwehr da und die DLRG Wasserwacht sowie ja, eine Drohnenshow und ein Kindertanzprogramm der Teenie Dancer aus Coswig. Wir bieten hier auch an kleine Schnuppereinheiten, gerade auch im Beckenschwimmen oder generell im Schwimmen für den Seepferdchenkurs. Die Kinder können mal gucken, was man so hier machen kann. Natürlich sind wir auch dran, Junior-Rettungsschwimmer oder generell die Ausbildung des Rettungsschwimmers anzubieten. Und man kann gerne alle fragen und bekommt auch Antworten.
2: Die wichtigste Aufgabe der Deutschen Lebensrettungsgesellschaft ist es, Menschen vor dem Ertrinken zu schützen. Dafür klärt die DLRG über Gefahren am und im Wasser auf, bildet Rettungsschwimmer aus und hilft bei Einsätzen. Als weltweit größte Rettungsorganisation setzt die DLRG dabei auf eine umfassende Ausbildung sowie den Einsatz ihrer ehrenamtlichen Helfer. Um diese wichtige Arbeit auch künftig fortführen zu können, ist die Förderung und Gewinnung von Nachwuchs von großer Bedeutung.
3: Also wir haben seit diesem Jahr 17 DLRG-Jugend Nachwuchskinder, das heißt in der Altersklasse von 8 bis 16 Jahre. Dieses Jahr haben wir bei vielen schon die Silbermedaille erreicht und sind jetzt natürlich dran, auch noch diese Goldmedaille für die einzelnen Kinder zu bekommen dieses Jahr und dann natürlich auf den Junior-Rettungsschwimmer hinzuarbeiten, dass sie halt, wenn sie nachher 10 oder 12 sind, den Junior-Rettungsschwimmer halt machen können hier bei uns im Flemmingbad. Damit rufe ich natürlich auf, wir brauchen Nachwuchs für unsere DLRG, denn Rettungsschwimmer sind ganz wichtig, um diese Bäder zu erhalten. Und es wäre halt schön, wenn wir Nachwuchskinder bekommen könnten. Wir trainieren immer freitags von 16 bis 18 Uhr hier bei uns im Flemmingbad. Gerne mal schnuppern. Herzlich willkommen.
2: Bei der DLRG Jugend Coswig werden Kinder und Jugendliche spielerisch an das Wasser und die Aufgaben der Wasserrettung herangeführt. Neben dem sicheren Umgang mit dem Element Wasser stehen vor allem Gemeinschaft, Teamgeist und Spaß im Mittelpunkt. Jeder, der Interesse hat, kann sich unkompliziert bei der DLRG melden. Wie wichtig die Nachwuchsarbeit für die Zukunft der Wasserrettung ist, zeigt auch der persönliche Werdegang vieler engagierter Mitarbeiter.
3: Also für mich ist es eigentlich so gewesen, ich hatte nie viel mit Wasser am Hut. Meine Kinder haben irgendwann mal angefangen, oh Mama, ich will das, ich will das. Und du kommst mit. Und so ist man natürlich jetzt hier zur DLRG gekommen und ja, sieht es

0: Als kleine Familie hier mit den Kindern das zu organisieren, die Veranstaltungen zu machen oder halt diese Trainingseinheiten zu machen, sei es das Schwimmen oder halt in die Schwimmhalle im Winter zu fahren. Ja, das hat mich hier hergetrieben.
1: Nach dem gelungenen Kinderfest hält das Jahr für die DLRG-Jugend Coswig noch viele weitere Höhepunkte bereit. Bereits im Juli steht das traditionelle Neptunfest auf dem Programm, bevor Anfang August das beliebte Zeltlager zahlreiche junge Teilnehmer zusammenbringt. Zum Jahresausklang findet zudem wieder der Weihnachtsmarkt im Dezember statt.
2: Gerichtsprozess nach Juwelierüberfall. Am 2. Juni 2026 begann vor der 8. Großen Strafkammer des Landgerichts Dessau-Roßlau die erstinstanzliche Hauptverhandlung gegen einen 26-jährigen Angeklagten, dem ein besonders schwerer räuberischer Diebstahl unter Einsatz eines Hammers vorgeworfen wurde. Dem maskierten Angeklagten wurde zur Last gelegt, am 14. Februar 2026 in der Filiale des Juweliers Christ im Rathauscenter mit einem mitgeführten Hammer eine Vitrine eingeschlagen und daraus Schmuck im Gesamtwert von knapp 4000 Euro entwendet zu haben. Als ein Passant versucht hatte, ihn aufzuhalten, soll der Angeklagte den Hammer bedrohlich in dessen Richtung gehalten haben, um die Festhalteversuche zu unterbinden. Anschließend soll er mit der Beute geflüchtet sein. Am 16. Februar 2026 stellte sich der Angeklagte beim Landeskriminalamt in Magdeburg und erklärte, für die genannte Tat verantwortlich zu sein. Die Verhandlung wird in den kommenden Tagen fortgeführt.

0: Es ist Freitag und damit herzlich willkommen zur letzten RBB-Aktuell-Ausgabe in dieser Woche. Im Aschersleben am Meeresklinikum sind am Montag, also am Kindertag, gleich 5 Neuerdenbürger zur Welt gekommen. Selbst für das Klinikpersonal der Geburtsklinik ist das kein alltägliches Ereignis. Hebamme Katrin Herrmann findet die Geburt von insgesamt 5 Babys am Kindertag sehr außergewöhnlich. Bis zum 1. Juni wurden im Meeresklinikum Aschersleben 149 Säuglinge geboren. Durchschnittlich werden pro Jahr 350 Babys dort geboren. Schnelles Internet ist längst ein wichtiger Standortfaktor für Unternehmen, genauso wie für Privathaushalte. In Bernburg wurde jetzt der nächste Schritt unternommen, um die digitale Infrastruktur weiter auszubauen und noch mehr Menschen an das Glasfasernetz anzuschließen.
1: Die Digitalisierung schreitet in Deutschland stetig voran. Das benötigt aber auch schnellere Leitungen und bessere Anschlüsse. Hierfür wurde in Bernburg nun ein großer Schritt gegangen.
2: Wir haben uns heute hier getroffen, um das geförderte Breitbandprojekt für die Stadt Bernburg bzw. für die Ortschaften von Bernburg zu besprechen. Und wir sind gerade

0: mitten in der Planungsphase. Diese konnte sich die Frau Ministerin und die Frau Oberbürgermeisterin heute auch anschauen. Wir haben auch mal die technischen Details in einer Vermittlungsstelle gezeigt, sodass ein umfangreicher Blick eigentlich auf so eine Glasfaserausbauplanung geworfen werden konnte.
1: In der Innenstadt Bernburg sei der Glasfaserausbau mit über 11.000 Haushalten schon vorangeschritten. Nun sollen auch die umliegenden Gemeinden angeschlossen werden. In Neuborna, Strenzfeld, Gränes und Balsberg geht es voran.
0: Das sind insgesamt ca. 1.300 Haushalte, betrifft 1.800 Anwohner oder Haushalte, die dann Glasfaser für sich bekommen können, nutzen können. Und ja, wir freuen uns ganz dolle, dass wir jetzt auch im ländlichen Raum wieder weitermachen können und das Feld erweitern können, die vom modernen Netz profitieren können.
1: Knapp 2,2 Millionen Euro beträgt die Fördersumme für das Projekt. Oberbürgermeisterin Ristoff zeigt sich mehr als zufrieden mit der Zusammenarbeit der Telekom. Gemeinsam könne man weiterhin für den Ausbau der Glasfaserleitungen und Anschlüsse sorgen.
2: Mein großer Eindruck ist, dass die Telekom weiterhin ein ganz verlässlicher Partner für uns ist. Wir arbeiten schon sehr, sehr lange nach den Ausschreibungsergebnissen natürlich immer mit der Telekom zusammen. Also es waren selten andere Anbieter, die sich durchsetzen konnten. Und wir merken, dass diese Strategie, die wir seit 2012 fahren, doch Früchte trägt und jetzt insbesondere den ländlichen Bereich erreicht. Und dort haben wir noch einige Stellen, wo es noch nicht so wirklich reicht mit den Reichweiten des Internets. Und deswegen freuen wir uns, dass wir in das Förderprogramm aufgenommen wurden und 1.000 Anschlüsse herrichten lassen dürfen. Ja, und das macht die Telekom für uns.
1: Obwohl die Beantragung der Anschlüsse noch nicht gestartet ist, ist sich Ristoff aufgrund vergangener Gespräche und der bisherigen Rezeption sicher, dass auch dieses Mal der Ausbau wieder gut angenommen wird.
2: Wir merken natürlich aus Gesprächen, dass die Resonanz relativ hoch ist. Es sind ja immer wieder technische Herausforderungen, die wir auch zu Hause bewältigen müssen. Und insofern nutzen dann doch eine ganze Reihe von Bürgerinnen und Bürgern die Chance, ihr Netz umzustellen, wenn sie merken, dass das jetzt Vorhandene nicht ausreicht. Und da die Innenstadt relativ gut erschlossen ist, dort mit der Technologie Vectoring, aber die Randbereiche dann auch schon Glasfaser liegen haben, merken wir, dass die Resonanz halt eine positive ist. Und wir freuen uns vor allen Dingen in diesem Ausbau, dass auch die Hochschule Anhalt mit dabei ist.
1: Bereits Anfang nächsten Jahres soll der Ausbau starten. Laut Schätzungen der Telekom könnte das Projekt dann schon im Jahr 2028 beendet werden. Bürgerinnen und Bürger müssen also nicht mehr lange warten, bis sie selbst das schnelle Internet genießen können.
3: Energieeffizient bauen, nachhaltig wohnen und dabei langfristig Kosten sparen. Dafür wurde vergangene Woche in der Lutherstadt Wittenberg erstmals die grüne Hausnummer Sachsen-Anhalt verliehen. Die Auszeichnung der Landesenergieagentur ging an Familie Pritsche für ihren klimafreundlichen Neubau.
4: Die grüne Hausnummer, das ist ein Preis, den wir als Landesenergieagentur schon seit vielen Jahren vergeben. Und es ist ein Preis, bei dem wir zeigen wollen, dass Bauen, das Sanieren und Energieeffizienz und Klimafreundlichkeit Hand in Hand gehen können. Man kann sagen, dass unsere grüne Hausnummer Geschichten erzählt davon, wie Bauen, Energieeffizienz und Klimafreundlichkeit miteinander Hand in Hand gehen können.
3: 83 Häuser in Sachsen-Anhalt wurden bislang ausgezeichnet. In Wittenberg jetzt zum ersten Mal überhaupt. Entscheidend für die Jury: hohe Energieeffizienz und moderne Technik. Das Haus der Familie erreicht den sogenannten Effizienzhaus 40 Standard.
5: Wir haben uns dann irgendwann für den Haustyp Stadtvilla entschieden und aufgrund eines Studiengangs regenerative Energietechnik sind wir dann darauf gekommen, das Haus möglichst energieeffizient zu bauen, so gut wie es eben möglich ist in der aktuellen Zeit.
3: Auf dem Dach produziert eine Photovoltaikanlage eigenen Strom. Gespeichert wird die Energie in einem Batteriespeicher. Geheizt wird mit einer Luft-Wasser-Wärmepumpe. Dazu kommt eine besonders starke Dämmung.
6: Also wir haben uns da an der KfW-Förderung orientiert, die halt dann vorgesehen hat, dass eine Wärmepumpe oder eine andere Energiequelle mit nachhaltigen Rohstoffen eingebaut wird. Und eine Photovoltaikanlage ist auf dem Dach montiert mit einem kleinen Batteriespeicher. Genau, und die Dämmung ist etwas dicker als in den meisten anderen Häusern im Quartier, sodass ein Energieeffizienzstandard von 40, also ein KfW-Haus 40, errichtet wurde.

0: Für Sachsen-Anhalts Energieminister Armin Willingmann sind solche Neubauten ein wichtiges Signal für die Zukunft des Wohnens und für die Energiewende im Land.
1: Für das Land ist es deshalb wichtig, weil wir an den vielen, die Häuser bauen, modernisieren, im Moment sehen, wie sehr bewusst hier mit Energiefragen umgegangen wird. In diesen Häusern wird in aller Regel bei Neubauten geradezu durchgängig mit der Wärmepumpe gearbeitet, mit erneuerbaren Energien. Das ist kein Trend, das ist eine sinnvolle Investition in einer Zeit, in der wir merken, dass fossile Energieträger, also Gas, Öl, immer teurer werden. Und das wird sich in den nächsten Jahren auch nicht mehr ändern.
0: Die grüne Hausnummer Sachsen-Anhalt wird seit 2017 vergeben. Ausgezeichnet werden Gebäude, die deutlich höhere Energiestandards erfüllen als gesetzlich vorgeschrieben und damit beispielhaft für nachhaltiges Bauen im Land stehen.
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4: Fußballlegenden in Bitterfeld. Das sieht man nicht alle Tage. Am 29. Mai fand das Bitterfelder Fußballtreffen statt. Ein Blick in die Fußballvergangenheit der Stadt. Eine Geschichte mit vielen verschiedenen Mannschaften und Derbys.
5: Heute findet das erste Bitterfelder Fußballtreffen von ehemaligen Fußballmannschaften von Bitterfeld statt. Also es gab früher 7 Mannschaften von Chemie Bitterfeld, Einheit, Eintracht, VfL Bitterfeld. Und dieses Event findet heute hier im Sportpark Süd statt. Und ich freue mich, dass es so angenommen wird und so viele Zuschauer hier dran teilnehmen.
4: Als Highlight des Abends fand dann noch ein Spiel der Extraklasse statt. Die alte Herrenmannschaft des 1. FC Bitterfeld-Wolfen empfing die Traditionsmannschaft der Carl Zeiss Jena. Ein Spiel, bei dem echte Fans so einige Gesichter wiedererkennen sollten.
5: Also unsere alte Herren spielt gegen die Traditionsmannschaft von Carl Zeiss Jena, wo auch frühere Nationalspieler und Oberligaspieler mitwirken, zum Beispiel Harald Irmscher, Jürgen Raab, Uli Kür, natürlich auch Carsten Stresser, also sind viele höherklassig spielende Fußballspieler.
4: Nach spannenden und äußerst knappen 90 Minuten konnte sich der 1. FC gegen das Legendenteam aus Jena mit einem 5:3 durchsetzen. Damit hätte im Vorhinein wohl niemand gerechnet. Das Spielergebnis ist an diesem Tag aber auch nur nebensächlich. Denn der Fokus der Veranstaltung lag auf der Spendensammlung für die mitteldeutsche Kinderkrebsforschung.
6: Die Kinderkrebsforschung setzt sich dafür ein, Forschungsprojekte zu finanzieren, die es möglich machen, Kinder zu heilen, die an dieser furchtbaren Krankheit erkrankt sind. Immerhin 2000 jedes Jahr. Und wir haben heute eine Größenordnung von 80% dieser Kinder, die wir heilen können. 40%, 20% sind letztendlich in einer Situation, wo das schwierig ist oder gar nicht geht. Und von der Seite versuchen wir eben mit den Forschungseinrichtungen in Mitteldeutschland, das ist Magdeburg, das ist Halle, das ist Dresden, das ist Leipzig, das ist Jena, entsprechende Forschungsvorhaben so zu organisieren, dass eben dann die Kinder, die bisher nicht geheilt werden können, morgen geheilt werden können.
4: Veranstaltungen wie diese seien für die mitteldeutsche Kinderkrebsforschung enorm wichtig, da Spenden die Grundmittelfinanzierung sichern.
6: Nur diese Spendenveranstaltungen ermöglichen uns, den Ärzten, Basisfinanzierung für ihre Forschungsprojekte zu ermöglichen. Das heißt, da muss man sich das so vorstellen, die Forschungsprojekte sind am Ende irgendwo in einer Größenordnung von 100.000, 200.000, 250.000 Euro. Und wir organisieren den Basisbetrag, den Eigenanteil von 20.000, 25.000 Euro, auf den aufbauend dann die Ärzte die Chance haben, Mittel zu beantragen, die aus dem Bund, aus dem Land oder aus der Europäischen Union kommen. Und damit eben dann eine Vervielfachung dieses Forschungsgeldes nach sich ziehen, was wir jetzt über solche Veranstaltungen wie heute, wo ich wahnsinnig dankbar drüber bin, denn einnehmen können.
4: Knapp 1.600 Euro kam an diesem Abend der Kinderkrebsforschung zugute. 1.600 Euro, um kranke Kinder wieder nach Hause zu bringen.
5: Also ich finde, dass man kranke Kinder unterstützen muss, oder man möchte das unterstützen, und ich werde das öfters wieder durchführen. Natürlich, ich bräuchte viele Sponsoren oder natürlich auch Menschen, die mithelfen, und ich finde das sehr gut, sowas zu machen, und werde so weitermachen.
4: An diesem Tag stand aber nicht nur das Spiel im Mittelpunkt. Viele ehemalige Teamkollegen sowie Rivalen trafen hier aufeinander, um sich über die alten Zeiten auszutauschen und gemeinsam einen schönen Abend zu verbringen.

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1: Das Labormobil vom VSR Gewässerschutz hält am Dienstag, und zwar am 16. Juni von 9 bis 11 Uhr, auf dem Holzmarkt in Köthen. In dieser Zeit bietet der Verein Untersuchungen von Wasserproben aus privat genutzten Brunnen an. Die gemeinnützige Organisation setzt sich für eine Verbesserung der Wasserqualität im Grundwasser ein. Damit sind wir am Ende unserer Freitagsausgabe der RBB Aktuellen Nachrichten. Schauen jetzt noch auf das Wetter und auf die Meldungen aus Dessau-Roßlau. Am Samstag ab 18 Uhr haben wir unseren Wochenrückblick für Sie im Programm und am Montag melden wir uns dann aus der Redaktion mit aktuellen Nachrichten wieder. Bis dahin haben Sie ein schönes Wochenende. Genießen Sie, wenn Sie können, den Sachsen-Anhalt-Tag in Bernburg. Machen Sie es gut und auf Wiedersehen.
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11 Sonnenstunden, schwacher Südbrise und nur wenigen Wolken bleibt es trocken. Am Sonntag bleibt es mit 23 Grad ähnlich warm und teils bewölkt. Auch in der kommenden Woche ändern sich die Temperaturen kaum. Es bleibt überwiegend teils bewölkt, vereinzelt sind Kurzregenschauer möglich.

0: Mit Tage wie diese von den Toten Hosen begrüßten die Schüler der Schule an der Muldaue am 1. Juni zahlreiche Besucher. Sie alle waren gekommen, um die offizielle Eröffnung des neuen Schulgebäudes zu feiern. Nach 54 Monaten Bauzeit kann die Bildungseinrichtung mit dem sonderpädagogischen Förderschwerpunkt körperlich-motorische Entwicklung nun aufatmen.
1: Also es war ein sehr zäher Prozess. Wir hatten schon einige Termine anvisiert, wann wir diese Schule neu eröffnen wollen, haben uns eigentlich immer drauf gefreut. Und es wurde dann jedes Mal verschoben, weil es Verzögerungen gab. Ja, manchmal hat man schon nicht mehr dran geglaubt, wird es wirklich noch dieses Jahr oder dann doch? Wird es im Sommer? Und wenn ja, welcher ist gemeint? Also wir sind sehr froh, dass heute der Tag ist. Es ist Kindertag, da freuen wir uns ganz besonders. Ein besonderes Datum und ein tolles Datum, um die Schule neu zu eröffnen. Wir sind happy.
2: Also ich freue mich, dass nach nun, man kann schon fast sagen, 10 Jahren der Vorbereitung und der baulichen Umsetzung das neue Schulgebäude eröffnet worden ist. Man muss berücksichtigen, 2018, ich habe heute früh nochmal in die Unterlagen von damals geguckt, gab es die ersten Schritte. Es mussten Fördermittel besorgt werden. Das Land Sachsen-Anhalt hatte dann 4 Millionen Euro Fördermittel zur Verfügung gestellt und der Stadtrat 2019, glaube ich, die Entscheidung getroffen, hier am Standort den bisherigen Schulstandort diesen Neubau zu errichten. Dann gab es noch Dinge, die geklärt werden mussten, wie ein Grundstück anzukaufen oder eben auch 2021 die Corona-Zeit, wo vieles dann natürlich nur schleppend ging. Aber am Ende zählt, was rauskommt. Und ich freue mich sehr, dass wir jetzt mit dem neuen Schulgebäude, das hervorragende Bedingungen für die 100 Schülerinnen und Schüler bietet, zur Öffnung kommen konnten.
0: Oberbürgermeister Dr. Robert Reck, Schulleiterin Diana Reue sowie der Schülersprecher Leon Rodemann begrüßten die Besucher. Eta Hachmann, Beigeordnete für Soziales, Bildung, Jugend und Senioren, übergab dann den symbolischen Schlüssel an die Schulleiterin. Mit einem Banddurchschnitt wurde das neue Schulgebäude offiziell eröffnet und die Schüler durften erstmals hineinschauen.
1: Also diese Schule bietet sehr viel mehr Platz als die alte Schule. Es ist wirklich mal ein Neubau. Unsere Kinder waren bisher immer in alten Gemäuern untergebracht, ein alter Kindergarten, eine ganz alte Schule. Jetzt haben wir tatsächlich ganz neue Räume, viel Platz, sodass auch Rollstuhlfahrer sich bequem bewegen können. Wir haben 2 Fahrstühle hier, die hoffentlich auch schneller fahren als unsere alten in der alten Schule, denn die waren sehr langsam. Helle Räume, große Räume, moderne Einrichtungen, wenn ich an die Fachkabinette für Biologie, Chemie, Physik denke, da freuen wir uns einfach drauf. Auch Werken hat neue Werkbänke, neues Werkzeug bekommen. Das macht einfach Spaß, glaube ich, mit diesen ganzen neuen Dingen dann auch zu arbeiten und zu lernen.
0: Ermöglicht wurde der Neubau durch Zuwendungen zur Verbesserung der Schulinfrastruktur finanzschwacher Kommunen, gefördert durch die Bundesregierung, sowie mit Eigenmitteln der Stadt Dessau-Roßlau. Die Gesamtkosten betragen 21 Millionen Euro, die Förderung 4 Millionen Euro.
2: Sie ist eine Schule, die für unsere Stadt wichtig ist, aber sie ist auch eine Schule, die für die Region wichtig ist. Denn etwa die Hälfte der Schülerinnen und Schüler stammt nicht aus Dessau-Roßlau, sondern aus den umliegenden Gemeinden. Findet hier gute Bedingungen, beschult zu werden. Und ich freue mich, dass natürlich alle Schülerinnen und Schüler mit dem besonderen Förderbedarf aus unserer Stadt hier in diesem wunderbaren Schulgebäude beschult werden können. Und das jetzt auf die nächsten Jahrzehnte. Die Rahmenbedingungen sind prima. Und ich denke, alle werden sehr zufrieden sein und können sehr zufrieden sein mit dem Ergebnis, was hier entstanden ist.
0: Die Stadt Dessau-Roßlau erfüllt als Schulträger mit der Schule an der Muldaue eine wichtige oberzentrale Aufgabe. Die Bildungseinrichtung freut sich, mit dem modernen Gebäude die Kinder nun noch besser unterstützen zu können.
1: Wenn Kinder an unsere Schule kommen, sehen wir tatsächlich erstmal, was für Möglichkeiten hat das Kind, wie können wir es unterstützen beim Lernen, denn jeder Mensch möchte lernen und das ist uns ganz wichtig, erstmal den Menschen an sich zu sehen. Für uns ist das völlig normal, dass jedes Kind ja irgendwie ein kleines Handicap mitbringt und hat. Und damit gehen wir ganz selbstverständlich um. Ich glaube, für die Kinder ist das eine tolle Erfahrung, dass sie nicht immer daran gemessen werden, was sie nicht können, sondern einfach gesehen zu werden, gestärkt zu werden, sich eigentlich auch so ein bisschen hier wie zu Hause zu fühlen. Für manche Kinder ist es das zweite Zuhause und sie finden hier einfach Verlässlichkeit, Personen, die immer an ihrer Seite sind.
0: Das neue Schulgebäude war jedoch nur der erste Bauabschnitt. Im zweiten Abschnitt soll das alte Schulgebäude jetzt zurückgebaut werden und ein schöner neuer Schulhof entstehen.
1: Unsere Kinder haben schon seit 2 Jahren keinen Spielplatz mehr. Der musste abgerissen werden, weil es eine Unfallgefahr dargestellt hat. Die Kleinen haben also jetzt nur noch ein altes Karussell und eine Nestschaukel, die eigentlich auch nicht mehr taugt. Wir brauchen ganz dringend einen neuen Spielplatz. Die alte Schule steht jetzt auch im Weg. Wir sehen von hier aus den Schulhof nicht mehr, was da los ist. Unsere Kinder kommen eigentlich nur über Umwege auf den Schulhof. Deswegen ist uns eine große Herzensangelegenheit, dass auch das alte Gebäude abgerissen wird und der Schulhof saniert wird.
0: Den Neubau der Schule hat ein Architekturbüro aus Magdeburg geplant und die Umsetzung gesteuert. An dieser waren zahlreiche Planungsbüros und Unternehmen aus der Stadt Dessau-Roßlau und dem Umland beteiligt.
3: Strahlender Sonnenschein, fröhliches Kinderlachen und jede Menge Spiel und Spaß. Zum Auftakt der Badesaison lud die DLRG Coswig am 30. Mai zu einem bunten Kinderfest ins Flemmingbad Coswig ein. Zahlreiche Familien nutzten die Gelegenheit, um gemeinsam einen abwechslungsreichen Tag am Wasser zu verbringen und die ersten Sommertage in vollen Zügen zu genießen.
4: Ja, also genau, heute ist das große Kinderfest. Natürlich Spiel und Spaß für Kinder. Wir haben Wasserspiele, wir haben Kinderschminken, wir haben Bastelstände. Natürlich auch für das leibliche Wohl ist Kuchen und Bratwurststand, Getränke. Unter anderem haben wir auch die Feuerwehr da und die DLRG Wasserwacht sowie eine Drohnenshow und ein Kindertanzprogramm der Teenie-Dancer aus Coswig. Wir bieten hier auch an kleine Schnuppereinheiten, gerade auch im Beckenschwimmen oder generell im Schwimmen für einen Seepferdchenkurs. Die Kinder können mal gucken, was man so hier machen kann. Natürlich sind wir auch dran, Junior-Rettungsschwimmer oder generell die Ausbildung des Rettungsschwimmer anzubieten. Und man kann gerne alle fragen und bekommt auch Antworten.
3: Die wichtigste Aufgabe der Deutschen Lebensrettungsgesellschaft ist es, Menschen vor dem Ertrinken zu schützen. Dafür klärt die DLRG über Gefahren am und im Wasser auf, bildet Rettungsschwimmer aus und hilft bei Einsätzen. Als weltweit größte Rettungsorganisation setzt die DLRG dabei auf eine umfassende Ausbildung sowie den Einsatz ihrer ehrenamtlichen Helfer. Um diese wichtige Arbeit auch künftig fortführen zu können, ist die Förderung und Gewinnung von Nachwuchs von großer Bedeutung.
4: Also wir haben seit diesem Jahr 17 DLRG-Jugend Nachwuchskinder, das heißt in der Altersklasse von 8 bis 16 Jahre. Dieses Jahr haben wir bei vielen schon die Silbermedaille erreicht und sind jetzt natürlich dran, auch noch diese Goldmedaille für die einzelnen Kinder zu bekommen dieses Jahr und dann natürlich auf den Junior-Rettungsschwimmer hinzuarbeiten, dass sie halt, wenn sie nachher 10 oder 12 sind, den Junior-Rettungsschwimmer halt machen können, hier bei uns im Flemmingbad. Damit rufe ich natürlich auf, wir brauchen Nachwuchs für unsere DLRG, denn Rettungsschwimmer sind ganz wichtig, um diese Bäder zu erhalten. Und es wäre halt schön, wenn wir Nachwuchskinder bekommen könnten. Wir trainieren immer freitags von 16 bis 18 Uhr hier bei uns im Flemmingbad. Gerne mal schnuppern. Herzlich willkommen.
3: Bei der DLRG Jugend Coswig werden Kinder und Jugendliche spielerisch an das Wasser und die Aufgaben der Wasserrettung herangeführt. Neben dem sicheren Umgang mit dem Element Wasser stehen vor allem Gemeinschaft, Teamgeist und Spaß im Mittelpunkt. Jeder, der Interesse hat, kann sich unkompliziert bei der DLRG melden. Wie wichtig die Nachwuchsarbeit für die Zukunft der Wasserrettung ist, zeigt auch der persönliche Werdegang vieler engagierter Mitarbeiter.
4: Also für mich ist es eigentlich so gewesen, ich hatte nie viel mit Wasser am Hut. Meine Kinder haben irgendwann mal angefangen, oh Mama, ich will das und du kommst mit. Und so ist man natürlich jetzt hier zur DLRG gekommen und ja, sieht es als kleine Familie hier mit den Kindern, das zu organisieren, die Veranstaltungen zu machen oder halt diese Trainingseinheiten zu machen, sei es das Schwimmen oder halt in die Schwimmhalle im Winter zu fahren. Ja, das hat mich hier hergetrieben.
3: Nach dem gelungenen Kinderfest hält das Jahr für die DLRG Jugend Coswig noch viele weitere Höhepunkte bereit. Bereits im Juli steht das traditionelle Neptunfest auf dem Programm, bevor Anfang August das beliebte Zeltlager zahlreiche junge Teilnehmer zusammenbringt. Zum Jahresausklang findet zudem wieder der Weihnachtsmarkt im Dezember statt.
0: Gerichtsprozess nach Juwelierüberfall.
5: Am 2. Juni 2026 begann vor der 8. großen Strafkammer des Landgerichts Dessau-Roßlau die erstinstanzliche Hauptverhandlung gegen einen 26-jährigen Angeklagten, dem ein besonders schwerer räuberischer Diebstahl unter Einsatz eines Hammers vorgeworfen wurde. Dem maskierten Angeklagten wurde zur Last gelegt, am 14. Februar 2026 in der Filiale des Juweliers Christ im Rathauscenter mit einem mitgeführten Hammer eine Vitrine eingeschlagen und daraus Schmuck im Gesamtwert von knapp 4.000 Euro entwendet zu haben. Als ein Passant versucht hatte, ihn aufzuhalten, soll der Angeklagte den Hammer bedrohlich in dessen Richtung gehalten haben, um die Festhalteversuche zu unterbinden. Anschließend soll er mit der Beute geflüchtet sein. Am 16. Februar 2026 stellte sich der Angeklagte beim Landeskriminalamt in Magdeburg und erklärte, für die genannte Tat verantwortlich zu sein. Die Verhandlung wird in den kommenden Tagen fortgeführt.

0: Es ist Freitag und damit herzlich willkommen zur letzten RBB-Aktuell-Ausgabe in dieser Woche. Im Aschersleben am Meeresklinikum sind am Montag, also am Kindertag, gleich 5 Neuerdenbürger zur Welt gekommen. Selbst für das Klinikpersonal der Geburtsklinik ist das kein alltägliches Ereignis. Hebamme Katrin Herrmann findet die Geburt von insgesamt 5 Babys am Kindertag sehr außergewöhnlich. Bis zum 1. Juni wurden im Meeresklinikum Aschersleben 149 Säuglinge geboren. Durchschnittlich werden pro Jahr 350 Babys dort geboren. Schnelles Internet ist längst ein wichtiger Standortfaktor für Unternehmen, genauso wie für Privathaushalte. In Bernburg wurde jetzt der nächste Schritt unternommen, um die digitale Infrastruktur weiter auszubauen und noch mehr Menschen an das Glasfasernetz anzuschließen.
1: Die Digitalisierung schreitet in Deutschland stetig voran. Das benötigt aber auch schnellere Leitungen und bessere Anschlüsse. Hierfür wurde in Bernburg nun ein großer Schritt gegangen.
2: Wir haben uns heute hier getroffen, um das geförderte Breitbandprojekt für die Stadt Bernburg bzw. für die Ortschaften von Bernburg zu besprechen. Und wir sind gerade

0: mitten in der Planungsphase. Diese konnte sich die Frau Ministerin und die Frau Oberbürgermeisterin heute auch anschauen. Wir haben auch mal die technischen Details in einer Vermittlungsstelle gezeigt, sodass ein umfangreicher Blick eigentlich auf so eine Glasfaserausbauplanung geworfen werden konnte.
1: In der Innenstadt Bernburg sei der Glasfaserausbau mit über 11.000 Haushalten schon vorangeschritten. Nun sollen auch die umliegenden Gemeinden angeschlossen werden. In Neuborna, Strenzfeld, Gränes und Balsberg geht es voran.
0: Das sind insgesamt ca. 1.300 Haushalte, betrifft 1.800 Anwohner oder Haushalte, die dann Glasfaser für sich bekommen können, nutzen können. Und ja, wir freuen uns ganz dolle, dass wir jetzt auch im ländlichen Raum wieder weitermachen können und das Feld erweitern können, die vom modernen Netz profitieren können.
1: Knapp 2,2 Millionen Euro beträgt die Fördersumme für das Projekt. Oberbürgermeisterin Ristoff zeigt sich mehr als zufrieden mit der Zusammenarbeit der Telekom. Gemeinsam könne man weiterhin für den Ausbau der Glasfaserleitungen und Anschlüsse sorgen.
2: Mein großer Eindruck ist, dass die Telekom weiterhin ein ganz verlässlicher Partner für uns ist. Wir arbeiten schon sehr, sehr lange nach den Ausschreibungsergebnissen natürlich immer mit der Telekom zusammen. Also es waren selten andere Anbieter, die sich durchsetzen konnten. Und wir merken, dass diese Strategie, die wir seit 2012 fahren, doch Früchte trägt und jetzt insbesondere den ländlichen Bereich erreicht. Und dort haben wir noch einige Stellen, wo es noch nicht so wirklich reicht mit den Reichweiten des Internets. Und deswegen freuen wir uns, dass wir in das Förderprogramm aufgenommen wurden und 1.000 Anschlüsse herrichten lassen dürfen. Ja, und das macht die Telekom für uns.
1: Obwohl die Beantragung der Anschlüsse noch nicht gestartet ist, ist sich Ristoff aufgrund vergangener Gespräche und der bisherigen Rezeption sicher, dass auch dieses Mal der Ausbau wieder gut angenommen wird.
2: Wir merken natürlich aus Gesprächen, dass die Resonanz relativ hoch ist. Es sind ja immer wieder technische Herausforderungen, die wir auch zu Hause bewältigen müssen. Und insofern nutzen dann doch eine ganze Reihe von Bürgerinnen und Bürgern die Chance, ihr Netz umzustellen, wenn sie merken, dass das jetzt vorhandene nicht ausreicht. Und da die Innenstadt relativ gut erschlossen ist, dort mit der Technologie Vectoring, aber die Randbereiche dann auch schon Glasfaser liegen haben, merken wir, dass die Resonanz halt eine positive ist. Und wir freuen uns vor allen Dingen in diesem Ausbau, dass auch die Hochschule Anhalt mit dabei ist.
1: Bereits Anfang nächsten Jahres soll der Ausbau starten. Laut Schätzungen der Telekom könnte das Projekt dann schon im Jahr 2028 beendet werden. Bürgerinnen und Bürger müssen also nicht mehr lange warten, bis sie selbst das schnelle Internet genießen können.
3: Energieeffizient bauen, nachhaltig wohnen und dabei langfristig Kosten sparen. Dafür wurde vergangene Woche in der Lutherstadt Wittenberg erstmals die grüne Hausnummer Sachsen-Anhalt verliehen. Die Auszeichnung der Landesenergieagentur ging an Familie Pritsche für ihren klimafreundlichen Neubau.
4: Die grüne Hausnummer, das ist ein Preis, den wir als Landesenergieagentur schon seit vielen Jahren vergeben. Und es ist ein Preis, bei dem wir zeigen wollen, dass Bauen, das Sanieren und Energieeffizienz und Klimafreundlichkeit Hand in Hand gehen können. Man kann sagen, dass unsere grüne Hausnummer Geschichten erzählt davon, wie Bauen, Energieeffizienz und Klimafreundlichkeit miteinander Hand in Hand gehen können.
3: 83 Häuser in Sachsen-Anhalt wurden bislang ausgezeichnet. In Wittenberg jetzt zum ersten Mal überhaupt. Entscheidend für die Jury: hohe Energieeffizienz und moderne Technik. Das Haus der Familie erreicht den sogenannten Effizienzhaus 40 Standard.
5: Wir haben uns dann irgendwann für den Haustyp Stadtvilla entschieden und aufgrund eines Studiengangs regenerative Energietechnik sind wir dann darauf gekommen, das Haus möglichst energieeffizient zu bauen, so gut wie es eben möglich ist in der aktuellen Zeit.
3: Auf dem Dach produziert eine Photovoltaikanlage eigenen Strom. Gespeichert wird die Energie in einem Batteriespeicher. Geheizt wird mit einer Luft-Wasser-Wärmepumpe. Dazu kommt eine besonders starke Dämmung.
6: Also wir haben uns da an der KfW-Förderung orientiert, die halt dann vorgesehen hat, dass eine Wärmepumpe oder eine andere Energiequelle mit nachhaltigen Rohstoffen eingebaut wird. Und eine Photovoltaikanlage ist auf dem Dach montiert mit einem kleinen Batteriespeicher. Genau, und die Dämmung ist etwas dicker als in den meisten anderen Häusern im Quartier, sodass ein Energieeffizienzstandard von 40, also ein KfW-Haus 40, errichtet wurde.

0: In einer Zeit, in der wir merken, dass fossile Energieträger, also Gas, Öl, immer teurer werden. Und das wird sich in den nächsten Jahren auch nicht mehr ändern.
1: Die grüne Hausnummer Sachsen-Anhalt wird seit 2017 vergeben. Ausgezeichnet werden Gebäude, die deutlich höhere Energiestandards erfüllen als gesetzlich vorgeschrieben und damit beispielhaft für nachhaltiges Bauen im Land stehen.
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4: Fußballlegenden in Bitterfeld. Das sieht man nicht alle Tage. Am 29. Mai fand das Bitterfelder Fußballtreffen statt. Ein Blick in die Fußballvergangenheit der Stadt. Eine Geschichte mit vielen verschiedenen Mannschaften und Derbys.
5: Heute findet das erste Bitterfelder Fußballtreffen von ehemaligen Fußballmannschaften von Bitterfeld statt. Also es gab früher 7 Mannschaften von Chemie Bitterfeld, Einheit, Eintracht, VfL Bitterfeld. Und dieses Event findet heute hier im Sportpark Süd statt. Und ich freue mich, dass es so angenommen wird und so viele Zuschauer hier dran teilnehmen.
4: Als Highlight des Abends fand dann noch ein Spiel der Extraklasse statt. Die alte Herrenmannschaft des 1. FC Bitterfeld-Wolfen empfing die Traditionsmannschaft der Carl Zeiss Jena. Ein Spiel, bei dem echte Fans so einige Gesichter wiedererkennen sollten.
5: Also unsere alte Herren spielt gegen die Traditionsmannschaft von Carl Zeiss Jena, wo auch frühere Nationalspieler und Oberligaspieler mitwirken, zum Beispiel Harald Irmscher, Jürgen Raab, Uli Kür, natürlich auch Carsten Stresser. Also sind viele höherklassig spielende Fußballspieler.
4: Nach spannenden und äußerst knappen 90 Minuten konnte sich der 1. FC gegen das Legendenteam aus Jena mit einem 5:3 durchsetzen. Damit hätte im Vorhinein wohl niemand gerechnet. Das Spielergebnis ist an diesem Tag aber auch nur nebensächlich. Denn der Fokus der Veranstaltung lag auf der Spendensammlung für die mitteldeutsche Kinderkrebsforschung.
6: Die Kinderkrebsforschung setzt sich dafür ein, Forschungsprojekte zu finanzieren, die es möglich machen, Kinder zu heilen, die an dieser furchtbaren Krankheit erkrankt sind. Immerhin 2000 jedes Jahr. Und wir haben heute eine Größenordnung von 80% dieser Kinder, die wir heilen können. 40%, 20% sind letztendlich in einer Situation, wo das schwierig ist oder gar nicht geht. Und von der Seite versuchen wir eben mit den Forschungseinrichtungen in Mitteldeutschland, das ist Magdeburg, das ist Halle, das ist Dresden, das ist Leipzig, das ist Jena, entsprechende Forschungsvorhaben so zu organisieren, dass eben dann die Kinder, die bisher nicht geheilt werden können, morgen geheilt werden können.
4: Veranstaltungen wie diese seien für die mitteldeutsche Kinderkrebsforschung enorm wichtig, da Spenden die Grundmittelfinanzierung sichern.
6: Nur diese Spendenveranstaltungen ermöglichen uns, den Ärzten, Basisfinanzierung für ihre Forschungsprojekte zu ermöglichen. Das heißt, da muss man sich das so vorstellen, die Forschungsprojekte sind am Ende irgendwo in einer Größenordnung von 100.000, 200.000, 250.000 Euro. Und wir organisieren den Basisbetrag, den Eigenanteil von 20.000, 25.000 Euro, auf den aufbauend dann die Ärzte die Chance haben, Mittel zu beantragen, die aus dem Bund, aus dem Land oder aus der Europäischen Union kommen. Und damit eben dann eine Vervielfachung dieses Forschungsgeldes nach sich ziehen, was wir jetzt über solche Veranstaltungen wie heute, wo ich wahnsinnig dankbar drüber bin, denn einnehmen können.
4: Knapp 1.600 Euro kam an diesem Abend der Kinderkrebsforschung zugute. 1.600 Euro, um kranke Kinder wieder nach Hause zu bringen.
5: Also ich finde, dass man kranke Kinder unterstützen muss, also man möchte das unterstützen und ich werde das öfters wieder durchführen. Natürlich, ich bräuchte viel Sponsoren oder natürlich auch Menschen, die mithelfen. Und ich finde das sehr gut, sowas zu machen und werde so weitermachen.
4: An diesem Tag stand aber nicht nur das Spiel im Mittelpunkt. Viele ehemalige Teamkollegen sowie Rivalen trafen hier aufeinander, um sich über die alten Zeiten auszutauschen und gemeinsam einen schönen Abend zu verbringen.

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1: Das Labormobil vom VSR Gewässerschutz hält am Dienstag, und zwar am 16. Juni von 9 bis 11 Uhr, auf dem Holzmarkt in Köthen. In dieser Zeit bietet der Verein Untersuchungen von Wasserproben aus privat genutzten Brunnen an. Die gemeinnützige Organisation setzt sich für eine Verbesserung der Wasserqualität im Grundwasser ein. Damit sind wir am Ende unserer Freitagsausgabe der RBB Aktuellnachrichten. Schauen jetzt noch auf das Wetter und auf die Meldungen aus Dessau-Roßlau. Am Samstag ab 18 Uhr haben wir unseren Wochenrückblick für Sie im Programm und am Montag melden wir uns dann aus der Redaktion mit aktuellen Nachrichten wieder. Bis dahin haben Sie ein schönes Wochenende. Genießen Sie, wenn Sie können, den Sachsen-Anhalt-Tag in Bernburg. Machen Sie es gut und auf Wiedersehen.
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1: Morgen steigen die Temperaturen auf 23 Grad. Bei 11 Sonnenstunden, schwacher Südbrise und nur wenigen Wolken bleibt es trocken. Am Sonntag bleibt es mit 23 Grad ähnlich warm und teils bewölkt. Auch in der kommenden Woche ändern sich die Temperaturen kaum. Es bleibt überwiegend teils bewölkt, vereinzelt sind Kurzregenschauer möglich.

0: Mit Tage wie diese von den Toten Hosen begrüßten die Schüler der Schule an der Muldaue am 1. Juni zahlreiche Besucher. Sie alle waren gekommen, um die offizielle Eröffnung des neuen Schulgebäudes zu feiern. Nach 54 Monaten Bauzeit kann die Bildungseinrichtung mit dem sonderpädagogischen Förderschwerpunkt körperlich-motorische Entwicklung nun aufatmen.
1: Also es war ein sehr zäher Prozess. Wir hatten schon einige Termine anvisiert, wann wir diese Schule neu eröffnen wollen, haben uns eigentlich immer drauf gefreut. Und es wurde dann jedes Mal verschoben, weil es Verzögerungen gab. Ja, manchmal hat man schon nicht mehr dran geglaubt, wird es wirklich noch dieses Jahr oder dann doch? Wird es im Sommer? Und wenn ja, welcher ist gemeint? Also wir sind sehr froh, dass heute der Tag ist. Es ist Kindertag, da freuen wir uns ganz besonders. Ein besonderes Datum und ein tolles Datum, um die Schule neu zu eröffnen. Wir sind happy.
2: Also ich freue mich, dass nach nun, man kann schon fast sagen, 10 Jahren der Vorbereitung und der baulichen Umsetzung das neue Schulgebäude eröffnet worden ist. Man muss berücksichtigen, 2018, ich habe heute früh nochmal in die Unterlagen von damals geguckt, gab es die ersten Schritte. Es mussten Fördermittel besorgt werden. Das Land Sachsen-Anhalt hatte dann 4 Millionen Euro Fördermittel zur Verfügung gestellt und der Stadtrat 2019, glaube ich, die Entscheidung getroffen, hier am Standort den bisherigen Schulstandort, diesen Neubau zu errichten. Dann gab es noch Dinge, die geklärt werden mussten, wie ein Grundstück anzukaufen oder eben auch 2021 die Corona-Zeit, wo vieles dann natürlich nur schleppend ging. Aber am Ende zählt, was rauskommt. Und ich freue mich sehr, dass wir jetzt mit dem neuen Schulgebäude, das hervorragende Bedingungen für die 100 Schülerinnen und Schüler bietet, zur Öffnung kommen konnten.
0: Oberbürgermeister Dr. Robert Reck, Schulleiterin Diana Reue sowie der Schülersprecher Leon Rodemann begrüßten die Besucher. Eta Hachmann, Beigeordnete für Soziales, Bildung, Jugend und Senioren, übergab dann den symbolischen Schlüssel an die Schulleiterin. Mit einem Banddurchschnitt wurde das neue Schulgebäude offiziell eröffnet und die Schüler durften erstmals hineinschauen.
1: Also diese Schule bietet sehr viel mehr Platz als die alte Schule. Es ist wirklich mal ein Neubau. Unsere Kinder waren bisher immer in alten Gemäuern untergebracht, ein alter Kindergarten, eine ganz alte Schule. Jetzt haben wir tatsächlich ganz neue Räume, viel Platz, sodass auch Rollstuhlfahrer sich bequem bewegen können. Wir haben 2 Fahrstühle hier, die hoffentlich auch schneller fahren als unsere alten in der alten Schule, denn die waren sehr langsam. Helle Räume, große Räume, moderne Einrichtungen, wenn ich an die Fachkabinette für Biologie, Chemie, Physik denke, da freuen wir uns einfach drauf. Auch Werken hat neue Werkbänke, neues Werkzeug bekommen. Das macht einfach Spaß, glaube ich, mit diesen ganzen neuen Dingen dann auch zu arbeiten und zu lernen.
0: Ermöglicht wurde der Neubau durch Zuwendungen zur Verbesserung der Schulinfrastruktur finanzschwacher Kommunen, gefördert durch die Bundesregierung, sowie mit Eigenmitteln der Stadt Dessau-Roßlau. Die Gesamtkosten betragen 21 Millionen Euro, die Förderung 4 Millionen Euro.
2: Sie ist eine Schule, die für unsere Stadt wichtig ist, aber sie ist auch eine Schule, die für die Region wichtig ist, denn etwa die Hälfte der Schülerinnen und Schüler stammt nicht aus Dessau-Roßlau, sondern aus den umliegenden Gemeinden, findet hier gute Bedingungen, beschult zu werden. Und ich freue mich, dass natürlich alle Schülerinnen und Schüler mit dem besonderen Förderbedarf aus unserer Stadt hier in diesem wunderbaren Schulgebäude beschult werden können. Und das jetzt auf die nächsten Jahrzehnte. Die Rahmenbedingungen sind prima. Und ich denke, alle werden sehr zufrieden sein und können sehr zufrieden sein mit dem Ergebnis, was hier entstanden ist.
0: Die Stadt Dessau-Roßlau erfüllt als Schulträger mit der Schule an der Muldaue eine wichtige oberzentrale Aufgabe. Die Bildungseinrichtung freut sich, mit dem modernen Gebäude die Kinder nun noch besser unterstützen zu können.
1: Wenn Kinder an unsere Schule kommen, sehen wir tatsächlich erstmal, was für Möglichkeiten hat das Kind. Wie können wir es unterstützen beim Lernen? Denn jeder Mensch möchte lernen. Und das ist uns ganz wichtig, erstmal den Menschen an sich zu sehen. Für uns ist das völlig normal, dass jedes Kind ja irgendwie ein kleines Handicap mitbringt und hat. Und damit gehen wir ganz selbstverständlich um. Ich glaube, für die Kinder ist das eine tolle Erfahrung, dass sie nicht immer daran gemessen werden, was sie nicht können, sondern einfach gesehen zu werden, gestärkt zu werden, sich eigentlich auch so ein bisschen hier wie zu Hause zu fühlen. Für manche Kinder ist es das zweite Zuhause und sie finden hier einfach Verlässlichkeit, Personen, die immer an ihrer Seite sind.
0: Das neue Schulgebäude war jedoch nur der erste Bauabschnitt. Im zweiten Abschnitt soll das alte Schulgebäude jetzt zurückgebaut werden und ein schöner neuer Schulhof entstehen.
1: Unsere Kinder haben schon seit 2 Jahren keinen Spielplatz mehr. Der musste abgerissen werden, weil es eine Unfallgefahr dargestellt hat. Die Kleinen haben also jetzt nur noch ein altes Karussell und eine Nestschaukel, die eigentlich auch nicht mehr taugt. Wir brauchen ganz dringend einen neuen Spielplatz. Die alte Schule steht jetzt auch im Weg. Wir sehen von hier aus den Schulhof nicht mehr, was da los ist. Unsere Kinder kommen eigentlich nur über Umwege auf den Schulhof. Deswegen ist uns eine große Herzensangelegenheit, dass auch das alte Gebäude abgerissen wird und der Schulhof saniert wird.
0: Den Neubau der Schule hat ein Architekturbüro aus Magdeburg geplant und die Umsetzung gesteuert. An dieser waren zahlreiche Planungsbüros und Unternehmen aus der Stadt Dessau-Roßlau und dem Umland beteiligt.
3: Strahlender Sonnenschein, fröhliches Kinderlachen und jede Menge Spiel und Spaß. Zum Auftakt der Badesaison lud die DLRG Coswig am 30. Mai zu einem bunten Kinderfest ins Flemingbad Coswig ein. Zahlreiche Familien nutzten die Gelegenheit, um gemeinsam einen abwechslungsreichen Tag am Wasser zu verbringen und die ersten Sommertage in vollen Zügen zu genießen.
4: Ja, also genau, heute ist das große Kinderfest. Natürlich Spiel und Spaß für Kinder. Wir haben Wasserspiele, wir haben Kinderschminken, wir haben Bastelstände. Natürlich auch für das leibliche Wohl ist Kuchen und Bratwurststand, Getränke. Unter anderem haben wir auch die Feuerwehr da und die DLRG Wasserwacht sowie eine Drohnenshow und ein Kindertanzprogramm der Teenie-Dancer aus Coswig. Wir bieten hier auch an kleine Schnuppereinheiten, gerade auch im Beckenschwimmen oder generell im Schwimmen für einen Seepferdchenkurs. Die Kinder können mal gucken, was man so hier machen kann. Natürlich sind wir auch dran, Junior-Rettungsschwimmer oder generell die Ausbildung des Rettungsschwimmer anzubieten. Und man kann gerne alle fragen und bekommt auch Antworten.
3: Die wichtigste Aufgabe der Deutschen Lebensrettungsgesellschaft ist es, Menschen vor dem Ertrinken zu schützen. Dafür klärt die DLRG über Gefahren am und im Wasser auf, bildet Rettungsschwimmer aus und hilft bei Einsätzen. Als weltweit größte Rettungsorganisation setzt die DLRG dabei auf eine umfassende Ausbildung sowie den Einsatz ihrer ehrenamtlichen Helfer. Um diese wichtige Arbeit auch künftig fortführen zu können, ist die Förderung und Gewinnung von Nachwuchs von großer Bedeutung.
4: Also wir haben seit diesem Jahr 17 DLRG-Jugend Nachwuchskinder, das heißt in der Altersklasse von 8 bis 16 Jahre. Dieses Jahr haben wir bei vielen schon die Silbermedaille erreicht und sind jetzt natürlich dran, auch noch diese Goldmedaille für die einzelnen Kinder zu bekommen dieses Jahr und dann natürlich auf den Junior-Rettungsschwimmer hinzuarbeiten, dass sie halt, wenn sie nachher 10 oder 12 sind, den Junior-Rettungsschwimmer halt machen können, hier bei uns im Flemingbad. Damit rufe ich natürlich auf, wir brauchen Nachwuchs für unsere DLRG, denn Rettungsschwimmer sind ganz wichtig, um diese Bäder zu erhalten. Und es wäre halt schön, wenn wir Nachwuchskinder bekommen könnten. Wir trainieren immer freitags von 16 bis 18 Uhr hier bei uns im Flemingbad. Gerne mal schnuppern. Herzlich willkommen.
3: Bei der DLRG Jugend Coswig werden Kinder und Jugendliche spielerisch an das Wasser und die Aufgaben der Wasserrettung herangeführt. Neben dem sicheren Umgang mit dem Element Wasser stehen vor allem Gemeinschaft, Teamgeist und Spaß im Mittelpunkt. Jeder, der Interesse hat, kann sich unkompliziert bei der DLRG melden. Wie wichtig die Nachwuchsarbeit für die Zukunft der Wasserrettung ist, zeigt auch der persönliche Werdegang vieler engagierter Mitarbeiter.
4: Also für mich ist es eigentlich so gewesen, ich hatte nie viel mit Wasser am Hut. Meine Kinder haben irgendwann mal angefangen, oh Mama, ich will das und du kommst mit. Und so ist man natürlich jetzt hier zur DLRG gekommen und ja, sieht es als kleine Familie hier mit den Kindern, das zu organisieren, die Veranstaltungen zu machen oder halt diese Trainingseinheiten zu machen, sei es das Schwimmen oder halt in die Schwimmhalle im Winter zu fahren. Ja, das hat mich hier hergetrieben.
3: Nach dem gelungenen Kinderfest hält das Jahr für die DLRG Jugend Coswig noch viele weitere Höhepunkte bereit. Bereits im Juli steht das traditionelle Neptunfest auf dem Programm, bevor Anfang August das beliebte Zeltlager zahlreiche junge Teilnehmer zusammenbringt.

0: Zum Jahresausklang findet zudem wieder der Weihnachtsmarkt im Dezember statt.
1: Gerichtsprozess nach Juwelierüberfall. Am 2. Juni 2026 begann vor der 8. Großen Strafkammer des Landgerichts Dessau-Roßlau die erstinstanzliche Hauptverhandlung gegen einen 26-jährigen Angeklagten, dem ein besonders schwerer räuberischer Diebstahl unter Einsatz eines Hammers vorgeworfen wurde. Dem maskierten Angeklagten wurde zur Last gelegt, am 14. Februar 2026 in der Filiale des Juweliers Christ im Rathaus Center mit einem mitgeführten Hammer eine Vitrine eingeschlagen und daraus Schmuck im Gesamtwert von knapp 4.000 Euro entwendet zu haben. Als ein Passant versucht hatte, ihn aufzuhalten, soll der Angeklagte den Hammer bedrohlich in dessen Richtung gehalten haben, um die Festhalteversuche zu unterbinden. Anschließend soll er mit der Beute geflüchtet sein. Am 16. Februar 2026 stellte sich der Angeklagte beim Landeskriminalamt in Magdeburg und erklärte, für die genannte Tat verantwortlich zu sein. Die Verhandlung wird in den kommenden Tagen fortgeführt.

0: Es ist Freitag und damit herzlich willkommen zur letzten RBB Aktuell-Ausgabe in dieser Woche. Im Aschersleben Amneus Klinikum sind am Montag, also am Kindertag, gleich 5 Neuerdenbürger zur Welt gekommen. Selbst für das Klinikpersonal der Geburtsklinik ist das kein alltägliches Ereignis. Hebamme Katrin Herrmann findet die Geburt von insgesamt 5 Babys am Kindertag sehr außergewöhnlich. Bis zum 1. Juni wurden im Amneus Klinikum Aschersleben 149 Säuglinge geboren. Durchschnittlich werden pro Jahr 350 Babys dort geboren. Schnelles Internet ist längst ein wichtiger Standortfaktor für Unternehmen, genauso wie für Privathaushalte. In Bernburg wurde jetzt der nächste Schritt unternommen, um die digitale Infrastruktur weiter auszubauen und noch mehr Menschen an das Glasfasernetz anzuschließen.
1: Die Digitalisierung schreitet in Deutschland stetig voran. Das benötigt aber auch schnellere Leitungen und bessere Anschlüsse. Hierfür wurde in Bernburg nun ein großer Schritt gegangen.
2: Wir haben uns heute hier getroffen, um das geförderte Breitbandprojekt für die Stadt Bernburg bzw. für die Ortschaften von Bernburg zu besprechen. Und wir sind gerade mitten in der Planungsphase. Diese konnte sich die Frau Ministerin und die Frau Oberbürgermeisterin heute auch anschauen. Wir haben auch mal die technischen Details in einer Vermittlungsstelle gezeigt, sodass ein umfangreicher Blick eigentlich auf so eine Glasfaserausbauplanung geworfen werden konnte.
1: In der Innenstadt Bernburg sei der Glasfaserausbau mit über 11.000 Haushalten schon vorangeschritten. Nun sollen auch die umliegenden Gemeinden angeschlossen werden. In Neuborna, Strenzfeld, Gränes und Balsberg geht es voran.
2: Das sind insgesamt ca. 1.300 Haushalte, betrifft 1.800 Anwohner oder Haushalte, die dann Glasfaser für sich bekommen können, nutzen können. Und ja, wir freuen uns ganz dolle, dass wir jetzt auch im ländlichen Raum wieder weitermachen können und das Feld erweitern können, die vom modernen Netz profitieren können.
1: Knapp 2,2 Millionen Euro beträgt die Fördersumme für das Projekt. Oberbürgermeisterin Ristoff zeigt sich mehr als zufrieden mit der Zusammenarbeit der Telekom. Gemeinsam könne man weiterhin für den Ausbau der Glasfaserleitungen und Anschlüsse sorgen.
3: Mein großer Eindruck ist, dass die Telekom weiterhin ein ganz verlässlicher Partner für uns ist. Wir arbeiten schon sehr, sehr lange nach den Ausschreibungsergebnissen natürlich immer mit der Telekom zusammen. Also es waren selten andere Anbieter, die sich durchsetzen konnten. Und wir merken, dass diese Strategie, die wir seit 2012 fahren, doch Früchte trägt und jetzt insbesondere den ländlichen Bereich erreicht. Und dort haben wir noch einige Stellen, wo es noch nicht so wirklich reicht mit den Reichweiten des Internets. Und deswegen freuen wir uns, dass wir in das Förderprogramm aufgenommen wurden und 1.000 Anschlüsse herrichten lassen dürfen. Ja, und das macht die Telekom für uns.
1: Obwohl die Beantragung der Anschlüsse noch nicht gestartet ist, ist sich Ristoff aufgrund vergangener Gespräche und der bisherigen Rezeption sicher, dass auch dieses Mal der Ausbau wieder gut angenommen wird.
3: Wir merken natürlich aus Gesprächen, dass die Resonanz relativ hoch ist. Es sind ja immer wieder technische Herausforderungen, die wir auch zu Hause bewältigen müssen. Und insofern nutzen dann doch eine ganze Reihe von Bürgerinnen und Bürgern die Chance, ihr Netz umzustellen, wenn sie merken, dass das jetzt Vorhandene nicht ausreicht. Und da die Innenstadt relativ gut erschlossen ist, dort mit der Technologie Vectoring, aber die Randbereiche dann auch schon Glasfaser liegen haben, merken wir, dass die Resonanz halt eine positive ist. Und wir freuen uns vor allen Dingen in diesem Ausbau, dass auch die Hochschule Anhalt mit dabei ist.
1: Bereits Anfang nächsten Jahres soll der Ausbau starten. Laut Schätzungen der Telekom könnte das Projekt dann schon im Jahr 2028 beendet werden. Bürgerinnen und Bürger müssen also nicht mehr lange warten, bis sie selbst das schnelle Internet genießen können.
4: Energieeffizient bauen, nachhaltig wohnen und dabei langfristig Kosten sparen. Dafür wurde vergangene Woche in der Lutherstadt Wittenberg erstmals die grüne Hausnummer Sachsen-Anhalt verliehen. Die Auszeichnung der Landesenergieagentur ging an Familie Pritsche für ihren klimafreundlichen Neubau.
5: Die grüne Hausnummer, das ist ein Preis, den wir als Landesenergieagentur schon seit vielen Jahren vergeben. Und es ist ein Preis, bei dem wir zeigen wollen, dass Bauen, das Sanieren und Energieeffizienz und Klimafreundlichkeit Hand in Hand gehen können. Man kann sagen, dass unsere grüne Hausnummer Geschichten erzählt davon, wie Bauen Energieeffizienz und Klimafreundlichkeit miteinander Hand in Hand gehen können.
4: 83 Häuser in Sachsen-Anhalt wurden bislang ausgezeichnet. In Wittenberg jetzt zum ersten Mal überhaupt. Entscheidend für die Jury: hohe Energieeffizienz und moderne Technik. Das Haus der Familie erreicht den sogenannten Effizienzhaus 40 Standard.
6: Wir haben uns dann irgendwann für den Haustyp Stadtvilla entschieden. Und aufgrund eines Studiengangs regenerative Energietechnik sind wir dann darauf gekommen, das Haus möglichst energieeffizient zu bauen, so gut wie es eben möglich ist in der aktuellen Zeit.
4: Auf dem Dach produziert eine Photovoltaikanlage eigenen Strom. Gespeichert wird die Energie in einem Batteriespeicher. Geheizt wird mit einer Luft-Wasser-Wärmepumpe. Dazu kommt eine besonders starke Dämmung.
7: Also wir haben uns da an der KfW-Förderung orientiert, die halt dann vorgesehen hat, dass eine Wärmepumpe oder eine andere Energiequelle mit nachhaltigen Rohstoffen eingebaut wird. Und eine Photovoltaikanlage ist auf dem Dach montiert mit einem kleinen Batteriespeicher. Genau, und die Dämmung ist etwas dicker als in den meisten anderen Häusern im Quartier, sodass ein Energieeffizienzstandard von 40, also ein KfW-Haus 40, errichtet wurde.
4: Für Sachsen-Anhalts Energieminister Armin Willingmann sind solche Neubauten ein wichtiges Signal für die Zukunft des Wohnens und für die Energiewende im Land.
8: Für das Land ist es deshalb wichtig, weil wir an den vielen, die Häuser bauen, modernisieren, im Moment sehen, wie sehr bewusst hier mit Energiefragen umgegangen wird. In diesen Häusern wird in aller Regel bei Neubauten geradezu durchgängig mit der Wärmepumpe gearbeitet, mit erneuerbaren Energien. Das ist kein Trend, das ist eine sinnvolle Investition.

0: In einer Zeit, in der wir merken, dass fossile Energieträger, also Gas, Öl, immer teurer werden. Und das wird sich in den nächsten Jahren auch nicht mehr ändern.
1: Die grüne Hausnummer Sachsen-Anhalt wird seit 2017 vergeben. Ausgezeichnet werden Gebäude, die deutlich höhere Energiestandards erfüllen als gesetzlich vorgeschrieben und damit beispielhaft für nachhaltiges Bauen im Land stehen.
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4: Fußballlegenden in Bitterfeld. Das sieht man nicht alle Tage. Am 29. Mai fand das Bitterfelder Fußballtreffen statt. Ein Blick in die Fußballvergangenheit der Stadt. Eine Geschichte mit vielen verschiedenen Mannschaften und Derbys.
5: Heute findet das erste Bitterfelder Fußballtreffen von ehemaligen Fußballmannschaften von Bitterfeld statt. Also es gab früher 7 Mannschaften von Jemi Bitterfeld, Einheit, Eintracht, VfL Bitterfeld. Und dieses Event findet heute hier im Sportpark Süd statt. Und ich freue mich, dass es so angenommen wird und so viele Zuschauer hier dran teilnehmen.
4: Als Highlight des Abends fand dann noch ein Spiel der Extraklasse statt. Die alte Herrenmannschaft des 1. FC Bitterfeld-Wolfen empfing die Traditionsmannschaft der Carl Zeiss Jena. Ein Spiel, bei dem echte Fans so einige Gesichter wiedererkennen sollten.
5: Also unsere alte Herren spielt gegen die Traditionsmannschaft von Carl Zeiss Jena, wo auch frühere Nationalspieler und Oberligaspieler mitwirken, zum Beispiel Harald Irmscher, Jürgen Raab, Uli Kür, natürlich auch Carsten Stresser, also sind viele höherklassig spielende Fußballspieler.
4: Nach spannenden und äußerst knappen 90 Minuten konnte sich der 1. FC gegen das Legendenteam aus Jena mit einem 5:3 durchsetzen. Damit hätte im Vorhinein wohl niemand gerechnet. Das Spielergebnis ist an diesem Tag aber auch nur nebensächlich. Denn der Fokus der Veranstaltung lag auf der Spendensammlung für die mitteldeutsche Kinderkrebsforschung.
6: Die Kinderkrebsforschung setzt sich dafür ein, Forschungsprojekte zu finanzieren, die es möglich machen, Kinder zu heilen, die an dieser furchtbaren Krankheit erkrankt sind. Immerhin 2000 jedes Jahr. Und wir haben heute eine Größenordnung von 80% dieser Kinder, die wir heilen können. 40%, 20% sind letztendlich in einer Situation, wo das schwierig ist oder gar nicht geht. Und von der Seite versuchen wir eben mit den Forschungseinrichtungen in Mitteldeutschland, das ist Magdeburg, das ist Halle, das ist Dresden, das ist Leipzig, das ist Jena, entsprechende Forschungsvorhaben so zu organisieren, dass eben dann die Kinder, die bisher nicht geheilt werden können, morgen geheilt werden können.
4: Veranstaltungen wie diese seien für die mitteldeutsche Kinderkrebsforschung enorm wichtig, da Spenden die Grundmittelfinanzierung sichern.
6: Nur diese Spendenveranstaltungen ermöglichen uns, den Ärzten Basisfinanzierung für ihre Forschungsprojekte zu ermöglichen. Das heißt, da muss man sich das so vorstellen, die Forschungsprojekte sind am Ende irgendwo in einer Größenordnung von 100.000, 200.000, 250.000 Euro. Und wir organisieren den Basisbetrag, den Eigenanteil von 20.000, 25.000 Euro, auf den aufbauend dann die Ärzte die Chance haben, Mittel zu beantragen, die aus dem Bund, aus dem Land oder aus der Europäischen Union kommen. Und damit eben dann eine Vervielfachung dieses Forschungsgeldes nach sich ziehen, was wir jetzt über solche Veranstaltungen wie heute, wo ich wahnsinnig dankbar drüber bin, denn einnehmen können.
4: Knapp 1.600 Euro kam an diesem Abend der Kinderkrebsforschung zugute. 1.600 Euro, um kranke Kinder wieder nach Hause zu bringen.
5: Also ich finde, dass man kranke Kinder unterstützen muss. Oder man möchte das unterstützen und ich werde das öfters wieder durchführen. Natürlich, ich bräuchte viele Sponsoren oder natürlich auch Menschen, die mithelfen. Und ich finde das sehr gut, sowas zu machen und werde so weitermachen.
4: An diesem Tag stand aber nicht nur das Spiel im Mittelpunkt. Viele ehemalige Teamkollegen sowie Rivalen trafen hier aufeinander, um sich über die alten Zeiten auszutauschen und gemeinsam einen schönen Abend zu verbringen.

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1: Das Labormobil vom VSR Gewässerschutz hält am Dienstag, und zwar am 16. Juni von 9 bis 11 Uhr, auf dem Holzmarkt in Köthen. In dieser Zeit bietet der Verein Untersuchungen von Wasserproben aus privat genutzten Brunnen an. Die gemeinnützige Organisation setzt sich für eine Verbesserung der Wasserqualität im Grundwasser ein. Damit sind wir am Ende unserer Freitagsausgabe der RBB Aktuellen Nachrichten. Schauen jetzt noch auf das Wetter und auf die Meldungen aus Dessau-Roßlau. Am Samstag ab 18 Uhr haben wir unseren Wochenrückblick für Sie im Programm und am Montag melden wir uns dann aus der Redaktion mit aktuellen Nachrichten wieder. Bis dahin haben Sie ein schönes Wochenende. Genießen Sie, wenn Sie können, den Sachsen-Anhalt-Tag in Bernburg. Machen Sie es gut und auf Wiedersehen.
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1: Morgen steigen die Temperaturen auf 23 Grad. Bei 11 Sonnenstunden, schwacher Südbrise und nur wenigen Wolken bleibt es trocken. Am Sonntag bleibt es mit 23 Grad ähnlich warm und teils bewölkt. Auch in der kommenden Woche ändern sich die Temperaturen kaum. Es bleibt überwiegend teils bewölkt, vereinzelt sind Kurzregenschauer möglich.

0: Mit Tage wie diese von den Toten Hosen begrüßten die Schüler der Schule an der Muldaue am 1. Juni zahlreiche Besucher. Sie alle waren gekommen, um die offizielle Eröffnung des neuen Schulgebäudes zu feiern. Nach 54 Monaten Bauzeit kann die Bildungseinrichtung mit dem sonderpädagogischen Förderschwerpunkt körperlich-motorische Entwicklung nun aufatmen.
1: Also es war ein sehr zäher Prozess. Wir hatten schon einige Termine anvisiert, wann wir diese Schule neu eröffnen wollen, haben uns eigentlich immer drauf gefreut. Und es wurde dann jedes Mal verschoben, weil es Verzögerungen gab. Ja, manchmal hat man schon nicht mehr dran geglaubt, wird es wirklich noch dieses Jahr oder dann doch? Wird es im Sommer? Und wenn ja, welcher ist gemeint? Also wir sind sehr froh, dass heute der Tag ist. Es ist Kindertag, da freuen wir uns ganz besonders. Ein besonderes Datum und ein tolles Datum, um die Schule neu zu eröffnen. Wir sind happy.
2: Also ich freue mich, dass nach nun, man kann schon fast sagen, 10 Jahren der Vorbereitung und der baulichen Umsetzung das neue Schulgebäude eröffnet worden ist. Man muss berücksichtigen, 2018, ich habe heute früh nochmal in die Unterlagen von damals geguckt, gab es die ersten Schritte. Es mussten Fördermittel besorgt werden. Das Land Sachsen-Anhalt hatte dann 4 Millionen Euro Fördermittel zur Verfügung gestellt und der Stadtrat 2019, glaube ich, die Entscheidung getroffen, hier am Standort den bisherigen Schulstandort, diesen Neubau zu errichten. Dann gab es noch Dinge, die geklärt werden mussten, wie ein Grundstück anzukaufen oder eben auch 2021 die Corona-Zeit, wo vieles dann natürlich nur schleppend ging. Aber am Ende zählt, was rauskommt. Und ich freue mich sehr, dass wir jetzt mit dem neuen Schulgebäude, das hervorragende Bedingungen für die 100 Schülerinnen und Schüler bietet, zur Öffnung kommen konnten.
0: Oberbürgermeister Dr. Robert Reck, Schulleiterin Diana Reue sowie der Schülersprecher Leon Rodemann begrüßten die Besucher. Eta Hachmann, Beigeordnete für Soziales, Bildung, Jugend und Senioren, übergab dann den symbolischen Schlüssel an die Schulleiterin. Mit einem Banddurchschnitt wurde das neue Schulgebäude offiziell eröffnet und die Schüler durften erstmals hineinschauen.
1: Also diese Schule bietet sehr viel mehr Platz als die alte Schule. Es ist wirklich mal ein Neubau. Unsere Kinder waren bisher immer in alten Gemäuern untergebracht, ein alter Kindergarten, eine ganz alte Schule. Jetzt haben wir tatsächlich ganz neue Räume, viel Platz, sodass auch Rollstuhlfahrer sich bequem bewegen können. Wir haben 2 Fahrstühle hier, die hoffentlich auch schneller fahren als unsere alten in der alten Schule, denn die waren sehr langsam. Helle Räume, große Räume, moderne Einrichtungen, wenn ich an die Fachkabinette für Biologie, Chemie, Physik denke, da freuen wir uns einfach drauf. Auch Werken hat neue Werkbänke, neues Werkzeug bekommen. Das macht einfach Spaß, glaube ich, mit diesen ganzen neuen Dingen dann auch zu arbeiten und zu lernen.
0: Ermöglicht wurde der Neubau durch Zuwendungen zur Verbesserung der Schulinfrastruktur finanzschwacher Kommunen, gefördert durch die Bundesregierung, sowie mit Eigenmitteln der Stadt Dessau-Roßlau. Die Gesamtkosten betragen 21 Millionen Euro, die Förderung 4 Millionen Euro.
2: Sie ist eine Schule, die für unsere Stadt wichtig ist, aber sie ist auch eine Schule, die für die Region wichtig ist, denn etwa die Hälfte der Schülerinnen und Schüler stammt nicht aus Dessau-Roßlau, sondern aus den umliegenden Gemeinden, findet hier gute Bedingungen, beschult zu werden. Und ich freue mich, dass natürlich alle Schülerinnen und Schüler mit dem besonderen Förderbedarf aus unserer Stadt hier in diesem wunderbaren Schulgebäude beschult werden können. Und das jetzt auf die nächsten Jahrzehnte. Die Rahmenbedingungen sind prima. Und ich denke, alle werden sehr zufrieden sein und können sehr zufrieden sein mit dem Ergebnis, was hier entstanden ist.
0: Die Stadt Dessau-Roßlau erfüllt als Schulträger mit der Schule an der Muldaue eine wichtige oberzentrale Aufgabe. Die Bildungseinrichtung freut sich, mit dem modernen Gebäude die Kinder nun noch besser unterstützen zu können.
1: Wenn Kinder an unsere Schule kommen, sehen wir tatsächlich erstmal, was für Möglichkeiten hat das Kind, wie können wir es unterstützen beim Lernen, denn jeder Mensch möchte lernen und das ist uns ganz wichtig, erstmal den Menschen an sich zu sehen. Für uns ist das völlig normal, dass jedes Kind ja irgendwie ein kleines Handicap mitbringt und hat. Und damit gehen wir ganz selbstverständlich um. Ich glaube, für die Kinder ist das eine tolle Erfahrung, dass sie nicht immer daran gemessen werden, was sie nicht können, sondern einfach gesehen zu werden, gestärkt zu werden, sich eigentlich auch so ein bisschen hier wie zu Hause zu fühlen. Für manche Kinder ist es das.

0: zweite Zuhause und sie finden hier einfach Verlässlichkeit, Personen, die immer an ihrer Seite sind.
1: Das neue Schulgebäude war jedoch nur der erste Bauabschnitt. Im zweiten Abschnitt soll das alte Schulgebäude jetzt zurückgebaut werden und ein schöner neuer Schulhof entstehen.
0: Unsere Kinder haben schon seit 2 Jahren keinen Spielplatz mehr. Der musste abgerissen werden, weil es eine Unfallgefahr dargestellt hat. Die Kleinen haben also jetzt nur noch ein altes Karussell und eine Nestschaukel, die eigentlich auch nicht mehr taugt. Wir brauchen ganz dringend einen neuen Spielplatz. Die alte Schule steht jetzt auch im Weg. Wir sehen von hier aus den Schulhof nicht mehr, was da los ist. Unsere Kinder kommen eigentlich nur über Umwege auf den Schulhof. Deswegen ist uns eine große Herzensangelegenheit, dass auch das alte Gebäude abgerissen wird und der Schulhof saniert wird.
1: Den Neubau der Schule hat ein Architekturbüro aus Magdeburg geplant und die Umsetzung gesteuert. An dieser waren zahlreiche Planungsbüros und Unternehmen aus der Stadt Dessau-Roßlau und dem Umland beteiligt.
2: Strahlender Sonnenschein, fröhliches Kinderlachen und jede Menge Spiel und Spaß. Zum Auftakt der Badesaison lud die DLRG Coswig am 30. Mai zu einem bunten Kinderfest ins Flemingbad Coswig ein. Zahlreiche Familien nutzten die Gelegenheit, um gemeinsam einen abwechslungsreichen Tag am Wasser zu verbringen und die ersten Sommertage in vollen Zügen zu genießen.
3: Ja, also genau, heute ist das große Kinderfest. Natürlich Spiel und Spaß für Kinder. Wir haben Wasserspiele, wir haben Kinderschminken, wir haben Bastelstände. Natürlich auch für das leibliche Wohl ist Kuchen und Bratwurststand, Getränke. Unter anderem haben wir auch die Feuerwehr da und die DLRG Wasserwacht sowie eine Drohnenshow und ein Kindertanzprogramm der Teenie-Dancer aus Coswig. Wir bieten hier auch an kleine Schnuppereinheiten, gerade auch im Beckenschwimmen oder generell im Schwimmen für einen Seepferdchenkurs. Die Kinder können mal gucken, was man so hier machen kann. Natürlich sind wir auch dran, Junior-Rettungsschwimmer oder generell die Ausbildung des Rettungsschwimmers anzubieten. Und man kann gerne alle fragen und bekommt auch Antworten.
2: Die wichtigste Aufgabe der Deutschen Lebensrettungsgesellschaft ist es, Menschen vor dem Ertrinken zu schützen. Dafür klärt die DLRG über Gefahren am und im Wasser auf, bildet Rettungsschwimmer aus und hilft bei Einsätzen. Als weltweit größte Rettungsorganisation setzt die DLRG dabei auf eine umfassende Ausbildung sowie den Einsatz ihrer ehrenamtlichen Helfer. Um diese wichtige Arbeit auch künftig fortführen zu können, ist die Förderung und Gewinnung von Nachwuchs von großer Bedeutung.
3: Also wir haben seit diesem Jahr 17 DLRG-Jugend Nachwuchskinder, das heißt in der Altersklasse von 8 bis 16 Jahre. Dieses Jahr haben wir bei vielen schon die Silbermedaille erreicht und sind jetzt natürlich dran, auch noch diese Goldmedaille für die einzelnen Kinder zu bekommen dieses Jahr und dann natürlich auf den Junior-Rettungsschwimmer hinzuarbeiten, dass sie halt, wenn sie nachher 10 oder 12 sind, den Junior-Rettungsschwimmer halt machen können, hier bei uns im Flemingbad. Damit rufe ich natürlich auf, wir brauchen Nachwuchs für unsere DLRG, denn Rettungsschwimmer sind ganz wichtig, um diese Bäder zu erhalten. Und es wäre halt schön, wenn wir Nachwuchskinder bekommen könnten. Wir trainieren immer freitags von 16 bis 18 Uhr hier bei uns im Flemingbad. Gerne mal schnuppern. Herzlich willkommen.
2: Bei der DLRG Jugend Coswig werden Kinder und Jugendliche spielerisch an das Wasser und die Aufgaben der Wasserrettung herangeführt. Neben dem sicheren Umgang mit dem Element Wasser stehen vor allem Gemeinschaft, Teamgeist und Spaß im Mittelpunkt. Jeder, der Interesse hat, kann sich unkompliziert bei der DLRG melden. Wie wichtig die Nachwuchsarbeit für die Zukunft der Wasserrettung ist, zeigt auch der persönliche Werdegang vieler engagierter Mitarbeiter.
3: Also für mich ist es eigentlich so gewesen, ich hatte nie viel mit Wasser am Hut. Meine Kinder haben irgendwann mal angefangen, oh Mama, ich will das und du kommst mit. Und so ist man natürlich jetzt hier zur DLRG gekommen und ja, sieht es als kleine Familie hier mit den Kindern, das zu organisieren, die Veranstaltungen zu machen oder halt diese Trainingseinheiten zu machen, sei es das Schwimmen oder halt in die Schwimmhalle im Winter zu fahren. Ja, das hat mich hier hergetrieben.
2: Nach dem gelungenen Kinderfest hält das Jahr für die DLRG Jugend Coswig noch viele weitere Höhepunkte bereit. Bereits im Juli steht das traditionelle Neptunfest auf dem Programm, bevor Anfang August das beliebte Zeltlager zahlreiche junge Teilnehmer zusammenbringt. Zum Jahresausklang findet zudem wieder der Weihnachtsmarkt im Dezember statt.
4: Gerichtsprozess nach Juwelierüberfall. Am 2. Juni 2026 begann vor der 8. Großen Strafkammer des Landgerichts Dessau-Roßlau die erstinstanzliche Hauptverhandlung gegen einen 26-jährigen Angeklagten, dem ein besonders schwerer räuberischer Diebstahl unter Einsatz eines Hammers vorgeworfen wurde. Dem maskierten Angeklagten wurde zur Last gelegt, am 14. Februar 2026 in der Filiale des Juweliers Christ im Rathauscenter mit einem mitgeführten Hammer eine Vitrine eingeschlagen und daraus Schmuck im Gesamtwert von knapp 4.000 Euro entwendet zu haben. Als ein Passant versucht hatte, ihn aufzuhalten, soll der Angeklagte den Hammer bedrohlich in dessen Richtung gehalten haben, um die Festhalteversuche zu unterbinden. Anschließend soll er mit der Beute geflüchtet sein. Am 16. Februar 2026 stellte sich der Angeklagte beim Landeskriminalamt in Magdeburg und erklärte, für die genannte Tat verantwortlich zu sein. Die Verhandlung wird in den kommenden Tagen fortgeführt.

0: Es ist Freitag und damit herzlich willkommen zur letzten RBB-Aktuell-Ausgabe in dieser Woche. Im Aschersleben am Meeresklinikum sind am Montag, also am Kindertag, gleich 5 Neuerdenbürger zur Welt gekommen. Selbst für das Klinikpersonal der Geburtsklinik ist das kein alltägliches Ereignis. Hebamme Katrin Herrmann findet die Geburt von insgesamt 5 Babys am Kindertag sehr außergewöhnlich. Bis zum 1. Juni wurden im Meeresklinikum Aschersleben 149 Säuglinge geboren. Durchschnittlich werden pro Jahr 350 Babys dort geboren. Schnelles Internet ist längst ein wichtiger Standortfaktor für Unternehmen, genauso wie für Privathaushalte. In Bernburg wurde jetzt der nächste Schritt unternommen, um die digitale Infrastruktur weiter auszubauen und noch mehr Menschen an das Glasfasernetz anzuschließen.
1: Die Digitalisierung schreitet in Deutschland stetig voran. Das benötigt aber auch schnellere Leitungen und bessere Anschlüsse. Hierfür wurde in Bernburg nun ein großer Schritt gegangen.
2: Wir haben uns heute hier getroffen, um das geförderte Breitbandprojekt für die Stadt Bernburg bzw. für die Ortschaften von Bernburg zu besprechen. Und wir sind gerade mitten in der Planungsphase. Diese konnte sich die Frau Ministerin und die Frau Oberbürgermeisterin heute auch anschauen. Wir haben auch mal die technischen Details in einer Vermittlungsstelle gezeigt, sodass ein umfangreicher Blick eigentlich auf so eine Glasfaserausbauplanung geworfen werden konnte.
1: In der Innenstadt Bernburg sei der Glasfaserausbau mit über 11.000 Haushalten schon vorangeschritten. Nun sollen auch die umliegenden Gemeinden angeschlossen werden. In Neuborna, Strenzfeld, Gränes und Balsberg geht es voran.
2: Das sind insgesamt ca. 1.300 Haushalte, betrifft 1.800 Anwohner oder Haushalte, die dann Glasfaser für sich bekommen können, nutzen können. Und ja, wir freuen uns ganz dolle, dass wir jetzt auch im ländlichen Raum wieder weitermachen können und das Feld erweitern können, die vom modernen Netz profitieren können.
1: Knapp 2,2 Millionen Euro beträgt die Fördersumme für das Projekt. Oberbürgermeisterin Ristoff zeigt sich mehr als zufrieden mit der Zusammenarbeit der Telekom. Gemeinsam könne man weiterhin für den Ausbau der Glasfaserleitungen und Anschlüsse sorgen.
3: Mein großer Eindruck ist, dass die Telekom weiterhin ein ganz verlässlicher Partner für uns ist. Wir arbeiten schon sehr, sehr lange nach den Ausschreibungsergebnissen natürlich immer mit der Telekom zusammen. Also es waren selten andere Anbieter, die sich durchsetzen konnten. Und wir merken, dass diese Strategie, die wir seit 2012 fahren, doch Früchte trägt und jetzt insbesondere den ländlichen Bereich erreicht. Und dort haben wir noch einige Stellen, wo es noch nicht so wirklich reicht mit den Reichweiten des Internets. Und deswegen freuen wir uns, dass wir in das Förderprogramm aufgenommen wurden und 1.000 Anschlüsse herrichten lassen dürfen. Ja, und das macht die Telekom für uns.
1: Obwohl die Beantragung der Anschlüsse noch nicht gestartet ist, ist sich Ristoff aufgrund vergangener Gespräche und der bisherigen Rezeption sicher, dass auch dieses Mal der Ausbau wieder gut angenommen wird.
3: Wir merken natürlich aus Gesprächen, dass die Resonanz relativ hoch ist. Es sind ja immer wieder technische Herausforderungen, die wir auch zu Hause bewältigen müssen. Und insofern nutzen dann doch eine ganze Reihe von Bürgerinnen und Bürgern die Chance, ihr Netz umzustellen, wenn sie merken, dass das jetzt Vorhandene nicht ausreicht. Und da die Innenstadt relativ gut erschlossen ist, dort mit der Technologie Vectoring, aber die Randbereiche dann auch schon Glasfaser liegen haben, merken wir, dass die Resonanz halt eine positive ist. Und wir freuen uns vor allen Dingen in diesem Ausbau, dass auch die Hochschule Anhalt mit dabei ist.
1: Bereits Anfang nächsten Jahres soll der Ausbau starten. Laut Schätzungen der Telekom könnte das Projekt dann schon im Jahr 2028 beendet werden. Bürgerinnen und Bürger müssen also nicht mehr lange warten, bis sie selbst das schnelle Internet genießen können.
4: Energieeffizient bauen, nachhaltig wohnen und dabei langfristig Kosten sparen. Dafür wurde vergangene Woche in der Lutherstadt Wittenberg erstmals die grüne Hausnummer Sachsen-Anhalt verliehen. Die Auszeichnung der Landesenergieagentur ging an Familie Pritsche für ihren klimafreundlichen Neubau.
5: Die grüne Hausnummer, das ist ein Preis, den wir als Landesenergieagentur schon seit vielen Jahren vergeben. Und es ist ein Preis, bei dem wir zeigen wollen, dass Bauen, das Sanieren und Energieeffizienz und Klimafreundlichkeit Hand in Hand gehen können. Man kann sagen, dass unsere grüne Hausnummer Geschichten erzählt davon, wie Bauen Energieeffizienz und Klimafreundlichkeit miteinander Hand in Hand gehen können.
4: 83 Häuser in Sachsen-Anhalt wurden bislang ausgezeichnet. In Wittenberg jetzt zum ersten Mal überhaupt. Entscheidend für die Jury: hohe Energieeffizienz und moderne Technik. Das Haus der Familie erreicht den sogenannten Effizienzhaus 40 Standard.
6: Wir haben uns dann irgendwann für den Haustyp Stadtvilla entschieden und aufgrund eines Studiengangs regenerative Energietechnik sind wir dann darauf gekommen, das Haus möglichst energieeffizient zu bauen, so gut wie es eben möglich ist in der aktuellen Zeit.
4: Auf dem Dach produziert eine Photovoltaikanlage eigenen Strom. Gespeichert wird die Energie in einem Batteriespeicher. Geheizt wird mit einer Luft-Wasser-Wärmepumpe. Dazu kommt eine besonders starke Dämmung.
7: Also wir haben uns da an der KfW-Förderung orientiert, die halt dann vorgesehen hat, dass eine Wärmepumpe oder eine andere Energiequelle mit nachhaltigen Rohstoffen eingebaut wird. Und eine Photovoltaikanlage ist auf dem Dach montiert mit einem kleinen Batteriespeicher. Genau, und die Dämmung ist etwas dicker als in den meisten anderen Häusern im Quartier, sodass ein Energieeffizienzstandard von 40, also ein KfW-Haus 40, errichtet wurde.
4: Für Sachsen-Anhalts Energieminister Armin Willingmann sind solche Neubauten ein wichtiges Signal für die Zukunft des Wohnens und für die Energiewende im Land.
8: Für das Land ist es deshalb wichtig, weil wir an den vielen, die Häuser bauen, modernisieren im Moment, sehen, wie sehr bewusst hier mit Energiefragen umgegangen wird. In diesen Häusern wird in aller Regel bei Neubauten geradezu durchgängig mit der Wärmepumpe gearbeitet, mit erneuerbaren Energien. Das ist kein Trend, das ist eine sinnvolle Investition.

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2: Fußballlegenden in Bitterfeld. Das sieht man nicht alle Tage. Am 29. Mai fand das Bitterfelder Fußballtreffen statt. Ein Blick in die Fußballvergangenheit der Stadt. Eine Geschichte mit vielen verschiedenen Mannschaften und Derbys.
3: Heute findet das erste Bitterfelder Fußballtreffen von ehemaligen Fußballmannschaften von Bitterfeld statt. Also es gab früher 7 Mannschaften von Chemie Bitterfeld, Einheit, Eintracht, VfL Bitterfeld. Und dieses Event findet heute hier im Sportpark Süd statt. Und ich freue mich, dass es so angenommen wird und so viele Zuschauer hier dran teilnehmen.
2: Als Highlight des Abends fand dann noch ein Spiel der Extraklasse statt. Die alte Herrenmannschaft des 1. FC Bitterfeld-Wolfen empfing die Traditionsmannschaft der Carl Zeiss Jena. Ein Spiel, bei dem echte Fans so einige Gesichter wiedererkennen sollten.
3: Also unsere alte Herren spielt gegen die Traditionsmannschaft von Carl Zeiss Jena, wo auch frühere Nationalspieler und Oberligaspieler mitwirken, zum Beispiel Harald Irmscher, Jürgen Raab, Uli Kür, natürlich auch Carsten Stresser, also sind viele höherklassig spielende Fußballspieler.
2: Nach spannenden und äußerst knappen 90 Minuten konnte sich der 1. FC gegen das Legendenteam aus Jena mit einem 5:3 durchsetzen. Damit hätte im Vorhinein wohl niemand gerechnet. Das Spielergebnis ist an diesem Tag aber auch nur nebensächlich. Denn der Fokus der Veranstaltung lag auf der Spendensammlung für die mitteldeutsche Kinderkrebsforschung.
4: Die Kinderkrebsforschung setzt sich dafür ein, Forschungsprojekte zu finanzieren, die es möglich machen, Kinder zu heilen, die an dieser furchtbaren Krankheit erkrankt sind. Immerhin 2000 jedes Jahr. Und wir haben heute eine Größenordnung von 80% dieser Kinder, die wir heilen können. 40%, 20% sind letztendlich in einer Situation, wo das schwierig ist oder gar nicht geht. Und von der Seite versuchen wir eben mit den Forschungseinrichtungen in Mitteldeutschland, das ist Magdeburg, das ist Halle, das ist Dresden, das ist Leipzig, das ist Jena, entsprechende Forschungsvorhaben so zu organisieren, dass eben dann die Kinder, die bisher nicht geheilt werden können, morgen geheilt werden können.
2: Veranstaltungen wie diese seien für die mitteldeutsche Kinderkrebsforschung enorm wichtig, da Spenden die Grundmittelfinanzierung sichern.
4: Nur diese Spendenveranstaltungen ermöglichen uns, den Ärzten, Basisfinanzierung für ihre Forschungsprojekte zu ermöglichen. Das heißt, da muss man sich das so vorstellen, die Forschungsprojekte sind am Ende irgendwo in einer Größenordnung von 100.000, 200.000, 250.000 Euro. Und wir organisieren den Basisbetrag, den Eigenanteil von 20.000, 25.000 Euro, auf den aufbauend dann die Ärzte die Chance haben, Mittel zu beantragen, die aus dem Bund, aus dem Land oder aus der Europäischen Union kommen. Und damit eben dann eine Vervielfachung dieses Forschungsgeldes nach sich ziehen, was wir jetzt über solche Veranstaltungen wie heute, wo ich wahnsinnig dankbar drüber bin, denn einnehmen können.
2: Knapp 1.600 Euro kam an diesem Abend der Kinderkrebsforschung zugute. 1.600 Euro, um kranke Kinder wieder nach Hause zu bringen.
3: Also ich finde, dass man kranke Kinder unterstützen muss, oder man möchte das unterstützen und ich werde es öfters wieder durchführen. Natürlich, ich bräuchte viele Sponsoren oder natürlich auch Menschen, die mithelfen. Und ich finde das sehr gut, sowas zu machen und werde so weitermachen.
2: An diesem Tag stand aber nicht nur das Spiel im Mittelpunkt. Viele ehemalige Teamkollegen sowie Rivalen trafen hier aufeinander, um sich über die alten Zeiten auszutauschen und gemeinsam einen schönen Abend zu verbringen.

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1: Das Labormobil vom VSR Gewässerschutz hält am Dienstag, und zwar am 16. Juni von 9 bis 11 Uhr, auf dem Holzmarkt in Köthen. In dieser Zeit bietet der Verein Untersuchungen von Wasserproben aus privat genutzten Brunnen an. Die gemeinnützige Organisation setzt sich für eine Verbesserung der Wasserqualität im Grundwasser ein. Damit sind wir am Ende unserer Freitagsausgabe der RBB Aktuell Nachrichten. Schauen jetzt noch auf das Wetter und auf die Meldungen aus Dessau-Roßlau. Am Samstag ab 18 Uhr haben wir unseren Wochenrückblick für Sie im Programm und am Montag melden wir uns dann aus der Redaktion mit aktuellen Nachrichten wieder. Bis dahin haben Sie ein schönes Wochenende. Genießen Sie, wenn Sie können, den Sachsen-Anhalt-Tag in Bernburg. Machen Sie es gut und auf Wiedersehen.
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1: Morgen steigen die Temperaturen auf 23 Grad. Bei 11 Sonnenstunden, schwacher Südbrise und nur wenigen Wolken bleibt es trocken. Am Sonntag bleibt es mit 23 Grad ähnlich warm und teils bewölkt. Auch in der kommenden Woche ändern sich die Temperaturen kaum. Es bleibt überwiegend teils bewölkt, vereinzelt sind Kurzregenschauer möglich.

0: Mit Tage wie diese von den Toten Hosen begrüßten die Schüler der Schule an der Muldaue am 1. Juni zahlreiche Besucher. Sie alle waren gekommen, um die offizielle Eröffnung des neuen Schulgebäudes zu feiern. Nach 54 Monaten Bauzeit kann die Bildungseinrichtung mit dem sonderpädagogischen Förderschwerpunkt körperlich-motorische Entwicklung nun aufatmen.
1: Also es war ein sehr zäher Prozess. Wir hatten schon einige Termine anvisiert, wann wir diese Schule neu eröffnen wollen, haben uns eigentlich immer drauf gefreut. Und es wurde dann jedes Mal verschoben, weil es Verzögerungen gab. Ja, manchmal hat man schon nicht mehr dran geglaubt, wird es wirklich noch dieses Jahr oder dann doch? Wird es im Sommer? Und wenn ja, welcher ist gemeint? Also wir sind sehr froh, dass heute der Tag ist. Es ist Kindertag, da freuen wir uns ganz besonders. Ein besonderes Datum und ein tolles Datum, um die Schule neu zu eröffnen. Wir sind happy.
2: Also ich freue mich, dass nach nun, man kann schon fast sagen, 10 Jahren der Vorbereitung und der baulichen Umsetzung das neue Schulgebäude eröffnet worden ist. Man muss berücksichtigen, 2018, ich habe heute früh nochmal in die Unterlagen von damals geguckt, gab es die ersten Schritte. Es mussten Fördermittel besorgt werden. Das Land Sachsen-Anhalt hatte dann 4 Millionen Euro Fördermittel zur Verfügung gestellt und der Stadtrat 2019, glaube ich, die Entscheidung getroffen, hier am Standort den bisherigen Schulstandort, diesen Neubau zu errichten. Dann gab es noch Dinge, die geklärt werden mussten, wie ein Grundstück anzukaufen oder eben auch 2021 die Corona-Zeit, wo vieles dann natürlich nur schleppend ging. Aber am Ende zählt, was rauskommt. Und ich freue mich sehr, dass wir jetzt mit dem neuen Schulgebäude, das hervorragende Bedingungen für die 100 Schülerinnen und Schüler bietet, zur Öffnung kommen konnten.
0: Oberbürgermeister Dr. Robert Reck, Schulleiterin Diana Reue sowie der Schülersprecher Leon Rodemann begrüßten die Besucher. Eta Hachmann, Beigeordnete für Soziales, Bildung, Jugend und Senioren, übergab dann den symbolischen Schlüssel an die Schulleiterin. Mit einem Banddurchschnitt wurde das neue Schulgebäude offiziell eröffnet und die Schüler durften erstmals hineinschauen.
1: Also diese Schule bietet sehr viel mehr Platz als die alte Schule. Es ist wirklich mal ein Neubau. Unsere Kinder waren bisher immer in alten Gemäuern untergebracht, ein alter Kindergarten, eine ganz alte Schule. Jetzt haben wir tatsächlich ganz neue Räume, viel Platz, sodass auch Rollstuhlfahrer sich bequem bewegen können. Wir haben 2 Fahrstühle hier, die hoffentlich auch schneller fahren als unsere alten in der alten Schule, denn die waren sehr langsam. Helle Räume, große Räume, moderne Einrichtungen, wenn ich an die Fachkabinette für Biologie, Chemie, Physik denke, da freuen wir uns einfach drauf. Auch Werken hat neue Werkbänke, neues Werkzeug bekommen. Das macht einfach Spaß, glaube ich, mit diesen ganzen neuen Dingen dann auch zu arbeiten und zu lernen.
0: Ermöglicht wurde der Neubau durch Zuwendungen zur Verbesserung der Schulinfrastruktur finanzschwacher Kommunen, gefördert durch die Bundesregierung, sowie mit Eigenmitteln der Stadt Dessau-Roßlau. Die Gesamtkosten betragen 21 Millionen Euro, die Förderung 4 Millionen Euro.
2: Sie ist eine Schule, die für unsere Stadt wichtig ist, aber sie ist auch eine Schule, die für die Region wichtig ist, denn etwa die Hälfte der Schülerinnen und Schüler stammt nicht aus Dessau-Roßlau, sondern aus den umliegenden Gemeinden, findet hier gute Bedingungen, beschult zu werden. Und ich freue mich, dass natürlich alle Schülerinnen und Schüler mit dem besonderen Förderbedarf aus unserer Stadt hier in diesem wunderbaren Schulgebäude beschult werden können. Und das jetzt auf die nächsten Jahrzehnte. Die Rahmenbedingungen sind prima. Und ich denke, alle werden sehr zufrieden sein und können sehr zufrieden sein mit dem Ergebnis, was hier entstanden ist.
0: Die Stadt Dessau-Roßlau erfüllt als Schulträger mit der Schule an der Muldaue eine wichtige oberzentrale Aufgabe. Die Bildungseinrichtung freut sich, mit dem modernen Gebäude die Kinder nun noch besser unterstützen zu können.
1: Wenn Kinder an unsere Schule kommen, sehen wir tatsächlich erstmal, was für Möglichkeiten hat das Kind. Wie können wir es unterstützen beim Lernen? Denn jeder Mensch möchte lernen und das ist uns ganz wichtig, erstmal den Menschen an sich zu sehen. Für uns ist das völlig normal, dass jedes Kind ja irgendwie ein kleines Handicap mitbringt und hat. Und damit gehen wir ganz selbstverständlich um. Ich glaube, für die Kinder ist das eine tolle Erfahrung, dass sie nicht immer daran gemessen werden, was sie nicht können, sondern einfach gesehen zu werden, gestärkt zu werden, sich eigentlich auch so ein bisschen hier wie zu Hause zu fühlen. Für manche Kinder ist es das zweite Zuhause und sie finden hier einfach Verlässlichkeit, Personen, die immer an ihrer Seite sind.
0: Das neue Schulgebäude war jedoch nur der erste Bauabschnitt. Im zweiten Abschnitt soll das alte Schulgebäude jetzt zurückgebaut werden und ein schöner neuer Schulhof entstehen.
1: Unsere Kinder haben schon seit 2 Jahren keinen Spielplatz mehr. Der musste abgerissen werden, weil es eine Unfallgefahr dargestellt hat. Die Kleinen haben also jetzt nur noch ein altes Karussell und eine Nestschaukel, die eigentlich auch nicht mehr taugt. Wir brauchen ganz dringend einen neuen Spielplatz. Die alte

0: Schule steht jetzt auch im Weg. Wir sehen von hier aus den Schulhof nicht mehr, was da los ist. Unsere Kinder kommen eigentlich nur über Umwege auf den Schulhof. Deswegen ist uns eine große Herzensangelegenheit, dass auch das alte Gebäude abgerissen wird und der Schulhof saniert wird.
1: Den Neubau der Schule hat ein Architekturbüro aus Magdeburg geplant und die Umsetzung gesteuert. An dieser waren zahlreiche Planungsbüros und Unternehmen aus der Stadt Dessau-Roßlau und dem Umland beteiligt.
2: Strahlender Sonnenschein, fröhliches Kinderlachen und jede Menge Spiel und Spaß. Zum Auftakt der Badesaison lud die DLRG Coswig am 30. Mai zu einem bunten Kinderfest ins Flemingbad Coswig ein. Zahlreiche Familien nutzen die Gelegenheit, um gemeinsam einen abwechslungsreichen Tag am Wasser zu verbringen und die ersten Sommertage in vollen Zügen zu genießen.
3: Ja, also genau, heute ist das große Kinderfest. Natürlich Spiel und Spaß für Kinder. Wir haben Wasserspiele, wir haben Kinderschminken, wir haben Bastelstände. Natürlich auch für das leibliche Wohl ist Kuchen und Bratwurststand, Getränke. Unter anderem haben wir auch die Feuerwehr da und die DLRG Wasserwacht sowie eine Drohnenshow und ein Kindertanzprogramm der Teenie-Dancer aus Coswig. Wir bieten hier auch an kleine Schnuppereinheiten, gerade auch im Beckenschwimmen oder generell im Schwimmen für einen Seepferdchenkurs. Die Kinder können mal gucken, was man so hier machen kann. Natürlich sind wir auch dran, Junior-Rettungsschwimmer oder generell die Ausbildung des Rettungsschwimmers anzubieten. Und man kann gerne alle fragen und bekommt auch Antworten.
2: Die wichtigste Aufgabe der Deutschen Lebensrettungsgesellschaft ist es, Menschen vor dem Ertrinken zu schützen. Dafür klärt die DLRG über Gefahren am und im Wasser auf, bildet Rettungsschwimmer aus und hilft bei Einsätzen. Als weltweit größte Rettungsorganisation setzt die DLRG dabei auf eine umfassende Ausbildung sowie den Einsatz ihrer ehrenamtlichen Helfer. Um diese wichtige Arbeit auch künftig fortführen zu können, ist die Förderung und Gewinnung von Nachwuchs von großer Bedeutung.
3: Also wir haben seit diesem Jahr 17 DLRG-Jugend-Nachwuchskinder, das heißt in der Altersklasse von 8 bis 16 Jahre. Dieses Jahr haben wir bei vielen schon die Silbermedaille erreicht und sind jetzt natürlich dran, auch noch diese Goldmedaille für die einzelnen Kinder zu bekommen dieses Jahr und dann natürlich auf den Junior-Rettungsschwimmer hinzuarbeiten, dass sie halt, wenn sie nachher 10 oder 12 sind, den Junior-Rettungsschwimmer halt machen können, hier bei uns im Flemingbad. Damit rufe ich natürlich auf, wir brauchen Nachwuchs für unsere DLRG, denn Rettungsschwimmer sind ganz wichtig, um diese Bäder zu erhalten. Und es wäre halt schön, wenn wir Nachwuchskinder bekommen könnten. Wir trainieren immer freitags von 16 bis 18 Uhr hier bei uns im Flemingbad. Gerne mal schnuppern. Herzlich willkommen.
2: Bei der DLRG Jugend Coswig werden Kinder und Jugendliche spielerisch an das Wasser und die Aufgaben der Wasserrettung herangeführt. Neben dem sicheren Umgang mit dem Element Wasser stehen vor allem Gemeinschaft, Teamgeist und Spaß im Mittelpunkt. Jeder, der Interesse hat, kann sich unkompliziert bei der DLRG melden. Wie wichtig die Nachwuchsarbeit für die Zukunft der Wasserrettung ist, zeigt auch der persönliche Werdegang vieler engagierter Mitarbeiter.
3: Also für mich ist es eigentlich so gewesen, ich hatte nie viel mit Wasser am Hut. Meine Kinder haben irgendwann mal angefangen, oh Mama, ich will das, ich will das. Und du kommst mit. Und so ist man natürlich jetzt hier zur DLRG gekommen und ja, sieht es als kleine Familie hier mit den Kindern, das zu organisieren, die Veranstaltungen zu machen oder halt diese Trainingseinheiten zu machen, sei es das Schwimmen oder halt in die Schwimmhalle im Winter zu fahren. Ja, das hat mich hier hergetrieben.
2: Nach dem gelungenen Kinderfest hält das Jahr für die DLRG Jugend Coswig noch viele weitere Höhepunkte bereit. Bereits im Juli steht das traditionelle Neptunfest auf dem Programm, bevor Anfang August das beliebte Zeltlager zahlreiche junge Teilnehmer zusammenbringt. Zum Jahresausklang findet zudem wieder der Weihnachtsmarkt im Dezember statt.
4: Gerichtsprozess nach Juwelierüberfall. Am 2. Juni 2026 begann vor der 8. Großen Strafkammer des Landgerichts Dessau-Roßlau die erstinstanzliche Hauptverhandlung gegen einen 26-jährigen Angeklagten, dem ein besonders schwerer räuberischer Diebstahl unter Einsatz eines Hammers vor

geworfen wurde. Dem maskierten Angeklagten wurde zur Last gelegt, am 14. Februar 2026 in der Filiale des Juweliers Christ im Rathaus Center mit einem mitgeführten Hammer eine Vitrine eingeschlagen und daraus Schmuck im Gesamtwert von knapp 4000 Euro entwendet zu haben. Als ein Passant versucht hatte, ihn aufzuhalten, soll der Angeklagte den Hammer bedrohlich in dessen Richtung gehalten haben, um die Festhalteversuche zu unterbinden. Anschließend soll er mit der Beute geflüchtet sein. Am 16. Februar 2026 stellte sich der Angeklagte beim Landeskriminalamt in Magdeburg und erklärte, für die genannte Tat verantwortlich zu sein. Die Verhandlung wird in den kommenden Tagen fortgeführt.

0: Es ist Freitag und damit herzlich willkommen zur letzten RBB Aktuell-Ausgabe in dieser Woche. Im Aschersleben am Meeresklinikum sind am Montag, also am Kindertag, gleich 5 Neuerdenbürger zur Welt gekommen. Selbst für das Klinikpersonal der Geburtsklinik ist das kein alltägliches Ereignis. Hebamme Katrin Herrmann findet die Geburt von insgesamt 5 Babys am Kindertag sehr außergewöhnlich. Bis zum 1. Juni wurden im Meeresklinikum Aschersleben 149 Säuglinge geboren. Durchschnittlich werden pro Jahr 350 Babys dort geboren. Schnelles Internet ist längst ein wichtiger Standortfaktor für Unternehmen, genauso wie für Privathaushalte. In Bernburg wurde jetzt der nächste Schritt unternommen, um die digitale Infrastruktur weiter auszubauen und noch mehr Menschen an das Glasfasernetz anzuschließen.
1: Die Digitalisierung schreitet in Deutschland stetig voran. Das benötigt aber auch schnellere Leitungen und bessere Anschlüsse. Hierfür wurde in Bernburg nun ein großer Schritt gegangen.
2: Wir haben uns heute hier getroffen, um das geförderte Breitbandprojekt für die Stadt Bernburg bzw. für die Ortschaften von Bernburg zu besprechen. Und wir sind gerade mitten in der Planungsphase. Diese konnte sich die Frau Ministerin und die Frau Oberbürgermeisterin heute auch anschauen. Wir haben auch mal die technischen Details in einer Vermittlungsstelle gezeigt, sodass ein umfangreicher Blick eigentlich auf so eine Glasfaserausbauplanung geworfen werden konnte.
1: In der Innenstadt Bernburg sei der Glasfaserausbau mit über 11.000 Haushalten schon vorangeschritten. Nun sollen auch die umliegenden Gemeinden angeschlossen werden. In Neuborna, Strenzfeld, Gränes und Balsberg geht es voran.
2: Das sind insgesamt ca. 1.300 Haushalte, betrifft 1.800 Anwohner oder Haushalte, die dann Glasfaser für sich bekommen können, nutzen können. Und ja, wir freuen uns ganz dolle, dass wir jetzt auch im ländlichen Raum wieder weitermachen können und das Feld erweitern können, die vom modernen Netz profitieren können.
1: Knapp 2,2 Millionen Euro beträgt die Fördersumme für das Projekt. Oberbürgermeisterin Ristoff zeigt sich mehr als zufrieden mit der Zusammenarbeit der Telekom. Gemeinsam könne man weiterhin für den Ausbau der Glasfaserleitungen und Anschlüsse sorgen.
3: Mein großer Eindruck ist, dass die Telekom weiterhin ein ganz verlässlicher Partner für uns ist. Wir arbeiten schon sehr, sehr lange nach den Ausschreibungsergebnissen natürlich immer mit der Telekom zusammen. Also es waren selten andere Anbieter, die sich durchsetzen konnten. Und wir merken, dass diese Strategie, die wir seit 2012 fahren, doch Früchte trägt und jetzt insbesondere den ländlichen Bereich erreicht. Und dort haben wir noch einige Stellen, wo es noch nicht so wirklich reicht mit den Reichweiten des Internets. Und deswegen freuen wir uns, dass wir in das Förderprogramm aufgenommen wurden und 1.000 Anschlüsse herrichten lassen dürfen. Ja, und das macht die Telekom für uns.
1: Obwohl die Beantragung der Anschlüsse noch nicht gestartet ist, ist sich Ristoff aufgrund vergangener Gespräche und der bisherigen Rezeption sicher, dass auch dieses Mal der Ausbau wieder gut angenommen wird.
3: Wir merken natürlich aus Gesprächen, dass die Resonanz relativ hoch ist. Es sind ja immer wieder technische Herausforderungen, die wir auch zu Hause bewältigen müssen. Und insofern nutzen dann doch eine ganze Reihe von Bürgerinnen und Bürgern die Chance, ihr Netz umzustellen, wenn sie merken, dass das jetzt Vorhandene nicht ausreicht. Und da die Innenstadt relativ gut erschlossen ist, dort mit der Technologie Vectoring, aber die Randbereiche dann auch schon Glasfaser liegen haben, merken wir, dass die Resonanz halt eine positive ist. Und wir freuen uns vor allen Dingen in diesem Ausbau, dass auch die Hochschule Anhalt mit dabei ist.
1: Bereits Anfang nächsten Jahres soll der Ausbau starten. Laut Schätzungen der Telekom könnte das Projekt dann schon im Jahr 2028 beendet werden. Bürgerinnen und Bürger müssen also nicht mehr lange warten, bis sie selbst das schnelle Internet genießen können.
4: Energieeffizient bauen, nachhaltig wohnen und dabei langfristig Kosten sparen. Dafür wurde vergangene Woche in der Lutherstadt Wittenberg erstmals die grüne Hausnummer Sachsen-Anhalt verliehen. Die Auszeichnung der Landesenergieagentur ging an Familie Pritsche für ihren klimafreundlichen Neubau.
5: Die grüne Hausnummer, das ist ein Preis, den wir als Landesenergieagentur schon seit vielen Jahren vergeben. Und es ist ein Preis, bei dem wir zeigen wollen, dass Bauen, das Sanieren und Energieeffizienz und Klimafreundlichkeit Hand in Hand gehen können. Man kann sagen, dass unsere grüne Hausnummer Geschichten erzählt davon, wie Bauen Energieeffizienz und Klimafreundlichkeit miteinander Hand in Hand gehen können.
4: 83 Häuser in Sachsen-Anhalt wurden bislang ausgezeichnet. In Wittenberg jetzt zum ersten Mal überhaupt. Entscheidend für die Jury: hohe Energieeffizienz und moderne Technik. Das Haus der Familie erreicht den sogenannten Effizienzhaus 40 Standard.
6: Wir haben uns dann irgendwann für den Haustyp Stadtvilla entschieden. Und aufgrund eines Studiengangs regenerative Energietechnik sind wir dann darauf gekommen, das Haus möglichst energieeffizient zu bauen, so gut wie es eben möglich ist in der aktuellen Zeit.
4: Auf dem Dach produziert eine Photovoltaikanlage eigenen Strom. Gespeichert wird die Energie in einem Batteriespeicher. Geheizt wird mit einer Luft-Wasser-Wärmepumpe. Dazu kommt eine besonders starke Dämmung.
7: Also wir haben uns da an der KfW-Förderung orientiert, die halt dann vorgesehen hat, dass eine Wärmepumpe oder eine andere Energiequelle mit nachhaltigen Rohstoffen eingebaut wird. Und eine Photovoltaikanlage ist auf dem Dach montiert mit einem kleinen Batteriespeicher. Genau, und die Dämmung ist etwas dicker als in den meisten anderen Häusern im Quartier, sodass ein Energieeffizienzstandard von 40, also ein KfW-Haus 40, errichtet wurde.
4: Für Sachsen-Anhalts Energieminister Armin Willingmann sind solche Neubauten ein wichtiges Signal für die Zukunft des Wohnens und für die Energiewende im Land.
8: Für das Land ist es deshalb wichtig, weil wir an den vielen, die Häuser bauen, modernisieren, im Moment sehen, wie sehr bewusst hier mit Energiefragen umgegangen wird. In diesen Häusern wird in aller Regel bei Neubauten geradezu durchgängig mit der Wärmepumpe gearbeitet, mit erneuerbaren Energien. Das ist kein Trend, das ist eine sinnvolle Investition in einer Zeit, in der wir merken, dass fossile Energieträger, also Gas, Öl, immer teurer werden. Und das wird sich in den nächsten Jahren auch nicht mehr ändern.
4: Die grüne Hausnummer Sachsen-Anhalt wird seit 2017 vergeben. Ausgezeichnet werden Gebäude, die deutlich höhere Energiestandards erfüllen als gesetzlich vorgeschrieben und damit beispielhaft für nachhaltiges Bauen im Land stehen.
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1: Fußballlegenden in Bitterfeld. Das sieht man nicht alle Tage. Am 29. Mai fand das Bitterfelder Fußballtreffen statt. Ein Blick in die Fußballvergangenheit der Stadt. Eine Geschichte mit vielen verschiedenen Mannschaften und Derbys.
10: Heute findet das erste Bitterfelder Fußballtreffen von ehemaligen Fußballmannschaften von Bitterfeld statt. Also es gab früher 7 Mannschaften von Jemi Bitterfeld, Einheit, Eintracht, VfL Bitterfeld. Und dieses Event findet heute hier im Sportpark Süd statt. Und ich freue mich, dass es so angenommen wird und so viele Zuschauer hier dran teilnehmen.
1: Als Highlight des Abends fand dann noch ein Spiel der Extraklasse statt. Die alte Herrenmannschaft des 1. FC Bitterfeld-Wolfen empfing die Traditionsmannschaft der Carl Zeiss Jena. Ein Spiel, bei dem echte Fans so einige Gesichter wiedererkennen sollten.
10: Also unsere alte Herren spielt gegen die Traditionsmannschaft von Carl Zeiss Jena, wo auch frühere Nationalspieler und Oberligaspieler mitwirken, zum Beispiel Harald Irmscher, Jürgen Raab, Uli Kür, natürlich auch Carsten Stresser, also sind viele höherklassig spielende Fußballspieler.
1: Nach spannenden und äußerst knappen 90 Minuten konnte sich der 1. FC gegen das Legendenteam aus Jena mit einem 5:3 durchsetzen. Damit hätte im Vorhinein wohl niemand gerechnet. Das Spielergebnis ist an diesem Tag aber auch nur nebensächlich. Denn der Fokus der Veranstaltung lag auf der Spendensammlung für die mitteldeutsche Kinderkrebsforschung.
11: Die Kinderkrebsforschung setzt sich dafür ein, Forschungsprojekte zu finanzieren, die es möglich machen, Kinder zu heilen, die an dieser furchtbaren Krankheit erkrankt sind.
12: immerhin 2000 jedes Jahr. Und wir haben heute eine Größenordnung von 80% dieser Kinder, die wir heilen können. 40%, 20% sind letztendlich in einer Situation, wo das schwierig ist oder gar nicht geht. Und von der Seite versuchen wir eben mit den Forschungseinrichtungen in Mitteldeutschland, das ist Magdeburg, das ist Halle, das ist Dresden, das ist Leipzig, das ist Jena, entsprechende Forschungsvorhaben so zu organisieren, dass eben dann die Kinder, die bisher nicht geheilt werden können, morgen geheilt werden können.
1: Veranstaltungen wie diese seien für die mitteldeutsche Kinderkrebsforschung enorm wichtig, da Spenden die Grundmittelfinanzierung sichern.
12: Nur diese Spendenveranstaltungen ermöglichen uns, den Ärzten, Basisfinanzierung für ihre Forschungsprojekte zu ermöglichen. Das heißt, da muss man sich das so vorstellen, die Forschungsprojekte sind am Ende irgendwo in einer Größenordnung von 100.000, 200.000, 250.000 Euro. Und wir organisieren den Basisbetrag, den Eigenanteil von 20.000, 25.000 Euro, auf den aufbauend dann die Ärzte die Chance haben, Mittel zu beantragen, die aus dem Bund, aus dem Land oder aus der Europäischen Union kommen. Und damit eben dann eine Vervielfachung dieses Forschungsgeldes nach sich ziehen, was wir jetzt über solche Veranstaltungen wie heute, wo ich wahnsinnig dankbar drüber bin, denn einnehmen können.
1: Knapp 1.600 Euro kam an diesem Abend der Kinderkrebsforschung zugute. 1.600 Euro, um kranke Kinder wieder nach Hause zu bringen.
10: Also ich finde, dass man kranke Kinder unterstützen muss, oder man möchte das unterstützen und ich werde das öfters wieder durchführen. Natürlich, ich bräuchte viele Sponsoren oder natürlich auch Menschen, die mithelfen. Und ich finde das sehr gut, sowas zu machen und werde so weitermachen.
1: An diesem Tag stand aber nicht nur das Spiel im Mittelpunkt. Viele ehemalige Teamkollegen sowie Rivalen trafen hier aufeinander, um sich über die alten Zeiten auszutauschen und gemeinsam einen schönen Abend zu verbringen.

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1: Das Labormobil vom VSR Gewässerschutz hält am Dienstag, und zwar am 16. Juni von 9 bis 11 Uhr, auf dem Holzmarkt in Köthen. In dieser Zeit bietet der Verein Untersuchungen von Wasserproben aus privat genutzten Brunnen an. Die gemeinnützige Organisation setzt sich für eine Verbesserung der Wasserqualität im Grundwasser ein. Damit sind wir am Ende unserer Freitagsausgabe der RBB Aktuellnachrichten. Schauen jetzt noch auf das Wetter und auf die Meldungen aus Dessau-Roßlau. Am Samstag ab 18 Uhr haben wir unseren Wochenrückblick für Sie im Programm und am Montag melden wir uns dann aus der Redaktion mit aktuellen Nachrichten wieder. Bis dahin haben Sie ein schönes Wochenende. Genießen Sie, wenn Sie können, den Sachsen-Anhalt-Tag in Bernburg. Machen Sie es gut und auf Wiedersehen.
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1: Morgen steigen die Temperaturen auf 23 Grad. Bei 11 Sonnenstunden, schwacher Südbrise und nur wenigen Wolken bleibt es trocken. Am Sonntag bleibt es mit 23 Grad ähnlich warm und teils bewölkt. Auch in der kommenden Woche ändern sich die Temperaturen kaum. Es bleibt überwiegend teils bewölkt, vereinzelt sind Kurzregenschauer möglich.

Mit Tage wie diese von den Toten Hosen begrüßten die Schüler der Schule an der Muldaue am 1. Juni zahlreiche Besucher.

0: Sie alle waren gekommen, um die offizielle Eröffnung des neuen Schulgebäudes zu feiern. Nach 54 Monaten Bauzeit kann die Bildungseinrichtung mit dem sonderpädagogischen Förderschwerpunkt körperlich-motorische Entwicklung nun aufatmen.
1: Also es war ein sehr zäher Prozess. Wir hatten schon einige Termine anvisiert, wann wir diese Schule neu eröffnen wollen, haben uns eigentlich immer drauf gefreut. Und es wurde dann jedes Mal verschoben, weil es Verzögerungen gab. Ja, manchmal hat man schon nicht mehr dran geglaubt, wird es wirklich noch dieses Jahr oder dann doch? Wird es im Sommer? Und wenn ja, welcher ist gemeint? Also wir sind sehr froh, dass heute der Tag ist. Es ist Kindertag, da freuen wir uns ganz besonders. Ein besonderes Datum und ein tolles Datum, um die Schule neu zu eröffnen. Wir sind happy.
2: Also ich freue mich, dass nach nun, man kann schon fast sagen, 10 Jahren der Vorbereitung und der baulichen Umsetzung das neue Schulgebäude eröffnet worden ist. Man muss berücksichtigen, 2018, ich habe heute früh nochmal in die Unterlagen von damals geguckt, gab es die ersten Schritte. Es mussten Fördermittel besorgt werden. Das Land Sachsen-Anhalt hatte dann 4 Millionen Euro Fördermittel zur Verfügung gestellt und der Stadtrat 2019, glaube ich, die Entscheidung getroffen, hier am Standort den bisherigen Schulstandort, diesen Neubau zu errichten. Dann gab es noch Dinge, die geklärt werden mussten, wie ein Grundstück anzukaufen oder eben auch 2021 die Corona-Zeit, wo vieles dann natürlich nur schleppend ging. Aber am Ende zählt, was rauskommt. Und ich freue mich sehr, dass wir jetzt mit dem neuen Schulgebäude, das hervorragende Bedingungen für die 100 Schülerinnen und Schüler bietet, ja zur Öffnung kommen konnten.
0: Oberbürgermeister Dr. Robert Reck, Schulleiterin Diana Reue sowie der Schülersprecher Leon Rodemann begrüßten die Besucher. Eta Hachmann, Beigeordnete für Soziales, Bildung, Jugend und Senioren, übergab dann den symbolischen Schlüssel an die Schulleiterin. Mit einem Banddurchschnitt wurde das neue Schulgebäude offiziell eröffnet und die Schüler durften erstmals hineinschauen.
1: Also diese Schule bietet sehr viel mehr Platz als die alte Schule. Es ist wirklich mal ein Neubau. Unsere Kinder waren bisher immer in alten Gemäuern untergebracht, ein alter Kindergarten, eine ganz alte Schule. Jetzt haben wir tatsächlich ganz neue Räume, viel Platz, sodass auch Rollstuhlfahrer sich bequem bewegen können. Wir haben 2 Fahrstühle hier, die hoffentlich auch schneller fahren als unsere alten in der alten Schule, denn die waren sehr langsam. Helle Räume, große Räume, moderne Einrichtungen, wenn ich an die Fachkabinette für Biologie, Chemie, Physik denke, da freuen wir uns einfach drauf. Auch Werken hat neue Werkbänke, neues Werkzeug bekommen. Das macht einfach Spaß, glaube ich, mit diesen ganzen neuen Dingen dann auch zu arbeiten und zu lernen.
0: Ermöglicht wurde der Neubau durch Zuwendungen zur Verbesserung der Schulinfrastruktur finanzschwacher Kommunen, gefördert durch die Bundesregierung, sowie mit Eigenmitteln der Stadt Dessau-Roßlau. Die Gesamtkosten betragen 21 Millionen Euro, die Förderung 4 Millionen Euro.
2: Sie ist eine Schule, die für unsere Stadt wichtig ist, aber sie ist auch eine Schule, die für die Region wichtig ist, denn etwa die Hälfte der Schülerinnen und Schüler stammt nicht aus Dessau-Roßlau, sondern aus den umliegenden Gemeinden, findet hier gute Bedingungen, beschult zu werden. Und ich freue mich, dass natürlich alle Schülerinnen und Schüler mit dem besonderen Förderbedarf aus unserer Stadt hier in diesem wunderbaren Schulgebäude beschult werden können. Und das jetzt auf die nächsten Jahrzehnte. Die Rahmenbedingungen sind prima. Und ich denke, alle werden sehr zufrieden sein und können sehr zufrieden sein mit dem Ergebnis, was hier entstanden ist.
0: Die Stadt Dessau-Roßlau erfüllt als Schulträger mit der Schule an der Multaue eine wichtige oberzentrale Aufgabe. Die Bildungseinrichtung freut sich, mit dem modernen Gebäude die Kinder nun noch besser unterstützen zu können.
1: Wenn Kinder an unsere Schule kommen, sehen wir tatsächlich erstmal, was für Möglichkeiten hat das Kind, wie können wir es unterstützen beim Lernen, denn jeder Mensch möchte lernen und das ist uns ganz wichtig, erstmal den Menschen an sich zu sehen. Für uns ist das völlig normal, dass jedes Kind ja irgendwie ein kleines Handicap mitbringt und hat. Und damit gehen wir ganz selbstverständlich um. Ich glaube, für die Kinder ist das eine tolle Erfahrung, dass sie nicht immer daran gemessen werden, was sie nicht können, sondern einfach gesehen zu werden, gestärkt zu werden, sich eigentlich auch so ein bisschen hier wie zu Hause zu fühlen. Für manche Kinder ist es das zweite Zuhause und sie finden hier einfach Verlässlichkeit, Personen, die immer an ihrer Seite sind.
0: Das neue Schulgebäude war jedoch nur der erste Bauabschnitt. Im zweiten Abschnitt soll das alte Schulgebäude jetzt zurückgebaut werden und ein schöner neuer Schulhof entstehen.
1: Unsere Kinder haben schon seit 2 Jahren keinen Spielplatz mehr. Der musste abgerissen werden, weil es eine Unfallgefahr dargestellt hat. Die Kleinen haben also jetzt nur noch ein altes Karussell und eine Nestschaukel, die eigentlich auch nicht mehr taugt. Wir brauchen ganz dringend einen neuen Spielplatz. Die alte

0: Schule steht jetzt auch im Weg. Wir sehen von hier aus den Schulhof nicht mehr, was da los ist. Unsere Kinder kommen eigentlich nur über Umwege auf den Schulhof. Deswegen ist uns eine große Herzensangelegenheit, dass auch das alte Gebäude abgerissen wird und der Schulhof saniert wird.
1: Den Neubau der Schule hat ein Architekturbüro aus Magdeburg geplant und die Umsetzung gesteuert. An dieser waren zahlreiche Planungsbüros und Unternehmen aus der Stadt Dessau-Roßlau und dem Umland beteiligt.
2: Strahlender Sonnenschein, fröhliches Kinderlachen und jede Menge Spiel und Spaß. Zum Auftakt der Badesaison lud die DLRG Coswig am 30. Mai zu einem bunten Kinderfest ins Flemingbad Coswig ein. Zahlreiche Familien nutzten die Gelegenheit, um gemeinsam einen abwechslungsreichen Tag am Wasser zu verbringen und die ersten Sommertage in vollen Zügen zu genießen.
3: Ja, also genau, heute ist das große Kinderfest. Natürlich Spiel und Spaß für Kinder. Wir haben Wasserspiele, wir haben Kinderschminken, wir haben Bastelstände. Natürlich auch für das leibliche Wohl ist Kuchen und Bratwurststand, Getränke. Unter anderem haben wir auch die Feuerwehr da und die DLRG Wasserwacht sowie eine Drohnenshow und ein Kindertanzprogramm der Teenie-Dancer aus Coswig. Wir bieten hier auch an kleine Schnuppereinheiten, gerade auch im Beckenschwimmen oder generell im Schwimmen für einen Seepferdchenkurs. Die Kinder können mal gucken, was man so hier machen kann. Natürlich sind wir auch dran, Junior-Rettungsschwimmer oder generell die Ausbildung des Rettungsschwimmers anzubieten. Und man kann gerne alle fragen und bekommt auch Antworten.
2: Die wichtigste Aufgabe der Deutschen Lebensrettungsgesellschaft ist es, Menschen vor dem Ertrinken zu schützen. Dafür klärt die DLRG über Gefahren am und im Wasser auf, bildet Rettungsschwimmer aus und hilft bei Einsätzen. Als weltweit größte Rettungsorganisation setzt die DLRG dabei auf eine umfassende Ausbildung sowie den Einsatz ihrer ehrenamtlichen Helfer. Um diese wichtige Arbeit auch künftig fortführen zu können, ist die Förderung und Gewinnung von Nachwuchs von großer Bedeutung.
3: Also wir haben seit diesem Jahr 17 DLRG-Jugend Nachwuchskinder, das heißt in der Altersklasse von 8 bis 16 Jahre. Dieses Jahr haben wir bei vielen schon die Silbermedaille erreicht und sind jetzt natürlich dran, auch noch diese Goldmedaille für die einzelnen Kinder zu bekommen dieses Jahr und dann natürlich auf den Junior-Rettungsschwimmer hinzuarbeiten, dass sie halt, wenn sie nachher 10 oder 12 sind, den Junior-Rettungsschwimmer halt machen können, hier bei uns im Flemingbad. Damit rufe ich natürlich auf, wir brauchen Nachwuchs für unsere DLRG, denn Rettungsschwimmer sind ganz wichtig, um diese Bäder zu erhalten. Und es wäre halt schön, wenn wir Nachwuchskinder bekommen könnten. Wir trainieren immer freitags von 16 bis 18 Uhr hier bei uns im Flemingbad. Gerne mal schnuppern. Herzlich willkommen.
2: Bei der DLRG Jugend Coswig werden Kinder und Jugendliche spielerisch an das Wasser und die Aufgaben der Wasserrettung herangeführt. Neben dem sicheren Umgang mit dem Element Wasser stehen vor allem Gemeinschaft, Teamgeist und Spaß im Mittelpunkt. Jeder, der Interesse hat, kann sich unkompliziert bei der DLRG melden. Wie wichtig die Nachwuchsarbeit für die Zukunft der Wasserrettung ist, zeigt auch der persönliche Werdegang vieler engagierter Mitarbeiter.
3: Also für mich ist es eigentlich so gewesen, ich hatte nie viel mit Wasser am Hut. Meine Kinder haben irgendwann mal angefangen, oh Mama, ich will das und du kommst mit. Und so ist man natürlich jetzt hier zur DLRG gekommen und ja, sieht es als kleine Familie hier mit den Kindern, das zu organisieren, die Veranstaltungen zu machen oder halt diese Trainingseinheiten zu machen, sei es das Schwimmen oder halt in die Schwimmhalle im Winter zu fahren. Ja, das hat mich hier hergetrieben.
2: Nach dem gelungenen Kinderfest hält das Jahr für die DLRG Jugend Coswig noch viele weitere Höhepunkte bereit. Bereits im Juli steht das traditionelle Neptunfest auf dem Programm, bevor Anfang August das beliebte Zeltlager zahlreiche junge Teilnehmer zusammenbringt. Zum Jahresausklang findet zudem wieder der Weihnachtsmarkt im Dezember statt.
4: Gerichtsprozess nach Juwelierüberfall. Am 2. Juni 2026 begann vor der 8. Großen Strafkammer des Landgerichts Dessau-Roßlau die erstinstanzliche Hauptverhandlung gegen einen 26-jährigen Angeklagten, dem ein besonders schwerer räuberischer Diebstahl unter Einsatz eines Hammers vor

geworfen wurde. Dem maskierten Angeklagten wurde zur Last gelegt, am 14. Februar 2026 in der Filiale des Juweliers Christ im Rathaus Center mit einem mitgeführten Hammer eine Vitrine eingeschlagen und daraus Schmuck im Gesamtwert von knapp 4.000 Euro entwendet zu haben. Als ein Passant versucht hatte, ihn aufzuhalten, soll der Angeklagte den Hammer bedrohlich in dessen Richtung gehalten haben, um die Festhalteversuche zu unterbinden. Anschließend soll er mit der Beute geflüchtet sein. Am 16. Februar 2026 stellte sich der Angeklagte beim Landeskriminalamt in Magdeburg und erklärte, für die genannte Tat verantwortlich zu sein. Die Verhandlung wird in den kommenden Tagen fortgeführt.

0: Es ist Freitag und damit herzlich willkommen zur letzten RBB-Aktuell-Ausgabe in dieser Woche. Im Aschersleben am Meeresklinikum sind am Montag, also am Kindertag, gleich 5 Neuerdenbürger zur Welt gekommen. Selbst für das Klinikpersonal der Geburtsklinik ist das kein alltägliches Ereignis. Hebamme Katrin Herrmann findet die Geburt von insgesamt 5 Babys am Kindertag sehr außergewöhnlich. Bis zum 1. Juni wurden im Meeresklinikum Aschersleben 149 Säuglinge geboren. Durchschnittlich werden pro Jahr 350 Babys dort geboren. Schnelles Internet ist längst ein wichtiger Standortfaktor für Unternehmen, genauso wie für Privathaushalte. In Bernburg wurde jetzt der nächste Schritt unternommen, um die digitale Infrastruktur weiter auszubauen und noch mehr Menschen an das Glasfasernetz anzuschließen.
1: Die Digitalisierung schreitet in Deutschland stetig voran. Das benötigt aber auch schnellere Leitungen und bessere Anschlüsse. Hierfür wurde in Bernburg nun ein großer Schritt gegangen.
2: Wir haben uns heute hier getroffen, um das geförderte Breitbandprojekt für die Stadt Bernburg bzw. für die Ortschaften von Bernburg zu besprechen. Und wir sind gerade mitten in der Planungsphase. Diese konnte sich die Frau Ministerin und die Frau Oberbürgermeisterin heute auch anschauen. Wir haben auch mal die technischen Details in einer Vermittlungsstelle gezeigt, sodass ein umfangreicher Blick eigentlich auf so eine Glasfaserausbauplanung geworfen werden konnte.
1: In der Innenstadt Bernburg sei der Glasfaserausbau mit über 11.000 Haushalten schon vorangeschritten. Nun sollen auch die umliegenden Gemeinden angeschlossen werden. In Neuborna, Strenzfeld, Gränes und Balsberg geht es voran.
2: Das sind insgesamt ca. 1.300 Haushalte, betrifft 1.800 Anwohner oder Haushalte, die dann Glasfaser für sich bekommen können, nutzen können. Und ja, wir freuen uns ganz dolle, dass wir jetzt auch im ländlichen Raum wieder weitermachen können und das Feld erweitern können, die vom modernen Netz profitieren können.
1: Knapp 2,2 Millionen Euro beträgt die Fördersumme für das Projekt. Oberbürgermeisterin Ristoff zeigt sich mehr als zufrieden mit der Zusammenarbeit der Telekom. Gemeinsam könne man weiterhin für den Ausbau der Glasfaserleitung

0: und Anschlüsse sorgen.
1: Mein großer Eindruck ist, dass die Telekom weiterhin ein ganz verlässlicher Partner für uns ist. Wir arbeiten schon sehr, sehr lange nach den Ausschreibungsergebnissen natürlich immer mit der Telekom zusammen. Also es waren selten andere Anbieter, die sich durchsetzen konnten. Und wir merken, dass diese Strategie, die wir seit 2012 fahren, doch Früchte trägt und jetzt insbesondere den ländlichen Bereich erreicht. Und dort haben wir noch einige Stellen, wo es noch nicht so wirklich reicht mit den Reichweiten des Internets. Und deswegen freuen wir uns, dass wir in das Förderprogramm aufgenommen wurden und 1000 Anschlüsse herrichten lassen dürfen. Ja, und das macht die Telekom für uns.
0: Obwohl die Beantragung der Anschlüsse noch nicht gestartet ist, ist sich Ristoff aufgrund vergangener Gespräche und der bisherigen Rezeption sicher, dass auch dieses Mal der Ausbau wieder gut angenommen wird.
1: Wir merken natürlich aus Gesprächen, dass die Resonanz relativ hoch ist. Es sind ja immer wieder technische Herausforderungen, die wir auch zu Hause bewältigen müssen. Und insofern nutzen dann doch eine ganze Reihe von Bürgerinnen und Bürgern die Chance, ihr Netz umzustellen, wenn sie merken, dass das jetzt Vorhandene nicht ausreicht. Und da die Innenstadt relativ gut erschlossen ist, dort mit der Technologie Vectoring, aber die Randbereiche dann auch schon Glasfaser liegen haben, merken wir, dass die Resonanz halt eine positive ist. Und wir freuen uns vor allen Dingen in diesem Ausbau, dass auch die Hochschule Anhalt mit dabei ist.
0: Bereits Anfang nächsten Jahres soll der Ausbau starten. Laut Schätzungen der Telekom könnte das Projekt dann schon im Jahr 2028 beendet werden. Bürgerinnen und Bürger müssen also nicht mehr lange warten, bis sie selbst das schnelle Internet genießen können.
2: Energieeffizient bauen, nachhaltig wohnen und dabei langfristig Kosten sparen. Dafür wurde vergangene Woche in der Lutherstadt Wittenberg erstmals die grüne Hausnummer Sachsen-Anhalt verliehen. Die Auszeichnung der Landesenergieagentur ging an Familie Pritsche für ihren klimafreundlichen Neubau.
3: Die grüne Hausnummer, das ist ein Preis, den wir als Landesenergieagentur schon seit vielen Jahren vergeben. Und es ist ein Preis, bei dem wir zeigen wollen, dass Bauen, das Sanieren und Energieeffizienz und Klimafreundlichkeit Hand in Hand gehen können. Man kann sagen, dass unsere grüne Hausnummer Geschichten erzählt davon, wie Bauen, Energieeffizienz und Klimafreundlichkeit miteinander Hand in Hand gehen können.
2: 83 Häuser in Sachsen-Anhalt wurden bislang ausgezeichnet. In Wittenberg jetzt zum ersten Mal überhaupt. Entscheidend für die Jury: hohe Energieeffizienz und moderne Technik. Das Haus der Familie erreicht den sogenannten Effizienzhaus 40 Standard.
4: Wir haben uns dann irgendwann für den Haustyp Stadtvilla entschieden und aufgrund eines Studiengangs regenerative Energietechnik sind wir dann darauf gekommen, das Haus möglichst energieeffizient zu bauen, so gut wie es eben möglich ist in der aktuellen Zeit.
2: Auf dem Dach produziert eine Photovoltaikanlage eigenen Strom. Gespeichert wird die Energie in einem Batteriespeicher. Geheizt wird mit einer Luft-Wasser-Wärmepumpe. Dazu kommt eine besonders starke Dämmung.
5: Also wir haben uns da an der KfW-Förderung orientiert, die halt dann vorgesehen hat, dass eine Wärmepumpe oder eine andere Energiequelle mit nachhaltigen Rohstoffen eingebaut wird. Und eine Photovoltaikanlage ist auf dem Dach montiert mit einem kleinen Batteriespeicher. Genau, und die Dämmung ist etwas dicker als in den meisten anderen Häusern im Quartier, sodass ein Energieeffizienzstandard von 40, also ein KfW-Haus 40, errichtet wurde.
2: Für Sachsen-Anhalts Energieminister Armin Willingmann sind solche Neubauten ein wichtiges Signal für die Zukunft des Wohnens und für die Energiewende im Land.
6: Für das Land ist es deshalb wichtig, weil wir an den vielen, die Häuser bauen, modernisieren, im Moment sehen, wie sehr bewusst hier mit Energiefragen umgegangen wird. In diesen Häusern wird in aller Regel bei Neubauten geradezu durchgängig mit der Wärmepumpe gearbeitet, mit erneuerbaren Energien. Das ist kein Trend, das ist eine sinnvolle Investition in einer Zeit, in der wir merken, dass fossile Energieträger, also Gas, Öl, immer teurer werden. Und das wird sich in den nächsten Jahren auch nicht mehr ändern.
2: Die grüne Hausnummer Sachsen-Anhalt wird seit 2017 vergeben. Ausgezeichnet werden Gebäude, die deutlich höhere Energiestandards erfüllen als gesetzlich vorgeschrieben und damit beispielhaft für nachhaltiges Bauen im Land stehen.
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1: Fußballlegenden in Bitterfeld. Das sieht man nicht alle Tage. Am 29. Mai fand das Bitterfelder Fußballtreffen statt. Ein Blick in die Fußballvergangenheit der Stadt. Eine Geschichte mit vielen verschiedenen Mannschaften und Derbys.
2: Heute findet das erste Bitterfelder Fußballtreffen von ehemaligen Fußballmannschaften von Bitterfeld statt. Also es gab früher 7 Mannschaften von Jemi Bitterfeld, Einheit, Eintracht, VfL Bitterfeld. Und dieses Event findet heute hier im Sportpark Süd statt. Und ich freue mich, dass es so angenommen wird und so viele Zuschauer hier dran teilnehmen.
1: Als Highlight des Abends fand dann noch ein Spiel der Extraklasse statt. Die alte Herrenmannschaft des 1. FC Bitterfeld-Wolfen empfing die Traditionsmannschaft der Carl Zeiss Jena. Ein Spiel, bei dem echte Fans so einige Gesichter wiedererkennen sollten.
2: Also unser alte Herren spielt gegen die Traditionsmannschaft von Carl Zeiss Jena, wo auch frühere Nationalspieler und Oberligaspieler mitwirken, zum Beispiel Harald Irmscher, Jürgen Raab, Uli Kür, natürlich auch Carsten Stresser, also sind viele höherklassig spielende Fußballspieler.
1: Nach spannenden und äußerst knappen 90 Minuten konnte sich der 1. FC gegen das Legendenteam aus Jena mit einem 5:3 durchsetzen. Damit hätte im Vorhinein wohl niemand gerechnet. Das Spielergebnis ist an diesem Tag aber auch nur nebensächlich. Denn der Fokus der Veranstaltung lag auf der Spendensammlung für die mitteldeutsche Kinderkrebsforschung.
3: Die Kinderkrebsforschung setzt sich dafür ein, Forschungsprojekte zu finanzieren, die es möglich machen, Kinder zu heilen, die an dieser furchtbaren Krankheit erkrankt sind. Immerhin 2000 jedes Jahr und wir haben heute eine Größenordnung von 80% dieser Kinder, die wir heilen können. 40%, 20% sind letztendlich in einer Situation, wo das schwierig ist oder gar nicht geht. Und von der Seite versuchen wir eben mit den Forschungseinrichtungen in Mitteldeutschland, das ist Magdeburg, das ist Halle, das ist Dresden, das ist Leipzig, das ist Jena, entsprechende Forschungsvorhaben so zu organisieren, dass eben dann die Kinder, die bisher nicht geheilt werden können, morgen geheilt werden können.
1: Veranstaltungen wie diese seien für die mitteldeutsche Kinderkrebsforschung enorm wichtig, da Spenden die Grundmittelfinanzierung sichern.
3: Nur diese Spendenveranstaltungen ermöglichen uns, den Ärzten, Basisfinanzierung für ihre Forschungsprojekte zu ermöglichen. Das heißt, da muss man sich das so vorstellen, die Forschungsprojekte sind am Ende irgendwo in einer Größenordnung von 100.000, 200.000, 250.000 Euro. Und wir organisieren den Basisbetrag, den Eigenanteil von 20.000, 25.000 Euro, auf den aufbauend dann die Ärzte die Chance haben, Mittel zu beantragen, die aus dem Bund, aus dem Land oder aus der Europäischen Union kommen. Und damit eben dann eine Vervielfachung dieses Forschungsgeldes nach sich ziehen, was wir jetzt über solche Veranstaltungen wie heute, wo ich wahnsinnig dankbar drüber bin, denn einnehmen können.
1: Knapp 1.600 Euro kam an diesem Abend der Kinderkrebsforschung zugute. 1.600 Euro, um kranke Kinder wieder nach Hause zu bringen.
2: Also ich finde, dass man kranke Kinder unterstützen muss, oder man möchte das unterstützen und ich werde es öfters wieder durchführen. Natürlich, ich bräuchte viele Sponsoren oder natürlich auch Menschen, die mithelfen. Und ich finde das sehr gut, sowas zu machen und werde so weitermachen.
1: An diesem Tag stand aber nicht nur das Spiel im Mittelpunkt. Viele ehemalige Teamkollegen sowie Rivalen trafen hier aufeinander, um sich über die alten Zeiten auszutauschen und gemeinsam einen schönen Abend zu verbringen.

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1: Das Labormobil vom VSR Gewässerschutz hält am Dienstag, und zwar am 16. Juni von 9 bis 11 Uhr, auf dem Holzmarkt in Köthen. In dieser Zeit bietet der Verein Untersuchungen von Wasserproben aus privat genutzten Brunnen an. Die gemeinnützige Organisation setzt sich für eine Verbesserung der Wasserqualität im Grundwasser ein. Damit sind wir am Ende unserer Freitagsausgabe der RBB Aktuellen Nachrichten. Schauen jetzt noch auf das Wetter und auf die Meldungen aus Dessau-Roßlau. Am Samstag ab 18 Uhr haben wir unseren Wochenrückblick für Sie im Programm und am Montag melden wir uns dann aus der Redaktion mit aktuellen Nachrichten wieder. Bis dahin haben Sie ein schönes Wochenende. Genießen Sie, wenn Sie können, den Sachsen-Anhalt-Tag in Bernburg. Machen Sie es gut und auf Wiedersehen.
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Morgen steigen die Temperaturen auf 23 Grad. Bei 11 Sonnenstunden, schwacher Südbrise und nur wenigen Wolken bleibt es trocken. Am Sonntag bleibt es mit 23 Grad ähnlich warm und teils bewölkt. Auch in der kommenden Woche ändern sich die Temperaturen kaum. Es bleibt überwiegend teils bewölkt, vereinzelt sind Kurzregenschauer möglich.

0: Mit Tage wie diese von den Toten Hosen begrüßten die Schüler der Schule an der Muldaue am 1. Juni zahlreiche Besucher. Sie alle waren gekommen, um die offizielle Eröffnung des neuen Schulgebäudes zu feiern. Nach 54 Monaten Bauzeit kann die Bildungseinrichtung mit dem sonderpädagogischen Förderschwerpunkt körperlich-motorische Entwicklung nun aufatmen.
1: Also es war ein sehr zäher Prozess. Wir hatten schon einige Termine anvisiert, wann wir diese Schule neu eröffnen wollen, haben uns eigentlich immer drauf gefreut. Und es wurde dann jedes Mal verschoben, weil es Verzögerungen gab. Ja, manchmal hat man schon nicht mehr dran geglaubt, wird es wirklich noch dieses Jahr oder dann doch? Wird es im Sommer? Und wenn ja, welcher ist gemeint? Also wir sind sehr

0: froh, dass heute der Tag ist. Es ist Kindertag, da freuen wir uns ganz besonders. Ein besonderes Datum und ein tolles Datum, um die Schule neu zu eröffnen. Wir sind happy.
1: Also ich freue mich, dass nach nun, man kann schon fast sagen, 10 Jahren der Vorbereitung und der baulichen Umsetzung das neue Schulgebäude eröffnet worden ist. Man muss berücksichtigen, 2018, ich habe heute früh noch mal in die Unterlagen von damals geguckt, gab es die ersten Schritte. Es mussten Fördermittel besorgt werden. Das Land Sachsen-Anhalt hatte dann 4 Millionen Euro Fördermittel zur Verfügung gestellt und der Stadtrat 2019, glaube ich, die Entscheidung getroffen, hier am Standort den bisherigen Schulstandort, diesen Neubau zu errichten. Dann gab es noch Dinge, die geklärt werden mussten, wie ein Grundstück anzukaufen oder eben auch 2021 die Corona-Zeit, wo vieles dann natürlich nur schleppend ging. Aber am Ende zählt, was rauskommt. Und ich freue mich sehr, dass wir jetzt mit dem neuen Schulgebäude, das hervorragende Bedingungen für die 100 Schülerinnen und Schüler bietet, zur Öffnung kommen konnten.
2: Oberbürgermeister Dr. Robert Reck, Schulleiterin Diana Reue sowie der Schülersprecher Leon Rodemann begrüßten die Besucher. Eta Hachmann, Beigeordnete für Soziales, Bildung, Jugend und Senioren, übergab dann den symbolischen Schlüssel an die Schulleiterin. Mit einem Banddurchschnitt wurde das neue Schulgebäude offiziell eröffnet und die Schüler durften erstmals hineinschauen.
0: Also diese Schule bietet sehr viel mehr Platz als die alte Schule. Es ist wirklich mal ein Neubau. Unsere Kinder waren bisher immer in alten Gemäuern untergebracht, ein alter Kindergarten, eine ganz alte Schule. Jetzt haben wir tatsächlich ganz neue Räume, viel Platz, sodass auch Rollstuhlfahrer sich bequem bewegen können. Wir haben 2 Fahrstühle hier, die hoffentlich auch schneller fahren als unsere alten in der alten Schule, denn die waren sehr langsam. Helle Räume, große Räume, moderne Einrichtungen, wenn ich an die Fachkabinette für Biologie, Chemie, Physik denke, da freuen wir uns einfach drauf. Auch Werken hat neue Werkbänke, neues Werkzeug bekommen. Das macht einfach Spaß, glaube ich, mit diesen ganzen neuen Dingen dann auch zu arbeiten und zu lernen.
2: Ermöglicht wurde der Neubau durch Zuwendungen zur Verbesserung der Schulinfrastruktur finanzschwacher Kommunen, gefördert durch die Bundesregierung, sowie mit Eigenmitteln der Stadt Dessau-Roßlau. Die Gesamtkosten betragen 21 Millionen Euro, die Förderung 4 Millionen Euro.
1: Sie ist eine Schule, die für unsere Stadt wichtig ist, aber sie ist auch eine Schule, die für die Region wichtig ist. Denn etwa die Hälfte der Schülerinnen und Schüler stammt nicht aus Dessau-Roßlau, sondern aus den umliegenden Gemeinden. Findet hier gute Bedingungen, beschult zu werden. Und ich freue mich, dass natürlich alle Schülerinnen und Schüler mit dem besonderen Förderbedarf aus unserer Stadt hier in diesem wunderbaren Schulgebäude beschult werden können. Und das jetzt auf die nächsten Jahrzehnte. Die Rahmenbedingungen sind prima. Und ich denke, alle werden sehr zufrieden sein und können sehr zufrieden sein mit dem Ergebnis, was hier entstanden ist.
2: Die Stadt Dessau-Roßlau erfüllt als Schulträger mit der Schule an der Multaue eine wichtige oberzentrale Aufgabe. Die Bildungseinrichtung freut sich mit dem modernen Gebäude, die Kinder nun noch besser unterstützen zu können.
0: Wenn Kinder an unsere Schule kommen, sehen wir tatsächlich erstmal, was für Möglichkeiten hat das Kind, wie können wir es unterstützen beim Lernen, denn jeder Mensch möchte lernen und das ist uns ganz wichtig, erstmal den Menschen an sich zu sehen. Für uns ist das völlig normal, dass jedes Kind ja irgendwie ein kleines Handicap mitbringt und hat. Und damit gehen wir ganz selbstverständlich um. Ich glaube, für die Kinder ist das eine tolle Erfahrung, dass sie nicht immer daran gemessen werden, was sie nicht können, sondern einfach gesehen zu werden, gestärkt zu werden, sich eigentlich auch so ein bisschen hier wie zu Hause zu fühlen. Für manche Kinder ist es das zweite Zuhause und sie finden hier einfach Verlässlichkeit, Personen, die immer an ihrer Seite sind.
2: Das neue Schulgebäude war jedoch nur der erste Bauabschnitt. Im zweiten Abschnitt soll das alte Schulgebäude jetzt zurückgebaut werden und ein schöner neuer Schulhof entstehen.
0: Unsere Kinder haben schon seit 2 Jahren keinen Spielplatz mehr. Der musste abgerissen werden, weil es eine Unfallgefahr dargestellt hat. Die Kleinen haben also jetzt nur noch ein altes Karussell und eine Nestschaukel, die eigentlich auch nicht mehr taugt. Wir brauchen ganz dringend einen neuen Spielplatz. Die alte Schule steht jetzt auch im Weg. Wir sehen von hier aus den Schulhof nicht mehr, was da los ist. Unsere Kinder kommen eigentlich nur über Umwege auf den Schulhof. Deswegen ist uns eine große Herzensangelegenheit, dass auch das alte Gebäude abgerissen wird und der Schulhof saniert wird.
2: Den Neubau der Schule hat ein Architekturbüro aus Magdeburg geplant und die Umsetzung gesteuert. An dieser waren zahlreiche Planungsbüros und Unternehmen aus der Stadt Dessau-Roßlau und dem Umland beteiligt.

0: Strahlender Sonnenschein, fröhliches Kinderlachen und jede Menge Spiel und Spaß. Zum Auftakt der Badesaison lud die DLRG Coswig am 30. Mai zu einem bunten Kinderfest ins Flemingbad Coswig ein. Zahlreiche Familien nutzen die Gelegenheit, um gemeinsam einen abwechslungsreichen Tag am Wasser zu verbringen und die ersten Sommertage in vollen Zügen zu genießen.
1: Ja, also genau, heute ist das große Kinderfest. Natürlich Spiel und Spaß für Kinder. Wir haben Wasserspiele, wir haben Kinderschminken, wir haben Bastelstände. Natürlich auch für das leibliche Wohl ist Kuchen und Bratwurststand, Getränke. Unter anderem haben wir auch die Feuerwehr da und die DLRG Wasserwacht sowie eine Drohnenshow und ein Kindertanzprogramm der Teenie-Dancer aus Coswig. Wir bieten hier auch an kleine Schnuppereinheiten, gerade auch im Beckenschwimmen oder generell im Schwimmen für den Seepferdchenkurs. Die Kinder können mal gucken, was man so hier machen kann. Natürlich sind wir auch dran, Junior-Rettungsschwimmer oder generell die Ausbildung des Rettungsschwimmers anzubieten. Und man kann gerne alle fragen und bekommt auch Antworten.
0: Die wichtigste Aufgabe der Deutschen Lebensrettungsgesellschaft ist es, Menschen vor dem Ertrinken zu schützen. Dafür klärt die DLRG über Gefahren am und im Wasser auf, bildet Rettungsschwimmer aus und hilft bei Einsätzen. Als weltweit größte Rettungsorganisation setzt die DLRG dabei auf eine umfassende Ausbildung sowie den Einsatz ihrer ehrenamtlichen Helfer. Um diese wichtige Arbeit auch künftig fortführen zu können, ist die Förderung und Gewinnung von Nachwuchs von großer Bedeutung.
1: Also wir haben seit diesem Jahr 17 DLRG-Jugend Nachwuchskinder, das heißt in der Altersklasse von 8 bis 16 Jahre. Dieses Jahr haben wir bei vielen schon die Silbermedaille erreicht und sind jetzt natürlich dran, auch noch diese Goldmedaille für die einzelnen Kinder zu bekommen dieses Jahr und dann natürlich auf den Junior-Rettungsschwimmer hinzuarbeiten, dass sie halt, wenn sie nachher 10 oder 12 sind, den Junior-Rettungsschwimmer halt machen können, hier bei uns im Flemingbad. Damit rufe ich natürlich auf, wir brauchen Nachwuchs für unsere DLRG, denn Rettungsschwimmer sind ganz wichtig, um diese Bäder zu erhalten. Und es wäre halt schön, wenn wir Nachwuchskinder bekommen könnten. Wir trainieren immer freitags von 16 bis 18 Uhr hier bei uns im Flemingbad. Gerne mal schnuppern. Herzlich willkommen.
0: Bei der DLRG Jugend Coswig werden Kinder und Jugendliche spielerisch an das Wasser und die Aufgaben der Wasserrettung herangeführt. Neben dem sicheren Umgang mit dem Element Wasser stehen vor allem Gemeinschaft, Teamgeist und Spaß im Mittelpunkt. Jeder, der Interesse hat, kann sich unkompliziert bei der DLRG melden. Wie wichtig die Nachwuchsarbeit für die Zukunft der Wasserrettung ist, zeigt auch der persönliche Werdegang vieler engagierter Mitarbeiter.
1: Also für mich ist es eigentlich so gewesen, ich hatte nie viel mit Wasser am Hut. Meine Kinder haben irgendwann mal angefangen, oh Mama, ich will das und du kommst mit. Und so ist man natürlich jetzt hier zur DLRG gekommen und ja, sieht es als kleine Familie hier mit den Kindern, das zu organisieren, die Veranstaltungen zu machen oder halt diese Trainingseinheiten zu machen, sei es das Schwimmen oder halt in die Schwimmhalle im Winter zu fahren. Ja, das hat mich hier hergetrieben.
0: Nach dem gelungenen Kinderfest hält das Jahr für die DLRG Jugend Coswig noch viele weitere Höhepunkte bereit. Bereits im Juli steht das traditionelle Neptunfest auf dem Programm, bevor Anfang August das beliebte Zeltlager zahlreiche junge Teilnehmer zusammenbringt. Zum Jahresausklang findet zudem wieder der Weihnachtsmarkt im Dezember statt.
2: Gerichtsprozess nach Juwelierüberfall. Am 2. Juni 2026 begann vor der 8. Großen Strafkammer des Landgerichts Dessau-Roßlau die erstinstanzliche Hauptverhandlung gegen einen 26-jährigen Angeklagten, dem ein besonders schwerer räuberischer Diebstahl unter Einsatz eines Hammers vorgeworfen wurde. Dem maskierten Angeklagten wurde zur Last gelegt, am 14. Februar 2026 in der Filiale des Juweliers Christ im Rathauscenter mit einem mitgeführten Hammer eine Vitrine eingeschlagen und daraus Schmuck im Gesamtwert von knapp 4.000 Euro entwendet zu haben. Als ein Passant versucht hatte, ihn aufzuhalten, soll der Angeklagte den Hammer bedrohlich in dessen Richtung gehalten haben, um die Festhalteversuche zu unterbinden. Anschließend soll er mit der Beute geflüchtet sein. Am 16. Februar 2026 stellte sich der Angeklagte beim Landeskriminalamt in Magdeburg und erklärte, für die genannte Tat verantwortlich zu sein. Die Verhandlung wird in den kommenden Tagen fortgeführt.

0: Es ist Freitag und damit herzlich willkommen zur letzten RBB-Aktuell-Ausgabe in dieser Woche. Im Aschersleben am Meeresklinikum sind am Montag, also am Kindertag, gleich 5 Neuerdenbürger zur Welt gekommen. Selbst für das Klinikpersonal der Geburtsklinik ist das kein alltägliches Ereignis. Hebamme Katrin Herrmann findet die Geburt von insgesamt 5 Babys am Kindertag sehr außergewöhnlich. Bis zum 1. Juni wurden im Meeresklinikum Aschersleben 149 Säuglinge geboren. Durchschnittlich werden pro Jahr 350 Babys dort geboren. Schnelles Internet ist längst ein wichtiger Standortfaktor für Unternehmen, genauso wie für Privathaushalte. In Bernburg wurde jetzt der nächste Schritt unternommen, um die digitale Infrastruktur weiter auszubauen und noch mehr Menschen an das Glasfasernetz anzuschließen.
1: Die Digitalisierung schreitet in Deutschland stetig voran. Das benötigt aber auch schnellere Leitungen und bessere Anschlüsse. Hierfür wurde in Bernburg nun ein großer Schritt gegangen.
2: Wir haben uns heute hier getroffen, um das geförderte Breitbandprojekt für die Stadt Bernburg bzw. für die Ortschaften von Bernburg zu besprechen. Und wir sind gerade mitten in der Planungsphase. Diese konnte sich die Frau Ministerin und die Frau Oberbürgermeisterin heute auch anschauen. Wir haben auch mal die technischen Details in einer Vermittlungsstelle gezeigt, sodass ein umfangreicher Blick eigentlich auf so eine Glasfaserausbauplanung geworfen werden konnte.
1: In der Innenstadt Bernburg sei der Glasfaserausbau mit über 11.000 Haushalten schon vorangeschritten. Nun sollen auch die umliegenden Gemeinden angeschlossen werden. In Neuborna, Strenzfeld, Gränes und Balsberg geht es voran.
2: Das sind insgesamt ca. 1.300 Haushalte, betrifft 1.800 Anwohner oder Haushalte, die dann Glasfaser für sich bekommen können, nutzen können. Und ja, wir freuen uns ganz dolle, dass wir jetzt auch im ländlichen Raum wieder weitermachen können und das Feld erweitern können, die vom modernen Netz profitieren können.
1: Knapp 2,2 Millionen Euro beträgt die Fördersumme für das Projekt. Oberbürgermeisterin Ristoff zeigt sich mehr als zufrieden mit der Zusammenarbeit der Telekom. Gemeinsam könne man weiterhin für den Ausbau der Glasfaserleitungen und Anschlüsse sorgen.
3: Mein großer Eindruck ist, dass die Telekom weiterhin ein ganz verlässlicher Partner für uns ist. Wir arbeiten schon sehr, sehr lange nach den Ausschreibungsergebnissen natürlich immer mit der Telekom zusammen. Also es waren selten andere Anbieter, die sich durchsetzen konnten. Und wir merken, dass diese Strategie, die wir seit 2012 fahren, doch Früchte trägt und jetzt insbesondere den ländlichen Bereich erreicht. Und dort haben wir noch einige Stellen, wo es noch nicht so wirklich reicht mit den Reichweiten des Internets. Und deswegen freuen wir uns, dass wir in das Förderprogramm aufgenommen wurden und 1.000 Anschlüsse herrichten lassen dürfen. Ja, und das macht die Telekom für uns.
1: Obwohl die Beantragung der Anschlüsse noch nicht gestartet ist, ist sich Ristoff aufgrund vergangener Gespräche und der bisherigen Rezeption sicher, dass auch dieses Mal der Ausbau wieder gut angenommen wird.
3: Wir merken natürlich aus Gesprächen, dass die Resonanz relativ hoch ist. Es sind ja immer wieder technische Herausforderungen, die wir auch zu Hause bewältigen müssen. Und insofern nutzen dann doch eine ganze Reihe von Bürgerinnen und Bürgern die Chance, ihr Netz umzustellen, wenn sie merken, dass das jetzt Vorhandene nicht ausreicht. Und da die Innenstadt relativ gut erschlossen ist, dort mit der Technologie Vectoring, aber die Randbereiche dann auch schon Glasfaser liegen haben, merken wir, dass die Resonanz halt eine positive ist. Und wir freuen uns vor allen Dingen in diesem Ausbau, dass auch die Hochschule Anhalt mit dabei ist.
1: Bereits Anfang nächsten Jahres soll der Ausbau starten. Laut Schätzungen der Telekom könnte das Projekt dann schon im Jahr 2028 beendet werden. Bürgerinnen und Bürger müssen also nicht mehr lange warten, bis sie selbst das schnelle Internet genießen können.
4: Energieeffizient bauen, nachhaltig wohnen und dabei langfristig Kosten sparen. Dafür wurde vergangene Woche in der Lutherstadt Wittenberg erstmals die grüne Hausnummer Sachsen-Anhalt verliehen. Die Auszeichnung der Landesenergieagentur ging an Familie Pritsche für ihren klimafreundlichen Neubau.
5: Die grüne Hausnummer, das ist ein Preis, den wir als Landesenergieagentur schon seit vielen Jahren vergeben. Und es ist ein Preis, bei dem wir zeigen wollen, dass Bauen, das Sanieren und Energieeffizienz und Klimafreundlichkeit Hand in Hand gehen können. Man kann sagen, dass unsere grüne Hausnummer Geschichten erzählt davon, wie Bauen Energieeffizienz und Klimafreundlichkeit miteinander Hand in Hand gehen können.
4: 83 Häuser in Sachsen-Anhalt wurden bislang ausgezeichnet. In Wittenberg jetzt zum ersten Mal überhaupt. Entscheidend für die Jury: hohe Energieeffizienz und moderne Technik. Das Haus der Familie erreicht den sogenannten Effizienzhaus 40 Standard.
6: Wir haben uns dann irgendwann für den Haustyp Stadtvilla entschieden. Und aufgrund eines Studiengangs regenerative Energietechnik sind wir dann darauf gekommen, das Haus möglichst energieeffizient zu bauen, so gut wie es eben möglich ist in der aktuellen Zeit.
4: Auf dem Dach produziert eine Photovoltaikanlage eigenen Strom. Gespeichert wird die Energie in einem Batteriespeicher. Geheizt wird mit einer Luft-Wasser-Wärmepumpe. Dazu kommt eine besonders starke Dämmung.
7: Also wir haben uns da an der KfW-Förderung orientiert, die halt dann vorgesehen hat, dass eine Wärmepumpe oder eine andere Energiequelle mit nachhaltigen Rohstoffen eingebaut wird. Und eine Photovoltaikanlage ist auf dem Dach montiert mit einem kleinen Batteriespeicher. Genau, und die Dämmung ist etwas dicker als in den meisten anderen Häusern im Quartier, sodass ein Energieeffizienzstandard von 40, also ein KfW-Haus 40, errichtet wurde.
4: Für Sachsen-Anhalts Energieminister Armin Willingmann sind solche Neubauten ein wichtiges Signal für die Zukunft des Wohnens und für die Energiewende im Land.
8: Für das Land ist es deshalb wichtig, weil wir an den vielen, die Häuser bauen, modernisieren, im Moment sehen, wie sehr bewusst hier mit Energiefragen umgegangen wird. In diesen Häusern wird in aller Regel bei Neubauten geradezu durchgängig mit der Wärmepumpe gearbeitet, mit erneuerbaren Energien. Das ist kein Trend, das ist eine sinnvolle Investition in einer Zeit, in der wir merken, dass fossile Energieträger, also Gas, Öl, immer teurer werden. Und das wird sich in den nächsten Jahren auch nicht mehr ändern.
4: Die grüne Hausnummer Sachsen-Anhalt wird seit 2017 vergeben. Ausgezeichnet werden Gebäude, die deutlich höhere Energiestandards erfüllen als gesetzlich vorgeschrieben und damit beispielhaft für nachhaltiges Bauen im Land stehen.
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1: Fußballlegenden in Bitterfeld. Das sieht man nicht alle Tage. Am 29. Mai fand das Bitterfelder Fußballtreffen statt. Ein Blick in die Fußballvergangenheit der Stadt. Eine Geschichte mit vielen verschiedenen Mannschaften und Derbys.
10: Heute findet das erste Bitterfelder Fußballtreffen von ehemaligen Fußballmannschaften von Bitterfeld statt. Also es gab früher 7 Mannschaften von Chemie Bitterfeld, Einheit, Eintracht, VfL Bitterfeld. Und dieses Event findet heute hier im Sportpark Süd statt. Und ich freue mich, dass es so angenommen wird und so viele Zuschauer hier dran teilnehmen.
1: Als Highlight des Abends fand dann noch ein Spiel der Extraklasse statt. Die alte Herrenmannschaft des 1. FC Bitterfeld-Wolfen empfing die Traditionsmannschaft der Carl Zeiss Jena. Ein Spiel, bei dem echte Fans so einige Gesichter wiedererkennen sollten.
10: Also unsere alte Herren spielt gegen die Traditionsmannschaft von Carl Zeiss Jena, wo auch frühere Nationalspieler und Oberligaspieler mitwirken, zum Beispiel Harald Irmscher, Jürgen Raab, Uli Kür, natürlich auch Carsten Stresser. Also sind viele höherklassig spielende Fußballspieler.
1: Nach spannenden und äußerst knappen 90 Minuten konnte sich der 1. FC gegen das Legendenteam aus Jena mit einem 5:3 durchsetzen. Damit hätte im Vorhinein wohl niemand gerechnet. Das Spielergebnis ist an diesem Tag aber auch nur nebensächlich. Denn der Fokus der Veranstaltung lag auf der Spendensammlung für die mitteldeutsche Kinderkrebsforschung.
11: Die Kinderkrebsforschung setzt sich dafür ein, Forschungsprojekte zu finanzieren, die es möglich machen, Kinder zu heilen, die an dieser furchtbaren Krankheit erkrankt sind. immerhin 2000 jedes Jahr. Und wir haben heute eine Größenordnung von 80% dieser Kinder, die wir heilen können. 40%, 20% sind letztendlich in einer Situation, wo das schwierig ist oder gar nicht geht. Und von der Seite versuchen wir eben mit den Forschungseinrichtungen in Mitteldeutschland, das ist Magdeburg, das ist Halle, das ist Dresden, das ist Leipzig, das ist Jena, entsprechende Forschungsvorhaben so zu organisieren, dass eben dann die Kinder, die bisher nicht geheilt werden können, morgen geheilt werden können.
1: Veranstaltungen wie diese seien für die mitteldeutsche Kinderkrebsforschung enorm wichtig, da Spenden die Grundmittelfinanzierung sichern.
11: Nur diese Spendenveranstaltungen ermöglichen uns, den Ärzten, Basisfinanzierung für ihre Forschungsprojekte zu ermöglichen. Das heißt, da muss man sich das so vorstellen, die Forschungsprojekte sind am Ende irgendwo in einer Größenordnung von 100.000, 200.000, 250.000 Euro. Und wir organisieren den Basisbetrag, den Eigenanteil von 20.000, 25.000 Euro, auf den aufbauend dann die Ärzte die Chance haben, Mittel zu beantragen, die aus dem Bund, aus dem Land oder aus der Europäischen Union kommen. Und damit eben dann eine Vervielfachung dieses Forschungsgeldes nach sich ziehen, was wir jetzt über solche Veranstaltungen wie heute, wo ich wahnsinnig dankbar drüber bin, denn einnehmen können.
1: Knapp 1.600 Euro kam an diesem Abend der Kinderkrebsforschung zugute. 1.600 Euro, um kranke Kinder wieder nach Hause zu bringen.
10: Also ich finde, dass man kranke Kinder unterstützen muss, oder man möchte das unterstützen, und ich werde das öfters wieder durchführen. Natürlich, ich bräuchte viele Sponsoren oder natürlich auch Menschen, die mithelfen. Und ich finde das sehr gut, sowas zu machen, und werde so weitermachen.
1: An diesem Tag stand aber nicht nur das Spiel im Mittelpunkt. Viele ehemalige Teamkollegen sowie Rivalen trafen hier aufeinander, um sich über die alten Zeiten auszutauschen und gemeinsam einen schönen Abend zu verbringen.

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1: Das Labormobil vom VSR Gewässerschutz hält am Dienstag, und zwar am 16. Juni von 9 bis 11 Uhr, auf dem Holzmarkt in Köthen. In dieser Zeit bietet der Verein Untersuchungen von Wasserproben aus privat genutzten Brunnen an. Die gemeinnützige Organisation setzt sich für eine Verbesserung der Wasserqualität im Grundwasser ein. Damit sind wir am Ende unserer Freitagsausgabe der RBB Aktuellnachrichten. Schauen jetzt noch auf das Wetter und auf die Meldungen aus Dessau-Roßlau. Am Samstag ab 18 Uhr haben wir unseren Wochenrückblick für Sie im Programm und am Montag melden wir uns dann aus der Redaktion mit aktuellen Nachrichten wieder. Bis dahin haben Sie ein schönes Wochenende. Genießen Sie, wenn Sie können, den Sachsen-Anhalt-Tag in Bernburg. Machen Sie es gut und auf Wiedersehen.
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1: Morgen steigen die Temperaturen auf 23 Grad. Bei 11 Sonnenstunden, schwacher Südbrise und nur wenigen Wolken bleibt es trocken. Am Sonntag bleibt es mit 23 Grad ähnlich warm und teils bewölkt. Auch in der kommenden Woche ändern sich die Temperaturen kaum. Es bleibt überwiegend teils bewölkt, vereinzelt sind Kurzregenschauer möglich.

0: Mit Tage wie diese von den Toten Hosen begrüßten die Schüler der Schule an der Muldaue am 1. Juni zahlreiche Besucher. Sie alle waren gekommen, um die offizielle Eröffnung des neuen Schulgebäudes zu feiern. Nach 54 Monaten Bauzeit kann die Bildungseinrichtung mit dem sonderpädagogischen Förderschwerpunkt körperlich-motorische Entwicklung nun aufatmen.
1: Also es war ein sehr zäher Prozess. Wir hatten schon einige Termine anvisiert, wann wir diese Schule neu eröffnen wollen, haben uns eigentlich immer drauf gefreut. Und es wurde dann jedes Mal verschoben, weil es Verzögerungen gab. Ja, manchmal hat man schon nicht mehr dran geglaubt, wird es wirklich noch dieses Jahr oder dann doch? Wird es im Sommer? Und wenn ja, welcher ist gemeint? Also wir sind sehr froh.

0: dass heute der Tag ist. Es ist Kindertag, da freuen wir uns ganz besonders. Ein besonderes Datum und ein tolles Datum, um die Schule neu zu eröffnen. Wir sind happy.
1: Also ich freue mich, dass nach nun, man kann schon fast sagen, 10 Jahren der Vorbereitung und der baulichen Umsetzung das neue Schulgebäude eröffnet worden ist. Man muss berücksichtigen, 2018, ich habe heute früh noch mal in die Unterlagen von damals geguckt, gab es die ersten Schritte. Es mussten Fördermittel besorgt werden. Das Land Sachsen-Anhalt hatte dann 4 Millionen Euro Fördermittel zur Verfügung gestellt und der Stadtrat 2019, glaube ich, die Entscheidung getroffen, hier am Standort dem bisherigen Schulstandort diesen Neubau zu errichten. Dann gab es noch Dinge, die geklärt werden mussten, wie ein Grundstück anzukaufen oder eben auch 2021 die Corona-Zeit, wo vieles dann natürlich nur schleppend ging. Aber am Ende zählt, was rauskommt. Und ich freue mich sehr, dass wir jetzt mit dem neuen Schulgebäude, das hervorragende Bedingungen für die 100 Schülerinnen und Schüler bietet, zur Öffnung kommen konnten.
2: Oberbürgermeister Dr. Robert Reck, Schulleiterin Diana Reue sowie der Schülersprecher Leon Rodemann begrüßten die Besucher. Eta Hachmann, Beigeordnete für Soziales, Bildung, Jugend und Senioren, übergab dann den symbolischen Schlüssel an die Schulleiterin. Mit einem Banddurchschnitt wurde das neue Schulgebäude offiziell eröffnet und die Schüler durften erstmals hineinschauen.
0: Also diese Schule bietet sehr viel mehr Platz als die alte Schule. Es ist wirklich mal ein Neubau. Unsere Kinder waren bisher immer in alten Gemäuern untergebracht, ein alter Kindergarten, eine ganz alte Schule. Jetzt haben wir tatsächlich ganz neue Räume, viel Platz, sodass auch Rollstuhlfahrer sich bequem bewegen können. Wir haben 2 Fahrstühle hier, die hoffentlich auch schneller fahren als unsere alten in der alten Schule, denn die waren sehr langsam. Helle Räume, große Räume, moderne Einrichtungen, wenn ich an die Fachkabinette für Biologie, Chemie, Physik denke, da freuen wir uns einfach drauf. Auch Werken hat neue Werkbänke, neues Werkzeug bekommen. Das macht einfach Spaß, glaube ich, mit diesen ganzen neuen Dingen dann auch zu arbeiten und zu lernen.
2: Ermöglicht wurde der Neubau durch Zuwendungen zur Verbesserung der Schulinfrastruktur finanzschwacher Kommunen, gefördert durch die Bundesregierung, sowie mit Eigenmitteln der Stadt Dessau-Roßlau. Die Gesamtkosten betragen 21 Millionen Euro, die Förderung 4 Millionen Euro.
1: Sie ist eine Schule, die für unsere Stadt wichtig ist, aber sie ist auch eine Schule, die für die Region wichtig ist. Denn etwa die Hälfte der Schülerinnen und Schüler stammt nicht aus Dessau-Roßlau, sondern aus den umliegenden Gemeinden. Findet hier gute Bedingungen, beschult zu werden. Und ich freue mich, dass natürlich alle Schülerinnen und Schüler mit dem besonderen Förderbedarf aus unserer Stadt hier in diesem wunderbaren Schulgebäude beschult werden können. Und das jetzt auf die nächsten Jahrzehnte. Die Rahmenbedingungen sind prima. Und ich denke, alle werden sehr zufrieden sein und können sehr zufrieden sein mit dem Ergebnis, was hier entstanden ist.
2: Die Stadt Dessau-Roßlau erfüllt als Schulträger mit der Schule an der Multaue eine wichtige oberzentrale Aufgabe. Die Bildungseinrichtung freut sich mit dem modernen Gebäude, die Kinder nun noch besser unterstützen zu können.
0: Wenn Kinder an unsere Schule kommen, sehen wir tatsächlich erstmal, was für Möglichkeiten hat das Kind, wie können wir es unterstützen beim Lernen, denn jeder Mensch möchte lernen und das ist uns ganz wichtig, erstmal den Menschen an sich zu sehen. Für uns ist das völlig normal, dass jedes Kind ja irgendwie ein kleines Handicap mitbringt und hat. Und damit gehen wir ganz selbstverständlich um. Ich glaube, für die Kinder ist das eine tolle Erfahrung, dass sie nicht immer daran gemessen werden, was sie nicht können, sondern einfach gesehen zu werden, gestärkt zu werden, sich eigentlich auch so ein bisschen hier wie zu Hause zu fühlen. Für manche Kinder ist es das zweite Zuhause und sie finden hier einfach Verlässlichkeit, Personen, die immer an ihrer Seite sind.
2: Das neue Schulgebäude war jedoch nur der erste Bauabschnitt. Im zweiten Abschnitt soll das alte Schulgebäude jetzt zurückgebaut werden und ein schöner neuer Schulhof entstehen.
0: Unsere Kinder haben schon seit 2 Jahren keinen Spielplatz mehr. Der musste abgerissen werden, weil es eine Unfallgefahr dargestellt hat. Die Kleinen haben also jetzt nur noch ein altes Karussell und eine Nestschaukel, die eigentlich auch nicht mehr taugt. Wir brauchen ganz dringend einen neuen Spielplatz. Die alte Schule steht jetzt auch im Weg. Wir sehen von hier aus den Schulhof nicht mehr, was da los ist. Unsere Kinder kommen eigentlich nur über Umwege auf den Schulhof. Deswegen ist uns eine große Herzensangelegenheit, dass auch das alte Gebäude abgerissen wird und der Schulhof saniert wird.
2: Den Neubau der Schule hat ein Architekturbüro aus Magdeburg geplant und die Umsetzung gesteuert. An dieser waren zahlreiche Planungsbüros und Unternehmen aus der Stadt Dessau-Roßlau und dem Umland beteiligt.

0: Strahlender Sonnenschein, fröhliches Kinderlachen und jede Menge Spiel und Spaß. Zum Auftakt der Badesaison lud die DLRG Coswig am 30. Mai zu einem bunten Kinderfest ins Flemingbad Coswig ein. Zahlreiche Familien nutzten die Gelegenheit, um gemeinsam einen abwechslungsreichen Tag am Wasser zu verbringen und die ersten Sommertage in vollen Zügen zu genießen.
1: Ja, also genau, heute ist das große Kinderfest. Natürlich Spiel und Spaß für Kinder. Wir haben Wasserspiele, wir haben Kinderschminken, wir haben Bastelstände. Natürlich auch für das leibliche Wohl ist Kuchen und Bratwurststand, Getränke. Unter anderem haben wir auch die Feuerwehr da und die DLRG Wasserwacht sowie eine Drohnenshow und ein Kindertanzprogramm der Teenie-Dancer aus Coswig. Wir bieten hier auch an kleine Schnuppereinheiten, gerade auch im Beckenschwimmen oder generell im Schwimmen für einen Seepferdchenkurs. Die Kinder können mal gucken, was man so hier machen kann. Natürlich sind wir auch dran, Junior-Rettungsschwimmer oder generell die Ausbildung des Rettungsschwimmers anzubieten. Und man kann gerne alle fragen und bekommt auch Antworten.
0: Die wichtigste Aufgabe der Deutschen Lebensrettungsgesellschaft ist es, Menschen vor dem Ertrinken zu schützen. Dafür klärt die DLRG über Gefahren am und im Wasser auf, bildet Rettungsschwimmer aus und hilft bei Einsätzen. Als weltweit größte Rettungsorganisation setzt die DLRG dabei auf eine umfassende Ausbildung sowie den Einsatz ihrer ehrenamtlichen Helfer. Um diese wichtige Arbeit auch künftig fortführen zu können, ist die Förderung und Gewinnung von Nachwuchs von großer Bedeutung.
1: Also wir haben seit diesem Jahr 17 DLRG-Jugend-Nachwuchskinder, das heißt in der Altersklasse von 8 bis 16 Jahre. Dieses Jahr haben wir bei vielen schon die Silbermedaille erreicht und sind jetzt natürlich dran, auch noch diese Goldmedaille für die einzelnen Kinder zu bekommen dieses Jahr und dann natürlich auf den Junior-Rettungsschwimmer hinzuarbeiten, dass sie halt, wenn sie nachher 10 oder 12 sind, den Junior-Rettungsschwimmer halt machen können, hier bei uns im Flemingbad. Damit rufe ich natürlich auf, wir brauchen Nachwuchs für unsere DLRG, denn Rettungsschwimmer sind ganz wichtig, um diese Bäder zu erhalten. Und es wäre halt schön, wenn wir Nachwuchskinder bekommen könnten. Wir trainieren immer freitags von 16 bis 18 Uhr hier bei uns im Flemingbad. Gerne mal schnuppern. Herzlich willkommen.
0: Bei der DLRG Jugend Coswig werden Kinder und Jugendliche spielerisch an das Wasser und die Aufgaben der Wasserrettung herangeführt. Neben dem sicheren Umgang mit dem Element Wasser stehen vor allem Gemeinschaft, Teamgeist und Spaß im Mittelpunkt. Jeder, der Interesse hat, kann sich unkompliziert bei der DLRG melden. Wie wichtig die Nachwuchsarbeit für die Zukunft der Wasserrettung ist, zeigt auch der persönliche Werdegang vieler engagierter Mitarbeiter.
1: Also für mich ist es eigentlich so gewesen, ich hatte nie viel mit Wasser am Hut. Meine Kinder haben irgendwann mal angefangen, oh Mama, ich will das, ich will das. Und du kommst mit. Und so ist man natürlich jetzt hier zur DLRG gekommen und ja, sieht es als kleine Familie hier mit den Kindern, das zu organisieren, die Veranstaltungen zu machen oder halt diese Trainingseinheiten zu machen, sei es das Schwimmen oder halt in die Schwimmhalle im Winter zu fahren. Ja, das hat mich hier hergetrieben.
0: Nach dem gelungenen Kinderfest hält das Jahr für die DLRG Jugend Coswig noch viele weitere Höhepunkte bereit. Bereits im Juli steht das traditionelle Neptunfest auf dem Programm, bevor Anfang August das beliebte Zeltlager zahlreiche junge Teilnehmer zusammenbringt. Zum Jahresausklang findet zudem wieder der Weihnachtsmarkt im Dezember statt.
2: Am 2. Juni 2026 begann vor der 8. großen Strafkammer des Landgerichts Dessau-Roßlau die erstinstanzliche Hauptverhandlung gegen einen 26-jährigen Angeklagten, dem ein besonders schwerer räuberischer Diebstahl unter Einsatz eines Hammers vorgeworfen wurde. Dem maskierten Angeklagten wurde zur Last gelegt, am 14. Februar 2026 in der Filiale des Juweliers Christ im Rathauscenter mit einem mitgeführten Hammer eine Vitrine eingeschlagen und daraus Schmuck im Gesamtwert von knapp 4.000 Euro entwendet zu haben. Als ein Passant versucht hatte, ihn aufzuhalten, soll der Angeklagte den Hammer bedrohlich in dessen Richtung gehalten haben, um die Festhalteversuche zu unterbinden. Anschließend soll er mit der Beute geflüchtet sein. Am 16. Februar 2026 stellte sich der Angeklagte beim

0: Es ist Freitag und damit herzlich willkommen zur letzten RBB-Aktuell-Ausgabe in dieser Woche. Im Aschersleben am Meeresklinikum sind am Montag, also am Kindertag, gleich 5 Neuerdenbürger zur Welt gekommen. Selbst für das Klinikpersonal der Geburtsklinik ist das kein alltägliches Ereignis. Hebamme Katrin Herrmann findet die Geburt von insgesamt 5 Babys am Kindertag sehr außergewöhnlich. Bis zum 1. Juni wurden im Meeresklinikum Aschersleben 149 Säuglinge geboren. Durchschnittlich werden pro Jahr 350 Babys dort geboren. Schnelles Internet ist längst ein wichtiger Standortfaktor für Unternehmen, genauso wie für Privathaushalte. In Bernburg wurde jetzt der nächste Schritt unternommen, um die digitale Infrastruktur weiter auszubauen und noch mehr Menschen an das Glasfasernetz anzuschließen.
1: Die Digitalisierung schreitet in Deutschland stetig voran. Das benötigt aber auch schnellere Leitungen und bessere Anschlüsse. Hierfür wurde in Bernburg nun ein großer Schritt gegangen.
2: Wir haben uns heute hier getroffen, um das geförderte Breitbandprojekt für die Stadt Bernburg bzw. für die Ortschaften von Bernburg zu besprechen. Und wir sind gerade mitten in der Planungsphase. Diese konnte sich die Frau Ministerin und die Frau Oberbürgermeisterin heute auch anschauen. Wir haben auch mal die technischen Details in einer Vermittlungsstelle gezeigt, sodass ein umfangreicher Blick eigentlich auf so eine Glasfaserausbauplanung geworfen werden konnte.
1: In der Innenstadt Bernburg sei der Glasfaserausbau mit über 11.000 Haushalten schon vorangeschritten. Nun sollen auch die umliegenden Gemeinden angeschlossen werden. In Neuborna, Strenzfeld, Gränes und Balsberg geht es voran.
2: Das sind insgesamt ca. 1.300 Haushalte, betrifft 1.800 Anwohner oder Haushalte, die dann Glasfaser für sich bekommen können, nutzen können. Und ja, wir freuen uns ganz dolle, dass wir jetzt auch im ländlichen Raum wieder weitermachen können und das Feld erweitern können, die vom modernen Netz profitieren können.
1: Knapp 2,2 Millionen Euro beträgt die Fördersumme für das Projekt. Oberbürgermeisterin Ristoff zeigt sich mehr als zufrieden mit der Zusammenarbeit der Telekom. Gemeinsam könne man weiterhin für den Ausbau der Glasfaserleitungen und Anschlüsse sorgen.
3: Mein großer Eindruck ist, dass die Telekom weiterhin ein ganz verlässlicher Partner für uns ist. Wir arbeiten schon sehr, sehr lange nach den Ausschreibungsergebnissen natürlich immer mit der Telekom zusammen. Also es waren selten andere Anbieter, die sich durchsetzen konnten. Und wir merken, dass diese Strategie, die wir seit 2012 fahren, doch Früchte trägt und jetzt insbesondere den ländlichen Bereich erreicht. Und dort haben wir noch einige Stellen, wo es noch nicht so wirklich reicht mit den Reichweiten des Internets. Und deswegen freuen wir uns, dass wir in das Förderprogramm aufgenommen wurden und 1.000 Anschlüsse herrichten.

0: lassen dürfen. Ja, und das macht die Telekom für uns.
1: Obwohl die Beantragung der Anschlüsse noch nicht gestartet ist, ist sich Ristov aufgrund vergangener Gespräche und der bisherigen Rezeption sicher, dass auch dieses Mal der Ausbau wieder gut angenommen wird.
0: Wir merken natürlich aus Gesprächen, dass die Resonanz relativ hoch ist. Es sind ja immer wieder technische Herausforderungen, die wir auch zu Hause bewältigen müssen. Und insofern nutzen dann doch eine ganze Reihe von Bürgerinnen und Bürgern die Chance, ihr Netz umzustellen, wenn sie merken, dass das jetzt Vorhandene nicht ausreicht. Und da die Innenstadt relativ gut erschlossen ist, dort mit der Technologie Vectoring, aber die Randbereiche dann auch schon Glasfaser liegen haben, merken wir, dass die Resonanz halt eine positive ist. Und wir freuen uns vor allen Dingen in diesem Ausbau, dass auch die Hochschule Anhalt mit dabei ist.
1: Bereits Anfang nächsten Jahres soll der Ausbau starten. Laut Schätzungen der Telekom könnte das Projekt dann schon im Jahr 2028 beendet werden. Bürgerinnen und Bürger müssen also nicht mehr lange warten, bis sie selbst das schnelle Internet genießen können.
2: Energieeffizient bauen, nachhaltig wohnen und dabei langfristig Kosten sparen. Dafür wurde vergangene Woche in der Lutherstadt Wittenberg erstmals die grüne Hausnummer Sachsen-Anhalt verliehen. Die Auszeichnung der Landesenergieagentur ging an Familie Pritsche für ihren klimafreundlichen Neubau.
3: Die grüne Hausnummer, das ist ein Preis, den wir als Landesenergieagentur schon seit vielen Jahren vergeben. Und es ist ein Preis, bei dem wir zeigen wollen, dass Bauen, das Sanieren und Energieeffizienz und Klimafreundlichkeit Hand in Hand gehen können. Man kann sagen, dass unsere grüne Hausnummer Geschichten erzählt davon, wie Bauen, Energieeffizienz und Klimafreundlichkeit miteinander Hand in Hand gehen können.
2: 83 Häuser in Sachsen-Anhalt wurden bislang ausgezeichnet. In Wittenberg jetzt zum ersten Mal überhaupt. Entscheidend für die Jury: hohe Energieeffizienz und moderne Technik. Das Haus der Familie erreicht den sogenannten Effizienzhaus 40 Standard.
4: Wir haben uns dann irgendwann für den Haustyp Stadtvilla entschieden und aufgrund eines Studiengangs regenerative Energietechnik sind wir dann darauf gekommen, das Haus möglichst energieeffizient zu bauen, so gut wie es eben möglich ist in der aktuellen Zeit.
2: Auf dem Dach produziert eine Photovoltaikanlage eigenen Strom. Gespeichert wird die Energie in einem Batteriespeicher. Geheizt wird mit einer Luft-Wasser-Wärmepumpe. Dazu kommt eine besonders starke Dämmung.
5: Also wir haben uns da an der KfW-Förderung orientiert, die halt dann vorgesehen hat, dass eine Wärmepumpe oder eine andere Energiequelle mit nachhaltigen Rohstoffen eingebaut wird. Und eine Photovoltaikanlage ist auf dem Dach montiert mit einem kleinen Batteriespeicher. Genau, und die Dämmung ist etwas dicker als in den meisten anderen Häusern im Quartier, sodass ein Energieeffizienzstandard von 40, also ein KfW-Haus 40, errichtet wurde.
2: Für Sachsen-Anhalts Energieminister Armin Willingmann sind solche Neubauten ein wichtiges Signal für die Zukunft des Wohnens und für die Energiewende im Land.
6: Für das Land ist es deshalb wichtig, weil wir an den vielen, die Häuser bauen, modernisieren im Moment sehen, wie sehr bewusst hier mit Energiefragen umgegangen wird. In diesen Häusern wird in aller Regel bei Neubauten geradezu durchgängig mit der Wärmepumpe gearbeitet, mit erneuerbaren Energien. Das ist kein Trend, das ist eine sinnvolle Investition in einer Zeit, in der wir merken, dass fossile Energieträger, also Gas, Öl, immer teurer werden. Und das wird sich in den nächsten Jahren auch nicht mehr ändern.
2: Die grüne Hausnummer Sachsen-Anhalt wird seit 2017 vergeben. Ausgezeichnet werden Gebäude, die deutlich höhere Energiestandards erfüllen als gesetzlich vorgeschrieben und damit beispielhaft für nachhaltiges Bauen im Land stehen.
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0: Dieses Event findet heute hier im Sportpark Süd statt und ich freue mich, dass es so angenommen wird und so viele Zuschauer hier dran teilnehmen.
1: Als Highlight des Abends fand dann noch ein Spiel der Extraklasse statt. Die alte Herrenmannschaft des 1. FC Bitterfeld-Wolfen empfing die Traditionsmannschaft der Carl Zeiss Jena. Ein Spiel, bei dem echte Fans so einige Gesichter wiedererkennen sollten.
0: Also unser alte Herren spielt gegen die Traditionsmannschaft von Carl Zeiss Jena, wo auch frühere Nationalspieler und Oberligaspieler mitwirken, zum Beispiel Harald Irmscher, Jürgen Raab, Uli Kür, natürlich auch Carsten Stresser. Also sind viele höherklassig spielende Fußballspieler.
1: Nach spannenden und äußerst knappen 90 Minuten konnte sich der 1. FC gegen das Legendenteam aus Jena mit einem 5:3 durchsetzen. Damit hätte im Vorhinein wohl niemand gerechnet. Das Spielergebnis ist an diesem Tag aber auch nur nebensächlich. Denn der Fokus der Veranstaltung lag auf der Spendensammlung für die mitteldeutsche Kinderkrebsforschung.
2: Die Kinderkrebsforschung setzt sich dafür ein, Forschungsprojekte zu finanzieren, die es möglich machen, Kinder zu heilen, die an dieser furchtbaren Krankheit erkrankt sind. Immerhin 2000 jedes Jahr und wir haben heute eine Größenordnung von 80% dieser Kinder, die wir heilen können. 40%, 20% sind letztendlich in einer Situation, wo das schwierig ist oder gar nicht geht. Und von der Seite versuchen wir eben mit den Forschungseinrichtungen in Mitteldeutschland, das ist Magdeburg, das ist Halle, das ist Dresden, das ist Leipzig, das ist Jena, entsprechende Forschungsvorhaben so zu organisieren, dass eben dann die Kinder, die bisher nicht geheilt werden können, morgen geheilt werden können.
1: Veranstaltungen wie diese seien für die mitteldeutsche Kinderkrebsforschung enorm wichtig, da Spenden die Grundmittelfinanzierung sichern.
2: Nur diese Spendenveranstaltungen ermöglichen uns, den Ärzten, Basisfinanzierung für ihre Forschungsprojekte zu ermöglichen. Das heißt, da muss man sich das so vorstellen, die Forschungsprojekte sind am Ende irgendwo in einer Größenordnung von 100.000, 200.000, 250.000 Euro. Und wir organisieren den Basisbetrag, den Eigenanteil von 20.000, 25.000 Euro, auf den aufbauend dann die Ärzte die Chance haben, Mittel zu beantragen, die aus dem Bund, aus dem Land oder aus der Europäischen Union kommen. Und damit eben dann eine Vervielfachung dieses Forschungsgeldes nach sich ziehen, was wir jetzt über solche Veranstaltungen wie heute, wo ich wahnsinnig dankbar drüber bin, denn einnehmen können.
1: Knapp 1.600 Euro kam an diesem Abend der Kinderkrebsforschung zugute. 1.600 Euro, um kranke Kinder wieder nach Hause zu bringen.
0: Also ich finde, dass man kranke Kinder unterstützen muss, oder man möchte das unterstützen und ich werde das öfters wieder durchführen. Natürlich, ich bräuchte viele Sponsoren oder natürlich auch Menschen, die mithelfen. Und ich finde das sehr gut, sowas zu machen und werde so weitermachen.
1: An diesem Tag stand aber nicht nur das Spiel im Mittelpunkt. Viele ehemalige Teamkollegen sowie Rivalen trafen hier aufeinander, um sich über die alten Zeiten auszutauschen und gemeinsam einen schönen Abend zu verbringen.

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1: Das Labormobil vom VSR Gewässerschutz hält am Dienstag, und zwar am 16. Juni von 9 bis 11 Uhr, auf dem Holzmarkt in Köthen. In dieser Zeit bietet der Verein Untersuchungen von Wasserproben aus privat genutzten Brunnen an. Die gemeinnützige Organisation setzt sich für eine Verbesserung der Wasserqualität im Grundwasser ein. Damit sind wir am Ende unserer Freitagsausgabe der RBB Aktuellnachrichten. Schauen jetzt noch auf das Wetter und auf die Meldungen aus Dessau-Roßlau. Am Samstag ab 18 Uhr haben wir unseren Wochenrückblick für Sie im Programm und am Montag melden wir uns dann aus der Redaktion mit aktuellen Nachrichten wieder. Bis dahin haben Sie ein schönes Wochenende. Genießen Sie, wenn Sie können, den Sachsen-Anhalt-Tag in Bernburg. Machen Sie es gut und auf Wiedersehen.
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1: Morgen steigen die Temperaturen auf 23 Grad. Bei 11 Sonnenstunden, schwacher Südbrise und nur wenigen Wolken bleibt es trocken. Am Sonntag bleibt es mit 23 Grad ähnlich warm und teils bewölkt. Auch in der kommenden Woche ändern sich die Temperaturen kaum. Es bleibt überwiegend teils bewölkt, vereinzelt sind Kurzregenschauer möglich.

0: Mit Tage wie diese von den Toten Hosen begrüßten die Schüler der Schule an der Muldaue am 1. Juni zahlreiche Besucher. Sie alle waren gekommen, um die offizielle Eröffnung des neuen Schulgebäudes zu feiern. Nach 54 Monaten Bauzeit kann die Bildungseinrichtung mit dem sonderpädagogischen Förderschwerpunkt körperlich-motorische Entwicklung nun aufatmen.
1: Also es war ein sehr zäher Prozess. Wir hatten schon einige Termine anvisiert, wann wir diese Schule neu eröffnen wollen, haben uns eigentlich immer drauf gefreut. Und es wurde dann jedes Mal verschoben, weil es Verzögerungen gab. Ja, manchmal hat man schon nicht mehr dran geglaubt, wird es wirklich noch dieses Jahr oder dann doch? Wird es im Sommer? Und wenn ja, welcher ist gemeint? Also wir sind sehr froh, dass heute der Tag ist. Es ist Kindertag, da freuen wir uns ganz besonders. Ein besonderes Datum und ein tolles Datum, um die Schule neu zu eröffnen. Wir sind happy.
2: Also ich freue mich, dass nach nun, man kann schon fast sagen, 10 Jahren der Vorbereitung und der baulichen Umsetzung das neue Schulgebäude eröffnet worden ist. Man muss berücksichtigen, 2018, ich habe heute früh nochmal in die Unterlagen von damals geguckt, gab es die ersten Schritte. Es mussten Fördermittel besorgt werden. Das Land Sachsen-Anhalt hatte dann 4 Millionen Euro Fördermittel zur Verfügung gestellt und der Stadtrat 2019, glaube ich, die Entscheidung getroffen.

0: helfen, hier am Standort, dem bisherigen Schulstandort, diesen Neubau zu errichten. Dann gab es noch Dinge, die geklärt werden mussten, wie ein Grundstück anzukaufen oder eben auch 2021 die Corona-Zeit, wo vieles dann natürlich nur schleppend ging. Aber am Ende zählt, was rauskommt. Und ich freue mich sehr, dass wir jetzt mit dem neuen Schulgebäude, das hervorragende Bedingungen für die 100 Schülerinnen und Schüler bietet, zur Öffnung kommen konnten.
1: Oberbürgermeister Dr. Robert Reck, Schulleiterin Diana Reue sowie der Schülersprecher Leon Rodemann begrüßten die Besucher. Eta Hachmann, Beigeordnete für Soziales, Bildung, Jugend und Senioren, übergab dann den symbolischen Schlüssel an die Schulleiterin. Mit einem Banddurchschnitt wurde das neue Schulgebäude offiziell eröffnet und die Schüler durften erstmals hineinschauen.
2: Also diese Schule bietet sehr viel mehr Platz als die alte Schule. Es ist wirklich mal ein Neubau. Unsere Kinder waren bisher immer in alten Gemäuern untergebracht, ein alter Kindergarten, eine ganz alte Schule. Jetzt haben wir tatsächlich ganz neue Räume, viel Platz, sodass auch Rollstuhlfahrer sich bequem bewegen können. Wir haben zwei Fahrstühle hier, die hoffentlich auch schneller fahren als unsere alten in der alten Schule, denn die waren sehr langsam. Helle Räume, große Räume, moderne Einrichtungen, wenn ich an die Fachkabinette für Biologie, Chemie, Physik denke, da freuen wir uns einfach drauf. Auch Werken hat neue Werkbänke, neues Werkzeug bekommen. Das macht einfach Spaß, glaube ich, mit diesen ganzen neuen Dingen dann auch zu arbeiten und zu lernen.
1: Ermöglicht wurde der Neubau durch Zuwendungen zur Verbesserung der Schulinfrastruktur finanzschwacher Kommunen, gefördert durch die Bundesregierung, sowie mit Eigenmitteln der Stadt Dessau-Roßlau. Die Gesamtkosten betragen 21 Millionen Euro, die Förderung 4 Millionen Euro.
0: Sie ist eine Schule, die für unsere Stadt wichtig ist, aber sie ist auch eine Schule, die für die Region wichtig ist, denn etwa die Hälfte der Schülerinnen und Schüler stammt nicht aus Dessau-Roßlau, sondern aus den umliegenden Gemeinden, findet hier gute Bedingungen, beschult zu werden. Und ich freue mich, dass natürlich alle Schülerinnen und Schüler mit dem besonderen Förderbedarf aus unserer Stadt hier in diesem wunderbaren Schulgebäude beschult werden können. Und das jetzt auf die nächsten Jahrzehnte. Die Rahmenbedingungen sind prima. Und ich denke, alle werden sehr zufrieden sein und können sehr zufrieden sein mit dem Ergebnis, was hier entstanden ist.
1: Die Stadt Dessau-Roßlau erfüllt als Schulträger mit der Schule an der Multaue eine wichtige oberzentrale Aufgabe. Die Bildungseinrichtung freut sich, mit dem modernen Gebäude die Kinder nun noch besser unterstützen zu können.
2: Wenn Kinder an unsere Schule kommen, sehen wir tatsächlich erstmal, was für Möglichkeiten hat das Kind, wie können wir es unterstützen beim Lernen, denn jeder Mensch möchte lernen und das ist uns ganz wichtig, erstmal den Menschen an sich zu sehen. Für uns ist das völlig normal, dass jedes Kind ja irgendwie ein kleines Handicap mitbringt und hat. Und damit gehen wir ganz selbstverständlich um. Ich glaube, für die Kinder ist das eine tolle Erfahrung, dass sie nicht immer daran gemessen werden, was sie nicht können, sondern einfach gesehen zu werden, gestärkt zu werden, sich eigentlich auch so ein bisschen hier wie zu Hause zu fühlen. Für manche Kinder ist es das zweite Zuhause und sie finden hier einfach Verlässlichkeit, Personen, die immer an ihrer Seite sind.
1: Das neue Schulgebäude war jedoch nur der erste Bauabschnitt. Im zweiten Abschnitt soll das alte Schulgebäude jetzt zurückgebaut werden und ein schöner neuer Schulhof entstehen.
2: Unsere Kinder haben schon seit 2 Jahren keinen Spielplatz mehr. Der musste abgerissen werden, weil es eine Unfallgefahr dargestellt hat. Die Kleinen haben also jetzt nur noch ein altes Karussell und eine Nestschaukel, die eigentlich auch nicht mehr taugt. Wir brauchen ganz dringend einen neuen Spielplatz. Die alte Schule steht jetzt auch im Weg. Wir sehen von hier aus den Schulhof nicht mehr, was da los ist. Unsere Kinder kommen eigentlich nur über Umwege auf den Schulhof. Deswegen ist uns eine große Herzensangelegenheit, dass auch das alte Gebäude abgerissen wird und der Schulhof saniert wird.
1: Den Neubau der Schule hat ein Architekturbüro aus Magdeburg geplant und die Umsetzung gesteuert. An dieser waren zahlreiche Planungsbüros und Unternehmen aus der Stadt Dessau-Roßlau und dem Umland beteiligt.
3: Strahlender Sonnenschein, fröhliches Kinderlachen und jede Menge Spiel und Spaß. Zum Auftakt der Badesaison lud die DLRG Coswig am 30. Mai zu einem bunten Kinderfest ins Flemingbad Coswig ein. Zahlreiche Familien nutzten die Gelegenheit, um gemeinsam einen abwechslungsreichen Tag am Wasser zu verbringen und die ersten Sommertage in vollen Zügen zu genießen.
4: Ja, also genau, heute ist das große Kinderfest. Natürlich Spiel und Spaß für Kinder. Wir haben Wasserspiele, wir haben Kinderschminken, wir haben Bastelstände. Natürlich auch für das leibliche Wohl ist Kuchen und Bratwurststand, Getränke. Unter anderem haben wir auch die Feuerwehr da und die DLRG Wasserwacht sowie eine Drohnenshow und ein Kindertanzprogramm der Teenie-Dancer aus Coswig. Wir bieten hier auch an kleine Schnuppereinheiten, gerade auch im Beckenschwimmen oder generell im Schwimmen für einen Seepferdchenkurs. Die Kinder können mal gucken, was man so hier machen kann. Natürlich sind wir auch dran, Junior-Rettungsschwimmer oder generell die Ausbildung des Rettungsschwimmers anzubieten. Und man kann gerne alle fragen und bekommt auch Antworten.
3: Die wichtigste Aufgabe der Deutschen Lebensrettungsgesellschaft ist es, Menschen vor dem Ertrinken zu schützen. Dafür klärt die DLRG über Gefahren am und im Wasser auf, bildet Rettungsschwimmer aus und hilft bei Einsätzen. Als weltweit größte Rettungsorganisation setzt die DLRG dabei auf eine umfassende Ausbildung sowie den Einsatz ihrer ehrenamtlichen Helfer. Um diese wichtige Arbeit auch künftig fortführen zu können, ist die Förderung und Gewinnung von Nachwuchs von großer Bedeutung.
4: Also wir haben seit diesem Jahr 17 DLRG-Jugend Nachwuchskinder, das heißt in der Altersklasse von 8 bis 16 Jahre. Dieses Jahr haben wir bei vielen schon die Silbermedaille erreicht und sind jetzt natürlich dran, auch noch diese Goldmedaille für die einzelnen Kinder zu bekommen dieses Jahr und dann natürlich auf den Junior-Rettungsschwimmer hinzuarbeiten, dass sie halt, wenn sie nachher 10 oder 12 sind, den Junior-Rettungsschwimmer halt machen können, hier bei uns im Flemmingbad. Damit rufe ich natürlich auf, wir brauchen Nachwuchs für unsere DLRG, denn Rettungsschwimmer sind ganz wichtig, um diese Bäder zu erhalten. Und es wäre halt schön, wenn wir Nachwuchskinder bekommen könnten. Wir trainieren immer freitags von 16 bis 18 Uhr hier bei uns im Flemmingbad. Gerne mal schnuppern. Herzlich willkommen.
3: Bei der DLRG Jugend Coswig werden Kinder und Jugendliche spielerisch an das Wasser und die Aufgaben der Wasserrettung herangeführt. Neben dem sicheren Umgang mit dem Element Wasser stehen vor allem Gemeinschaft, Teamgeist und Spaß im Mittelpunkt. Jeder, der Interesse hat, kann sich unkompliziert bei der DLRG melden. Wie wichtig die Nachwuchsarbeit für die Zukunft der Wasserrettung ist, zeigt auch der persönliche Werdegang vieler engagierter Mitarbeiter.
4: Also für mich ist es eigentlich so gewesen, ich hatte nie viel mit Wasser am Hut. Meine Kinder haben irgendwann mal angefangen, oh Mama, ich will das und du kommst mit. Und so ist man natürlich jetzt hier zur DLRG gekommen und ja, sieht es als kleine Familie hier mit den Kindern, das zu organisieren, die Veranstaltungen zu machen oder halt diese Trainingseinheiten zu machen, sei es das Schwimmen oder halt in die Schwimmhalle im Winter zu fahren. Ja, das hat mich hier hergetrieben.
3: Nach dem gelungenen Kinderfest hält das Jahr für die DLRG Jugend Coswig noch viele weitere Höhepunkte bereit. Bereits im Juli steht das traditionelle Neptunfest auf dem Programm, bevor Anfang August das beliebte Zeltlager zahlreiche junge Teilnehmer zusammenbringt. Zum Jahresausklang findet zudem wieder der Weihnachtsmarkt im Dezember statt.
5: Gerichtsprozess nach Juwelierüberfall. Am 2. Juni 2026 begann vor der 8. Großen Strafkammer des Landgerichts Dessau-Roßlau die erstinstanzliche Hauptverhandlung gegen einen 26-jährigen Angeklagten, dem ein besonders schwerer räuberischer Diebstahl unter Einsatz eines Hammers vorgeworfen wurde. Dem maskierten Angeklagten wurde zur Last gelegt, am 14. Februar 2026 in der Filiale des Juweliers Christ im Rathauscenter mit einem mitgeführten Hammer eine Vitrine eingeschlagen und daraus Schmuck im Gesamtwert von knapp 4.000 Euro entwendet zu haben. Als ein Passant versucht hatte, ihn aufzuhalten, soll der Angeklagte den Hammer bedrohlich in dessen Richtung gehalten haben, um die Festhalteversuche zu unterbinden. Anschließend soll er mit der Beute geflüchtet sein. Am 16. Februar 2026 stellte sich der Angeklagte beim Landeskriminalamt in Magdeburg und erklärte, für die genannte Tat verantwortlich zu sein. Die Verhandlung wird in den kommenden Tagen fortgeführt.

0: Es ist Freitag und damit herzlich willkommen zur letzten RBB-Aktuell-Ausgabe in dieser Woche. Im Aschersleben am Meeresklinikum sind am Montag, also am Kindertag, gleich 5 Neuerdenbürger zur Welt gekommen. Selbst für das Klinikpersonal der Geburtsklinik ist das kein alltägliches Ereignis. Hebamme Katrin Herrmann findet die Geburt von insgesamt 5 Babys am Kindertag sehr außergewöhnlich. Bis zum 1. Juni wurden im Meeresklinikum Aschersleben 149 Säuglinge geboren. Durchschnittlich werden pro Jahr 350 Babys dort geboren. Schnelles Internet ist längst ein wichtiger Standortfaktor für Unternehmen, genauso wie für Privathaushalte. In Bernburg wurde jetzt der nächste Schritt unternommen, um die digitale Infrastruktur weiter auszubauen und noch mehr Menschen an das Glasfasernetz anzuschließen.
1: Die Digitalisierung schreitet in Deutschland stetig voran. Das benötigt aber auch schnellere Leitungen und bessere Anschlüsse. Hierfür wurde in Bernburg nun ein großer Schritt gegangen.
2: Wir haben uns heute hier getroffen, um das geförderte Breitbandprojekt für die Stadt Bernburg bzw. für die Ortschaften von Bernburg zu besprechen. Und wir sind gerade mitten in der Planungsphase. Diese konnte sich die Frau Ministerin und die Frau Oberbürgermeisterin heute auch anschauen. Wir haben auch mal die technischen Details in einer Vermittlungsstelle gezeigt, sodass ein umfangreicher Blick eigentlich auf so eine Glasfaserausbauplanung geworfen werden konnte.
1: In der Innenstadt Bernburg sei der Glasfaserausbau mit über 11.000 Haushalten schon vorangeschritten. Nun sollen auch die umliegenden Gemeinden angeschlossen werden. In Neuborna, Strenzfeld, Gränes und Balsberg geht es voran.
2: Das sind insgesamt ca. 1.300 Haushalte, betrifft 1.800 Anwohner oder Haushalte, die dann Glasfaser für sich bekommen können, nutzen können. Und ja, wir freuen uns ganz dolle, dass wir jetzt auch im ländlichen Raum wieder weitermachen können und das Feld erweitern können, die vom modernen Netz profitieren können.
1: Knapp 2,2 Millionen Euro beträgt die Fördersumme für das Projekt. Oberbürgermeisterin Ristoff zeigt sich mehr als zufrieden mit der Zusammenarbeit der Telekom. Gemeinsam könne man weiterhin für den Ausbau der Glasfaserleitungen und Anschlüsse sorgen.
3: Mein großer Eindruck ist, dass die Telekom weiterhin ein ganz verlässlicher Partner für uns ist. Wir arbeiten schon sehr, sehr lange nach den Ausschreibungsergebnissen natürlich immer mit der Telekom zusammen. Also es waren selten andere Anbieter, die sich durchsetzen konnten. Und wir merken, dass diese Strategie, die wir seit 2012 fahren, doch Früchte trägt und jetzt insbesondere den ländlichen Bereich erreicht. Und dort haben wir noch einige Stellen, wo es noch nicht so wirklich reicht mit den Reichweiten des Internets. Und deswegen freuen wir uns, dass wir in das Förderprogramm aufgenommen wurden und 1.000 Anschlüsse herrichten lassen dürfen. Ja, und das macht die Telekom für uns.
1: Obwohl die Beantragung der Anschlüsse noch nicht gestartet ist, ist sich Ristoff aufgrund vergangener Gespräche und der bisherigen Rezeption sicher, dass auch dieses Mal der Ausbau wieder gut angenommen wird.
3: Wir merken natürlich aus Gesprächen, dass die Resonanz relativ hoch ist. Es sind ja immer wieder technische Herausforderungen, die wir auch zu Hause bewältigen müssen. Und insofern nutzen dann doch eine ganze Reihe von Bürgerinnen und Bürgern die Chance, ihr Netz umzustellen, wenn sie merken, dass das jetzt Vorhandene nicht ausreicht. Und da die Innenstadt

0: relativ gut erschlossen ist dort mit der Technologie Vectoring, aber die Randbereiche dann auch schon Glasfaser liegen haben, merken wir, dass die Resonanz halt eine positive ist. Und wir freuen uns vor allen Dingen in diesem Ausbau, dass auch die Hochschule Anhalt mit dabei ist.
1: Bereits Anfang nächsten Jahres soll der Ausbau starten. Laut Schätzungen der Telekom könnte das Projekt dann schon im Jahr 2028 beendet werden. Bürgerinnen und Bürger müssen also nicht mehr lange warten, bis sie selbst das schnelle Internet genießen können.
2: Energieeffizient bauen, nachhaltig wohnen und dabei langfristig Kosten sparen. Dafür wurde vergangene Woche in der Lutherstadt Wittenberg erstmals die grüne Hausnummer Sachsen-Anhalt verliehen. Die Auszeichnung der Landesenergieagentur ging an Familie Pritsche für ihren klimafreundlichen Neubau.
3: Die grüne Hausnummer, das ist ein Preis, den wir als Landesenergieagentur schon seit vielen Jahren vergeben. Und es ist ein Preis, bei dem wir zeigen wollen, dass Bauen, das Sanieren und Energieeffizienz und Klimafreundlichkeit Hand in Hand gehen können. Man kann sagen, dass unsere grüne Hausnummer Geschichten erzählt davon, wie Bauen, Energieeffizienz und Klimafreundlichkeit miteinander Hand in Hand gehen können.
2: 83 Häuser in Sachsen-Anhalt wurden bislang ausgezeichnet. In Wittenberg jetzt zum ersten Mal überhaupt. Entscheidend für die Jury: hohe Energieeffizienz und moderne Technik. Das Haus der Familie erreicht den sogenannten Effizienzhaus 40 Standard.
4: Wir haben uns dann irgendwann für den Haustyp Stadtvilla entschieden. Und aufgrund eines Studiengangs regenerative Energietechnik sind wir dann darauf gekommen, das Haus möglichst energieeffizient zu bauen, so gut wie es eben möglich ist in der aktuellen Zeit.
2: Auf dem Dach produziert eine Photovoltaikanlage eigenen Strom. Gespeichert wird die Energie in einem Batteriespeicher. Geheizt wird mit einer Luft-Wasser-Wärmepumpe. Dazu kommt eine besonders starke Dämmung.
5: Also wir haben uns da an der KfW-Förderung orientiert, die halt dann vorgesehen hat, dass eine Wärmepumpe oder eine andere Energiequelle mit nachhaltigen Rohstoffen eingebaut wird. Und eine Photovoltaikanlage ist auf dem Dach montiert mit einem kleinen Batteriespeicher. Genau, und die Dämmung ist etwas dicker als in den meisten anderen Häusern im Quartier, sodass ein Energieeffizienzstandard von 40, also ein KfW-Haus 40, errichtet wurde.
2: Für Sachsen-Anhalts Energieminister Armin Willingmann sind solche Neubauten ein wichtiges Signal für die Zukunft des Wohnens und für die Energiewende im Land.
6: Für das Land ist es deshalb wichtig, weil wir an den vielen, die Häuser bauen, modernisieren im Moment sehen, wie sehr bewusst hier mit Energiefragen umgegangen wird. In diesen Häusern wird in aller Regel bei Neubauten geradezu durchgängig mit der Wärmepumpe gearbeitet, mit erneuerbaren Energien. Das ist kein Trend, das ist eine sinnvolle Investition in einer Zeit, in der wir merken, dass fossile Energieträger, also Gas, Öl, immer teurer werden. Und das wird sich in den nächsten Jahren auch nicht mehr ändern.
2: Die grüne Hausnummer Sachsen-Anhalt wird seit 2017 vergeben. Ausgezeichnet werden Gebäude, die deutlich höhere Energiestandards erfüllen als gesetzlich vorgeschrieben und damit beispielhaft für nachhaltiges Bauen im Land stehen.
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1: Fußballlegenden in Bitterfeld. Das sieht man nicht alle Tage. Am 29. Mai fand das Bitterfelder Fußballtreffen statt. Ein Blick in die Fußballvergangenheit der Stadt. Eine Geschichte mit vielen verschiedenen Mannschaften und Derbys.
9: Heute findet das erste Bitterfelder Fußballtreffen von ehemaligen Fußballmannschaften von Bitterfeld statt. Also es gab früher 7 Mannschaften von Chemie Bitterfeld, Einheit, Eintracht, VfL Bitterfeld. Und dieses Event findet heute hier im Sportpark Süd statt. Und ich freue mich, dass es so angenommen wird und so viele Zuschauer hier dran teilnehmen.
1: Als Highlight des Abends fand dann noch ein Spiel der Extraklasse statt. Die alte Herrenmannschaft des 1. FC Bitterfeld-Wolfen empfing die Traditionsmannschaft der Carl Zeiss Jena. Ein Spiel, bei dem echte Fans so einige Gesichter wiedererkennen sollten.
9: Also unsere alte Herren spielt gegen die Traditionsmannschaft von Carl Zeiss Jena, wo auch frühere Nationalspieler und Oberligaspieler mitwirken, zum Beispiel Harald Irmscher, Jürgen Raab, Uli Kür, natürlich auch Carsten Stresser, also sind viele höherklassig spielende Fußballspieler.
1: Nach spannenden und äußerst knappen 90 Minuten konnte sich der 1. FC gegen das Legendenteam aus Jena mit einem 5:3 durchsetzen. Damit hätte im Vorhinein wohl niemand gerechnet. Das Spielergebnis ist an diesem Tag aber auch nur nebensächlich. Denn der Fokus der Veranstaltung lag auf der Spendensammlung für die mitteldeutsche Kinderkrebsforschung.
10: Die Kinderkrebsforschung setzt sich dafür ein, Forschungsprojekte zu finanzieren, die es möglich machen, Kinder zu heilen, die an dieser furchtbaren Krankheit erkrankt sind. Immerhin 2000 jedes Jahr und wir haben heute eine Größenordnung von 80% dieser Kinder, die wir heilen können. 40%, 20% sind letztendlich in einer Situation, wo das schwierig ist oder gar nicht geht. Und von der Seite versuchen wir eben mit den Forschungseinrichtungen in Mitteldeutschland, das ist Magdeburg, das ist Halle, das ist Dresden, das ist Leipzig, das ist Jena, entsprechende Forschungsvorhaben so zu organisieren, dass eben dann die Kinder, die bisher nicht geheilt werden können, morgen geheilt werden können.
1: Veranstaltungen wie diese seien für die mitteldeutsche Kinderkrebsforschung enorm wichtig, da Spenden die Grundmittelfinanzierung sichern.
10: Nur diese Spendenveranstaltungen ermöglichen uns, den Ärzten, Basisfinanzierung für ihre Forschungsprojekte zu ermöglichen. Das heißt, da muss man sich das so vorstellen, die Forschungsprojekte sind am Ende irgendwo in einer Größenordnung von 100.000, 200.000, 250.000 Euro. Und wir organisieren den Basisbetrag, den Eigenanteil von 20.000, 25.000 Euro, auf den aufbauend dann die Ärzte die Chance haben, Mittel zu beantragen, die aus dem Bund, aus dem Land oder aus der Europäischen Union kommen. Und damit eben dann eine Vervielfachung dieses Forschungsgeldes nach sich ziehen, was wir jetzt über solche Veranstaltungen wie heute, wo ich wahnsinnig dankbar drüber bin, denn einnehmen können.
1: Knapp 1.600 Euro kam an diesem Abend der Kinderkrebsforschung zugute. 1.600 Euro, um kranke Kinder wieder nach Hause zu bringen.
9: Also ich finde, dass man kranke Kinder unterstützen muss, oder man möchte das unterstützen und ich werde das öfters wieder durchführen. Natürlich, ich bräuchte viele Sponsoren oder natürlich auch Menschen, die mithelfen. Und ich finde das sehr gut, sowas zu machen und werde so weitermachen.
1: An diesem Tag stand aber nicht nur das Spiel im Mittelpunkt. Viele ehemalige Teamkollegen sowie Rivalen trafen hier aufeinander, um sich über die alten Zeiten auszutauschen und gemeinsam einen schönen Abend zu verbringen.

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1: Das Labormobil vom VSR Gewässerschutz hält am Dienstag, und zwar am 16. Juni von 9 bis 11 Uhr, auf dem Holzmarkt in Köthen. In dieser Zeit bietet der Verein Untersuchungen von Wasserproben aus privat genutzten Brunnen an. Die gemeinnützige Organisation setzt sich für eine Verbesserung der Wasserqualität im Grundwasser ein. Damit sind wir am Ende unserer Freitagsausgabe der RBB Aktuellnachrichten. Schauen jetzt noch auf das Wetter und auf die Meldungen aus Dessau-Roßlau. Am Samstag ab 18 Uhr haben wir unseren Wochenrückblick für Sie im Programm und am Montag melden wir uns dann aus der Redaktion mit aktuellen Nachrichten wieder. Bis dahin haben Sie ein schönes Wochenende. Genießen Sie, wenn Sie können, den Sachsen-Anhalt-Tag in Bernburg. Machen Sie es gut und auf Wiedersehen.
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Morgen steigen die Temperaturen auf 23 Grad. Bei 11 Sonnenstunden, schwacher Südbrise und nur wenigen Wolken bleibt es trocken. Am Sonntag bleibt es mit 23 Grad ähnlich warm und teils bewölkt. Auch in der kommenden Woche ändern sich die Temperaturen kaum. Es bleibt überwiegend teils bewölkt, vereinzelt sind Kurzregenschauer möglich.

0: Mit Tage wie diese von den Toten Hosen begrüßten die Schüler der Schule an der Muldaue am 1. Juni zahlreiche Besucher. Sie alle waren gekommen, um die offizielle Eröffnung des neuen Schulgebäudes zu feiern. Nach 54 Monaten Bauzeit kann die Bildungseinrichtung mit dem sonderpädagogischen Förderschwerpunkt körperlich-motorische Entwicklung nun aufatmen.
1: Also es war ein sehr zäher Prozess. Wir hatten schon einige Termine anvisiert, wann wir diese Schule neu eröffnen wollen, haben uns eigentlich immer drauf gefreut. Und es wurde dann jedes Mal verschoben, weil es Verzögerungen gab. Ja, manchmal hat man schon nicht mehr dran geglaubt, wird es wirklich noch dieses Jahr oder dann doch? Wird es im Sommer? Und wenn ja, welcher ist gemeint? Also wir sind sehr froh, dass heute der Tag ist. Es ist Kindertag, da freuen wir uns ganz besonders. Ein besonderes Datum und ein tolles Datum, um die Schule neu zu eröffnen. Wir sind happy.
2: Also ich freue mich, dass nach nun, man kann schon fast sagen, 10 Jahren der Vorbereitung und der baulichen Umsetzung das neue Schulgebäude eröffnet worden ist. Man muss berücksichtigen, 2018, ich habe heute früh nochmal in die Unterlagen von damals geguckt, gab es die ersten Schritte. Es mussten Fördermittel besorgt werden. Das Land Sachsen-Anhalt hatte dann 4 Millionen Euro Fördermittel zur Verfügung gestellt und der Stadtrat 2019, glaube ich, die Entscheidung getroffen.

0: helfen, hier am Standort, dem bisherigen Schulstandort, diesen Neubau zu errichten. Dann gab es noch Dinge, die geklärt werden mussten, wie ein Grundstück anzukaufen oder eben auch 2021 die Corona-Zeit, wo vieles dann natürlich nur schleppend ging. Aber am Ende zählt, was rauskommt. Und ich freue mich sehr, dass wir jetzt mit dem neuen Schulgebäude, das hervorragende Bedingungen für die 100 Schülerinnen und Schüler bietet, zur Öffnung kommen konnten.
1: Oberbürgermeister Dr. Robert Reck, Schulleiterin Diana Reue sowie der Schülersprecher Leon Rodemann begrüßten die Besucher. Eta Hachmann, Beigeordnete für Soziales, Bildung, Jugend und Senioren, übergab dann den symbolischen Schlüssel an die Schulleiterin. Mit einem Banddurchschnitt wurde das neue Schulgebäude offiziell eröffnet und die Schüler durften erstmals hineinschauen.
2: Also diese Schule bietet sehr viel mehr Platz als die alte Schule. Es ist wirklich mal ein Neubau. Unsere Kinder waren bisher immer in alten Gemäuern untergebracht, ein alter Kindergarten, eine ganz alte Schule. Jetzt haben wir tatsächlich ganz neue Räume, viel Platz, sodass auch Rollstuhlfahrer sich bequem bewegen können. Wir haben zwei Fahrstühle hier, die hoffentlich auch schneller fahren als unsere alten in der alten Schule, denn die waren sehr langsam. Helle Räume, große Räume, moderne Einrichtungen, wenn ich an die Fachkabinette für Biologie, Chemie, Physik denke, da freuen wir uns einfach drauf. Auch Werken hat neue Werkbänke, neues Werkzeug bekommen. Das macht einfach Spaß, glaube ich, mit diesen ganzen neuen Dingen dann auch zu arbeiten und zu lernen.
1: Ermöglicht wurde der Neubau durch Zuwendungen zur Verbesserung der Schulinfrastruktur finanzschwacher Kommunen, gefördert durch die Bundesregierung, sowie mit Eigenmitteln der Stadt Dessau-Roßlau. Die Gesamtkosten betragen 21 Millionen Euro, die Förderung 4 Millionen Euro.
0: Sie ist eine Schule, die für unsere Stadt wichtig ist, aber sie ist auch eine Schule, die für die Region wichtig ist, denn etwa die Hälfte der Schülerinnen und Schüler stammt nicht aus Dessau-Roßlau, sondern aus den umliegenden Gemeinden, findet hier gute Bedingungen, beschult zu werden. Und ich freue mich, dass natürlich alle Schülerinnen und Schüler mit dem besonderen Förderbedarf aus unserer Stadt hier in diesem wunderbaren Schulgebäude beschult werden können. Und das jetzt auf die nächsten Jahrzehnte. Die Rahmenbedingungen sind prima. Und ich denke, alle werden sehr zufrieden sein und können sehr zufrieden sein mit dem Ergebnis, was hier entstanden ist.
1: Die Stadt Dessau-Roßlau erfüllt als Schulträger mit der Schule an der Multaue eine wichtige oberzentrale Aufgabe. Die Bildungseinrichtung freut sich, mit dem modernen Gebäude die Kinder nun noch besser unterstützen zu können.
2: Wenn Kinder an unsere Schule kommen, sehen wir tatsächlich erstmal, was für Möglichkeiten hat das Kind, wie können wir es unterstützen beim Lernen, denn jeder Mensch möchte lernen und das ist uns ganz wichtig, erstmal den Menschen an sich zu sehen. Für uns ist das völlig normal, dass jedes Kind ja irgendwie ein kleines Handicap mitbringt und hat. Und damit gehen wir ganz selbstverständlich um. Ich glaube, für die Kinder ist das eine tolle Erfahrung, dass sie nicht immer daran gemessen werden, was sie nicht können, sondern einfach gesehen zu werden, gestärkt zu werden, sich eigentlich auch so ein bisschen hier wie zu Hause zu fühlen. Für manche Kinder ist es das zweite Zuhause und sie finden hier einfach Verlässlichkeit, Personen, die immer an ihrer Seite sind.
1: Das neue Schulgebäude war jedoch nur der erste Bauabschnitt. Im zweiten Abschnitt soll das alte Schulgebäude jetzt zurückgebaut werden und ein schöner neuer Schulhof entstehen.
2: Unsere Kinder haben schon seit 2 Jahren keinen Spielplatz mehr. Der musste abgerissen werden, weil es eine Unfallgefahr dargestellt hat. Die Kleinen haben also jetzt nur noch ein altes Karussell und eine Nestschaukel, die eigentlich auch nicht mehr taugt. Wir brauchen ganz dringend einen neuen Spielplatz. Die alte Schule steht jetzt auch im Weg. Wir sehen von hier aus den Schulhof nicht mehr, was da los ist. Unsere Kinder kommen eigentlich nur über Umwege auf den Schulhof. Deswegen ist uns eine große Herzensangelegenheit, dass auch das alte Gebäude abgerissen wird und der Schulhof saniert wird.
1: Den Neubau der Schule hat ein Architekturbüro aus Magdeburg geplant und die Umsetzung gesteuert. An dieser waren zahlreiche Planungsbüros und Unternehmen aus der Stadt Dessau-Roßlau und dem Umland beteiligt.
3: Strahlender Sonnenschein, fröhliches Kinderlachen und jede Menge Spiel und Spaß. Zum Auftakt der Badesaison lud die DLRG Coswig am 30. Mai zu einem bunten Kinderfest ins Flemingbad Coswig ein. Zahlreiche Familien nutzen die Gelegenheit, um gemeinsam einen abwechslungsreichen Tag am Wasser zu verbringen und die ersten Sommertage in vollen Zügen zu genießen.
4: Ja, also genau, heute ist das große Kinderfest. Natürlich Spiel und Spaß für Kinder. Wir haben Wasserspiele, wir haben Kinderschminken, wir haben Bastelstände, natürlich auch für das leibliche

0: Wohl ist Kuchen und Bratwurststand, Getränke. Unter anderem haben wir auch die Feuerwehr da und die DLRG Wasserwacht sowie eine Drohnenshow und ein Kindertanzprogramm der Teenie-Dancer aus Coswig. Wir bieten hier auch an kleine Schnuppereinheiten, gerade auch im Beckenschwimmen oder generell im Schwimmen für einen Seepferdchenkurs. Die Kinder können mal gucken, was man so hier machen kann. Natürlich sind wir auch dran, Junior-Rettungsschwimmer oder generell die Ausbildung des Rettungsschwimmers anzubieten. Und man kann gerne alle fragen und bekommt auch Antworten.
1: Die wichtigste Aufgabe der Deutschen Lebensrettungsgesellschaft ist es, Menschen vor dem Ertrinken zu schützen. Dafür klärt die DLRG über Gefahren am und im Wasser auf, bildet Rettungsschwimmer aus und hilft bei Einsätzen. Als weltweit größte Rettungsorganisation setzt die DLRG dabei auf eine umfassende Ausbildung sowie den Einsatz ihrer ehrenamtlichen Helfer. Um diese wichtige Arbeit auch künftig fortführen zu können, ist die Förderung und Gewinnung von Nachwuchs von großer Bedeutung.
0: Also wir haben seit diesem Jahr 17 DLRG-Jugend-Nachwuchskinder, das heißt in der Altersklasse von 8 bis 16 Jahre. Dieses Jahr haben wir bei vielen schon die Silbermedaille erreicht und sind jetzt natürlich dran, auch noch diese Goldmedaille für die einzelnen Kinder zu bekommen dieses Jahr und dann natürlich auf den Junior-Rettungsschwimmer hinzuarbeiten, dass sie halt, wenn sie nachher 10 oder 12 sind, den Junior-Rettungsschwimmer halt machen können, hier bei uns im Flemmingbad. Damit rufe ich natürlich auf, wir brauchen Nachwuchs für unsere DLRG, denn Rettungsschwimmer sind ganz wichtig, um diese Bäder zu erhalten. Und es wäre halt schön, wenn wir Nachwuchskinder bekommen könnten. Wir trainieren immer freitags von 16 bis 18 Uhr hier bei uns im Flemmingbad. Gerne mal schnuppern. Herzlich willkommen.
1: Bei der DLRG Jugend Coswig werden Kinder und Jugendliche spielerisch an das Wasser und die Aufgaben der Wasserrettung herangeführt. Neben dem sicheren Umgang mit dem Element Wasser stehen vor allem Gemeinschaft, Teamgeist und Spaß im Mittelpunkt. Jeder, der Interesse hat, kann sich unkompliziert bei der DLRG melden. Wie wichtig die Nachwuchsarbeit für die Zukunft der Wasserrettung ist, zeigt auch der persönliche Werdegang vieler engagierter Mitarbeiter.
0: Also für mich ist es eigentlich so gewesen, ich hatte nie viel mit Wasser am Hut. Meine Kinder haben irgendwann mal angefangen, oh Mama, ich will das, ich will das. Und du kommst mit. Und so ist man natürlich jetzt hier zur DLRG gekommen und ja, sieht es als kleine Familie hier mit den Kindern, das zu organisieren, die Veranstaltungen zu machen oder halt diese Trainingseinheiten zu machen, sei es das Schwimmen oder halt in die Schwimmhalle im Winter zu fahren. Ja, das hat mich hier hergetrieben.
1: Nach dem gelungenen Kinderfest hält das Jahr für die DLRG Jugend Coswig noch viele weitere Höhepunkte bereit. Bereits im Juli steht das traditionelle Neptunfest auf dem Programm, bevor Anfang August das beliebte Zeltlager zahlreiche junge Teilnehmer zusammenbringt. Zum Jahresausklang findet zudem wieder der Weihnachtsmarkt im Dezember statt.
2: Gerichtsprozess nach Juwelierüberfall. Am 2. Juni 2026 begann vor der 8. Großen Strafkammer des Landgerichts Dessau-Roßlau die erstinstanzliche Hauptverhandlung gegen einen 26-jährigen Angeklagten, dem ein besonders schwerer räuberischer Diebstahl unter Einsatz eines Hammers vorgeworfen wurde. Dem maskierten Angeklagten wurde zur Last gelegt, am 14. Februar 2026 in der Filiale des Juweliers Christ im Rathauscenter mit einem mitgeführten Hammer eine Vitrine eingeschlagen und daraus Schmuck im Gesamtwert von knapp 4.000 Euro entwendet zu haben. Als ein Passant versucht hatte, ihn aufzuhalten, soll der Angeklagte den Hammer bedrohlich in dessen Richtung gehalten haben, um die Festhalteversuche zu unterbinden. Anschließend soll er mit der Beute geflüchtet sein. Am 16. Februar 2026 stellte sich der Angeklagte beim Landeskriminalamt in Magdeburg und erklärte, für die genannte Tat verantwortlich zu sein. Die Verhandlung wird in den kommenden Tagen fortgeführt.

0: Es ist Freitag und damit herzlich willkommen zur letzten RBB-Aktuell-Ausgabe in dieser Woche. Im Aschersleben am Meeresklinikum sind am Montag, also am Kindertag, gleich 5 Neuerdenbürger zur Welt gekommen. Selbst für das Klinikpersonal der Geburtsklinik ist das kein alltägliches Ereignis. Hebamme Katrin Herrmann findet die Geburt von insgesamt 5 Babys am Kindertag sehr außergewöhnlich. Bis zum 1. Juni wurden im Meeresklinikum Aschersleben 149 Säuglinge geboren. Durchschnittlich werden pro Jahr 350 Babys dort geboren. Schnelles Internet ist längst ein wichtiger Standortfaktor für Unternehmen, genauso wie für Privathaushalte. In Bernburg wurde jetzt der nächste Schritt unternommen, um die digitale Infrastruktur weiter auszubauen und noch mehr Menschen an das Glasfasernetz anzuschließen.
1: Die Digitalisierung schreitet in Deutschland stetig voran. Das benötigt aber auch schnellere Leitungen und bessere Anschlüsse. Hierfür wurde in Bernburg nun ein großer Schritt gegangen.
2: Wir haben uns heute hier getroffen, um das geförderte Breitbandprojekt für die Stadt Bernburg bzw. für die Ortschaften von Bernburg zu besprechen. Und wir sind gerade mitten in der Planungsphase. Diese konnte sich die Frau Ministerin und die Frau Oberbürgermeisterin heute auch anschauen. Wir haben auch mal die technischen Details in einer Vermittlungsstelle gezeigt, sodass ein umfangreicher Blick eigentlich auf so eine Glasfaserausbauplanung geworfen werden konnte.
1: In der Innenstadt Bernburg sei der Glasfaserausbau mit über 11.000 Haushalten schon vorangeschritten. Nun sollen auch die umliegenden Gemeinden angeschlossen werden. In Neuborna, Strenzfeld, Gränes und Balsberg geht es voran.
2: Das sind insgesamt ca. 1.300 Haushalte, betrifft 1.800 Anwohner oder Haushalte, die dann Glasfaser für sich bekommen können, nutzen können. Und ja, wir freuen uns ganz dolle, dass wir jetzt auch im ländlichen Raum wieder weitermachen können und das Feld erweitern können, die vom modernen Netz profitieren können.
1: Knapp 2,2 Millionen Euro beträgt die Fördersumme für das Projekt. Oberbürgermeisterin Ristoff zeigt sich mehr als zufrieden mit der Zusammenarbeit der Telekom. Gemeinsam könne man weiterhin für den Ausbau der Glasfaserleitungen und Anschlüsse sorgen.
3: Mein großer Eindruck ist, dass die Telekom weiterhin ein ganz verlässlicher Partner für uns ist. Wir arbeiten schon sehr, sehr lange nach den Ausschreibungsergebnissen natürlich immer mit der Telekom zusammen. Also es waren selten andere Anbieter, die sich durchsetzen konnten. Und wir merken, dass diese Strategie, die wir seit 2012 fahren, doch Früchte trägt und jetzt insbesondere den ländlichen Bereich erreicht. Und dort haben wir noch einige Stellen, wo es noch nicht so wirklich reicht mit den Reichweiten des Internets. Und deswegen freuen wir uns, dass wir in das Förderprogramm aufgenommen wurden und 1.000 Anschlüsse herrichten lassen dürfen. Ja, und das macht die Telekom für uns.
1: Obwohl die Beantragung der Anschlüsse noch nicht gestartet ist, ist sich Ristoff aufgrund vergangener Gespräche und der bisherigen Rezeption sicher, dass auch dieses Mal der Ausbau wieder gut angenommen wird.
3: Wir merken natürlich aus Gesprächen, dass die Resonanz relativ hoch ist. Es sind ja immer wieder technische Herausforderungen, die wir auch zu Hause bewältigen müssen. Und insofern nutzen dann doch eine ganze Reihe von Bürgerinnen und Bürgern die Chance, ihr Netz umzustellen, wenn sie merken, dass das jetzt Vorhandene nicht ausreicht. Und da die Innenstadt

0: relativ gut erschlossen ist, dort mit der Technologie Vectoring, aber die Randbereiche dann auch schon Glasfaser liegen haben, merken wir, dass die Resonanz halt eine positive ist. Und wir freuen uns vor allen Dingen in diesem Ausbau, dass auch die Hochschule Anhalt mit dabei ist.
1: Bereits Anfang nächsten Jahres soll der Ausbau starten. Laut Schätzungen der Telekom könnte das Projekt dann schon im Jahr 2028 beendet werden. Bürgerinnen und Bürger müssen also nicht mehr lange warten, bis sie selbst das schnelle Internet genießen können.
2: Energieeffizient bauen, nachhaltig wohnen und dabei langfristig Kosten sparen. Dafür wurde vergangene Woche in der Lutherstadt Wittenberg erstmals die grüne Hausnummer Sachsen-Anhalt verliehen. Die Auszeichnung der Landesenergieagentur ging an Familie Pritsche für ihren klimafreundlichen Neubau.
3: Die grüne Hausnummer, das ist ein Preis, den wir als Landesenergieagentur schon seit vielen Jahren vergeben. Und es ist ein Preis, bei dem wir zeigen wollen, dass Bauen, das Sanieren und Energieeffizienz und Klimafreundlichkeit Hand in Hand gehen können. Man kann sagen, dass unsere grüne Hausnummer Geschichten erzählt davon, wie Bauen, Energieeffizienz und Klimafreundlichkeit miteinander Hand in Hand gehen können.
2: 83 Häuser in Sachsen-Anhalt wurden bislang ausgezeichnet. In Wittenberg jetzt zum ersten Mal überhaupt. Entscheidend für die Jury: hohe Energieeffizienz und moderne Technik. Das Haus der Familie erreicht den sogenannten Effizienzhaus 40 Standard.
4: Wir haben uns dann irgendwann für den Haustyp Stadtvilla entschieden und aufgrund eines Studiengangs regenerative Energietechnik sind wir dann darauf gekommen, das Haus möglichst energieeffizient zu bauen, so gut wie es eben möglich ist in der aktuellen Zeit.
2: Auf dem Dach produziert eine Photovoltaikanlage eigenen Strom. Gespeichert wird die Energie in einem Batteriespeicher. Geheizt wird mit einer Luft-Wasser-Wärmepumpe. Dazu kommt eine besonders starke Dämmung.
5: Also wir haben uns da an der KfW-Förderung orientiert, die halt dann vorgesehen hat, dass eine Wärmepumpe oder eine andere Energiequelle mit nachhaltigen Rohstoffen eingebaut wird. Und eine Photovoltaikanlage ist auf dem Dach montiert mit einem kleinen Batteriespeicher. Genau, und die Dämmung ist etwas dicker als in den meisten anderen Häusern im Quartier, sodass ein Energieeffizienzstandard von 40, also ein KfW-Haus 40, errichtet wurde.
2: Für Sachsen-Anhalts Energieminister Armin Willingmann sind solche Neubauten ein wichtiges Signal für die Zukunft des Wohnens und für die Energiewende im Land.
6: Für das Land ist es deshalb wichtig, weil wir an den vielen, die Häuser bauen, modernisieren, im Moment sehen, wie sehr bewusst hier mit Energiefragen umgegangen wird. In diesen Häusern wird in aller Regel bei Neubauten geradezu durchgängig mit der Wärmepumpe gearbeitet, mit erneuerbaren Energien. Das ist kein Trend, das ist eine sinnvolle Investition in einer Zeit, in der wir merken, dass fossile Energieträger, also Gas, Öl, immer teurer werden. Und das wird sich in den nächsten Jahren auch nicht mehr ändern.
2: Die grüne Hausnummer Sachsen-Anhalt wird seit 2017 vergeben. Ausgezeichnet werden Gebäude, die deutlich höhere Energiestandards erfüllen als gesetzlich vorgeschrieben und damit beispielhaft für nachhaltiges Bauen im Land stehen.
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1: Fußballlegenden in Bitterfeld. Das sieht man nicht alle Tage. Am 29. Mai fand das Bitterfelder Fußballtreffen statt. Ein Blick in die Fußballvergangenheit der Stadt. Eine Geschichte mit vielen verschiedenen Mannschaften und Derbys.
9: Heute findet das erste Bitterfelder Fußballtreffen von ehemaligen Fußballmannschaften von Bitterfeld statt. Also es gab früher 7 Mannschaften von Jemi Bitterfeld, Einheit, Eintracht, VfL Bitterfeld. Und die

0: Jo Carsten Stresser, also sind viele höherklassig spielende Fußballspieler.
1: Nach spannenden und äußerst knappen 90 Minuten konnte sich der erste FC gegen das Legendenteam aus Jena mit einem 5:3 durchsetzen. Damit hätte im Vorhinein wohl niemand gerechnet. Das Spielergebnis ist an diesem Tag aber auch nur nebensächlich. Denn der Fokus der Veranstaltung lag auf der Spendensammlung für die mitteldeutsche Kinderkrebsforschung.
2: Die Kinderkrebsforschung setzt sich dafür ein, Forschungsprojekte zu finanzieren, die es möglich machen, Kinder zu heilen, die an dieser furchtbaren Krankheit erkrankt sind. Immerhin 2000 jedes Jahr, und wir haben heute eine Größenordnung von 80% dieser Kinder, die wir heilen können. 40%, 20% sind letztendlich in einer Situation, wo das schwierig ist oder gar nicht geht. Und von der Seite versuchen wir eben mit den Forschungseinrichtungen in Mitteldeutschland, das ist Magdeburg, das ist Halle, das ist Dresden, das ist Leipzig, das ist Jena, entsprechende Forschungsvorhaben so zu organisieren, dass eben dann die Kinder, die bisher nicht geheilt werden können, morgen geheilt werden können.
1: Veranstaltungen wie diese seien für die mitteldeutsche Kinderkrebsforschung enorm wichtig, da Spenden die Grundmittelfinanzierung sichern.
2: Nur diese Spendenveranstaltungen ermöglichen uns, den Ärzten, Basisfinanzierung für ihre Forschungsprojekte zu ermöglichen. Das heißt, da muss man sich das so vorstellen, die Forschungsprojekte sind am Ende irgendwo in einer Größenordnung von 100.000, 200.000, 250.000 Euro. Und wir organisieren den Basisbetrag, den Eigenanteil von 20.000, 25.000 Euro, auf den aufbauend dann die Ärzte die Chance haben, Mittel zu beantragen, die aus dem Bund, aus dem Land oder aus der Europäischen Union kommen. Und damit eben dann eine Vervielfachung dieses Forschungsgeldes nach sich ziehen, was wir jetzt über solche Veranstaltungen wie heute, wo ich wahnsinnig dankbar drüber bin, denn einnehmen können.
1: Knapp 1.600 Euro kam an diesem Abend der Kinderkrebsforschung zugute. 1.600 Euro, um kranke Kinder wieder nach Hause zu bringen.
0: Also ich finde, dass man kranke Kinder unterstützen muss, oder man möchte das unterstützen, und ich werde das öfters wieder durchführen. Natürlich, ich bräuchte viel Sponsoren oder natürlich auch Menschen, die mithelfen. Und ich finde das sehr gut, sowas zu machen, und werde so weitermachen.
1: An diesem Tag stand aber nicht nur das Spiel im Mittelpunkt. Viele ehemalige Teamkollegen sowie Rivalen trafen hier aufeinander, um sich über die alten Zeiten auszutauschen und gemeinsam einen schönen Abend zu verbringen.

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1: Das Labormobil vom VSR Gewässerschutz hält am Dienstag, und zwar am 16. Juni von 9 bis 11 Uhr, auf dem Holzmarkt in Köthen. In dieser Zeit bietet der Verein Untersuchungen von Wasserproben aus privat genutzten Brunnen an. Die gemeinnützige Organisation setzt sich für eine Verbesserung

0: Verbesserung der Wasserqualität im Grundwasser ein. Damit sind wir am Ende unserer Freitagsausgabe der RBB Aktuellnachrichten. Schauen jetzt noch auf das Wetter und auf die Meldungen aus Dessau-Roßlau. Am Samstag ab 18 Uhr haben wir unseren Wochenrückblick für Sie im Programm und am Montag melden wir uns dann aus der Redaktion mit aktuellen Nachrichten wieder. Bis dahin haben Sie ein schönes Wochenende. Genießen Sie, wenn Sie können, den Sachsen-Anhalt-Tag in Bernburg. Machen Sie es gut und auf Wiedersehen.
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Morgen steigen die Temperaturen auf 23 Grad. Bei 11 Sonnenstunden, schwacher Südbrise und nur wenigen Wolken bleibt es trocken. Am Sonntag bleibt es mit 23 Grad ähnlich warm und teils bewölkt. Auch in der kommenden Woche ändern sich die Temperaturen kaum. Es bleibt überwiegend teils bewölkt, vereinzelt sind Kurzregenschauer möglich.

0: Mit Tage wie diese von den Toten Hosen begrüßten die Schüler der Schule an der Muldaue am 1. Juni zahlreiche Besucher. Sie alle waren gekommen, um die offizielle Eröffnung des neuen Schulgebäudes zu feiern. Nach 54 Monaten Bauzeit kann die Bildungseinrichtung mit dem sonderpädagogischen Förderschwerpunkt körperlich-motorische Entwicklung nun aufatmen.
1: Also es war ein sehr zäher Prozess. Wir hatten schon einige Termine anvisiert, wann wir diese Schule neu eröffnen wollen, haben uns eigentlich immer drauf gefreut. Und es wurde dann jedes Mal verschoben, weil es Verzögerungen gab. Ja, manchmal hat man schon nicht mehr dran geglaubt, wird es wirklich noch dieses Jahr oder dann doch? Wird es im Sommer? Und wenn ja, welcher ist gemeint? Also wir sind sehr froh, dass heute der Tag ist. Es ist Kindertag, da freuen wir uns ganz besonders. Ein besonderes Datum und ein tolles Datum, um die Schule neu zu eröffnen. Wir sind happy.
2: Also ich freue mich, dass nach nun, man kann schon fast sagen, 10 Jahren der Vorbereitung und der baulichen Umsetzung das neue Schulgebäude eröffnet worden ist. Man muss berücksichtigen, 2018, ich habe heute früh nochmal in die Unterlagen von damals geguckt, gab es die ersten Schritte. Es mussten Fördermittel besorgt werden. Das Land Sachsen-Anhalt hatte dann 4 Millionen Euro Fördermittel zur Verfügung gestellt und der Stadtrat 2019, glaube ich, die Entscheidung getroffen, hier am Standort den bisherigen Schulstandort diesen Neubau zu errichten. Dann gab es noch Dinge, die geklärt werden mussten, wie ein Grundstück anzukaufen oder eben auch 2021 die Corona-Zeit, wo vieles dann natürlich nur schleppend ging. Aber am Ende zählt, was rauskommt. Und ich freue mich sehr, dass wir jetzt mit dem neuen Schulgebäude, das hervorragende Bedingungen für die 100 Schülerinnen und Schüler bietet, zur Öffnung kommen konnten.
0: Oberbürgermeister Dr. Robert Reck, Schulleiterin Diana Reue sowie der Schülersprecher Leon Rodemann begrüßten die Besucher. Eta Hachmann, Beigeordnete für Soziales, Bildung, Jugend und Senioren, übergab dann den symbolischen Schlüssel an die Schulleiterin. Mit einem Banddurchschnitt wurde das neue Schulgebäude offiziell eröffnet und die Schüler durften erstmals hineinschauen.
1: Also diese Schule bietet sehr viel mehr Platz als die alte Schule. Es ist wirklich mal ein Neubau. Unsere Kinder waren bisher immer in alten Gemäuern untergebracht, ein alter Kindergarten, eine ganz alte Schule. Jetzt haben wir tatsächlich ganz neue Räume, viel Platz, sodass auch Rollstuhlfahrer sich bequem bewegen können. Wir haben 2 Fahrstühle hier, die hoffentlich auch schneller fahren als unsere alten in der alten Schule, denn die waren sehr langsam. Helle Räume, große Räume, moderne Einrichtungen, wenn ich an die Fachkabinette für Biologie, Chemie, Physik denke, da freuen wir uns einfach drauf. Auch Werken hat neue Werkbänke, neues Werkzeug bekommen. Das macht einfach Spaß, glaube ich, mit diesen ganzen neuen Dingen dann auch zu arbeiten und zu lernen.
0: Ermöglicht wurde der Neubau durch Zuwendungen zur Verbesserung der Schulinfrastruktur finanzschwacher Kommunen, gefördert durch die Bundesregierung, sowie mit Eigenmitteln der Stadt Dessau-Roßlau. Die Gesamtkosten betragen 21 Millionen Euro, die Förderung 4 Millionen Euro.
2: Sie ist eine Schule, die für unsere Stadt wichtig ist, aber sie ist auch eine Schule, die für die Region wichtig ist. Denn etwa die Hälfte der Schülerinnen und Schüler stammt nicht aus Dessau-Roßlau, sondern aus den umliegenden Gemeinden. Findet hier gute Bedingungen, beschult zu werden. Und ich freue mich, dass natürlich alle Schülerinnen und Schüler mit dem besonderen Förderbedarf aus unserer Stadt hier in diesem wunderbaren Schulgebäude beschult werden können. Und das jetzt auf die nächsten Jahrzehnte. Die Rahmenbedingungen sind prima. Und ich denke, alle werden sehr zufrieden sein und können sehr zufrieden sein mit dem Ergebnis, was hier entstanden ist.
0: Die Stadt Dessau-Roßlau erfüllt als Schulträger mit der Schule an der Muldaue eine wichtige oberzentrale Aufgabe. Die Bildungseinrichtung freut sich, mit dem modernen Gebäude die Kinder nun noch besser unterstützen zu können.
1: Wenn Kinder an unsere Schule kommen, sehen wir tatsächlich erstmal, was für Möglichkeiten hat das Kind, wie können wir es unterstützen beim Lernen, denn jeder Mensch möchte lernen und das ist uns ganz wichtig, erstmal den Menschen an sich zu sehen. Für uns ist das völlig normal, dass jedes Kind ja irgendwie ein kleines Handicap mitbringt und hat. Und damit gehen wir ganz selbstverständlich um. Ich glaube, für die Kinder ist das eine tolle Erfahrung, dass sie nicht immer daran gemessen werden, was sie nicht können, sondern einfach gesehen zu werden, gestärkt zu werden, sich eigentlich auch so ein bisschen hier wie zu Hause zu fühlen. Für manche Kinder ist es das zweite Zuhause und sie finden hier einfach Verlässlichkeit, Personen, die immer an ihrer Seite sind.
0: Das neue Schulgebäude war jedoch nur der erste Bauabschnitt. Im zweiten Abschnitt soll das alte Schulgebäude jetzt zurückgebaut werden und ein schöner neuer Schulhof entstehen.
1: Unsere Kinder haben schon seit 2 Jahren keinen Spielplatz mehr. Der musste abgerissen werden, weil es eine Unfallgefahr dargestellt hat. Die Kleinen haben also jetzt nur noch ein altes Karussell und eine Nestschaukel, die eigentlich auch nicht mehr taugt. Wir brauchen ganz dringend einen neuen Spielplatz. Die alte Schule steht jetzt auch im Weg. Wir sehen von hier aus den Schulhof nicht mehr, was da los ist. Unsere Kinder kommen eigentlich nur über Umwege auf den Schulhof. Deswegen ist uns eine große Herzensangelegenheit, dass auch das alte Gebäude abgerissen wird und der Schulhof saniert wird.
0: Den Neubau der Schule hat ein Architekturbüro aus Magdeburg geplant und die Umsetzung gesteuert. An dieser waren zahlreiche Planungsbüros und Unternehmen aus der Stadt Dessau-Roßlau und dem Umland beteiligt.
3: Strahlender Sonnenschein, fröhliches Kinderlachen und jede Menge Spiel und Spaß. Zum Auftakt der Badesaison lud die DLRG Coswig am 30. Mai zu einem bunten Kinderfest ins Flemingbad Coswig ein. Zahlreiche Familien nutzten die Gelegenheit, um gemeinsam einen abwechslungsreichen Tag am Wasser zu verbringen und die ersten Sommertage in vollen Zügen zu genießen.
4: Ja, also genau, heute ist das große Kinderfest. Natürlich Spiel und Spaß für Kinder. Wir haben Wasserspiele, wir haben Kinderschminken, wir haben Bastelstände. Natürlich auch für das leibliche Wohl ist Kuchen und Bratwurststand, Getränke. Unter anderem haben wir auch die Feuerwehr da und die DLRG Wasserwacht sowie eine Drohnenshow und ein Kindertanzprogramm der Teenie-Dancer aus Coswig. Wir bieten hier auch an kleine Schnuppereinheiten, gerade auch im Beckenschwimmen oder generell im Schwimmen für einen Seepferdchenkurs. Die Kinder können mal gucken, was man so hier machen kann. Natürlich sind wir auch dran, Junior-Rettungsschwimmer oder generell die Ausbildung des Rettungsschwimmers.

0: Schwimmer anzubieten und man kann gerne alle fragen und bekommt auch Antworten.
1: Die wichtigste Aufgabe der Deutschen Lebensrettungsgesellschaft ist es, Menschen vor dem Ertrinken zu schützen. Dafür klärt die DLRG über Gefahren am und im Wasser auf, bildet Rettungsschwimmer aus und hilft bei Einsätzen. Als weltweit größte Rettungsorganisation setzt die DLRG dabei auf eine umfassende Ausbildung sowie den Einsatz ihrer ehrenamtlichen Helfer. Um diese wichtige Arbeit auch künftig fortführen zu können, ist die Förderung und Gewinnung von Nachwuchs von großer Bedeutung.
0: Also wir haben seit diesem Jahr 17 DLRG-Jugend-Nachwuchskinder, das heißt in der Altersklasse von 8 bis 16 Jahre. Dieses Jahr haben wir bei vielen schon die Silbermedaille erreicht und sind jetzt natürlich dran, auch noch diese Goldmedaille für die einzelnen Kinder zu bekommen dieses Jahr und dann natürlich auf den Junior-Rettungsschwimmer hinzuarbeiten, dass sie halt, wenn sie nachher 10 oder 12 sind, den Junior-Rettungsschwimmer halt machen können, hier bei uns im Flemmingbad. Damit rufe ich natürlich auf, wir brauchen Nachwuchs für unsere DLRG, denn Rettungsschwimmer sind ganz wichtig, um diese Bilder zu erhalten. Und es wäre halt schön, wenn wir Nachwuchskinder bekommen könnten. Wir trainieren immer freitags von 16 bis 18 Uhr hier bei uns im Flemmingbad. Gerne mal schnuppern. Herzlich willkommen.
1: Bei der DLRG Jugend Cosweg werden Kinder und Jugendliche spielerisch an das Wasser und die Aufgaben der Wasserrettung herangeführt. Neben dem sicheren Umgang mit dem Element Wasser stehen vor allem Gemeinschaft, Teamgeist und Spaß im Mittelpunkt. Jeder, der Interesse hat, kann sich unkompliziert bei der DLRG melden. Wie wichtig die Nachwuchsarbeit für die Zukunft der Wasserrettung ist, zeigt auch der persönliche Werdegang vieler engagierter Mitarbeiter.
0: Also für mich ist es eigentlich so gewesen, ich hatte nie viel mit Wasser am Hut. Meine Kinder haben irgendwann mal angefangen, oh Mama, ich will das und du kommst mit. Und so ist man natürlich jetzt hier zur DLRG gekommen und ja, sieht es als kleine Familie hier mit den Kindern, das zu organisieren, die Veranstaltungen zu machen oder halt diese Trainingseinheiten zu machen, sei es das Schwimmen oder halt in die Schwimmhalle im Winter zu fahren. Ja, das hat mich hier hergetrieben.
1: Nach dem gelungenen Kinderfest hält das Jahr für die DLRG Jugend Cosweg noch viele weitere Höhepunkte bereit. Bereits im Juli steht das traditionelle Neptunfest auf dem Programm, bevor Anfang August das beliebte Zeltlager zahlreiche junge Teilnehmer zusammenbringt. Zum Jahresausklang findet zudem wieder der Weihnachtsmarkt im Dezember statt.
2: Gerichtsprozess nach Juwelierüberfall. Am 2. Juni 2026 begann vor der 8. Großen Strafkammer des Landgerichts Dessau-Roßlau die erstinstanzliche Hauptverhandlung gegen einen 26-jährigen Angeklagten, dem ein besonders schwerer räuberischer Diebstahl unter Einsatz eines Hammers vorgeworfen wurde. Dem maskierten Angeklagten wurde zur Last gelegt, am 14. Februar 2026 in der Filiale des Juweliers Christ im Rathauscenter mit einem mitgeführten Hammer eine Vitrine eingeschlagen und daraus Schmuck im Gesamtwert von knapp 4.000 Euro entwendet zu haben. Als ein Passant versucht hatte, ihn aufzuhalten, soll der Angeklagte den Hammer bedrohlich in dessen Richtung gehalten haben, um die Festhalteversuche zu unterbinden. Anschließend soll er mit der Beute geflüchtet sein. Am 16. Februar 2026 stellte sich der Angeklagte beim Landeskriminalamt in Magdeburg und erklärte, für die genannte Tat verantwortlich zu sein. Die Verhandlung wird in den kommenden Tagen fortgeführt.

0: Es ist Freitag und damit herzlich willkommen zur letzten RBB Aktuell-Ausgabe in dieser Woche. Im Aschersleben Amneus Klinikum sind am Montag, also am Kindertag, gleich 5 Neuerdenbürger zur Welt gekommen. Selbst für das Klinikpersonal der Geburtsklinik ist das kein alltägliches Ereignis. Hebamme Katrin Herrmann findet die Geburt von insgesamt 5 Babys am Kindertag sehr außergewöhnlich. Bis zum 1. Juni wurden im Amneus Klinikum Aschersleben 149 Säuglinge geboren. Durchschnittlich werden pro Jahr 350 Babys dort geboren. Schnelles Internet ist längst ein wichtiger Standortfaktor für Unternehmen, genauso wie für Privathaushalte. In Bernburg wurde jetzt der nächste Schritt unternommen, um die digitale Infrastruktur weiter auszubauen und noch mehr Menschen an das Glasfasernetz anzuschließen.
1: Die Digitalisierung schreitet in Deutschland stetig voran. Das benötigt aber auch schnellere Leitungen und bessere Anschlüsse. Hierfür wurde in Bernburg nun ein großer Schritt gegangen.
2: Wir haben uns heute hier getroffen, um das geförderte Breitbandprojekt für die Stadt Bernburg bzw. für die Ortschaften von Bernburg zu besprechen. Und wir sind gerade mitten in der Planungsphase. Diese konnte sich die Frau Ministerin und die Frau Oberbürgermeisterin heute auch anschauen. Wir haben auch mal die technischen Details in einer Vermittlungsstelle gezeigt, sodass ein umfangreicher Blick eigentlich auf so eine Glasfaserausbauplanung geworfen werden konnte.
1: In der Innenstadt Bernburg sei der Glasfaserausbau mit über 11.000 Haushalten schon vorangeschritten. Nun sollen auch die umliegenden Gemeinden angeschlossen werden. In Neuborna, Strenzfeld, Gränes und Balsberg geht es voran.
2: Das sind insgesamt ca. 1.300 Haushalte, betrifft 1.800 Anwohner oder Haushalte, die dann Glasfaser für sich bekommen können, nutzen können. Und ja, wir freuen uns ganz dolle, dass wir jetzt auch im ländlichen Raum wieder weitermachen können und das Feld erweitern können, die vom modernen Netz profitieren können.
1: Knapp 2,2 Millionen Euro beträgt die Fördersumme für das Projekt. Oberbürgermeisterin Ristoff zeigt sich mehr als zufrieden mit der Zusammenarbeit der Telekom. Gemeinsam könne man weiterhin für den Ausbau der Glasfaserleitungen und Anschlüsse sorgen.
3: Mein großer Eindruck ist, dass die Telekom weiterhin ein ganz verlässlicher Partner für uns ist. Wir arbeiten schon sehr, sehr lange nach den Ausschreibungsergebnissen natürlich immer mit der Telekom zusammen. Also es waren selten andere Anbieter, die sich durchsetzen konnten. Und wir merken, dass diese Strategie, die wir seit 2012 fahren, doch Früchte trägt und jetzt insbesondere den ländlichen Bereich erreicht. Und dort haben wir noch einige Stellen, wo es noch nicht so wirklich reicht mit den Reichweiten des Internets. Und deswegen freuen wir uns, dass wir in das Förderprogramm aufgenommen wurden und 1.000 Anschlüsse herrichten lassen dürfen. Ja, und das macht die Telekom für uns.
1: Obwohl die Beantragung der Anschlüsse noch nicht gestartet ist, ist sich Ristoff aufgrund vergangener Gespräche und der bisherigen Rezeption sicher, dass auch dieses Mal der Ausbau wieder gut angenommen wird.
3: Wir merken natürlich aus Gesprächen, dass die Resonanz relativ hoch ist. Es sind ja immer wieder technische Herausforderungen, die wir auch zu Hause bewältigen müssen. Und insofern nutzen dann doch eine ganze Reihe von Bürgerinnen und Bürgern die Chance, ihr Netz umzustellen, wenn sie merken, dass das jetzt Vorhandene nicht ausreicht. Und da die Innenstadt relativ gut erschlossen ist, dort mit der Technologie Vectoring, aber die Randbereiche dann auch schon Glasfaser liegen haben, merken wir, dass die Resonanz halt eine positive ist. Und wir freuen uns vor allen Dingen in diesem Ausbau, dass auch die Hochschule Anhalt mit dabei ist.
1: Bereits Anfang nächsten Jahres soll der Ausbau starten. Laut Schätzungen der Telekom könnte das Projekt dann schon im Jahr 2028 beendet werden. Bürgerinnen und Bürger müssen also nicht mehr lange warten, bis sie selbst das schnelle Internet genießen können.
4: Energieeffizient bauen, nachhaltig wohnen und dabei langfristig Kosten sparen. Dafür wurde vergangene Woche in der Lutherstadt Wittenberg erstmals die grüne Hausnummer Sachsen-Anhalt verliehen. Die Auszeichnung der Landesenergieagentur ging an Familie Pritsche für ihren klimafreundlichen Neubau.
5: Die grüne Hausnummer, das ist ein Preis, den wir als Landesenergieagentur schon seit vielen Jahren vergeben. Und es ist ein Preis, bei dem wir zeigen wollen, dass Bauen, das Sanieren und Energieeffizienz und Klimafreundlichkeit Hand in Hand gehen können. Man kann sagen, dass unsere grüne Hausnummer Geschichten erzählt davon, wie Bauen Energieeffizienz und Klimafreundlichkeit miteinander Hand in Hand gehen können.
4: 83 Häuser in Sachsen-Anhalt wurden bislang ausgezeichnet. In Wittenberg jetzt zum ersten Mal überhaupt. Entscheidend für die Jury: hohe Energieeffizienz und moderne Technik. Das Haus der Familie erreicht den sogenannten Effizienzhaus 40 Standard.
6: Wir haben uns dann irgendwann für den Haustyp Stadtvilla entschieden. Und aufgrund eines Studiengangs regenerative Energietechnik sind wir dann darauf gekommen, das Haus möglichst energieeffizient zu bauen, so gut wie es eben möglich ist in der aktuellen Zeit.
4: Auf dem Dach produziert eine Photovoltaikanlage eigenen Strom. Gespeichert wird die Energie in einem Batteriespeicher. Geheizt wird mit einer Luft-Wasser-Wärmepumpe. Dazu kommt eine besonders starke Dämmung.
7: Also wir haben uns da an der KfW-Förderung orientiert, die halt dann vorgesehen hat, dass eine Wärmepumpe oder eine andere Energiequelle mit nachhaltigen Rohstoffen eingebaut wird. Und eine Photovoltaikanlage ist auf dem Dach montiert mit einem kleinen Batteriespeicher. Genau, und die Dämmung ist etwas dicker als in den meisten anderen Häusern im Quartier, sodass ein Energieeffizienzstandard von 40, also ein KfW-Haus 40, errichtet wurde.
4: Für Sachsen-Anhalts Energieminister Armin Willingmann sind solche Neubauten ein wichtiges Signal für die Zukunft des Wohnens und für die Energiewende im Land.
8: Für das Land ist es deshalb wichtig, weil wir an den vielen, die Häuser bauen, modernisieren, im Moment sehen, wie sehr bewusst hier mit Energiefragen umgegangen wird. In diesen Häusern wird in aller Regel bei Neubauten geradezu durchgängig mit der Wärmepumpe gearbeitet, mit erneuerbaren Energien. Das ist kein Trend, das ist eine sinnvolle Investition in einer Zeit, in der wir merken, dass fossile Energieträger, also Gas, Öl, immer teurer werden. Und das wird sich in den nächsten Jahren auch nicht mehr ändern.
4: Die grüne Hausnummer Sachsen-Anhalt wird seit 2017 vergeben. Ausgezeichnet werden Gebäude, die deutlich höhere Energiestandards erfüllen als gesetzlich vorgeschrieben und damit beispielhaft für nachhaltiges Bauen im Land stehen.
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1: Fußballlegenden in Bitterfeld. Das sieht man nicht alle Tage. Am 29. Mai fand das Bitterfelder Fußballtreffen statt. Ein Blick in die Fußballvergangenheit der Stadt. Eine Geschichte mit vielen verschiedenen Mannschaften und Derbys.
10: Heute findet das erste Bitterfelder Fußballtreffen von ehemaligen Fußballmannschaften von Bitterfeld statt. Also es gab früher 7 Mannschaften von Jemi Bitterfeld, Einheit, Eintracht, VfL Bitterfeld. Und dieses Event findet heute hier im Sportpark Süd statt. Und ich freue mich, dass es so angenommen wird und so viele Zuschauer hier dran teilnehmen.
1: Als Highlight des Abends fand dann noch ein Spiel der Extraklasse statt. Die alte Herrenmannschaft des 1. FC Bitterfeld-Wolfen empfing die Traditionsmannschaft der Carl Zeiss Jena. Ein Spiel, bei dem echte Fans so einige Gesichter wiedererkennen sollten.
10: Also unsere alte Herren spielt gegen die Traditionsmannschaft von Carl Zeiss Jena, wo auch frühere Nationalspieler und Oberligaspieler mitwirken, zum Beispiel Harald Irmscher, Jürgen Raab, Uli Kür, natürlich auch Carsten Stresser. Also sind viele höherklassig spielende Fußballspieler.
1: Nach spannenden und äußerst knappen 90 Minuten konnte sich der 1. FC gegen das Legendenteam aus Jena mit einem 5:3 durchsetzen. Damit hätte im Vorhinein wohl niemand gerechnet. Das Spielergebnis ist an diesem Tag aber auch nur nebensächlich. Denn der Fokus der Veranstaltung lag auf der Spendensammlung für die mitteldeutsche Kinderkrebsforschung.
11: Die Kinderkrebsforschung setzt sich dafür ein, Forschungsprojekte zu finanzieren, die es möglich machen, Kinder zu heilen
12: die an dieser furchtbaren Krankheit erkrankt sind. Immerhin 2000 jedes Jahr. Und wir haben heute eine Größenordnung von 80% dieser Kinder, die wir heilen können. 40%, 20% sind letztendlich in einer Situation, wo das schwierig ist oder gar nicht geht. Und von der Seite versuchen wir eben mit den Forschungseinrichtungen in Mitteldeutschland, das ist Magdeburg, das ist Halle, das ist Dresden, das ist Leipzig, das ist Jena, entsprechende Forschungsvorhaben so zu organisieren, dass eben dann die Kinder, die bisher nicht geheilt werden können, morgen geheilt werden können.
1: Veranstaltungen wie diese seien für die mitteldeutsche Kinderkrebsforschung enorm wichtig, da Spenden die Grundmittelfinanzierung sichern.
12: Nur diese Spendenveranstaltungen ermöglichen uns, den Ärzten, Basisfinanzierung für ihre Forschungsprojekte zu ermöglichen. Das heißt, da muss man sich das so vorstellen, die Forschungsprojekte sind am Ende irgendwo in einer Größenordnung von 100.000, 200.000, 250.000 Euro. Und wir organisieren den Basisbetrag, den Eigenanteil von 20.000, 25.000 Euro, auf den aufbauend dann die Ärzte die Chance haben, Mittel zu beantragen, die aus dem Bund, aus dem Land oder aus der Europäischen Union kommen. Und damit eben dann eine Vervielfachung dieses Forschungsgeldes nach sich ziehen, was wir jetzt über solche Veranstaltungen wie heute, wo ich wahnsinnig dankbar drüber bin, denn einnehmen können.
1: Knapp 1.600 Euro kam an diesem Abend der Kinderkrebsforschung zugute. 1.600 Euro, um kranke Kinder wieder nach Hause zu bringen.
10: Also ich finde, dass man kranke Kinder unterstützen muss, oder man möchte das unterstützen, und ich werde das öfters wieder durchführen. Natürlich, ich bräuchte viele Sponsoren oder natürlich auch Menschen, die mithelfen. Und ich finde das sehr gut, sowas zu machen, und werde so weitermachen.
1: An diesem Tag stand aber nicht nur das Spiel im Mittelpunkt. Viele ehemalige Teamkollegen sowie Rivalen trafen hier aufeinander, um sich über die alten Zeiten auszutauschen und gemeinsam einen schönen Abend zu verbringen.

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1: Das Labormobil vom VSR Gewässerschutz hält am Dienstag, und zwar am 16. Juni von 9 bis 11 Uhr, auf dem Holzmarkt in Köthen. In dieser Zeit bietet der Verein Untersuchungen von Wasserproben aus privat genutzten Brunnen an. Die gemeinnützige Organisation setzt sich für eine Verbesserung der Wasserqualität im Grundwasser ein. Damit sind wir am Ende unserer Freitagsausgabe der RBB Aktuell Nachrichten. Schauen jetzt noch auf das Wetter und auf die Meldungen aus Dessau-Roßlau. Am Samstag ab 18 Uhr haben wir unseren Wochenrückblick für Sie im Programm und am Montag melden wir uns dann aus der Redaktion mit aktuellen Nachrichten wieder. Bis dahin haben Sie ein schönes Wochenende. Genießen Sie, wenn Sie können, den Sachsen-Anhalt-Tag in Bernburg. Machen Sie es gut und auf Wiedersehen.
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Morgen steigen die Temperaturen auf 23 Grad. Bei 11 Sonnenstunden, schwacher Südbrise und nur wenigen Wolken bleibt es trocken. Am Sonntag bleibt es mit 23 Grad ähnlich warm und teils bewölkt. Auch in der kommenden Woche ändern sich die Temperaturen kaum. Es bleibt überwiegend teils bewölkt, vereinzelt sind Kurzregenschauer möglich.

0: Mit Tage wie diese von den Toten Hosen begrüßten die Schüler der Schule an der Muldaue am 1. Juni zahlreiche Besucher. Sie alle waren gekommen, um die offizielle Eröffnung des neuen Schulgebäudes zu feiern. Nach 54 Monaten Bauzeit kann die Bildungseinrichtung mit dem sonderpädagogischen Förderschwerpunkt körperlich-motorische Entwicklung nun aufatmen.
1: Also es war ein sehr zäher Prozess. Wir hatten schon einige Termine anvisiert, wann wir diese Schule neu eröffnen wollen, haben uns eigentlich immer drauf gefreut. Und es wurde dann jedes Mal verschoben, weil es Verzögerungen gab. Ja, manchmal hat man schon nicht mehr dran geglaubt, wird es wirklich noch dieses Jahr oder dann doch? Wird es im Sommer? Und wenn ja, welcher ist gemeint? Also wir sind sehr froh, dass heute der Tag ist. Es ist Kindertag, da freuen wir uns ganz besonders. Ein besonderes Datum und ein tolles Datum, um die Schule neu zu eröffnen. Wir sind happy.
2: Also ich freue mich, dass nach nun, man kann schon fast sagen, 10 Jahren der Vorbereitung und der baulichen Umsetzung das neue Schulgebäude eröffnet worden ist. Man muss berücksichtigen, 2018, ich habe heute früh nochmal in die Unterlagen von damals geguckt, gab es die ersten Schritte. Es mussten Fördermittel besorgt werden. Das Land Sachsen-Anhalt hatte dann 4 Millionen Euro Fördermittel zur Verfügung gestellt und der Stadtrat 2019, glaube ich, die Entscheidung getroffen, hier am Standort den bisherigen Schulstandort, diesen Neubau zu errichten. Dann gab es noch Dinge, die geklärt werden mussten, wie ein Grundstück anzukaufen oder eben auch 2021 die Corona-Zeit, wo vieles dann natürlich nur schleppend ging. Aber am Ende zählt, was rauskommt. Und ich freue mich sehr, dass wir jetzt mit dem neuen Schulgebäude, das hervorragende Bedingungen für die 100 Schülerinnen und Schüler bietet, zur Öffnung kommen konnten.
0: Oberbürgermeister Dr. Robert Reck, Schulleiterin Diana Reue sowie der Schülersprecher Leon Rodemann begrüßten die Besucher. Eta Hachmann, Beigeordnete für Soziales, Bildung, Jugend und Senioren, übergab dann den symbolischen Schlüssel an die Schulleiterin. Mit einem Banddurchschnitt wurde das neue Schulgebäude offiziell eröffnet und die Schüler durften erstmals hineinschauen.
1: Also diese Schule bietet sehr viel mehr Platz als die alte Schule. Es ist wirklich mal ein Neubau. Unsere Kinder waren bisher immer in alten Gemäuern untergebracht, ein alter Kindergarten, eine ganz alte Schule. Jetzt haben wir tatsächlich ganz neue Räume, viel Platz, sodass auch Rollstuhlfahrer sich bequem bewegen können. Wir haben 2 Fahrstühle hier, die hoffentlich auch schneller fahren als unsere alten in der alten Schule, denn die waren sehr langsam. Helle Räume, große Räume, moderne Einrichtungen, wenn ich an die Fachkabinette für Biologie, Chemie, Physik denke, da freuen wir uns einfach drauf. Auch Werken hat neue Werkbänke, neues Werkzeug bekommen. Das macht einfach Spaß, glaube ich, mit diesen ganzen neuen Dingen dann auch zu arbeiten und zu lernen.
0: Ermöglicht wurde der Neubau durch Zuwendungen zur Verbesserung der Schulinfrastruktur finanzschwacher Kommunen, gefördert durch die Bundesregierung, sowie mit Eigenmitteln der Stadt Dessau-Roßlau. Die Gesamtkosten betragen 21 Millionen Euro, die Förderung 4 Millionen Euro.
2: Sie ist eine Schule, die für unsere Stadt wichtig ist, aber sie ist auch eine Schule, die für die Region wichtig ist. Denn etwa die Hälfte der Schülerinnen und Schüler stammt nicht aus Dessau-Roßlau, sondern aus den umliegenden Gemeinden. Findet hier gute Bedingungen, beschult zu werden. Und ich freue mich, dass natürlich alle Schülerinnen und Schüler mit dem besonderen Förderbedarf aus unserer Stadt hier in diesem wunderbaren Schulgebäude beschult werden können. Und das jetzt auf die nächsten Jahrzehnte. Die Rahmenbedingungen sind prima. Und ich denke, alle werden sehr zufrieden sein und können sehr zufrieden sein mit dem Ergebnis, was hier entstanden ist.
0: Die Stadt Dessau-Roßlau erfüllt als Schulträger mit der Schule an der Muldaue eine wichtige oberzentrale Aufgabe. Die Bildungseinrichtung freut sich, mit dem modernen Gebäude die Kinder nun noch besser unterstützen zu können.
1: Wenn Kinder an unsere Schule kommen, sehen wir tatsächlich erstmal, was für Möglichkeiten hat das Kind, wie können wir es unterstützen beim Lernen, denn jeder Mensch möchte lernen und das ist uns ganz wichtig, erstmal den Menschen an sich zu sehen. Für uns ist das völlig normal, dass jedes Kind ja irgendwie ein kleines Handicap mitbringt und hat. Und damit gehen wir ganz selbstverständlich um. Ich glaube, für die Kinder ist das eine tolle Erfahrung, dass sie nicht immer daran gemessen werden, was sie nicht können, sondern einfach gesehen zu werden, gestärkt zu werden, sich eigentlich auch so ein bisschen hier wie zu Hause zu fühlen. Für manche Kinder ist es das zweite Zuhause und sie finden hier einfach Verlässlichkeit, Personen, die immer an ihrer Seite sind.
0: Das neue Schulgebäude war jedoch nur der erste Bauabschnitt. Im zweiten Abschnitt soll das alte Schulgebäude jetzt zurückgebaut werden und ein schöner neuer Schulhof entstehen.
1: Unsere Kinder haben schon seit 2 Jahren keinen Spielplatz mehr. Der musste abgerissen werden, weil es eine Unfallgefahr dargestellt hat. Die Kleinen haben also jetzt nur noch ein altes Karussell und eine Nestschaukel, die eigentlich auch nicht mehr taugt. Wir brauchen ganz dringend einen neuen Spielplatz. Die alte Schule steht jetzt auch im Weg. Wir sehen von hier aus den Schulhof nicht mehr, was da los ist. Unsere Kinder kommen eigentlich nur über Umwege auf den Schulhof. Deswegen ist uns eine große Herzensangelegenheit, dass auch das alte Gebäude abgerissen wird und der Schulhof saniert wird.
0: Den Neubau der Schule hat ein Architekturbüro aus Magdeburg geplant und die Umsetzung gesteuert. An dieser waren zahlreiche Planungsbüros und Unternehmen aus der Stadt Dessau-Roßlau und dem Umland beteiligt.
3: Strahlender Sonnenschein, fröhliches Kinderlachen und jede Menge Spiel und Spaß. Zum Auftakt der Badesaison lud die DLRG Coswig am 30. Mai zu einem bunten Kinderfest ins Flemingbad Coswig ein. Zahlreiche Familien nutzten die Gelegenheit, um gemeinsam einen abwechslungsreichen Tag am Wasser zu verbringen und die ersten Sommertage in vollen Zügen zu genießen.
4: Ja, also genau, heute ist das große Kinderfest. Natürlich Spiel und Spaß für Kinder. Wir haben Wasserspiele, wir haben Kinderschminken, wir haben Bastelstände. Natürlich auch für das leibliche Wohl ist Kuchen und Bratwurststand, Getränke. Unter anderem haben wir auch die Feuerwehr da und die DLRG Wasserwacht sowie eine Drohnenshow und ein Kindertanzprogramm der Teenie-Dancer aus Coswig. Wir bieten hier auch an kleine Schnuppereinheiten, gerade auch im Beckenschwimmen oder generell im Schwimmen für den Seepferdchenkurs. Die Kinder können mal gucken, was man so hier machen kann. Natürlich sind wir auch dran, Junior-Rettungsschwimmer oder generell die Ausbildung des Rettungsschwimmers.

0: Schwimmer anzubieten und man kann gerne alle fragen und bekommt auch Antworten.
1: Die wichtigste Aufgabe der Deutschen Lebensrettungsgesellschaft ist es, Menschen vor dem Ertrinken zu schützen. Dafür klärt die DLRG über Gefahren am und im Wasser auf, bildet Rettungsschwimmer aus und hilft bei Einsätzen. Als weltweit größte Rettungsorganisation setzt die DLRG dabei auf eine umfassende Ausbildung sowie den Einsatz ihrer ehrenamtlichen Helfer. Um diese wichtige Arbeit auch künftig fortführen zu können, ist die Förderung und Gewinnung von Nachwuchs von großer Bedeutung.
0: Also wir haben seit diesem Jahr 17 DLRG-Jugend-Nachwuchskinder, das heißt in der Altersklasse von 8 bis 16 Jahre. Dieses Jahr haben wir bei vielen schon die Silbermedaille erreicht und sind jetzt natürlich dran, auch noch diese Goldmedaille für die einzelnen Kinder zu bekommen dieses Jahr und dann natürlich auf den Junior-Rettungsschwimmer hinzuarbeiten, dass sie halt, wenn sie nachher 10 oder 12 sind, den Junior-Rettungsschwimmer halt machen können, hier bei uns im Flemmingbad. Damit rufe ich natürlich auf, wir brauchen Nachwuchs für unsere DLRG, denn Rettungsschwimmer sind ganz wichtig, um diese Bäder zu erhalten. Und es wäre halt schön, wenn wir Nachwuchskinder bekommen könnten. Wir trainieren immer freitags von 16 bis 18 Uhr hier bei uns im Flemmingbad. Gerne mal schnuppern. Herzlich willkommen.
1: Bei der DLRG Jugend Kosweg werden Kinder und Jugendliche spielerisch an das Wasser und die Aufgaben der Wasserrettung herangeführt. Neben dem sicheren Umgang mit dem Element Wasser stehen vor allem Gemeinschaft, Teamgeist und Spaß im Mittelpunkt. Jeder, der Interesse hat, kann sich unkompliziert bei der DLRG melden. Wie wichtig die Nachwuchsarbeit für die Zukunft der Wasserrettung ist, zeigt auch der persönliche Werdegang vieler engagierter Mitarbeiter.
0: Also für mich ist es eigentlich so gewesen, ich hatte nie viel mit Wasser am Hut. Meine Kinder haben irgendwann mal angefangen, oh Mama, ich will das und du kommst mit. Und so ist man natürlich jetzt hier zur DLRG gekommen und ja, sieht es als kleine Familie hier mit den Kindern, das zu organisieren, die Veranstaltungen zu machen oder halt diese Trainingseinheiten zu machen, sei es das Schwimmen oder halt in die Schwimmhalle im Winter zu fahren. Ja, das hat mich hier hergetrieben.
1: Nach dem gelungenen Kinderfest hält das Jahr für die DLRG Jugend Kosweg noch viele weitere Höhepunkte bereit. Bereits im Juli steht das traditionelle Neptunfest auf dem Programm, bevor Anfang August das beliebte Zeltlager zahlreiche junge Teilnehmer zusammenbringt. Zum Jahresausklang findet zudem wieder der Weihnachtsmarkt im Dezember statt.
2: Gerichtsprozess nach Juwelierüberfall. Am 2. Juni 2026 begann vor der 8. Großen Strafkammer des Landgerichts Dessau-Roßlau die erstinstanzliche Hauptverhandlung gegen einen 26-jährigen Angeklagten, dem ein besonders schwerer räuberischer Diebstahl unter Einsatz eines Hammers vorgeworfen wurde. Dem maskierten Angeklagten wurde zur Last gelegt, am 14. Februar 2026 in der Filiale des Juweliers Christ im Rathauscenter mit einem mitgeführten Hammer eine Vitrine eingeschlagen und daraus Schmuck im Gesamtwert von knapp 4.000 Euro entwendet zu haben. Als ein Passant versucht hatte, ihn aufzuhalten, soll der Angeklagte den Hammer bedrohlich in dessen Richtung gehalten haben, um die Festhalteversuche zu unterbinden. Anschließend soll er mit der Beute geflüchtet sein. Am 16. Februar 2026 stellte sich der Angeklagte beim Landeskriminalamt in Magdeburg und erklärte, für die genannte Tat verantwortlich zu sein. Die Verhandlung wird in den kommenden Tagen fortgeführt.

0: Es ist Freitag und damit herzlich willkommen zur letzten RBB-Aktuell-Ausgabe in dieser Woche. Im Aschersleben am Meeresklinikum sind am Montag, also am Kindertag, gleich 5 Neuerdenbürger zur Welt gekommen. Selbst für das Klinikpersonal der Geburtsklinik ist das kein alltägliches Ereignis. Hebamme Katrin Herrmann findet die Geburt von insgesamt 5 Babys am Kindertag sehr außergewöhnlich. Bis zum 1. Juni wurden im Meeresklinikum Aschersleben 149 Säuglinge geboren. Durchschnittlich werden pro Jahr 350 Babys dort geboren. Schnelles Internet ist längst ein wichtiger Standortfaktor für Unternehmen, genauso wie für Privathaushalte. In Bernburg wurde jetzt der nächste Schritt unternommen, um die digitale Infrastruktur weiter auszubauen und noch mehr Menschen an das Glasfasernetz anzuschließen.
1: Die Digitalisierung schreitet in Deutschland stetig voran. Das benötigt aber auch schnellere Leitungen und bessere Anschlüsse. Hierfür wurde in Bernburg nun ein großer Schritt gegangen.
2: Wir haben uns heute hier getroffen, um das geförderte Breitbandprojekt für die Stadt Bernburg bzw. für die Ortschaften von Bernburg zu besprechen. Und wir sind gerade mitten in der Planungsphase. Diese konnte sich die Frau Ministerin und die Frau Oberbürgermeisterin heute auch anschauen. Wir haben auch mal die technischen Details in einer Vermittlungsstelle gezeigt, sodass ein umfangreicher Blick eigentlich auf so eine Glasfaserausbauplanung geworfen werden konnte.
1: In der Innenstadt Bernburg sei der Glasfaserausbau mit über 11.000 Haushalten schon vorangeschritten. Nun sollen auch die umliegenden Gemeinden angeschlossen werden. In Neuborna, Strenzfeld, Gränes und Balsberg geht es voran.
2: Das sind insgesamt ca. 1.300 Haushalte, betrifft 1.800 Anwohner oder Haushalte, die dann Glasfaser für sich bekommen können, nutzen können. Und ja, wir freuen uns ganz dolle, dass wir jetzt auch im ländlichen Raum wieder weitermachen können und das Feld erweitern können, die vom modernen Netz profitieren können.
1: Knapp 2,2 Millionen Euro beträgt die Fördersumme für das Projekt. Oberbürgermeisterin Ristoff zeigt sich mehr als zufrieden mit der Zusammenarbeit der Telekom. Gemeinsam könne man weiterhin für den Ausbau der Glasfaserleitungen und Anschlüsse sorgen.
3: Mein großer Eindruck ist, dass die Telekom weiterhin ein ganz verlässlicher Partner für uns ist. Wir arbeiten schon sehr, sehr lange nach den Ausschreibungsergebnissen natürlich immer mit der Telekom zusammen. Also es waren selten andere Anbieter, die sich durchsetzen konnten. Und wir merken, dass diese Strategie, die wir seit 2012 fahren, doch Früchte trägt und jetzt insbesondere den ländlichen Bereich erreicht. Und dort haben wir noch einige Stellen, wo es noch nicht so wirklich reicht mit den Reichweiten des Internets. Und deswegen freuen wir uns, dass wir in das Förderprogramm aufgenommen wurden und 1.000 Anschlüsse herrichten lassen dürfen. Ja, und das macht die Telekom für uns.
1: Obwohl die Beantragung der Anschlüsse noch nicht gestartet ist, ist sich Ristoff aufgrund vergangener Gespräche und der bisherigen Rezeption sicher, dass auch dieses Mal der Ausbau wieder gut angenommen wird.
3: Wir merken natürlich aus Gesprächen, dass die Resonanz relativ hoch ist. Es sind ja immer wieder technische Herausforderungen, die wir auch zu Hause bewältigen müssen. Und insofern nutzen dann doch eine ganze Reihe von Bürgerinnen und Bürgern die Chance, ihr Netz umzustellen, wenn sie merken, dass das jetzt Vorhandene nicht ausreicht. Und da die Innenstadt relativ gut erschlossen ist, dort mit der Technologie Vectoring, aber die Randbereiche dann auch schon Glasfaser liegen haben, merken wir, dass die Resonanz halt eine positive ist. Und wir freuen uns vor allen Dingen in diesem Ausbau, dass auch die Hochschule Anhalt mit dabei ist.
1: Bereits Anfang nächsten Jahres soll der Ausbau starten. Laut Schätzungen der Telekom könnte das Projekt dann schon im Jahr 2028 beendet werden. Bürgerinnen und Bürger müssen also nicht mehr lange warten, bis sie selbst das schnelle Internet genießen können.

0: Energieeffizient bauen, nachhaltig wohnen und dabei langfristig Kosten sparen. Dafür wurde vergangene Woche in der Lutherstadt Wittenberg erstmals die grüne Hausnummer Sachsen-Anhalt verliehen. Die Auszeichnung der Landesenergieagentur ging an Familie Pritsche für ihren klimafreundlichen Neubau.
1: Die grüne Hausnummer, das ist ein Preis, den wir als Landesenergieagentur schon seit vielen Jahren vergeben. Und es ist ein Preis, bei dem wir zeigen wollen, dass Bauen, das Sanieren und Energieeffizienz und Klimafreundlichkeit Hand in Hand gehen können. Man kann sagen, dass unsere grüne Hausnummer Geschichten erzählt davon, wie Bauen, Energieeffizienz und Klimafreundlichkeit miteinander Hand in Hand gehen können.
0: 83 Häuser in Sachsen-Anhalt wurden bislang ausgezeichnet. In Wittenberg jetzt zum ersten Mal überhaupt. Entscheidend für die Jury, hohe Energieeffizienz und moderne Technik. Das Haus der Familie erreicht den sogenannten Effizienzhaus 40 Standard.
2: Wir haben uns dann irgendwann für den Haustyp Stadtvilla entschieden und aufgrund eines Studiengangs regenerative Energietechnik sind wir dann darauf gekommen, das Haus möglichst energieeffizient zu bauen, so gut wie es eben möglich ist in der aktuellen Zeit.
0: Auf dem Dach produziert eine Photovoltaikanlage eigenen Strom. Gespeichert wird die Energie in einem Batteriespeicher. Geheizt wird mit einer Luft-Wasser-Wärmepumpe. Dazu kommt eine besonders starke Dämmung.
3: Also wir haben uns da an der KfW-Förderung orientiert, die halt dann vorgesehen hat, dass eine Wärmepumpe oder eine andere Energiequelle mit nachhaltigen Rohstoffen eingebaut wird. Und eine Photovoltaikanlage ist auf dem Dach montiert mit einem kleinen Batteriespeicher. Genau, und die Dämmung ist etwas dicker als in den meisten anderen Häusern im Quartier, sodass ein Energieeffizienzstandard von 40, also ein KfW-Haus 40, errichtet wurde.
0: Für Sachsen-Anhalts Energieminister Armin Willingmann sind solche Neubauten ein wichtiges Signal für die Zukunft des Wohnens und für die Energiewende im Land.
4: Für das Land ist es deshalb wichtig, weil wir an den vielen, die Häuser bauen, modernisieren, im Moment sehen, wie sehr bewusst hier mit Energiefragen umgegangen wird. In diesen Häusern wird in aller Regel bei Neubauten geradezu durchgängig mit der Wärmepumpe gearbeitet, mit erneuerbaren Energien. Das ist kein Trend, das ist eine sinnvolle Investition in einer Zeit, in der wir merken, dass fossile Energieträger, also Gas, Öl, immer teurer werden. Und das wird sich in den nächsten Jahren auch nicht mehr ändern.
0: Die grüne Hausnummer Sachsen-Anhalt wird seit 2017 vergeben. Ausgezeichnet werden Gebäude, die deutlich höhere Energiestandards erfüllen als gesetzlich vorgeschrieben und damit beispielhaft für nachhaltiges Bauen im Land stehen.
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7: Fußballlegenden in Bitterfeld. Das sieht man nicht alle Tage. Am 29. Mai fand das Bitterfelder Fußballtreffen statt. Ein Blick in die Fußballvergangenheit der Stadt. Eine Geschichte mit vielen verschiedenen Mannschaften und Derbys.
8: Heute findet das erste Bitterfelder Fußballtreffen von ehemaligen Fußballmannschaften von Bitterfeld statt. Also es gab früher 7 Mannschaften von Chemie Bitterfeld, Einheit, Eintracht, VfL Bitterfeld. Und dieses Event findet heute hier im Sportpark Süd statt. Und ich freue mich, dass es so angenommen wird und so viele Zuschauer hier dran teilnehmen.
7: Als Highlight des Abends fand dann noch ein Spiel der Extraklasse statt. Die alte Herrenmannschaft des 1. FC Bitterfeld-Wolfen empfing die Traditionsmannschaft der Carl Zeiss Jena. Ein Spiel, bei dem echte Fans so einige Gesichter wiedererkennen sollten.
8: Also unsere alte Herren spielt gegen die Traditionsmannschaft von Carl Zeiss Jena, wo auch frühere Nationalspieler und Oberligaspieler mitwirken, zum Beispiel Harald Irmscher, Jürgen Raab, Uli Kür, natürlich

0: 1000 jedes Jahr und wir haben heute eine Größenordnung von 80% dieser Kinder, die wir heilen können. 40%, 20% sind letztendlich in einer Situation, wo das schwierig ist oder gar nicht geht. Und von der Seite versuchen wir eben mit den Forschungseinrichtungen in Mitteldeutschland, das ist Magdeburg, das ist Halle, das ist Dresden, das ist Leipzig, das ist Jena, entsprechende Forschungsvorhaben so zu organisieren, dass eben dann die Kinder, die bisher nicht geheilt werden können, morgen geheilt werden können.
1: Veranstaltungen wie diese seien für die mitteldeutsche Kinderkrebsforschung enorm wichtig, da Spenden die Grundmittelfinanzierung sichern.
0: Nur diese Spendenveranstaltungen ermöglichen uns, den Ärzten Basisfinanzierung für ihre Forschungsprojekte zu ermöglichen. Das heißt, da muss man sich das so vorstellen, die Forschungsprojekte sind am Ende irgendwo in einer Größenordnung von 100.000, 200.000, 250.000 Euro. Und wir organisieren den Basisbetrag, den Eigenanteil von 20.000, 25.000 Euro, auf den aufbauend dann die Ärzte die Chance haben, Mittel zu beantragen, die aus dem Bund, aus dem Land oder aus der Europäischen Union kommen. Und damit eben dann eine Vervielfachung dieses Forschungsgeldes nach sich ziehen, was wir jetzt über solche Veranstaltungen wie heute, wo ich wahnsinnig dankbar drüber bin, denn einnehmen können.
1: Knapp 1.600 Euro kam an diesem Abend der Kinderkrebsforschung zugute. 1.600 Euro, um kranke Kinder wieder nach Hause zu bringen.
2: Also ich finde, dass man kranke Kinder unterstützen muss. Also man möchte das unterstützen und ich werde das öfters wieder durchführen. Natürlich, ich bräuchte viele Sponsoren oder natürlich auch Menschen, die mithelfen. Und ich finde das sehr gut, sowas zu machen und werde so weitermachen.
1: An diesem Tag stand aber nicht nur das Spiel im Mittelpunkt. Viele ehemalige Teamkollegen sowie Rivalen trafen hier aufeinander, um sich über die alten Zeiten auszutauschen und gemeinsam einen schönen Abend zu verbringen.

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1: Das Labormobil vom VSR Gewässerschutz hält am Dienstag, und zwar am 16. Juni von 9 bis 11 Uhr, auf dem Holzmarkt in Köthen. In dieser Zeit bietet der Verein Untersuchungen von Wasserproben aus privat genutzten Brunnen an. Die gemeinnützige Organisation setzt sich für eine Verbesserung der Wasserqualität im Grundwasser ein. Damit sind wir am Ende unserer Freitagsausgabe der RBB Aktuell Nachrichten. Schauen jetzt noch auf das Wetter und auf die Meldungen aus Dessau-Roßlau. Am Samstag ab 18 Uhr haben wir unseren Wochenrückblick für Sie im Programm und am Montag melden wir uns dann aus der Redaktion mit aktuellen Nachrichten wieder. Bis dahin haben Sie ein schönes Wochenende. Genießen Sie, wenn Sie können, den Sachsen-Anhalt-Tag in Bernburg. Machen Sie es gut und auf Wiedersehen.

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1: Morgen steigen die Temperaturen auf 23 Grad. Bei 11 Sonnenstunden, schwacher Südbrise und nur wenigen Wolken bleibt es trocken. Am Sonntag bleibt es mit 23 Grad ähnlich warm und teils bewölkt. Auch in der kommenden Woche ändern sich die Temperaturen kaum. Es bleibt überwiegend teils bewölkt, vereinzelt sind Kurzregenschauer möglich.

0: Mit Tage wie diese von den Toten Hosen begrüßten die Schüler der Schule an der Muldaue am 1. Juni zahlreiche Besucher. Sie alle waren gekommen, um die offizielle Eröffnung des neuen Schulgebäudes zu feiern. Nach 54 Monaten Bauzeit kann die Bildungseinrichtung mit dem sonderpädagogischen Förderschwerpunkt körperlich-motorische Entwicklung nun aufatmen.
1: Also es war ein sehr zäher Prozess. Wir hatten schon einige Termine anvisiert, wann wir diese Schule neu eröffnen wollen, haben uns eigentlich immer drauf gefreut. Und es wurde dann jedes Mal verschoben, weil es Verzögerungen gab. Ja, manchmal hat man schon nicht mehr dran geglaubt, wird es wirklich noch dieses Jahr oder dann doch? Wird es im Sommer? Und wenn ja, welcher ist gemeint? Also wir sind sehr froh, dass heute der Tag ist. Es ist Kindertag, da freuen wir uns ganz besonders. Ein besonderes Datum und ein tolles Datum, um die Schule neu zu eröffnen. Wir sind happy.
2: Also ich freue mich, dass nach nun, man kann schon fast sagen, 10 Jahren der Vorbereitung und der baulichen Umsetzung das neue Schulgebäude eröffnet worden ist. Man muss berücksichtigen, 2018, ich habe heute früh nochmal in die Unterlagen von damals geguckt, gab es die ersten Schritte. Es mussten Fördermittel besorgt werden. Das Land Sachsen-Anhalt hatte dann 4 Millionen Euro Fördermittel zur Verfügung gestellt und der Stadtrat 2019, glaube ich, die Entscheidung getroffen, hier am Standort den bisherigen Schulstandort, diesen Neubau zu errichten. Dann gab es noch Dinge, die geklärt werden mussten, wie ein Grundstück anzukaufen oder eben auch 2021 die Corona-Zeit, wo vieles dann natürlich nur schleppend ging. Aber am Ende zählt, was rauskommt. Und ich freue mich sehr, dass wir jetzt mit dem neuen Schulgebäude, das hervorragende Bedingungen für die 100 Schülerinnen und Schüler bietet, zur Öffnung kommen konnten.
0: Oberbürgermeister Dr. Robert Reck, Schulleiterin Diana Reue sowie der Schülersprecher Leon Rodemann begrüßten die Besucher. Eta Hachmann, Beigeordnete für Soziales, Bildung, Jugend und Senioren, übergab dann den symbolischen Schlüssel an die Schulleiterin. Mit einem Banddurchschnitt wurde das neue Schulgebäude offiziell eröffnet und die Schüler durften erstmals hineinschauen.
1: Also diese Schule bietet sehr viel mehr Platz als die alte Schule. Es ist wirklich mal ein Neubau. Unsere Kinder waren bisher immer in alten Gemäuern untergebracht, ein alter Kindergarten, eine ganz alte Schule. Jetzt haben wir tatsächlich ganz neue Räume, viel Platz, sodass auch Rollstuhlfahrer sich bequem bewegen können. Wir haben 2 Fahrstühle hier, die hoffentlich auch schneller fahren als unsere alten in der alten Schule, denn die waren sehr langsam. Helle Räume, große Räume, moderne Einrichtungen, wenn ich an die Fachkabinette für Biologie, Chemie, Physik denke, da freuen wir uns einfach drauf. Auch Werken hat neue Werkbänke, neues Werkzeug bekommen. Das macht einfach Spaß, glaube ich, mit diesen ganzen neuen Dingen dann auch zu arbeiten und zu lernen.
0: Ermöglicht wurde der Neubau durch Zuwendungen zur Verbesserung der Schulinfrastruktur finanzschwacher Kommunen, gefördert durch die Bundesregierung, sowie mit Eigenmitteln der Stadt Dessau-Roßlau. Die Gesamtkosten betragen 21 Millionen Euro, die Förderung 4 Millionen Euro.
2: Sie ist eine Schule, die für unsere Stadt wichtig ist, aber sie ist auch eine Schule, die für die Region wichtig ist, denn etwa die Hälfte der Schülerinnen und Schüler stammt nicht aus Dessau-Roßlau, sondern aus den umliegenden Gemeinden, findet hier gute Bedingungen, beschult zu werden. Und ich freue mich, dass natürlich alle Schülerinnen und Schüler mit dem besonderen Förderbedarf aus unserer Stadt hier in diesem wunderbaren Schulgebäude beschult werden können. Und das jetzt auf die nächsten Jahrzehnte. Die Rahmenbedingungen sind prima. Und ich denke, alle werden sehr zufrieden sein und können sehr zufrieden sein mit dem Ergebnis, was hier entstanden ist.
0: Die Stadt Dessau-Roßlau erfüllt als Schulträger mit der Schule an der Muldaue eine wichtige oberzentrale Aufgabe. Die Bildungseinrichtung freut sich, mit dem modernen Gebäude die Kinder nun noch besser unterstützen zu können.
1: Wenn Kinder an unsere Schule kommen, sehen wir tatsächlich erstmal, was für Möglichkeiten hat das Kind, wie können wir es unterstützen beim Lernen, denn jeder Mensch möchte lernen und das ist uns ganz wichtig, erstmal den Menschen an sich zu sehen. Für uns ist das völlig normal, dass jedes Kind ja irgendwie ein kleines Handicap mitbringt und hat. Und damit gehen wir ganz selbstverständlich um. Ich glaube, für die Kinder ist das eine tolle Erfahrung, dass sie nicht immer daran gemessen werden, was sie nicht können, sondern einfach gesehen zu werden, gestärkt zu werden, sich eigentlich auch so ein bisschen hier wie zu Hause zu fühlen. Für manche Kinder ist es das zweite Zuhause und sie finden hier einfach Verlässlichkeit, Personen, die immer an ihrer Seite sind.
0: Das neue Schulgebäude war jedoch nur der erste Bauabschnitt. Im zweiten Abschnitt soll das alte Schulgebäude jetzt zurückgebaut werden und ein schöner neuer Schulhof entstehen.
1: Unsere Kinder haben schon seit 2 Jahren keinen Spielplatz mehr. Der musste abgerissen werden, weil es eine Unfallgefahr dargestellt hat. Die Kleinen haben also jetzt nur noch ein altes Karussell und eine Nestschaukel, die eigentlich auch nicht mehr taugt. Wir brauchen ganz dringend einen neuen Spielplatz. Die alte Schule steht jetzt auch im Weg. Wir sehen von hier aus den Schulhof nicht mehr, was da los ist. Unsere Kinder kommen eigentlich nur über Umwege auf den Schulhof. Deswegen ist uns eine große Herzensangelegenheit, dass auch das alte Gebäude abgerissen wird und der Schulhof saniert wird.
0: Den Neubau der Schule hat ein Architekturbüro aus Magdeburg geplant und die Umsetzung gesteuert. An dieser waren zahlreiche Planungsbüros und Unternehmen aus der Stadt Dessau-Roßlau und dem Umland beteiligt.
3: Strahlender Sonnenschein, fröhliches Kinderlachen und jede Menge Spiel und Spaß. Zum Auftakt der Badesaison lud die DLRG Coswig am 30. Mai zu einem bunten Kinderfest ins Flemingbad Coswig ein. Zahlreiche Familien nutzten die Gelegenheit, um gemeinsam einen abwechslungsreichen Tag am Wasser zu verbringen und die ersten Sommertage in vollen Zügen zu genießen.
4: Ja, also genau, heute ist das große Kinderfest. Natürlich Spiel und Spaß für Kinder. Wir haben Wasserspiele, wir haben Kinderschminken, wir haben Bastelstände. Natürlich auch für das leibliche Wohl ist Kuchen und Bratwurststand, Getränke. Unter anderem haben wir auch die Feuerwehr da und die DLRG Wasserwacht sowie eine Drohnenshow und ein Kindertanzprogramm der Teenie-Dancer aus Coswig. Wir bieten hier auch an kleine Schnuppereinheiten, gerade auch im Beckenschwimmen oder generell im Schwimmen für einen Seepferdchenkurs. Die Kinder können mal gucken, was man so hier machen kann. Natürlich sind wir auch dran, Junior-Rettungsschwimmer oder generell die Ausbildung des Rettungsschwimmers anzubieten. Und man kann gerne alle fragen und bekommt auch Antworten.
3: Die wichtigste Aufgabe der Deutschen Lebensrettungsgesellschaft ist es, Menschen vor dem Ertrinken zu schützen. Dafür klärt die DLRG über Gefahren am und im Wasser auf, bildet Rettungsschwimmer aus und hilft bei Einsätzen. Als weltweit größte Rettungsorganisation setzt die DLRG dabei auf eine umfassende Ausbildung sowie den Einsatz ihrer ehrenamtlichen Helfer. Um diese wichtige Arbeit auch künftig fortführen zu können, ist die Förderung und

0: Gewinnung von Nachwuchs von großer Bedeutung.
1: Also wir haben seit diesem Jahr 17 DLRG-Jugend Nachwuchskinder, das heißt in der Altersklasse von 8 bis 16 Jahre. Dieses Jahr haben wir bei vielen schon die Silbermedaille erreicht und sind jetzt natürlich dran, auch noch diese Goldmedaille für die einzelnen Kinder zu bekommen dieses Jahr und dann natürlich auf den Junior-Rettungsschwimmer hinzuarbeiten, dass sie halt, wenn sie nachher 10 oder 12 sind, den Junior-Rettungsschwimmer halt machen können, hier bei uns im Flemmingbad. Damit rufe ich natürlich auf, wir brauchen Nachwuchs für unsere DLRG, denn Rettungsschwimmer sind ganz wichtig, um diese Bäder zu erhalten. Und es wäre halt schön, wenn wir Nachwuchskinder bekommen könnten. Wir trainieren immer freitags von 16 bis 18 Uhr hier bei uns im Flemmingbad. Gerne mal schnuppern. Herzlich willkommen.
0: Bei der DLRG Jugend Kosweg werden Kinder und Jugendliche spielerisch an das Wasser und die Aufgaben der Wasserrettung herangeführt. Neben dem sicheren Umgang mit dem Element Wasser stehen vor allem Gemeinschaft, Teamgeist und Spaß im Mittelpunkt. Jeder, der Interesse hat, kann sich unkompliziert bei der DLRG melden. Wie wichtig die Nachwuchsarbeit für die Zukunft der Wasserrettung ist, zeigt auch der persönliche Werdegang vieler engagierter Mitarbeiter.
1: Also für mich ist es eigentlich so gewesen, ich hatte nie viel mit Wasser am Hut. Meine Kinder haben irgendwann mal angefangen, oh Mama, ich will das und du kommst mit. Und so ist man natürlich jetzt hier zur DLRG gekommen und ja, sieht es als kleine Familie hier mit den Kindern, das zu organisieren, die Veranstaltungen zu machen oder halt diese Trainingseinheiten zu machen, sei es das Schwimmen oder halt in die Schwimmhalle im Winter zu fahren. Ja, das hat mich hier hergetrieben.
0: Nach dem gelungenen Kinderfest hält das Jahr für die DLRG Jugend Kosweg noch viele weitere Höhepunkte bereit. Bereits im Juli steht das traditionelle Neptunfest auf dem Programm, bevor Anfang August das beliebte Zeltlager zahlreiche junge Teilnehmer zusammenbringt. Zum Jahresausklang findet zudem wieder der Weihnachtsmarkt im Dezember statt.
2: Gerichtsprozess nach Juwelierüberfall. Am 2. Juni 2026 begann vor der 8. Großen Strafkammer des Landgerichts Dessau-Roßlau die erstinstanzliche Hauptverhandlung gegen einen 26-jährigen Angeklagten, dem ein besonders schwerer räuberischer Diebstahl unter Einsatz eines Hammers vorgeworfen wurde. Dem maskierten Angeklagten wurde zur Last gelegt, am 14. Februar 2026 in der Filiale des Juweliers Christ im Rathauscenter mit einem mitgeführten Hammer eine Vitrine eingeschlagen und daraus Schmuck im Gesamtwert von knapp 4.000 Euro entwendet zu haben. Als ein Passant versucht hatte, ihn aufzuhalten, soll der Angeklagte den Hammer bedrohlich in dessen Richtung gehalten haben, um die Festhalteversuche zu unterbinden. Anschließend soll er mit der Beute geflüchtet sein. Am 16. Februar 2026 stellte sich der Angeklagte beim Landeskriminalamt in Magdeburg und erklärte, für die genannte Tat verantwortlich zu sein. Die Verhandlung wird in den kommenden Tagen fortgeführt.

0: Es ist Freitag und damit herzlich willkommen zur letzten RBB-Aktuell-Ausgabe in dieser Woche. Im Aschersleben Amneus-Klinikum sind am Montag, also am Kindertag, gleich 5 Neuerdenbürger zur Welt gekommen. Selbst für das Klinikpersonal der Geburtsklinik ist das kein alltägliches Ereignis. Hebamme Katrin Herrmann findet die Geburt von insgesamt 5 Babys am Kindertag sehr außergewöhnlich. Bis zum 1. Juni wurden im Amneus-Klinikum Aschersleben 149 Säuglinge geboren. Durchschnittlich werden pro Jahr 350 Babys dort geboren. Schnelles Internet ist längst ein wichtiger Standortfaktor für Unternehmen, genauso wie für Privathaushalte. In Bernburg wurde jetzt der nächste Schritt unternommen, um die digitale Infrastruktur weiter auszubauen und noch mehr Menschen an das Glasfasernetz anzuschließen.
1: Die Digitalisierung schreitet in Deutschland stetig voran. Das benötigt aber auch schnellere Leitungen und bessere Anschlüsse. Hierfür wurde in Bernburg nun ein großer Schritt gegangen.
2: Wir haben uns heute hier getroffen, um das geförderte Breitbandprojekt für die Stadt Bernburg bzw. für die Ortschaften von Bernburg zu besprechen. Und wir sind gerade mitten in der Planungsphase. Diese konnte sich die Frau Ministerin und die Frau Oberbürgermeisterin heute auch anschauen. Wir haben auch mal die technischen Details in einer Vermittlungsstelle gezeigt, sodass ein umfangreicher Blick eigentlich auf so eine Glasfaserausbauplanung geworfen werden konnte.
1: In der Innenstadt Bernburg sei der Glasfaserausbau mit über 11.000 Haushalten schon vorangeschritten. Nun sollen auch die umliegenden Gemeinden angeschlossen werden. In Neuborna, Strenzfeld, Gränes und Balsberg geht es voran.
2: Das sind insgesamt ca. 1.300 Haushalte, betrifft 1.800 Anwohner oder Haushalte, die dann Glasfaser für sich bekommen können, nutzen können. Und ja, wir freuen uns ganz dolle, dass wir jetzt auch im ländlichen Raum wieder weitermachen können und das Feld erweitern können, die vom modernen Netz profitieren können.
1: Knapp 2,2 Millionen Euro beträgt die Fördersumme für das Projekt. Oberbürgermeisterin Ristoff zeigt sich mehr als zufrieden mit der Zusammenarbeit der Telekom. Gemeinsam könne man weiterhin für den Ausbau der Glasfaserleitungen und Anschlüsse sorgen.
3: Mein großer Eindruck ist, dass die Telekom weiterhin ein ganz verlässlicher Partner für uns ist. Wir arbeiten schon sehr, sehr lange nach den Ausschreibungsergebnissen natürlich immer mit der Telekom zusammen. Also es waren selten andere Anbieter, die sich durchsetzen konnten. Und wir merken, dass diese Strategie, die wir seit 2012 fahren, doch Früchte trägt und jetzt insbesondere den ländlichen Bereich erreicht. Und dort haben wir noch einige Stellen, wo es noch nicht so wirklich reicht mit den Reichweiten des Internets. Und deswegen freuen wir uns, dass wir in das Förderprogramm aufgenommen wurden und 1.000 Anschlüsse herrichten lassen dürfen. Ja, und das macht die Telekom für uns.
1: Obwohl die Beantragung der Anschlüsse noch nicht gestartet ist, ist sich Ristoff aufgrund vergangener Gespräche und der bisherigen Rezeption sicher, dass auch dieses Mal der Ausbau wieder gut angenommen wird.
3: Wir merken natürlich aus Gesprächen, dass die Resonanz relativ hoch ist. Es sind ja immer wieder technische Herausforderungen, die wir auch zu Hause bewältigen müssen. Und insofern nutzen dann doch eine ganze Reihe von Bürgerinnen und Bürgern die Chance, ihr Netz umzustellen, wenn sie merken, dass das jetzt Vorhandene nicht ausreicht. Und da die Innenstadt relativ gut erschlossen ist, dort mit der Technologie Vectoring, aber die Randbereiche dann auch schon Glasfaser liegen haben, merken wir, dass die Resonanz halt eine positive ist. Und wir freuen uns vor allen Dingen in diesem Ausbau, dass auch die Hochschule Anhalt mit dabei ist.
1: Bereits Anfang nächsten Jahres soll der Ausbau starten. Laut Schätzungen der Telekom könnte das Projekt dann schon im Jahr 2028 beendet werden. Bürgerinnen und Bürger müssen also nicht mehr lange warten, bis sie selbst das schnelle Internet genießen können.
4: Energieeffizient bauen, nachhaltig wohnen und dabei langfristig Kosten sparen. Dafür wurde vergangene Woche in der Lutherstadt Wittenberg erstmals die grüne Hausnummer Sachsen-Anhalt verliehen. Die Auszeichnung der Landesenergieagentur ging an Familie Pritsche für ihren klimafreundlichen Neubau.
5: Die grüne Hausnummer, das ist ein Preis, den wir als Landesenergieagentur schon seit vielen Jahren vergeben. Und es ist ein Preis, bei dem wir zeigen wollen, dass Bauen, das Sanieren und Energieeffizienz und Klimafreundlichkeit Hand

0: in Hand gehen können. Man kann sagen, dass unsere grüne Hausnummer Geschichten erzählt davon, wie Bauen, Energieeffizienz und Klimafreundlichkeit miteinander Hand in Hand gehen können.
1: 83 Häuser in Sachsen-Anhalt wurden bislang ausgezeichnet. In Wittenberg jetzt zum ersten Mal überhaupt. Entscheidend für die Jury: hohe Energieeffizienz und moderne Technik. Das Haus der Familie erreicht den sogenannten Effizienzhaus 40 Standard.
2: Wir haben uns dann irgendwann für den Haustyp Stadtvilla entschieden. Und aufgrund eines Studiengangs regenerative Energietechnik sind wir dann darauf gekommen, ja, das Haus möglichst energieeffizient zu bauen, so gut wie es eben möglich ist in der aktuellen Zeit.
1: Auf dem Dach produziert eine Photovoltaikanlage eigenen Strom. Gespeichert wird die Energie in einem Batteriespeicher. Geheizt wird mit einer Luft-Wasser-Wärmepumpe. Dazu kommt eine besonders starke Dämmung.
3: Also wir haben uns da an der KfW-Förderung orientiert, die halt dann vorgesehen hat, dass eine Wärmepumpe oder eine andere Energiequelle mit nachhaltigen Rohstoffen eingebaut wird. Und eine Photovoltaikanlage ist auf dem Dach montiert mit einem kleinen Batteriespeicher. Genau, und die Dämmung ist etwas dicker als in den meisten anderen Häusern im Quartier, sodass ein Energieeffizienzstandard von 40, also ein KfW-Haus 40, errichtet wurde.
1: Für Sachsen-Anhalts Energieminister Armin Willingmann sind solche Neubauten ein wichtiges Signal für die Zukunft des Wohnens und für die Energiewende im Land.
4: Für das Land ist es deshalb wichtig, weil wir an den vielen, die Häuser bauen, modernisieren, im Moment sehen, wie sehr bewusst hier mit Energiefragen umgegangen wird. In diesen Häusern wird in aller Regel bei Neubauten geradezu durchgängig mit der Wärmepumpe gearbeitet, mit erneuerbaren Energien. Das ist kein Trend, das ist eine sinnvolle Investition in einer Zeit, in der wir merken, dass fossile Energieträger, also Gas, Öl, immer teurer werden. Und das wird sich in den nächsten Jahren auch nicht mehr ändern.
1: Die grüne Hausnummer Sachsen-Anhalt wird seit 2017 vergeben. Ausgezeichnet werden Gebäude, die deutlich höhere Energiestandards erfüllen als gesetzlich vorgeschrieben und damit beispielhaft für nachhaltiges Bauen im Land stehen.
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7: Fußballlegenden in Bitterfeld. Das sieht man nicht alle Tage. Am 29. Mai fand das Bitterfelder Fußballtreffen statt. Ein Blick in die Fußballvergangenheit der Stadt. Eine Geschichte mit vielen verschiedenen Mannschaften und Derbys.
8: Heute findet das erste Bitterfelder Fußballtreffen von ehemaligen Fußballmannschaften von Bitterfeld statt. Also es gab früher 7 Mannschaften von Jemi Bitterfeld, Einheit, Eintracht, VfL Bitterfeld. Und dieses Event findet heute hier im Sportpark Süd statt. Und ich freue mich, dass es so angenommen wird und so viele Zuschauer hier dran teilnehmen.
7: Als Highlight des Abends fand dann noch ein Spiel der Extraklasse statt. Die alte Herrenmannschaft des 1. FC Bitterfeld-Wolfen empfing die Traditionsmannschaft der Carl Zeiss Jena. Ein Spiel, bei dem echte Fans so einige Gesichter wiedererkennen sollten.
8: Also unser alte Herren spielt gegen die Traditionsmannschaft von Carl Zeiss Jena, wo auch frühere Nationalspieler und Oberligaspieler mitwirken, zum Beispiel Harald Irmscher, Jürgen Raab, Uli Kür, natürlich auch Carsten Stresser. Also sind viele höherklassig spielende Fußballspieler.
7: Nach spannenden und äußerst knappen 90 Minuten konnte sich der 1. FC gegen das Legendenteam aus Jena mit einem 5:3 durchsetzen. Damit hätte im Vorhinein wohl niemand gerechnet. Das Spielergebnis ist an diesem Tag aber auch nur nebensächlich. Denn der Fokus der Veranstaltung lag auf der Spendensammlung für die mitteldeutsche Kinderkrebsforschung.
9: Die Kinderkrebsforschung setzt sich dafür ein, Forschungsprojekte zu finanzieren, die es möglich machen, Kinder zu heilen, die an dieser furchtbaren Krankheit erkrankt sind. Immerhin

0: 1000 jedes Jahr und wir haben heute eine Größenordnung von 80% dieser Kinder, die wir heilen können. 40%, 20% sind letztendlich in einer Situation, wo das schwierig ist oder gar nicht geht. Und von der Seite versuchen wir eben mit den Forschungseinrichtungen in Mitteldeutschland, das ist Magdeburg, das ist Halle, das ist Dresden, das ist Leipzig, das ist Jena, entsprechende Forschungsvorhaben so zu organisieren, dass eben dann die Kinder, die bisher nicht geheilt werden können, morgen geheilt werden können.
1: Veranstaltungen wie diese seien für die mitteldeutsche Kinderkrebsforschung enorm wichtig, da Spenden die Grundmittelfinanzierung sichern.
0: Nur diese Spendenveranstaltungen ermöglichen uns, den Ärzten, Basisfinanzierung für ihre Forschungsprojekte zu ermöglichen. Das heißt, da muss man sich das so vorstellen, die Forschungsprojekte sind am Ende irgendwo in einer Größenordnung von 100.000, 200.000, 250.000 Euro. Und wir organisieren den Basisbetrag, den Eigenanteil von 20.000, 25.000 Euro, auf den aufbauend dann die Ärzte die Chance haben, Mittel zu beantragen, die aus dem Bund, aus dem Land oder aus der Europäischen Union kommen. Und damit eben dann eine Vervielfachung dieses Forschungsgeldes nach sich ziehen, was wir jetzt über solche Veranstaltungen wie heute, wo ich wahnsinnig dankbar drüber bin, denn einnehmen können.
1: Knapp 1.600 Euro kam an diesem Abend der Kinderkrebsforschung zugute. 1.600 Euro, um kranke Kinder wieder nach Hause zu bringen.
2: Also ich finde, dass man kranke Kinder unterstützen muss. Oder man möchte das unterstützen und ich werde das öfters wieder durchführen. Natürlich, ich bräuchte viele Sponsoren oder natürlich auch Menschen, die mithelfen. Und ich finde das sehr gut, sowas zu machen und werde so weitermachen.
1: An diesem Tag stand aber nicht nur das Spiel im Mittelpunkt. Viele ehemalige Teamkollegen sowie Rivalen trafen hier aufeinander, um sich über die alten Zeiten auszutauschen und gemeinsam einen schönen Abend zu verbringen.

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1: Das Labormobil vom VSR Gewässerschutz hält am Dienstag, und zwar am 16. Juni von 9 bis 11 Uhr, auf dem Holzmarkt in Köthen. In dieser Zeit bietet der Verein Untersuchungen von Wasserproben aus privat genutzten Brunnen an. Die gemeinnützige Organisation setzt sich für eine Verbesserung der Wasserqualität im Grundwasser ein. Damit sind wir am Ende unserer Freitagsausgabe der RBB Aktuellnachrichten. Schauen jetzt noch auf das Wetter und auf die Meldungen aus Dessau-Roßlau. Am Samstag ab 18 Uhr haben wir unseren Wochenrückblick für Sie im Programm und am Montag melden wir uns dann aus der Redaktion mit aktuellen Nachrichten wieder. Bis dahin haben Sie ein schönes Wochenende. Genießen Sie, wenn Sie können, den Sachsen-Anhalt-Tag in Bernburg. Machen Sie es gut und auf Wiedersehen.
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1: Morgen steigen die Temperaturen auf 23 Grad. Bei 11 Sonnenstunden, schwacher Südbrise und nur wenigen Wolken bleibt es trocken. Am Sonntag bleibt es mit 23 Grad ähnlich warm und teils bewölkt. Auch in der kommenden Woche ändern sich die Temperaturen kaum. Es bleibt überwiegend teils bewölkt, vereinzelt sind Kurzregenschauer möglich.

0: Mit Tage wie diese von den Toten Hosen begrüßten die Schüler der Schule an der Muldaue am 1. Juni zahlreiche Besucher. Sie alle waren gekommen, um die offizielle Eröffnung des neuen Schulgebäudes zu feiern. Nach 54 Monaten Bauzeit kann die Bildungseinrichtung mit dem sonderpädagogischen Förderschwerpunkt körperlich-motorische Entwicklung nun aufatmen.
1: Also es war ein sehr zäher Prozess. Wir hatten schon einige Termine anvisiert, wann wir diese Schule neu eröffnen wollen, haben uns eigentlich immer drauf gefreut. Und es wurde dann jedes Mal verschoben, weil es Verzögerungen gab. Ja, manchmal hat man schon nicht mehr dran geglaubt, wird es wirklich noch dieses Jahr oder dann doch? Wird es im Sommer? Und wenn ja, welcher ist gemeint? Also wir sind sehr froh, dass heute der Tag ist. Es ist Kindertag, da freuen wir uns ganz besonders. Ein besonderes Datum und ein tolles Datum, um die Schule neu zu eröffnen. Wir sind happy.
2: Also ich freue mich, dass nach nun, man kann schon fast sagen, 10 Jahren der Vorbereitung und der baulichen Umsetzung das neue Schulgebäude eröffnet worden ist. Man muss berücksichtigen, 2018, ich habe heute früh noch mal in die Unterlagen von damals geguckt, gab es die ersten Schritte. Es mussten Fördermittel besorgt werden. Das Land Sachsen-Anhalt hatte dann 4 Millionen Euro Fördermittel zur Verfügung gestellt und der Stadtrat 2019, glaube ich, die Entscheidung getroffen, hier am Standort den bisherigen Schulstandort, diesen Neubau zu errichten. Dann gab es noch Dinge, die geklärt werden mussten, wie ein Grundstück anzukaufen oder eben auch 2021 die Corona-Zeit, wo vieles dann natürlich nur schleppend ging. Aber am Ende zählt, was rauskommt. Und ich freue mich sehr, dass wir jetzt mit dem neuen Schulgebäude, das hervorragende Bedingungen für die 100 Schülerinnen und Schüler bietet, zur Öffnung kommen konnten.
0: Oberbürgermeister Dr. Robert Reck, Schulleiterin Diana Reue sowie der Schülersprecher Leon Rodemann begrüßten die Besucher. Eta Hachmann, Beigeordnete für Soziales, Bildung, Jugend und Senioren, übergab dann den symbolischen Schlüssel an die Schulleiterin. Mit einem Banddurchschnitt wurde das neue Schulgebäude offiziell eröffnet und die Schüler durften erstmals hineinschauen.
1: Also diese Schule bietet sehr viel mehr Platz als die alte Schule. Es ist wirklich mal ein Neubau. Unsere Kinder waren bisher immer in alten Gemäuern untergebracht, ein alter Kindergarten, eine ganz alte Schule. Jetzt haben wir tatsächlich ganz neue Räume, viel Platz, sodass auch Rollstuhlfahrer sich bequem bewegen können. Wir haben 2 Fahrstühle.

0: hier, die hoffentlich auch schneller fahren als unsere Alten in der alten Schule, denn die waren sehr langsam. Helle Räume, große Räume, moderne Einrichtungen. Wenn ich an die Fachkabinette für Biologie, Chemie, Physik denke, da freuen wir uns einfach drauf. Auch Werken hat neue Werkbänke, neues Werkzeug bekommen. Das macht einfach Spaß, glaube ich, mit diesen ganzen neuen Dingen dann auch zu arbeiten und zu lernen.
1: Ermöglicht wurde der Neubau durch Zuwendungen zur Verbesserung der Schulinfrastruktur finanzschwacher Kommunen, gefördert durch die Bundesregierung sowie mit Eigenmitteln der Stadt Dessau-Roßlau. Die Gesamtkosten betragen 21 Millionen Euro, die Förderung 4 Millionen Euro.
2: Sie ist eine Schule, die für unsere Stadt wichtig ist, aber sie ist auch eine Schule, die für die Region wichtig ist, denn etwa die Hälfte der Schülerinnen und Schüler stammt nicht aus Dessau-Roßlau, sondern aus den umliegenden Gemeinden. Findet hier gute Bedingungen, beschult zu werden. Und ich freue mich, dass natürlich alle Schülerinnen und Schüler mit dem besonderen Förderbedarf aus unserer Stadt hier in diesem wunderbaren Schulgebäude beschult werden können. Und das jetzt auf die nächsten Jahrzehnte. Die Rahmenbedingungen sind prima. Und ich denke, alle werden sehr zufrieden sein und können sehr zufrieden sein mit dem Ergebnis, was hier entstanden ist.
1: Die Stadt Dessau-Roßlau erfüllt als Schulträger mit der Schule an der Multaue eine wichtige oberzentrale Aufgabe. Die Bildungseinrichtung freut sich mit dem modernen Gebäude, die Kinder nun noch besser unterstützen zu können.
0: Wenn Kinder an unsere Schule kommen, sehen wir tatsächlich erstmal, was für Möglichkeiten hat das Kind, wie können wir es unterstützen beim Lernen, denn jeder Mensch möchte lernen und das ist uns ganz wichtig, erstmal den Menschen an sich zu sehen. Für uns ist das völlig normal, dass jedes Kind ja irgendwie ein kleines Handicap mitbringt und hat. Und damit gehen wir ganz selbstverständlich um. Ich glaube, für die Kinder ist das eine tolle Erfahrung, dass sie nicht immer daran gemessen werden, was sie nicht können, sondern einfach gesehen zu werden, gestärkt zu werden, sich eigentlich auch so ein bisschen hier wie zu Hause zu fühlen. Für manche Kinder ist es das zweite Zuhause und sie finden hier einfach Verlässlichkeit, Personen, die immer an ihrer Seite sind.
1: Das neue Schulgebäude war jedoch nur der erste Bauabschnitt. Im zweiten Abschnitt soll das alte Schulgebäude jetzt zurückgebaut werden und ein schöner neuer Schulhof entstehen.
0: Unsere Kinder haben schon seit 2 Jahren keinen Spielplatz mehr. Der musste abgerissen werden, weil es eine Unfallgefahr dargestellt hat. Die Kleinen haben also jetzt nur noch ein altes Karussell und eine Nestschaukel, die eigentlich auch nicht mehr taugt. Wir brauchen ganz dringend einen neuen Spielplatz. Die alte Schule steht jetzt auch im Weg. Wir sehen von hier aus den Schulhof nicht mehr, was da los ist. Unsere Kinder kommen eigentlich nur über Umwege auf den Schulhof. Deswegen ist uns eine große Herzensangelegenheit, dass auch das alte Gebäude abgerissen wird und der Schulhof saniert wird.
1: Den Neubau der Schule hat ein Architekturbüro aus Magdeburg geplant und die Umsetzung gesteuert. An dieser waren zahlreiche Planungsbüros und Unternehmen aus der Stadt Dessau-Roßlau und dem Umland beteiligt.
3: Strahlender Sonnenschein, fröhliches Kinderlachen und jede Menge Spiel und Spaß. Zum Auftakt der Badesaison lud die DLRG Coswig am 30. Mai zu einem bunten Kinderfest ins Flemingbad Coswig ein. Zahlreiche Familien nutzen die Gelegenheit, um gemeinsam einen abwechslungsreichen Tag am Wasser zu verbringen und die ersten Sommertage in vollen Zügen zu genießen.
4: Ja, also genau, heute ist das große Kinderfest. Natürlich Spiel und Spaß für Kinder. Wir haben Wasserspiele, wir haben Kinderschminken, wir haben Bastelstände. Natürlich auch für das leibliche Wohl ist Kuchen und Bratwurststand, Getränke. Unter anderem haben wir auch die Feuerwehr da und die DLRG Wasserwacht sowie eine Drohnenshow und ein Kindertanzprogramm der Teenie-Dancer aus Coswig. Wir bieten hier auch an kleine Schnuppereinheiten, gerade auch im Beckenschwimmen oder generell im Schwimmen für einen Seepferdchenkurs. Die Kinder können mal gucken, was man so hier machen kann. Natürlich sind wir auch dran, Junior-Rettungsschwimmer oder generell die Ausbildung des Rettungsschwimmers anzubieten. Und man kann gerne alle fragen und bekommt auch Antworten.
3: Die wichtigste Aufgabe der Deutschen Lebensrettungsgesellschaft ist es, Menschen vor dem Ertrinken zu schützen. Dafür klärt die DLRG über Gefahren am und im Wasser auf, bildet Rettungsschwimmer aus und hilft bei Einsätzen. Als weltweit größte Rettungsorganisation setzt die DLRG dabei auf eine umfassende Ausbildung sowie den Einsatz ihrer ehrenamtlichen Helfer. Um diese wichtige Arbeit auch künftig fortführen zu können, ist die Förderung und Gewinn.

0: Gewinnung von Nachwuchs von großer Bedeutung.
1: Also wir haben seit diesem Jahr 17 DLRG-Jugend-Nachwuchskinder, das heißt in der Altersklasse von 8 bis 16 Jahre. Dieses Jahr haben wir bei vielen schon die Silbermedaille erreicht und sind jetzt natürlich dran, auch noch diese Goldmedaille für die einzelnen Kinder zu bekommen dieses Jahr und dann natürlich auf den Junior-Rettungsschwimmer hinzuarbeiten, dass sie halt, wenn sie nachher 10 oder 12 sind, den Junior-Rettungsschwimmer halt machen können, hier bei uns im Flemmingbad. Damit rufe ich natürlich auf, wir brauchen Nachwuchs für unsere DLRG, denn Rettungsschwimmer sind ganz wichtig, um diese Bäder zu erhalten. Und es wäre halt schön, wenn wir Nachwuchskinder bekommen könnten. Wir trainieren immer freitags von 16 bis 18 Uhr hier bei uns im Flemmingbad. Gerne mal schnuppern. Herzlich willkommen.
0: Bei der DLRG Jugendkursweg werden Kinder und Jugendliche spielerisch an das Wasser und die Aufgaben der Wasserrettung herangeführt. Neben dem sicheren Umgang mit dem Element Wasser stehen vor allem Gemeinschaft, Teamgeist und Spaß im Mittelpunkt. Jeder, der Interesse hat, kann sich unkompliziert bei der DLRG melden. Wie wichtig die Nachwuchsarbeit für die Zukunft der Wasserrettung ist, zeigt auch der persönliche Werdegang vieler engagierter Mitarbeiter.
1: Also für mich ist es eigentlich so gewesen, ich hatte nie viel mit Wasser am Hut. Meine Kinder haben irgendwann mal angefangen, oh Mama, ich will das, ich will das. Und du kommst mit. Und so ist man natürlich jetzt hier zur DLRG gekommen und ja, sieht es als kleine Familie hier mit den Kindern, das zu organisieren, die Veranstaltungen zu machen oder halt diese Trainingseinheiten zu machen, sei es das Schwimmen oder halt in die Schwimmhalle im Winter zu fahren. Ja, das hat mich hier hergetrieben.
0: Nach dem gelungenen Kinderfest hält das Jahr für die DLRG Jugendkursweg noch viele weitere Höhepunkte bereit. Bereits im Juli steht das traditionelle Neptunfest auf dem Programm, bevor Anfang August das beliebte Zeltlager zahlreiche junge Teilnehmer zusammenbringt. Zum Jahresausklang findet zudem wieder der Weihnachtsmarkt im Dezember statt.
2: Gerichtsprozess nach Juwelierüberfall. Am 2. Juni 2026 begann vor der 8. Großen Strafkammer des Landgerichts Dessau-Roßlau die erstinstanzliche Hauptverhandlung gegen einen 26-jährigen Angeklagten, dem ein besonders schwerer räuberischer Diebstahl unter Einsatz eines Hammers vorgeworfen wurde. Dem maskierten Angeklagten wurde zur Last gelegt, am 14. Februar 2026 in der Filiale des Juweliers Christ im Rathaus Center mit einem mitgeführten Hammer eine Vitrine eingeschlagen und daraus Schmuck im Gesamtwert von knapp 4.000 Euro entwendet zu haben. Als ein Passant versucht hatte, ihn aufzuhalten, soll der Angeklagte den Hammer bedrohlich in dessen Richtung gehalten haben, um die Festhalteversuche zu unterbinden. Anschließend soll er mit der Beute geflüchtet sein. Am 16. Februar 2026 stellte sich der Angeklagte beim Landeskriminalamt in Magdeburg und erklärte, für die genannte Tat verantwortlich zu sein. Die Verhandlung wird in den kommenden Tagen fortgeführt.

0: Es ist Freitag und damit herzlich willkommen zur letzten RBB-Aktuell-Ausgabe in dieser Woche. Im Aschersleben Amneus-Klinikum sind am Montag, also am Kindertag, gleich 5 Neuerdenbürger zur Welt gekommen. Selbst für das Klinikpersonal der Geburtsklinik ist das kein alltägliches Ereignis. Hebamme Katrin Herrmann findet die Geburt von insgesamt 5 Babys am Kindertag sehr außergewöhnlich. Bis zum 1. Juni wurden im Amneus-Klinikum Aschersleben 149 Säuglinge geboren. Durchschnittlich werden pro Jahr 350 Babys dort geboren. Schnelles Internet ist längst ein wichtiger Standortfaktor für Unternehmen, genauso wie für Privathaushalte. In Bernburg wurde jetzt der nächste Schritt unternommen, um die digitale Infrastruktur weiter auszubauen und noch mehr Menschen an das Glasfasernetz anzuschließen.
1: Die Digitalisierung schreitet in Deutschland stetig voran. Das benötigt aber auch schnellere Leitungen und bessere Anschlüsse. Hierfür wurde in Bernburg nun ein großer Schritt gegangen.
2: Wir haben uns heute hier getroffen, um das geförderte Breitbandprojekt für die Stadt Bernburg bzw. für die Ortschaften von Bernburg zu besprechen. Und wir sind gerade mitten in der Planungsphase. Diese konnte sich die Frau Ministerin und die Frau Oberbürgermeisterin heute auch anschauen. Wir haben auch mal die technischen Details in einer Vermittlungsstelle gezeigt, sodass ein umfangreicher Blick eigentlich auf so eine Glasfaserausbauplanung geworfen werden konnte.
1: In der Innenstadt Bernburg sei der Glasfaserausbau mit über 11.000 Haushalten schon vorangeschritten. Nun sollen auch die umliegenden Gemeinden angeschlossen werden. In Neuborna, Strenzfeld, Gränes und Balsberg geht es voran.
2: Das sind insgesamt ca. 1.300 Haushalte, betrifft 1.800 Anwohner oder Haushalte, die dann Glasfaser für sich bekommen können, nutzen können. Und ja, wir freuen uns ganz dolle, dass wir jetzt auch im ländlichen Raum wieder weitermachen können und das Feld erweitern können, die vom modernen Netz profitieren können.
1: Knapp 2,2 Millionen Euro beträgt die Fördersumme für das Projekt. Oberbürgermeisterin Ristoff zeigt sich mehr als zufrieden mit der Zusammenarbeit der Telekom. Gemeinsam könne man weiterhin für den Ausbau der Glasfaserleitungen und Anschlüsse sorgen.
3: Mein großer Eindruck ist, dass die Telekom weiterhin ein ganz verlässlicher Partner für uns ist. Wir arbeiten schon sehr, sehr lange nach den Ausschreibungsergebnissen natürlich immer mit der Telekom zusammen. Also es waren selten andere Anbieter, die sich durchsetzen konnten. Und wir merken, dass diese Strategie, die wir seit 2012 fahren, doch Früchte trägt und jetzt insbesondere den ländlichen Bereich erreicht. Und dort haben wir noch einige Stellen, wo es noch nicht so wirklich reicht mit den Reichweiten des Internets. Und deswegen freuen wir uns, dass wir in das Förderprogramm aufgenommen wurden und 1.000 Anschlüsse herrichten lassen dürfen. Ja, und das macht die Telekom für uns.
1: Obwohl die Beantragung der Anschlüsse noch nicht gestartet ist, ist sich Ristoff aufgrund vergangener Gespräche und der bisherigen Rezeption sicher, dass auch dieses Mal der Ausbau wieder gut angenommen wird.
3: Wir merken natürlich aus Gesprächen, dass die Resonanz relativ hoch ist. Es sind ja immer wieder technische Herausforderungen, die wir auch zu Hause bewältigen müssen. Und insofern nutzen dann doch eine ganze Reihe von Bürgerinnen und Bürgern die Chance, ihr Netz umzustellen, wenn sie merken, dass das jetzt Vorhandene nicht ausreicht. Und da die Innenstadt relativ gut erschlossen ist, dort mit der Technologie Vectoring, aber die Randbereiche dann auch schon Glasfaser liegen haben, merken wir, dass die Resonanz halt eine positive ist. Und wir freuen uns vor allen Dingen in diesem Ausbau, dass auch die Hochschule Anhalt mit dabei ist.
1: Bereits Anfang nächsten Jahres soll der Ausbau starten. Laut Schätzungen der Telekom könnte das Projekt dann schon im Jahr 2028 beendet werden. Bürgerinnen und Bürger müssen also nicht mehr lange warten, bis sie selbst das schnelle Internet genießen können.
4: Energieeffizient bauen, nachhaltig wohnen und dabei langfristig Kosten sparen. Dafür wurde vergangene Woche in der Lutherstadt Wittenberg erstmals die grüne Hausnummer Sachsen-Anhalt verliehen. Die Auszeichnung der Landesenergieagentur ging an Familie Pritsche für ihren klimafreundlichen Neubau.
5: Die grüne Hausnummer, das ist ein Preis, den wir als Landesenergieagentur schon seit vielen Jahren vergeben. Und es ist ein Preis, bei dem wir zeigen wollen, dass Bauen, das Sanieren und Energieeffizienz und Klimafreundlichkeit Hand in Hand gehen können. Man kann sagen, dass unsere grüne Hausnummer Geschichten erzählt davon, wie Bauen, Energieeffizienz und Klimafreundlichkeit miteinander Hand in Hand gehen können.
4: 83 Häuser in Sachsen-Anhalt wurden bislang ausgezeichnet. In Wittenberg jetzt zum ersten Mal überhaupt. Entscheidend für die Jury: hohe Energieeffizienz und moderne Technik. Das Haus der Familie erreicht den sogenannten Effizienzhaus 40 Standard.
6: Wir haben uns dann irgendwann für den Haustyp Stadtvilla entschieden. Und aufgrund eines Studiengangs regenerative Energietechnik sind wir dann darauf gekommen, das Haus möglichst energieeffizient zu bauen, so gut wie es eben möglich ist in der aktuellen Zeit.
4: Auf dem Dach produziert eine Photovoltaikanlage eigenen Strom. Gespeichert wird die Energie in einem Batteriespeicher. Geheizt wird mit einer Luft-Wasser-Wärmepumpe. Dazu kommt eine besonders starke Dämmung.
7: Also wir haben uns da an der KfW-Förderung orientiert, die halt dann vorgesehen hat, dass eine Wärmepumpe oder eine andere Energiequelle mit nachhaltigen Rohstoffen eingebaut wird. Und eine Photovoltaikanlage ist auf dem Dach montiert mit einem kleinen Batteriespeicher. Genau, und die Dämmung ist etwas dicker als in den meisten anderen Häusern im Quartier, sodass ein Energieeffizienzstandard von 40, also ein KfW-Haus 40, errichtet wurde.
4: Für Sachsen-Anhalts Energieminister Armin Willingmann sind solche Neubauten ein wichtiges Signal für die Zukunft des Wohnens und für die Energiewende im Land.
8: Für das Land ist es deshalb wichtig, weil wir an den vielen, die Häuser bauen, modernisieren, im Moment sehen, wie sehr bewusst hier mit Energiefragen umgegangen wird. In diesen Häusern wird in aller Regel bei Neubauten geradezu durchgängig mit der Wärmepumpe gearbeitet, mit erneuerbaren Energien. Das ist kein Trend, das ist eine sinnvolle Investition in einer Zeit, in der wir merken, dass fossile Energieträger, also Gas, Öl, immer teurer werden. Und das wird sich in den nächsten Jahren auch nicht mehr ändern.
4: Die grüne Hausnummer Sachsen-Anhalt wird seit 2017 vergeben. Ausgezeichnet werden Gebäude, die deutlich höhere Energiestandards erfüllen als gesetzlich vorgeschrieben und damit beispielhaft für nachhaltiges Bauen im Land stehen.
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1: Fußballlegenden in Bitterfeld. Das sieht man nicht alle Tage. Am 29. Mai fand das Bitterfelder Fußballtreffen statt. Ein Blick in die Fußballvergangenheit der Stadt. Eine Geschichte mit vielen verschiedenen Mannschaften und Derbys.
10: Heute findet das erste Bitterfelder Fußballtreffen von ehemaligen Fußballmannschaften von Bitterfeld statt. Also es gab früher 7 Mannschaften von Chemie Bitterfeld, Einheit, Eintracht, VfL Bitterfeld. Und dieses Event findet heute hier im Sportpark Süd statt. Und ich freue mich, dass es so angenommen wird und so viele Zuschauer hier dran teilnehmen.
1: Als Highlight des Abends fand dann noch ein Spiel der Extraklasse statt. Die alte Herrenmannschaft des 1. FC Bitterfeld-Wolfen empfing die Traditionsmannschaft der Carl Zeiss Jena. Ein Spiel, bei dem echte Fans so einige Gesichter wiedererkennen sollten.
10: Also unser alte Herren spielt gegen die Traditionsmannschaft von Carl Zeiss Jena, wo auch frühere Nationalspieler und Oberligaspieler mitwirken, zum Beispiel Harald Irmscher, Jürgen Raab, Uli Kür, natürlich auch Carsten Stresser, also sind viele höherklassig spielende Fußballspieler.
1: Nach spannenden und äußerst knappen 90 Minuten konnte sich der 1. FC gegen das Legendenteam aus Jena mit einem 5:3 durchsetzen. Damit hätte im Vorhinein wohl niemand gerechnet. Das Spielergebnis ist an diesem Tag aber auch nur nebensächlich. Denn der Fokus der Veranstaltung lag auf der Spendensammlung für die mitteldeutsche Kinderkrebsforschung.
11: Die Kinderkrebsforschung setzt sich dafür ein, Forschungsprojekte zu finanzieren, die es möglich machen, Kinder zu heilen, die an dieser furchtbaren Krankheit erkrankt sind. Immerhin 2000.

0: Finanzierung sichern.
1: Nur diese Spendenveranstaltungen ermöglichen uns, den Ärzten Basisfinanzierung für ihre Forschungsprojekte zu ermöglichen. Das heißt, da muss man sich das so vorstellen, die Forschungsprojekte sind am Ende irgendwo in einer Größenordnung von 100.000, 200.000, 250.000 Euro. Und wir organisieren den Basisbetrag, den Eigenanteil von 20.000, 25.000 Euro, auf den aufbauend dann die Ärzte die Chance haben, Mittel zu beantragen, die aus dem Bund, aus dem Land oder aus der Europäischen Union kommen. Und damit eben dann eine Vervielfachung dieses Forschungsgeldes nach sich ziehen, was wir jetzt über solche Veranstaltungen wie heute, wo ich wahnsinnig dankbar drüber bin, denn einnehmen können.
0: Knapp 1.600 Euro kam an diesem Abend der Kinderkrebsforschung zugute. 1.600 Euro, um kranke Kinder wieder nach Hause zu bringen.
2: Also ich finde, dass man kranke Kinder unterstützen muss. Oder man möchte das unterstützen und ich werde das öfters wieder durchführen. Natürlich, ich bräuchte viele Sponsoren oder natürlich auch Menschen, die mithelfen. Und ich finde das sehr gut, sowas zu machen und werde so weitermachen.
0: An diesem Tag stand aber nicht nur das Spiel im Mittelpunkt. Viele ehemalige Teamkollegen sowie Rivalen trafen hier aufeinander, um sich über die alten Zeiten auszutauschen und gemeinsam einen schönen Abend zu verbringen.

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1: Das Labormobil vom VSR Gewässerschutz hält am Dienstag, und zwar am 16. Juni von 9 bis 11 Uhr, auf dem Holzmarkt in Köthen. In dieser Zeit bietet der Verein Untersuchungen von Wasserproben aus privat genutzten Brunnen an. Die gemeinnützige Organisation setzt sich für eine Verbesserung der Wasserqualität im Grundwasser ein. Damit sind wir am Ende unserer Freitagsausgabe der RBB Aktuellen Nachrichten. Schauen jetzt noch auf das Wetter und auf die Meldungen aus Dessau-Roßlau. Am Samstag ab 18 Uhr haben wir unseren Wochenrückblick für Sie im Programm und am Montag melden wir uns dann aus der Redaktion mit aktuellen Nachrichten wieder. Bis dahin haben Sie ein schönes Wochenende. Genießen Sie, wenn Sie können, den Sachsen-Anhalt-Tag in Bernburg. Machen Sie es gut und auf Wiedersehen.
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Morgen steigen die Temperaturen auf 23 Grad. Bei 11 Sonnenstunden, schwacher Südbrise und nur wenigen Wolken bleibt es trocken. Am Sonntag bleibt es mit 23 Grad ähnlich warm und teils bewölkt. Auch in der kommenden Woche ändern sich die Temperaturen kaum. Es bleibt überwiegend teils bewölkt, vereinzelt sind kurz Regenschauer möglich.

0: Mit Tage wie diese von den Toten Hosen begrüßten die Schüler der Schule an der Muldaue am 1. Juni zahlreiche Besucher. Sie alle waren gekommen, um die offizielle Eröffnung des neuen Schulgebäudes zu feiern. Nach 54 Monaten Bauzeit kann die Bildungseinrichtung mit dem sonderpädagogischen Förderschwerpunkt körperlich-motorische Entwicklung nun aufatmen.
1: Also es war ein sehr zäher Prozess. Wir hatten schon einige Termine anvisiert, wann wir diese Schule neu eröffnen wollen, haben uns eigentlich immer drauf gefreut. Und es wurde dann jedes Mal verschoben, weil es Verzögerungen gab. Ja, manchmal hat man schon nicht mehr dran geglaubt, wird es wirklich noch dieses Jahr oder dann doch? Wird es im Sommer? Und wenn ja, welcher ist gemeint? Also wir sind sehr froh, dass heute der Tag ist. Es ist Kindertag, da freuen wir uns ganz besonders. Ein besonderes Datum und ein tolles Datum, um die Schule neu zu eröffnen. Wir sind happy.
2: Also ich freue mich, dass nach nun, man kann schon fast sagen, 10 Jahren der Vorbereitung und der baulichen Umsetzung das neue Schulgebäude eröffnet worden ist. Man muss berücksichtigen, 2018, ich habe heute früh nochmal in die Unterlagen von damals geguckt, gab es die ersten Schritte. Es mussten Fördermittel besorgt werden. Das Land Sachsen-Anhalt hatte dann 4 Millionen Euro Fördermittel zur Verfügung gestellt und der Stadtrat 2019, glaube ich, die Entscheidung getroffen, hier am Standort den bisherigen Schulstandort, diesen Neubau zu errichten. Dann gab es noch Dinge, die geklärt werden mussten, wie ein Grundstück anzukaufen oder eben auch 2021 die Corona-Zeit, wo vieles dann natürlich nur schleppend ging. Aber am Ende zählt, was rauskommt. Und ich freue mich sehr, dass wir jetzt mit dem neuen Schulgebäude, das hervorragende Bedingungen für die 100 Schülerinnen und Schüler bietet, ja zur Öffnung kommen konnten.
0: Oberbürgermeister Dr. Robert Reck, Schulleiterin Diana Reue sowie der Schülersprecher Leon Rodemann begrüßten die Besucher. Eta Hachmann, Beigeordnete für Soziales, Bildung, Jugend und Senioren, übergab dann den symbolischen Schlüssel an die Schulleiterin. Mit einem Banddurchschnitt wurde das neue Schulgebäude offiziell eröffnet und die Schüler durften erstmals hineinschauen.
1: Also diese Schule bietet sehr viel mehr Platz als die alte Schule. Es ist wirklich mal ein Neubau. Unsere Kinder waren bisher immer in alten Gemäuern untergebracht, ein alter Kindergarten, eine ganz alte Schule. Jetzt haben wir tatsächlich ganz neue Räume, viel Platz, sodass auch Rollstuhlfahrer sich bequem bewegen können. Wir haben 2 Fahrstühle hier, die hoffentlich auch schneller fahren als unsere alten in der alten Schule, denn die waren sehr langsam. Helle Räume, große Räume, moderne Einrichtungen, wenn ich an die Fachkabinette für Biologie, Chemie, Physik denke, da freuen wir uns einfach drauf. Auch Werken hat neue Werkbänke, neues Werkzeug bekommen. Das macht einfach Spaß, glaube ich, mit diesen ganzen neuen Dingen dann auch zu arbeiten und zu lernen.
0: Ermöglicht wurde der Neubau durch Zuwendungen zur Verbesserung der Schulinfrastruktur finanzschwacher Kommunen, gefördert durch die Bundesregierung. So wie mit

0: Eigenmitteln der Stadt Dessau-Roßlau. Die Gesamtkosten betragen 21 Millionen Euro, die Förderung 4 Millionen Euro.
1: Sie ist eine Schule, die für unsere Stadt wichtig ist, aber sie ist auch eine Schule, die für die Region wichtig ist. Denn etwa die Hälfte der Schülerinnen und Schüler stammt nicht aus Dessau-Roßlau, sondern aus den umliegenden Gemeinden. Findet hier gute Bedingungen, beschult zu werden. Und ich freue mich, dass natürlich alle Schülerinnen und Schüler mit dem besonderen Förderbedarf aus unserer Stadt hier in diesem wunderbaren Schulgebäude beschult werden können. Und das jetzt auf die nächsten Jahrzehnte. Die Rahmenbedingungen sind prima. Und ich denke, alle werden sehr zufrieden sein und können sehr zufrieden sein mit dem Ergebnis, was hier entstanden ist.
0: Die Stadt Dessau-Roßlau erfüllt als Schulträger mit der Schule an der Multaue eine wichtige oberzentrale Aufgabe. Die Bildungseinrichtung freut sich, mit dem modernen Gebäude die Kinder nun noch besser unterstützen zu können.
2: Wenn Kinder an unsere Schule kommen, sehen wir tatsächlich erstmal, was für Möglichkeiten hat das Kind, wie können wir es unterstützen beim Lernen, denn jeder Mensch möchte lernen und das ist uns ganz wichtig, erstmal den Menschen an sich zu sehen. Für uns ist das völlig normal, dass jedes Kind ja irgendwie ein kleines Handicap mitbringt und hat. Und damit gehen wir ganz selbstverständlich um. Ich glaube, für die Kinder ist das eine tolle Erfahrung, dass sie nicht immer daran gemessen werden, was sie nicht können, sondern einfach gesehen zu werden, gestärkt zu werden, sich eigentlich auch so ein bisschen hier wie zu Hause zu fühlen. Für manche Kinder ist es das zweite Zuhause und sie finden hier einfach Verlässlichkeit, Personen, die immer an ihrer Seite sind.
0: Das neue Schulgebäude war jedoch nur der erste Bauabschnitt. Im zweiten Abschnitt soll das alte Schulgebäude jetzt zurückgebaut werden und ein schöner neuer Schulhof entstehen.
2: Unsere Kinder haben schon seit 2 Jahren keinen Spielplatz mehr. Der musste abgerissen werden, weil es eine Unfallgefahr dargestellt hat. Die Kleinen haben also jetzt nur noch ein altes Karussell und eine Nestschaukel, die eigentlich auch nicht mehr taugt. Wir brauchen ganz dringend einen neuen Spielplatz. Die alte Schule steht jetzt auch im Weg. Wir sehen von hier aus den Schulhof nicht mehr, was da los ist. Unsere Kinder kommen eigentlich nur über Umwege auf den Schulhof. Deswegen ist uns eine große Herzensangelegenheit, dass auch das alte Gebäude abgerissen wird und der Schulhof saniert wird.
0: Den Neubau der Schule hat ein Architekturbüro aus Magdeburg geplant und die Umsetzung gesteuert. An dieser waren zahlreiche Planungsbüros und Unternehmen aus der Stadt Dessau-Roßlau und dem Umland beteiligt.
3: Strahlender Sonnenschein, fröhliches Kinderlachen und jede Menge Spiel und Spaß. Zum Auftakt der Badesaison lud die DLRG Coswig am 30. Mai zu einem bunten Kinderfest ins Flemingbad Coswig ein. Zahlreiche Familien nutzen die Gelegenheit, um gemeinsam einen abwechslungsreichen Tag am Wasser zu verbringen und die ersten Sommertage in vollen Zügen zu genießen.
4: Ja, also genau, heute ist das große Kinderfest. Natürlich Spiel und Spaß für Kinder. Wir haben Wasserspiele, wir haben Kinderschminken, wir haben Bastelstände. Natürlich auch für das leibliche Wohl ist Kuchen und Bratwurststand, Getränke. Unter anderem haben wir auch die Feuerwehr da und die DLRG Wasserwacht sowie eine Drohnenshow und ein Kindertanzprogramm der Teenie-Dancer aus Coswig. Wir bieten hier auch an kleine Schnuppereinheiten, gerade auch im Beckenschwimmen oder generell im Schwimmen für einen Seepferdchenkurs. Die Kinder können mal gucken, was man so hier machen kann. Natürlich sind wir auch dran, Junior-Rettungsschwimmer oder generell die Ausbildung des Rettungsschwimmers anzubieten. Und man kann gerne alle fragen und bekommt auch Antworten.
3: Die wichtigste Aufgabe der Deutschen Lebensrettungsgesellschaft ist es, Menschen vor dem Ertrinken zu schützen. Dafür klärt die DLRG über Gefahren am und im Wasser auf, bildet Rettungsschwimmer aus und hilft bei Einsätzen. Als weltweit größte Rettungsorganisation setzt die DLRG dabei auf eine umfassende Ausbildung sowie den Einsatz ihrer ehrenamtlichen Helfer. Um diese wichtige Arbeit auch künftig fortführen zu können, ist die Förderung und Gewinnung von Nachwuchs von großer Bedeutung.
4: Also wir haben seit diesem Jahr 17 DLRG-Jugend Nachwuchskinder, das heißt in der Altersklasse von 8 bis 16 Jahre. Dieses Jahr haben wir bei vielen schon die Silbermedaille erreicht und sind jetzt natürlich dran, auch noch diese Goldmedaille für die einzelnen Kinder zu bekommen dieses Jahr und dann natürlich auf den Junior-Rettungsschwimmer hinzuarbeiten, dass sie halt, wenn sie nachher 10 oder 12 sind, den Junior-Rettungsschwimmer halt machen können, hier bei uns im Flemingbad. damit rufe ich natürlich auf. Wir brauchen Nachwuchs für unsere DLR.

0: geht, denn Rettungsschwimmer sind ganz wichtig, um diese Bäder zu erhalten. Und es wäre halt schön, wenn wir Nachwuchskinder bekommen könnten. Wir trainieren immer freitags von 16 bis 18 Uhr hier bei uns im Flemmingbad. Gerne mal schnuppern. Herzlich willkommen.
1: Bei der DLRG Jugend Kosweg werden Kinder und Jugendliche spielerisch an das Wasser und die Aufgaben der Wasserrettung herangeführt. Neben dem sicheren Umgang mit dem Element Wasser stehen vor allem Gemeinschaft, Teamgeist und Spaß im Mittelpunkt. Jeder, der Interesse hat, kann sich unkompliziert bei der DLRG melden. Wie wichtig die Nachwuchsarbeit für die Zukunft der Wasserrettung ist, zeigt auch der persönliche Werdegang vieler engagierter Mitarbeiter.
0: Also für mich ist es eigentlich so gewesen, ich hatte nie viel mit Wasser am Hut. Meine Kinder haben irgendwann mal angefangen, oh Mama, ich will das und du kommst mit. Und so ist man natürlich jetzt hier zur DLRG gekommen und ja, sieht es als kleine Familie hier mit den Kindern, das zu organisieren, die Veranstaltungen zu machen oder halt diese Trainingseinheiten zu machen, sei es das Schwimmen oder halt in die Schwimmhalle im Winter zu fahren. Ja, das hat mich hier hergetrieben.
1: Nach dem gelungenen Kinderfest hält das Jahr für die DLRG Jugend Kosweg noch viele weitere Höhepunkte bereit. Bereits im Juli steht das traditionelle Neptunfest auf dem Programm, bevor Anfang August das beliebte Zeltlager zahlreiche junge Teilnehmer zusammenbringt. Zum Jahresausklang findet zudem wieder der Weihnachtsmarkt im Dezember statt.
2: Gerichtsprozess nach Juwelierüberfall. Am 2. Juni 2026 begann vor der 8. Großen Strafkammer des Landgerichts Dessau-Roßlau die erstinstanzliche Hauptverhandlung gegen einen 26-jährigen Angeklagten, dem ein besonders schwerer räuberischer Diebstahl unter Einsatz eines Hammers vorgeworfen wurde. Dem maskierten Angeklagten wurde zur Last gelegt, am 14. Februar 2026 in der Filiale des Juweliers Christ im Rathauscenter mit einem mitgeführten Hammer eine Vitrine eingeschlagen und daraus Schmuck im Gesamtwert von knapp 4.000 Euro entwendet zu haben. Als ein Passant versucht hatte, ihn aufzuhalten, soll der Angeklagte den Hammer bedrohlich in dessen Richtung gehalten haben, um die Festhalteversuche zu unterbinden. Anschließend soll er mit der Beute geflüchtet sein. Am 16. Februar 2026 stellte sich der Angeklagte beim Landeskriminalamt in Magdeburg und erklärte, für die genannte Tat verantwortlich zu sein. Die Verhandlung wird in den kommenden Tagen fortgeführt.

0: Es ist Freitag und damit herzlich willkommen zur letzten RBB-Aktuell-Ausgabe in dieser Woche. Im Aschersleben Amneus Klinikum sind am Montag, also am Kindertag, gleich 5 Neuerdenbürger zur Welt gekommen. Selbst für das Klinikpersonal der Geburtsklinik ist das kein alltägliches Ereignis. Hebamme Katrin Herrmann findet die Geburt von insgesamt 5 Babys am Kindertag sehr außergewöhnlich. Bis zum 1. Juni wurden im Amneus Klinikum Aschersleben 149 Säuglinge geboren. Durchschnittlich werden pro Jahr 350 Babys dort geboren. Schnelles Internet ist längst ein wichtiger Standortfaktor für Unternehmen, genauso wie für Privathaushalte. In Bernburg wurde jetzt der nächste Schritt unternommen, um die digitale Infrastruktur weiter auszubauen und noch mehr Menschen an das Glasfasernetz anzuschließen.
1: Die Digitalisierung schreitet in Deutschland stetig voran. Das benötigt aber auch schnellere Leitungen und bessere Anschlüsse. Hierfür wurde in Bernburg nun ein großer Schritt gegangen.
2: Wir haben uns heute hier getroffen, um das geförderte Breitbandprojekt für die Stadt Bernburg bzw. für die Ortschaften von Bernburg zu besprechen. Und wir sind gerade mitten in der Planungsphase. Diese konnte sich die Frau Ministerin und die Frau Oberbürgermeisterin heute auch anschauen. Wir haben auch mal die technischen Details in einer Vermittlungsstelle gezeigt, sodass ein umfangreicher Blick eigentlich auf so eine Glasfaserausbauplanung geworfen werden konnte.
1: In der Innenstadt Bernburg sei der Glasfaserausbau mit über 11.000 Haushalten schon vorangeschritten. Nun sollen auch die umliegenden Gemeinden angeschlossen werden. In Neuborna, Strenzfeld, Gränes und Balsberg geht es voran.
2: Das sind insgesamt ca. 1.300 Haushalte, betrifft 1.800 Anwohner oder Haushalte, die dann Glasfaser für sich bekommen können, nutzen können. Und ja, wir freuen uns ganz dolle, dass wir jetzt auch im ländlichen Raum wieder weitermachen können und das Feld erweitern können, die vom modernen Netz profitieren können.
1: Knapp 2,2 Millionen Euro beträgt die Fördersumme für das Projekt. Oberbürgermeisterin Ristoff zeigt sich mehr als zufrieden mit der Zusammenarbeit der Telekom. Gemeinsam könne man weiterhin für den Ausbau der Glasfaserleitungen und Anschlüsse sorgen.
3: Mein großer Eindruck ist, dass die Telekom weiterhin ein ganz verlässlicher Partner für uns ist. Wir arbeiten schon sehr, sehr lange nach den Ausschreibungsergebnissen natürlich immer mit der Telekom zusammen. Also es waren selten andere Anbieter, die sich durchsetzen konnten. Und wir merken, dass diese Strategie, die wir seit 2012 fahren, doch Früchte trägt und jetzt insbesondere den ländlichen Bereich erreicht. Und dort haben wir noch einige Stellen, wo es noch nicht so wirklich reicht mit den Reichweiten des Internets. Und deswegen freuen wir uns, dass wir in das Förderprogramm aufgenommen wurden und 1.000 Anschlüsse herrichten lassen dürfen. Ja, und das macht die Telekom für uns.
1: Obwohl die Beantragung der Anschlüsse noch nicht gestartet ist, ist sich Ristoff aufgrund vergangener Gespräche und der bisherigen Rezeption sicher, dass auch dieses Mal der Ausbau wieder gut angenommen wird.
3: Wir merken natürlich aus Gesprächen, dass die Resonanz relativ hoch ist. Es sind ja immer wieder technische Herausforderungen, die wir auch zu Hause bewältigen müssen. Und insofern nutzen dann doch eine ganze Reihe von Bürgerinnen und Bürgern die Chance, ihr Netz umzustellen, wenn sie merken, dass das jetzt Vorhandene nicht ausreicht. Und da die Innenstadt relativ gut erschlossen ist, dort mit der Technologie Vectoring, aber die Randbereiche dann auch schon Glasfaser liegen haben, merken wir, dass die Resonanz halt eine positive ist. Und wir freuen uns vor allen Dingen in diesem Ausbau, dass auch die Hochschule Anhalt mit dabei ist.
1: Bereits Anfang nächsten Jahres soll der Ausbau starten. Laut Schätzungen der Telekom könnte das Projekt dann schon im Jahr 2028 beendet werden. Bürgerinnen und Bürger müssen also nicht mehr lange warten, bis sie selbst das schnelle Internet genießen können.
4: Energieeffizient bauen, nachhaltig wohnen und dabei langfristig Kosten sparen. Dafür wurde vergangene Woche in der Lutherstadt Wittenberg erstmals die grüne Hausnummer Sachsen-Anhalt verliehen. Die Auszeichnung der Landesenergieagentur ging an Familie Pritsche für ihren klimafreundlichen Neubau.
5: Die grüne Hausnummer, das ist ein Preis, den wir als Landesenergieagentur schon seit vielen Jahren vergeben. Und es ist ein Preis, bei dem wir zeigen wollen, dass Bauen, das Sanieren und Energieeffizienz und Klimafreundlichkeit Hand in Hand gehen können. Man kann sagen, dass unsere grüne Hausnummer Geschichten erzählt davon, wie Bauen, Energieeffizienz und Klimafreundlichkeit miteinander Hand in Hand gehen können.
4: 83 Häuser in Sachsen-Anhalt wurden bislang ausgezeichnet. In Wittenberg jetzt zum ersten Mal überhaupt. Entscheidend für die Jury: hohe Energieeffizienz und moderne Technik. Das Haus der Familie erreicht den sogenannten Effizienzhaus 40 Standard.
6: Wir haben uns dann irgendwann für den Haustyp Stadtvilla entschieden und aufgrund eines Studiengangs Regeneration.

0: Innovative Energietechnik sind wir dann darauf gekommen, das Haus möglichst energieeffizient zu bauen, so gut wie es eben möglich ist in der aktuellen Zeit.
1: Auf dem Dach produziert eine Photovoltaikanlage eigenen Strom. Gespeichert wird die Energie in einem Batteriespeicher. Geheizt wird mit einer Luft-Wasser-Wärmepumpe. Dazu kommt eine besonders starke Dämmung.
2: Also wir haben uns da an der KfW-Förderung orientiert, die halt dann vorgesehen hat, dass eine Wärmepumpe oder eine andere Energiequelle mit nachhaltigen Rohstoffen eingebaut wird. Und eine Photovoltaikanlage ist auf dem Dach montiert mit einem kleinen Batteriespeicher. Genau, und die Dämmung ist etwas dicker als in den meisten anderen Häusern im Quartier, sodass ein Energieeffizienzstandard von 40, also ein KfW-Haus 40, errichtet wurde.
1: Für Sachsen-Anhalts Energieminister Armin Willingmann sind solche Neubauten ein wichtiges Signal für die Zukunft des Wohnens und für die Energiewende im Land.
3: Für das Land ist es deshalb wichtig, weil wir an den vielen, die Häuser bauen, modernisieren, im Moment sehen, wie sehr bewusst hier mit Energiefragen umgegangen wird. In diesen Häusern wird in aller Regel bei Neubauten geradezu durchgängig mit der Wärmepumpe gearbeitet, mit erneuerbaren Energien. Das ist kein Trend, das ist eine sinnvolle Investition in einer Zeit, in der wir merken, dass fossile Energieträger, also Gas, Öl, immer teurer werden. Und das wird sich in den nächsten Jahren auch nicht mehr ändern.
1: Die grüne Hausnummer Sachsen-Anhalt wird seit 2017 vergeben. Ausgezeichnet werden Gebäude, die deutlich höhere Energiestandards erfüllen als gesetzlich vorgeschrieben und damit beispielhaft für nachhaltiges Bauen im Land stehen.
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6: Fußballlegenden in Bitterfeld. Das sieht man nicht alle Tage. Am 29. Mai fand das Bitterfelder Fußballtreffen statt. Ein Blick in die Fußballvergangenheit der Stadt. Eine Geschichte mit vielen verschiedenen Mannschaften und Derbys.
7: Heute findet das erste Bitterfelder Fußballtreffen von ehemaligen Fußballmannschaften von Bitterfeld statt. Also es gab früher 7 Mannschaften von Chemie Bitterfeld, Einheit, Eintracht, VfL Bitterfeld. Und dieses Event findet heute hier im Sportpark Süd statt. Und ich freue mich, dass es so angenommen wird und so viele Zuschauer hier dran teilnehmen.
6: Als Highlight des Abends fand dann noch ein Spiel der Extraklasse statt. Die alte Herrenmannschaft des 1. FC Bitterfeld-Wolfen empfing die Traditionsmannschaft der Carl Zeiss Jena. Ein Spiel, bei dem echte Fans so einige Gesichter wiedererkennen sollten.
7: Also unsere alte Herren spielt gegen die Traditionsmannschaft von Carl Zeiss Jena, wo auch frühere Nationalspieler und Oberligaspieler mitwirken, zum Beispiel Harald Irmscher, Jürgen Raab, Uli Kür, natürlich auch Carsten Stresser. Also sind viele höherklassig spielende Fußballspieler.
6: Nach spannenden und äußerst knappen 90 Minuten konnte sich der 1. FC gegen das Legendenteam aus Jena mit einem 5:3 durchsetzen. Damit hätte im Vorhinein wohl niemand gerechnet. Das Spielergebnis ist an diesem Tag aber auch nur nebensächlich. Denn der Fokus der Veranstaltung lag auf der Spendensammlung für die mitteldeutsche Kinderkrebsforschung.
8: Die Kinderkrebsforschung setzt sich dafür ein, Forschungsprojekte zu finanzieren, die es möglich machen, Kinder zu heilen, die an dieser furchtbaren Krankheit erkrankt sind. Immerhin 2000 jedes Jahr. Und wir haben heute eine Größenordnung von 80% dieser Kinder, die wir heilen können. 40%, 20% sind letztendlich in einer Situation, wo das schwierig ist oder gar nicht geht. Und von der Seite versuchen wir eben mit den Forschungseinrichtungen in Mitteldeutschland, das ist Magdeburg, das ist Halle, das ist Dresden, das ist Leipzig, das ist Jena, entsprechende Forschungsvorhaben so zu organisieren, dass eben dann die Kinder, die bisher nicht geheilt werden können, morgen geheilt werden können.
6: Veranstaltungen wie diese seien für die mitteldeutsche Kinderkrebsforschung enorm wichtig, da Spenden die Grundmittelfinanzierung sichern.
9: Nur diese Spendenveranstaltungen ermöglichen uns, den Ärzten Basisfinanzierung für ihre Forschungsprojekte zu ermöglichen. Das heißt, da muss man sich das so vorstellen, die Forschungsprojekte sind am Ende irgendwo in einer Größenordnung von 100.000, 200.000, 250.000 Euro. Und wir organisieren den Basisbetrag, den Eigenanteil von 20.000, 25.000 Euro, auf den aufbauend dann die Ärzte die Chance haben, Mittel zu beantragen, die aus dem Bund, aus dem Land oder aus der Europäischen Union kommen. Und damit eben dann eine Vervielfachung dieses Forschungsgeldes nach sich ziehen, was wir jetzt über solche Veranstaltungen wie heute, wo ich wahnsinnig dankbar drüber bin, denn einnehmen können.
6: Knapp 1.600 Euro kam an diesem Abend der Kinderkrebsforschung zugute. 1.600 Euro, um kranke Kinder wieder nach Hause zu bringen.
7: Also ich finde, dass man kranke Kinder unterstützen muss, oder man möchte das unterstützen, und ich werde das öfters wieder durchführen. Natürlich, ich bräuchte viel Sponsoren oder natürlich auch Menschen, die mithelfen. Und ich finde das sehr gut, sowas zu machen, und werde so weitermachen.
6: An diesem Tag stand aber nicht nur das Spiel im Mittelpunkt. Viele ehemalige Teamkollegen sowie Rivalen trafen hier aufeinander, um sich über die alten Zeiten auszutauschen und gemeinsam einen schönen Abend zu verbringen.

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1: Das Labormobil vom VSR Gewässerschutz hält am Dienstag, und zwar am 16. Juni von 9 bis 11 Uhr, auf dem Holzmarkt in Köthen. In dieser Zeit bietet der Verein Untersuchungen von Wasserproben aus privat genutzten Brunnen an. Die gemeinnützige Organisation setzt sich für eine Verbesserung der Wasserqualität im Grundwasser ein. Damit sind wir am Ende unserer Freitagsausgabe der RBB Aktuellnachrichten. Schauen jetzt noch auf das Wetter und auf die Meldungen aus Dessau-Roßlau. Am Samstag ab 18 Uhr haben wir unseren Wochenrückblick für Sie im Programm und am Montag melden wir uns dann aus der Redaktion mit aktuellen Nachrichten wieder. Bis dahin haben Sie ein schönes Wochenende. Genießen Sie, wenn Sie können, den Sachsen-Anhalt-Tag in Bernburg. Machen Sie es gut und auf Wiedersehen.
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1: Morgen steigen die Temperaturen auf 23 Grad. Bei 11 Sonnenstunden, schwacher Südbrise und nur wenigen Wolken bleibt es trocken. Am Sonntag bleibt es mit 23 Grad ähnlich warm und teils bewölkt. Auch in der kommenden Woche ändern sich die Temperaturen kaum. Es bleibt überwiegend teils bewölkt, vereinzelt sind Kurzregenschauer möglich.

0: Mit Tage wie diese von den Toten Hosen begrüßten die Schüler der Schule an der Multaue am 1. Juni zahlreiche Besucher. Sie alle waren gekommen, um die offizielle Eröffnung des neuen Schulgebäudes zu feiern. Nach 54 Monaten Bauzeit kann die Bildungseinrichtung mit dem sonderpädagogischen Förderschwerpunkt körperlich-motorische Entwicklung nun aufatmen.
1: Also es war ein sehr zäher Prozess. Wir hatten schon einige Termine anvisiert, wann wir diese Schule neu eröffnen wollen, haben uns eigentlich immer drauf gefreut. Und es wurde dann jedes Mal verschoben, weil es Verzögerungen gab. Ja, manchmal hat man schon nicht mehr dran geglaubt, wird es wirklich noch dieses Jahr oder dann doch? Wird es im Sommer? Und wenn ja, welcher ist gemeint? Also wir sind sehr froh, dass heute der Tag ist. Es ist Kindertag, da freuen wir uns ganz besonders. Ein besonderes Datum und ein tolles Datum, um die Schule neu zu eröffnen. Wir sind happy.
2: Also ich freue mich, dass nach nun, man kann schon fast sagen, 10 Jahren der Vorbereitung und der baulichen Umsetzung das neue Schulgebäude eröffnet worden ist. Man muss berücksichtigen, 2018, ich habe heute früh nochmal in die Unterlagen von damals geguckt, gab es die ersten Schritte. Es mussten Fördermittel besorgt werden. Das Land Sachsen-Anhalt hatte dann 4 Millionen Euro Fördermittel zur Verfügung gestellt und der Stadtrat 2019, glaube ich, die Entscheidung getroffen, hier am Standort den bisherigen Schulstandort, diesen Neubau zu errichten. Dann gab es noch Dinge, die geklärt werden mussten, wie ein Grundstück anzukaufen oder eben auch 2021 die Corona-Zeit, wo vieles dann natürlich nur schleppend ging. Aber am Ende zählt, was rauskommt. Und ich freue mich sehr, dass wir jetzt mit dem neuen Schulgebäude, das hervorragende Bedingungen für die 100 Schülerinnen und Schüler bietet, zur Öffnung kommen konnten.
0: Oberbürgermeister Dr. Robert Reck, Schulleiterin Diana Reue sowie der Schülersprecher Leon Rodemann begrüßten die Besucher. Eta Hachmann, Beigeordnete für Soziales, Bildung, Jugend und Senioren, übergab dann den symbolischen Schlüssel an die Schulleiterin. Mit einem Banddurchschnitt wurde das neue Schulgebäude offiziell eröffnet und die Schüler durften erstmals hineinschauen.
1: Also diese Schule bietet sehr viel mehr Platz als die alte Schule. Es ist wirklich mal ein Neubau. Unsere Kinder waren bisher immer in alten Gemäuern untergebracht, ein alter Kindergarten, eine ganz alte Schule. Jetzt haben wir tatsächlich ganz neue Räume, viel Platz, sodass auch Rollstuhlfahrer sich bequem bewegen können. Wir haben 2 Fahrstühle hier, die hoffentlich auch schneller fahren als unsere alten in der alten Schule, denn die waren sehr langsam. Helle Räume, große Räume, moderne Einrichtungen, wenn ich an die Fachkabinette für Biologie, Chemie, Physik denke, da freuen wir uns einfach drauf. Auch Werken hat neue Werkbänke, neues Werkzeug bekommen. Das macht einfach Spaß, glaube ich, mit diesen ganzen neuen Dingen dann auch zu arbeiten und zu lernen.
0: Ermöglicht wurde der Neubau durch Zuwendungen zur Verbesserung der Schulinfrastruktur finanzschwacher Kommunen, gefördert durch die Bundesregierung, sowie mit Eigenmitteln der Stadt Dessau-Roßlau. Die Gesamtkosten betragen 21 Millionen Euro, die Förderung 4 Millionen Euro.
2: Sie ist eine Schule, die für unsere Stadt wichtig ist, aber sie ist auch eine Schule, die für die Region wichtig ist. Denn etwa die Hälfte der Schülerinnen und Schüler stammt nicht aus Dessau-Roßlau, sondern aus den umliegenden Gemeinden. Findet hier gute Bedingungen, beschult zu werden. Und ich freue mich, dass natürlich alle Schülerinnen und Schüler mit dem besonderen Förderbedarf aus unserer Stadt hier in diesem wunderbaren Schulgebäude beschult werden können. Und das jetzt auf die nächsten Jahrzehnte. Die Rahmenbedingungen sind prima. Und ich denke, alle werden sehr zufrieden sein und können sehr zufrieden sein mit dem Ergebnis, was hier entstanden ist.
0: Die Stadt Dessau-Roßlau erfüllt als Schulträger mit der Schule an der Multaue eine wichtige oberzentrale Aufgabe. Die Bildungseinrichtung freut sich, mit dem modernen Gebäude die Kinder nun noch besser unterstützen zu können.
1: Wenn Kinder an unsere Schule kommen, sehen wir tatsächlich erstmal, was für Möglichkeiten hat das Kind, wie können wir es unterstützen beim Lernen, denn jeder Mensch möchte lernen und das ist uns ganz wichtig, erstmal den Menschen an sich zu sehen. Für uns ist das völlig normal, dass jedes Kind ja irgendwie ein kleines Handicap mitbringt und hat. Und damit gehen wir ganz selbstverständlich um. Ich glaube, für die Kinder ist das eine tolle Erfahrung, dass sie nicht immer daran gemessen werden, was sie nicht können, sondern einfach gesehen zu werden, gestärkt zu werden, sich eigentlich auch so ein bisschen hier wie zu Hause zu fühlen. Für manche Kinder ist es das zweite Zuhause und sie finden hier einfach Verlässlichkeit, Personen, die immer an ihrer Seite sind.
0: Das neue Schulgebäude war jedoch nur der erste Bauabschnitt. Im zweiten Abschnitt soll das alte Schulgebäude jetzt zurückgebaut werden und ein schöner neuer Schulhof entstehen.
1: Unsere Kinder haben schon seit 2 Jahren keinen Spielplatz mehr. Der musste abgerissen werden, weil es eine Unfallgefahr dargestellt hat. Die Kleinen haben also jetzt nur noch ein altes Karussell und eine Nestschaukel, die eigentlich auch nicht mehr taugt. Wir brauchen ganz dringend einen neuen Spielplatz. Die alte Schule steht jetzt auch im Weg. Wir sehen von hier aus den Schulhof nicht mehr, was da los ist. Unsere Kinder kommen eigentlich nur über Umwege auf den Schulhof. Deswegen ist uns eine große Herzensangelegenheit, dass auch das alte Gebäude abgerissen wird und der Schulhof saniert wird.
0: Den Neubau der Schule hat ein Architekturbüro aus Magdeburg geplant und die Umsetzung gesteuert. An dieser waren zahlreiche Planungsbüros und Unternehmen aus der Stadt Dessau-Roßlau und dem Umland beteiligt.
3: Strahlender Sonnenschein, fröhliches Kinderlachen und jede Menge Spiel und Spaß. Zum Auftakt der Badesaison lud die DLRG Coswig am 30. Mai zu einem bunten Kinderfest ins Flemingbad Coswig ein. Zahlreiche Familien nutzten die Gelegenheit, um gemeinsam einen abwechslungsreichen Tag am Wasser zu verbringen und die ersten Sommertage in vollen Zügen zu genießen.
4: Ja, also genau, heute ist das große Kinderfest. Natürlich Spiel und Spaß für Kinder. Wir haben Wasserspiele, wir haben Kinderschminken, wir haben Bastelstände. Natürlich auch für das leibliche Wohl ist Kuchen und Bratwurststand, Getränke. Unter anderem haben wir auch die Feuerwehr da und die DLRG Wasserwacht sowie eine Drohnenshow und ein Kindertanzprogramm der Teenie-Dancer aus Coswig. Wir bieten hier auch an kleine Schnuppereinheiten, gerade auch im Beckenschwimmen oder generell im Schwimmen für einen Seepferdchenkurs. Die Kinder können mal gucken, was man so hier machen kann. Natürlich sind wir auch dran, Junior-Rettungsschwimmer oder generell die Ausbildung des Rettungsschwimmers anzubieten. Und man kann gerne alle fragen und bekommt auch Antworten.
3: Die wichtigste Aufgabe der Deutschen Lebensrettungsgesellschaft ist es, Menschen vor dem Ertrinken zu schützen. Dafür klärt die DLRG über Gefahren am und im Wasser auf, bildet Rettungsschwimmer aus und hilft bei Einsätzen. Als weltweit größte Rettungsorganisation setzt die DLRG dabei auf eine umfassende Ausbildung sowie den Einsatz ihrer ehrenamtlichen Helfer. Um diese wichtige Arbeit auch künftig fortführen zu können, ist die Förderung und Gewinnung von Nachwuchs von großer Bedeutung.
4: Also wir haben seit diesem Jahr 17 DLRG-Jugend Nachwuchskinder, das heißt in der Altersklasse von 8 bis 16 Jahre. Dieses Jahr haben wir bei vielen schon die Silbermedaille erreicht und sind jetzt natürlich dran, auch noch diese Goldmedaille für die einzelnen Kinder zu bekommen dieses Jahr und dann natürlich auf den Junior-Rettungsschwimmer hinzuarbeiten, dass sie halt, wenn sie nachher 10 oder 12 sind, den Junior-Rettungsschwimmer halt machen können, hier bei uns im Flemingbad. Damit rufe ich natürlich auf, wir brauchen Nachwuchs für unsere DLRG, denn Rettungsschwimmer sind ganz wichtig, um diese Bäder zu erhalten. Und es wäre halt schön, wenn wir Nachwuchskinder bekommen könnten. Wir trainieren immer freitags von 16 bis 18 Uhr hier bei uns im Flemingbad. Gerne mal schnuppern. Herzlich willkommen.
3: Bei der DLRG Jugend Coswig werden Kinder und Jugendliche spielerisch an das Wasser und die Aufgaben der Wasserrettung herangeführt. Neben dem sicheren Umgang mit dem Element Wasser stehen vor allem Gemeinschaft, Teamgeist und Spaß im Mittelpunkt. Jeder, der Interesse hat, kann sich unkompliziert bei der DLRG melden. Wie wichtig die Nachwuchsarbeit für die Zukunft der Wasserrettung ist, zeigt auch der persönliche Werdegang vieler engagierter Mitarbeiter.
4: Also für mich ist es eigentlich so gewesen, ich hatte nie viel mit Wasser am Hut. Meine Kinder haben irgendwann mal angefangen, oh Mama, ich will das und du kommst mit. Und so ist man natürlich jetzt hier zur DLRG gekommen und ja, sieht es als kleine Familie hier mit den Kindern, das zu organisieren, die Veranstaltungen zu machen oder halt diese Trainingseinheiten zu machen, sei es das Schwimmen oder halt in die Schwimmhalle im Winter zu fahren. Ja, das hat mich hier hergetrieben.
3: Nach dem gelungenen Kinderfest hält das Jahr für die DLRG Jugend Coswig noch viele weitere Höhepunkte bereit. Bereits im Juli steht das traditionelle Neptunfest auf dem Programm, bevor Anfang August das beliebte Zeltlager zahlreiche junge Teilnehmer zusammenbringt. Zum Jahresausklang findet zudem wieder der Weihnachtsmarkt im Dezember statt.
0: Gerichtsprozess nach Juwelierüberfall.
5: Am 2. Juni 2026 begann vor der 8. Großen Strafkammer des Landgerichts Dessau-Roßlau die erstinstanzliche Hauptverhandlung gegen einen 26-jährigen Angeklagten, dem ein besonders schwerer räuberischer Diebstahl unter Einsatz eines Hammers vorgeworfen wurde. Dem maskierten Angeklagten wurde zur Last gelegt, am 14. Februar 2026 in der Filiale des Juweliers Christ im Rathauscenter mit einem mitgeführten Hammer eine Vitrine eingeschlagen und daraus Schmuck im Gesamtwert von knapp 4.000 Euro entwendet zu haben. Als ein Passant versucht hatte, ihn aufzuhalten, soll der Angeklagte den Hammer bedrohlich in dessen Richtung gehalten haben, um die Festhalteversuche zu unterbinden. Anschließend soll er mit der Beute geflüchtet sein. Am 16. Februar 2026 stellte sich der Angeklagte beim Landeskriminalamt in Magdeburg und erklärte, für die genannte Tat verantwortlich zu sein. Die Verhandlung wird in den kommenden Tagen fortgeführt.

0: Es ist Freitag und damit herzlich willkommen zur letzten RBB-Aktuell-Ausgabe in dieser Woche. Im Aschersleben am Meeresklinikum sind am Montag, also am Kindertag, gleich 5 Neuerdenbürger zur Welt gekommen. Selbst für das Klinikpersonal der Geburtsklinik ist das kein alltägliches Ereignis. Hebamme Katrin Herrmann findet die Geburt von insgesamt 5 Babys am Kindertag sehr außergewöhnlich. Bis zum 1. Juni wurden im Meeresklinikum Aschersleben 149 Säuglinge geboren. Durchschnittlich werden pro Jahr 350 Babys dort geboren. Schnelles Internet ist längst ein wichtiger Standortfaktor für Unternehmen, genauso wie für Privathaushalte. In Bernburg wurde jetzt der nächste Schritt unternommen, um die digitale Infrastruktur weiter auszubauen und noch mehr Menschen an das Glasfasernetz anzuschließen.
1: Die Digitalisierung schreitet in Deutschland stetig voran. Das benötigt aber auch schnellere Leitungen und bessere Anschlüsse. Hierfür wurde in Bernburg nun ein großer Schritt gegangen.
2: Wir haben uns heute hier getroffen, um das geförderte Breitbandprojekt für die Stadt Bernburg bzw. für die Ortschaften von Bernburg zu besprechen. Und wir sind gerade mitten in der Planungsphase. Diese konnte sich die Frau Ministerin und die Frau Oberbürgermeisterin heute auch anschauen. Wir haben auch mal die technischen Details in einer Vermittlungsstelle gezeigt, sodass ein umfangreicher Blick eigentlich auf so eine Glasfaserausbauplanung geworfen werden konnte.
1: In der Innenstadt Bernburg sei der Glasfaserausbau mit über 11.000 Haushalten schon vorangeschritten. Nun sollen auch die umliegenden Gemeinden angeschlossen werden. In Neuborna, Strenzfeld, Gränes und Balsberg geht es voran.
2: Das sind insgesamt ca. 1.300 Haushalte, betrifft 1.800 Anwohner oder Haushalte, die dann Glasfaser für sich bekommen können, nutzen können. Und ja, wir freuen uns ganz dolle, dass wir jetzt auch im ländlichen Raum wieder weitermachen können und das Feld erweitern können, die vom modernen Netz profitieren können.
1: Knapp 2,2 Millionen Euro beträgt die Fördersumme für das Projekt. Oberbürgermeisterin Ristoff zeigt sich mehr als zufrieden mit der Zusammenarbeit der Telekom. Gemeinsam könne man weiterhin für den Ausbau der Glasfaserleitungen und Anschlüsse sorgen.
3: Mein großer Eindruck ist, dass die Telekom weiterhin ein ganz verlässlicher Partner für uns ist. Wir arbeiten schon sehr, sehr lange nach den Ausschreibungsergebnissen natürlich immer mit der Telekom zusammen. Also es waren selten andere Anbieter, die sich durchsetzen konnten. Und wir merken, dass diese Strategie, die wir seit 2012 fahren, doch Früchte trägt und jetzt insbesondere den ländlichen Bereich erreicht. Und dort haben wir noch einige Stellen, wo es noch nicht so wirklich reicht mit den Reichweiten des Internets. Und deswegen freuen wir uns, dass wir in das Förderprogramm aufgenommen wurden und 1.000 Anschlüsse herrichten lassen dürfen. Ja, und das macht die Telekom für uns.
1: Obwohl die Beantragung der Anschlüsse noch nicht gestartet ist, ist sich Ristoff aufgrund vergangener Gespräche und der bisherigen Rezeption sicher, dass auch dieses Mal der Ausbau wieder gut angenommen wird.
3: Wir merken natürlich aus Gesprächen, dass die Resonanz relativ hoch ist. Es sind ja immer wieder technische Herausforderungen, die wir auch zu Hause bewältigen müssen. Und insofern nutzen dann doch eine ganze Reihe von Bürgerinnen und Bürgern die Chance, ihr Netz umzustellen, wenn sie merken, dass das jetzt Vorhandene nicht ausreicht. Und da die Innenstadt relativ gut erschlossen ist, dort mit der Technologie Vectoring, aber die Randbereiche dann auch schon Glasfaser liegen haben, merken wir, dass die Resonanz halt eine positive ist. Und wir freuen uns vor allen Dingen in diesem Ausbau, dass auch die Hochschule Anhalt mit dabei ist.
1: Bereits Anfang nächsten Jahres soll der Ausbau starten. Laut Schätzungen der Telekom könnte das Projekt dann schon im Jahr 2028 beendet werden. Bürgerinnen und Bürger müssen also nicht mehr lange warten, bis sie selbst das schnelle Internet genießen können.
4: Energieeffizient bauen, nachhaltig wohnen und dabei langfristig Kosten sparen. Dafür wurde vergangene Woche in der Lutherstadt Wittenberg erstmals die grüne Hausnummer Sachsen-Anhalt verliehen. Die Auszeichnung der Landesenergieagentur ging an Familie Pritsche für ihren klimafreundlichen Neubau.
5: Die grüne Hausnummer, das ist ein Preis, den wir als Landesenergieagentur schon seit vielen Jahren vergeben. Und es ist ein Preis, bei dem wir zeigen wollen, dass Bauen, das Sanieren und Energieeffizienz und Klimafreundlichkeit Hand in Hand gehen können. Man kann sagen, dass unsere grüne Hausnummer Geschichten erzählt davon, wie Bauen Energieeffizienz und Klimafreundlichkeit miteinander Hand in Hand gehen können.
4: 83 Häuser in Sachsen-Anhalt wurden bislang ausgezeichnet. In Wittenberg jetzt zum ersten Mal überhaupt. Entscheidend für die Jury: hohe Energieeffizienz und moderne Technik. Das Haus der Familie erreicht den sogenannten Effizienzhaus 40 Standard.
6: Wir haben uns dann irgendwann für den Haustyp Stadtvilla entschieden. Und aufgrund eines Studiengangs regenerative Energietechnik sind wir dann darauf gekommen, das Haus möglichst energieeffizient zu bauen, so gut wie es eben möglich ist in der aktuellen Zeit.
4: Auf dem Dach produziert eine Photovoltaikanlage eigenen Strom. Gespeichert wird die Energie in einem Batteriespeicher. Geheizt wird mit einer Luft-Wasser-Wärmepumpe. Dazu kommt eine besonders starke Dämmung.
7: Also wir haben uns da an der KfW-Förderung orientiert, die halt dann vorgesehen hat, dass eine Wärmepumpe oder eine andere Energiequelle mit nachhaltigen Rohstoffen eingebaut wird. Und eine Photovoltaikanlage ist auf dem Dach montiert mit einem kleinen Batteriespeicher. Genau, und die Dämmung ist etwas dicker als in den meisten anderen Häusern im Quartier, sodass ein Energieeffizienzstandard von 40, also ein KfW-Haus 40, errichtet wurde.
4: Für Sachsen-Anhalts Energieminister Armin Willingmann sind solche Neubauten ein wichtiges Signal für die Zukunft des Wohnens und für die Energiewende im Land.
8: Für das Land ist es deshalb wichtig, weil wir an den vielen, die Häuser bauen, modernisieren, im Moment sehen, wie sehr bewusst hier mit Energiefragen umgegangen wird. In diesen Häusern wird in aller Regel bei Neubauten geradezu durchgängig mit der Wärmepumpe gearbeitet, mit erneuerbaren Energien. Das ist kein Trend, das ist eine sinnvolle Investition in einer Zeit, in der wir merken, dass fossile Energieträger, also Gas, Öl, immer teurer werden. Und das wird sich in den nächsten Jahren auch nicht mehr ändern.
4: Die grüne Hausnummer Sachsen-Anhalt wird seit 2017 vergeben. Ausgezeichnet werden Gebäude, die deutlich höhere Energiestandards erfüllen als gesetzlich vorgeschrieben und damit beispielhaft für nachhaltiges Bauen im Land stehen.
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1: Fußballlegenden in Bitterfeld. Das sieht man nicht alle Tage. Am 29. Mai fand das Bitterfelder Fußballtreffen statt. Ein Blick in die Fußballvergangenheit der Stadt. Eine Geschichte mit vielen verschiedenen Mannschaften und Derbys.
10: Heute findet das erste Bitterfelder Fußballtreffen von ehemaligen Fußballmannschaften von Bitterfeld statt. Also es gab früher 7 Mannschaften von Chemie Bitterfeld, Einheit, Eintracht, VfL Bitterfeld. Und dieses Event findet heute hier im Sportpark Süd statt. Und ich freue mich, dass es so angenommen wird und so viele Zuschauer hier dran teilnehmen.
1: Als Highlight des Abends fand dann noch ein Spiel der Extraklasse statt. Die alte Herrenmannschaft des 1. FC Bitterfeld-Wolfen empfing die Traditionsmannschaft der Carl Zeiss Jena. Ein Spiel, bei dem echte Fans so einige Gesichter wiedererkennen sollten.
10: Also unsere alte Herren spielt gegen die Traditionsmannschaft von Carl Zeiss Jena, wo auch frühere Nationalspieler und Oberligaspieler mitwirken, zum Beispiel Harald Irmscher, Jürgen Raab, Uli Kür, natürlich auch Carsten Stresser. Also sind viele höherklassig spielende Fußballspieler.
1: Nach spannenden und äußerst knappen 90 Minuten konnte sich der 1. FC gegen das Legendenteam aus Jena mit einem 5:3 durchsetzen. Damit hätte im Vorhinein wohl niemand gerechnet. Das Spielergebnis ist an diesem Tag aber auch nur nebensächlich. Denn der Fokus der Veranstaltung lag auf der Spendensammlung für die mitteldeutsche Kinderkrebsforschung.
11: Die Kinderkrebsforschung setzt sich dafür ein, Forschungsprojekte zu finanzieren, die es möglich machen, Kinder zu heilen, die an dieser furchtbaren Krankheit erkrankt sind. immerhin 2000 jedes Jahr. Und wir haben heute eine Größenordnung von 80% dieser Kinder, die wir heilen können. 40%, 20% sind letztendlich in einer Situation, wo das schwierig ist oder gar nicht geht. Und von der Seite versuchen wir eben mit den Forschungseinrichtungen in Mitteldeutschland, das ist Magdeburg, das ist Halle, das ist Dresden, das ist Leipzig, das ist Jena, entsprechende Forschungsvorhaben so zu organisieren, dass eben dann die Kinder, die bisher nicht geheilt werden können, morgen geheilt werden können.
1: Veranstaltungen wie diese seien für die mitteldeutsche Kinderkrebsforschung enorm wichtig, da Spenden die Grundmittelfinanzierung

0: Geldes nach sich ziehen, was wir jetzt über solche Veranstaltungen wie heute, wo ich wahnsinnig dankbar drüber bin, denn einnehmen können.
1: Knapp 1.600 Euro kam an diesem Abend der Kinderkrebsforschung zugute. 1.600 Euro, um kranke Kinder wieder nach Hause zu bringen.
2: Also ich finde, dass man kranke Kinder unterstützen muss, oder man möchte das unterstützen, und ich würde das öfters wieder durchführen. Natürlich, ich bräuchte viel Sponsoren oder natürlich auch Menschen, die mithelfen, und ich finde das sehr gut, sowas zu machen, und werde so weitermachen.
1: An diesem Tag stand aber nicht nur das Spiel im Mittelpunkt. Viele ehemalige Teamkollegen sowie Rivalen trafen hier aufeinander, um sich über die alten Zeiten auszutauschen und gemeinsam einen schönen Abend zu verbringen.

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1: Das Labormobil vom VSR Gewässerschutz hält am Dienstag, und zwar am 16. Juni von 9 bis 11 Uhr, auf dem Holzmarkt in Köthen. In dieser Zeit bietet der Verein Untersuchungen von Wasserproben aus privat genutzten Brunnen an. Die gemeinnützige Organisation setzt sich für eine Verbesserung der Wasserqualität im Grundwasser ein. Damit sind wir am Ende unserer Freitagsausgabe der RBB Aktuellnachrichten. Schauen jetzt noch auf das Wetter und auf die Meldungen aus Dessau-Roßlau. Am Samstag ab 18 Uhr haben wir unseren Wochenrückblick für Sie im Programm und am Montag melden wir uns dann aus der Redaktion mit aktuellen Nachrichten wieder. Bis dahin haben Sie ein schönes Wochenende. Genießen Sie, wenn Sie können, den Sachsen-Anhalt-Tag in Bernburg. Machen Sie es gut und auf Wiedersehen.
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1: Morgen steigen die Temperaturen auf 23 Grad. Bei 11 Sonnenstunden, schwacher Südbrise und nur wenigen Wolken bleibt es trocken. Am Sonntag bleibt es mit 23 Grad ähnlich warm und teils bewölkt. Auch in der kommenden Woche ändern sich die Temperaturen kaum. Es bleibt überwiegend teils bewölkt, vereinzelt sind Kurzregenschauer möglich.

0: Mit Tage wie diese von den Toten Hosen begrüßten die Schüler der Schule an der Muldaue am 1. Juni zahlreiche Besucher. Sie alle waren gekommen, um die offizielle Eröffnung des neuen Schulgebäudes zu feiern. Nach 54 Monaten Bauzeit kann die Bildungseinrichtung mit dem sonderpädagogischen Förderschwerpunkt körperlich-motorische Entwicklung nun aufatmen.
1: Also es war ein sehr zäher Prozess. Wir hatten schon einige Termine anvisiert, wann wir diese Schule neu eröffnen wollen, haben uns eigentlich immer drauf gefreut. Und es wurde dann jedes Mal verschoben, weil es Verzögerungen gab. Ja, manchmal hat man schon nicht mehr dran geglaubt, wird es wirklich noch dieses Jahr oder dann doch? Wird es im Sommer? Und wenn ja, welcher ist gemeint? Also wir sind sehr froh, dass heute der Tag ist. Es ist Kindertag, da freuen wir uns ganz besonders. Ein besonderes Datum und ein tolles Datum, um die Schule neu zu eröffnen. Wir sind happy.
2: Also ich freue mich, dass nach nun, man kann schon fast sagen, 10 Jahren der Vorbereitung und der baulichen Umsetzung das neue Schulgebäude eröffnet worden ist. Man muss berücksichtigen, 2018, ich habe heute früh nochmal in die Unterlagen von damals geguckt, gab es die ersten Schritte. Es mussten Fördermittel besorgt werden. Das Land Sachsen-Anhalt hatte dann 4 Millionen Euro Fördermittel zur Verfügung gestellt und der Stadtrat 2019, glaube ich, die Entscheidung getroffen, hier am Standort den bisherigen Schulstandort, diesen Neubau zu errichten. Dann gab es noch Dinge, die geklärt werden mussten, wie ein Grundstück anzukaufen oder eben auch 2021 die Corona-Zeit, wo vieles dann natürlich nur schleppend ging. Aber am Ende zählt, was rauskommt. Und ich freue mich sehr, dass wir jetzt mit dem neuen Schulgebäude, das hervorragende Bedingungen für die 100 Schülerinnen und Schüler bietet, zur Öffnung kommen konnten.
0: Oberbürgermeister Dr. Robert Reck, Schulleiterin Diana Reue sowie der Schülersprecher Leon Rodemann begrüßten die Besucher. Eta Hachmann, Beigeordnete für Soziales, Bildung, Jugend und Senioren, übergab dann den symbolischen Schlüssel an die Schulleiterin. Mit einem Banddurchschnitt wurde das neue Schulgebäude offiziell eröffnet und die Schüler durften erstmals hineinschauen.
1: Also diese Schule bietet sehr viel mehr Platz als die alte Schule. Es ist wirklich mal ein Neubau. Unsere Kinder waren bisher immer in alten Gemäuern untergebracht, ein alter Kindergarten, eine ganz alte Schule. Jetzt haben wir tatsächlich ganz neue Räume, viel Platz, sodass auch Rollstuhlfahrer sich bequem bewegen können. Wir haben 2 Fahrstühle hier, die hoffentlich auch schneller fahren als unsere alten in der alten Schule, denn die waren sehr langsam. Helle Räume, große Räume, moderne Einrichtungen, wenn ich an die Fachkabinette für Biologie, Chemie, Physik denke, da freuen wir uns einfach drauf. Auch Werken hat neue Werkbänke, neues Werkzeug bekommen. Das macht einfach Spaß, glaube ich, mit diesen ganzen neuen Dingen dann auch zu arbeiten und zu lernen.
0: Ermöglicht wurde der Neubau durch Zuwendungen zur Verbesserung der Schulinfrastruktur finanzschwacher Kommunen, gefördert durch die Bundesregierung, sowie mit Eigenmitteln der Stadt Dessau-Roßlau. Die Gesamtkosten betragen 21 Millionen Euro, die Förderung 4 Millionen Euro.
2: Sie ist eine Schule, die für unsere Stadt wichtig ist, aber sie ist auch eine Schule, die für die Region wichtig ist. Denn etwa die Hälfte der Schülerinnen und Schüler stammt nicht aus Dessau-Roßlau, sondern aus den umliegenden Gemeinden. Findet hier gute Bedingungen, beschult zu werden. Und ich freue mich, dass natürlich alle Schülerinnen und Schüler mit dem besonderen Förderbedarf aus unserer Stadt hier in diesem wunderbaren Schulgebäude beschult werden können. Und das jetzt auf die nächsten Jahrzehnte. Die Rahmenbedingungen sind prima. Und ich denke, alle werden sehr zufrieden sein und können sehr zufrieden sein mit dem Ergebnis, was hier entstanden ist.
0: Die Stadt Dessau-Roßlau erfüllt als Schulträger mit der Schule an der Muldaue eine wichtige oberzentrale Aufgabe. Die Bildungseinrichtung freut sich, mit dem modernen Gebäude die Kinder nun noch besser unterstützen zu können.
1: Wenn Kinder an unsere Schule kommen, sehen wir tatsächlich erstmal, was für Möglichkeiten hat das Kind, wie können wir es unterstützen beim Lernen, denn jeder Mensch möchte lernen und das ist uns ganz wichtig, erstmal den Menschen an sich zu sehen. Für uns ist das völlig normal, dass jedes Kind ja irgendwie ein kleines Handicap mitbringt und hat. Und damit gehen wir ganz selbstverständlich um. Ich glaube, für die Kinder ist das eine tolle Erfahrung, dass sie nicht immer daran gemessen werden, was sie nicht können, sondern einfach gesehen zu werden, gestärkt zu werden, sich eigentlich auch so ein bisschen hier wie zu Hause zu fühlen. Für manche Kinder ist es das zweite Zuhause und sie finden hier einfach Verlässlichkeit, Personen, die immer an ihrer Seite sind.
0: Das neue Schulgebäude war jedoch nur der erste Bauabschnitt. Im zweiten Abschnitt soll das alte Schulgebäude jetzt zurückgebaut werden und ein schöner neuer Schulhof entstehen.
1: Unsere Kinder haben schon seit 2 Jahren keinen Spielplatz mehr. Der musste abgerissen werden, weil es eine Unfallgefahr dargestellt hat. Die Kleinen haben also jetzt nur noch ein altes Karussell und eine Nestschaukel, die eigentlich auch nicht mehr taugt. Wir brauchen ganz dringend einen neuen Spielplatz. Die alte Schule steht jetzt auch im Weg. Wir sehen von hier aus den Schulhof nicht mehr, was da los ist. Unsere Kinder kommen eigentlich nur über Umwege auf den Schulhof. Deswegen ist uns eine große Herzensangelegenheit, dass auch das alte Gebäude abgerissen wird und der Schulhof saniert wird.
0: Den Neubau der Schule hat ein Architekturbüro aus Magdeburg geplant und die Umsetzung gesteuert. An dieser waren zahlreiche Planungsbüros und Unternehmen aus der Stadt Dessau-Roßlau und dem Umland beteiligt.
3: Strahlender Sonnenschein, fröhliches Kinderlachen und jede Menge Spiel und Spaß. Zum Auftakt der Badesaison lud die DLRG Coswig am 30. Mai zu einem bunten Kinderfest ins Flemingbad Coswig ein. Zahlreiche Familien nutzten die Gelegenheit, um gemeinsam einen abwechslungsreichen Tag am Wasser zu verbringen und die ersten Sommertage in vollen Zügen zu genießen.
4: Ja, also genau, heute ist das große Kinderfest. Natürlich Spiel und Spaß für Kinder. Wir haben Wasserspiele, wir haben Kinderschminken, wir haben Bastelstände. Natürlich auch für das leibliche Wohl ist Kuchen und Bratwurststand, Getränke. Unter anderem haben wir auch die Feuerwehr da und die DLRG Wasserwacht sowie eine Drohnenshow und ein Kindertanzprogramm der Teenie-Dancer aus Coswig. Wir bieten hier auch an kleine Schnuppereinheiten, gerade auch im Beckenschwimmen oder generell im Schwimmen für einen Seepferdchenkurs. Die Kinder können mal gucken, was man so hier machen kann. Natürlich sind wir auch dran, Junior-Rettungsschwimmer oder generell die Ausbildung des Rettungsschwimmers anzubieten. Und man kann gerne alle fragen und bekommt auch Antworten.
3: Die wichtigste Aufgabe der Deutschen Lebensrettungsgesellschaft ist es, Menschen vor dem Ertrinken zu schützen. Dafür klärt die DLRG über Gefahren am und im Wasser auf, bildet Rettungsschwimmer aus und hilft bei Einsätzen. Als weltweit größte Rettungsorganisation setzt die DLRG dabei auf eine umfassende Ausbildung sowie den Einsatz ihrer ehrenamtlichen Helfer. Um diese wichtige Arbeit auch künftig fortführen zu können, ist die Förderung und Gewinnung von Nachwuchs von großer Bedeutung.
4: Also wir haben seit diesem Jahr 17 DLRG-Jugend Nachwuchskinder, das heißt in der Altersklasse von 8 bis 16 Jahre. Dieses Jahr haben wir bei vielen schon die Silbermedaille erreicht und sind jetzt natürlich dran, auch noch diese Goldmedaille für die einzelnen Kinder zu bekommen dieses Jahr und dann natürlich auf den Junior-Rettungsschwimmer hinzuarbeiten, dass sie halt, wenn sie nachher 10 oder 12 sind, den Junior-Rettungsschwimmer halt machen können, hier bei uns im Flemingbad. Damit rufe ich natürlich auf, wir brauchen Nachwuchs für unsere DLRG, denn Rettungsschwimmer sind ganz wichtig, um diese Bäder zu erhalten. Und es wäre halt schön, wenn wir Nachwuchskinder bekommen könnten. Wir trainieren immer freitags von 16 bis 18 Uhr hier bei uns im Flemingbad. Gerne mal schnuppern. Herzlich willkommen.
3: Bei der DLRG Jugend Coswig werden Kinder und Jugendliche spielerisch an das Wasser und die Aufgaben der Wasserrettung herangeführt. Neben dem sicheren Umgang mit dem Element Wasser stehen vor allem Gemeinschaft, Teamgeist und Spaß im Mittelpunkt. Jeder, der Interesse hat, kann sich unkompliziert bei der DLRG melden. Wie wichtig die Nachwuchsarbeit für die Zukunft der Wasserrettung ist, zeigt auch der persönliche Werdegang vieler engagierter Mitarbeiter.
4: Also für mich ist es eigentlich so gewesen, ich hatte nie viel mit Wasser am Hut. Meine Kinder haben irgendwann mal angefangen, oh Mama, ich will das und du kommst mit. Und so ist man natürlich jetzt hier zur DLRG gekommen und ja, sieht es als kleine Familie hier mit den Kindern, das zu organisieren, die Veranstaltungen zu machen oder halt diese Trainingseinheiten zu machen, sei es das Schwimmen oder halt in die Schwimmhalle im Winter zu fahren. Ja, das hat mich hier hergetrieben.
3: Nach dem gelungenen Kinderfest hält das Jahr für die DLRG Jugend Coswig noch viele weitere Höhepunkte bereit. Bereits im Juli steht das traditionelle Neptunfest auf dem Programm, bevor Anfang August das beliebte Zeltlager zahlreiche junge Teilnehmer zusammenbringt. Zum Jahresausklang findet zudem wieder der Weihnachtsmarkt im Dezember statt.
0: Gerichtsprozess nach Juwelierüberfall.
5: Am 2. Juni 2026 begann vor der 8. Großen Strafkammer des Landgerichts Dessau-Roßlau die erstinstanzliche Hauptverhandlung gegen einen 26-jährigen Angeklagten, dem ein besonders schwerer räuberischer Diebstahl unter Einsatz eines Hammers vorgeworfen wurde. Dem maskierten Angeklagten wurde zur Last gelegt, am 14. Februar 2026 in der Filiale des Juweliers Christ im Rathauscenter mit einem mitgeführten Hammer eine Vitrine eingeschlagen und daraus Schmuck im Gesamtwert von knapp 4.000 Euro entwendet zu haben. Als ein Passant versucht hatte, ihn aufzuhalten, soll der Angeklagte den Hammer bedrohlich in dessen Richtung gehalten haben, um die Festhalteversuche zu unterbinden. Anschließend soll er mit der Beute geflüchtet sein. Am 16. Februar 2026 stellte sich der Angeklagte beim Landeskriminalamt in Magdeburg und erklärte, für die genannte Tat verantwortlich zu sein. Die Verhandlung wird in den kommenden Tagen fortgeführt.

0: Es ist Freitag und damit herzlich willkommen zur letzten RBB Aktuell-Ausgabe in dieser Woche. Im Aschersleben Amnäus-Klinikum sind am Montag, also am Kindertag, gleich 5 Neuerdenbürger zur Welt gekommen. Selbst für das Klinikpersonal der Geburtsklinik ist das kein alltägliches Ereignis. Hebamme Katrin Herrmann findet die Geburt von insgesamt 5 Babys am Kindertag sehr außergewöhnlich. Bis zum 1. Juni wurden im Amnäus-Klinikum Aschersleben 149 Säuglinge geboren. Durchschnittlich werden pro Jahr 350 Babys dort geboren. Schnelles Internet ist längst ein wichtiger Standortfaktor für Unternehmen, genauso wie für Privathaushalte. In Bernburg wurde jetzt der nächste Schritt unternommen, um die digitale Infrastruktur weiter auszubauen und noch mehr Menschen an das Glasfasernetz anzuschließen.
1: Da gehe ich mal wieder.
2: Die Digitalisierung schreitet in Deutschland stetig voran. Das benötigt aber auch schnellere Leitungen und bessere Anschlüsse. Hierfür wurde in Bernburg nun ein großer Schritt gegangen.
3: Wir haben uns heute hier getroffen, um das geförderte Breitbandprojekt für die Stadt Bernburg beziehungsweise für die Ortschaften von Bernburg zu besprechen. Und wir sind gerade mitten in der Planungsphase. Diese konnte sich die Frau Ministerin und die Frau Oberbürgermeisterin heute auch anschauen. Wir haben auch mal die technischen Details in einer Vermittlungsstelle gezeigt, sodass ein umfangreicher Blick eigentlich auf so eine Glasfaserausbauplanung geworfen werden konnte.
2: In der Innenstadt Bernburg sei der Glasfaserausbau mit über 11.000 Haushalten schon vorangeschritten. Nun sollen auch die umliegenden Gemeinden angeschlossen werden. In Neuborna, Strenzfeld, Gränes und Balsberg geht es voran.
3: Das sind insgesamt ca. 1.300 Haushalte, betrifft 1.800 Anwohner oder Haushalte, die dann Glasfaser für sich bekommen können, nutzen können. Und ja, wir freuen uns ganz dolle, dass wir jetzt auch im ländlichen Raum wieder weitermachen können und das Feld erweitern können, die vom modernen Netz profitieren können.
2: Knapp 2,2 Millionen Euro beträgt die Fördersumme für das Projekt. Oberbürgermeisterin Ristoff zeigt sich mehr als zufrieden mit der Zusammenarbeit der Telekom. Gemeinsam könne man weiterhin für den Ausbau der Glasfaserleitungen und Anschlüsse sorgen.
4: Mein großer Eindruck ist, dass die Telekom weiterhin ein ganz verlässlicher Partner für uns ist. Wir arbeiten schon sehr, sehr lange nach den Ausschreibungsergebnissen natürlich immer mit der Telekom zusammen. Also es waren selten andere Anbieter, die sich durchsetzen konnten. Und wir merken, dass diese Strategie, die wir seit 2012 fahren, doch Früchte trägt und jetzt insbesondere den ländlichen Bereich erreicht. Und dort haben wir noch einige Stellen, wo es noch nicht so wirklich reicht mit den Reichweiten des Internets. Und deswegen freuen wir uns, dass wir in das Förderprogramm aufgenommen wurden und 1.000 Anschlüsse herrichten lassen dürfen. Ja, und das macht die Telekom für uns.
2: Obwohl die Beantragung der Anschlüsse noch nicht gestartet ist, ist sich Ristoff aufgrund vergangener Gespräche und der bisherigen Rezeption sicher, dass auch dieses Mal der Ausbau wieder gut angenommen wird.
4: Wir merken natürlich aus Gesprächen, dass die Resonanz relativ hoch ist. Es sind ja immer wieder technische Herausforderungen, die wir auch zu Hause bewältigen müssen. Und insofern nutzen dann doch eine ganze Reihe von Bürgerinnen und Bürgern die Chance, ihr Netz umzustellen, wenn sie merken, dass das jetzt Vorhandene nicht ausreicht. Und da die Innenstadt relativ gut erschlossen ist, dort mit der Technologie Vectoring, aber die Randbereiche dann auch schon Glasfaser liegen haben, merken wir, dass die Resonanz halt eine positive ist. Und wir freuen uns vor allen Dingen in diesem Ausbau, dass auch die Hochschule Anhalt mit dabei ist.
2: Bereits Anfang nächsten Jahres soll der Ausbau starten. Laut Schätzungen der Telekom könnte das Projekt dann schon im Jahr 2028 beendet werden. Bürgerinnen und Bürger müssen also nicht mehr lange warten, bis sie selbst das schnelle Internet genießen können.
5: Energieeffizient bauen, nachhaltig wohnen und dabei langfristig Kosten sparen. Dafür wurde vergangene Woche in der Lutherstadt Wittenberg erstmals die grüne Hausnummer Sachsen-Anhalt verliehen. Die Auszeichnung der Landesenergieagentur ging an Familie Pritsche für ihren klimafreundlichen Neubau.
6: Die grüne Hausnummer, das ist ein Preis, den wir als Landesenergieagentur schon seit vielen Jahren vergeben. Und es ist ein Preis, bei dem wir zeigen wollen, dass Bauen, das Sanieren und Energieeffizienz und Klimafreundlichkeit Hand in Hand gehen können. Man kann sagen, dass unsere grüne Hausnummer Geschichten erzählt davon, wie Bauen Energieeffizienz und Klimafreundlichkeit miteinander Hand in Hand gehen können.
5: 83 Häuser in Sachsen-Anhalt wurden bislang ausgezeichnet. In Wittenberg jetzt zum ersten Mal überhaupt. Entscheidend für die Jury: hohe Energieeffizienz und moderne Technik. Das Haus der Familie erreicht den sogenannten Effizienzhaus 40 Standard.
7: Wir haben uns dann irgendwann für den Haustyp Stadtvilla entschieden. Und aufgrund eines Studiengangs regenerative Energietechnik sind wir dann darauf gekommen, das Haus möglichst energieeffizient zu bauen, so gut wie es eben möglich ist in der aktuellen Zeit.
5: Auf dem Dach produziert eine Photovoltaikanlage eigenen Strom. Gespeichert wird die Energie in einem Batteriespeicher. Geheizt wird mit einer Luft-Wasser-Wärmepumpe. Dazu kommt eine besonders starke Dämmung.
8: Also wir haben uns da an der KfW-Förderung orientiert, die halt dann vorgesehen hat, dass eine Wärmepumpe oder eine andere Energiequelle mit nachhaltigen Rohstoffen eingebaut wird. Und eine Photovoltaikanlage ist auf dem Dach montiert mit einem kleinen Batteriespeicher. Genau, und die Dämmung ist etwas dicker als in den meisten anderen Häusern im Quartier, sodass ein Energieeffizienzstandard von 40, also ein KfW-Haus 40, errichtet wurde.
5: Für Sachsen-Anhalts Energieminister Armin Willingmann sind solche Neubauten ein wichtiges Signal für die Zukunft des Wohnens und für die Energiewende im Land.
9: Für das Land ist es deshalb wichtig, weil wir an den vielen, die Häuser bauen, modernisieren im Moment, sehen, wie sehr bewusst hier mit Energiefragen umgegangen wird. In diesen Häusern wird in aller Regel bei Neubauten geradezu durchgängig mit der Wärmepumpe gearbeitet, mit erneuerbaren Energien. Das ist kein Trend, das ist eine sinnvolle Investition in einer Zeit, in der wir merken, dass fossile Energieträger, also Gas, Öl, immer teurer werden. Und das wird sich in den nächsten Jahren auch nicht mehr ändern.
5: Die grüne Hausnummer Sachsen-Anhalt wird seit 2017 vergeben. Ausgezeichnet werden Gebäude, die deutlich höhere Energiestandards erfüllen als gesetzlich vorgeschrieben und damit beispielhaft für nachhaltiges Bauen im Land stehen.
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2: Fußballlegenden in Bitterfeld. Das sieht man nicht alle Tage. Am 29. Mai fand das Bitterfelder Fußballtreffen statt. Ein Blick in die Fußballvergangenheit der Stadt. Eine Geschichte mit vielen verschiedenen Mannschaften und Derbys.
11: Heute findet das erste Bitterfelder Fußballtreffen von ehemaligen Fußballmannschaften von Bitterfeld statt. Also es gab früher 7 Mannschaften von Jemi Bitterfeld, Einheit, Eintracht, VfL Bitterfeld. Und dieses Event findet heute hier im Sportpark Süd statt. Und ich freue mich, dass es so angenommen wird und so viele Zuschauer hier dran teilnehmen.
2: Als Highlight des Abends fand dann noch ein Spiel der Extraklasse statt. Die alte Herrenmannschaft des 1. FC Bitterfeld-Wolfen empfing die Traditionsmannschaft der Carl Zeiss Jena. Ein Spiel, bei dem echte Fans so einige Gesichter wiedererkennen sollten.
11: Also unser alte Herren spielt gegen die Traditionsmannschaft von Carl Zeiss Jena, wo auch frühere Nationalspieler und Oberligaspieler mitwirken, zum Beispiel Harald Irmscher, Jürgen Raab, Uli Kür, natürlich auch Carsten Stresser, also sind viele höherklassig spielende Fußballspieler.
2: Nach spannenden und äußerst knappen 90 Minuten konnte sich der 1. FC gegen das Legendenteam aus Jena mit einem 5:3 durchsetzen. Damit hätte im Vorhinein wohl niemand gerechnet. Das Spielergebnis ist an diesem Tag aber auch nur nebensächlich. Denn der Fokus der Veranstaltung lag auf der Spendensammlung für die mitteldeutsche Kinderkrebsforschung.
12: Die Kinderkrebsforschung setzt sich dafür ein, Forschungsprojekte zu finanzieren, die es möglich machen, Kinder zu heilen
13: die an dieser furchtbaren Krankheit erkrankt sind. Immerhin 2000 jedes Jahr. Und wir haben heute eine Größenordnung von 80% dieser Kinder, die wir heilen können. 40%, 20% sind letztendlich in einer Situation, wo das schwierig ist oder gar nicht geht. Und von der Seite versuchen wir eben mit den Forschungseinrichtungen in Mitteldeutschland, das ist Magdeburg, das ist Halle, das ist Dresden, das ist Leipzig, das ist Jena, entsprechende Forschungsvorhaben so zu organisieren, dass eben dann die Kinder, die bisher nicht geheilt werden können, morgen geheilt werden können.
2: Veranstaltungen wie diese seien für die mitteldeutsche Kinderkrebsforschung enorm wichtig, da Spenden die Grundmittelfinanzierung sichern.
13: Nur diese Spendenveranstaltungen ermöglichen uns, den Ärzten, Basisfinanzierung für ihre Forschungsprojekte zu ermöglichen. Das heißt, da muss man sich das so vorstellen, die Forschungsprojekte sind am Ende irgendwo in einer Größenordnung von 100.000, 200.000, 250.000 Euro. Und wir organisieren den Basisbetrag, den Eigenanteil von 20.000, 25.000 Euro, auf den aufbauend dann die Ärzte die Chance haben, Mittel zu beantragen, die aus dem Bund, aus dem Land oder aus der Europäischen Union kommen. Und damit eben dann eine Vervielfachung dieses Forschungsgeldes nach sich ziehen, was wir jetzt über solche Veranstaltungen wie heute, wo ich wahnsinnig dankbar drüber bin, denn einnehmen können.
2: Knapp 1.600 Euro kam an diesem Abend der Kinderkrebsforschung zugute. 1.600 Euro, um kranke Kinder wieder nach Hause zu bringen.
11: Also ich finde, dass man kranke Kinder unterstützen muss, oder man möchte das unterstützen, und ich werde das öfters wieder durchführen. Natürlich, ich bräuchte viele Sponsoren oder natürlich auch Menschen, die mithelfen. Und ich finde das sehr gut, sowas zu machen, und werde so weitermachen.
2: An diesem Tag stand aber nicht nur das Spiel im Mittelpunkt. Viele ehemalige Teamkollegen sowie Rivalen trafen hier aufeinander, um sich über die alten Zeiten auszutauschen und gemeinsam einen schönen Abend zu verbringen.

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1: Das Labormobil vom VSR Gewässerschutz hält am Dienstag, und zwar am 16. Juni von 9 bis 11 Uhr, auf dem Holzmarkt in Köthen. In dieser Zeit bietet der Verein Untersuchungen von Wasserproben aus privat genutzten Brunnen an. Die gemeinnützige Organisation setzt sich für eine Verbesserung der Wasserqualität im Grundwasser ein. Damit sind wir am Ende unserer Freitagsausgabe der RBB Aktuellnachrichten. Schauen jetzt noch auf das Wetter und auf die Meldungen aus Dessau-Roßlau. Am Samstag ab 18 Uhr haben wir unseren Wochenrückblick für Sie im Programm und am Montag melden wir uns dann aus der Redaktion mit aktuellen Nachrichten wieder. Bis dahin haben Sie ein schönes Wochenende. Genießen Sie, wenn Sie können, den Sachsen-Anhalt-Tag in Bernburg. Machen Sie es gut und auf Wiedersehen.
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Morgen steigen die Temperaturen auf 23 Grad. Bei 11 Sonnenstunden, schwacher Südbrise und nur wenigen Wolken bleibt es trocken. Am Sonntag bleibt es mit 23 Grad ähnlich warm und teils bewölkt. Auch in der kommenden Woche ändern sich die Temperaturen kaum. Es bleibt überwiegend teils bewölkt, vereinzelt sind Kurzregenschauer möglich.

0: Mit Tage wie diese von den Toten Hosen begrüßten die Schüler der Schule an der Multaue am 1. Juni zahlreiche Besucher. Sie alle waren gekommen, um die offizielle Eröffnung des neuen Schulgebäudes zu feiern. Nach 54 Monaten Bauzeit kann die Bildungseinrichtung mit dem sonderpädagogischen Förderschwerpunkt körperlich-motorische Entwicklung nun aufatmen.
1: Also es war ein sehr zäher Prozess. Wir hatten schon einige Termine anvisiert, wann wir diese Schule neu eröffnen wollen, haben uns eigentlich immer drauf gefreut. Und es wurde dann jedes Mal verschoben, weil es Verzögerungen gab. Ja, manchmal hat man schon nicht mehr dran geglaubt, wird es wirklich noch dieses Jahr oder dann doch? Wird es im Sommer? Und wenn ja, welcher ist gemeint? Also wir sind sehr froh, dass heute der Tag ist. Es ist Kindertag, da freuen wir uns ganz besonders. Ein besonderes Datum und ein tolles Datum, um die Schule neu zu eröffnen. Wir sind happy.
2: Also ich freue mich, dass nach nun, man kann schon fast sagen, 10 Jahren der Vorbereitung und der baulichen Umsetzung das neue Schulgebäude eröffnet worden ist. Man muss berücksichtigen, 2018, ich habe heute früh noch mal in die Unterlagen von damals geguckt, gab es die ersten Schritte. Es mussten Fördermittel besorgt werden. Das Land Sachsen-Anhalt hatte dann 4 Millionen Euro Fördermittel zur Verfügung gestellt und der Stadtrat 2019, glaube ich, die Entscheidung getroffen, hier am Standort dem bisherigen Schulstandort diesen Neubau zu errichten. Dann gab es noch Dinge, die geklärt werden mussten, wie ein Grundstück anzukaufen oder eben auch 2021 die Corona-Zeit, wo vieles dann natürlich nur schleppend ging. Aber am Ende zählt, was rauskommt. Und ich freue mich sehr, dass wir jetzt mit dem neuen Schulgebäude, das hervorragende Bedingungen für die 100 Schülerinnen und Schüler bietet, zur Öffnung kommen konnten.
0: Oberbürgermeister Dr. Robert Reck, Schulleiterin Diana Reue sowie der Schülersprecher Leon Rodemann begrüßten die Besucher. Eta Hachmann, Beigeordnete für Soziales, Bildung, Jugend und Senioren, übergab dann den symbolischen Schlüssel an die Schulleiterin. Mit einem Banddurchschnitt wurde das neue Schulgebäude offiziell eröffnet und die Schüler durften erstmals hineinschauen.
1: Also diese Schule bietet sehr viel mehr Platz als die alte Schule. Es ist wirklich mal ein Neubau. Unsere Kinder waren bisher immer in alten Gemäuern untergebracht, ein alter Kindergarten, eine ganz alte Schule. Jetzt haben wir tatsächlich ganz neue Räume, viel Platz, sodass auch Rollstuhlfahrer sich bequem bewegen können. Wir haben 2 Fahrstühle hier, die hoffentlich auch schneller fahren als unsere alten in der alten Schule, denn die waren sehr langsam. Helle Räume, große Räume, moderne Einrichtungen, wenn ich an die Fachkabinette für Biologie, Chemie, Physik denke, da freuen wir uns einfach drauf. Auch Werken hat neue Werkbänke, neues Werkzeug bekommen. Das macht einfach Spaß, glaube ich, mit diesen ganzen neuen Dingen dann auch zu arbeiten und zu lernen.
0: Ermöglicht wurde der Neubau durch Zuwendungen zur Verbesserung der Schulinfrastruktur finanzschwacher Kommunen, gefördert durch die Bundesregierung, sowie mit Eigenmitteln der Stadt Dessau-Roßlau. Die Gesamtkosten betragen 21 Millionen Euro, die Förderung 4 Millionen Euro.
2: Sie ist eine Schule, die für unsere Stadt wichtig ist, aber sie ist auch eine Schule, die für die Region wichtig ist, denn etwa die Hälfte der Schülerinnen und Schüler stammt nicht aus Dessau-Roßlau, sondern aus den umliegenden Gemeinden, findet hier gute Bedingungen, beschult zu werden. Und ich freue mich, dass natürlich alle Schülerinnen und Schüler mit dem besonderen Förderbedarf aus unserer Stadt hier in diesem wunderbaren Schulgebäude beschult werden können. Und das jetzt auf die nächsten Jahrzehnte. Die Rahmenbedingungen sind prima. Und ich denke, alle werden sehr zufrieden sein und können sehr zufrieden sein mit dem Ergebnis.

0: was hier entstanden ist.
1: Die Stadt Dessau-Roßlau erfüllt als Schulträger mit der Schule an der Muldaue eine wichtige oberzentrale Aufgabe. Die Bildungseinrichtung freut sich, mit dem modernen Gebäude die Kinder nun noch besser unterstützen zu können.
2: Wenn Kinder an unsere Schule kommen, sehen wir tatsächlich erstmal, was für Möglichkeiten hat das Kind. Wie können wir es unterstützen beim Lernen? Denn jeder Mensch möchte lernen und das ist uns ganz wichtig, erstmal den Menschen an sich zu sehen. Für uns ist das völlig normal, dass jedes Kind ja irgendwie ein kleines Handicap mitbringt und hat. Und damit gehen wir ganz selbstverständlich um. Ich glaube, für die Kinder ist das eine tolle Erfahrung, dass sie nicht immer daran gemessen werden, was sie nicht können, sondern einfach gesehen zu werden, gestärkt zu werden, sich eigentlich auch so ein bisschen hier wie zu Hause zu fühlen. Für manche Kinder ist es das zweite Zuhause und sie finden hier einfach Verlässlichkeit, Personen, die immer an ihrer Seite sind.
1: Das neue Schulgebäude war jedoch nur der erste Bauabschnitt. Im zweiten Abschnitt soll das alte Schulgebäude jetzt zurückgebaut werden und ein schöner neuer Schulhof entstehen.
2: Unsere Kinder haben schon seit 2 Jahren keinen Spielplatz mehr. Der musste abgerissen werden, weil es eine Unfallgefahr dargestellt hat. Die Kleinen haben also jetzt nur noch ein altes Karussell und eine Nestschaukel, die eigentlich auch nicht mehr taugt. Wir brauchen ganz dringend einen neuen Spielplatz. Die alte Schule steht jetzt auch im Weg. Wir sehen von hier aus den Schulhof nicht mehr, was da los ist. Unsere Kinder kommen eigentlich nur über Umwege auf den Schulhof. Deswegen ist uns eine große Herzensangelegenheit, dass auch das alte Gebäude abgerissen wird und der Schulhof saniert wird.
1: Den Neubau der Schule hat ein Architekturbüro aus Magdeburg geplant und die Umsetzung gesteuert. An dieser waren zahlreiche Planungsbüros und Unternehmen aus der Stadt Dessau-Roßlau und dem Umland beteiligt.
3: Strahlender Sonnenschein, fröhliches Kinderlachen und jede Menge Spiel und Spaß. Zum Auftakt der Badesaison lud die DLRG Coswig am 30. Mai zu einem bunten Kinderfest ins Flemmingbad Coswig ein. Zahlreiche Familien nutzten die Gelegenheit, um gemeinsam einen abwechslungsreichen Tag am Wasser zu verbringen und die ersten Sommertage in vollen Zügen zu genießen.
4: Ja, also genau, heute ist das große Kinderfest. Natürlich Spiel und Spaß für Kinder. Wir haben Wasserspiele, wir haben Kinderschminken, wir haben Bastelstände. Natürlich auch für das leibliche Wohl ist Kuchen und Bratwurststand, Getränke. Unter anderem haben wir auch die Feuerwehr da und die DLRG Wasserwacht sowie eine Drohnenshow und ein Kindertanzprogramm der Teenie-Dancer aus Coswig. Wir bieten hier auch an kleine Schnuppereinheiten, gerade auch im Beckenschwimmen oder generell im Schwimmen für einen Seepferdchenkurs. Die Kinder können mal gucken, was man so hier machen kann. Natürlich sind wir auch dran, Junior-Rettungsschwimmer oder generell die Ausbildung des Rettungsschwimmer anzubieten. Und man kann gerne alle fragen und bekommt auch Antworten.
3: Die wichtigste Aufgabe der Deutschen Lebensrettungsgesellschaft ist es, Menschen vor dem Ertrinken zu schützen. Dafür klärt die DLRG über Gefahren am und im Wasser auf, bildet Rettungsschwimmer aus und hilft bei Einsätzen. Als weltweit größte Rettungsorganisation setzt die DLRG dabei auf eine umfassende Ausbildung sowie den Einsatz ihrer ehrenamtlichen Helfer. Um diese wichtige Arbeit auch künftig fortführen zu können, ist die Förderung und Gewinnung von Nachwuchs von großer Bedeutung.
4: Also wir haben seit diesem Jahr 17 DLRG-Jugend Nachwuchskinder, das heißt in der Altersklasse von 8 bis 16 Jahre. Dieses Jahr haben wir bei vielen schon die Silbermedaille erreicht und sind jetzt natürlich dran, auch noch diese Goldmedaille für die einzelnen Kinder zu bekommen dieses Jahr und dann natürlich auf den Junior-Rettungsschwimmer hinzuarbeiten, dass sie halt, wenn sie nachher 10 oder 12 sind, den Junior-Rettungsschwimmer halt machen können, hier bei uns im Flemmingbad. Damit rufe ich natürlich auf, wir brauchen Nachwuchs für unsere DLRG, denn Rettungsschwimmer sind ganz wichtig, um diese Bäder zu erhalten. Und es wäre halt schön, wenn wir Nachwuchskinder bekommen könnten. Wir trainieren immer freitags von 16 bis 18 Uhr hier bei uns im Flemmingbad. Gerne mal schnuppern. Herzlich willkommen.
3: Bei der DLRG Jugend Coswig werden Kinder und Jugendliche spielerisch an das Wasser und die Aufgaben der Wasserrettung herangeführt. Neben dem sicheren Umgang mit dem Element Wasser stehen vor allem Gemeinschaft, Teamgeist und Spaß im Mittelpunkt. Jeder, der Interesse hat, kann sich unkompliziert bei der DLRG melden. Wie wichtig die Nachwuchsarbeit für die Zukunft der Wasserrettung ist, zeigt auch der persönliche Werdegang vieler engagierter Mitarbeiter.
4: Also für mich ist es eigentlich so gewesen, ich hatte nie viel mit Wasser am Hut. Meine Kinder haben irgendwann mal angefangen, oh Mama, ich will das und du kommst mit. Und so ist man natürlich jetzt hier zur DLRG gekommen und ja, sieht es als kleine Familie hier mit den Kindern, das zu organisieren, die Veranstaltungen zu machen oder halt diese Trainingseinheiten zu machen, sei es das Schwimmen oder halt in die Schwimmhalle im Winter zu fahren. Ja, das hat mich hier hergetrieben.
3: Nach dem gelungenen Kinderfest hält das Jahr für die DLRG Jugend Coswig noch viele weitere Höhepunkte bereit. Bereits im Juli steht das traditionelle Neptunfest auf dem Programm, bevor Anfang August das beliebte Zeltlager zahlreiche junge Teilnehmer zusammenbringt. Zum Jahresausklang findet zudem wieder der Weihnachtsmarkt im Dezember statt.
5: Gerichtsprozess nach Juwelierüberfall. Am 2. Juni 2026 begann vor der 8. Großen Strafkammer des Landgerichts Dessau-Roßlau die erstinstanzliche Hauptverhandlung gegen einen 26-jährigen Angeklagten, dem ein besonders schwerer räuberischer Diebstahl unter Einsatz eines Hammers vorgeworfen wurde. Dem maskierten Angeklagten wurde zur Last gelegt, am 14. Februar 2026 in der Filiale des Juweliers Christ im Rathauscenter mit einem mitgeführten Hammer eine Vitrine eingeschlagen und daraus Schmuck im Gesamtwert von knapp 4.000 Euro entwendet zu haben. Als ein Passant versucht hatte, ihn aufzuhalten, soll der Angeklagte den Hammer bedrohlich in dessen Richtung gehalten haben, um die Festhalteversuche zu unterbinden. Anschließend soll er mit der Beute geflüchtet sein. Am 16. Februar 2026 stellte sich der Angeklagte beim Landeskriminalamt in Magdeburg und erklärte, für die genannte Tat verantwortlich zu sein. Die Verhandlung wird in den kommenden Tagen fortgeführt.

0: Es ist Freitag und damit herzlich willkommen zur letzten RBB Aktuell-Ausgabe in dieser Woche. Im Aschersleben Amneus Klinikum sind am Montag, also am Kindertag, gleich 5 Neuerdenbürger zur Welt gekommen. Selbst für das Klinikpersonal der Geburtsklinik ist das kein alltägliches Ereignis. Hebamme Katrin Herrmann findet die Geburt von insgesamt 5 Babys am Kindertag sehr außergewöhnlich. Bis zum 1. Juni wurden im Amneus Klinikum Aschersleben 149 Säuglinge geboren. Durchschnittlich werden pro Jahr 350 Babys dort geboren. Schnelles Internet ist längst ein wichtiger Standortfaktor für Unternehmen, genauso wie für Privathaushalte. In Bernburg wurde jetzt der nächste Schritt unternommen, um die digitale Infrastruktur weiter auszubauen und noch mehr Menschen an das Glasfasernetz anzuschließen.
1: Die Digitalisierung schreitet in Deutschland stetig voran. Das benötigt aber auch schnellere Leitungen und bessere Anschlüsse. Hierfür wurde in Bernburg nun ein großer Schritt gegangen.
2: Wir haben uns heute hier getroffen, um das geförderte Breitbandprojekt für die Stadt Bernburg bzw. für die Ortschaften von Bernburg zu besprechen. Und wir sind gerade mitten in der Planungsphase. Diese konnte sich die Frau Ministerin und die Frau Oberbürgermeisterin heute auch anschauen. Wir haben auch mal die technischen Details in einer Vermittlungsstelle gezeigt, sodass ein umfangreicher Blick eigentlich auf so eine Glasfaserausbauplanung geworfen werden konnte.
1: In der Innenstadt Bernburg sei der Glasfaserausbau mit über 11.000 Haushalten schon vorangeschritten. Nun sollen auch die umliegenden Gemeinden angeschlossen werden. In Neuborna, Strenzfeld, Gränes und Balsberg geht es voran.
2: Das sind insgesamt ca. 1.300 Haushalte, betrifft 1.800 Anwohner oder Haushalte, die dann Glasfaser für sich bekommen können, nutzen können. Und ja, wir freuen uns ganz dolle, dass wir jetzt auch im ländlichen Raum wieder weitermachen können und das Feld erweitern können, die vom modernen Netz profitieren können.
1: Knapp 2,2 Millionen Euro beträgt die Fördersumme für das Projekt. Oberbürgermeisterin Ristoff zeigt sich mehr als zufrieden mit der Zusammenarbeit der Telekom. Gemeinsam könne man weiterhin für den Ausbau der Glasfaserleitungen und Anschlüsse sorgen.
3: Mein großer Eindruck ist, dass die Telekom weiterhin ein ganz verlässlicher Partner für uns ist. Wir arbeiten schon sehr, sehr lange nach den Ausschreibungsergebnissen natürlich immer mit der Telekom zusammen. Also es waren selten andere Anbieter, die sich durchsetzen konnten. Und wir merken, dass diese Strategie, die wir seit 2012 fahren, doch Früchte trägt und jetzt insbesondere den ländlichen Bereich erreicht. Und dort haben wir noch einige Stellen, wo es noch nicht so wirklich reicht mit den Reichweiten des Internets. Und deswegen freuen wir uns, dass wir in das Förderprogramm aufgenommen wurden und 1.000 Anschlüsse herrichten lassen dürfen. Ja, und das macht die Telekom für uns.
1: Obwohl die Beantragung der Anschlüsse noch nicht gestartet ist, ist sich Ristoff aufgrund vergangener Gespräche und der bisherigen Rezeption sicher, dass auch dieses Mal der Ausbau wieder gut angenommen wird.
3: Wir merken natürlich aus Gesprächen, dass die Resonanz relativ hoch ist. Es sind ja immer wieder technische Herausforderungen, die wir auch zu Hause bewältigen müssen. Und insofern nutzen dann doch eine ganze Reihe von Bürgerinnen und Bürgern die Chance, ihr Netz umzustellen, wenn sie merken, dass das jetzt vorhandene nicht ausreicht. Und da die Innenstadt relativ gut erschlossen ist, dort mit der Technologie Vectoring, aber die Randbereiche dann auch schon Glasfaser liegen haben, merken wir, dass die Resonanz halt eine positive ist. Und wir freuen uns vor allen Dingen in diesem Ausbau, dass auch die Hochschule Anhalt mit dabei ist.
1: Bereits Anfang nächsten Jahres soll der Ausbau starten. Laut Schätzungen der Telekom könnte das Projekt dann schon im Jahr 2028 beendet werden. Bürgerinnen und Bürger müssen also nicht mehr lange warten, bis sie selbst das schnelle Internet genießen können.
4: Energieeffizient bauen, nachhaltig wohnen und dabei langfristig Kosten sparen. Dafür wurde vergangene Woche in der Lutherstadt Wittenberg erstmals die grüne Hausnummer Sachsen-Anhalt verliehen. Die Auszeichnung der Landesenergieagentur ging an Familie Pritsche für ihren klimafreundlichen Neubau.
5: Die grüne Hausnummer, das ist ein Preis, den wir als Landesenergieagentur schon seit vielen Jahren vergeben. Und es ist ein Preis, bei dem wir zeigen wollen, dass Bauen, das Sanieren und Energieeffizienz und Klimafreundlichkeit Hand in Hand gehen können. Man kann sagen, dass unsere grüne Hausnummer Geschichten erzählt davon, wie Bauen, Energieeffizienz und Klimafreundlichkeit miteinander Hand in Hand gehen können.
4: 83 Häuser in Sachsen-Anhalt wurden bislang ausgezeichnet. In Wittenberg jetzt zum ersten Mal überhaupt. Entscheidend für die Jury: hohe Energieeffizienz und moderne Technik. Das Haus der Familie erreicht den sogenannten Effizienzhaus 40 Standard.
6: Wir haben uns dann irgendwann für den Haustyp Stadtvilla entschieden. Und aufgrund eines Studiengangs regenerative Energietechnik sind wir dann darauf gekommen, das Haus möglichst energieeffizient zu bauen, so gut wie es eben möglich ist in der aktuellen Zeit.
4: Auf dem Dach produziert eine Photovoltaikanlage eigenen Strom. Gespeichert wird die Energie in einem Batteriespeicher. Geheizt wird mit einer Luft-Wasser-Wärmepumpe. Dazu kommt eine besonders starke Dämmung.
7: Also wir haben uns da an der KfW-Förderung orientiert, die halt dann vorgesehen hat, dass eine Wärmepumpe oder eine andere Energiequelle mit nachhaltigen Rohstoffen eingebaut wird. Und eine Photovoltaikanlage.

0: Anlage ist auf dem Dach montiert mit einem kleinen Batteriespeicher. Genau, und die Dämmung ist etwas dicker als in den meisten anderen Häusern im Quartier, sodass ein Energieeffizienzstandard von 40, also ein KfW-Haus 40, errichtet wurde.
1: Für Sachsen-Anhalts Energieminister Armin Willingmann sind solche Neubauten ein wichtiges Signal für die Zukunft des Wohnens und für die Energiewende im Land.
2: Für das Land ist es deshalb wichtig, weil wir an den vielen, die Häuser bauen, modernisieren, im Moment sehen, wie sehr bewusst hier mit Energiefragen umgegangen wird. In diesen Häusern wird in aller Regel bei Neubauten geradezu durchgängig mit der Wärmepumpe gearbeitet, mit erneuerbaren Energien. Das ist kein Trend, das ist eine sinnvolle Investition in einer Zeit, in der wir merken, dass fossile Energieträger, also Gas, Öl, immer teurer werden. Und das wird sich in den nächsten Jahren auch nicht mehr ändern.
1: Die grüne Hausnummer Sachsen-Anhalt wird seit 2017 vergeben. Ausgezeichnet werden Gebäude, die deutlich höhere Energiestandards erfüllen als gesetzlich vorgeschrieben und damit beispielhaft für nachhaltiges Bauen im Land stehen.
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5: Fußballlegenden in Bitterfeld. Das sieht man nicht alle Tage. Am 29. Mai fand das Bitterfelder Fußballtreffen statt. Ein Blick in die Fußballvergangenheit der Stadt. Eine Geschichte mit vielen verschiedenen Mannschaften und Derbys.
6: Heute findet das erste Bitterfelder Fußballtreffen von ehemaligen Fußballmannschaften von Bitterfeld statt. Also es gab früher 7 Mannschaften von Jemi Bitterfeld, Einheit, Eintracht, VfL Bitterfeld. Und dieses Event findet heute hier im Sportpark Süd statt. Und ich freue mich, dass es so angenommen wird und so viele Zuschauer hier dran teilnehmen.
5: Als Highlight des Abends fand dann noch ein Spiel der Extraklasse statt. Die alte Herrenmannschaft des 1. FC Bitterfeld-Wolfen empfing die Traditionsmannschaft der Carl Zeiss Jena. Ein Spiel, bei dem echte Fans so einige Gesichter wiedererkennen sollten.
6: Also unsere alte Herren spielt gegen die Traditionsmannschaft von Carl Zeiss Jena, wo auch frühere Nationalspieler und Oberligaspieler mitwirken, zum Beispiel Harald Irmscher, Jürgen Raab, Uli Kür, natürlich auch Carsten Stresser. Also sind viele höherklassig spielende Fußballspieler.
5: Nach spannenden und äußerst knappen 90 Minuten konnte sich der 1. FC gegen das Legendenteam aus Jena mit einem 5:3 durchsetzen. Damit hätte im Vorhinein wohl niemand gerechnet. Das Spielergebnis ist an diesem Tag aber auch nur nebensächlich. Denn der Fokus der Veranstaltung lag auf der Spendensammlung für die mitteldeutsche Kinderkrebsforschung.
7: Die Kinderkrebsforschung setzt sich dafür ein, Forschungsprojekte zu finanzieren, die es möglich machen, Kinder zu heilen, die an dieser furchtbaren Krankheit erkrankt sind. Immerhin 2000 jedes Jahr. Und wir haben heute eine Größenordnung von 80% dieser Kinder, die wir heilen können. 40%, 20% sind letztendlich in einer Situation, wo das schwierig ist oder gar nicht geht. Und von der Seite versuchen wir eben mit den Forschungseinrichtungen in Mitteldeutschland, das ist Magdeburg, das ist Halle, das ist Dresden, das ist Leipzig, das ist Jena, entsprechende Forschungsvorhaben so zu organisieren, dass eben dann die Kinder, die bisher nicht geheilt werden können, morgen geheilt werden können.
5: Veranstaltungen wie diese seien für die mitteldeutsche Kinderkrebsforschung enorm wichtig, da Spenden die Grundmittelfinanzierung sichern.
7: Nur diese Spendenveranstaltungen ermöglichen uns, den Ärzten, Basisfinanzierung für ihre Forschungsprojekte zu ermöglichen. Das heißt, da muss man sich das so vorstellen, die Forschungsprojekte sind am Ende irgendwo in einer Größenordnung von 100.000, 200.000, 250.000 Euro. Und wir organisieren den Basisbetrag, den Eigenanteil von 20.000, 25.000 Euro, auf den aufbauend dann die Ärzte die Chance haben, Mittel zu beantragen, die aus dem Bund, aus dem Land oder aus der Europäischen Union kommen. Und damit eben dann eine Vervielfachung dieses Forschungsgeldes.

An diesem Tag stand aber nicht nur das Spiel im Mittelpunkt. Viele ehemalige Teamkollegen sowie Rivalen trafen hier aufeinander, um sich über die alten Zeiten auszutauschen und gemeinsam einen schönen Abend zu verbringen.

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1: Das Labormobil vom VSR Gewässerschutz hält am Dienstag, und zwar am 16. Juni von 9 bis 11 Uhr, auf dem Holzmarkt in Köthen. In dieser Zeit bietet der Verein Untersuchungen von Wasserproben aus privat genutzten Brunnen an. Die gemeinnützige Organisation setzt sich für eine Verbesserung der Wasserqualität im Grundwasser ein. Damit sind wir am Ende unserer Freitagsausgabe der RBB Aktuell Nachrichten. Schauen jetzt noch auf das Wetter und auf die Meldungen aus Dessau-Roßlau. Am Samstag ab 18 Uhr haben wir unseren Wochenrückblick für Sie im Programm und am Montag melden wir uns dann aus der Redaktion mit aktuellen Nachrichten wieder. Bis dahin haben Sie ein schönes Wochenende. Genießen Sie, wenn Sie können, den Sachsen-Anhalt-Tag in Bernburg. Machen Sie es gut und auf Wiedersehen.
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Morgen steigen die Temperaturen auf 23 Grad. Bei 11 Sonnenstunden, schwacher Südbrise und nur wenigen Wolken bleibt es trocken. Am Sonntag bleibt es mit 23 Grad ähnlich warm und teils bewölkt. Auch in der kommenden Woche ändern sich die Temperaturen kaum. Es bleibt überwiegend teils bewölkt.

0: Mit Tage wie diese von den Toten Hosen begrüßten die Schüler der Schule an der Muldaue am 1. Juni zahlreiche Besucher. Sie alle waren gekommen, um die offizielle Eröffnung des neuen Schulgebäudes zu feiern. Nach 54 Monaten Bauzeit kann die Bildungseinrichtung mit dem sonderpädagogischen Förderschwerpunkt körperlich-motorische Entwicklung nun aufatmen.
1: Also es war ein sehr zäher Prozess. Wir hatten schon einige Termine anvisiert, wann wir diese Schule neu eröffnen wollen, haben uns eigentlich immer drauf gefreut. Und es wurde dann jedes Mal verschoben, weil es Verzögerungen gab. Ja, manchmal hat man schon nicht mehr dran geglaubt, wird es wirklich noch dieses Jahr oder dann doch? Wird es im Sommer? Und wenn ja, welcher ist gemeint? Also wir sind sehr froh, dass heute der Tag ist. Es ist Kindertag, da freuen wir uns ganz besonders. Ein besonderes Datum und ein tolles Datum, um die Schule neu zu eröffnen. Wir sind happy.
2: Also ich freue mich, dass nach nun, man kann schon fast sagen, 10 Jahren der Vorbereitung und der baulichen Umsetzung das neue Schulgebäude eröffnet worden ist. Man muss berücksichtigen, 2018, ich habe heute früh noch mal in die Unterlagen von damals geguckt, gab es die ersten Schritte. Es mussten Fördermittel besorgt werden. Das Land Sachsen-Anhalt hatte dann 4 Millionen Euro Fördermittel zur Verfügung gestellt und der Stadtrat 2019, glaube ich, die Entscheidung getroffen, hier am Standort den bisherigen Schulstandort diesen Neubau zu errichten. Dann gab es noch Dinge, die geklärt werden mussten, wie ein Grundstück anzukaufen oder eben auch 2021 die Corona-Zeit, wo vieles dann natürlich nur schleppend ging. Aber am Ende zählt, was rauskommt. Und ich freue mich sehr, dass wir jetzt mit dem neuen Schulgebäude, das hervorragende Bedingungen für die 100 Schülerinnen und Schüler bietet, zur Öffnung kommen konnten.
0: Oberbürgermeister Dr. Robert Reck, Schulleiterin Diana Reue sowie der Schülersprecher Leon Rodemann begrüßten die Besucher. Eta Hachmann, Beigeordnete für Soziales, Bildung, Jugend und Senioren, übergab dann den symbolischen Schlüssel an die Schulleiterin. Mit einem Banddurchschnitt wurde das neue Schulgebäude offiziell eröffnet und die Schüler durften erstmals hineinschauen.
1: Also diese Schule bietet sehr viel mehr Platz als die alte Schule. Es ist wirklich mal ein Neubau. Unsere Kinder waren bisher immer in alten Gemäuern untergebracht, ein alter Kindergarten, eine ganz alte Schule. Jetzt haben wir tatsächlich ganz neue Räume, viel Platz, sodass auch Rollstuhlfahrer sich bequem bewegen können. Wir haben 2 Fahrstühle hier, die hoffentlich auch schneller fahren als unsere alten in der alten Schule, denn die waren sehr langsam. Helle Räume, große Räume, moderne Einrichtungen, wenn ich an die Fachkabinette für Biologie, Chemie, Physik denke, da freuen wir uns einfach drauf. Auch Werken hat neue Werkbänke, neues Werkzeug bekommen. Das macht einfach Spaß, glaube ich, mit diesen ganzen neuen Dingen dann auch zu arbeiten und zu lernen.
0: Ermöglicht wurde der Neubau durch Zuwendungen zur Verbesserung der Schulinfrastruktur finanzschwacher Kommunen, gefördert durch die Bundesregierung, sowie mit Eigenmitteln der Stadt Dessau-Roßlau. Die Gesamtkosten betragen 21 Millionen Euro, die Förderung 4 Millionen Euro.
2: Sie ist eine Schule, die für unsere Stadt wichtig ist, aber sie ist auch eine Schule, die für die Region wichtig ist. Denn etwa die Hälfte der Schülerinnen und Schüler stammt nicht aus Dessau-Roßlau, sondern aus den umliegenden Gemeinden. Findet hier gute Bedingungen, beschult zu werden. Und ich freue mich, dass natürlich alle Schülerinnen und Schüler mit dem besonderen Förderbedarf aus unserer Stadt hier in diesem wunderbaren Schulgebäude beschult werden können. Und das jetzt auf die nächsten Jahrzehnte. Die Rahmenbedingungen sind prima. Und ich denke, alle werden sehr zufrieden sein und können sehr zufrieden sein mit dem Ergebnis, was hier entstanden ist.
0: Die Stadt Dessau-Roßlau erfüllt als Schulträger mit der Schule an der Muldaue eine wichtige oberzentrale Aufgabe. Die Bildungseinrichtung freut sich, mit dem modernen Gebäude die Kinder nun noch besser unterstützen zu können.
1: Wenn Kinder an unsere Schule kommen, sehen wir tatsächlich erstmal, was für Möglichkeiten hat das Kind. Wie können wir es unterstützen beim Lernen? Denn jeder Mensch möchte lernen und das ist uns ganz wichtig, erstmal den Menschen an sich zu sehen. Für uns ist das völlig normal, dass jedes Kind ja irgendwie ein kleines Handicap mitbringt und hat. Und damit gehen wir ganz selbstverständlich.

0: selbstverständlich um. Ich glaube, für die Kinder ist das eine tolle Erfahrung, dass sie nicht immer daran gemessen werden, was sie nicht können, sondern einfach gesehen zu werden, gestärkt zu werden, sich eigentlich auch so ein bisschen hier wie zu Hause zu fühlen. Für manche Kinder ist es das zweite Zuhause und sie finden hier einfach Verlässlichkeit, Personen, die immer an ihrer Seite sind.
1: Das neue Schulgebäude war jedoch nur der erste Bauabschnitt. Im zweiten Abschnitt soll das alte Schulgebäude jetzt zurückgebaut werden und ein schöner neuer Schulhof entstehen.
0: Unsere Kinder haben schon seit 2 Jahren keinen Spielplatz mehr. Der musste abgerissen werden, weil es eine Unfallgefahr dargestellt hat. Die Kleinen haben also jetzt nur noch ein altes Karussell und eine Nestschaukel, die eigentlich auch nicht mehr taugt. Wir brauchen ganz dringend einen neuen Spielplatz. Die alte Schule steht jetzt auch im Weg. Wir sehen von hier aus den Schulhof nicht mehr, was da los ist. Unsere Kinder kommen eigentlich nur über Umwege auf den Schulhof. Deswegen ist uns eine große Herzensangelegenheit, dass auch das alte Gebäude abgerissen wird und der Schulhof saniert wird.
1: Den Neubau der Schule hat ein Architekturbüro aus Magdeburg geplant und die Umsetzung gesteuert. An dieser waren zahlreiche Planungsbüros und Unternehmen aus der Stadt Dessau-Roßlau und dem Umland beteiligt.
2: Strahlender Sonnenschein, fröhliches Kinderlachen und jede Menge Spiel und Spaß. Zum Auftakt der Badesaison lud die DLRG Coswig am 30. Mai zu einem bunten Kinderfest ins Flemmingbad Coswig ein. Zahlreiche Familien nutzten die Gelegenheit, um gemeinsam einen abwechslungsreichen Tag am Wasser zu verbringen und die ersten Sommertage in vollen Zügen zu genießen.
3: Ja, also genau, heute ist das große Kinderfest. Natürlich Spiel und Spaß für Kinder. Wir haben Wasserspiele, wir haben Kinderschminken, wir haben Bastelstände. Natürlich auch für das leibliche Wohl ist Kuchen und Bratwurststand, Getränke. Unter anderem haben wir auch die Feuerwehr da und die DLRG Wasserwacht sowie eine Drohnenshow und ein Kindertanzprogramm der Teenie-Dancer aus Coswig. Wir bieten hier auch an kleine Schnuppereinheiten, gerade auch im Beckenschwimmen oder generell im Schwimmen für einen Seepferdchenkurs. Die Kinder können mal gucken, was man so hier machen kann. Natürlich sind wir auch dran, Junior-Rettungsschwimmer oder generell die Ausbildung des Rettungsschwimmers anzubieten. Und man kann gerne alle fragen und bekommt auch Antworten.
2: Die wichtigste Aufgabe der Deutschen Lebensrettungsgesellschaft ist es, Menschen vor dem Ertrinken zu schützen. Dafür klärt die DLRG über Gefahren am und im Wasser auf, bildet Rettungsschwimmer aus und hilft bei Einsätzen. Als weltweit größte Rettungsorganisation setzt die DLRG dabei auf eine umfassende Ausbildung sowie den Einsatz ihrer ehrenamtlichen Helfer. Um diese wichtige Arbeit auch künftig fortführen zu können, ist die Förderung und Gewinnung von Nachwuchs von großer Bedeutung.
3: Also wir haben seit diesem Jahr 17 DLRG-Jugend Nachwuchskinder, das heißt in der Altersklasse von 8 bis 16 Jahre. Dieses Jahr haben wir bei vielen schon die Silbermedaille erreicht und sind jetzt natürlich dran, auch noch diese Goldmedaille für die einzelnen Kinder zu bekommen dieses Jahr und dann natürlich auf den Junior-Rettungsschwimmer hinzuarbeiten, dass sie halt, wenn sie nachher 10 oder 12 sind, den Junior-Rettungsschwimmer halt machen können, hier bei uns im Flemmingbad. Damit rufe ich natürlich auf, wir brauchen Nachwuchs für unsere DLRG, denn Rettungsschwimmer sind ganz wichtig, um diese Bäder zu erhalten. Und es wäre halt schön, wenn wir Nachwuchskinder bekommen könnten. Wir trainieren immer freitags von 16 bis 18 Uhr hier bei uns im Flemmingbad. Gerne mal schnuppern. Herzlich willkommen.
2: Bei der DLRG Jugend Coswig werden Kinder und Jugendliche spielerisch an das Wasser und die Aufgaben der Wasserrettung herangeführt. Neben dem sicheren Umgang mit dem Element Wasser stehen vor allem Gemeinschaft, Teamgeist und Spaß im Mittelpunkt. Jeder, der Interesse hat, kann sich unkompliziert bei der DLRG melden. Wie wichtig die Nachwuchsarbeit für die Zukunft der Wasserrettung ist, zeigt auch der persönliche Werdegang vieler engagierter Mitarbeiter.
3: Also für mich ist es eigentlich so gewesen, ich hatte nie viel mit Wasser am Hut. Meine Kinder haben irgendwann mal angefangen, oh Mama, ich will das und du kommst mit. Und so ist man natürlich jetzt hier zur DLRG gekommen und ja, sieht es als kleine Familie hier mit den Kindern, das zu organisieren, die Veranstaltungen zu machen oder halt diese Trainingseinheiten zu machen, sei es das Schwimmen oder halt in die Schwimmhalle im Winter zu fahren. Ja, das hat mich hier hergetrieben.
2: Nach dem gelungenen Kinderfest hält das Jahr für die DLRG

0: Jugendkursweg noch viele weitere Höhepunkte bereit. Bereits im Juli steht das traditionelle Neptunfest auf dem Programm, bevor Anfang August das beliebte Zeltlager zahlreiche junge Teilnehmer zusammenbringt. Zum Jahresausklang findet zudem wieder der Weihnachtsmarkt im Dezember statt.
1: Gerichtsprozess nach Juwelierüberfall. Am 2. Juni 2026 begann vor der 8. Großen Strafkammer des Landgerichts Dessau-Roßlau die erstinstanzliche Hauptverhandlung gegen einen 26-jährigen Angeklagten, dem ein besonders schwerer räuberischer Diebstahl unter Einsatz eines Hammers vorgeworfen wurde. Dem maskierten Angeklagten wurde zur Last gelegt, am 14. Februar 2026 in der Filiale des Juweliers Christ im Rathauscenter mit einem mitgeführten Hammer eine Vitrine eingeschlagen und daraus Schmuck im Gesamtwert von knapp 4.000 Euro entwendet zu haben. Als ein Passant versucht hatte, ihn aufzuhalten, soll der Angeklagte den Hammer bedrohlich in dessen Richtung gehalten haben, um die Festhalteversuche zu unterbinden. Anschließend soll er mit der Beute geflüchtet sein. Am 16. Februar 2026 stellte sich der Angeklagte beim Landeskriminalamt in Magdeburg und erklärte, für die genannte Tat verantwortlich zu sein. Die Verhandlung wird in den kommenden Tagen fortgeführt.

0: Es ist Freitag und damit herzlich willkommen zur letzten RBB-Aktuell-Ausgabe in dieser Woche. Im Aschersleben Amneus-Klinikum sind am Montag, also am Kindertag, gleich 5 Neuerdenbürger zur Welt gekommen. Selbst für das Klinikpersonal der Geburtsklinik ist das kein alltägliches Ereignis. Hebamme Katrin Herrmann findet die Geburt von insgesamt 5 Babys am Kindertag sehr außergewöhnlich. Bis zum 1. Juni wurden im Amneus-Klinikum Aschersleben 149 Säuglinge geboren. Durchschnittlich werden pro Jahr 350 Babys dort geboren. Schnelles Internet ist längst ein wichtiger Standortfaktor für Unternehmen, genauso wie für Privathaushalte. In Bernburg wurde jetzt der nächste Schritt unternommen, um die digitale Infrastruktur weiter auszubauen und noch mehr Menschen an das Glasfasernetz anzuschließen.
1: Die Digitalisierung schreitet in Deutschland stetig voran. Das benötigt aber auch schnellere Leitungen und bessere Anschlüsse. Hierfür wurde in Bernburg nun ein großer Schritt gegangen.
2: Wir haben uns heute hier getroffen, um das geförderte Breitbandprojekt für die Stadt Bernburg bzw. für die Ortschaften von Bernburg zu besprechen. Und wir sind gerade mitten in der Planungsphase. Diese konnte sich die Frau Ministerin und die Frau Oberbürgermeisterin heute auch anschauen. Wir haben auch mal die technischen Details in einer Vermittlungsstelle gezeigt, sodass ein umfangreicher Blick eigentlich auf so eine Glasfaserausbauplanung geworfen werden konnte.
1: In der Innenstadt Bernburg sei der Glasfaserausbau mit über 11.000 Haushalten schon vorangeschritten. Nun sollen auch die umliegenden Gemeinden angeschlossen werden. In Neuborna, Strenzfeld, Gränes und Balsberg geht es voran.
2: Das sind insgesamt ca. 1.300 Haushalte, betrifft 1.800 Anwohner oder Haushalte, die dann Glasfaser für sich bekommen können, nutzen können. Und ja, wir freuen uns ganz dolle, dass wir jetzt auch im ländlichen Raum wieder weitermachen können und das Feld erweitern können, die vom modernen Netz profitieren können.
1: Knapp 2,2 Millionen Euro beträgt die Fördersumme für das Projekt. Oberbürgermeisterin Ristoff zeigt sich mehr als zufrieden mit der Zusammenarbeit der Telekom. Gemeinsam könne man weiterhin für den Ausbau der Glasfaserleitungen und Anschlüsse sorgen.
3: Mein großer Eindruck ist, dass die Telekom weiterhin ein ganz verlässlicher Partner für uns ist. Wir arbeiten schon sehr, sehr lange nach den Ausschreibungsergebnissen natürlich immer mit der Telekom zusammen. Also es waren selten andere Anbieter, die sich durchsetzen konnten. Und wir merken, dass diese Strategie, die wir seit 2012 fahren, doch Früchte trägt und jetzt insbesondere den ländlichen Bereich erreicht. Und dort haben wir noch einige Stellen, wo es noch nicht so wirklich reicht mit den Reichweiten des Internets. Und deswegen freuen wir uns, dass wir in das Förderprogramm aufgenommen wurden und 1.000 Anschlüsse herrichten lassen dürfen. Ja, und das macht die Telekom für uns.
1: Obwohl die Beantragung der Anschlüsse noch nicht gestartet ist, ist sich Ristoff aufgrund vergangener Gespräche und der bisherigen Rezeption sicher, dass auch dieses Mal der Ausbau wieder gut angenommen wird.
3: Wir merken natürlich aus Gesprächen, dass die Resonanz relativ hoch ist. Es sind ja immer wieder technische Herausforderungen, die wir auch zu Hause bewältigen müssen. Und insofern nutzen dann doch eine ganze Reihe von Bürgerinnen und Bürgern die Chance, ihr Netz umzustellen, wenn sie merken, dass das jetzt Vorhandene nicht ausreicht. Und da die Innenstadt relativ gut erschlossen ist, dort mit der Technologie Vectoring, aber die Randbereiche dann auch schon Glasfaser liegen haben, merken wir, dass die Resonanz halt eine positive ist. Und wir freuen uns vor allen Dingen in diesem Ausbau, dass auch die Hochschule Anhalt mit dabei ist.
1: Bereits Anfang nächsten Jahres soll der Ausbau starten. Laut Schätzungen der Telekom könnte das Projekt dann schon im Jahr 2028 beendet werden. Bürgerinnen und Bürger müssen also nicht mehr lange warten, bis sie selbst das schnelle Internet genießen können.
4: Energieeffizient bauen, nachhaltig wohnen und dabei langfristig Kosten sparen. Dafür wurde vergangene Woche in der Lutherstadt Wittenberg erstmals die grüne Hausnummer Sachsen-Anhalt verliehen. Die Auszeichnung der Landesenergieagentur ging an Familie Pritsche für ihren klimafreundlichen Neubau.
5: Die grüne Hausnummer, das ist ein Preis, den wir als Landesenergieagentur schon seit vielen Jahren vergeben. Und es ist ein Preis, bei dem wir zeigen wollen, dass Bauen, das Sanieren und Energieeffizienz und Klimafreundlichkeit Hand in Hand gehen können. Man kann sagen, dass unsere grüne Hausnummer Geschichten erzählt davon, wie Bauen Energieeffizienz und Klimafreundlichkeit miteinander Hand in Hand gehen können.
4: 83 Häuser in Sachsen-Anhalt wurden bislang ausgezeichnet. In Wittenberg jetzt zum ersten Mal überhaupt. Entscheidend für die Jury: hohe Energieeffizienz und moderne Technik. Das Haus der Familie erreicht den sogenannten Effizienzhaus 40 Standard.
6: Wir haben uns dann irgendwann für den Haustyp Stadtvilla entschieden und aufgrund eines Studiengangs regenerative Energietechnik sind wir dann darauf gekommen, das Haus möglichst energieeffizient zu bauen, so gut wie es eben möglich ist in der aktuellen Zeit.
4: Auf dem Dach produziert eine Photovoltaikanlage eigenen Strom. Gespeichert wird die Energie in einem Batteriespeicher. Geheizt wird mit einer Luft-Wasser-Wärmepumpe. Dazu kommt eine besonders starke Dämmung.
7: Also wir haben uns da an der KfW-Förderung orientiert, die halt dann vorgesehen hat, dass eine Wärmepumpe oder eine andere Energiequelle mit nachhaltigen Rohstoffen eingebaut wird. Und eine Photovoltaikanlage ist auf dem Dach montiert mit einem kleinen Batteriespeicher. Genau, und die Dämmung ist etwas dicker als in den meisten anderen Häusern im Quartier, sodass ein Energieeffizienzstandard von 40, also ein KfW-Haus 40, errichtet wurde.
4: Für Sachsen-Anhalts Energieminister Armin Willingmann sind solche Neubauten ein wichtiges Signal für die Zukunft des Wohnens und für die Energiewende im Land.
8: Für das Land ist es deshalb wichtig, weil wir an den vielen, die Häuser bauen, modernisieren, im Moment sehen, wie

0: sehr bewusst hier mit Energiefragen umgegangen wird. In diesen Häusern wird in aller Regel bei Neubauten geradezu durchgängig mit der Wärmepumpe gearbeitet, mit erneuerbaren Energien. Das ist kein Trend, das ist eine sinnvolle Investition in einer Zeit, in der wir merken, dass fossile Energieträger, also Gas, Öl, immer teurer werden. Und das wird sich in den nächsten Jahren auch nicht mehr ändern.
1: Die grüne Hausnummer Sachsen-Anhalt wird seit 2017 vergeben. Ausgezeichnet werden Gebäude, die deutlich höhere Energiestandards erfüllen als gesetzlich vorgeschrieben und damit beispielhaft für nachhaltiges Bauen im Land stehen.
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4: Fußballlegenden in Bitterfeld. Das sieht man nicht alle Tage. Am 29. Mai fand das Bitterfelder Fußballtreffen statt. Ein Blick in die Fußballvergangenheit der Stadt. Eine Geschichte mit vielen verschiedenen Mannschaften und Derbys.
5: Heute findet das erste Bitterfelder Fußballtreffen von ehemaligen Fußballmannschaften von Bitterfeld statt. Also es gab früher 7 Mannschaften von Jemi Bitterfeld, Einheit, Eintracht, VfL Bitterfeld. Und dieses Event findet heute hier im Sportpark Süd statt. Und ich freue mich, dass es so angenommen wird und so viele Zuschauer hier dran teilnehmen.
4: Als Highlight des Abends fand dann noch ein Spiel der Extraklasse statt. Die alte Herrenmannschaft des 1. FC Bitterfeld-Wolfen empfing die Traditionsmannschaft der Carl Zeiss Jena. Ein Spiel, bei dem echte Fans so einige Gesichter wiedererkennen sollten.
5: Also unsere alte Herren spielt gegen die Traditionsmannschaft von Carl Zeiss Jena, wo auch frühere Nationalspieler und Oberligaspieler mitwirken, zum Beispiel Harald Irmscher, Jürgen Raab, Uli Kür, natürlich auch Carsten Stresser, also sind viele höherklassig spielende Fußballspieler.
4: Nach spannenden und äußerst knappen 90 Minuten konnte sich der 1. FC gegen das Legendenteam aus Jena mit einem 5:3 durchsetzen. Damit hätte im Vorhinein wohl niemand gerechnet. Das Spielergebnis ist an diesem Tag aber auch nur nebensächlich, denn der Fokus der Veranstaltung lag auf der Spendensammlung für die mitteldeutsche Kinderkrebsforschung.
6: Die Kinderkrebsforschung setzt sich dafür ein, Forschungsprojekte zu finanzieren, die es möglich machen, Kinder zu heilen, die an dieser furchtbaren Krankheit erkrankt sind. Immerhin 2000 jedes Jahr und wir haben heute eine Größenordnung von 80% dieser Kinder, die wir heilen können. 40%, 20% sind letztendlich in einer Situation, wo das schwierig ist oder gar nicht geht. Und von der Seite versuchen wir eben mit den Forschungseinrichtungen in Mitteldeutschland, das ist Magdeburg, das ist Halle, das ist Dresden, das ist Leipzig, das ist Jena, entsprechende Forschungsvorhaben so zu organisieren, dass eben dann die Kinder, die bisher nicht geheilt werden können, morgen geheilt werden können.
4: Veranstaltungen wie diese seien für die mitteldeutsche Kinderkrebsforschung enorm wichtig, da Spenden die Grundmittelfinanzierung sichern.
6: Nur diese Spendenveranstaltungen ermöglichen uns, den Ärzten, Basisfinanzierung für ihre Forschungsprojekte zu ermöglichen. Das heißt, da muss man sich das so vorstellen, die Forschungsprojekte sind am Ende irgendwo in einer Größenordnung von 100.000, 200.000, 250.000 Euro. Und wir organisieren den Basisbetrag, den Eigenanteil von 20.000, 25.000 Euro, auf den aufbauend dann die Ärzte die Chance haben, Mittel zu beantragen, die aus dem Bund, aus dem Land oder aus der Europäischen Union kommen. Und damit eben dann eine Vervielfachung dieses Forschungsgeldes nach sich ziehen, was wir jetzt über solche Veranstaltungen wie heute, wo ich wahnsinnig dankbar drüber bin, denn einnehmen können.
4: Knapp 1.600 Euro kam an diesem Abend der Kinderkrebsforschung zugute. 1.600 Euro, um kranke Kinder wieder nach Hause zu bringen.
5: Also ich finde, dass man kranke Kinder unterstützen muss, also man möchte das unterstützen und ich werde das öfters wieder durchführen. Natürlich, ich bräuchte viele Sponsoren oder natürlich auch Menschen, die mithelfen. Und ich finde das sehr gut, sowas zu machen und werde so weitermachen.

An diesem Tag stand aber nicht nur das Spiel im Mittelpunkt. Viele ehemalige Teamkollegen sowie Rivalen trafen hier aufeinander, um sich über die alten Zeiten auszutauschen und gemeinsam einen schönen Abend zu verbringen.

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1: Das Labormobil vom VSR Gewässerschutz hält am Dienstag, und zwar am 16. Juni von 9 bis 11 Uhr, auf dem Holzmarkt in Köthen. In dieser Zeit bietet der Verein Untersuchungen von Wasserproben aus privat genutzten Brunnen an. Die gemeinnützige Organisation setzt sich für eine Verbesserung der Wasserqualität im Grundwasser ein. Damit sind wir am Ende unserer Freitagsausgabe der RBB Aktuell Nachrichten. Schauen jetzt noch auf das Wetter und auf die Meldungen aus Dessau-Roßlau. Am Samstag ab 18 Uhr haben wir unseren Wochenrückblick für Sie im Programm und am Montag melden wir uns dann aus der Redaktion mit aktuellen Nachrichten wieder. Bis dahin haben Sie ein schönes Wochenende. Genießen Sie, wenn Sie können, den Sachsen-Anhalt-Tag in Bernburg. Machen Sie es gut und auf Wiedersehen.
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Morgen steigen die Temperaturen auf 23 Grad. Bei 11 Sonnenstunden, schwacher Südbrise und nur wenigen Wolken bleibt es trocken. Am Sonntag bleibt es mit 23 Grad ähnlich warm und teils bewölkt. Auch in der kommenden Woche ändern sich die Temperaturen kaum. Es bleibt überwiegend teils bewölkt.

0: Mit Tage wie diese von den Toten Hosen begrüßten die Schüler der Schule an der Muldaue am 1. Juni zahlreiche Besucher. Sie alle waren gekommen, um die offizielle Eröffnung des neuen Schulgebäudes zu feiern. Nach 54 Monaten Bauzeit kann die Bildungseinrichtung mit dem sonderpädagogischen Förderschwerpunkt körperlich-motorische Entwicklung nun aufatmen.
1: Also es war ein sehr zäher Prozess. Wir hatten schon einige Termine anvisiert, wann wir diese Schule neu eröffnen wollen, haben uns eigentlich immer drauf gefreut. Und es wurde dann jedes Mal verschoben, weil es Verzögerungen gab. Ja, manchmal hat man schon nicht mehr dran geglaubt, wird es wirklich noch dieses Jahr oder dann doch? Wird es im Sommer? Und wenn ja, welcher ist gemeint? Also wir sind sehr froh, dass heute der Tag ist. Es ist Kindertag, da freuen wir uns ganz besonders. Ein besonderes Datum und ein tolles Datum, um die Schule neu zu eröffnen. Wir sind happy.
2: Also ich freue mich, dass nach nun, man kann schon fast sagen, 10 Jahren der Vorbereitung und der baulichen Umsetzung das neue Schulgebäude eröffnet worden ist. Man muss berücksichtigen, 2018, ich habe heute früh nochmal in die Unterlagen von damals geguckt, gab es die ersten Schritte. Es mussten Fördermittel besorgt werden. Das Land Sachsen-Anhalt hatte dann 4 Millionen Euro Fördermittel zur Verfügung gestellt und der Stadtrat 2019, glaube ich, die Entscheidung getroffen, hier am Standort den bisherigen Schulstandort, diesen Neubau zu errichten. Dann gab es noch Dinge, die geklärt werden mussten, wie ein Grundstück anzukaufen oder eben auch 2021 die Corona-Zeit, wo vieles dann natürlich nur schleppend ging. Aber am Ende zählt, was rauskommt. Und ich freue mich sehr, dass wir jetzt mit dem neuen Schulgebäude, das hervorragende Bedingungen für die 100 Schülerinnen und Schüler bietet, zur Öffnung kommen konnten.
0: Oberbürgermeister Dr. Robert Reck, Schulleiterin Diana Reue sowie der Schülersprecher Leon Rodemann begrüßten die Besucher. Eta Hachmann, Beigeordnete für Soziales, Bildung, Jugend und Senioren, übergab dann den symbolischen Schlüssel an die Schulleiterin. Mit einem Banddurchschnitt wurde das neue Schulgebäude offiziell eröffnet und die Schüler durften erstmals hineinschauen.
1: Also diese Schule bietet sehr viel mehr Platz als die alte Schule. Es ist wirklich mal ein Neubau. Unsere Kinder waren bisher immer in alten Gemäuern untergebracht, ein alter Kindergarten, eine ganz alte Schule. Jetzt haben wir tatsächlich ganz neue Räume, viel Platz, sodass auch Rollstuhlfahrer sich bequem bewegen können. Wir haben 2 Fahrstühle hier, die hoffentlich auch schneller fahren als unsere alten in der alten Schule, denn die waren sehr langsam. Helle Räume, große Räume, moderne Einrichtungen, wenn ich an die Fachkabinette für Biologie, Chemie, Physik denke, da freuen wir uns einfach drauf. Auch Werken hat neue Werkbänke, neues Werkzeug bekommen. Das macht einfach Spaß, glaube ich, mit diesen ganzen neuen Dingen dann auch zu arbeiten und zu lernen.
0: Ermöglicht wurde der Neubau durch Zuwendungen zur Verbesserung der Schulinfrastruktur finanzschwacher Kommunen, gefördert durch die Bundesregierung, sowie mit Eigenmitteln der Stadt Dessau-Roßlau. Die Gesamtkosten betragen 21 Millionen Euro, die Förderung 4 Millionen Euro.
2: Sie ist eine Schule, die für unsere Stadt wichtig ist, aber sie ist auch eine Schule, die für die Region wichtig ist. Denn etwa die Hälfte der Schülerinnen und Schüler stammt nicht aus Dessau-Roßlau, sondern aus den umliegenden Gemeinden. Findet hier gute Bedingungen, beschult zu werden. Und ich freue mich, dass natürlich alle Schülerinnen und Schüler mit dem besonderen Förderbedarf aus unserer Stadt hier in diesem wunderbaren Schulgebäude beschult werden können. Und das jetzt auf die nächsten Jahrzehnte. Die Rahmenbedingungen sind prima. Und ich denke, alle werden sehr zufrieden sein und können sehr zufrieden sein mit dem Ergebnis, was hier entstanden ist.
0: Die Stadt Dessau-Roßlau erfüllt als Schulträger mit der Schule an der Muldaue eine wichtige oberzentrale Aufgabe. Die Bildungseinrichtung freut sich, mit dem modernen Gebäude die Kinder nun noch besser unterstützen zu können.
1: Wenn Kinder an unsere Schule kommen, sehen wir tatsächlich erstmal, was für Möglichkeiten hat das Kind. Wie können wir es unterstützen beim Lernen? Denn jeder Mensch möchte lernen und das ist uns ganz wichtig, erstmal den Menschen an sich zu sehen. Für uns ist das völlig normal, dass jedes Kind ja irgendwie ein kleines Handicap mitbringt und hat und damit gehen wir ganz selbstverständlich.

0: Endlich um. Ich glaube, für die Kinder ist es eine tolle Erfahrung, dass sie nicht immer daran gemessen werden, was sie nicht können, sondern einfach gesehen zu werden, gestärkt zu werden, sich eigentlich auch so ein bisschen hier wie zu Hause zu fühlen. Für manche Kinder ist es das zweite Zuhause und sie finden hier einfach Verlässlichkeit, Personen, die immer an ihrer Seite sind.
1: Das neue Schulgebäude war jedoch nur der erste Bauabschnitt. Im zweiten Abschnitt soll das alte Schulgebäude jetzt zurückgebaut werden und ein schöner neuer Schulhof entstehen.
0: Unsere Kinder haben schon seit 2 Jahren keinen Spielplatz mehr. Der musste abgerissen werden, weil es eine Unfallgefahr dargestellt hat. Die Kleinen haben also jetzt nur noch ein altes Karussell und eine Nestschaukel, die eigentlich auch nicht mehr taugt. Wir brauchen ganz dringend einen neuen Spielplatz. Die alte Schule steht jetzt auch im Weg. Wir sehen von hier aus den Schulhof nicht mehr, was da los ist. Unsere Kinder kommen eigentlich nur über Umwege auf den Schulhof. Deswegen ist uns eine große Herzensangelegenheit, dass auch das alte Gebäude abgerissen wird und der Schulhof saniert wird.
1: Den Neubau der Schule hat ein Architekturbüro aus Magdeburg geplant und die Umsetzung gesteuert. An dieser waren zahlreiche Planungsbüros und Unternehmen aus der Stadt Dessau-Roßlau und dem Umland beteiligt.
2: Strahlender Sonnenschein, fröhliches Kinderlachen und jede Menge Spiel und Spaß. Zum Auftakt der Badesaison lud die DLRG Coswig am 30. Mai zu einem bunten Kinderfest ins Flemmingbad Coswig ein. Zahlreiche Familien nutzten die Gelegenheit, um gemeinsam einen abwechslungsreichen Tag am Wasser zu verbringen und die ersten Sommertage in vollen Zügen zu genießen.
3: Ja, also genau, heute ist das große Kinderfest. Natürlich Spiel und Spaß für Kinder. Wir haben Wasserspiele, wir haben Kinderschminken, wir haben Bastelstände. Natürlich auch für das leibliche Wohl ist Kuchen und Bratwurststand, Getränke. Unter anderem haben wir auch die Feuerwehr da und die DLRG Wasserwacht sowie eine Drohnenshow und ein Kindertanzprogramm der Teenie-Dancer aus Coswig. Wir bieten hier auch an kleine Schnuppereinheiten, gerade auch im Beckenschwimmen oder generell im Schwimmen für den Seepferdchenkurs. Die Kinder können mal gucken, was man so hier machen kann. Natürlich sind wir auch dran, Junior-Rettungsschwimmer oder generell die Ausbildung des Rettungsschwimmers anzubieten. Und man kann gerne alle fragen und bekommt auch Antworten.
2: Die wichtigste Aufgabe der Deutschen Lebensrettungsgesellschaft ist es, Menschen vor dem Ertrinken zu schützen. Dafür klärt die DLRG über Gefahren am und im Wasser auf, bildet Rettungsschwimmer aus und hilft bei Einsätzen. Als weltweit größte Rettungsorganisation setzt die DLRG dabei auf eine umfassende Ausbildung sowie den Einsatz ihrer ehrenamtlichen Helfer. Um diese wichtige Arbeit auch künftig fortführen zu können, ist die Förderung und Gewinnung von Nachwuchs von großer Bedeutung.
3: Also wir haben seit diesem Jahr 17 DLRG-Jugend Nachwuchskinder, das heißt in der Altersklasse von 8 bis 16 Jahre. Dieses Jahr haben wir bei vielen schon die Silbermedaille erreicht und sind jetzt natürlich dran, auch noch diese Goldmedaille für die einzelnen Kinder zu bekommen dieses Jahr und dann natürlich auf den Junior-Rettungsschwimmer hinzuarbeiten, dass sie halt, wenn sie nachher 10 oder 12 sind, den Junior-Rettungsschwimmer halt machen können, hier bei uns im Flemmingbad. Damit rufe ich natürlich auf, wir brauchen Nachwuchs für unsere DLRG, denn Rettungsschwimmer sind ganz wichtig, um diese Bäder zu erhalten. Und es wäre halt schön, wenn wir Nachwuchskinder bekommen könnten. Wir trainieren immer freitags von 16 bis 18 Uhr hier bei uns im Flemmingbad. Gerne mal schnuppern. Herzlich willkommen.
2: Bei der DLRG Jugend Coswig werden Kinder und Jugendliche spielerisch an das Wasser und die Aufgaben der Wasserrettung herangeführt. Neben dem sicheren Umgang mit dem Element Wasser stehen vor allem Gemeinschaft, Teamgeist und Spaß im Mittelpunkt. Jeder, der Interesse hat, kann sich unkompliziert bei der DLRG melden. Wie wichtig die Nachwuchsarbeit für die Zukunft der Wasserrettung ist, zeigt auch der persönliche Werdegang vieler engagierter Mitarbeiter.
3: Also für mich ist es eigentlich so gewesen, ich hatte nie viel mit Wasser am Hut. Meine Kinder haben irgendwann mal angefangen, oh Mama, ich will das und du kommst mit. Und so ist man natürlich jetzt hier zur DLRG gekommen und ja, sieht es als kleine Familie hier mit den Kindern, das zu organisieren, die Veranstaltungen zu machen oder halt diese Trainingseinheiten zu machen, sei es das Schwimmen oder halt in die Schwimmhalle im Winter zu fahren. Ja, das hat mich hier hergetrieben.
2: Nach dem gelungenen Kinderfest hält das Jahr für die DLRG

0: Jakobsweg noch viele weitere Höhepunkte bereit. Bereits im Juli steht das traditionelle Neptunfest auf dem Programm, bevor Anfang August das beliebte Zeltlager zahlreiche junge Teilnehmer zusammenbringt. Zum Jahresausklang findet zudem wieder der Weihnachtsmarkt im Dezember statt.
1: Gerichtsprozess nach Juwelierüberfall. Am 2. Juni 2026 begann vor der 8. Großen Strafkammer des Landgerichts Dessau-Roßlau die erstinstanzliche Hauptverhandlung gegen einen 26-jährigen Angeklagten, dem ein besonders schwerer räuberischer Diebstahl unter Einsatz eines Hammers vorgeworfen wurde. Dem maskierten Angeklagten wurde zur Last gelegt, am 14. Februar 2026 in der Filiale des Juweliers Christ im Rathauscenter mit einem mitgeführten Hammer eine Vitrine eingeschlagen und daraus Schmuck im Gesamtwert von knapp 4.000 Euro entwendet zu haben. Als ein Passant versucht hatte, ihn aufzuhalten, soll der Angeklagte den Hammer bedrohlich in dessen Richtung gehalten haben, um die Festhalteversuche zu unterbinden. Anschließend soll er mit der Beute geflüchtet sein. Am 16. Februar 2026 stellte sich der Angeklagte beim Landeskriminalamt in Magdeburg und erklärte, für die genannte Tat verantwortlich zu sein. Die Verhandlung wird in den kommenden Tagen fortgeführt.

0: Es ist Freitag und damit herzlich willkommen zur letzten RBB-Aktuell-Ausgabe in dieser Woche. Im Aschersleben Amneus-Klinikum sind am Montag, also am Kindertag, gleich 5 Neuerdenbürger zur Welt gekommen. Selbst für das Klinikpersonal der Geburtsklinik ist das kein alltägliches Ereignis. Hebamme Katrin Herrmann findet die Geburt von insgesamt 5 Babys am Kindertag sehr außergewöhnlich. Bis zum 1. Juni wurden im Amneus-Klinikum Aschersleben 149 Säuglinge geboren. Durchschnittlich werden pro Jahr 350 Babys dort geboren. Schnelles Internet ist längst ein wichtiger Standortfaktor für Unternehmen, genauso wie für Privathaushalte. In Bernburg wurde jetzt der nächste Schritt unternommen, um die digitale Infrastruktur weiter auszubauen und noch mehr Menschen an das Glasfasernetz anzuschließen.
1: Die Digitalisierung schreitet in Deutschland stetig voran. Das benötigt aber auch schnellere Leitungen und bessere Anschlüsse. Hierfür wurde in Bernburg nun ein großer Schritt gegangen.
2: Wir haben uns heute hier getroffen, um das geförderte Breitbandprojekt für die Stadt Bernburg bzw. für die Ortschaften von Bernburg zu besprechen. Und wir sind gerade mitten in der Planungsphase. Diese konnte sich die Frau Ministerin und die Frau Oberbürgermeisterin heute auch anschauen. Wir haben auch mal die technischen Details in einer Vermittlungsstelle gezeigt, sodass ein umfangreicher Blick eigentlich auf so eine Glasfaserausbauplanung geworfen werden konnte.
1: In der Innenstadt Bernburg sei der Glasfaserausbau mit über 11.000 Haushalten schon vorangeschritten. Nun sollen auch die umliegenden Gemeinden angeschlossen werden. In Neuborna, Strenzfeld, Gränes und Balsberg geht es voran.
2: Das sind insgesamt ca. 1.300 Haushalte, betrifft 1.800 Anwohner oder Haushalte, die dann Glasfaser für sich bekommen können, nutzen können. Und ja, wir freuen uns ganz dolle, dass wir jetzt auch im ländlichen Raum wieder weitermachen können und das Feld erweitern können, die vom modernen Netz profitieren können.
1: Knapp 2,2 Millionen Euro beträgt die Fördersumme für das Projekt. Oberbürgermeisterin Ristoff zeigt sich mehr als zufrieden mit der Zusammenarbeit der Telekom. Gemeinsam könne man weiterhin für den Ausbau der Glasfaserleitungen und Anschlüsse sorgen.
3: Mein großer Eindruck ist, dass die Telekom weiterhin ein ganz verlässlicher Partner für uns ist. Wir arbeiten schon sehr, sehr lange nach den Ausschreibungsergebnissen natürlich immer mit der Telekom zusammen. Also es waren selten andere Anbieter, die sich durchsetzen konnten. Und wir merken, dass diese Strategie, die wir seit 2012 fahren, doch Früchte trägt und jetzt insbesondere den ländlichen Bereich erreicht. Und dort haben wir noch einige Stellen, wo es noch nicht so wirklich reicht mit den Reichweiten des Internets. Und deswegen freuen wir uns, dass wir in das Förderprogramm aufgenommen wurden und 1.000 Anschlüsse herrichten lassen dürfen. Ja, und das macht die Telekom für uns.
1: Obwohl die Beantragung der Anschlüsse noch nicht gestartet ist, ist sich Ristoff aufgrund vergangener Gespräche und der bisherigen Rezeption sicher, dass auch dieses Mal der Ausbau wieder gut angenommen wird.
3: Wir merken natürlich aus Gesprächen, dass die Resonanz relativ hoch ist. Es sind ja immer wieder technische Herausforderungen, die wir auch zu Hause bewältigen müssen. Und insofern nutzen dann doch eine ganze Reihe von Bürgerinnen und Bürgern die Chance, ihr Netz umzustellen, wenn sie merken, dass das jetzt Vorhandene nicht ausreicht. Und da die Innenstadt relativ gut erschlossen ist, dort mit der Technologie Vectoring, aber die Randbereiche dann auch schon Glasfaser liegen haben, merken wir, dass die Resonanz halt eine positive ist. Und wir freuen uns vor allen Dingen in diesem Ausbau, dass auch die Hochschule Anhalt mit dabei ist.
1: Bereits Anfang nächsten Jahres soll der Ausbau starten. Laut Schätzungen der Telekom könnte das Projekt dann schon im Jahr 2028 beendet werden. Bürgerinnen und Bürger müssen also nicht mehr lange warten, bis sie selbst das schnelle Internet genießen können.
4: Energieeffizient bauen, nachhaltig wohnen und dabei langfristig Kosten sparen. Dafür wurde vergangene Woche in der Lutherstadt Wittenberg erstmals die grüne Hausnummer Sachsen-Anhalt verliehen. Die Auszeichnung der Landesenergieagentur ging an Familie Pritsche für ihren klimafreundlichen Neubau.
5: Die grüne Hausnummer, das ist ein Preis, den wir als Landesenergieagentur schon seit vielen Jahren vergeben. Und es ist ein Preis, bei dem wir zeigen wollen, dass Bauen, das Sanieren und Energieeffizienz und Klimafreundlichkeit Hand in Hand gehen können. Man kann sagen, dass unsere grüne Hausnummer Geschichten erzählt davon, wie Bauen Energieeffizienz und Klimafreundlichkeit miteinander Hand in Hand gehen können.
4: 83 Häuser in Sachsen-Anhalt wurden bislang ausgezeichnet. In Wittenberg jetzt zum ersten Mal überhaupt. Entscheidend für die Jury: hohe Energieeffizienz und moderne Technik. Das Haus der Familie erreicht den sogenannten Effizienzhaus 40 Standard.
6: Wir haben uns dann irgendwann für den Haustyp Stadtvilla entschieden. Und aufgrund eines Studiengangs regenerative Energietechnik sind wir dann darauf gekommen, das Haus möglichst energieeffizient zu bauen, so gut wie es eben möglich ist in der aktuellen Zeit.
4: Auf dem Dach produziert eine Photovoltaikanlage eigenen Strom. Gespeichert wird die Energie in einem Batteriespeicher. Geheizt wird mit einer Luft-Wasser-Wärmepumpe. Dazu kommt eine besonders starke Dämmung.
7: Also wir haben uns da an der KfW-Förderung orientiert, die halt dann vorgesehen hat, dass eine Wärmepumpe oder eine andere Energiequelle mit nachhaltigen Rohstoffen eingebaut wird. Und eine Photovoltaikanlage ist auf dem Dach montiert mit einem kleinen Batteriespeicher. Genau, und die Dämmung ist etwas dicker als in den meisten anderen Häusern im Quartier, sodass ein Energieeffizienzstandard von 40, also ein KfW-Haus 40, errichtet wurde.
4: Für Sachsen-Anhalts Energieminister Armin Willingmann sind solche Neubauten ein wichtiges Signal für die Zukunft des Wohnens und für die Energiewende im Land.
8: Für das Land ist es deshalb wichtig, weil wir an den vielen, die Häuser bauen, modernisieren, im Moment sehen, wie sehr bewusst hier mit Energiefragen umgegangen wird. In diesen Häusern wird in aller Regel bei Neubauten geradezu durchgängig mit der Wärmepumpe gearbeitet, mit erneuerbaren Energien. Das ist kein Trend, das ist eine sinnvolle Investition in einer Zeit, in der wir merken, dass fossile Energieträger, also Gas, Öl, immer teurer werden. Und das wird sich in den nächsten Jahren auch nicht mehr ändern.
4: Die grüne Hausnummer Sachsen-Anhalt wird seit 2017 vergeben. Ausgezeichnet werden Gebäude, die deutlich höhere Energiestandards erfüllen als gesetzlich vorgeschrieben und damit beispielhaft für nachhaltiges Bauen im Land stehen.
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1: Fußballlegenden in Bitterfeld. Das sieht man nicht alle Tage. Am 29. Mai fand das Bitterfelder Fußballtreffen statt. Ein Blick in die Fußballvergangenheit der Stadt. Eine Geschichte mit vielen verschiedenen Mannschaften und Derbys.
10: Heute findet das erste Bitterfelder Fußballtreffen von ehemaligen Fußballmannschaften von Bitterfeld statt. Also es gab früher 7 Mannschaften von Jemi Bitterfeld, Einheit, Eintracht, VfL Bitterfeld. Und dieses Event findet heute hier im Sportpark Süd statt. Und ich freue mich, dass es so angenommen wird und so viele Zuschauer hier dran teilnehmen.
1: Als Highlight des Abends fand dann noch ein Spiel der Extraklasse statt. Die alte Herrenmannschaft des 1. FC Bitterfeld-Wolfen empfing die Traditionsmannschaft der Carl Zeiss Jena. Ein Spiel, bei dem echte Fans so einige Gesichter wiedererkennen sollten.
10: Also unsere alte Herren spielt gegen die Traditionsmannschaft von Carl Zeiss Jena, wo auch frühere Nationalspieler und Oberligaspieler mitwirken, zum Beispiel Harald Irmscher, Jürgen Raab, Uli Kür, natürlich auch Carsten Stresser. Also sind viele höherklassig spielende Fußballspieler.
1: Nach spannenden und äußerst knappen 90 Minuten konnte sich der 1. FC gegen das Legendenteam aus Jena mit einem 5:3 durchsetzen. Damit hätte im Vorhinein wohl niemand gerechnet. Das Spielergebnis ist an diesem Tag aber auch nur nebensächlich. Denn der Fokus der Veranstaltung lag auf der Spendensammlung für die mitteldeutsche Kinderkrebsforschung.
11: Die Kinderkrebsforschung setzt sich dafür ein, Forschungsprojekte zu finanzieren, die es möglich machen, Kinder zu heilen
12: die an dieser furchtbaren Krankheit erkrankt sind. Immerhin 2000 jedes Jahr. Und wir haben heute eine Größenordnung von 80% dieser Kinder, die wir heilen können. 40%, 20% sind letztendlich in einer Situation, wo das schwierig ist oder gar nicht geht. Und von der Seite versuchen wir eben mit den Forschungseinrichtungen in Mitteldeutschland, das ist Magdeburg, das ist Halle, das ist Dresden, das ist Leipzig, das ist Jena, entsprechende Forschungsvorhaben so zu organisieren, dass eben dann die Kinder, die bisher nicht geheilt werden können, morgen geheilt werden können.
1: Veranstaltungen wie diese seien für die mitteldeutsche Kinderkrebsforschung enorm wichtig, da Spenden die Grundmittelfinanzierung sichern.
12: Nur diese Spendenveranstaltungen ermöglichen uns, den Ärzten, Basisfinanzierung für ihre Forschungsprojekte zu ermöglichen. Das heißt, da muss man sich das so vorstellen, die Forschungsprojekte sind am Ende irgendwo in einer Größenordnung von 100.000, 200.000, 250.000 Euro. Und wir organisieren den Basisbetrag, den Eigenanteil von 20.000, 25.000 Euro, auf den aufbauend dann die Ärzte die Chance haben, Mittel zu beantragen, die aus dem Bund, aus dem Land oder aus der Europäischen Union kommen. Und damit eben dann eine Vervielfachung dieses Forschungsgeldes nach sich ziehen, was wir jetzt über solche Veranstaltungen wie heute, wo ich wahnsinnig dankbar drüber bin, denn einnehmen können.
1: Knapp 1.600 Euro kam an diesem Abend der Kinderkrebsforschung zugute. 1.600 Euro, um kranke Kinder wieder nach Hause zu bringen.
10: Also ich finde, dass man kranke Kinder unterstützen muss, oder man möchte das unterstützen, und ich werde das öfters wieder durchführen. Natürlich, ich bräuchte viele Sponsoren oder natürlich auch Menschen, die mithelfen. Und ich finde das sehr gut, sowas zu machen, und werde so weitermachen.

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1: Das Labormobil vom VSR Gewässerschutz hält am Dienstag, und zwar am 16. Juni von 9 bis 11 Uhr, auf dem Holzmarkt in Köthen. In dieser Zeit bietet der Verein Untersuchungen von Wasserproben aus privat genutzten Brunnen an. Die gemeinnützige Organisation setzt sich für eine Verbesserung der Wasserqualität im Grundwasser ein. Damit sind wir am Ende unserer Freitagsausgabe der RBB Aktuellen Nachrichten. Schauen jetzt noch auf das Wetter und auf die Meldungen aus Dessau-Roßlau. Am Samstag ab 18 Uhr haben wir unseren Wochenrückblick für Sie im Programm und am Montag melden wir uns dann aus der Redaktion mit aktuellen Nachrichten wieder. Bis dahin haben Sie ein schönes Wochenende. Genießen Sie, wenn Sie können, den Sachsen-Anhalt-Tag in Bernburg. Machen Sie es gut und auf Wiedersehen.
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Morgen steigen die Temperaturen auf 23 Grad. Bei 11 Sonnenstunden, schwacher Südbrise und nur wenigen Wolken bleibt es trocken. Am Sonntag bleibt es mit 23 Grad ähnlich warm und teils bewölkt. Auch in der kommenden Woche ändern sich die Temperaturen kaum. Es bleibt überwiegend teils bewölkt, vereinzelt sind Kurzregenschauer möglich.

0: Mit Tage wie diese von den Toten Hosen begrüßten die Schüler der Schule an der Muldaue am 1. Juni zahlreiche Besucher. Sie alle waren gekommen, um die offizielle Eröffnung des neuen Schulgebäudes zu feiern. Nach 54 Monaten Bauzeit kann die Bildungseinrichtung mit dem sonderpädagogischen Förderschwerpunkt körperlich-motorische Entwicklung nun aufatmen.
1: Also es war ein sehr zäher Prozess. Wir hatten schon einige Termine anvisiert, wann wir diese Schule neu eröffnen wollen, haben uns eigentlich immer drauf gefreut. Und es wurde dann jedes Mal verschoben, weil es Verzögerungen gab. Ja, manchmal hat man schon nicht mehr dran geglaubt, wird es wirklich noch dieses Jahr oder dann doch? Wird es im Sommer? Und wenn ja, welcher ist gemeint? Also wir sind sehr froh, dass heute der Tag ist. Es ist Kindertag, da freuen wir uns ganz besonders. Ein besonderes Datum und ein tolles Datum, um die Schule neu zu eröffnen. Wir sind happy.
2: Also ich freue mich, dass nach nun, man kann schon fast sagen, 10 Jahren der Vorbereitung und der baulichen Umsetzung das neue Schulgebäude eröffnet worden ist. Man muss berücksichtigen, 2018, ich habe heute früh noch mal in die Unterlagen von damals geguckt, gab es die ersten Schritte. Es mussten Fördermittel besorgt werden. Das Land Sachsen-Anhalt hatte dann 4 Millionen Euro Fördermittel zur Verfügung gestellt und der Stadtrat 2019, glaube ich, die Entscheidung getroffen, hier am Standort den bisherigen Schulstandort diesen Neubau zu errichten. Dann gab es noch Dinge, die geklärt werden mussten, wie ein Grundstück anzukaufen oder eben auch 2021 die Corona-Zeit, wo vieles dann natürlich nur schleppend ging. Aber am Ende zählt, was rauskommt. Und ich freue mich sehr, dass wir jetzt mit dem neuen Schulgebäude, das hervorragende Bedingungen für die 100 Schülerinnen und Schüler bietet, zur Öffnung kommen konnten.
0: Oberbürgermeister Dr. Robert Reck, Schulleiterin Diana Reue sowie der Schülersprecher Leon Rodemann begrüßten die Besucher. Eta Hachmann, Beigeordnete für Soziales, Bildung, Jugend und Senioren, übergab dann den symbolischen Schlüssel an die Schulleiterin. Mit einem Banddurchschnitt wurde das neue Schulgebäude offiziell eröffnet und die Schüler durften erstmals hineinschauen.
1: Also diese Schule bietet sehr viel mehr Platz als die alte Schule. Es ist wirklich mal ein Neubau. Unsere Kinder waren bisher immer in alten Gemäuern untergebracht, ein alter Kindergarten, eine ganz alte Schule. Jetzt haben wir tatsächlich ganz neue Räume, viel Platz, sodass auch Rollstuhlfahrer sich bequem bewegen können. Wir haben 2 Fahrstühle hier, die hoffentlich auch schneller fahren als unsere alten in der alten Schule, denn die waren sehr langsam. Helle Räume, große Räume, moderne Einrichtungen, wenn ich an die Fachkabinette für Biologie, Chemie, Physik denke, da freuen wir uns einfach drauf. Auch Werken hat neue Werkbänke, neues Werkzeug bekommen. Das macht einfach Spaß, glaube ich, mit diesen ganzen neuen Dingen dann auch zu arbeiten und zu lernen.
0: Ermöglicht wurde der Neubau durch Zuwendungen zur Verbesserung der Schulinfrastruktur finanzschwacher Kommunen, gefördert durch die Bundesregierung, sowie mit Eigenmitteln der Stadt Dessau-Roßlau. Die Gesamtkosten betragen 21 Millionen Euro, die Förderung 4 Millionen Euro.
2: Sie ist eine Schule, die für unsere Stadt wichtig ist, aber sie ist auch eine Schule, die für die Region wichtig ist, denn etwa die Hälfte der Schülerinnen und Schüler stammt nicht aus Dessau-Roßlau, sondern aus den umliegenden Gemeinden, findet hier gute Bedingungen, beschult zu werden. Und ich freue mich, dass natürlich alle Schülerinnen und Schüler mit dem besonderen Förderbedarf aus unserer Stadt hier in diesem wunderbaren Schulgebäude beschult werden können. Und das jetzt auf die nächsten Jahrzehnte. Die Rahmenbedingungen sind prima. Und ich denke, alle werden sehr zufrieden sein und können sehr zufrieden sein mit dem Ergebnis, was hier entstanden ist.
0: Die Stadt Dessau-Roßlau erfüllt als Schulträger mit der Schule an der Muldaue eine wichtige oberzentrale Aufgabe. Die Bildungseinrichtung freut sich, mit dem modernen Gebäude die Kinder nun noch besser unterstützen zu können.
1: Wenn Kinder an unsere Schule kommen, sehen wir tatsächlich erstmal, was für Möglichkeiten hat das Kind. Wie können wir es unterstützen beim Lernen? Denn jeder Mensch möchte lernen und das ist uns ganz wichtig, erstmal den Menschen an sich zu sehen. Für uns ist das völlig normal, dass jedes Kind ja irgendwie ein kleines Handicap mitbringt und hat. Und damit gehen wir ganz selbstverständlich um. Ich glaube, für die Kinder ist das eine tolle Erfahrung, dass sie nicht immer daran gemessen werden, was sie nicht können, sondern einfach gesehen zu werden, gestärkt zu werden, sich eigentlich auch so ein bisschen hier wie zu Hause zu fühlen. Für manche Kinder ist es das zweite Zuhause und sie finden hier einfach Verlässlichkeit, Personen, die immer an ihrer Seite sind.
0: Das neue Schulgebäude war jedoch nur der erste Bauabschnitt. Im zweiten Abschnitt soll das alte Schulgebäude jetzt zurückgebaut werden und ein schöner neuer Schulhof entstehen.
1: Unsere Kinder haben schon seit 2 Jahren keinen Spielplatz mehr. Der musste abgerissen werden, weil es eine Unfallgefahr dargestellt hat. Die Kleinen haben also jetzt nur noch ein altes Karussell und eine Nestschaukel, die eigentlich auch nicht mehr taugt. Wir brauchen ganz dringend einen neuen Spielplatz. Die alte Schule steht jetzt auch im Weg. Wir sehen von hier aus den Schulhof nicht mehr, was da los ist. Unsere Kinder kommen eigentlich nur über Umwege auf den Schulhof. Deswegen ist uns eine große Herzensangelegenheit, dass auch das alte Gebäude abgerissen wird und der Schulhof saniert wird.
0: Den Neubau der Schule hat ein Architekturbüro aus Magdeburg geplant und die Umsetzung gesteuert. An dieser waren zahlreiche Planungsbüros und Unternehmen aus der Stadt Dessau-Roßlau und dem Umland beteiligt.
3: Strahlender Sonnenschein, fröhliches Kinderlachen und jede Menge Spiel und Spaß. Zum Auftakt der Badesaison lud die DLRG Coswig am 30. Mai zu einem bunten Kinderfest ins Flemingbad Coswig ein. Zahlreiche Familien nutzten die Gelegenheit, um gemeinsam einen abwechslungsreichen Tag am Wasser zu verbringen und die ersten Sommertage in vollen Zügen zu genießen.
4: Ja, also genau, heute ist das große Kinderfest. Natürlich Spiel und Spaß für Kinder. Wir haben Wasserspiele, wir haben Kinderschminken, wir haben Bastelstände. Natürlich auch für das leibliche Wohl ist Kuchen und Bratwurststand, Getränke. Unter anderem haben wir auch die Feuerwehr da und die DLRG Wasserwacht sowie eine Drohnenshow und ein Kindertanzprogramm der Teenie-Dancer aus Coswig. Wir bieten hier auch an kleine Schnuppereinheiten, gerade auch im Beckenschwimmen oder generell im Schwimmen für einen Seepferdchenkurs. Die Kinder können mal gucken, was man so hier machen kann. Natürlich sind wir auch dran, Junior-Rettungsschwimmer oder generell die Ausbildung des Rettungsschwimmers anzubieten. Und man kann gerne alle fragen und bekommt auch Antworten.
3: Die wichtigste Aufgabe der Deutschen Lebensrettungsgesellschaft ist es, Menschen vor dem Ertrinken zu schützen. Dafür klärt die DLRG über Gefahren am und im Wasser auf, bildet Rettungsschwimmer aus und hilft bei Einsätzen. Als weltweit größte Rettungsorganisation setzt die DLRG dabei auf eine umfassende Ausbildung sowie den Einsatz ihrer ehrenamtlichen Helfer. Um diese wichtige Arbeit auch künftig fortführen zu können, ist die Förderung und Gewinnung von Nachwuchs von großer Bedeutung.
4: Also wir haben seit diesem Jahr 17 DLRG-Jugend Nachwuchskinder, das heißt in der Altersklasse von 8 bis 16 Jahre. Dieses Jahr haben wir bei vielen schon die Silbermedaille erreicht und sind jetzt natürlich dran, auch noch diese Goldmedaille für die einzelnen Kinder zu bekommen dieses Jahr und dann natürlich auf den Junior-Rettungsschwimmer hinzuarbeiten, dass sie halt, wenn sie nachher 10 oder 12 sind, den Junior-Rettungsschwimmer halt machen können, hier bei uns im Flemingbad. Damit rufe ich natürlich auf, wir brauchen Nachwuchs für unsere DLRG, denn Rettungsschwimmer sind ganz wichtig, um diese Bäder zu erhalten. Und es wäre halt schön, wenn wir Nachwuchskinder bekommen könnten. Wir trainieren immer freitags von 16 bis 18 Uhr hier bei uns im Flemingbad. Gerne mal schnuppern. Herzlich willkommen.
3: Bei der DLRG Jugend Coswig werden Kinder und Jugendliche spielerisch an das Wasser und die Aufgaben der Wasserrettung herangeführt. Neben dem sicheren Umgang mit dem Element Wasser stehen vor allem Gemeinschaft, Teamgeist und Spaß im Mittelpunkt. Jeder, der Interesse hat, kann sich unkompliziert bei der DLRG melden. Wie wichtig die Nachwuchsarbeit für die Zukunft der Wasserrettung ist, zeigt auch der persönliche Werdegang vieler engagierter Mitarbeiter.
4: Also für mich ist es eigentlich so gewesen, ich hatte nie viel mit Wasser am Hut. Meine Kinder haben irgendwann mal angefangen, oh Mama, ich will das und du kommst mit. Und so ist man natürlich jetzt hier zur DLRG gekommen und ja, sieht es als kleine Familie hier mit den Kindern, das zu organisieren, die Veranstaltungen zu machen oder halt diese Trainingseinheiten zu machen, sei es das Schwimmen oder halt in die Schwimmhalle im Winter zu fahren. Ja, das hat mich hier hergetrieben.
3: Nach dem gelungenen Kinderfest hält das Jahr für die DLRG Jugend Coswig noch viele weitere Höhepunkte bereit. Bereits im Juli steht das traditionelle Neptunfest auf dem Programm, bevor Anfang August das beliebte Zeltlager zahlreiche junge Teilnehmer zusammenbringt. Zum Jahresausklang findet zudem wieder der Weihnachtsmarkt im Dezember statt.
0: Gerichtsprozess nach Juwelierüberfall.
5: Am 2. Juni 2026 begann vor der 8.

Aktengroßen Strafkammer des Landgerichts Dessau-Roßlau die erstinstanzliche Hauptverhandlung gegen einen 26-jährigen Angeklagten, dem ein besonders schwerer räuberischer Diebstahl unter Einsatz eines Hammers vorgeworfen wurde. Dem maskierten Angeklagten wurde zur Last gelegt, am 14. Februar 2026 in der Filiale des Juweliers Christ im Rathaus Center mit einem mitgeführten Hammer eine Vitrine eingeschlagen und daraus Schmuck im Gesamtwert von knapp 4.000 Euro entwendet zu haben. Als ein Passant versucht hatte, ihn aufzuhalten, soll der Angeklagte den Hammer bedrohlich in dessen Richtung gehalten haben, um die Festhalteversuche zu unterbinden. Anschließend soll er mit der Beute geflüchtet sein. Am 16. Februar 2026 stellte sich der Angeklagte beim Landeskriminalamt in Magdeburg und erklärte, für die genannte Tat verantwortlich zu sein. Die Verhandlung wird in den kommenden Tagen fortgeführt.

0: Es ist Freitag und damit herzlich willkommen zur letzten RBB-Aktuell-Ausgabe in dieser Woche. Im Aschersleben am Meeresklinikum sind am Montag, also am Kindertag, gleich 5 Neuerdenbürger zur Welt gekommen. Selbst für das Klinikpersonal der Geburtsklinik ist das kein alltägliches Ereignis. Hebamme Katrin Herrmann findet die Geburt von insgesamt 5 Babys am Kindertag sehr außergewöhnlich. Bis zum 1. Juni wurden im Meeresklinikum Aschersleben 149 Säuglinge geboren. Durchschnittlich werden pro Jahr 350 Babys dort geboren. Schnelles Internet ist längst ein wichtiger Standortfaktor für Unternehmen, genauso wie für Privathaushalte. In Bernburg wurde jetzt der nächste Schritt unternommen, um die digitale Infrastruktur weiter auszubauen und noch mehr Menschen an das Glasfasernetz anzuschließen.
1: Die Digitalisierung schreitet in Deutschland stetig voran. Das benötigt aber auch schnellere Leitungen und bessere Anschlüsse. Hierfür wurde in Bernburg nun ein großer Schritt gegangen.
2: Wir haben uns heute hier getroffen, um das geförderte Breitbandprojekt für die Stadt Bernburg bzw. für die Ortschaften von Bernburg zu besprechen. Und wir sind gerade mitten in der Planungsphase. Diese konnte sich die Frau Ministerin und die Frau Oberbürgermeisterin heute auch anschauen. Wir haben auch mal die technischen Details in einer Vermittlungsstelle gezeigt, sodass ein umfangreicher Blick eigentlich auf so eine Glasfaserausbauplanung geworfen werden konnte.
1: In der Innenstadt Bernburg sei der Glasfaserausbau mit über 11.000 Haushalten schon vorangeschritten. Nun sollen auch die umliegenden Gemeinden angeschlossen werden. In Neuborna, Strenzfeld, Gränes und Balsberg geht es voran.
2: Das sind insgesamt ca. 1.300 Haushalte, betrifft 1.800 Anwohner oder Haushalte, die dann Glasfaser für sich bekommen können, nutzen können. Und ja, wir freuen uns ganz dolle, dass wir jetzt auch im ländlichen Raum wieder weitermachen können und das Feld erweitern können, die vom modernen Netz profitieren können.
1: Knapp 2,2

0: 2 Millionen Euro beträgt die Fördersumme für das Projekt. Oberbürgermeisterin Ristoff zeigt sich mehr als zufrieden mit der Zusammenarbeit der Telekom. Gemeinsam könne man weiterhin für den Ausbau der Glasfaserleitungen und Anschlüsse sorgen.
1: Mein großer Eindruck ist, dass die Telekom weiterhin ein ganz verlässlicher Partner für uns ist. Wir arbeiten schon sehr, sehr lange nach den Ausschreibungsergebnissen natürlich immer mit der Telekom zusammen. Also es waren selten andere Anbieter, die sich durchsetzen konnten. Und wir merken, dass diese Strategie, die wir seit 2012 fahren, doch Früchte trägt und jetzt insbesondere den ländlichen Bereich erreicht. Und dort haben wir noch einige Stellen, wo es noch nicht so wirklich reicht mit den Reichweiten des Internets. Und deswegen freuen wir uns, dass wir in das Förderprogramm aufgenommen wurden und 1000 Anschlüsse herrichten lassen dürfen. Ja, und das macht die Telekom für uns.
0: Obwohl die Beantragung der Anschlüsse noch nicht gestartet ist, ist sich Ristoff aufgrund vergangener Gespräche und der bisherigen Rezeption sicher, dass auch dieses Mal der Ausbau wieder gut angenommen wird.
1: Wir merken natürlich aus Gesprächen, dass die Resonanz relativ hoch ist. Es sind ja immer wieder technische Herausforderungen, die wir auch zu Hause bewältigen müssen. Und insofern nutzen dann doch eine ganze Reihe von Bürgerinnen und Bürgern die Chance, ihr Netz umzustellen, wenn sie merken, dass das jetzt Vorhandene nicht ausreicht. Und da die Innenstadt relativ gut erschlossen ist, dort mit der Technologie Vectoring, aber die Randbereiche dann auch schon Glasfaser liegen haben, merken wir, dass die Resonanz halt eine positive ist. Und wir freuen uns vor allen Dingen in diesem Ausbau, dass auch die Hochschule Anhalt mit dabei ist.
0: Bereits Anfang nächsten Jahres soll der Ausbau starten. Laut Schätzungen der Telekom könnte das Projekt dann schon im Jahr 2028 beendet werden. Bürgerinnen und Bürger müssen also nicht mehr lange warten, bis sie selbst das schnelle Internet genießen können.
2: Energieeffizient bauen, nachhaltig wohnen und dabei langfristig Kosten sparen. Dafür wurde vergangene Woche in der Lutherstadt Wittenberg erstmals die grüne Hausnummer Sachsen-Anhalt verliehen. Die Auszeichnung der Landesenergieagentur ging an Familie Pritsche für ihren klimafreundlichen Neubau.
3: Die grüne Hausnummer, das ist ein Preis, den wir als Landesenergieagentur schon seit vielen Jahren vergeben. Und es ist ein Preis, bei dem wir zeigen wollen, dass Bauen, das Sanieren und Energieeffizienz und Klimafreundlichkeit Hand in Hand gehen können. Man kann sagen, dass unsere grüne Hausnummer Geschichten erzählt davon, wie Bauen, Energieeffizienz und Klimafreundlichkeit miteinander Hand in Hand gehen können.
2: 83 Häuser in Sachsen-Anhalt wurden bislang ausgezeichnet. In Wittenberg jetzt zum ersten Mal überhaupt. Entscheidend für die Jury, hohe Energieeffizienz und moderne Technik. Das Haus der Familie erreicht den sogenannten Effizienzhaus 40 Standard.
4: Wir haben uns dann irgendwann für den Haustyp Stadtvilla entschieden und aufgrund eines Studiengangs regenerative Energietechnik sind wir dann darauf gekommen, das Haus möglichst energieeffizient zu bauen, so gut wie es eben möglich ist in der aktuellen Zeit.
2: Auf dem Dach produziert eine Photovoltaikanlage eigenen Strom. Gespeichert wird die Energie in einem Batteriespeicher. Geheizt wird mit einer Luft-Wasser-Wärmepumpe. Dazu kommt eine besonders starke Dämmung.
5: Also wir haben uns da an der KfW-Förderung orientiert, die halt dann vorgesehen hat, dass eine Wärmepumpe oder eine andere Energiequelle mit nachhaltigen Rohstoffen eingebaut wird. Und eine Photovoltaikanlage ist auf dem Dach montiert mit einem kleinen Batteriespeicher. Genau, und die Dämmung ist etwas dicker als in den meisten anderen Häusern im Quartier, sodass ein Energieeffizienzstandard von 40, also ein KfW-Haus 40, errichtet wurde.
2: Für Sachsen-Anhalts Energieminister Armin Willingmann sind solche Neubauten ein wichtiges Signal für die Zukunft des Wohnens und für die Energiewende im Land.
6: Für das Land ist es deshalb wichtig, weil wir an den vielen, die Häuser bauen, modernisieren, im Moment sehen, wie sehr bewusst hier mit Energiefragen umgegangen wird. In diesen Häusern wird in aller Regel bei Neubauten geradezu durchgängig mit der Wärmepumpe gearbeitet, mit erneuerbaren Energien. Das ist kein Trend, das ist eine sinnvolle Investition in einer Zeit, in der wir merken, dass fossile Energieträger, also Gas, Öl, immer teurer werden. Und das wird sich in den nächsten Jahren auch nicht mehr ändern.
2: Die grüne Hausnummer Sachsen-Anhalt wird seit 2017 vergeben. Ausgezeichnet werden Gebäude, die deutlich höhere Energiestandards erfüllen als gesetzlich vorgeschrieben und damit beispielhaft für nachhaltiges Bauen im Land stehen.
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0: Fußballlegenden in Bitterfeld. Das sieht man nicht alle Tage. Am 29. Mai fand das Bitterfelder Fußballtreffen statt. Ein Blick in die Fußballvergangenheit der Stadt. Eine Geschichte mit vielen verschiedenen Mannschaften und Derbys.
9: Heute findet das erste Bitterfelder Fußballtreffen von ehemaligen Fußballmannschaften von Bitterfeld statt. Also es gab früher 7 Mannschaften von Chemie Bitterfeld, Einheit, Eintracht, VfL Bitterfeld. Und dieses Event findet heute hier im Sportpark Süd statt. Und ich freue mich, dass es so angenommen wird und so viele Zuschauer hier dran teilnehmen.
0: Als Highlight des Abends fand dann noch ein Spiel der Extraklasse statt. Die alte Herrenmannschaft des 1. FC Bitterfeld-Wolfen empfing die Traditionsmannschaft der Carl Zeiss Jena. Ein Spiel, bei dem echte Fans so einige Gesichter wiedererkennen sollten.
9: Also unsere alte Herren spielt gegen die Traditionsmannschaft von Carl Zeiss Jena, wo auch frühere Nationalspieler und Oberligaspieler mitwirken, zum Beispiel Harald Irmscher, Jürgen Raab, Uli Kür, natürlich auch Carsten Stresser. Also sind viele höherklassig spielende Fußballspieler.
0: Nach spannenden und äußerst knappen 90 Minuten konnte sich der 1. FC gegen das Legendenteam aus Jena mit einem 5:3 durchsetzen. Damit hätte im Vorhinein wohl niemand gerechnet. Das Spielergebnis ist an diesem Tag aber auch nur nebensächlich. Denn der Fokus der Veranstaltung lag auf der Spendensammlung für die mitteldeutsche Kinderkrebsforschung.
10: Die Kinderkrebsforschung setzt sich dafür ein, Forschungsprojekte zu finanzieren, die es möglich machen, Kinder zu heilen, die an dieser furchtbaren Krankheit erkrankt sind. Immerhin 2000 jedes Jahr. Und wir haben heute eine Größenordnung von 80% dieser Kinder, die wir heilen können. 40%, 20% sind letztendlich in einer Situation, wo das schwierig ist oder gar nicht geht. Und von der Seite versuchen wir eben mit den Forschungseinrichtungen in Mitteldeutschland, das ist Magdeburg, das ist Halle, das ist Dresden, das ist Leipzig, das ist Jena, entsprechende Forschungsvorhaben so zu organisieren, dass eben dann die Kinder, die bisher nicht geheilt werden können, morgen geheilt werden können.
0: Veranstaltungen wie diese seien für die mitteldeutsche Kinderkrebsforschung enorm wichtig, da Spenden die Grundmittelfinanzierung sichern.
10: Nur diese Spendenveranstaltungen ermöglichen uns, den Ärzten, Basisfinanzierung für ihre Forschungsprojekte zu ermöglichen. Das heißt, da muss man sich das so vorstellen, die Forschungsprojekte sind am Ende irgendwo in einer Größenordnung von 100.000, 200.000, 250.000 Euro. Und wir organisieren den Basisbetrag, den Eigenanteil von 20.000, 25.000 Euro, auf den aufbauend dann die Ärzte die Chance haben, Mittel zu beantragen, die aus dem Bund, aus dem Land oder aus der Europäischen Union kommen. Und damit eben dann eine Vervielfachung dieses Forschungsgeldes nach sich ziehen, was wir jetzt über solche Veranstaltungen wie heute, wo ich wahnsinnig dankbar drüber bin, denn einnehmen können.
0: Knapp 1.600 Euro kam an diesem Abend der Kinderkrebsforschung zugute. 1.600 Euro, um kranke Kinder wieder nach Hause zu bringen.
9: Also ich finde, dass man kranke Kinder unterstützen muss, also man möchte das unterstützen und ich werde das öfters wieder durchführen. Natürlich, ich bräuchte viele Sponsoren oder natürlich auch Menschen, die mithelfen. Und ich finde das sehr gut, sowas zu machen und werde so weitermachen.
0: An diesem Tag stand aber nicht nur das Spiel im Mittelpunkt. Viele ehemalige Teamkollegen sowie Rivalen trafen hier aufeinander, um sich über die alten Zeiten auszutauschen und gemeinsam einen schönen Abend zu verbringen.

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1: Das Labormobil vom VSR Gewässerschutz hält am Dienstag, und zwar am 16. Juni von 9 bis 11 Uhr, auf dem Holzmarkt in Köthen. In dieser Zeit bietet der Verein Untersuchungen von Wasserproben aus privat genutzten Brunnen an. Die gemeinnützige Organisation setzt sich für eine Verbesserung der Wasserqualität im Grundwasser ein. Damit sind wir am Ende unserer Freitagsausgabe der RBB Aktuellnachrichten. Schauen jetzt noch auf das Wetter und auf die Meldungen aus Dessau-Roßlau. Am Samstag ab 18 Uhr haben wir unseren Wochenrückblick für Sie im Programm und am Montag melden wir uns dann aus der Redaktion mit aktuellen Nachrichten wieder. Bis dahin haben Sie ein schönes Wochenende. Genießen Sie, wenn Sie können, den Sachsen-Anhalt-Tag in Bernburg. Machen Sie es gut und auf Wiedersehen.
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Morgen steigen die Temperaturen auf 23 Grad. Bei 11 Sonnenstunden, schwacher Südbrise und nur wenigen Wolken bleibt es trocken. Am Sonntag bleibt es mit 23 Grad ähnlich warm und teils bewölkt. Auch in der kommenden Woche ändern sich die Temperaturen kaum. Es bleibt überwiegend teils bewölkt, vereinzelt sind Kurzregenschauer möglich.

0: Mit Tage wie diese von den Toten Hosen begrüßten die Schüler der Schule an der Muldaue am 1. Juni zahlreiche Besucher. Sie alle waren gekommen, um die offizielle Eröffnung des neuen Schulgebäudes zu feiern. Nach 54 Monaten Bauzeit kann die Bildungseinrichtung mit dem sonderpädagogischen Förderschwerpunkt körperlich-motorische Entwicklung nun aufatmen.
1: Also es war ein sehr zäher Prozess. Wir hatten schon einige Termine anvisiert, wann wir diese Schule neu eröffnen wollen, haben uns eigentlich immer drauf gefreut. Und es wurde dann jedes Mal verschoben, weil es Verzögerungen gab. Ja, manchmal hat man schon nicht mehr dran geglaubt, wird es wirklich noch dieses Jahr oder dann doch? Wird es im Sommer? Und wenn ja, welcher ist gemeint? Also wir sind sehr froh, dass heute der Tag ist. Es ist Kindertag, da freuen wir uns ganz besonders. Ein besonderes Datum und ein tolles Datum, um die Schule neu zu eröffnen. Wir sind happy.
2: Also ich freue mich, dass nach nun, man kann schon fast sagen, 10 Jahren der Vorbereitung und der baulichen Umsetzung das neue Schulgebäude eröffnet worden ist. Man muss berücksichtigen, 2018, ich habe heute früh nochmal in die Unterlagen von damals geguckt, gab es die ersten Schritte. Es mussten Fördermittel besorgt werden. Das Land Sachsen-Anhalt hatte dann 4 Millionen Euro Fördermittel zur Verfügung gestellt und der Stadtrat 2019, glaube ich, die Entscheidung getroffen, hier am Standort den bisherigen Schulstandort, diesen Neubau zu errichten. Dann gab es noch Dinge, die geklärt werden mussten, wie ein Grundstück anzukaufen oder eben auch 2021 die Corona-Zeit, wo vieles dann natürlich nur schleppend ging. Aber am Ende zählt, was rauskommt. Und ich freue mich sehr, dass wir jetzt mit dem neuen Schulgebäude, das hervorragende Bedingungen für die 100 Schülerinnen und Schüler bietet, zur Öffnung kommen konnten.
0: Oberbürgermeister Dr. Robert Reck, Schulleiterin Diana Reue sowie der Schülersprecher Leon Rodemann begrüßten die Besucher. Eta Hachmann, Beigeordnete für Soziales, Bildung, Jugend und Senioren, übergab dann den symbolischen Schlüssel an die Schulleiterin. Mit einem Banddurchschnitt wurde das neue Schulgebäude offiziell eröffnet und die Schüler durften erstmals hineinschauen.
1: Also diese Schule bietet sehr viel mehr Platz als die alte Schule. Es ist wirklich mal ein Neubau. Unsere Kinder waren bisher immer in alten Gemäuern untergebracht, ein alter Kindergarten, eine ganz alte Schule. Jetzt haben wir tatsächlich ganz neue Räume, viel Platz, sodass auch Rollstuhlfahrer sich bequem bewegen können. Wir haben 2 Fahrstühle hier, die hoffentlich auch schneller fahren als unsere alten in der alten Schule, denn die waren sehr langsam. Helle Räume, große Räume, moderne Einrichtungen, wenn ich an die Fachkabinette für Biologie, Chemie, Physik denke, da freuen wir uns einfach drauf. Auch Werken hat neue Werkbänke, neues Werkzeug bekommen. Das macht einfach Spaß, glaube ich, mit diesen ganzen neuen Dingen dann auch zu arbeiten und zu lernen.
0: Ermöglicht wurde der Neubau durch Zuwendungen zur Verbesserung der Schulinfrastruktur finanzschwacher Kommunen, gefördert durch die Bundesregierung, sowie mit Eigenmitteln der Stadt Dessau-Roßlau. Die Gesamtkosten betragen 21 Millionen Euro, die Förderung 4 Millionen Euro.
2: Sie ist eine Schule, die für unsere Stadt wichtig ist, aber sie ist auch eine Schule, die für die Region wichtig ist. Denn etwa die Hälfte der Schülerinnen und Schüler stammt nicht aus Dessau-Roßlau, sondern aus den umliegenden Gemeinden. Findet hier gute Bedingungen, beschult zu werden. Und ich freue mich, dass natürlich alle Schülerinnen und Schüler mit dem besonderen Förderbedarf aus unserer Stadt hier in diesem wunderbaren Schulgebäude beschult werden können. Und das jetzt auf die nächsten Jahrzehnte. Die Rahmenbedingungen sind prima. Und ich denke, alle werden sehr zufrieden sein und können sehr zufrieden sein mit dem Ergebnis, was hier entstanden ist.
0: Die Stadt Dessau-Roßlau erfüllt als Schulträger mit der Schule an der Muldaue eine wichtige oberzentrale Aufgabe. Die Bildungseinrichtung freut sich mit dem modernen Gebäude, die Kinder nun noch besser unterstützen zu können.
1: Wenn Kinder an unsere Schule kommen, sehen wir tatsächlich erstmal, was für Möglichkeiten hat das Kind, wie können wir es unterstützen beim Lernen, denn jeder Mensch möchte lernen und das ist uns ganz wichtig, erstmal den Menschen an sich zu sehen. Für uns ist das völlig normal, dass jedes Kind ja irgendwie ein kleines Handicap mitbringt und hat. Und damit gehen wir ganz selbstverständlich um. Ich glaube, für die Kinder ist das eine tolle Erfahrung, dass sie nicht immer daran gemessen werden, was sie nicht können, sondern einfach gesehen zu werden, gestärkt zu werden, sich eigentlich auch so ein bisschen hier wie zu Hause zu fühlen. Für manche Kinder ist es das zweite Zuhause und sie finden hier einfach Verlässlichkeit, Personen, die immer an ihrer Seite sind.
0: Das neue Schulgebäude war jedoch nur der erste Bauabschnitt. Im zweiten Abschnitt soll das alte Schulgebäude jetzt zurückgebaut werden und ein schöner neuer Schulhof entstehen.
1: Unsere Kinder haben schon seit 2 Jahren keinen Spielplatz mehr. Der musste abgerissen werden, weil es eine Unfallgefahr dargestellt hat. Die Kleinen haben also jetzt nur noch ein altes Karussell und eine Nestschaukel, die eigentlich auch nicht mehr taugt. Wir brauchen ganz dringend einen neuen Spielplatz. Die alte Schule steht jetzt auch im Weg. Wir sehen von hier aus den Schulhof nicht mehr, was da los ist. Unsere Kinder kommen eigentlich nur über Umwege auf den Schulhof. Deswegen ist uns eine große Herzensangelegenheit, dass auch das alte Gebäude abgerissen wird und der Schulhof saniert wird.
0: Den Neubau der Schule hat ein Architekturbüro aus Magdeburg geplant und die Umsetzung gesteuert. An dieser waren zahlreiche Planungsbüros und Unternehmen aus der Stadt Dessau-Roßlau und dem Umland beteiligt.
3: Strahlender Sonnenschein, fröhliches Kinderlachen und jede Menge Spiel und Spaß. Zum Auftakt der Badesaison lud die DLRG Coswig am 30. Mai zu einem bunten Kinderfest ins Flemingbad Coswig ein. Zahlreiche Familien nutzten die Gelegenheit, um gemeinsam einen abwechslungsreichen Tag am Wasser zu verbringen und die ersten Sommertage in vollen Zügen zu genießen.
4: Ja, also genau, heute ist das große Kinderfest. Natürlich Spiel und Spaß für Kinder. Wir haben Wasserspiele, wir haben Kinderschminken, wir haben Bastelstände. Natürlich auch für das leibliche Wohl ist Kuchen und Bratwurststand, Getränke. Unter anderem haben wir auch die Feuerwehr da und die DLRG Wasserwacht sowie eine Drohnenshow und ein Kindertanzprogramm der Teenie-Dancer aus Coswig. Wir bieten hier auch an kleine Schnuppereinheiten, gerade auch im Beckenschwimmen oder generell im Schwimmen für den Seepferdchenkurs. Die Kinder können mal gucken, was man so hier machen kann. Natürlich sind wir auch dran, Junior-Rettungsschwimmer oder generell die Ausbildung des Rettungsschwimmers anzubieten. Und man kann gerne alle fragen und bekommt auch Antworten.
3: Die wichtigste Aufgabe der Deutschen Lebensrettungsgesellschaft ist es, Menschen vor dem Ertrinken zu schützen. Dafür klärt die DLRG über Gefahren am und im Wasser auf, bildet Rettungsschwimmer aus und hilft bei Einsätzen. Als weltweit größte Rettungsorganisation setzt die DLRG dabei auf eine umfassende Ausbildung sowie den Einsatz ihrer ehrenamtlichen Helfer. Um diese wichtige Arbeit auch künftig fortführen zu können, ist die Förderung und Gewinnung von Nachwuchs von großer Bedeutung.
4: Also wir haben seit diesem Jahr 17 DLRG-Jugend Nachwuchskinder, das heißt in der Altersklasse von 8 bis 16 Jahre. Dieses Jahr haben wir bei vielen schon die Silbermedaille erreicht und sind jetzt natürlich dran, auch noch diese Goldmedaille für die einzelnen Kinder zu bekommen dieses Jahr und dann natürlich auf den Junior-Rettungsschwimmer hinzuarbeiten, dass sie halt, wenn sie nachher 10 oder 12 sind, den Junior-Rettungsschwimmer halt machen können, hier bei uns im Flemingbad. Damit rufe ich natürlich auf, wir brauchen Nachwuchs für unsere DLRG, denn Rettungsschwimmer sind ganz wichtig, um diese Bäder zu erhalten. Und es wäre halt schön, wenn wir Nachwuchskinder bekommen könnten. Wir trainieren immer freitags von 16 bis 18 Uhr hier bei uns im Flemingbad. Gerne mal schnuppern. Herzlich willkommen.
3: Bei der DLRG Jugend Coswig werden Kinder und Jugendliche spielerisch an das Wasser und die Aufgaben der Wasserrettung herangeführt. Neben dem sicheren Umgang mit dem Element Wasser stehen vor allem Gemeinschaft, Teamgeist und Spaß im Mittelpunkt. Jeder, der Interesse hat, kann sich unkompliziert bei der DLRG melden. Wie wichtig die Nachwuchsarbeit für die Zukunft der Wasserrettung ist, zeigt auch der persönliche Werdegang vieler engagierter Mitarbeiter.
4: Also für mich ist es eigentlich so gewesen, ich hatte nie viel mit Wasser am Hut. Meine Kinder haben irgendwann mal angefangen, oh Mama, ich will das und du kommst mit. Und so ist man natürlich jetzt hier zur DLRG gekommen und ja, sieht es als kleine Familie hier mit den Kindern, das zu organisieren, die Veranstaltungen zu machen oder halt diese Trainingseinheiten zu machen, sei es das Schwimmen oder halt in die Schwimmhalle im Winter zu fahren. Ja, das hat mich hier hergetrieben.
3: Nach dem gelungenen Kinderfest hält das Jahr für die DLRG Jugend Coswig noch viele weitere Höhepunkte bereit. Bereits im Juli steht das traditionelle Neptunfest auf dem Programm, bevor Anfang August das beliebte Zeltlager zahlreiche junge Teilnehmer zusammenbringt. Zum Jahresausklang findet zudem wieder der Weihnachtsmarkt im Dezember statt.
0: Gerichtsprozess nach Juwelierüberfall.
5: Am 2. Juni 2026 begann vor der 8. Großen Strafkammer des Landgerichts Dessau-Roßlau die erstinstanzliche Hauptverhandlung gegen einen 26-jährigen Angeklagten, dem ein besonders schwerer räuberischer Diebstahl unter Einsatz eines Hammers vorgeworfen wurde. Dem maskierten Angeklagten wurde zur Last gelegt, am 14. Februar 2026 in der Filiale des Juweliers Christ im Rathauscenter mit einem mitgeführten Hammer eine Vitrine eingeschlagen und daraus Schmuck im Gesamtwert von knapp 4.000 Euro entwendet zu haben. Als ein Passant versucht hatte, ihn aufzuhalten, soll der Angeklagte den Hammer bedrohlich in dessen Richtung gehalten haben, um die Festhalteversuche zu unterbinden. Anschließend soll er mit der Beute geflüchtet sein. Am 16. Februar 2026 stellte sich der Angeklagte beim Landeskriminalamt in Magdeburg und erklärte, für die genannte Tat verantwortlich zu sein. Die Verhandlung wird in den kommenden Tagen fortgeführt.

0: Sommerliche Temperaturen, jubelnde Kinder und endlich wieder Wasser im Becken. Nach umfassender Sanierung hat das Sörbiger Stadtbad offiziell wieder eröffnet. Zahlreiche Besucher nutzen den ersten Badetag direkt zum Schwimmen, Rutschen und Sonnenbaden.
1: Ein ganz herzliches Willkommen aus dem Stadtbad hier in Sörbig. Wir haben heute die offizielle Eröffnung gemacht. Das Becken ist das erste Mal für die Öffentlichkeit freigegeben zum Schwimmen. Und wie Sie sehen, es ist voll. Es ist wunderbarstes Wetter. Die Wassertemperatur ist bei 20,1 Grad. Es hält keinen davon ab, reinzugehen, Spaß zu haben, zu spielen. Wir hatten gerade schon Arschbombenwettbewerb mit richtig guten Preisen, die vergeben wurden. Es geht gleich weiter mit ein bisschen Wettschwimmen. Das DLRG ist gerade gekommen. Also wir haben noch einen ganzen Tag Spiel, Spaß, Freude. Für die Kinder nachher noch Seifenblasendisco und heute Abend dann Nachtbaden.
0: Das Stadtbad an der Spörrener Straße gehört seit Jahrzehnten fest zu Zörbig. Bereits in den 1930er Jahren entstand hier die erste Anlage. 1966 wurde das Bad grundlegend umgebaut. Doch das alte Betonbecken war inzwischen stark sanierungsbedürftig.
1: Seit 1966 war das Becken dann zentraler Anlaufpunkt für die, die in Zörbig schwimmen wollten. Es war immer eine Gefahr, dass dieses Betonbecken irgendwann so doll bröselt, dass uns die Hygiene oder auch andere Behörden das Betreiben dieses Bades nicht mehr ermöglichen. Also haben wir entschieden, dass wir das neu machen wollen. Wir haben es erst versucht, mit Fördermitteln zu machen. Das ging lange Zeit nicht, weil Freibäder nicht so gefördert werden, wie wir das gebraucht hätten. Ich habe ja gerade gesagt, eine komplette Verjüngungskur kannst du nur machen mit gutem Geldeinsatz. Und dann war es so, dass die Stadt Zörbig gute Steuernahmen hatte. Und der Stadtrat hat gesagt, nach meiner Frage hin, dass wir das neu machen sollen mit den Mitteln, die wir als Stadt selber zur Verfügung haben.
0: Deshalb entschied sich die Stadt für eine umfassende Erneuerung. Aus dem alten Betonbecken wurde ein modernes Edelstahlbecken. Dazu kam neue Technik, neue Spielbereiche und moderne Freizeitangebote für Familien.
1: Es wurde nahezu alles erneuert. Wir hatten ja eigentlich geplant, erstmal nur das Edelstahlbecken zu machen, also zwei Bauabschnitte zu bilden. Der erste Bauabschnitt war alles, was Sie jetzt hier sehen. Das ist dann das alte Betonbecken, was 1966 entstanden ist. Das ist ein Edelstahlbecken.

0: reingesetzt wurden. Wir haben die jetzt Türme erneuert, wir haben eine neue Rutsche gemacht, wir haben einen Pilz dazu gemacht.
1: Während der Bauarbeiten wurde schnell klar, nicht nur das Becken, sondern die gesamte Anlage musste modernisiert werden. Insgesamt investierte die Stadt rund 4,9 Millionen Euro.
0: Wir haben uns also letztes Jahr dafür entschieden, alles neu zu machen, haben dann Fördermittel beantragt, haben dazu nochmal 500.000 Euro Förderung bekommen und sind jetzt mit 4,9 Millionen verbauten Euro hier endlich fertig mit komplett neuer Filteranlage, komplett neuem Spielbereich, Außenspielbereich, Matchspielanlage und, sodass man ja wirklich sagen kann, es gab eine Generalüberholung für das ganze Areal hier in Zürich, was die nächsten Jahrzehnte gut halten soll und ganz, ganz vielen Menschen noch Spiel, Spaß und Freude bereitet.
1: Heute bietet das Stadtbad ein 50-Meter-Becken, Sprungtürme, Rutsche, Kinderbereich und großzügige Liegewiesen. Genutzt wird das Bad nicht nur von Familien, sondern auch von Schulen, Vereinen und Schwimmgruppen aus der Region.
0: Damit die früher Kinder waren, mit ihren Großeltern hier waren und heute vielleicht Großeltern sind, das wieder an die nächsten Generationen weitergeben können.
1: Und genau dafür dürfte das Zürbiger Stadtbad pünktlich zum Start in die Freibadsaison bestens vorbereitet sein.
2: Was fühlt man, wenn man an die eigene Heimat denkt? Welche Wünsche hat man und was ist die eigene Rolle in der Stadt? Auf künstlerische Weise möchte sich der Brensches Stadtleben e.V. diesen Fragen annehmen. Mit 4 Workshops ruft der Verein Kinder dazu auf, sich auf der Leinwand zu verewigen und die eigenen Gedanken zu teilen.
3: Haben uns überlegt, was könnte man machen, um mal Brenner zu zeigen. Also wie stellen die Kinder sich hier ihre aktuelle Lebenssituation vor? Was stellen sie sich in der Zukunft vor für sich, für Brenner? Was gefällt ihnen hier im Ort? Was fehlt ihnen? Das sind Themen, die sie hier künstlerisch umsetzen können. In jeglicher Form. Sie können schreiben, Wörter einfach in verschiedenen Schriftarten und Stilen. Sie können querbeet alles malen, was ihnen einfällt. Also der Fantasie sind da keine Grenzen gesetzt. Und wenn es auch nur Muster sind oder einfach eine farbige Fläche, die das Gefühl zu Brenner ausdrückt, was sie derzeit haben oder über sich.
2: Die Motivwahl sei absichtlich so frei wie möglich gestaltet worden sein. Und das sah man den Kunstwerken auch an. Von Seen einer Gans bis hin zum Essenskiosk haben alle Kinder sich einiges einfallen lassen, was mit ihrer Heimat in Verbindung steht. Der erste Termin der Ideenwerkstatt vom 22. Mai soll aber nicht das einzige Mal gewesen sein, dass die Kinder sich künstlerisch mit Brenner auseinandersetzen dürfen. Neben noch einem Maltag im September gibt es parallel auch einen Graffiti-Workshop.
3: Darauf aufbauend auch einen Graffiti-Workshop, der auch jetzt im Mai, in der kommenden Woche am Freitag stattfindet und auch einmal im September. Wie geht man mit so einer Sprayflasche um? Was darf ich überhaupt sprühen? Wie das funktioniert? Und dann wird eine gemeinsame Idee entwickelt, was kommt an eine Wand oder auf eine Leinwand. Die Idee darf dann über den Sommer reifen und wird dann im September komplett umgesetzt.
2: Bei so vielen Möglichkeiten des kreativen Ausdrucks wäre es aber natürlich schade, wenn niemand das Geschaffene zu Gesicht bekommen würde. Hierfür hat sich der Verein etwas ganz Besonderes einfallen lassen.
3: Ganz am Ende dieses Projekts ist angedacht, dass wir eine Ausstellung machen, weil die Kinder, die malen sehr gerne sehr schöne Sachen und das soll ja natürlich mal gesehen werden, was sie da malen, wie sie malen. Und das wird dann auch hier in diesem Raum im Kultur- und Sportzentrum ausgestellt. Ein bisschen anders, als man es vielleicht gewöhnt ist. Wir werden nichts an der Wand hängen haben, sondern es wird hier etwas ganz Spezielles. Viel will ich nicht verraten. Das sieht man dann am 8. November.
2: Man muss also noch warten, bis das Geheimnis der besonderen Ausstellung gelüftet werden kann. Sicher ist jedoch, dass bei so vielen schönen Kunstwerken sicher auch eine schöne Ausstellung zustande kommen wird.
4: Es war wieder einmal soweit. Das jährliche Wolfner Sommerfest zog zur Fuhneraue und bespaßte die Besucher über das ganze Wochenende lang. Von Freitag bis Sonntag war ein abwechslungsreiches Programm geplant, das für jedes Alter ansprechend war. Außerdem konnte man auf dem Festplatz noch Stände mit kulinarischen Köstlichkeiten, sportlichen Aktivitäten und Kirmesaktionen besuchen. Zu den Lokalspot gehörten noch viele Vereine, welche sich mit eigenen Kreationen und Mitmachangeboten präsentierten.
5: Wir haben uns heute entschieden,

0: zwei Tage daran teilzunehmen am Vereinsfest, weil wir der Meinung sind, dass Kleingarten überhaupt nicht konservativ und überhaupt nicht spießig ist, sondern jugendlich, frisch und ökologisch und auch zum Erhalt der Natur und der Gemeinschaft auch in unserem Gartenverein beiträgt. Wir haben uns natürlich Gedanken gemacht, in allererster Linie klar vereinstypische Sachen. Kleingarten ist natürlich grün, ökologisch, bunt und vielfältig. Und unsere Vereinsmitglieder haben sich ganz tolle Mühe gegeben, eigene Pflanzen gezüchtet, eigene Pflanzen abgestochen, alles rund um den Garten. Das sind Zierpflanzen, Nutzpflanzen, Gemüsepflanzen und die geben wir an das interessierte Publikum für eine kleine Spende gerne heute ab.
1: Am Freitag begann dann der Auftakt mit DJ und einer entspannten Atmosphäre im Sommerkino. In der Insel-Lounge ging es dann mit Live-Auftritt weiter, bis Armin Schenk eine Stunde später alle Besucher mit ein paar Worten begrüßte. Anschließend konnte der Sommer mit Biber und den Butzemännern so richtig eingefeiert werden. In den folgenden Tagen ging es mit mehr Musik und Tanz weiter. Währenddessen konnte man sich ein bisschen umsehen und bei den geplanten Projekten der Vereine dran teilnehmen. Ein besonders beliebtes Projekt ist die jährige Stempelrallye vom Jugendbeirat Bitterfeld-Wolfen.
2: Ja, wir machen heute hier beim Sommerfest unsere Stempelrallye. Das machen wir jetzt auch schon seit 2017. Da kriegen die Kinder quasi so eine Stempelkarte von uns. Da sind so 10 Felder drauf oder auch 6, je nachdem wie viele mal los ist. Mhm. Das ist wirklich im ganzen Karree einmal drumherum, damit alle Vereine auch zusammenarbeiten und interagieren müssen quasi. Und dann kriegen die Kids quasi, wenn sie dann fertig sind, können sie sich bei uns was aussuchen, kleines Giveaway.
1: Doch damit noch nicht genug. Der Jugendbeirat engagiert sich jedes Jahr mit vielfältigen Projekten für die Kinder und Jugendlichen der Stadt. Auch für dieses Jahr ist der Kalender bereits mit zahlreichen spannenden Vorhaben gefüllt.
2: Ansonsten haben wir ganz viele kleinere Projekte auch in der Stadt, wie unser Streetsoccer-Turnier. Das läuft komplett über uns alleine, das machen wir in der Grünen Lunge oder in Wolfen-Nord auf dem Sportplatz. Wir haben demnächst unser Anti-Drogen-Projekt, wo wir einfach ein bisschen Aufklärung und allgemeine Zusammenarbeit machen. Wir arbeiten ganz eng zusammen mit den Jugendclubs von der Stadt, auch hinter uns zu finden direkt. Der Haushalt 2 sich mit dem Streetwork, mit der Stadtjugendpflege. Also wirklich alles, was so Thema Kinder und Jugend ist, betrifft halt auch uns. Und wir gucken halt, dass die Stadt ein bisschen attraktiver wird für die Kinder und Jugendlichen, um die auch mit einzubinden bei diversen Entscheidungen wie Spielplatzkonzepte oder.
1: Neben zahlreichen Vereinen waren auch verschiedene Unternehmer vertreten. Das Sommerfest bot eine hervorragende Gelegenheit zum Austausch und zur Vernetzung zwischen Mitarbeitenden und Kundschaft. Darüber hinaus sorgten die Betriebe mit Spielen und weiteren Mitmachangeboten für ein abwechslungsreiches Erlebnis für Groß und Klein.
3: Ja, wir sind aus Wolfen eine der größten Vermieter und freuen uns natürlich, dass in der Stadt und im Ortsteil was los ist, und da sind wir immer gern dabei. Wir machen mit vom Jugendgemeinderat bei der Stempelrallye. Und wir haben natürlich auch Wohnungsangebote, wer interessiert ist, wie sich das gehört. Und natürlich auch ein paar kleine Preise und Giveaways, die man sich einfach so mitnehmen kann, um ins Gespräch zu kommen und sich ein bisschen auszutauschen.
1: Beendet wurde das Sommerfest am Sonntag mit einer Spendenübergabe und einer Kinderlaufparade. Nach 3 Tagen voller Musik, Aktion und Begegnungen bleibt das Wolfener Sommerfest für viele Besucher als gelungenes Wochenende in Erinnerung.
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0: Spatenstich im UNESCO-Welterbe Gartenreich Dessau-Wörlitz. In Wörlitz haben vergangene Woche offiziell die Bauarbeiten für das neue Besucherzentrum begonnen. Im historischen Ensemble Gelbes Haus entsteht bis 2029 ein zentraler Anlaufpunkt für Touristen und Besucher des Welterbes. Bund und Land investieren dafür rund 23 Millionen Euro.
1: Das Gartenreich Dessau-Wörlitz ist etwas Spektakuläres. Die ganze Bundesrepublik ist stolz darauf, so ein Schatzkästlein von Natur und Kultur zu haben. Und deswegen kümmert sich die Republik auch drum, ist bereit, Geld zu investieren. Weil das, was man hier erlebt, das ist einmalig in Europa. Einmalig von der Haltung, von der Herkunft, von der Schönheit. Und deswegen ist heute die Freude groß.
0: Das neue Besucherzentrum soll künftig nicht nur Informationen über das Gartenreich bieten. Geplant sind noch Angebote zur Museumspädagogik, Büroräume der Kulturstiftung sowie Hinweise auf weitere Welterbestätten in der Region, darunter das Bauhaus Dessau und die Luther-Gedenkstätte. Das Projekt ist Teil eines großen angelegten Masterplans zur Sanierung bedeutender Kulturdenkmäler in Sachsen-Anhalt. Insgesamt stehen dafür 150 Millionen Euro von Bund und Land bereit.
2: Das Besucherzentrum ist ja wichtig, weil wir haben extrem viel in den letzten Jahrzehnten hier im Gartenreich erreicht, haben viel aufgebaut, viel Geld investiert. Aber dieses Besucherzentrum, das ist nochmal ein ganz wichtiger Punkt, weil die Menschen, die zu uns kommen, die wollen sich ja auch informieren, die wollen schauen, was kann man hier machen. Und deswegen freue ich mich, es ist ein guter Tag für Sachsen-Anhalt, das Wetter spielt mit, also insgesamt alles hervorragend.
0: Künftig soll das Zentrum aber nicht nur das Gartenreich präsentieren, sondern die gesamte Welterbe-Region stärker miteinander verbinden.
3: Es soll ein Welterbezentrum werden, das finde ich auch wichtig, weil wir ja Welterbe-Region sind. Und ich glaube, in der letzten Zeit immer nur verstanden wurde, dass sich vieles auf das Gartenreich konzentriert hat. Und diesem Welterbezentrum wollen wir wirklich auch die Stadt, wo ja der größte Teil auch das Stadtgebiet ist von Oranienbaum-Wörlitz Welterbe ist, auch das vermitteln und natürlich diesen touristischen Part, dass wir an 363 Tagen im Jahr für die Touristen zur Verfügung stehen, sie informieren können, berichten können, was sie alles hier machen können, länger vielleicht in unserer Region bleiben.
0: Das Gelbe Haus selbst blickt auf eine lange Geschichte zurück. Teile des Gebäudes stammen aus der Zeit vor 1700. Unter Fürst Franz war hier unter anderem das erste Schullehrerseminar Deutschlands untergebracht. Zuletzt wurde das Gebäude bis 2019 als Wohnhaus genutzt. Mit der Sanierung soll das historische Ensemble nun erhalten und gleichzeitig modern nutzbar gemacht werden.
4: Dann kann man diese 150 Millionen, 75 vom Bund, 75 vom Land, sozusagen objektkonkret umsetzen. Hier geht es um etwa 23 Millionen. Das ist ein großes, aber nicht das einzige Vorhaben. Und anfangen ist immer das Wichtigste. Jetzt geht's los, jetzt wird eine Perle nach der anderen aufpoliert. Und dann werden wir ein Gartenreich haben, wie es die wenigsten Menschen zuvor jemals gesehen haben.
0: Auch weitere Projekte im Gartenreich sollen in den kommenden Jahren umgesetzt werden. Unter anderem in Oranienbaum und Musikau. Die Verantwortlichen hoffen, dass das Besucherzentrum künftig noch mehr Gäste in die Welterberegion lockt.
5: Nach 30 Jahren findet der Sachsen-Anhalt-Tag am kommenden Wochenende das erste Mal wieder in Bernburg statt. Im Zuge dessen konnte man am Montag die Veranstaltung Kleine Fürsten, große Geschichte besuchen. Der Bernburger Historiker Michael Hecht sprach hier über die Geschichte der Saalestadt und des Bundeslandes.
6: Was man in Bernburg natürlich immer gerne erinnert und auch wichtig ist und ja auch mit dem Motto des Sachsen-Anhalt-Tags verbunden ist, ist die Erbteilung von 1212, wo also nach dem Tod des Herzogs Bernhard von Sachsen eben seine Söhne sozusagen unterschiedliche Teile des Erbes übernehmen. Der eine übernimmt das Erbe im sächsischen Herzogtum, im sächsischen Dukat. Daraus entwickelt sich dann später mal das Herzogtum Sachsen und sozusagen noch später, wenn man so will, ist das dann auch ein Kern für den Freistaat Sachsen. Und der ältere Sohn Heinrich, der erbt eben die Teile, die zwischen Harz und Elbe

0: Elbe liegen und das ist dann eben der Kern für Anhalt und somit haben wir eben hier 1212, so kann man das ein bisschen zugespitzt sagen, auch in diesem Erbfall eine gewissermaßen Geburtsstunde für Anhalt.
1: Der Name Sachsen-Anhalt existiert in dieser Form erst nach Ende des Zweiten Weltkrieges. Davor waren sowohl Sachsen als auch Anhalt lediglich Provinzen des Staates Preußen innerhalb des Deutschen Reichs. Laut Hecht habe es allerdings auch schon in dieser Zeit Verbindungen zwischen den beiden Provinzen gegeben.
0: Es gibt allerdings auch vorher schon, das ist vielleicht nochmal ganz interessant, Bereiche, wo diese beiden territorialen Einheiten zusammenarbeiten, die Provinz Sachsen und Anhalt, zum Beispiel in der Geschichtswissenschaft. Eine historische Kommission für die Provinz Sachsen und Anhalt gibt es schon seit 1900, also sehr viel länger als das Land Sachsen-Anhalt.
1: Historisch ist die Stadt Bernburg tief mit dem heutigen Sachsen-Anhalt verwurzelt, da sie bzw. das Schloss Bernburg im späten 15. Jahrhundert zum Verwaltungsmittelpunkt und Wohnort der Fürsten von Anhalt-Köthen wurde. Auch das Wappen der Stadt ist sehr prägnant und hat natürlich historische Hintergründe.
0: Naja, der Bär ist sozusagen auf vielfältige Weise symbolisch mit der Geschichte Anhalts und der anhaltischen Fürsten verbunden. Das ist schon sozusagen in dem Namen Albrecht der Bär, das ist schon ein zeitgenössischer Beiname, wo das schon sozusagen aufgerufen wird, dieses Symbol. Später wird er eben auch als Wappentier genutzt, sowohl für die fürstliche Familie als auch in vielen Kommunen, sozusagen in der städtischen Heraldik und auch sozusagen in der genealogischen Traditionsbildung wird der Bär genutzt. Also im 16. Jahrhundert sieht man als die Vorfahren Albrechts des Bären ein sagenhaftes Geschlecht der sogenannten Beringer oder Bären, die sozusagen im Frühmittelalter geherrscht hätten und eben schon diesen Namen Bär im Namen geführt haben und auch angeblich schon im Wappen. Natürlich wissen wir heute, da gab es noch gar keine Wappen, aber das wird dann eben so erinnert und eine lange Tradition gezogen. Insofern ist der Bär schon sehr lange als ein Symbol sowohl für Bernburg, Herrschaft Bernburg, als auch für ganz Anhalt bekannt.
1: Mit seinem Vortrag zeigte Michael Hecht, wie eng die Geschichte Bernburgs mit der Entwicklung Sachsen-Anhalts verbunden ist. Gerade diese historischen Wurzeln machen die Stadt an der Saale zu einem passenden Austragungsort für den diesjährigen Sachsen-Anhalt-Tag. Dort wird die Geschichte des Landes am kommenden Wochenende dann nicht nur Thema sein, sondern vielerorts auch erlebbar werden. Der Glasfaserausbau im Salzlandkreis nimmt immer weiter Fahrt auf. So fand auch am Montag, dem 1. Juni in Staßfurt der Spatenstich zum weiteren Ausbau des Gigabit-Netzes für die Kernstadt und einige umliegende Orte statt. An der Verbesserung der Internetleitung arbeite man in Staßfurt allerdings nicht erst seit neuestem, erzählte der Bürgermeister.
2: Wir arbeiten an dem Ausbau seit den Jahren 2010, haben damals natürlich mit kleineren Volumina gestartet. Der Ausbaustand damals war 1 Mbit, da waren wir alle glücklich, dass das in die Richtung geht. Jetzt sind wir dabei, dass wir über das schnelle Giganetz reden und da sind wir ganz froh, dass es uns gelingt, hier in Staßfurt auszubauen. Wir erschließen 14 Ortsteile, damit sind wir schon gut durch. Wir müssen jetzt noch ein paar Nebenschauplätze gestalten, das betrifft dann Lüderburg, das betrifft Atzendorf, Förderstedt, Löbnitz, unsere Ortsteile sozusagen, die wir jetzt ausbauen, aber auch die Kernstadt im Endausbau.
1: Da sich in ländlichen Regionen der privatwirtschaftliche Ausbau durch Firmen oft nicht lohne, greifen sowohl Bund als auch Land immer wieder mit Fördermitteln unter die Arme. Laut Ministerin Hüskens sei man in Sachsen-Anhalt mittlerweile auf einem sehr guten Weg, was den Netzausbau angehe.
3: Also wir haben in den letzten Jahren enorm beschleunigt, was aus meiner Sicht vor allen Dingen an zwei Punkten hängt. Auf der einen Seite, dass wir es geschafft haben, eine ganze Reihe von Unternehmen, die in dieser Branche unterwegs sind, dafür zu begeistern, hier in Sachsen-Anhalt zu investieren. Und auf der anderen Seite an geradezu unermüdlichen Kommunalverantwortlichen, an Bürgermeistern, die sich wirklich sehr, sehr in die Verantwortung genommen haben und ihren Bürgerinnen und Bürgern immer wieder kommunizieren. Das ist eine Infrastruktur, die wir im Ort brauchen.
1: Aus einer Pressemitteilung des Landes geht hervor, dass seit 2025 rund 28 Millionen Euro an Fördergeldern für den Ausbau des Glasfasernetzes bewilligt worden seien. In Staßfurt habe man rund 5,1 Millionen Euro investiert. Laut Hüskens sei das aber notwendig.
3: Ja, wir nehmen, glaube ich, alle wahr, dass der Bedarf an Datenrate unglaublich steigt. Also nicht nur für jemanden, der gerne spielt über das Internet oder halt Fachanwendungen hat im Planungsbereich, wo ich große Grafikdaten natürlich entsprechend habe, sondern wir sehen ja überall, auch in allen anderen Anwendungen, dass die immer aufwendiger werden, auch vom Datenvolumen her. Und deshalb bin ich sicher, dass wir, um die Gebäude wirklich auch zukunftsfest zu haben, um selber zukunftsfähig zu sein, halt eben eben entsprechenden Gigabit-Ausbau brauchen. Der geht über Glasfaser, sodass wir dafür sorgen können, dass wir dann nicht in 5 Jahren wieder nachrüsten müssen etc. Und das ist, glaube ich, genau der Weg, der der richtige ist für unser Land.
1: Der Ausbau in Stassfurt läuft also im vollen Gange. Bereits 65% der Kernstadt habe man schon vernetzt. Bis Mitte, Ende 2029 wolle man das Projekt abgeschlossen haben. Danach hätten alle Bewohner der Kernstadt und der umliegenden Orte die Möglichkeit, sich ans Glasfasernetz anschließen zu lassen.
4: Um dieselben Fehler nicht zu wiederholen, genügt oft ein Blick in die Vergangenheit. Am 22. Mai stand im Wolfener Rathaus das Gedenken im Mittelpunkt. Unter dem Titel »Zwischen Werkstor und Lagerzaun – Zwangsarbeit in Bitterfeld-Wolfen« lud die Bürgerstiftung zu einem Vortrag und Gespräch ein.
5: Also wir veranstalten heute einen Abend zum Thema Zwangslager, Zwangsarbeiter in Bitterfeld während der Nazizeit. Die Initiative kam von Herrn Schenk. Wir haben dann nach Rücksprache mit der Finkelstein-Stiftung vom Hause Bayer haben wir auch ein Budget erhalten. Und wir denken, dass es einfach wichtig ist, gerade für die Jugend, für die nächste Generation auch zu erfahren, welches Erbe Bitterfeld zu verkraften hat. Und mit dem sollten wir offen umgehen.
4: Der Vortrag von Dr. Günther Matter befasste sich vor allem mit der Zwangsarbeit in der Filmfabrik Wolfen. Bereits zu Beginn des Zweiten Weltkriegs wurden hier als Teil der IG Farben Zwangsarbeiter eingesetzt, um die Nachfrage des Krieges zu stillen. Später wurde hier ein KZ-Außenlager von Buchenwald errichtet. 425 Frauen, fast ausschließlich aus Oststaaten, lebten hier unter menschenverachtenden Umständen. Nach dem Ende des Krieges kamen viele Aufseher und hochrangige Mitglieder der IG Farben vor Gericht. Doch bereits 1951 war die letzte Haftstrafe abgesessen und ein Großteil der Arbeiter fand sich in hohen Stellen verschiedener Unternehmen ein. Die Erinnerung war fehlgeschlagen. Es wurde nicht aus der Vergangenheit gelernt.
5: Es geht dabei nicht nur um uns. Ich denke, dass gerade im Ostblock viele Menschen den Begriff Bitterfeld einfach noch damit verbinden, dass ihre Großmutter oder Urgroßmutter hier im Lager war. Und es soll auch ein Stück weit ein Zeichen sein, dass wir uns heute bewusst mit diesem Thema beschäftigen. Da geht es nicht um Schuldfragen. Wir sind daran nicht schuld. Wir können es nicht verantworten, aber wir können es thematisieren. Wir können diesen Menschen gedenken. Das wollen wir heute mit der Veranstaltung tun. Und wir hoffen auch, dass durch die Medien oder auch durch den Film, den wir machen, dass diese Information über den heutigen Abend auch in diesen Ländern vielleicht landet, wo heute noch Nachkommen dieser Frauen sind, die hier im Lager gearbeitet haben.
4: Prausner betont, wie wichtig das Gedenken für ein demokratisches Klima sei und dass man aus der Vergangenheit lernen müsse. Die eigene Geschichte nicht zu vergessen, ist enorm wichtig, um sich selbst und andere voranzubringen. Vor allem, wenn es um solch eine schreckliche Vergangenheit wie die der NS-Zeit geht. Die Digitalisierung schreitet in Deutschland stetig voran. Das benötigt aber auch schnellere Leitungen und bessere Anschlüsse. Hierfür wurde in Bernburg nun ein großer Schritt gegangen.
6: Wir haben uns heute hier getroffen, um das geförderte Breitbandprojekt für die Stadt Bernburg bzw. für die Ortschaften von Bernburg zu besprechen. Und wir sind gerade mitten in der Planungsphase. Diese konnte sich die Frau Ministerin und die Frau Oberbürgermeisterin heute auch anschauen. Wir haben auch mal die technischen Details in einer Vermittlungsstelle gezeigt, sodass ein umfangreicher Blick eigentlich auf so eine Glasfaserausbauplanung geworfen werden konnte.
4: In der Innenstadt Bernburg sei der Glasfaserausbau mit über 11.000 Haushalten schon vorangeschritten. Nun sollen auch die umliegenden Gemeinden angeschlossen werden. In Neuborna, Strenzfeld, Gränes und Balsberg geht es voran.
6: Das sind insgesamt ca. 1.300 Haushalte, betrifft 1.800 Anwohner oder Haushalte, die dann Glasfaser für sich bekommen können, nutzen können. Und ja, wir freuen uns ganz dolle, dass wir jetzt auch im ländlichen Raum wieder weitermachen können und das Feld erweitern können, die vom modernen Netz profitieren können.
4: Knapp 2,2 Millionen Euro beträgt die Fördersumme für das Projekt. Oberbürgermeisterin Ristoff zeigt sich mehr als zufrieden mit der Zusammenarbeit der Telekom. Gemeinsam könne man weiterhin für den Ausbau der Glasfaserleitungen und Anschlüsse sorgen.
7: Mein großer Eindruck ist, dass die Telekom weiterhin ein ganz verlässlicher Partner für uns ist. Wir arbeiten schon sehr, sehr lange nach den Ausschreibungsergebnissen natürlich immer mit der Telekom zusammen. Also es waren selten andere Anbieter, die sich durchsetzen konnten. Und wir merken, dass diese Strategie, die wir seit 2012 fahren, doch Früchte trägt und jetzt insbesondere den ländlichen Bereich erreicht. Und dort haben wir noch einige Stellen, wo es noch nicht so wirklich reicht mit den Reichweiten des Internets. Und deswegen freuen wir uns, dass wir in das Förderprogramm aufgenommen wurden und 1000 Anschlüsse herrichten lassen dürfen. Ja, und das macht die Telekom für uns.
4: Obwohl die Beantragung der Anschlüsse noch nicht gestartet ist, ist sich Ristorf aufgrund vergangener Gespräche und der bisherigen Rezeption sicher, dass auch dieses Mal der Ausbau wieder gut angenommen wird.
7: Wir merken natürlich aus Gesprächen, dass die Resonanz relativ hoch ist. Es sind ja immer wieder technische Herausforderungen, die wir auch zu Hause bewältigen müssen. Und insofern nutzen dann doch eine ganze Reihe von Bürgerinnen und Bürgern die Chance, ihr Netz umzustellen, wenn sie merken, dass das jetzt Vorhandene nicht ausreicht. Und da die Innenstadt relativ gut erschlossen ist, dort mit der Technologie Vectoring, aber die Randbereiche dann auch schon Glasfaser liegen haben, merken wir, dass die Resonanz halt eine positive ist. Und wir freuen uns vor allen Dingen in diesem Ausbau, dass auch die Hochschule Anhalt mit dabei ist.
4: Bereits Anfang nächsten Jahres soll der Ausbau starten. Laut Schätzungen der Telekom könnte das Projekt dann schon im Jahr 2028 beendet werden. Bürgerinnen und Bürger müssen also nicht mehr lange warten, bis sie selbst das schnelle Internet genießen können.

0: Sommerliche Temperaturen, jubelnde Kinder und endlich wieder Wasser im Becken. Nach umfassender Sanierung hat das Sörbiger Stadtbad offiziell wieder eröffnet. Zahlreiche Besucher nutzen den ersten Badetag direkt zum Schwimmen, Rutschen und Sonnenbaden.
1: Ein ganz herzliches Willkommen aus dem Stadtbad hier in Sörbig. Wir haben heute die offizielle Eröffnung gemacht. Das Becken ist das erste Mal für die Öffentlichkeit freigegeben zum Schwimmen. Und wie Sie sehen, es ist voll. Es ist wunderbarstes Wetter. Die Wassertemperatur ist bei 20,1 Grad. Es hält keinen davon ab, reinzugehen, Spaß zu haben, zu spielen. Wir hatten gerade schon Arschbombenwettbewerb mit richtig guten Preisen, die vergeben wurden. Es geht gleich weiter mit ein bisschen Wettschwimmen. Die DLRG ist gerade gekommen. Also werden wir noch einen ganzen Tag Spiel, Spaß, Freude. Für die Kinder nachher noch Seifenblasendisco und heute Abend dann Nachtbaden.
0: Das Stadtbad an der Spörrener Straße gehört seit Jahrzehnten fest zu Zörbig. Bereits in den 1930er Jahren entstand hier die erste Anlage. 1966 wurde das Bad grundlegend umgebaut. Doch das alte Betonbecken war inzwischen stark sanierungsbedürftig.
1: Seit 66 war das Becken dann zentraler Anlaufpunkt für die, die in Zörbig schwimmen wollten. Es war immer eine Gefahr, dass dieses Betonbecken irgendwann so doll bröselt, dass uns die Hygiene oder auch andere Behörden das Betreiben dieses Bades nicht mehr ermöglichen. Also haben wir entschieden, dass wir das neu machen wollen. Wir haben es erst versucht, mit Fördermitteln zu machen. Das ging lange Zeit nicht, weil Freibäder nicht so gefördert werden, wie wir das gebraucht hätten. Ich habe ja gerade gesagt, eine komplette Verjüngungskur kannst du nur machen mit gutem Geldeinsatz. Und da war es so, dass die Stadt Zörbig gute Steuernahmen hatte. Und der Stadtrat hat gesagt, nach meiner Frage hin, dass wir das neu machen sollen mit den Mitteln, die wir als Stadt selber zur Verfügung haben.
0: Deshalb entschied sich die Stadt für eine umfassende Erneuerung. Aus dem alten Betonbecken wurde ein modernes Edelstahlbecken. Dazu kam neue Technik, neue Spielbereiche und moderne Freizeitangebote für Familien.
1: Es wurde nahezu alles erneuert. Wir hatten ja eigentlich geplant, erstmal nur das Edelstahlbecken zu machen, also zwei Bauabschnitte zu bilden. Der erste Bauabschnitt war alles, was Sie jetzt hier sehen. Da ist dann das alte Betonbecken, was 1966 entstanden ist, ist ein Edelstahlbecken reingesetzt worden. Wir haben die Türme erneuert, wir haben eine neue Rutsche gemacht, wir haben einen Pilz dazu gemacht.
0: Während der Bauarbeiten wurde schnell klar, nicht nur das Becken, sondern die gesamte Anlage musste modernisiert werden. Insgesamt investierte die Stadt rund 4,9 Millionen Euro.
1: Wir haben uns also letztes Jahr dafür entschieden, alles neu zu machen, haben dann Fördermittel beantragt, haben dazu nochmal 500.000 Euro Förderung bekommen und sind jetzt mit 4,9 Millionen verbauten Euro hier endlich fertig mit komplett neuer Filteranlage, komplett neuem Spielbereich, Außenspielbereich, Matchspielanlage und, sodass man ja wirklich sagen kann, es gab eine Generalüberholung für das ganze Areal hier in Zörbig, was die nächsten Jahrzehnte gut halten soll und ganz, ganz vielen Menschen noch Spiel, Spaß und Freude bereitet.
0: Heute bietet das Stadtbad ein 50-Meter-Becken, Sprungtürme, Rutsche, Kinderbereich und großzügige Liegewiesen. Genutzt wird das Bad nicht nur von Familien, sondern auch von Schulen, Vereinen und Schwimmgruppen aus der Region.
1: Damit die früher Kinder waren, mit ihren Großeltern hier waren und heute vielleicht Großeltern sind, das wieder an die nächsten Generationen weitergeben können.
0: Und genau dafür dürfte das Sörbiger Stadtbad pünktlich zum Start in die Freibadsaison bestens vorbereitet sein.
2: Was fühlt man, wenn man an die eigene Heimat denkt? Welche Wünsche hat man und was ist die eigene Rolle in der Stadt? Auf künstlerische Weise möchte sich der Brensches Stadtleben e.V. diesen Fragen annehmen. Mit 4 Workshops ruft der Verein Kinder dazu auf, sich auf der Leinwand zu verewigen und die eigenen Gedanken zu teilen.
3: Haben uns überlegt, was könnte man machen, um mal Brehner zu zeigen. Also wie stellen die Kinder sich hier ihre aktuelle Lebenssituation vor? Was stellen sie sich in der Zukunft vor für sich, für Brehner? Was gefällt ihnen hier im Ort? Was fehlt ihnen? Das sind Themen, die sie hier künstlerisch umsetzen können. In jeglicher Form. Sie können schreiben, Wörter einfach in verschiedenen Schriftarten und Stilen. Sie können querbeet alles malen, was ihnen einfällt. Also der Fantasie sind da keine Grenzen gesetzt. Und wenn es auch nur Muster sind oder einfach eine farbige Fläche, die das Gefühl zu Brehner ausdrückt, was sie derzeit haben oder über sich.
2: Die Motivwahl sei absichtlich so frei wie möglich gestaltet worden sein. Und das sah man den Kunstwerken auch an. Von Seen einer Gans bis hin zum Essenskiosk haben alle Kinder sich einiges einfallen lassen, was mit ihrer Heimat in Verbindung steht. Der erste Termin der Ideenwerkstatt vom 22. Mai soll aber nicht das einzige Mal gewesen sein, dass die Kinder sich künstlerisch mit Brehner auseinandersetzen dürfen. Neben noch einem Maltag im September gibt es parallel auch einen Graffiti-Workshop.
3: Darauf aufbauend auch einen Graffiti-Workshop, der auch jetzt im Mai, in der kommenden Woche am Freitag stattfindet und auch einmal im September. Wie geht man mit so einer Sprayflasche um? Was darf ich überhaupt sprühen? Wie das funktioniert? Und dann wird eine gemeinsame Idee entwickelt, was kommt an eine Wand oder auf eine Leinwand. Die Idee darf dann über den Sommer reifen und wird dann im September komplett umgesetzt.
2: Bei so vielen Möglichkeiten des kreativen Ausdrucks wäre es aber natürlich schade, wenn niemand das Geschaffene zu Gesicht bekommen würde. Hierfür hat sich der Verein etwas ganz Besonderes einfallen lassen.
3: Ganz am Ende dieses Projekts ist angedacht, dass wir eine Ausstellung machen, weil die Kinder, die malen sehr gerne sehr schöne Sachen und das soll ja natürlich mal gesehen werden, was sie da malen, wie sie malen. Und das wird dann auch hier in diesem Raum im Kultur- und Sportzentrum ausgestellt. Ein bisschen anders, als man es vielleicht gewöhnt ist. Wir werden nichts an der Wand hängen haben, sondern es wird hier etwas ganz Spezielles. Viel will ich nicht verraten. Das sieht man dann am 8. November.
2: Man muss also noch warten, bis das Geheimnis der besonderen Ausstellung gelüftet werden kann. Sicher ist jedoch, dass bei so vielen schönen Kunstwerken sicher auch eine schöne Ausstellung zustande kommen wird.
4: Es war wieder einmal soweit. Das jährliche Wolfener Sommerfest zog zur Fuhneraue und bespaßte die Besucher über das ganze Wochenende lang. Von Freitag bis Sonntag war ein abwechslungsreiches Programm geplant, das für jedes Alter ansprechend war. Außerdem konnte man auf dem Festplatz noch Stände mit kulinarischen Köstlichkeiten, sportlichen Aktivitäten und Kirmesaktionen besuchen. Zu den Lokalspot gehörten noch viele Vereine, welche sich mit eigenen Kreationen und Mitmachangeboten präsentierten.
5: Wir haben uns heute entschieden, 2 Tage daran teilzunehmen am Vereinsfest, weil wir der Meinung sind, dass Kleingarten überhaupt nicht konservativ und überhaupt nicht spießig ist, sondern jugendlich, frisch und ökologisch und auch zum Erhalt der Natur und der Gemeinschaft auch in unserem Gartenverein beiträgt. Wir haben uns natürlich Gedanken gemacht, in allererster Linie klar vereinstypische Sachen. Kleingarten ist natürlich grün, ökologisch, bunt und vielfältig. Und unsere Vereinsmitglieder haben sich ganz tolle Mühe gegeben, eigene Pflanzen gezüchtet, eigene Pflanzen abgestochen, alles rund um den Garten.

0: Das sind Zierpflanzen, Nutzpflanzen, Gemüsepflanzen. Und die geben wir an das interessierte Publikum für eine kleine Spende gerne heute an.
1: Am Freitag begann dann der Auftakt mit DJ und einer entspannten Atmosphäre im Sommerkino. In der Insel-Lounge ging es dann mit Live-Auftritt weiter, bis Armin Schenk eine Stunde später alle Besucher mit ein paar Worten begrüßte. Anschließend konnte der Sommer mit Biber und den Butzemännern so richtig eingefeiert werden. In den folgenden Tagen ging es mit mehr Musik und Tanz weiter. Währenddessen konnte man sich ein bisschen umsehen und bei den geplanten Projekten der Vereine dran teilnehmen. Ein besonders beliebtes Projekt ist die jährige Stempelrallye vom Jugendbeirat Bitterfeld-Wolfen.
2: Ja, wir machen heute hier beim Sommerfest unsere Stempelrallye. Das machen wir jetzt auch schon seit 2017. Da kriegen die Kinder quasi so eine Stempelkarte von uns. Da sind so 10 Felder drauf oder auch 6, je nachdem, wie viele mal los ist. Mhm. Das ist wirklich im ganzen Karree einmal drumherum, damit alle Vereine auch zusammenarbeiten und interagieren müssen quasi. Und dann kriegen die Kids quasi, wenn sie dann fertig sind, können sie sich bei uns was aussuchen, kleines Giveaway.
1: Doch damit noch nicht genug. Der Jugendbeirat engagiert sich jedes Jahr mit vielfältigen Projekten für die Kinder und Jugendlichen der Stadt. Auch für dieses Jahr ist der Kalender bereits mit zahlreichen spannenden Vorhaben gefüllt.
2: Ansonsten haben wir ganz viele kleinere Projekte auch in der Stadt, wie unser Streetsoccer-Turnier, das läuft komplett über uns alleine, das machen wir in der Grünen Lunge oder in Wolfen-Nord auf dem Sportplatz. Wir haben demnächst unser Anti-Drogen-Projekt, wo wir einfach ein bisschen Aufklärung und allgemeine Zusammenarbeit machen. Wir arbeiten ganz eng zusammen mit den Jugendclubs von der Stadt, auch hinter uns zu finden direkt. Der Haushalt 20 mit dem Streetwork, mit der Stadtjugendpflege. Also wirklich alles, was so Thema Kinder und Jugend ist, betrifft halt auch uns. Und wir gucken halt, dass die Stadt ein bisschen attraktiver wird für die Kinder und Jugendlichen, die auch mit einzubinden bei diversen Entscheidungen wie Spielplatzkonzepte oder.
1: Neben zahlreichen Vereinen waren auch verschiedene Unternehmer vertreten. Das Sommerfest bot eine hervorragende Gelegenheit zum Austausch und zur Vernetzung zwischen Mitarbeitenden und Kundschaft. Darüber hinaus sorgten die Betriebe mit Spielen und weiteren Mitmachangeboten für ein abwechslungsreiches Erlebnis für Groß und Klein.
3: Ja, wir sind aus Wolfen eine der größten Vermieter und freuen uns natürlich, dass in der Stadt und im Ortsteil was los ist, und da sind wir immer gern dabei. Wir machen mit vom Jugendgemeinderat bei der Stempelrallye. Und wir haben natürlich auch Wohnungsangebote, wer interessiert ist, wie sich das gehört. Und natürlich auch ein paar kleine Preise und Giveaways, die man sich einfach so mitnehmen kann, um ins Gespräch zu kommen und sich ein bisschen auszutauschen.
1: Beendet wurde das Sommerfest am Sonntag mit einer Spendenübergabe und einer Kinderlaufparade. Nach 3 Tagen voller Musik, Aktion und Begegnungen bleibt das Wolfener Sommerfest für viele Besucher als gelungenes Wochenende in Erinnerung.
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0: Spatenstich im UNESCO-Welterbe Gartenreich Dessau-Wörlitz. In Wörlitz haben vergangene Woche offiziell die Bauarbeiten für das neue Besucherzentrum begonnen. Im historischen Ensemble Gelbes Haus entsteht bis 2029 ein zentraler Anlaufpunkt für Touristen und Besucher des Welterbes. Bund und Land investieren dafür rund 23 Millionen Euro.
1: Das Gartenreich Dessau-Wörlitz ist etwas Spektakuläres. Die ganze Bundesrepublik ist stolz darauf, so ein Schatzkästlein von Natur und Kultur zu haben. Und deswegen kümmert sich die Republik auch drum, ist bereit, Geld zu investieren. Weil das, was man hier erlebt, das ist einmalig in Europa. Einmalig von der Haltung, von der Herkunft, von der Schönheit. Und deswegen ist heute die Freude groß.
0: Das neue Besucherzentrum soll künftig nicht nur Informationen über das Gartenreich bieten. Geplant sind noch Angebote zur Museumspädagogik, Büroräume der Kulturstiftung sowie Hinweise auf weitere Welterbestätten in der Region, darunter das Bauhaus Dessau und die Luther-Gedenkstätte. Das Projekt ist Teil eines großen angelegten Masterplans zur Sanierung bedeutender Kulturdenkmäler in Sachsen-Anhalt. Insgesamt stehen dafür 150 Millionen Euro von Bund und Land bereit.
2: Das Besucherzentrum ist ja wichtig, weil wir haben extrem viel in den letzten Jahrzehnten hier im Gartenreich erreicht, haben viel aufgebaut, viel Geld investiert. Aber dieses Besucherzentrum, das ist nochmal ein ganz wichtiger Punkt, weil die Menschen, die zu uns kommen, die wollen sich ja auch informieren, die wollen schauen, was kann man hier machen. Und deswegen freue ich mich, es ist ein guter Tag für Sachsen-Anhalt, das Wetter spielt mit, also insgesamt alles hervorragend.
0: Künftig soll das Zentrum aber nicht nur das Gartenreich präsentieren, sondern die gesamte Welterbe-Region stärker miteinander verbinden.
3: Es soll ein Welterbe-Zentrum werden, das finde ich auch wichtig, weil wir ja Welterbe-Region sind. Und ich glaube, in der letzten Zeit immer nur verstanden wurde, dass sich vieles auf das Gartenreich konzentriert hat. Und diesem Welterbe-Zentrum wollen wir wirklich auch die Stadt, wo ja der größte Teil auch des Stadtgebietes von Oranienbaum-Wörlitz Welterbe ist, auch das vermitteln und natürlich diesen touristischen Part, dass wir an 363 Tagen im Jahr für die Touristen zur Verfügung stehen, sie informieren können, berichten können, was sie alles hier machen können, länger vielleicht in unserer Region bleiben.
0: Das Gelbe Haus selbst blickt auf eine lange Geschichte zurück. Teile des Gebäudes stammen aus der Zeit vor 1700. Unter Fürst Franz war hier unter anderem das erste Schullehrerseminar Deutschlands untergebracht. Zuletzt wurde das Gebäude bis 2019 als Wohnhaus genutzt. Mit der Sanierung soll das historische Ensemble nun erhalten und gleichzeitig modern nutzbar gemacht werden.
4: Dann kann man diese 150 Millionen, 75 vom Bund, 75 vom Land, sozusagen objektkonkret umsetzen. Hier geht es um etwa 23 Millionen. Das ist ein großes, aber nicht das einzige Vorhaben. Und anfangen ist immer das Wichtigste. Jetzt geht's los, jetzt wird eine Perle nach der anderen aufpoliert. Und dann werden wir ein Gartenreich haben, wie es die wenigsten Menschen zuvor jemals gesehen haben.
0: Auch weitere Projekte im Gartenreich sollen in den kommenden Jahren umgesetzt werden. Unter anderem in Oranienbaum und Musikau. Die Verantwortlichen hoffen, dass das Besucherzentrum künftig noch mehr Gäste in die Welterberegion lockt.
5: Nach 30 Jahren findet der Sachsen-Anhalt-Tag am kommenden Wochenende das erste Mal wieder in Bernburg statt. Im Zuge dessen konnte man am Montag die Veranstaltung Kleine Fürsten, große Geschichte besuchen. Der Bernburger Historiker Michael Hecht sprach hier über die Geschichte der Saalestadt und des Bundeslandes.
6: Was man in Bernburg natürlich immer gerne erinnert und auch wichtig ist und ja auch mit dem Motto des Sachsen-Anhalt-Tags verbunden ist, ist die Erbteilung von 1212, wo also nach dem Tod des Herzogs Bernhard von Sachsen eben seine Söhne sozusagen unterschiedliche Teile des Erbes übernehmen. Der eine übernimmt das Erbe im sächsischen Herzogtum, im sächsischen Dukat. Daraus entwickelt sich dann später mal das Herzogtum Sachsen und sozusagen noch später, wenn man so will, ist das dann auch ein Kern für den Freistaat Sachsen. Und der ältere Sohn Heinrich, der erbt eben die Teile, die zwischen Harz und Elbe liegen. Und das ist dann eben der Kern für Anhalt. Und somit haben wir eben hier 1212, so kann man das ein bisschen zugespitzt sagen, auch in diesem Erbfeier eine gewissermaßen Geburtsstunde für Anhalt.
5: Der Name Sachsen-Anhalt existiert in dieser Form erst nach Ende des Zweiten Weltkrieges. Davor waren sowohl Sachsen als auch Anhalt lediglich Provinzen des Staates Preußen innerhalb des Deutschen Reichs. Laut Hecht habe es allerdings auch schon in dieser Zeit Verbindungen zwischen den beiden Provinzen gegeben.
6: Es gibt allerdings auch vorher schon, das ist vielleicht nochmal ganz interessant, Bereiche, wo diese beiden territorialen Einheiten zusammenarbeiten, die Provinz Sachsen und Anhalt, zum Beispiel in der Geschichtswissenschaft. Eine historische Kommission für die Provinz Sachsen und Anhalt gibt es schon seit 1900, also sehr viel länger als das Land Sachsen-Anhalt.
5: Historisch ist die Stadt Bernburg tief mit dem heutigen Sachsen-Anhalt verwurzelt, da sie bzw. das Schloss Bernburg im späten 15. Jahrhundert zum Verwaltungsmittelpunkt und Wohnort der Fürsten von Anhalt-Köthen wurde. Auch das Wappen der Stadt ist sehr prägnant und hat natürlich historische Hintergründe.
6: Naja, der Bär ist sozusagen auf vielfältige Weise symbolisch mit der Geschichte Anhalts und der anhaltischen Fürsten verbunden. Ne? Das ist schon sozusagen in dem Namen Albrecht der Bär, das ist schon ein zeitgenössischer Beiname, wo das schon sozusagen aufgerufen wird, dieses Symbol. Später wird er eben auch als Wappentier genutzt, sowohl für die fürstliche Familie als auch in vielen Kommunen, sozusagen in der städtischen Heraldik und auch sozusagen in der genealogischen Traditionsbildung wird der Bär genutzt. Also im 16. Jahrhundert sieht man als die Vorfahren Albrechts des Bären ein sagenhaftes Geschlecht der sogenannten Beringer oder Bären, die sozusagen im Frühmittelalter geherrscht hätten und eben schon diesen Namen Bär im Namen geführt haben und auch angeblich schon im Wappen. Natürlich wissen wir heute, da gab es noch gar keine Wappen, aber das wird dann eben so erinnert und eine lange Tradition gezogen. Insofern ist der Bär schon sehr lange als ein Symbol sowohl für Bernburg, Herrschaft Bernburg, als auch für ganz Anhalt bekannt.
5: Mit seinem Vortrag zeigte Michael Hecht, wie eng die Geschichte Bernburgs mit der Entwicklung Sachsen-Anhalts verbunden ist. Gerade diese historischen Wurzeln machen die Stadt an der Saale zu einem passenden Austragungsort für den diesjährigen Sachsen-Anhalt-Tag. Dort wird die Geschichte des Landes am kommenden Wochenende dann nicht nur Thema sein, sondern vielerorts auch erlebbar werden. Der Glasfaserausbau im Salzlandkreis nimmt immer weiter Fahrt auf. So fand auch am Montag, dem 1. Juni in Staßfurt der Spatenstich zum weiteren Ausbau des Gigabit-Netzes für die Kernstadt und einige umliegende Orte statt. An der Verbesserung der Internetleitung arbeite man in Staßfurt allerdings nicht erst seit neuestem, erzählte der Bürgermeister.
7: Wir arbeiten an dem Ausbau seit den Jahren 2010, haben damals natürlich mit kleineren Volumina gestartet. Der Ausbaustand damals war 1 Mbit, da waren wir alle glücklich, dass das in die Richtung geht. Jetzt sind wir dabei, dass wir über das schnelle Giganetz reden und da sind wir ganz froh, dass es uns gelingt, hier in Staßfurt auszubauen. Wir erschließen 14 Ortsteile, damit sind wir schon gut durch. Wir müssen jetzt noch ein paar Nebenschauplätze gestalten, das betrifft dann Lüderburg, das betrifft Atzendorf, Förderstedt, Löbnitz, unsere Ortsteile sozusagen, die wir jetzt ausbauen, aber auch die Kernstadt im Endausbau.
5: Da sich in ländlichen Regionen der privatwirtschaftliche Ausbau durch Firmen oft nicht lohne, greifen sowohl Bund als auch Land immer wieder mit Fördermitteln unter die Arme. Laut Ministerin Hüskens sei man in Sachsen-Anhalt mittlerweile auf einem sehr guten Weg, was den Netzausbau angehe.
8: Also wir haben in den letzten Jahren enorm beschleunigt, was aus meiner Sicht vor allen Dingen an zwei Punkten hängt. Auf der einen Seite, dass wir es geschafft haben, eine ganze Reihe von Unternehmen, die in dieser Branche unterwegs sind, dafür zu begeistern, hier in Sachsen-Anhalt zu investieren. Und auf der anderen Seite an geradezu unermüdlichen Kommunalverantwortlichen, an Bürgermeistern, die sich wirklich sehr, sehr in die Verantwortung genommen haben und ihren Bürgerinnen und Bürgern immer wieder kommunizieren. Das ist eine Infrastruktur, die wir im Ort brauchen.
5: Aus einer Pressemitteilung des Landes geht hervor, dass seit 2025 rund 28 Millionen Euro an Fördergeldern für den Ausbau des Glasfasernetzes bewilligt worden seien. In Staßfurt habe man rund 5,1 Millionen Euro investiert. Laut Hüskens sei das aber notwendig.
8: Ja, wir nehmen, glaube ich, alle wahr, dass der Bedarf an Datenrate unglaublich steigt. Also nicht nur für jemanden, der gerne spielt über das Internet oder halt Fachanwendungen hat im Planungsbereich, wo ich große Grafikdaten natürlich entsprechend habe, sondern wir sehen ja überall, auch in allen anderen Anwendungen, dass die immer aufwendiger werden, auch vom Datenvolumen her. Und deshalb bin ich sicher, dass wir, um die Gebäude wirklich auch zukunftsfest zu haben, um selber zukunftsfähig zu sein, halt eben entsprechenden Gigabit-Ausbau brauchen. Der geht über Glasfaser, sodass wir dafür sorgen können, dass wir dann nicht in 5 Jahren wieder nachrüsten müssen etc. Und das ist, glaube ich, genau der Weg, der richtige ist für unser Land.
5: Der Ausbau in Staßfurt läuft also im vollen Gange. Bereits 65% der Kernstadt habe man schon vernetzt. Bis Mitte, Ende 2029 wolle man das Projekt abgeschlossen haben. Danach hätten alle Bewohner der Kernstadt und der umliegenden Orte die Möglichkeit, sich ans Glasfasernetz anschließen zu lassen.
9: Um dieselben Fehler nicht zu wiederholen, genügt oft ein Blick in die Vergangenheit. Am 22. Mai stand im Wolfener Rathaus das Gedenken im Mittelpunkt. Unter dem Titel »Zwischen Werkstor und Lagerzaun – Zwangsarbeit in Bitterfeld-Wolfen« lud die Bürgerstiftung zu einem Vortrag und Gespräch ein.
10: Also wir veranstalten heute einen Abend zum Thema Zwangslager, Zwangsarbeiter in Bitterfeld während der Nazizeit. Die Initiative kam von Herrn Schenk. Wir haben dann nach Rücksprache mit der Finkelstein-Stiftung vom Hause Bayer haben wir auch ein Budget erhalten. Und wir denken, dass es einfach wichtig ist, gerade für die Jugend, für die nächste Generation auch zu erfahren, welches Erbe Bitterfeld zu verkraften hat. Und mit dem sollten wir offen umgehen.
9: Der Vortrag von Dr. Günther Matter befasste sich vor allem mit der Zwangsarbeit in der Filmfabrik Wolfen. Bereits zu Beginn des Zweiten Weltkriegs wurden hier als Teil der IG Farben Zwangsarbeiter eingesetzt, um die Nachfrage des Krieges zu stillen. Später wurde hier ein KZ-Außenlager von Buchenwald errichtet. 425 Frauen, fast ausschließlich aus Oststaaten, lebten hier unter menschenverachtenden Umständen. Nach dem Ende des Krieges kamen viele Aufseher und hochrangige Mitglieder der IG Farben vor Gericht. Doch bereits 1951 war die letzte Haftstrafe abgesessen und ein Großteil der Arbeiter fand sich in hohen Stellen verschiedener Unternehmen ein. Die Erinnerung war fehlgeschlagen. Es wurde nicht aus der Vergangenheit gelernt.
10: Es geht dabei nicht nur um uns. Ich denke, dass gerade im Ostblock viele Menschen den Begriff Bitterfeld einfach noch damit verbinden, dass ihre Großmutter oder Urgroßmutter hier im Lager war. Und es soll auch ein Stück weit ein Zeichen sein, dass wir uns heute bewusst mit diesem Thema beschäftigen. Da geht es nicht um Schuldfragen. Wir sind daran nicht schuld. Wir können es nicht verantworten, aber wir können es thematisieren. Wir können diesen Menschen gedenken. Das wollen wir heute mit der Veranstaltung tun. Und wir hoffen auch, dass durch die Medien oder auch durch den Film, den wir machen, dass diese Information über den heutigen Abend auch in diesen Ländern vielleicht landet, wo heute noch Nachkommen dieser Frauen sind, die hier im Lager gearbeitet haben.
9: Prausner betont, wie wichtig das Gedenken für ein demokratisches Klima sei und dass man aus der Vergangenheit lernen müsse. Die eigene Geschichte nicht zu vergessen, ist enorm wichtig, um sich selbst und andere voranzubringen. Vor allem, wenn es um solch eine schreckliche Vergangenheit wie die der NS-Zeit geht. Die Digitalisierung schreitet in Deutschland stetig voran. Das benötigt aber auch schnellere Leitungen und bessere Anschlüsse. Hierfür wurde in Bernburg nun ein großer Schritt gegangen.
11: Wir haben uns heute hier getroffen, um das geförderte Breitbandprojekt für die Stadt Bernburg bzw. für die Ortschaften von Bernburg zu besprechen. Und wir sind gerade mitten in der Planungsphase. Diese konnte sich die Frau Ministerin und die Frau Oberbürgermeisterin heute auch anschauen. Wir haben auch mal die technischen Details in einer Vermittlungsstelle gezeigt, sodass ein umfangreicher Blick eigentlich auf so eine Glasfaserausbauplanung geworfen werden konnte.
9: In der Innenstadt Bernburg sei der Glasfaserausbau mit über 11.000 Haushalten schon vorangeschritten. Nun sollen auch die umliegenden Gemeinden angeschlossen werden. In Neuborna, Strenzfeld, Gränes und Balsberg geht es voran.
11: Das sind insgesamt ca. 1.300 Haushalte, betrifft 1.800 Anwohner oder Haushalte, die dann Glasfaser für sich bekommen können, nutzen können. Und ja, wir freuen uns ganz dolle, dass wir jetzt auch im ländlichen Raum wieder weitermachen können und das Feld erweitern können, die vom modernen Netz profitieren können.
9: Knapp 2,2 Millionen Euro beträgt die Fördersumme für das Projekt. Oberbürgermeisterin Ristoff zeigt sich mehr als zufrieden mit der Zusammenarbeit der Telekom. Gemeinsam könne man weiterhin für den Ausbau der Glasfaserleitungen und Anschlüsse sorgen.
12: Mein großer Eindruck ist, dass die Telekom weiterhin ein ganz verlässlicher Partner für uns ist. Wir arbeiten schon sehr, sehr lange nach den Ausschreibungsergebnissen natürlich immer mit der Telekom zusammen. Also es waren selten andere Anbieter, die sich durchsetzen konnten. Und wir merken, dass diese Strategie, die wir seit 2012 fahren, doch Früchte trägt und jetzt insbesondere den ländlichen Bereich erreicht. Und dort haben wir noch einige Stellen, wo es noch nicht so wirklich reicht mit den Reichweiten des Internets. Und deswegen freuen wir uns, dass wir in das Förderprogramm aufgenommen wurden und 1000 Anschlüsse herrichten lassen dürfen. Ja, und das macht die Telekom für uns.
9: Obwohl die Beantragung der Anschlüsse noch nicht gestartet ist, ist sich Ristoff aufgrund vergangener Gespräche und der bisherigen Rezeption sicher, dass auch dieses Mal der Ausbau wieder gut angenommen wird.
12: Wir merken natürlich aus Gesprächen, dass die Resonanz relativ hoch ist. Es sind ja immer wieder technische Herausforderungen, die wir auch zu Hause bewältigen müssen. Und insofern nutzen dann doch eine ganze Reihe von Bürgerinnen und Bürgern die Chance, ihr Netz umzustellen, wenn sie merken, dass das jetzt Vorhandene nicht ausreicht. Und da die Innenstadt relativ gut erschlossen ist, dort mit der Technologie Vectoring, aber die Randbereiche dann auch schon Glasfaser liegen haben, merken wir, dass die Resonanz halt eine positive ist. Und wir freuen uns vor allen Dingen in diesem Ausbau, dass auch die Hochschule Anhalt mit dabei ist.
9: Bereits Anfang nächsten Jahres soll der Ausbau starten. Laut Schätzungen der Telekom könnte das Projekt dann schon im Jahr 2028 beendet werden. Bürgerinnen und Bürger müssen also nicht mehr lange warten, bis sie selbst das schnelle Internet genießen können.

0: Sommerliche Temperaturen, jubelnde Kinder und endlich wieder Wasser im Becken. Nach umfassender Sanierung hat das Sörbiger Stadtbad offiziell wieder eröffnet. Zahlreiche Besucher nutzen den ersten Badetag direkt zum Schwimmen, Rutschen und Sonnenbaden.
1: Ein ganz herzliches Willkommen aus dem Stadtbad hier in Sörbig. Wir haben heute die offizielle Eröffnung gemacht. Das Becken ist das erste Mal für die Öffentlichkeit freigegeben zum Schwimmen. Und wie Sie sehen, es ist voll. Es ist wunderbar, das Wetter, die Wassertemperatur ist bei 20,1 Grad. Es hält keinen davon ab, reinzugehen, Spaß zu haben, zu spielen. Wir hatten gerade schon Arschbombenwettbewerb mit richtig guten Preisen, die vergeben wurden. Es geht gleich weiter mit ein bisschen Wettschwimmen. Das DLRG ist gerade gekommen. Also wir haben noch einen ganzen Tag Spiel, Spaß, Freude. Für die Kinder nachher noch Seifenblasendisco und heute Abend dann Nachtbaden.
0: Das Stadtbad an der Spörrener Straße gehört seit Jahrzehnten fest zu Zörbig. Bereits in den 1930er Jahren entstand hier die erste Anlage. 1966 wurde das Bad grundlegend umgebaut. Doch das alte Betonbecken war inzwischen stark sanierungsbedürftig.
1: Seit 1966 war das Becken dann zentraler Anlaufpunkt für die in Zörbig schwimmen wollten. Es war immer eine Gefahr, dass dieses Betonbecken irgendwann so doll bröselt, dass uns die Hygiene oder auch andere Behörden das Betreiben dieses Bades nicht mehr ermöglichen. Also haben wir entschieden, dass wir das neu machen wollen. Wir haben es erst versucht, mit Fördermitteln zu machen. Das ging lange Zeit nicht, weil Freibäder nicht so gefördert werden, wie wir das gebraucht hätten. Ich habe ja gerade gesagt, eine komplette Verjüngungskur kannst du nur machen mit gutem Geldeinsatz. Und dann war es so, dass die Stadt Zörbig gute Steuernahmen hatte. Und der Stadtrat hat gesagt, nach meiner Frage hin, dass wir das neu machen sollen mit den Mitteln, die wir als Stadt selber zur Verfügung haben.
0: Deshalb entschied sich die Stadt für eine umfassende Erneuerung. Aus dem alten Betonbecken wurde ein modernes Edelstahlbecken. Dazu kam neue Technik, neue Spielbereiche und moderne Freizeitangebote für Familien.
1: Es wurde nahezu alles erneuert. Wir hatten ja eigentlich geplant, erstmal nur das Edelstahlbecken zu machen, also zwei Bauabschnitte zu bilden. Der erste Bauabschnitt war alles, was Sie jetzt hier sehen. Da ist dann das alte Betonbecken, was 1966 entstanden ist, ist ein Edelstahlbecken reingesetzt worden. Wir haben die Türme erneuert, wir haben eine neue Rutsche gemacht, wir haben einen Pilz dazu gemacht.
0: Während der Bauarbeiten wurde schnell klar, nicht nur das Becken, sondern die gesamte Anlage musste modernisiert werden. Insgesamt investierte die Stadt rund 4,9 Millionen Euro.
1: Wir haben uns also letztes Jahr dafür entschieden, alles neu zu machen, haben dann Fördermittel beantragt, haben dazu nochmal 500.000 Euro Förderung bekommen und sind jetzt mit 4,9 Millionen verbauten Euro hier endlich fertig mit komplett neuer Filteranlage, komplett neuem Spielbereich, Außenspielbereich, Matschspielanlage und, sodass man ja wirklich sagen kann, es gab eine Generalüberholung für das ganze Areal hier in Zörbig, was die nächsten Jahrzehnte gut halten soll und ganz, ganz vielen Menschen noch Spiel, Spaß und Freude bereitet.
0: Heute bietet das Stadtbad ein 50-Meter-Becken, Sprungtürme, Rutsche, Kinderbereich und großzügige Liegewiesen. Genutzt wird das Bad nicht nur von Familien, sondern auch von Schulen, Vereinen und Schwimmgruppen aus der Region.
1: Damit die früher Kinder waren, mit ihren Großeltern hier waren und heute vielleicht Großeltern sind, das wieder an die nächsten Generationen weitergeben können.
0: Und genau dafür dürfte das Sörbiger Stadtbad pünktlich zum Start in die Freibadsaison bestens vorbereitet sein.
2: Was fühlt man, wenn man an die eigene Heimat denkt? Welche Wünsche hat man und was ist die eigene Rolle in der Stadt? Auf künstlerische Weise möchte sich der Brensches Stadtleben e.V. diesen Fragen annehmen. Mit 4 Workshops ruft der Verein Kinder dazu auf, sich auf der Leinwand zu verewigen und die eigenen Gedanken zu teilen.
3: Haben uns überlegt, was könnte man machen, um mal Brehna zu zeigen. Also wie stellen die Kinder sich hier ihre aktuelle Lebenssituation vor? Was stellen sie sich in der Zukunft vor für sich, für Brehna? Was gefällt ihnen hier im Ort? Was fehlt ihnen? Das sind Themen, die sie hier künstlerisch umsetzen können. In jeglicher Form. Sie können schreiben, Wörter einfach in verschiedenen Schriftarten und Stilen. Sie können querbeet alles malen, was ihnen einfällt. Also der Fantasie sind da keine Grenzen gesetzt. Und wenn es auch nur Muster sind oder einfach eine farbige Fläche, die das Gefühl zu Brehna ausdrückt, was sie derzeit haben oder über sich.
2: Die Motivwahl sei absichtlich so frei wie möglich gestaltet worden sein. Und das sah man den Kunstwerken auch an. Von Seen einer Gans bis hin zum Essenskiosk haben alle Kinder sich einiges einfallen lassen, was mit ihrer Heimat in Verbindung steht. Der erste Termin der Ideenwerkstatt vom 22. Mai soll aber nicht das einzige Mal gewesen sein, dass die Kinder sich künstlerisch mit Brehna auseinandersetzen dürfen. Neben noch einem Maltag im September gibt es parallel auch einen Graffiti-Workshop.
3: Darauf aufbauend auch einen Graffiti-Workshop, der auch jetzt im Mai in der kommenden Woche am Freitag stattfindet und auch einmal im September. Wie geht man mit seiner Sprayflasche um? Was darf ich überhaupt sprühen? Wie das funktioniert? Und dann wird eine gemeinsame Idee entwickelt, was kommt an eine Wand oder auf eine Leinwand. Die Idee darf dann über den Sommer reifen und wird dann im September komplett umgesetzt.
2: Bei so vielen Möglichkeiten des kreativen Ausdrucks wäre es aber natürlich schade, wenn niemand das Geschaffene zu Gesicht bekommen würde. Hierfür hat sich der Verein etwas ganz Besonderes einfallen lassen.
3: Ganz am Ende dieses Projekts ist angedacht, dass wir eine Ausstellung machen, weil die Kinder, die malen sehr gerne sehr schöne Sachen und das soll ja natürlich mal gesehen werden, was sie da malen, wie sie malen. Und das wird dann auch hier in diesem Raum im Kultur- und Sportzentrum ausgestellt. Ein bisschen anders, als man es vielleicht gewöhnt ist. Wir werden nichts an der Wand hängen haben, sondern es wird hier etwas ganz Spezielles. Viel will ich nicht verraten. Das sieht man dann am 8. November.
2: Man muss also noch warten, bis das Geheimnis der besonderen Ausstellung gelüftet werden kann. Sicher ist jedoch, dass bei so vielen schönen Kunstwerken sicher auch eine schöne Ausstellung zustande kommen wird.
0: Es war wieder einmal soweit. Das jährliche Wolfener Sommerfest zog zur Fuhneraue und bespaßte die Besucher über das ganze Wochenende lang. Von Freitag bis Sonntag war ein abwechslungsreiches Programm geplant, das für jedes Alter ansprechend war. Außerdem konnte man auf dem Festplatz noch Stände mit kulinarischen Köstlichkeiten, sportlichen Aktivitäten und Kirmesaktionen besuchen. Zu den Lokalspot gehörten noch viele Vereine, welche sich mit eigenen Kreationen und Mitmachangeboten präsentierten.
4: Wir haben uns heute entschieden, 2 Tage daran teilzunehmen am Vereinsfest, weil wir der Meinung sind, dass Kleingarten überhaupt nicht konservativ und überhaupt nicht spießig ist, sondern jugendlich, frisch und ökologisch und auch zum Erhalt der Natur und der Gemeinschaft auch in unserem Gartenverein beiträgt. Wir haben uns natürlich Gedanken gemacht, in allererster Linie klar vereinstypische Sachen. Kleingarten ist natürlich grün, ökologisch, bunt und vielfältig. Und unsere Vereinsmitglieder haben sich ganz tolle Mühe gegeben, eigene Pflanzen gezüchtet, eigene Pflanzen abgestochen, alles rund um den Garten.

0: Das sind Zierpflanzen, Nutzpflanzen, Gemüsepflanzen und die geben wir an das interessierte Publikum für eine kleine Spende gerne heute an.
1: Am Freitag begann dann der Auftakt mit DJ und einer entspannten Atmosphäre im Sommerkino. In der Insel-Lounge ging es dann mit Live-Auftritt weiter, bis Armin Schenk eine Stunde später alle Besucher mit ein paar Worten begrüßte. Anschließend konnte der Sommer mit Bieber und den Butze-Männern so richtig eingefeiert werden. In den folgenden Tagen ging es mit mehr Musik und Tanz weiter. Währenddessen konnte man sich ein bisschen umsehen und bei den geplanten Projekten der Vereine dran teilnehmen. Ein besonders beliebtes Projekt ist die jährige Stempelrallye vom Jugendbeirat Bitterfeld-Wolfen.
2: Ja, wir machen heute hier beim Sommerfest unsere Stempelrallye. Das machen wir jetzt auch schon seit 2017. Da kriegen die Kinder quasi so eine Stempelkarte von uns. Da sind so 10 Felder drauf oder auch 6, je nachdem wie viele mal los ist. Mhm. Das ist wirklich im ganzen Karree einmal drumherum, damit alle Vereine auch zusammenarbeiten und interagieren müssen quasi. Und dann kriegen die Kids quasi, wenn sie dann fertig sind, können sie sich bei uns was aussuchen, kleines Giveaway.
1: Doch damit noch nicht genug. Der Jugendbeirat engagiert sich jedes Jahr mit vielfältigen Projekten für die Kinder und Jugendlichen der Stadt. Auch für dieses Jahr ist der Kalender bereits mit zahlreichen spannenden Vorhaben gefüllt.
2: Ansonsten haben wir ganz viele kleinere Projekte auch in der Stadt, wie unser Street-Soccer-Turnier, das läuft komplett über uns alleine, das machen wir in der Grünen Lunge oder in Wolfen-Nord auf dem Sportplatz. Wir haben demnächst unser Anti-Drogen-Projekt, wo wir einfach ein bisschen Aufklärung und allgemeine Zusammenarbeit machen. Wir arbeiten ganz eng zusammen mit den Jugendclubs von der Stadt, auch hinter uns zu finden direkt. Der Haushalt 2 sich mit dem Streetwork, mit der Stadtjugendpflege. Also wirklich alles, was zum Thema Kinder und Jugend ist, betrifft halt auch uns. Und wir gucken halt, dass die Stadt ein bisschen attraktiver wird für die Kinder und Jugendlichen, die auch mit einzubinden bei diversen Entscheidungen wie Spielplatzkonzepte oder.
1: Neben zahlreichen Vereinen waren auch verschiedene Unternehmer vertreten. Das Sommerfest bot eine hervorragende Gelegenheit zum Austausch und zur Vernetzung zwischen Mitarbeitenden und Kundschaft. Darüber hinaus sorgten die Betriebe mit Spielen und weiteren Mitmachangeboten für ein abwechslungsreiches Erlebnis für Groß und Klein.
3: Ja, wir sind aus Wolfen eine der größten Vermieter und wir freuen uns natürlich, dass in der Stadt und im Ortsteil was los ist und da sind wir immer gern dabei. Wir machen mit vom Jugendgemeinderat bei der Stempelrallye. Und wir haben natürlich auch Wohnungsangebote, wer interessiert ist, wie sich das gehört. Und natürlich auch ein paar kleine Preise und Giveaways, die man sich einfach so mitnehmen kann, um ins Gespräch zu kommen und sich ein bisschen auszutauschen.
1: Beendet wurde das Sommerfest am Sonntag mit einer Spendenübergabe und einer Kinderlaufparade. Nach 3 Tagen voller Musik, Aktion und Begegnungen bleibt das Wolfener Sommerfest für viele Besucher als gelungenes Wochenende in Erinnerung.
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0: Ensemble Gelbes Haus entsteht bis 2029 ein zentraler Anlaufpunkt für Touristen und Besucher des Welterbes. Bund und Land investieren dafür rund 23 Millionen Euro.
1: Das Gartenreich Dessau-Wörlitz ist etwas Spektakuläres. Die ganze Bundesrepublik ist stolz darauf, so ein Schatzkästlein von Natur und Kultur zu haben. Und deswegen kümmert sich die Republik auch drum, ist bereit, Geld zu investieren. Weil das, was man hier erlebt, das ist einmalig in Europa. Einmalig von der Haltung, von der Herkunft, von der Schönheit. Und deswegen ist heute die Freude groß.
0: Das neue Besucherzentrum soll künftig nicht nur Informationen über das Gartenreich bieten. Geplant sind noch Angebote zur Museumspädagogik, Büroräume der Kulturstiftung sowie Hinweise auf weitere Welterbestätten in der Region, darunter das Bauhaus Dessau und die Luther-Gedenkstätte. Das Projekt ist Teil eines großen angelegten Masterplans zur Sanierung bedeutender Kulturdenkmäler in Sachsen-Anhalt. Insgesamt stehen dafür 150 Millionen Euro von Bund und Land bereit.
2: Das Besucherzentrum ist ja wichtig, weil wir haben extrem viel in den letzten Jahrzehnten hier im Gartenreich erreicht, haben viel aufgebaut, viel Geld investiert. Aber dieses Besucherzentrum, das ist nochmal ein ganz wichtiger Punkt, weil die Menschen, die zu uns kommen, die wollen sich ja auch informieren, die wollen schauen, was kann man hier machen. Und deswegen freue ich mich, es ist ein guter Tag für Sachsen-Anhalt, das Wetter spielt mit, also insgesamt alles hervorragend.
0: Künftig soll das Zentrum aber nicht nur das Gartenreich präsentieren, sondern die gesamte Welterbe-Region stärker miteinander verbinden.
3: Es soll ein Welterbe-Zentrum werden, das finde ich auch wichtig, weil wir ja Welterbe-Region sind. Und ich glaube, in der letzten Zeit immer nur verstanden wurde, dass sich vieles auf das Gartenreich konzentriert hat. Und in diesem Welterbe-Zentrum wollen wir wirklich auch die Stadt, wo ja der größte Teil auch des Stadtgebietes von Oranienbaumwörlitz Welterbe ist, auch das vermitteln und natürlich diesen touristischen Part, dass wir an 363 Tagen im Jahr für die Touristen zur Verfügung stehen, sie informieren können, berichten können, was sie alles hier machen können, länger vielleicht in unserer Region bleiben.
0: Das Gelbe Haus selbst blickt auf eine lange Geschichte zurück. Teile des Gebäudes stammen aus der Zeit vor 1700. Unter Fürst Franz war hier unter anderem das erste Schullehrerseminar Deutschlands untergebracht. Zuletzt wurde das Gebäude bis 2019 als Wohnhaus genutzt. Mit der Sanierung soll das historische Ensemble nun erhalten und gleichzeitig modern nutzbar gemacht werden.
4: Nun kann man diese 150 Millionen, 75 vom Bund, 75 vom Land, sozusagen objektkonkret umsetzen. Hier geht es um etwa 23 Millionen. Das ist ein großes, aber nicht das einzige Vorhaben. Und anfangen ist immer das Wichtigste. Jetzt geht's los, jetzt wird eine Perle nach der anderen aufpoliert und dann werden wir ein Gartenreich haben, wie es die wenigsten Menschen zuvor jemals gesehen haben.
0: Auch weitere Projekte im Gartenreich sollen in den kommenden Jahren umgesetzt werden, unter anderem in Oranienbaum und Musikau. Die Verantwortlichen hoffen, dass das Besucherzentrum künftig noch mehr Gäste in die Welterberegion lockt.
5: Nach 30 Jahren findet der Sachsen-Anhalt-Tag am kommenden Wochenende das erste Mal wieder in Bernburg statt. Im Zuge dessen konnte man am Montag die Veranstaltung Kleine Fürsten, große Geschichte besuchen. Der Bernburger Historiker Michael Hecht sprach hier über die Geschichte der Saalestadt und des Bundeslandes.
6: Was man in Bernburg natürlich immer gerne erinnert und auch wichtig ist und ja auch mit dem Motto des Sachsen-Anhalt-Tags verbunden ist, ist die Erbteilung von 1212, wo also nach dem Tod des Herzogs Bernhard von Sachsen eben seine Söhne sozusagen unterschiedliche Teile des Erbes übernehmen. Der eine übernimmt das Erbe im sächsischen Herzogtum, im sächsischen Dukat. Daraus entwickelt sich dann später mal das Herzogtum Sachsen und sozusagen noch später, wenn man so will, ist das dann auch ein Kern für den Freistaat Sachsen. Und der ältere Sohn Heinrich, der erbt eben die Teile, die zwischen Harz und Elbe liegen. Und das ist dann eben der Kern für Anhalt. Und somit haben wir eben hier 1212, so kann man das ein bisschen zugespitzt sagen, auch in diesem Erbfall eine gewissermaßen Geburtsstunde für Anhalt.
5: Der Name Sachsen-Anhalt existiert in dieser Form erst nach Ende des Zweiten Weltkrieges. Davor waren sowohl Sachsen als auch Anhalt lediglich Provinzen des Staates Preußen innerhalb des Deutschen Reichs. Laut Hecht habe es allerdings auch schon in dieser Zeit Verbindungen zwischen den beiden Provinzen gegeben.
6: Es gibt allerdings auch vorher schon, das ist vielleicht nochmal ganz interessant, Bereiche, wo diese beiden territorialen Einheiten zusammen.

0: zusammenarbeiten, die Provinz Sachsen und Anhalt, zum Beispiel in der Geschichtswissenschaft. Eine historische Kommission für die Provinz Sachsen und Anhalt gibt es schon seit 1900, also sehr viel länger als das Land Sachsen-Anhalt.
1: Historisch ist die Stadt Bernburg tief mit dem heutigen Sachsen-Anhalt verwurzelt, da sie bzw. das Schloss Bernburg im späten 15. Jahrhundert zum Verwaltungsmittelpunkt und Wohnort der Fürsten von Anhalt-Köthen wurde. Auch das Wappen der Stadt ist sehr prägnant und hat natürlich historische Hintergründe.
0: Naja, der Bär ist sozusagen auf vielfältige Weise symbolisch mit der Geschichte Anhalts und der anhaltischen Fürsten verbunden. Das ist schon sozusagen in dem Namen Albrecht der Bär, das ist schon ein zeitgenössischer Beiname, wo das schon sozusagen aufgerufen wird, dieses Symbol. Später wird er eben auch als Wappentier genutzt, sowohl für die fürstliche Familie als auch in vielen Kommunen, sozusagen in der städtischen Heraldik und auch sozusagen in der genealogischen Traditionsbildung wird der Bär genutzt. Also im 16. Jahrhundert sieht man als die Vorfahren Albrechts des Bären ein sagenhaftes Geschlecht der sogenannten Beringer oder Bären, die sozusagen im Frühmittelalter geherrscht hätten und eben schon diesen Namen Bär im Namen geführt haben und auch angeblich schon im Wappen. Natürlich wissen wir heute, da gab es noch gar keine Wappen, aber das wird dann eben so erinnert und eine lange Tradition gezogen. Insofern ist der Bär schon sehr lange als ein Symbol sowohl für Bernburg, Herrschaft Bernburg, als auch für ganz Anhalt bekannt.
1: Mit seinem Vortrag zeigte Michael Hecht, wie eng die Geschichte Bernburgs mit der Entwicklung Sachsen-Anhalts verbunden ist. Gerade diese historischen Wurzeln machen die Stadt an der Saale zu einem passenden Austragungsort für den diesjährigen Sachsen-Anhalt-Tag. Dort wird die Geschichte des Landes am kommenden Wochenende dann nicht nur Thema sein, sondern vielerorts auch erlebbar werden. Der Glasfaserausbau im Salzlandkreis nimmt immer weiter Fahrt auf. So fand auch am Montag, dem 1. Juni in Staßfurt der Spatenstich zum weiteren Ausbau des Gigabit-Netzes für die Kernstadt und einige umliegende Orte statt. An der Verbesserung der Internetleitungen arbeite man in Staßfurt allerdings nicht erst seit neuestem, erzählte der Bürgermeister.
2: Wir arbeiten an dem Ausbau seit den Jahren 2010, haben damals natürlich mit kleineren Volumina gestartet. Der Ausbaustand damals war 1 Mbit, da waren wir alle glücklich, dass das in die Richtung geht. Jetzt sind wir dabei, dass wir schon über das schnelle Giganetz reden und da sind wir ganz froh, dass es uns gelingt, hier in Staßfurt auszubauen. Wir erschließen 14 Ortsteile, damit sind wir schon gut durch. Wir müssen jetzt noch ein paar Nebenschauplätze gestalten, das betrifft dann Döderburg, das betrifft Atzendorf, Förderstedt, Löbnitz, unsere Ortsteile sozusagen, die wir jetzt ausbauen, aber auch die Kernstadt im Endausbau.
1: Da sich in ländlichen Regionen der privatwirtschaftliche Ausbau durch Firmen oft nicht lohne, greifen sowohl Bund als auch Land immer wieder mit Fördermitteln unter die Arme. Laut Ministerin Hüskens sei man in Sachsen-Anhalt mittlerweile auf einem sehr guten Weg, was den Netzausbau angehe.
3: Also wir haben in den letzten Jahren enorm beschleunigt, was aus meiner Sicht vor allen Dingen an zwei Punkten hängt. Auf der einen Seite, dass wir es geschafft haben, eine ganze Reihe von Unternehmen, die in dieser Branche unterwegs sind, dafür zu begeistern, hier in Sachsen-Anhalt zu investieren. Und auf der anderen Seite an geradezu unermüdlichen Kommunalverantwortlichen, an Bürgermeistern, die sich wirklich sehr, sehr in die Verantwortung genommen haben und ihren Bürgerinnen und Bürgern immer wieder kommunizieren. Das ist eine Infrastruktur, die wir im Ort brauchen.
1: Aus einer Pressemitteilung des Landes geht hervor, dass seit 2025 rund 28 Millionen Euro an Fördergeldern für den Ausbau des Glasfasernetzes bewilligt worden seien. In Staßfurt habe man rund 5,1 Millionen Euro investiert. Laut Hüskens sei das aber notwendig.
3: Ja, wir nehmen, glaube ich, alle wahr, dass der Bedarf an Datenrate unglaublich steigt. Also nicht nur für jemanden, der gerne spielt über das Internet oder halt Fachanwendungen hat im Planungsbereich, wo ich große Grafikdaten natürlich entsprechend habe, sondern wir sehen ja überall, auch in allen anderen Anwendungen, dass die immer aufwendiger werden, auch vom Datenvolumen her. Und deshalb bin ich sicher, dass wir, um die Gebäude wirklich auch zukunftsfest zu haben, um selber zukunftsfähig zu sein, halt eben entsprechenden Gigabit-Ausbau brauchen. Der geht über Glasfaser, sodass wir dafür sorgen können, dass wir dann nicht in 5 Jahren wieder nachrüsten müssen etc. Und das ist, glaube ich, genau der Weg, der richtige ist für unser Land.
1: Der Ausbau in Staßfurt läuft also im vollen Gange. Bereits 65% der Kernstadt habe man schon vernetzt. Bis Mitte, Ende 2029 wolle man das Projekt abgeschlossen haben. Danach hätten alle Bewohner der Kernstadt und der umliegenden Orte die Möglichkeit, sich ans Glasfasernetz anschließen zu lassen.

0: wichtiges Thema.
1: Um dieselben Fehler nicht zu wiederholen, genügt oft ein Blick in die Vergangenheit. Am 22. Mai stand im Wolfner Rathaus das Gedenken im Mittelpunkt. Unter dem Titel »Zwischen Werkstor und Lagerzaun – Zwangsarbeit in Bitterfeld-Wolfen« lud die Bürgerstiftung zu einem Vortrag und Gespräch ein.
2: Also wir veranstalten heute einen Abend zum Thema Zwangslager, Zwangsarbeiter in Bitterfeld während der Nazizeit. Die Initiative kam von Herrn Schenk. Wir haben dann nach Rücksprache mit der Finkelstein-Stiftung vom Hause Bayer haben wir auch ein Budget erhalten. Und wir denken, dass es einfach wichtig ist, gerade für die Jugend, für die nächste Generation auch zu erfahren, welches Erbe Bitterfeld zu verkraften hat. Und mit dem sollten wir offen umgehen.
1: Der Vortrag von Dr. Günther Matter befasste sich vor allem mit der Zwangsarbeit in der Filmfabrik Wolfen. Bereits zu Beginn des Zweiten Weltkriegs wurden hier als Teil der IG Farben Zwangsarbeiter eingesetzt, um die Nachfrage des Krieges zu stillen. Später wurde hier ein KZ-Außenlager von Buchenwald errichtet. 425 Frauen, fast ausschließlich aus Oststaaten, lebten hier unter menschenverachtenden Umständen. Nach dem Ende des Krieges kamen viele Aufseher und hochrangige Mitglieder der IG Farben vor Gericht. Doch bereits 1951 war die letzte Haftstrafe abgesessen und ein Großteil der Arbeiter fand sich in hohen Stellen verschiedener Unternehmen ein. Die Erinnerung war fehlgeschlagen. Es wurde nicht aus der Vergangenheit gelernt.
2: Es geht dabei nicht nur um uns. Ich denke, dass gerade im Ostblock viele Menschen den Begriff Bitterfeld einfach noch damit verbinden, dass ihre Großmutter oder Urgroßmutter hier im Lager war. Und es soll auch ein Stück weit ein Zeichen sein, dass wir uns heute bewusst mit diesem Thema beschäftigen. Da geht es nicht um Schuldfragen. Wir sind daran nicht schuld. Wir können es nicht verantworten, aber wir können es thematisieren. Wir können diesen Menschen gedenken. Das wollen wir heute mit der Veranstaltung tun. Und wir hoffen auch, dass durch die Medien oder auch durch den Film, den wir machen, dass diese Information über den heutigen Abend auch in diesen Ländern vielleicht landet, wo heute noch Nachkommen dieser Frauen sind, die hier im Lager gearbeitet haben.
1: Prausner betont, wie wichtig das Gedenken für ein demokratisches Klima sei und dass man aus der Vergangenheit lernen müsse. Die eigene Geschichte nicht zu vergessen, ist enorm wichtig, um sich selbst und andere voranzubringen. Vor allem, wenn es um solch eine schreckliche Vergangenheit wie die der NS-Zeit geht. Die Digitalisierung schreitet in Deutschland stetig voran. Das benötigt aber auch schnellere Leitungen und bessere Anschlüsse. Hierfür wurde in Bernburg nun ein großer Schritt gegangen.
3: Wir haben uns heute hier getroffen, um das geförderte Breitbandprojekt für die Stadt Bernburg bzw. für die Ortschaften von Bernburg zu besprechen. Und wir sind gerade mitten in der Planungsphase. Diese konnte sich die Frau Ministerin und die Frau Oberbürgermeisterin heute auch anschauen. Wir haben auch mal die technischen Details in einer Vermittlungsstelle gezeigt, sodass ein umfangreicher Blick eigentlich auf so eine Glasfaserausbauplanung geworfen werden konnte.
1: In der Innenstadt Bernburg sei der Glasfaserausbau mit über 11.000 Haushalten schon vorangeschritten. Nun sollen auch die umliegenden Gemeinden angeschlossen werden. In Neuborna, Strenzfeld, Gränes und Balsberg geht es voran.
3: Das sind insgesamt ca. 1.300 Haushalte, betrifft 1.800 Anwohner oder Haushalte, die dann Glasfaser für sich bekommen können, nutzen können. Und ja, wir freuen uns ganz dolle, dass wir jetzt auch im ländlichen Raum wieder weitermachen können und das Feld erweitern können, die vom modernen Netz profitieren können.
1: Knapp 2,2 Millionen Euro beträgt die Fördersumme für das Projekt. Oberbürgermeisterin Ristoff zeigt sich mehr als zufrieden mit der Zusammenarbeit der Telekom. Gemeinsam könne man weiterhin für den Ausbau der Glasfaserleitungen und Anschlüsse sorgen.
4: Mein großer Eindruck ist, dass die Telekom weiterhin ein ganz verlässlicher Partner für uns ist. Wir arbeiten schon sehr, sehr lange nach den Ausschreibungsergebnissen natürlich immer mit der Telekom zusammen. Also es waren selten andere Anbieter, die sich durchsetzen konnten. Und wir merken, dass diese Strategie, die wir seit 2012 fahren, doch Früchte trägt und jetzt insbesondere den ländlichen Bereich erreicht. Und dort haben wir noch einige Stellen, wo es noch nicht so wirklich reicht mit den Reichweiten des Internets. Und deswegen freuen wir uns, dass wir in das Förderprogramm aufgenommen wurden und 1.000 Anschlüsse herrichten lassen dürfen. Ja, und das macht die Telekom für uns.
1: Obwohl die Beantragung der Anschlüsse noch nicht gestartet ist, ist sich Ristoff aufgrund vergangener Gespräche und der bisherigen Rezeption sicher, dass auch dieses Mal der Ausbau wieder gut angenommen wird.

0: wir merken natürlich aus Gesprächen, dass die Resonanz relativ hoch ist. Es sind ja immer wieder technische Herausforderungen, die wir auch zu Hause bewältigen müssen. Und insofern nutzen dann doch eine ganze Reihe von Bürgerinnen und Bürgern die Chance, ihr Netz umzustellen, wenn sie merken, dass das jetzt Vorhandene nicht ausreicht. Und da die Innenstadt relativ gut erschlossen ist, dort mit der Technologie Vectoring, aber die Randbereiche dann auch schon Glasfaser liegen haben, merken wir, dass die Resonanz halt eine positive ist. Und wir freuen uns vor allen Dingen in diesem Ausbau, dass auch die Hochschule Anhalt mit dabei ist.
1: Bereits Anfang nächsten Jahres soll der Ausbau starten. Laut Schätzungen der Telekom könnte das Projekt dann schon im Jahr 2028 beendet werden. Bürgerinnen und Bürger müssen also nicht mehr lange warten, bis sie selbst das schnelle Internet genießen können.

0: Sommerliche Temperaturen, jubelnde Kinder und endlich wieder Wasser im Becken. Nach umfassender Sanierung hat das Sörbiger Stadtbad offiziell wieder eröffnet. Zahlreiche Besucher nutzen den ersten Badetag direkt zum Schwimmen, Rutschen und Sonnenbaden.
1: Ein ganz herzliches Willkommen aus dem Stadtbad hier in Sörbig. Wir haben heute die offizielle Eröffnung gemacht. Das Becken ist das erste Mal für die Öffentlichkeit freigegeben zum Schwimmen. Und wie Sie sehen, es ist voll. Es ist wunderbarstes Wetter. Die Wassertemperatur ist bei 20,1 Grad. Es hält keinen davon ab, reinzugehen, Spaß zu haben, zu spielen. Wir hatten gerade schon Arschbombenwettbewerb mit richtig guten Preisen, die vergeben wurden. Es geht gleich weiter mit ein bisschen Wettschwimmen. Das DLRG ist gerade gekommen. Also wir haben heute noch einen ganzen Tag Spielspaß, Freude. Für die Kinder nachher noch Seifenblasendisco und heute Abend dann Nachtbaden.
0: Das Stadtbad an der Spörrener Straße gehört seit Jahrzehnten fest zu Zörbig. Bereits in den 1930er Jahren entstand hier die erste Anlage. 1966 wurde das Bad grundlegend umgebaut. Doch das alte Betonbecken war inzwischen stark sanierungsbedürftig.
1: Seit 1966 war das Becken dann zentraler Anlaufpunkt für die, die in Zörbig schwimmen wollten. Es war immer eine Gefahr, dass dieses Betonbecken irgendwann so doll bröselt, dass uns die Hygiene oder auch andere Behörden das Betreiben dieses Bades nicht mehr ermöglichen. Also haben wir entschieden, dass wir das neu machen wollen. Wir haben es erst versucht, mit Fördermitteln zu machen. Das ging lange Zeit nicht, weil Freibäder nicht so gefördert werden, wie wir das gebraucht hätten. Ich habe ja gerade gesagt, eine komplette Verjüngungskur kannst du nur machen mit gutem Geldeinsatz. Und da war es so, dass die Stadt Zörbig gute Steuernahmen hatte. Und der Stadtrat hat gesagt, nach meiner Frage hin, dass wir das neu machen sollen mit den Mitteln, die wir als Stadt selber zur Verfügung haben.
0: Deshalb entschied sich die Stadt für eine umfassende Erneuerung. Aus dem alten Betonbecken wurde ein modernes Edelstahlbecken. Dazu kam neue Technik, neue Spielbereiche und moderne Freizeitangebote für Familien.
1: Es wurde nahezu alles erneuert. Wir hatten ja eigentlich geplant, erstmal nur das Edelstahlbecken zu machen, also zwei Bauabschnitte zu bilden. Der erste Bauabschnitt war alles, was Sie jetzt hier sehen. Da ist dann das alte Betonbecken, was 1966 entstanden ist, ist ein Edelstahlbecken reingesetzt worden. Wir haben die Türme erneuert, wir haben eine neue Rutsche gemacht, wir haben einen Pilz dazu gemacht.
0: Während der Bauarbeiten wurde schnell klar, nicht nur das Becken, sondern die gesamte Anlage musste modernisiert werden. Insgesamt investierte die Stadt rund 4,9 Millionen Euro.
1: Wir haben uns also letztes Jahr dafür entschieden, alles neu zu machen, haben dann Fördermittel beantragt, haben dazu nochmal 500.000 Euro Förderung bekommen und sind jetzt mit 4,9 Millionen verbauten Euro hier endlich fertig mit komplett neuer Filteranlage, komplett neuem Spielbereich, Außenspielbereich, Matschspielanlage und, sodass man ja wirklich sagen kann, es gab eine Generalüberholung für das ganze Areal hier in Zörbig, was die nächsten Jahrzehnte gut halten soll und ganz, ganz vielen Menschen noch Spiel, Spaß und Freude bereitet.
0: Heute bietet das Stadtbad ein 50-Meter-Becken, Sprungtürme, Rutsche, Kinderbereich und großzügige Liegewiesen. Genutzt wird das Bad nicht nur von Familien, sondern auch von Schulen, Vereinen und Schwimmgruppen aus der Region.
1: Damit die früher Kinder waren, mit ihren Großeltern hier waren und heute vielleicht Großeltern sind, das wieder an die nächsten Generationen weitergeben können.
0: Und genau dafür dürfte das Sörbiger Stadtbad pünktlich zum Start in die Freibadsaison bestens vorbereitet sein.
2: Was fühlt man, wenn man an die eigene Heimat denkt? Welche Wünsche hat man und was ist die eigene Rolle in der Stadt? Auf künstlerische Weise möchte sich der Brensches Stadtleben e.V. diesen Fragen annehmen. Mit 4 Workshops ruft der Verein Kinder dazu auf, sich auf der Leinwand zu verewigen und die eigenen Gedanken zu teilen.
3: Wir haben uns überlegt, was könnte man machen, um mal Brener zu zeigen. Also wie stellen die Kinder sich hier ihre aktuelle Lebenssituation vor? Was stellen sie sich in der Zukunft vor für sich, für Brener? Was gefällt ihnen hier im Ort? Was fehlt ihnen? Das sind Themen, die sie hier künstlerisch umsetzen können. In jeglicher Form. Sie können schreiben, Wörter einfach in verschiedenen Schriftarten und Stilen. Sie können querbeet alles malen, was ihnen einfällt. Also der Fantasie sind da keine Grenzen gesetzt. Und wenn es auch nur Muster sind oder einfach eine farbige Fläche, die das Gefühl zu Brena ausdrückt, was sie derzeit haben oder über sich.
2: Die Motivwahl sei absichtlich so frei wie möglich gestaltet worden sein. Und das sah man den Kunstwerken auch an. Von Seen einer Gans bis hin zum Essenskiosk haben alle Kinder sich einiges einfallen lassen, was mit ihrer Heimat in Verbindung steht. Der erste Termin der Ideenwerkstatt vom 22. Mai soll aber nicht das einzige Mal gewesen sein, dass die Kinder sich künstlerisch mit Brena auseinandersetzen dürfen. Neben noch einem Maltag im September gibt es parallel auch einen Graffiti-Workshop.
3: Darauf aufbauend auch einen Graffiti-Workshop, der auch jetzt im Mai in der kommenden Woche am Freitag stattfindet und auch einmal im September. Wie geht man mit so einer Sprayflasche um? Was darf ich überhaupt sprühen? Wie das funktioniert? Und dann wird eine gemeinsame Idee entwickelt, was kommt an eine Wand oder auf eine Leinwand. Die Idee darf dann über den Sommer reifen und wird dann im September komplett umgesetzt.
2: Bei so vielen Möglichkeiten des kreativen Ausdrucks wäre es aber natürlich schade, wenn niemand das Geschaffene zu Gesicht bekommen würde. Hierfür hat sich der Verein etwas ganz Besonderes einfallen lassen.
3: Ganz am Ende dieses Projekts ist angedacht, dass wir eine Ausstellung machen, weil die Kinder, die malen sehr gerne sehr schöne Sachen und das soll ja natürlich mal gesehen werden, was sie da malen, wie sie malen. Und das wird dann auch hier in diesem Raum im Kultur- und Schulzentrum ausgestellt. Ein bisschen anders, als man es vielleicht gewöhnt ist. Wir werden nichts an der Wand hängen haben, sondern es wird hier etwas ganz Spezielles. Viel will ich nicht verraten. Das sieht man dann am 8. November.
2: Man muss also noch warten, bis das Geheimnis der besonderen Ausstellung gelüftet werden kann. Sicher ist jedoch, dass bei so vielen schönen Kunstwerken sicher auch eine schöne Ausstellung zustande kommen wird.
4: Es war wieder einmal soweit. Das jährliche Wolfner Sommerfest zog zur Fuhneraue und bespaßte die Besucher über das ganze Wochenende lang. Von Freitag bis Sonntag war ein abwechslungsreiches Programm geplant, das für jedes Alter ansprechend war. Außerdem konnte man auf dem Festplatz noch Stände mit kulinarischen Köstlichkeiten, sportlichen Aktivitäten und Kirmesaktionen besuchen. Zu den Lokalspot gehörten noch viele Vereine, welche sich mit eigenen Kreationen und Mitmachangeboten präsentierten.
5: Wir haben uns heute entschieden, 2 Tage daran teilzunehmen am Vereinsfest, weil wir der Meinung sind, dass Kleingarten überhaupt nicht konservativ und überhaupt nicht spießig ist, sondern jugendlich, frisch und ökologisch und auch zum Erhalt der Natur und der Gemeinschaft auch in unserem Gartenverein beiträgt. Wir haben uns natürlich Gedanken gemacht, in allererster Linie klar vereinstypische Sachen. Kleingarten ist natürlich grün, ökologisch, bunt und vielfältig. Und unsere Vereinsmitglieder haben sich ganz tolle Mühe gegeben, eigene Pflanzen gezüchtet, eigene Pflanzen abgestochen, alles rund um den Garten. Das sind Zierpflanzen, Nutzpflanzen, Gemüsepflanzen und die geben wir an das interessierte Publikum für eine kleine Spende gerne heute an.
4: Am Freitag begann dann der Auftakt mit DJ und einer entspannten Atmosphäre im Sommerkino. In der Insel-Lounge ging es dann mit Live-Auftritt weiter, bis Armin Schenk eine Stunde später alle Besucher mit ein paar Worten begrüßte. Anschließend konnte der Sommer mit Biber und den Butzemännern so richtig eingefeiert werden. In den folgenden Tagen ging es mit mehr Musik und Tanz weiter. Währenddessen konnte man sich ein bisschen umsehen und bei den geplanten Projekten der Vereine dran teilnehmen. Ein besonders beliebtes Projekt ist die jährige Stempelrallye vom Jugendbeirat Bitterfeld-Wolfen.
6: Ja, wir machen heute hier beim Sommerfest unsere Stempelrallye. Das machen wir jetzt auch schon seit 2017. Da kriegen die Kinder quasi so eine Stempelkarte von uns. Da sind so 10 Felder drauf oder auch 6, je nachdem wie viele mal los ist. Mhm. Das ist wirklich im ganzen Karree einmal drumherum, damit alle Vereine auch zusammenarbeiten und interagieren müssen quasi. Und dann kriegen die Kids quasi, wenn sie dann fertig sind, können sie sich bei uns was aussuchen, kleines Giveaway.
4: Doch damit noch nicht genug. Der Jugendbeirat engagiert sich jedes Jahr mit vielfältigen Projekten für die Kinder und Jugendlichen der Stadt. Auch für dieses Jahr ist der Kalender bereits mit zahlreichen spannenden Vorhaben gefüllt.
6: Ansonsten haben wir ganz viele kleinere Projekte auch in der Stadt, wie unser Streetsoccer-Turnier. Das läuft komplett über uns alleine, das machen wir in der Grünen Lunge oder in Wolfen-Nord auf dem Sportplatz. Wir haben demnächst unser Anti-Drogen-Projekt, wo wir einfach ein bisschen Aufklärung und allgemeine Zusammenarbeit machen. Wir arbeiten ganz eng zusammen mit den Jugendclubs von der Stadt, auch hinter uns zu finden direkt. Der Haushalt 2 sich mit dem Streetwork, mit der Stadtjugendpflege. Also wirklich alles, was so Thema Kinder und Jugend ist, betrifft halt auch uns. Und wir gucken halt, dass die Stadt ein bisschen attraktiver wird für die Kinder und Jugendlichen, um die auch mit einzubinden bei diversen Entscheidungen wie Spielplatzkonzepte oder.
4: Neben zahlreichen Vereinen waren auch verschiedene Unternehmer vertreten. Das Sommerfest bot eine hervorragende Gelegenheit zum Austausch und zur Vernetzung zwischen Mitarbeitenden und Kundschaft. Darüber hinaus sorgten die Betriebe mit Spielen und weiteren Mitmachangeboten für ein abwechslungsreiches Erlebnis für Groß und Klein.
7: Ja, wir sind aus Wolfen einer der größten Vermieter und freuen uns natürlich, dass in der Stadt und im Ortsteil was los ist, und da sind wir immer gern dabei. Wir machen mit vom Jugendgemeinderat bei der Stempelrelais, und wir haben natürlich auch Wohnungsangebote, wer interessiert ist, wie sich das gehört. Und natürlich auch ein paar kleine Preise und Giveaways, die man sich einfach so mitnehmen kann, um ins Gespräch zu kommen und sich ein bisschen auszutauschen.
4: Beendet wurde das Sommerfest am Sonntag mit einer Spendenübergabe und einer Kinderlaufparade. Nach 3 Tagen voller Musik, Aktion und Begegnungen bleibt das Wolfener Sommerfest für viele Besucher als gelungenes Wochenende in Erinnerung.
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Spatenstich im UNESCO-Welterbe-Gartenreich Dessau-Wörlitz. In Wörlitz haben vergangene Woche offiziell die Bauarbeiten für das neue Besucherzentrum begonnen. Im historischen

0: Zwischen Ensemble Gelbes Haus entsteht bis 2029 ein zentraler Anlaufpunkt für Touristen und Besucher des Welterbes. Bund und Land investieren dafür rund 23 Millionen Euro.
1: Das Gartenreich Dessau-Wörlitz ist etwas Spektakuläres. Die ganze Bundesrepublik ist stolz darauf, so ein Schatzkästlein von Natur und Kultur zu haben. Und deswegen kümmert sich die Republik auch drum, ist bereit, Geld zu investieren. Weil das, was man hier erlebt, das ist einmalig in Europa. Einmalig von der Haltung, von der Herkunft, von der Schönheit. Und deswegen ist heute die Freude groß.
0: Das neue Besucherzentrum soll künftig nicht nur Informationen über das Gartenreich bieten. Geplant sind noch Angebote zur Museumspädagogik, Büroräume der Kulturstiftung sowie Hinweise auf weitere Welterbestätten in der Region, darunter das Bauhaus Dessau und die Luther-Gedenkstätte. Das Projekt ist Teil eines großen angelegten Masterplans zur Sanierung bedeutender Kulturdenkmäler in Sachsen-Anhalt. Insgesamt stehen dafür 150 Millionen Euro von Bund und Land bereit.
2: Das Besucherzentrum ist ja wichtig, weil wir haben extrem viel in den letzten Jahrzehnten hier im Gartenreich erreicht, haben viel aufgebaut, viel Geld investiert. Aber dieses Besucherzentrum, das ist nochmal ein ganz wichtiger Punkt, weil die Menschen, die zu uns kommen, die wollen sich ja auch informieren, die wollen schauen, was kann man hier machen. Und deswegen freue ich mich, es ist ein guter Tag für Sachsen-Anhalt, das Wetter spielt mit, also insgesamt alles hervorragend.
0: Künftig soll das Zentrum aber nicht nur das Gartenreich präsentieren, sondern die gesamte Welterbe-Region stärker miteinander verbinden.
3: Es soll ein Welterbezentrum werden, das finde ich auch wichtig, weil wir ja Welterbe-Region sind. Und ich glaube, in der letzten Zeit immer nur verstanden wurde, dass sich vieles auf das Gartenreich konzentriert hat. Und diesem Welterbezentrum wollen wir wirklich auch die Stadt, wo ja der größte Teil auch des Stadtgebietes von Oranienbaum-Wörlitz Welterbe ist, auch das vermitteln und natürlich diesen touristischen Part, dass wir an 363 Tagen im Jahr für die Touristen zur Verfügung stehen, sie informieren können, berichten können, was sie alles hier machen können, länger vielleicht in unserer Region bleiben.
0: Das Gelbe Haus selbst blickt auf eine lange Geschichte zurück. Teile des Gebäudes stammen aus der Zeit vor 1700. Unter Fürst Franz war hier unter anderem das erste Schullehrerseminar Deutschlands untergebracht. Zuletzt wurde das Gebäude bis 2019 als Wohnhaus genutzt. Mit der Sanierung soll das historische Ensemble nun erhalten und gleichzeitig modern nutzbar gemacht werden.
4: Dann kann man diese 150 Millionen, 75 vom Bund, 75 vom Land, sozusagen objektkonkret umsetzen. Hier geht es um etwa 23 Millionen. Das ist ein großes, aber nicht das einzige Vorhaben. Und anfangen ist immer das Wichtigste. Jetzt geht's los, jetzt wird eine Perle nach der anderen aufpoliert. Und dann werden wir ein Gartenreich haben, wie es die wenigsten Menschen zuvor jemals gesehen haben.
0: Auch weitere Projekte im Gartenreich sollen in den kommenden Jahren umgesetzt werden. Unter anderem in Oranienbaum und Musikau. Die Verantwortlichen hoffen, dass das Besucherzentrum künftig noch mehr Gäste in die Welterberegion lockt.
5: Nach 30 Jahren findet der Sachsen-Anhalt-Tag am kommenden Wochenende das erste Mal wieder in Bernburg statt. Im Zuge dessen konnte man am Montag die Veranstaltung Kleine Fürsten, große Geschichte besuchen. Der Bernburger Historiker Michael Hecht sprach hier über die Geschichte der Saalestadt und des Bundeslandes.
6: Was man in Bernburg natürlich immer gerne erinnert und auch wichtig ist und ja auch mit dem Motto des Sachsen-Anhalt-Tags verbunden ist, ist die Erbteilung von 1212, wo also nach dem Tod des Herzogs Bernhard von Sachsen eben seine Söhne sozusagen unterschiedliche Teile des Erbes übernehmen. Der eine übernimmt das Erbe im sächsischen Herzogtum, im sächsischen Dukat. Daraus entwickelt sich dann später mal das Herzogtum Sachsen und sozusagen noch später, wenn man so will, ist das dann auch ein Kern für den Freistaat Sachsen. Und der ältere Sohn Heinrich, der erbt eben die Teile, die zwischen Harz und Elbe liegen, und das ist dann eben der Kern für Anhalt, und somit haben wir eben hier 1212, so kann man das ein bisschen zugespitzt sagen, auch in diesem Erbfeier eine gewissermaßen Geburtsstunde für Anhalt.
5: Der Name Sachsen-Anhalt existiert in dieser Form erst nach Ende des Zweiten Weltkrieges. Davor waren sowohl Sachsen als auch Anhalt lediglich Provinzen des Staates Preußen innerhalb des Deutschen Reichs. Laut Hecht habe es allerdings auch schon in dieser Zeit Verbindungen zwischen den beiden Provinzen gegeben.
6: Es gibt allerdings auch vorher schon, das ist vielleicht nochmal ganz interessant, Bereiche, wo diese beiden territorialen Einheiten zusammenkommen.

0: zusammenarbeiten, die Provinz Sachsen und Anhalt, zum Beispiel in der Geschichtswissenschaft. Eine historische Kommission für die Provinz Sachsen und Anhalt gibt es schon seit 1900, also sehr viel länger als das Land Sachsen-Anhalt.
1: Historisch ist die Stadt Bernburg tief mit dem heutigen Sachsen-Anhalt verwurzelt, da sie bzw. das Schloss Bernburg im späten 15. Jahrhundert zum Verwaltungsmittelpunkt und Wohnort der Fürsten von Anhalt-Köthen wurde. Auch das Wappen der Stadt ist sehr prägnant und hat natürlich historische Hintergründe.
0: Naja, der Bär ist sozusagen auf vielfältige Weise symbolisch mit der Geschichte Anhalts und der anhaltischen Fürsten verbunden. Ja, das ist schon sozusagen in dem Namen Albrecht der Bär, das ist schon ein zeitgenössischer Beiname, wo das schon sozusagen aufgerufen wird, dieses Symbol. Später wird er eben auch als Wappentier genutzt, sowohl für die fürstliche Familie als auch in vielen Kommunen, sozusagen in der städtischen Heraldik und auch sozusagen in der genealogischen Traditionsbildung wird der Bär genutzt. Also im 16. Jahrhundert sieht man als die Vorfahren Albrechts des Bären ein sagenhaftes Geschlecht der sogenannten Beringer oder Bären, die sozusagen im Frühmittelalter geherrscht hätten und eben schon diesen Namen Bär im Namen geführt haben und auch angeblich schon im Wappen. Natürlich wissen wir heute, da gab es noch gar keine Wappen, aber das wird dann eben so erinnert und eine lange Tradition gezogen. Insofern ist der Bär schon sehr lange als ein Symbol sowohl für Bernburg, Herrschaft Bernburg, als auch für ganz Anhalt bekannt.
1: Mit seinem Vortrag zeigte Michael Hecht, wie eng die Geschichte Bernburgs mit der Entwicklung Sachsen-Anhalts verbunden ist. Gerade diese historischen Wurzeln machen die Stadt an der Saale zu einem passenden Austragungsort für den diesjährigen Sachsen-Anhalt-Tag. Dort wird die Geschichte des Landes am kommenden Wochenende dann nicht nur Thema sein, sondern vielerorts auch erlebbar werden. Der Glasfaserausbau im Salzlandkreis nimmt immer weiter Fahrt auf. So fand auch am Montag, dem 1. Juni in Staßfurt der Spatenstich zum weiteren Ausbau des Gigabit-Netzes für die Kernstadt und einige umliegende Orte statt. An der Verbesserung der Internetleitung arbeite man in Staßfurt allerdings nicht erst seit neuestem, erzählte der Bürgermeister.
2: Wir arbeiten an dem Ausbau seit den Jahren 2010. Haben damals natürlich mit kleineren Volumina gestartet. Der Ausbaustand damals war 1 Mbit. Da waren wir alle glücklich, dass das in die Richtung geht. Jetzt sind wir dabei, dass wir schon über das schnelle Giganetz reden. Und da sind wir ganz froh, dass es uns gelingt, hier in Staßfurt auszubauen. Wir erschließen 14 Ortsteile. Damit sind wir schon gut durch. Wir müssen jetzt noch ein paar Nebenschauplätze gestalten. Das betrifft dann Lüderburg, das betrifft Atzendorf, Förderstedt, Löbnitz. Unsere Ortsteile sozusagen, die wir jetzt ausbauen, aber auch die Kernstadt im Endausbau.
1: Da sich in ländlichen Regionen der privatwirtschaftliche Ausbau durch Firmen oft nicht lohne, greifen sowohl Bund als auch Land immer wieder mit Fördermitteln unter die Arme. Laut Ministerin Hüskens sei man in Sachsen-Anhalt mittlerweile auf einem sehr guten Weg, was den Netzausbau angehe.
3: Also wir haben in den letzten Jahren enorm beschleunigt, was aus meiner Sicht vor allen Dingen an zwei Punkten hängt. Auf der einen Seite, dass wir es geschafft haben, eine ganze Reihe von Unternehmen, die in dieser Branche unterwegs sind, dafür zu begeistern, hier in Sachsen-Anhalt zu investieren. Und auf der anderen Seite an geradezu unermüdlichen Kommunalverantwortlichen, an Bürgermeistern, die sich wirklich sehr, sehr in die Verantwortung genommen haben und ihren Bürgerinnen und Bürgern immer wieder kommunizieren. Das ist eine Infrastruktur, die wir im Ort brauchen.
1: Aus einer Pressemitteilung des Landes geht hervor, dass seit 2025 rund 28 Millionen Euro an Fördergeldern für den Ausbau des Glasfasernetzes bewilligt worden seien. In Staßfurt habe man rund 5,1 Millionen Euro investiert. Laut Hüskens sei das aber notwendig.
3: Ja, wir nehmen, glaube ich, alle wahr, dass der Bedarf an Datenrate unglaublich steigt. Also nicht nur für jemanden, der gerne spielt über das Internet oder halt Fachanwendungen hat im Planungsbereich, wo ich große Grafikdaten natürlich entsprechend habe, sondern wir sehen ja überall, auch in allen anderen Anwendungen, dass die immer aufwendiger werden, auch vom Datenvolumen her. Und deshalb bin ich sicher, dass wir, um die Gebäude wirklich auch zukunftsfest zu haben, um selber zukunftsfähig zu sein, halt eben entsprechenden Gigabit-Ausbau brauchen. Der geht über Glasfaser, sodass wir dafür sorgen können, dass wir dann nicht in 5 Jahren wieder nachrüsten müssen etc. Und das ist, glaube ich, genau der Weg, der richtige ist für unser Land.
1: Der Ausbau in Staßfurt läuft also im vollen Gange. Bereits 65% der Kernstadt habe man schon vernetzt. Bis Mitte, Ende 2029 wolle man das Projekt abgeschlossen haben. Danach hätten alle Bewohner der Kernstadt und der umliegenden Orte die Möglichkeit, sich ans Glasfasernetz anschließen zu lassen.
4: wichtiges Thema.
5: Um dieselben Fehler nicht zu wiederholen, genügt oft ein Blick in die Vergangenheit. Am 22. Mai stand im Wolfener Rathaus das Gedenken im Mittelpunkt. Unter dem Titel »Zwischen Werkstor und Lagerzaun – Zwangsarbeit in Bitterfeld-Wolfen« lud die Bürgerstiftung zu einem Vortrag und Gespräch ein.
6: Also wir veranstalten heute einen Abend zum Thema Zwangslager, Zwangsarbeiter in Bitterfeld während der Nazizeit. Die Initiative kam von Herrn Schenk. Wir haben dann nach Rücksprache mit der Finkelstein-Stiftung vom Hause Bayer haben wir auch ein Budget erhalten. Und wir denken, dass es einfach wichtig ist, gerade für die Jugend, für die nächste Generation auch zu erfahren, welches Erbe Bitterfeld zu verkraften hat. Und mit dem sollten wir offen umgehen.
5: Der Vortrag von Dr. Günther Matter befasste sich vor allem mit der Zwangsarbeit in der Filmfabrik Wolfen. Bereits zu Beginn des Zweiten Weltkriegs wurden hier als Teil der IG Farben Zwangsarbeiter eingesetzt, um die Nachfrage des Krieges zu stillen. Später wurde hier ein KZ-Außenlager von Buchenwald errichtet. 425 Frauen, fast ausschließlich aus Oststaaten, lebten hier unter menschenverachtenden Umständen. Nach dem Ende des Krieges kamen viele Aufseher und hochrangige Mitglieder der IG Farben vor Gericht. Doch bereits 1951 war die letzte Haftstrafe abgesessen und ein Großteil der Arbeiter fand sich in hohen Stellen verschiedener Unternehmen ein. Die Erinnerung war fehlgeschlagen. Es wurde nicht aus der Vergangenheit gelernt.
6: Es geht dabei nicht nur um uns. Ich denke, dass gerade im Ostblock viele Menschen den Begriff Bitterfeld einfach noch damit verbinden, dass ihre Großmutter oder Urgroßmutter hier im Lager war. Und es soll auch ein Stück weit ein Zeichen sein, dass wir uns heute bewusst mit diesem Thema beschäftigen. Da geht es nicht um Schuldfragen. Wir sind daran nicht schuld. Wir können es nicht verantworten, aber wir können es thematisieren. Wir können diesen Menschen gedenken. Das wollen wir heute mit der Veranstaltung tun. Und wir hoffen auch, dass durch die Medien oder auch durch den Film, den wir machen, dass diese Information über den heutigen Abend auch in diesen Ländern vielleicht landet, wo heute noch Nachkommen dieser Frauen sind, die hier im Lager gearbeitet haben.
5: Prausner betont, wie wichtig das Gedenken für ein demokratisches Klima sei und dass man aus der Vergangenheit lernen müsse. Die eigene Geschichte nicht zu vergessen, ist enorm wichtig, um sich selbst und andere voranzubringen. Vor allem, wenn es um solch eine schreckliche Vergangenheit wie die der NS-Zeit geht. Die Digitalisierung schreitet in Deutschland stetig voran. Das benötigt aber auch schnellere Leitungen und bessere Anschlüsse. Hierfür wurde in Bernburg nun ein großer Schritt gegangen.
7: Wir haben uns heute hier getroffen, um das geförderte Breitbandprojekt für die Stadt Bernburg bzw. für die Ortschaften von Bernburg zu besprechen. Und wir sind gerade mitten in der Planungsphase. Diese konnte sich die Frau Ministerin und die Frau Oberbürgermeisterin heute auch anschauen. Wir haben auch mal die technischen Details in einer Vermittlungsstelle gezeigt, sodass ein umfangreicher Blick eigentlich auf so eine Glasfaserausbauplanung geworfen werden konnte.
5: In der Innenstadt Bernburg sei der Glasfaserausbau mit über 11.000 Haushalten schon vorangeschritten. Nun sollen auch die umliegenden Gemeinden angeschlossen werden. In Neuborna, Strenzfeld, Gränes und Balsberg geht es voran.
7: Das sind insgesamt ca. 1.300 Haushalte, betrifft 1.800 Anwohner oder Haushalte, die dann Glasfaser für sich bekommen können, nutzen können. Und ja, wir freuen uns ganz dolle, dass wir jetzt auch im ländlichen Raum wieder weitermachen können und das Feld erweitern können, die vom modernen Netz profitieren können.
5: Knapp 2,2 Millionen Euro beträgt die Fördersumme für das Projekt. Oberbürgermeisterin Ristoff zeigt sich mehr als zufrieden mit der Zusammenarbeit der Telekom. Gemeinsam könne man weiterhin für den Ausbau der Glasfaserleitungen und Anschlüsse sorgen.
8: Mein großer Eindruck ist, dass die Telekom weiterhin ein ganz verlässlicher Partner für uns ist. Wir arbeiten schon sehr, sehr lange nach den Ausschreibungsergebnissen natürlich immer mit der Telekom zusammen. Also es waren selten andere Anbieter, die sich durchsetzen konnten. Und wir merken, dass diese Strategie, die wir seit 2012 fahren, doch Früchte trägt und jetzt insbesondere den ländlichen Bereich erreicht. Und dort haben wir noch einige Stellen, wo es noch nicht so wirklich reicht mit den Reichweiten des Internets. Und deswegen freuen wir uns, dass wir in das Förderprogramm aufgenommen wurden und 1.000 Anschlüsse herrichten lassen dürfen. Ja, und das macht die Telekom für uns.
5: Obwohl die Beantragung der Anschlüsse noch nicht gestartet ist, ist sich Ristoff aufgrund vergangener Gespräche und der bisherigen Rezeption sicher, dass auch dieses Mal der Ausbau wieder gut angenommen wird.
8: wir merken natürlich aus Gesprächen, dass die Resonanz relativ hoch ist. Es sind ja immer wieder technische Herausforderungen, die wir auch zu Hause bewältigen müssen. Und insofern nutzen dann doch eine ganze Reihe von Bürgerinnen und Bürgern die Chance, ihr Netz umzustellen, wenn sie merken, dass das jetzt vorhandene nicht ausreicht. Und da die Innenstadt relativ gut erschlossen ist, dort mit der Technologie Vectoring, aber die Randbereiche dann auch schon Glasfaser liegen haben, merken wir, dass die Resonanz halt eine positive ist. Und wir freuen uns vor allen Dingen in diesem Ausbau, dass auch die Hochschule Anhalt mit dabei ist.
5: Bereits Anfang nächsten Jahres soll der Ausbau starten. Laut Schätzungen der Telekom könnte das Projekt dann schon im Jahr 2028 beendet werden. Bürgerinnen und Bürger müssen also nicht mehr lange warten, bis sie selbst das schnelle Internet genießen können.

0: Sommerliche Temperaturen, jubelnde Kinder und endlich wieder Wasser im Becken. Nach umfassender Sanierung hat das Sörbiger Stadtbad offiziell wieder eröffnet. Zahlreiche Besucher nutzen den ersten Badetag direkt zum Schwimmen, Rutschen und Sonnenbaden.
1: Ein ganz herzliches Willkommen aus dem Stadtbad hier in Sörbig. Wir haben heute die offizielle Öffnung gemacht. Das Becken ist das erste Mal für die Öffentlichkeit freigegeben zum Schwimmen. Und wie Sie sehen, es ist voll. Es ist wunderbarstes Wetter. Die Wassertemperatur ist bei 20,1 Grad. Es hält keinen davon ab, reinzugehen, Spaß zu haben, zu spielen. Wir hatten gerade schon Arschbombenwettbewerb mit richtig guten Preisen, die vergeben wurden. Es geht gleich weiter mit ein bisschen Wettschwimmen. Das DLRG ist gerade gekommen. Also wir haben noch einen ganzen Tag Spiel, Spaß, Freude. Für die Kinder nachher noch Seifenblasendisco und heute Abend dann Nachtbaden.
0: Das Stadtbad an der Spörrener Straße gehört seit Jahrzehnten fest zu Sörbig. Bereits in den 1930er Jahren entstand hier die erste Anlage. 1966 wurde das Bad grundlegend umgebaut. Doch das alte Betonbecken war inzwischen stark sanierungsbedürftig.
1: Seit 1966 war das Becken dann zentraler Anlaufpunkt für die, die in Sörbig schwimmen wollten. Es war immer eine Gefahr, dass dieses Betonbecken irgendwann so doll bröselt, dass uns die Hygiene oder auch andere Behörden das Betreiben dieses Bades nicht mehr ermöglichen. Also haben wir entschieden, dass wir das neu machen wollen. Wir haben es erst versucht, mit Fördermitteln zu machen. Das ging lange Zeit nicht, weil Freibäder nicht so gefördert werden, wie wir das gebraucht hätten. Ich habe ja gerade gesagt, eine komplette Verjüngungskur kannst du nur machen mit gutem Geldeinsatz. Und da war es so, dass die Stadt Sörbig gute Steuernahmen hatte. Und der Stadtrat hat gesagt, nach meiner Frage hin, dass wir das neu machen sollen mit den Mitteln, die wir als Stadt selber zur Verfügung haben.
0: Deshalb entschied sich die Stadt für eine umfassende Erneuerung. Aus dem alten Betonbecken wurde ein modernes Edelstahlbecken. Dazu kam neue Technik, neue Spielbereiche und moderne Freizeitangebote für Familien.
1: Es wurde nahezu alles erneuert. Wir hatten ja eigentlich geplant, erstmal nur das Edelstahlbecken zu machen, also zwei Bauabschnitte zu bilden. Der erste Bauabschnitt war alles, was Sie jetzt hier sehen. Da ist dann das alte Betonbecken, was 1966 entstanden ist, ist ein Edelstahlbecken reingesetzt worden. Wir haben die Türme erneuert, wir haben eine neue Rutsche gemacht, wir haben einen Pilz dazu gemacht.
0: Während der Bauarbeiten wurde schnell klar, nicht nur das Becken, sondern die gesamte Anlage musste modernisiert werden. Insgesamt investierte die Stadt rund 4,9 Millionen Euro.
1: Wir haben uns also letztes Jahr dafür entschieden, alles neu zu machen, haben dann Fördermittel beantragt, haben dazu nochmal 500.000 Euro Förderung bekommen und sind jetzt mit 4,9 Millionen verbauten Euro hier endlich fertig mit komplett neuer Filteranlage, komplett neuem Spielbereich, Außenspielbereich, Matschspielanlage und, sodass man ja wirklich sagen kann, es gab eine Generalüberholung für das ganze Areal hier in Sörbig, was die nächsten Jahrzehnte gut halten soll und ganz, ganz vielen Menschen auch Spiel, Spaß und Freude bereitet.
0: Heute bietet das Stadtbad ein 50-Meter-Becken, Sprungtürme, Rutsche, Kinderbereich und großzügige Liegewiesen. Genutzt wird das Bad nicht nur von Familien, sondern auch von Schulen, Vereinen und Schwimmgruppen aus der Region.
1: Damit die früher Kinder waren, mit ihren Großeltern hier waren und heute vielleicht Großeltern sind, das wieder an die nächsten Generationen weitergeben können.
0: Und genau dafür dürfte das Sörbiger Stadtbad pünktlich zum Start in die Freibadsaison bestens vorbereitet sein.
2: Was fühlt man, wenn man an die eigene Heimat denkt? Welche Wünsche hat man und was ist die eigene Rolle in der Stadt? Auf künstlerische Weise möchte sich der Brensches Stadtleben e.V. diesen Fragen annehmen. Mit 4 Workshops ruft der Verein Kinder dazu auf, sich auf der Leinwand zu verewigen und die eigenen Gedanken zu teilen.
3: Wir haben uns überlegt, was könnte man machen, um mal Brena zu zeigen. Also wie stellen die Kinder sich hier ihre aktuelle Lebenssituation vor? Was stellen sie sich in der Zukunft vor für sich, für Brena? Was gefällt ihnen hier im Ort? Was fehlt ihnen? Das sind Themen, die sie hier künstlerisch umsetzen können. In jeglicher Form. Sie können schreiben, Wörter einfach in verschiedenen Schriftarten und Stilen. Sie können querbeet alles malen, was ihnen einfällt. Also der Fantasie sind da keine Grenzen gesetzt. Und wenn es auch nur Muster sind oder einfach eine farbige Fläche, die das Gefühl zu Brena ausdrückt, was sie derzeit haben oder über sich.
2: Die Motivwahl sei absichtlich so frei wie möglich gestaltet worden sein. Und das sah man den Kunstwerken auch an. Von Seen einer Gans bis hin zum Essenskiosk haben alle Kinder sich einiges einfallen lassen, was mit ihrer Heimat in Verbindung steht. Der erste Termin der Ideenwerkstatt vom 22. Mai soll aber nicht das einzige Mal gewesen sein, dass die Kinder sich künstlerisch mit Brena auseinandersetzen dürfen. Neben noch einem Maltag im September gibt es parallel auch einen Graffiti-Workshop.
3: Darauf aufbauend auch einen Graffiti-Workshop, der auch jetzt im Mai in der kommenden Woche am Freitag stattfindet und auch einmal im September. Wie geht man mit so einer Sprayflasche um? Was darf ich überhaupt sprühen? Wie das funktioniert? Und dann wird eine gemeinsame Idee entwickelt, was kommt an eine Wand oder auf eine Leinwand. Die Idee darf dann über den Sommer reifen und wird dann im September komplett umgesetzt.
2: Bei so vielen Möglichkeiten des kreativen Ausdrucks wäre es aber natürlich schade, wenn niemand das Geschaffene zu Gesicht bekommen würde. Hierfür hat sich der Verein etwas ganz Besonderes einfallen lassen.
3: Ganz am Ende dieses Projekts ist angedacht, dass wir eine Ausstellung machen, weil die Kinder, die malen sehr gerne sehr schöne Sachen und das soll ja natürlich mal gesehen werden, was sie da malen, wie sie malen. Und das wird dann auch hier in diesem Raum im Kultur- und Sportzentrum ausgestellt. Ein bisschen anders, als man es vielleicht gewöhnt ist. Wir werden nichts an der Wand hängen haben, sondern es wird hier etwas ganz Spezielles. Viel will ich nicht verraten. Das sieht man dann am 8. November.
2: Man muss also noch warten, bis das Geheimnis der besonderen Ausstellung gelüftet werden kann. Sicher ist jedoch, dass bei so vielen schönen Kunstwerken sicher auch eine schöne Ausstellung zustande kommen wird.
4: Es war wieder einmal soweit. Das jährliche Wolfener Sommerfest zog zur Fuhneraue und bespaßte die Besucher über das ganze Wochenende lang. Von Freitag bis Sonntag war ein abwechslungsreiches Programm geplant, das für jedes Alter ansprechend war. Außerdem konnte man auf dem Festplatz noch Stände mit kulinarischen Köstlichkeiten, sportlichen Aktivitäten und Kirmesaktionen besuchen. Zu den Lokalspot gehörten noch viele Vereine, welche sich mit eigenen Kreationen und Mitmachangeboten präsentierten.
5: Wir haben uns heute entschieden, 2 Tage daran teilzunehmen am Vereinsfest, weil wir der Meinung sind, dass Kleingarten überhaupt nicht konservativ und überhaupt nicht spießig ist, sondern jugendlich, frisch und ökologisch und auch zum Erhalt der Natur und der Gemeinschaft auch in unserem Gartenverein beiträgt. Wir haben uns natürlich Gedanken gemacht, in allererster Linie klar vereinstypische Sachen. Kleingarten ist natürlich grün, ökologisch, bunt und vielfältig. Und unsere Vereinsmitglieder haben sich ganz tolle Mühe gegeben, eigene Pflanzen gezüchtet, eigene Pflanzen abgestochen, alles rund um den Garten. Das sind Zierpflanzen, Nutzpflanzen, Gemüsepflanzen und die geben wir an das interessierte Publikum für eine kleine Spende gerne heute an.
4: Am Freitag begann dann der Auftakt mit DJ und einer entspannten Atmosphäre im Sommerkino. In der Insel-Lounge ging es dann mit Live-Auftritt weiter, bis Armin Schenk eine Stunde später alle Besucher mit ein paar Worten begrüßte. Anschließend konnte der Sommer mit Biber und den Butzemännern so richtig eingefeiert werden. In den folgenden Tagen ging es mit mehr Musik und Tanz weiter. Währenddessen konnte man sich ein bisschen umsehen und bei den geplanten Projekten der Vereine dran teilnehmen. Ein besonders beliebtes Projekt ist die jährige Stempelrallye vom Jugendbeirat Bitterfeld-Wolfen.
6: Ja, wir machen heute hier beim Sommerfest unsere Stempelrallye. Das machen wir jetzt auch schon seit 2017. Da kriegen die Kinder quasi so eine Stempelkarte von uns. Da sind so 10 Felder drauf oder auch 6, je nachdem wie viele mal los ist. Mhm. Das ist wirklich im ganzen Karree einmal drumherum, damit alle Vereine auch zusammenarbeiten und interagieren müssen quasi. Und dann kriegen die Kids quasi, wenn sie dann fertig sind, können sie sich bei uns was aussuchen, kleines Giveaway.
4: Doch damit noch nicht genug. Der Jugendbeirat engagiert sich jedes Jahr mit vielfältigen Projekten für die Kinder und Jugendlichen der Stadt. Auch für dieses Jahr ist der Kalender bereits mit zahlreichen spannenden Vorhaben gefüllt.
6: Ansonsten haben wir ganz viele kleinere Projekte auch in der Stadt, wie unser Streetsoccer-Turnier. Das läuft komplett über uns alleine. Das machen wir in der Grünen Lunge oder in Wolfen-Nord auf dem Sportplatz. Wir haben demnächst unser Anti-Drogen-Projekt, wo wir einfach ein bisschen Aufklärung und allgemeine Zusammenarbeit machen. Wir arbeiten ganz eng zusammen mit den Jugendclubs von der Stadt, auch hinter uns zu finden direkt. Der Haushalt 20 mit dem Streetwork, mit der Stadtjugendpflege. Also wirklich alles, was so Thema Kinder und Jugend ist, betrifft halt auch uns. Und wir gucken halt, dass die Stadt ein bisschen attraktiver wird für die Kinder und Jugendlichen, die auch mit einzubinden bei diversen Entscheidungen wie Spielplatzkonzepte oder.
4: Neben zahlreichen Vereinen waren auch verschiedene Unternehmer vertreten. Das Sommerfest bot eine hervorragende Gelegenheit zum Austausch und zur Vernetzung zwischen Mitarbeitenden und Kundschaft. Darüber hinaus sorgten die Betriebe mit Spielen und weiteren Mitmachangeboten für ein abwechslungsreiches Erlebnis für Groß und Klein.
7: Ja, wir sind aus Wolfen einer der größten Vermieter und freuen uns natürlich, dass in der Stadt und im Ortsteil was los ist, und da sind wir immer gern dabei. Wir machen mit vom Jugendgemeinderat bei der Stempelrelais, und wir haben natürlich auch Wohnungsangebote, wer interessiert ist, wie sich das gehört. Und natürlich auch ein paar kleine Preise und Giveaways, die man sich einfach so mitnehmen kann, um ins Gespräch zu kommen und sich ein bisschen auszutauschen.
4: Beendet wurde das Sommerfest am Sonntag mit einer Spendenübergabe und einer Kinderlaufparade. Nach 3 Tagen voller Musik, Aktionen und Begegnungen bleibt das Wolfener Sommerfest für viele Besucher als gelungenes Wochenende in Erinnerung.
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Spatenstich im UNESCO-Welterbe-Gartenreich Dessau-Wörlitz. In Wörlitz haben vergangene Woche offiziell die Bauarbeiten für das neue Besucherzentrum begonnen. Im historischen

0: ist heute die Freude groß.
1: Das neue Besucherzentrum soll künftig nicht nur Informationen über das Gartenreich bieten. Geplant sind noch Angebote zur Museumspädagogik, Büroräume der Kulturstiftung sowie Hinweise auf weitere Welterbestätten in der Region, darunter das Bauhaus Dessau und die Luther-Gedenkstätte. Das Projekt ist Teil eines großen angelegten Masterplans zur Sanierung bedeutender Kulturdenkmäler in Sachsen-Anhalt. Insgesamt stehen dafür 150 Millionen Euro von Bund und Land bereit.
2: Das Besucherzentrum ist ja wichtig, weil wir haben extrem viel in den letzten Jahrzehnten hier im Gartenreich erreicht, haben viel aufgebaut, viel Geld investiert. Aber dieses Besucherzentrum, das ist nochmal ein ganz wichtiger Punkt, weil die Menschen, die zu uns kommen, die wollen sich ja auch informieren, die wollen schauen, was kann man hier machen. Und deswegen freue ich mich, es ist ein guter Tag für Sachsen-Anhalt, das Wetter spielt mit, also insgesamt alles hervorragend.
1: Künftig soll das Zentrum aber nicht nur das Gartenreich präsentieren, sondern die gesamte Welterbe-Region stärker miteinander verbinden.
3: Es soll ein Welterbezentrum werden, das finde ich auch wichtig, weil wir ja Welterbe-Region sind. Und ich glaube, in der letzten Zeit immer nur verstanden wurde, dass sich vieles auf das Gartenreich konzentriert hat. Und diesem Welterbezentrum wollen wir wirklich auch die Stadt, wo ja der größte Teil auch des Stadtgebietes von Oranienbaumwürdels Welterbe ist, auch das vermitteln und natürlich diesen touristischen Part, dass wir an 363 Tagen im Jahr für die Touristen zur Verfügung stehen, sie informieren können, berichten können, was sie alles hier machen können, länger vielleicht in unserer Region bleiben.
1: Das Gelbe Haus selbst blickt auf eine lange Geschichte zurück. Teile des Gebäudes stammen aus der Zeit vor 1700. Unter Fürst Franz war hier unter anderem das erste Schullehrerseminar Deutschlands untergebracht. Zuletzt wurde das Gebäude bis 2019 als Wohnhaus genutzt. Mit der Sanierung soll das historische Ensemble nun erhalten und gleichzeitig modern nutzbar gemacht werden.
4: Dann kann man diese 150 Millionen, 75 vom Bund, 75 vom Land, sozusagen objektkonkret umsetzen. Hier geht es um etwa 23 Millionen. Das ist ein großes, aber nicht das einzige Vorhaben. Und anfangen ist immer das Wichtigste. Jetzt geht's los, jetzt wird eine Perle nach der anderen aufpoliert und dann werden wir ein Gartenreich haben, wie es die wenigsten Menschen zuvor jemals gesehen haben.
1: Auch weitere Projekte im Gartenreich sollen in den kommenden Jahren umgesetzt werden, unter anderem in Oranienbaum und Musikau. Die Verantwortlichen hoffen, dass das Besucherzentrum künftig noch mehr Gäste in die Welterberegion lockt.
5: Nach 30 Jahren findet der Sachsen-Anhalt-Tag am kommenden Wochenende das erste Mal wieder in Bernburg statt. Im Zuge dessen konnte man am Montag die Veranstaltung Kleine Fürsten, große Geschichte besuchen. Der Bernburger Historiker Michael Hecht sprach hier über die Geschichte der Saalestadt und des Bundeslandes.
6: Was man in Bernburg natürlich immer gerne erinnert und auch wichtig ist und ja auch mit dem Motto des Sachsen-Anhalt-Tags verbunden ist, ist die Erbteilung von 1212, wo also nach dem Tod des Herzogs Bernhard von Sachsen eben seine Söhne sozusagen unterschiedliche Teile des Erbes übernehmen. Der eine übernimmt das Erbe im sächsischen Herzogtum, im sächsischen Dukat. Daraus entwickelt sich dann später mal das Herzogtum Sachsen und sozusagen noch später, wenn man so will, ist das dann auch ein Kern für den Freistaat Sachsen. Und der ältere Sohn Heinrich, der erbt eben die Teile, die zwischen Harz und Elbe liegen. Und das ist dann eben der Kern für Anhalt. Und somit haben wir eben hier 1212, so kann man das ein bisschen zugespitzt sagen, auch in diesem Erbfeier eine gewissermaßen Geburtsstunde für Anhalt.
5: Der Name Sachsen-Anhalt existiert in dieser Form erst nach Ende des Zweiten Weltkrieges. Davor waren sowohl Sachsen als auch Anhalt lediglich Provinzen des Staates Preußen innerhalb des Deutschen Reichs. Laut Hecht habe es allerdings auch schon in dieser Zeit Verbindungen zwischen den beiden Provinzen gegeben.
6: Es gibt allerdings auch vorher schon, das ist vielleicht nochmal ganz interessant, Bereiche, wo diese beiden territorialen Einheiten zusammenarbeiten, die Provinz Sachsen und Anhalt, zum Beispiel in der Geschichtswissenschaft. Eine historische Kommission für die Provinz Sachsen und Anhalt gibt es schon seit 1900, also sehr viel länger als das Land Sachsen-Anhalt.
5: Historisch ist die Stadt Bernburg tief mit dem heutigen Sachsen-Anhalt verwurzelt, da sie bzw. das Schloss Bernburg im späten 15. Jahrhundert zum Verwaltungsmittelpunkt und Wohnort der Fürsten von Anhalt-Köthen wurde. Auch das Wappen der Stadt ist sehr prägnant und hat natürlich historische Hintergründe.
6: Naja, der Bär ist sozusagen auf vielfältige Weise symbolisch mit der Geschichte Anhalts und der anhaltischen Fürsten verbunden.

0: Das ist schon sozusagen in dem Namen Albrecht der Bär, das ist schon ein zeitgenössischer Beiname, wo das schon sozusagen aufgerufen wird, dieses Symbol. Später wird er eben auch als Wappentier genutzt, sowohl für die fürstliche Familie als auch in vielen Kommunen, sozusagen in der städtischen Heraldik und auch sozusagen in der genealogischen Traditionsbildung wird der Bär genutzt. Also im 16. Jahrhundert sieht man als die Vorfahren Albrechts des Bären ein sagenhaftes Geschlecht der sogenannten Beringer oder Bären, die sozusagen im Frühmittelalter geherrscht hätten und eben schon diesen Namen Bär im Namen geführt haben und auch angeblich schon im Wappen. Natürlich wissen wir heute, da gab es noch gar keine Wappen, aber das wird dann eben so erinnert und eine lange Tradition gezogen. Insofern ist der Bär schon sehr lange als ein Symbol sowohl für Bernburg, Herrschaft Bernburg, als auch für ganz Anhalt bekannt.
1: Mit seinem Vortrag zeigte Michael Hecht, wie eng die Geschichte Bernburgs mit der Entwicklung Sachsen-Anhalts verbunden ist. Gerade diese historischen Wurzeln machen die Stadt an der Saale zu einem passenden Austragungsort für den diesjährigen Sachsen-Anhalt-Tag. Dort wird die Geschichte des Landes am kommenden Wochenende dann nicht nur Thema sein, sondern vielerorts auch erlebbar werden. Der Glasfaserausbau im Salzlandkreis nimmt immer weiter Fahrt auf. So fand auch am Montag, dem 1. Juni in Staßfurt der Spatenstich zum weiteren Ausbau des Gigabit-Netzes für die Kernstadt und einige umliegende Orte statt. An der Verbesserung der Internetleitung arbeite man in Staßfurt allerdings nicht erst seit neuestem, erzählte der Bürgermeister.
2: Wir arbeiten an dem Ausbau seit den Jahren 2010. Haben damals natürlich mit kleineren Volumina gestartet. Der Ausbaustand damals war 1 Mbit. Da waren wir alle glücklich, dass das in die Richtung geht. Jetzt sind wir dabei, dass wir schon über das schnelle Giganetz reden. Und da sind wir ganz froh, dass es uns gelingt, hier in Staßfurt auszubauen. Wir erschließen 14 Ortsteile. Damit sind wir schon gut durch. Wir müssen jetzt noch ein paar Nebenschauplätze gestalten. Das betrifft dann Lüderburg, das betrifft Atzendorf, Förderstedt, Löbnitz. Unsere Ortsteile sozusagen, die wir jetzt ausbauen, aber auch die Kernstadt im Endausbau.
1: Da sich in ländlichen Regionen der privatwirtschaftliche Ausbau durch Firmen oft nicht lohne, greifen sowohl Bund als auch Land immer wieder mit Fördermitteln unter die Arme. Laut Ministerin Hüskens sei man in Sachsen-Anhalt mittlerweile auf einem sehr guten Weg, was den Netzausbau angehe.
3: Also wir haben in den letzten Jahren enorm beschleunigt, was aus meiner Sicht vor allen Dingen an zwei Punkten hängt. Auf der einen Seite, dass wir es geschafft haben, eine ganze Reihe von Unternehmen, die in dieser Branche unterwegs sind, dafür zu begeistern, hier in Sachsen-Anhalt zu investieren. Und auf der anderen Seite an geradezu unermüdlichen Kommunalverantwortlichen, an Bürgermeistern, die sich wirklich sehr, sehr in die Verantwortung genommen haben und ihren Bürgerinnen und Bürgern immer wieder kommunizieren. Das ist eine Infrastruktur, die wir im Ort brauchen.
1: Aus einer Pressemitteilung des Landes geht hervor, dass seit 2025 rund 28 Millionen Euro an Fördergeldern für den Ausbau des Glasfasernetzes bewilligt worden seien. In Staßfurt habe man rund 5,1 Millionen Euro investiert. Laut Hüskens sei das aber notwendig.
3: Ja, wir nehmen, glaube ich, alle wahr, dass der Bedarf an Datenrate unglaublich steigt. Also nicht nur für jemanden, der gerne spielt über das Internet oder halt Fachanwendungen hat im Planungsbereich, wo ich große Grafikdaten natürlich entsprechend habe, sondern wir sehen ja überall, auch in allen anderen Anwendungen, dass die immer aufwendiger werden, auch vom Datenvolumen her. Und deshalb bin ich sicher, dass wir, um die Gebäude wirklich auch zukunftsfest zu haben, um selber zukunftsfähig zu sein, halt eben entsprechenden Gigabit-Ausbau brauchen. Der geht über Glasfaser, sodass wir dafür sorgen können, dass wir dann nicht in 5 Jahren wieder nachrüsten müssen etc. Und das ist, glaube ich, genau der Weg, der richtige ist für unser Land.
1: Der Ausbau in Staßfurt läuft also im vollen Gange. Bereits 65% der Kernstadt habe man schon vernetzt. Bis Mitte, Ende 2029 wolle man das Projekt abgeschlossen haben. Danach hätten alle Bewohner der Kernstadt und der umliegenden Orte die Möglichkeit, sich ans Glasfasernetz anschließen zu lassen.
4: Um dieselben Fehler nicht zu wiederholen, genügt oft ein Blick in die Vergangenheit. Am 22. Mai stand im Wolfener Rathaus das Gedenken im Mittelpunkt. Unter dem Titel »Zwischen Werkstor und Lagerzaun – Zwangsarbeit in Bitterfeld-Wolfen« lud die Bürgerstiftung zu einem Vortrag und Gespräch ein.
5: Also wir veranstalten heute einen Abend zum Thema Zwangslager, Zwangsarbeiter in Bitterfeld während der Nazizeit. Die Initiative kam von Herrn Schenk. Wir haben dann nach Rücksprache mit der Finkelstein-Stiftung vom Hause Bayer haben wir auch ein Budget erhalten und wir denken, dass es einfach wichtig ist, gerade für die Jugend, für die nächste Generation auch zu erfahren, welches Erbe Bitterfeld zu verkraften hat, und mit dem sollten wir offen umgehen.
4: Der Vortrag von Dr. Günther Matter befasste sich vor allem mit der Zwangsarbeit in der Filmfabrik Wolfen. Bereits zu Beginn des Zweiten Weltkriegs wurden hier als Teil der IG Farben Zwangsarbeiter eingesetzt, um die Nachfrage des Krieges zu stillen. Später wurde hier ein KZ-Außenlager von Buchenwald errichtet. 425 Frauen, fast ausschließlich aus Oststaaten, lebten hier unter menschenverachtenden Umständen. Nach dem Ende des Krieges kamen viele Aufseher und hochrangige Mitglieder der IG Farben vor Gericht. Doch bereits 1951 war die letzte Haftstrafe abgesessen und ein Großteil der Arbeiter fand sich in hohen Stellen verschiedener Unternehmen ein. Die Erinnerung war fehlgeschlagen. Es wurde nicht aus der Vergangenheit gelernt.
5: Es geht dabei nicht nur um uns. Ich denke, dass gerade im Ostblock viele Menschen den Begriff Bitterfeld einfach noch damit verbinden, dass ihre Großmutter oder Urgroßmutter hier im Lager war. Und es soll auch ein Stück weit ein Zeichen sein, dass wir uns heute bewusst mit diesem Thema beschäftigen. Da geht es nicht um Schuldfragen. Wir sind daran nicht schuld. Wir können es nicht verantworten, aber wir können es thematisieren. Wir können diesen Menschen gedenken. Das wollen wir heute mit der Veranstaltung tun. Und wir hoffen auch, dass durch die Medien oder auch durch den Film, den wir machen, dass diese Information über den heutigen Abend auch in diesen Ländern vielleicht landet, wo heute noch Nachkommen dieser Frauen sind, die hier im Lager gearbeitet haben.
4: Prausner betont, wie wichtig das Gedenken für ein demokratisches Klima sei und dass man aus der Vergangenheit lernen müsse. Die eigene Geschichte nicht zu vergessen, ist enorm wichtig, um sich selbst und andere voranzubringen. Vor allem, wenn es um solch eine schreckliche Vergangenheit wie die der NS-Zeit geht. Die Digitalisierung schreitet in Deutschland stetig voran. Das benötigt aber auch schnellere Leitungen und bessere Anschlüsse. Hierfür wurde in Bernburg nun ein großer Schritt gegangen.
6: Wir haben uns heute hier getroffen, um das geförderte Breitbandprojekt für die Stadt Bernburg bzw. für die Ortschaften von Bernburg zu besprechen. Und wir sind gerade mitten in der Planungsphase. Diese konnte sich die Frau Ministerin und die Frau Oberbürgermeisterin heute auch anschauen. Wir haben auch mal die technischen Details in einer Vermittlungsstelle gezeigt, sodass ein umfangreicher Blick eigentlich auf so eine Glasfaserausbauplanung geworfen werden konnte.
4: In der Innenstadt Bernburg sei der Glasfaserausbau mit über 11.000 Haushalten schon vorangeschritten. Nun sollen auch die umliegenden Gemeinden angeschlossen werden. In Neuborna, Strenzfeld, Gränes und Balsberg geht es voran.
6: Das sind insgesamt ca. 1.300 Haushalte, betrifft 1.800 Anwohner oder Haushalte, die dann Glasfaser für sich bekommen können, nutzen können. Und ja, wir freuen uns ganz dolle, dass wir jetzt auch im ländlichen Raum wieder weitermachen können und das Feld erweitern können, die vom modernen Netz profitieren können.
4: Knapp 2,2 Millionen Euro beträgt die Fördersumme für das Projekt. Oberbürgermeisterin Ristoff zeigt sich mehr als zufrieden mit der Zusammenarbeit der Telekom. Gemeinsam könne man weiterhin für den Ausbau der Glasfaserleitungen und Anschlüsse sorgen.
7: Mein großer Eindruck ist, dass die Telekom weiterhin ein ganz verlässlicher Partner für uns ist. Wir arbeiten schon sehr, sehr lange nach den Ausschreibungsergebnissen natürlich immer mit der Telekom zusammen. Also es waren selten andere Anbieter, die sich durchsetzen konnten. Und wir merken, dass diese Strategie, die wir seit 2012 fahren, doch Früchte trägt und jetzt insbesondere den ländlichen Bereich erreicht. Und dort haben wir noch einige Stellen, wo es noch nicht so wirklich reicht mit den Reichweiten des Internets. Und deswegen freuen wir uns, dass wir in das Förderprogramm aufgenommen wurden und 1.000 Anschlüsse herrichten lassen dürfen. Ja, und das macht die Telekom für uns.
4: Obwohl die Beantragung der Anschlüsse noch nicht gestartet ist, ist sich Ristoff aufgrund vergangener Gespräche und der bisherigen Rezeption sicher, dass auch dieses Mal der Ausbau wieder gut angenommen wird.
7: Wir merken natürlich aus Gesprächen, dass die Resonanz relativ hoch ist. Es sind ja immer wieder technische Herausforderungen, die wir auch zu Hause bewältigen müssen. Und insofern nutzen dann doch eine ganze Reihe von Bürgerinnen und Bürgern die Chance, ihr Netz umzustellen, wenn sie merken, dass das jetzt Vorhandene nicht ausreicht. Und da die Innenstadt relativ gut erschlossen ist, dort mit der Technologie Vectoring, aber die Randbereiche dann auch schon Glasfaser liegen haben, merken wir, dass die Resonanz halt eine positive ist. Und wir freuen uns vor allen Dingen in diesem Ausbau, dass auch die Hochschule Anhalt mit dabei ist.
4: Bereits Anfang nächsten

Jahres soll der Ausbau starten. Laut Schätzungen der Telekom könnte das Projekt dann schon im Jahr 2028 beendet werden. Bürgerinnen und Bürger müssen also nicht mehr lange warten, bis sie selbst das schnelle Internet genießen können.

0: Sommerliche Temperaturen, jubelnde Kinder und endlich wieder Wasser im Becken. Nach umfassender Sanierung hat das Sörbiger Stadtbad offiziell wieder eröffnet. Zahlreiche Besucher nutzen den ersten Badetag direkt zum Schwimmen, Rutschen und Sonnenbaden.
1: Ein ganz herzliches Willkommen aus dem Stadtbad hier in Sörbig. Wir haben heute die offizielle Eröffnung gemacht. Das Becken ist das erste Mal für die Öffentlichkeit freigegeben zum Schwimmen. Und wie Sie sehen, es ist voll. Es ist wunderbarstes Wetter. Die Wassertemperatur ist bei 20,1 Grad. Es hält keinen davon ab, reinzugehen, Spaß zu haben, zu spielen. Wir hatten gerade schon Arschbombenwettbewerb mit richtig guten Preisen, die vergeben wurden. Es geht gleich weiter mit ein bisschen Wettschwimmen. Das DLRG ist gerade gekommen. Also wir haben noch einen ganzen Tag Spielspaß, Freude. Für die Kinder nachher noch Seifenblasendisco und heute Abend dann Nachtbaden.
0: Das Stadtbad an der Spörrener Straße gehört seit Jahrzehnten fest zu Sörbig. Bereits in den 1930er Jahren entstand hier die erste Anlage. 1966 wurde das Bad grundlegend umgebaut. Doch das alte Betonbecken war inzwischen stark sanierungsbedürftig.
1: Seit 1966 war das Becken dann zentraler Anlaufpunkt für die, die in Sörbig schwimmen wollten. Es war immer eine Gefahr, dass dieses Betonbecken irgendwann so doll bröselt, dass uns die Hygiene oder auch andere Behörden das Betreiben dieses Bades nicht mehr ermöglichen. Also haben wir entschieden, dass wir das neu machen wollen. Wir haben es erst versucht, mit Fördermitteln zu machen. Das ging lange Zeit nicht, weil Freibäder nicht so gefördert werden, wie wir das gebraucht hätten. Ich habe ja gerade gesagt, eine komplette Verjüngungskur kannst du nur machen mit gutem Geldeinsatz. Und da war es so, dass die Stadt Sörbig gute Steuernahmen hatte. Und der Stadtrat hat gesagt, nach meiner Frage hin, dass wir das neu machen sollen mit den Mitteln, die wir als Stadt selber zur Verfügung haben.
0: Deshalb entschied sich die Stadt für eine umfassende Erneuerung. Aus dem alten Betonbecken wurde ein modernes Edelstahlbecken. Dazu kam neue Technik, neue Spielbereiche und moderne Freizeitangebote für Familien.
1: Es wurde nahezu alles erneuert. Wir hatten ja eigentlich geplant, erstmal nur das Edelstahlbecken zu machen, also zwei Bauabschnitte zu bilden. Der erste Bauabschnitt war alles, was Sie jetzt hier sehen. Da ist dann das alte Betonbecken, was 1966 entstanden ist, ist ein Edelstahlbecken reingesetzt worden. Wir haben die Türme erneuert, wir haben eine neue Rutsche gemacht, wir haben einen Pilz dazu gemacht.
0: Während der Bauarbeiten wurde schnell klar, nicht nur das Becken, sondern die gesamte Anlage musste modernisiert werden. Insgesamt investierte die Stadt rund 4,9 Millionen Euro.
1: Wir haben uns also letztes Jahr dafür entschieden, alles neu zu machen, haben dann Fördermittel beantragt, haben dazu nochmal 500.000 Euro Förderung bekommen und sind jetzt mit 4,9 Millionen verbauten Euro hier endlich fertig mit komplett neuer Filteranlage, komplett neuem Spielbereich, Außenspielbereich, Matschspielanlage und, sodass man ja wirklich sagen kann, es gab eine Generalüberholung für das ganze Areal hier in Sörbig, was die nächsten Jahrzehnte gut halten soll und ganz, ganz vielen Menschen noch Spiel, Spaß und Freude bereitet.
0: Heute bietet das Stadtbad ein 50-Meter-Becken, Sprungtürme, Rutsche, Kinderbereich und großzügige Liegewiesen. Genutzt wird das Bad nicht nur von Familien, sondern auch von Schulen, Vereinen und Schwimmgruppen aus der Region.
1: Damit die früher Kinder waren, mit ihren Großeltern hier waren und heute vielleicht Großeltern sind, das wieder an die nächsten Generationen weitergeben können.
0: Und genau dafür dürfte das Sörbiger Stadtbad pünktlich zum Start in die Freibadsaison bestens vorbereitet sein.
2: Was fühlt man, wenn man an die eigene Heimat denkt? Welche Wünsche hat man und was ist die eigene Rolle in der Stadt? Auf künstlerische Weise möchte sich der Brensches Stadtleben e.V. diesen Fragen annehmen. Mit 4 Workshops ruft der Verein Kinder dazu auf, sich auf der Leinwand zu verewigen und die eigenen Gedanken zu teilen.
3: Wir haben uns überlegt, was könnte man machen, um mal Brena zu zeigen. Also wie stellen die Kinder sich hier ihre aktuelle Lebenssituation vor? Was stellen sie sich in der Zukunft vor für sich, für Brena? Was gefällt ihnen hier im Ort? Was fehlt ihnen? Das sind Themen, die sie hier künstlerisch umsetzen können, in jeglicher Form. Sie können schreiben, Wörter einfach in verschiedenen Schriftarten und Stilen. Sie können querbeet alles malen, was ihnen einfällt. Also der Fantasie sind da keine Grenzen gesetzt. Und wenn es auch nur Muster sind oder einfach eine farbige Fläche, die das Gefühl zu Brena ausdrückt, was sie derzeit haben oder über sich.
2: Die Motivwahl sei absichtlich so frei wie möglich gestaltet worden sein. Und das sah man den Kunstwerken auch an. Von Seen einer Gans bis hin zum Essenskiosk haben alle Kinder sich einiges einfallen lassen, was mit ihrer Heimat in Verbindung steht. Der erste Termin der Ideenwerkstatt vom 22. Mai soll aber nicht das einzige Mal gewesen sein, dass die Kinder sich künstlerisch mit Brena auseinandersetzen dürfen. Neben noch einem Maltag im September gibt es parallel auch einen Graffiti-Workshop.
3: Darauf aufbauend auch einen Graffiti-Workshop, der auch jetzt im Mai in der kommenden Woche am Freitag stattfindet und auch einmal im September. Wie geht man mit so einer Sprayflasche um? Was darf ich überhaupt sprühen? Wie das funktioniert? Und dann wird eine gemeinsame Idee entwickelt, was kommt an eine Wand oder auf eine Leinwand. Die Idee darf dann über den Sommer reifen und wird dann im September komplett umgesetzt.
2: Bei so vielen Möglichkeiten des kreativen Ausdrucks wäre es aber natürlich schade, wenn niemand das Geschaffene zu Gesicht bekommen würde. Hierfür hat sich der Verein etwas ganz Besonderes einfallen lassen.
3: Ganz am Ende dieses Projekts ist angedacht, dass wir eine Ausstellung machen, weil die Kinder, die malen sehr gerne sehr schöne Sachen und das soll ja natürlich mal gesehen werden, was sie da malen, wie sie malen. Und das wird dann auch hier in diesem Raum im Kultur- und Sportzentrum ausgestellt. Ein bisschen anders, als man es vielleicht gewöhnt ist. Wir werden nichts an der Wand hängen haben, sondern es wird hier etwas ganz Spezielles. Viel will ich nicht verraten. Das sieht man dann am 8. November.
2: Man muss also noch warten, bis das Geheimnis der besonderen Ausstellung gelüftet werden kann. Sicher ist jedoch, dass bei so vielen schönen Kunstwerken sicher auch eine schöne Ausstellung zustande kommen wird.
4: Es war wieder einmal soweit. Das jährliche Wolfner Sommerfest zog zur Fuhneraue und bespaßte die Besucher über das ganze Wochenende lang. Von Freitag bis Sonntag war ein abwechslungsreiches Programm geplant, das für jedes Alter ansprechend war. Außerdem konnte man auf dem Festplatz noch Stände mit kulinarischen Köstlichkeiten, sportlichen Aktivitäten und Kirmesaktionen besuchen. Zu den Lokalspot gehörten noch viele Vereine, welche sich mit eigenen Kreationen und Mitmachangeboten präsentierten.
5: Wir haben uns heute entschieden, 2 Tage daran teilzunehmen am Vereinsfest, weil wir der Meinung sind, dass Kleingarten überhaupt nicht konservativ und überhaupt nicht spießig ist, sondern jugendlich, frisch und ökologisch und auch zum Erhalt der Natur und der Gemeinschaft auch in unserem Gartenverein beiträgt. Wir haben uns natürlich Gedanken gemacht, in allererster Linie klar vereinstypische Sachen. Kleingarten ist natürlich grün, ökologisch, bunt und vielfältig. Und unsere Vereinsmitglieder haben sich ganz tolle Mühe gegeben, eigene Pflanzen gezüchtet, eigene Pflanzen abgestochen, alles rund um den Garten. Das sind Zierpflanzen, Nutzpflanzen, Gemüsepflanzen und die geben wir an das interessierte Publikum für eine kleine Spende gerne heute ab.
4: Am Freitag begann dann der Auftakt mit DJ und einer entspannten Atmosphäre im Sommerkino. In der Insel-Lounge ging es dann mit Live-Auftritt weiter, bis Armin Schenk eine Stunde später alle Besucher mit ein paar Worten begrüßte. Anschließend konnte der Sommer mit Biber und den Butzemännern so richtig eingefeiert werden. In den folgenden Tagen ging es mit mehr Musik und Tanz weiter. Währenddessen konnte man sich ein bisschen umsehen und bei den geplanten Projekten der Vereine dran teilnehmen. Ein besonders beliebtes Projekt ist die jährige Stempelrallye vom Jugendbeirat Bitterfeld-Wolfen.
6: Ja, wir machen heute hier beim Sommerfest unsere Stempelrallye. Das machen wir jetzt auch schon seit 2017. Da kriegen die Kinder quasi so eine Stempelkarte von uns. Da sind so 10 Felder drauf oder auch 6, je nachdem, wie viele mal los ist. Mhm. Das ist wirklich im ganzen Karree einmal drumherum, damit alle Vereine auch zusammenarbeiten und interagieren müssen quasi. Und dann kriegen die Kids quasi, wenn sie dann fertig sind, können sie sich bei uns was aussuchen, kleines Giveaway.
4: Doch damit noch nicht genug. Der Jugendbeirat

0: Der Stadtrat engagiert sich jedes Jahr mit vielfältigen Projekten für die Kinder und Jugendlichen der Stadt. Auch für dieses Jahr ist der Kalender bereits mit zahlreichen spannenden Vorhaben gefüllt.
1: Ansonsten haben wir ganz viele kleinere Projekte auch in der Stadt, wie unser Streetsoccer-Turnier, das läuft komplett über uns alleine, das machen wir in der Grünen Lunge oder in Wolfenort auf dem Sportplatz. Wir haben demnächst unser Anti-Drogen-Projekt, wo wir einfach ein bisschen Aufklärung und allgemeine Zusammenarbeit machen. Wir arbeiten ganz eng zusammen mit den Jugendclubs von der Stadt, auch hinter uns zu finden direkt. Der Haushalt 2 sich mit dem Streetwork, mit der Stadtjugendpflege. Also wirklich alles, was so Thema Kinder und Jugend ist, betrifft halt auch uns. Und wir gucken halt, dass die Stadt ein bisschen attraktiver wird für die Kinder und Jugendlichen, um die auch mit einzubinden bei diversen Entscheidungen wie Spielplatzkonzepte oder.
0: Neben zahlreichen Vereinen waren auch verschiedene Unternehmer vertreten. Das Sommerfest bot eine hervorragende Gelegenheit zum Austausch und zur Vernetzung zwischen Mitarbeitenden und Kundschaft. Darüber hinaus sorgten die Betriebe mit Spielen und weiteren Mitmachangeboten für ein abwechslungsreiches Erlebnis für Groß und Klein.
2: Ja, wir sind aus Wolfen einer der größten Vermieter und freuen uns natürlich, dass in der Stadt und im Ortsteil was los ist, und da sind wir immer gern dabei. Wir machen mit vom Jugendgemeinderat bei der Stempelrelais. Und wir haben natürlich auch Wohnungsangebote, wer interessiert ist, wie sich das gehört. Und natürlich auch ein paar kleine Preise und Giveaways, die man sich einfach so mitnehmen kann, um ins Gespräch zu kommen und sich ein bisschen auszutauschen.
0: Beendet wurde das Sommerfest am Sonntag mit einer Spendenübergabe und einer Kinderlaufparade. Nach 3 Tagen voller Musik, Aktion und Begegnungen bleibt das Wolfener Sommerfest für viele Besucher als gelungenes Wochenende in Erinnerung.
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0: Spatenstich im UNESCO-Welterbe-Gartenreich Dessau-Wörlitz. In Wörlitz haben vergangene Woche offiziell die Bauarbeiten für das neue Besucherzentrum begonnen. Im historischen Ensemble Gelbes Haus entsteht bis 2029 ein zentraler Anlaufpunkt für Touristen und Besucher des Welterbes. Bund und Land investieren dafür rund 23 Millionen Euro.
1: Das Gartenreich Dessau-Wörlitz ist etwas Spektakuläres. Die ganze Bundesrepublik ist stolz darauf, so ein Schatzkästlein von Natur und Kultur zu haben. Und deswegen kümmert sich die Republik auch drum, ist bereit, Geld zu investieren. Weil das, was man hier erlebt, das ist einmalig in Europa. Einmalig von der Haltung, von der Herkunft, von der Schönheit. Und deswegen ist heute die Freude groß.
0: Das neue Besucherzentrum soll künftig nicht nur Informationen über das Gartenreich bieten. Geplant sind noch Angebote zur Museumspädagogik, Büroräume der Kulturstiftung sowie Hinweise auf weitere Welterbestätten in der Region, darunter das Bauhaus Dessau und die Luther-Gedenkstätte. Das Projekt ist Teil eines großen angelegten Masterplans zur Sanierung bedeutender Kulturdenkmäler in Sachsen-Anhalt. Insgesamt stehen dafür 150 Millionen Euro von Bund und Land bereit.
2: Das Besucherzentrum ist ja wichtig, weil wir haben extrem viel in den letzten Jahrzehnten hier im Gartenreich erreicht, haben viel aufgebaut, viel Geld investiert. Aber dieses Besucherzentrum, das ist nochmal ein ganz wichtiger Punkt, weil die Menschen, die zu uns kommen, die wollen sich ja auch informieren, die wollen schauen, was kann man hier machen. Und deswegen freue ich mich, es ist ein guter Tag für Sachsen-Anhalt, das Wetter spielt mit, also insgesamt alles hervorragend.
0: Künftig soll das Zentrum aber nicht nur das Gartenreich präsentieren, sondern die gesamte Welterbe-Region stärker miteinander verbinden.
3: Es soll ein Welterbezentrum werden, das finde ich auch wichtig, weil wir ja Welterbe-Region sind. Und ich glaube, in der letzten Zeit immer nur verstanden wurde, dass sich vieles auf das Gartenreich konzentriert hat. Und diesem Welterbezentrum wollen wir wirklich auch die Stadt, wo ja der größte Teil auch des Stadtgebietes von Oranienbaum-Wörlitz Welterbe ist, auch das vermitteln und natürlich diesen touristischen Part, dass wir an 363 Tagen im Jahr für die Touristen zur Verfügung stehen, sie informieren können, berichten können, was sie alles hier machen können, länger vielleicht in unserer Region bleiben.
0: Das Gelbe Haus selbst blickt auf eine lange Geschichte zurück. Teile des Gebäudes stammen aus der Zeit vor 1700. Unter Fürst Franz war hier unter anderem das erste Schullehrerseminar Deutschlands untergebracht. Zuletzt wurde das Gebäude bis 2019 als Wohnhaus genutzt. Mit der Sanierung soll das historische Ensemble nun erhalten und gleichzeitig modern nutzbar gemacht werden.
4: Dann kann man diese 150 Millionen, 75 vom Bund, 75 vom Land, sozusagen objektkonkret umsetzen. Hier geht es um etwa 23 Millionen. Das ist ein großes, aber nicht das einzige Vorhaben. Und anfangen ist immer das Wichtigste. Jetzt geht's los, jetzt wird eine Perle nach der anderen aufpoliert und dann werden wir ein Gartenreich haben, wie es die wenigsten Menschen zuvor jemals gesehen haben.
0: Auch weitere Projekte im Gartenreich sollen in den kommenden Jahren umgesetzt werden, unter anderem in Oranienbaum und Musikau. Die Verantwortlichen hoffen, dass das Besucherzentrum künftig noch mehr Gäste in die Welterberegion lockt.
5: Nach 30 Jahren findet der Sachsen-Anhalt-Tag am kommenden Wochenende das erste Mal wieder in Bernburg statt. Im Zuge dessen konnte man am Montag die Veranstaltung Kleine Fürsten, große Geschichte besuchen. Der Bernburger Historiker Michael Hecht sprach hier über die Geschichte der Saalestadt und des Bundeslandes.
6: Was man in Bernburg natürlich immer gerne erinnert und auch wichtig ist und ja auch mit dem Motto des Sachsen-Anhalt-Tags verbunden ist, ist die Erbteilung von 1212, wo also nach dem Tod des Herzogs Bernhard von Sachsen eben seine Söhne sozusagen unterschiedliche Teile des Erbes übernehmen. Der eine übernimmt das Erbe im sächsischen Herzogtum, im sächsischen Dukat. Daraus entwickelt sich dann später mal das Herzogtum Sachsen und sozusagen noch später, wenn man so will, ist das dann auch ein Kern für den Freistaat Sachsen. Und der ältere Sohn Heinrich, der erbt eben die Teile, die zwischen Harz und Elbe liegen. Und das ist dann eben der Kern für Anhalt. Und somit haben wir eben hier 1212, so kann man das ein bisschen zugespitzt sagen, auch in diesem Erbfeier eine gewissermaßen Geburtsstunde für Anhalt.
5: Der Name Sachsen-Anhalt existiert in dieser Form erst nach Ende des Zweiten Weltkrieges. Davor waren sowohl Sachsen als auch Anhalt lediglich Provinzen des Staates Preußen innerhalb des Deutschen Reichs. Laut Hecht habe es allerdings auch schon in dieser Zeit Verbindungen zwischen den beiden Provinzen gegeben.
6: Es gibt allerdings auch vorher schon, das ist vielleicht nochmal ganz interessant, Bereiche, wo diese beiden territorialen Einheiten zusammenarbeiten, die Provinz Sachsen und Anhalt, zum Beispiel in der Geschichtswissenschaft. Eine historische Kommission für die Provinz Sachsen und Anhalt gibt es schon seit 1900, also sehr viel länger als das Land Sachsen-Anhalt.
5: Historisch ist die Stadt Bernburg tief mit dem heutigen Sachsen-Anhalt verwurzelt, da sie bzw. das Schloss Bernburg im späten 15. Jahrhundert zum Verwaltungsmittelpunkt und Wohnort der Fürsten von Anhalt-Köthen wurde. Auch das Wappen der Stadt ist sehr prägnant und hat natürlich historische Hintergründe.
6: Naja, der Bär ist sozusagen auf vielfältige Weise symbolisch mit der Geschichte Anhalts und der anhaltischen Fürsten verbunden. Ne?

0: Das ist schon sozusagen in dem Namen Albrecht der Bär, das ist schon ein zeitgenössischer Beiname, wo das schon sozusagen aufgerufen wird, dieses Symbol. Später wird er eben auch als Wappentier genutzt, sowohl für die fürstliche Familie als auch in vielen Kommunen, sozusagen in der städtischen Heraldik und auch sozusagen in der genealogischen Traditionsbildung wird der Bär genutzt. Also im 16. Jahrhundert sieht man als die Vorfahren Albrechts des Bären ein sagenhaftes Geschlecht der sogenannten Beringer oder Bären, die sozusagen im Frühmittelalter geherrscht hätten und eben schon diesen Namen Bär im Namen geführt haben und auch angeblich schon im Wappen. Natürlich wissen wir heute, da gab es noch gar keine Wappen, aber das wird dann eben so erinnert und eine lange Tradition gezogen. Insofern ist der Bär schon sehr lange als ein Symbol sowohl für Bernburg, Herrschaft Bernburg, als auch für ganz Anhalt bekannt.
1: Mit seinem Vortrag zeigte Michael Hecht, wie eng die Geschichte Bernburgs mit der Entwicklung Sachsen-Anhalts verbunden ist. Gerade diese historischen Wurzeln machen die Stadt an der Saale zu einem passenden Austragungsort für den diesjährigen Sachsen-Anhalt-Tag. Dort wird die Geschichte des Landes am kommenden Wochenende dann nicht nur Thema sein, sondern vielerorts auch erlebbar werden. Der Glasfaserausbau im Salzlandkreis nimmt immer weiter Fahrt auf. So fand auch am Montag, dem 1. Juni, in Staßfurt der Spatenstich zum weiteren Ausbau des Gigabit-Netzes für die Kernstadt und einige umliegende Orte statt. An der Verbesserung der Internetleitung arbeite man in Staßfurt allerdings nicht erst seit neuestem, erzählte der Bürgermeister.
2: Wir arbeiten an dem Ausbau seit den Jahren 2010, haben damals natürlich mit kleineren Volumina gestartet. Der Ausbaustand damals war 1 Mbit. Da waren wir alle glücklich, dass das in die Richtung geht. Jetzt sind wir dabei, dass wir über das schnelle Giganetz reden. Und da sind wir ganz froh, dass es uns gelingt, hier in Staßfurt auszubauen. Wir erschließen 14 Ortsteile. Damit sind wir schon gut durch. Wir müssen jetzt noch ein paar Nebenschauplätze gestalten. Das betrifft dann Lüderburg, das betrifft Atzendorf, Förderstedt, Löbnitz. Unsere Ortsteile sozusagen, die wir jetzt ausbauen, aber auch die Kernstadt im Endausbau.
1: Da sich in ländlichen Regionen der privatwirtschaftliche Ausbau durch Firmen oft nicht lohne, greifen sowohl Bund als auch Land immer wieder mit Fördermitteln unter die Arme. Laut Ministerin Hüskens sei man in Sachsen-Anhalt mittlerweile auf einem sehr guten Weg, was den Netzausbau angehe.
3: Also wir haben in den letzten Jahren enorm beschleunigt, was aus meiner Sicht vor allen Dingen an zwei Punkten hängt. Auf der einen Seite, dass wir es geschafft haben, eine ganze Reihe von Unternehmen, die in dieser Branche unterwegs sind, dafür zu begeistern, hier in Sachsen-Anhalt zu investieren. Und auf der anderen Seite an geradezu unermüdlichen Kommunalverantwortlichen, an Bürgermeistern, die sich wirklich sehr, sehr in die Verantwortung genommen haben und ihren Bürgerinnen und Bürgern immer wieder kommunizieren, das ist eine Infrastruktur, die wir im Ort brauchen.
1: Aus einer Pressemitteilung des Landes geht hervor, dass seit 2025 rund 28 Millionen Euro an Fördergeldern für den Ausbau des Glasfasernetzes bewilligt worden seien. In Staßfurt habe man rund 5,1 Millionen Euro investiert. Laut Hüskens sei das aber notwendig.
3: Ja, wir nehmen, glaube ich, alle wahr, dass der Bedarf an Datenrate unglaublich steigt. Also nicht nur für jemanden, der gerne spielt über das Internet oder halt Fachanwendungen hat im Planungsbereich, wo ich große Grafikdaten natürlich entsprechend habe, sondern wir sehen ja überall, auch in allen anderen Anwendungen, dass die immer aufwendiger werden, auch vom Datenvolumen her. Und deshalb bin ich sicher, dass wir, um die Gebäude wirklich auch zukunftsfest zu haben, um selber zukunftsfähig zu sein, halt eben entsprechenden Gigabit-Ausbau brauchen. Der geht über Glasfaser, sodass wir dafür sorgen können, dass wir dann nicht in 5 Jahren wieder nachrüsten müssen etc. Und das ist, glaube ich, genau der Weg, der richtige ist für unser Land.
1: Der Ausbau in Staßfurt läuft also im vollen Gange. Bereits 65% der Kernstadt habe man schon vernetzt. Bis Mitte, Ende 2029 wolle man das Projekt abgeschlossen haben. Danach hätten alle Bewohner der Kernstadt und der umliegenden Orte die Möglichkeit, sich ans Glasfasernetz anschließen zu lassen.
4: Um dieselben Fehler nicht zu wiederholen, genügt oft ein Blick in die Vergangenheit. Am 22. Mai stand im Wolfener Rathaus das Gedenken im Mittelpunkt. Unter dem Titel »Zwischen Werkstor und Lagerzaun – Zwangsarbeit in Bitterfeld-Wolfen« lud die Bürgerstiftung zu einem Vortrag und Gespräch ein.
5: Also wir veranstalten heute einen Abend zum Thema Zwangslager, Zwangsarbeiter in Bitterfeld während der Nazizeit. Die Initiative kam von Herrn Schenk. Wir haben dann nach Rücksprache mit der Finkelstein-Stiftung vom Hause Bayer haben wir auch ein Budget erhalten. Und wir denken, dass es einfach wichtig ist, gerade für die Jugend, für die nächste Generation auch zu erfahren, welches Erbe Bitterfeld zu verkraften hat. Und mit dem sollten wir offen umgehen.
4: Der Vortrag von Dr. Günther Matter befasste sich vor allem mit der Zwangsarbeit in der Filmfabrik Wolfen. Bereits zu Beginn des Zweiten Weltkriegs wurden hier als Teil der IG Farben Zwangsarbeiter eingesetzt, um die Nachfrage des Krieges zu stillen. Später wurde hier ein KZ-Außenlager von Buchenwald errichtet. 425 Frauen, fast ausschließlich aus Oststaaten, lebten hier unter menschenverachtenden Umständen. Nach dem Ende des Krieges kamen viele Aufseher und hochrangige Mitglieder der IG Farben vor Gericht. Doch bereits 1951 war die letzte Haftstrafe abgesessen und ein Großteil der Arbeiter fand sich in hohen Stellen verschiedener Unternehmen ein. Die Erinnerung war fehlgeschlagen. Es wurde nicht aus der Vergangenheit gelernt.
5: Es geht dabei nicht nur um uns. Ich denke, dass gerade im Ostblock viele Menschen den Begriff Bitterfeld einfach noch damit verbinden, dass ihre Großmutter oder Urgroßmutter hier im Lager war. Und es soll auch ein Stück weit ein Zeichen sein, dass wir uns heute bewusst mit diesem Thema beschäftigen. Da geht es nicht um Schuldfragen. Wir sind daran nicht schuld. Wir können es nicht verantworten, aber wir können es thematisieren. Wir können diesen Menschen gedenken. Das wollen wir heute mit der Veranstaltung tun. Und wir hoffen auch, dass durch die Medien oder auch durch den Film, den wir machen, dass diese Information über den heutigen Abend auch in diesen Ländern vielleicht landet, wo heute noch Nachkommen dieser Frauen sind, die hier im Lager gearbeitet haben.
4: Prausner betont, wie wichtig das Gedenken für ein demokratisches Klima sei und dass man aus der Vergangenheit lernen müsse. Die eigene Geschichte nicht zu vergessen, ist enorm wichtig, um sich selbst und andere voranzubringen. Vor allem, wenn es um solch eine schreckliche Vergangenheit wie die der NS-Zeit geht. Die Digitalisierung schreitet in Deutschland stetig voran. Das benötigt aber auch schnellere Leitungen und bessere Anschlüsse. Hierfür wurde in Bernburg nun ein großer Schritt gegangen.
6: Wir haben uns heute hier getroffen, um das geförderte Breitbandprojekt für die Stadt Bernburg bzw. für die Ortschaften von Bernburg zu besprechen. Und wir sind gerade mitten in der Planungsphase. Diese konnte sich die Frau Ministerin und die Frau Oberbürgermeisterin heute auch anschauen. Wir haben auch mal die technischen Details in einer Vermittlungsstelle gezeigt, sodass ein umfangreicher Blick eigentlich auf so eine Glasfaserausbauplanung geworfen werden konnte.
4: In der Innenstadt Bernburg sei der Glasfaserausbau mit über 11.000 Haushalten schon vorangeschritten. Nun sollen auch die umliegenden Gemeinden angeschlossen werden. In Neuborna, Strenzfeld, Gränes und Balsberg geht es voran.
6: Das sind insgesamt ca. 1.300 Haushalte, betrifft 1.800 Anwohner oder Haushalte, die dann Glasfaser für sich bekommen können, nutzen können. Und ja, wir freuen uns ganz dolle, dass wir jetzt auch im ländlichen Raum wieder weitermachen können und das Feld erweitern können, die vom modernen Netz profitieren können.
4: Knapp 2,2 Millionen Euro beträgt die Fördersumme für das Projekt. Oberbürgermeisterin Ristoff zeigt sich mehr als zufrieden mit der Zusammenarbeit der Telekom. Gemeinsam könne man weiterhin für den Ausbau der Glasfaserleitungen und Anschlüsse sorgen.
7: Mein großer Eindruck ist, dass die Telekom weiterhin ein ganz verlässlicher Partner für uns ist. Wir arbeiten schon sehr, sehr lange nach den Ausschreibungsergebnissen natürlich immer mit der Telekom zusammen. Also es waren selten andere Anbieter, die sich durchsetzen konnten. Und wir merken, dass diese Strategie, die wir seit 2012 fahren, doch Früchte trägt und jetzt insbesondere den ländlichen Bereich erreicht. Und dort haben wir noch einige Stellen, wo es noch nicht so wirklich reicht mit den Reichweiten des Internets. Und deswegen freuen wir uns, dass wir in das Förderprogramm aufgenommen wurden und 1.000 Anschlüsse herrichten lassen dürfen. Ja, und das macht die Telekom für uns.
4: Obwohl die Beantragung der Anschlüsse noch nicht gestartet ist, ist sich Ristoff aufgrund vergangener Gespräche und der bisherigen Rezeption sicher, dass auch dieses Mal der Ausbau wieder gut angenommen wird.
7: Wir merken natürlich aus Gesprächen, dass die Resonanz relativ hoch ist. Es sind ja immer wieder technische Herausforderungen, die wir auch zu Hause bewältigen müssen. Und insofern nutzen dann doch eine ganze Reihe von Bürgerinnen und Bürgern die Chance, ihr Netz umzustellen, wenn sie merken, dass das jetzt Vorhandene nicht ausreicht. Und da die Innenstadt relativ gut erschlossen ist, dort mit der Technologie Vectoring, aber die Randbereiche dann auch schon Glasfaser liegen haben, merken wir, dass die Resonanz halt eine positive ist. Und wir freuen uns vor allen Dingen in diesem Ausbau, dass auch die Hochschule Anhalt mit dabei ist.
4: Bereits Anfang nächsten

Jahres soll der Ausbau starten. Laut Schätzungen der Telekom könnte das Projekt dann schon im Jahr 2028 beendet werden. Bürgerinnen und Bürger müssen also nicht mehr lange warten, bis sie selbst das schnelle Internet genießen können.

0: Sommerliche Temperaturen, jubelnde Kinder und endlich wieder Wasser im Becken. Nach umfassender Sanierung hat das Sörbiger Stadtbad offiziell wieder eröffnet. Zahlreiche Besucher nutzen den ersten Badetag direkt zum Schwimmen, Rutschen und Sonnenbaden.
1: Ein ganz herzliches Willkommen aus dem Stadtbad hier in Sörbig. Wir haben heute die offizielle Eröffnung gemacht. Das Becken ist das erste Mal für die Öffentlichkeit freigegeben zum Schwimmen. Und wie Sie sehen, es ist voll. Es ist wunderbarstes Wetter. Die Wassertemperatur ist bei 20,1 Grad. Es hält keinen davon ab, reinzugehen, Spaß zu haben, zu spielen. Wir hatten gerade schon Arschbombenwettbewerb mit richtig guten Preisen, die vergeben wurden. Es geht gleich weiter mit ein bisschen Wettschwimmen. Das DLRG ist gerade gekommen. Also wir haben noch einen ganzen Tag Spiel, Spaß, Freude. Für die Kinder nachher noch Seifenblasendisco und heute Abend dann Nachtbaden.
0: Das Stadtbad an der Spörrener Straße gehört seit Jahrzehnten fest zu Zörbig. Bereits in den 1930er Jahren entstand hier die erste Anlage. 1966 wurde das Bad grundlegend umgebaut. Doch das alte Betonbecken war inzwischen stark sanierungsbedürftig.
1: Seit 1966 war das Becken dann zentraler Anlaufpunkt für die, die in Zörbig schwimmen wollten. Es war immer eine Gefahr, dass dieses Betonbecken irgendwann so doll bröselt, dass uns die Hygiene oder auch andere Behörden das Betreiben dieses Bades nicht mehr möglich. Also haben wir entschieden, dass wir das neu machen wollen. Wir haben es erst versucht, mit Fördermitteln zu machen. Das ging lange Zeit nicht, weil Freibäder nicht so gefördert werden, wie wir das gebraucht hätten. Ich habe ja gerade gesagt, eine komplette Verjüngungskur kannst du nur machen mit gutem Geldeinsatz. Und dann war es so, dass die Stadt Zörbig gute Steuernahmen hatte. Und der Stadtrat hat gesagt, nach meiner Frage hin, dass wir das neu machen sollen mit den Mitteln, die wir als Stadt selber zur Verfügung haben.
0: Deshalb entschied sich die Stadt für eine umfassende Erneuerung. Aus dem alten Betonbecken wurde ein modernes Edelstahlbecken. Dazu kam neue Technik, neue Spielbereiche und moderne Freizeitangebote für Familien.
1: Es wurde nahezu alles erneuert. Wir hatten ja eigentlich geplant, erstmal nur das Edelstahlbecken zu machen, also zwei Bauabschnitte zu bilden. Der erste Bauabschnitt war alles, was Sie jetzt hier sehen. Da ist dann das alte Betonbecken, was 1966 entstanden ist, ist ein Edelstahlbecken reingesetzt worden. Wir haben die Türme erneuert, wir haben eine neue Rutsche gemacht, wir haben einen Pilz dazu gemacht.
0: Während der Bauarbeiten wurde schnell klar, nicht nur das Becken, sondern die gesamte Anlage musste modernisiert werden. Insgesamt investierte die Stadt rund 4,9 Millionen Euro.
1: Wir haben uns also letztes Jahr dafür entschieden, alles neu zu machen, haben dann Fördermittel beantragt, haben dazu nochmal 500.000 Euro Förderung bekommen und sind jetzt mit 4,9 Millionen verbauten Euro hier endlich fertig mit komplett neuer Filteranlage, komplett neuem Spielbereich, Außenspielbereich, Matchspielanlage, und, sodass man ja wirklich sagen kann, es gab eine Generalüberholung für das ganze Areal hier in Zörbig, was die nächsten Jahrzehnte gut halten soll und ganz, ganz vielen Menschen noch Spiel, Spaß und Freude bereitet.
0: Heute bietet das Stadtbad ein 50-Meter-Becken, Sprungtürme, Rutsche, Kinderbereich und großzügige Liegewiesen. Genutzt wird das Bad nicht nur von Familien, sondern auch von Schulen, Vereinen und Schwimmgruppen aus der Region.
1: Damit die früher Kinder waren, mit ihren Großeltern hier waren und heute vielleicht Großeltern sind, das wieder an die nächsten Generationen weitergeben können.
0: Und genau dafür dürfte das Sörbiger Stadtbad pünktlich zum Start in die Freibadsaison bestens vorbereitet sein.
2: Was fühlt man, wenn man an die eigene Heimat denkt? Welche Wünsche hat man und was ist die eigene Rolle in der Stadt? Auf künstlerische Weise möchte sich der Brensches Stadtleben e.V. diesen Fragen annehmen. Mit 4 Workshops ruft der Verein Kinder dazu auf, sich auf der Leinwand zu verewigen und die eigenen Gedanken zu teilen.
3: Haben uns überlegt, was könnte man machen, um mal Brenner zu zeigen. Also wie stellen die Kinder sich hier ihre aktuelle Lebenssituation vor? Was stellen sie sich in der Zukunft vor für sich, für Brenner? Was gefällt ihnen hier im Ort? Was fehlt ihnen? Das sind Themen, die sie hier künstlerisch umsetzen können, in jeglicher Form. Sie können schreiben, Wörter einfach in verschiedenen Schriftarten und Stilen. Sie können querbeet alles malen, was ihnen einfällt. Also der Fantasie sind da keine Grenzen gesetzt. Und wenn es auch nur Muster sind oder einfach eine farbige Fläche, die das Gefühl zu Brenner ausdrückt, was sie derzeit haben oder über sich.
2: Die Motivwahl sei absichtlich so frei wie möglich gestaltet worden sein. Und das sah man den Kunstwerken auch an. Von Seen einer Gans bis hin zum Essenskiosk haben alle Kinder sich einiges einfallen lassen, was mit ihrer Heimat in Verbindung steht. Der erste Termin der Ideenwerkstatt vom 22. Mai soll aber nicht das einzige Mal gewesen sein, dass die Kinder sich künstlerisch mit Brenner auseinandersetzen dürfen. Neben noch einem Maltag im September gibt es parallel auch einen Graffiti-Workshop.
3: Darauf aufbauend auch einen Graffiti-Workshop, der auch jetzt im Mai in der kommenden Woche am Freitag stattfindet und auch einmal im September. Wie geht man mit seiner Sprayflasche um? Was darf ich überhaupt sprühen? Wie das funktioniert? Und dann wird eine gemeinsame Idee entwickelt, was kommt an eine Wand oder auf eine Leinwand. Die Idee darf dann über den Sommer reifen und wird dann im September komplett umgesetzt.
2: Bei so vielen Möglichkeiten des kreativen Ausdrucks wäre es aber natürlich schade, wenn niemand das Geschaffene zu Gesicht bekommen würde. Hierfür hat sich der Verein etwas ganz Besonderes einfallen lassen.
3: Ganz am Ende dieses Projekts ist angedacht, dass wir eine Ausstellung machen, weil die Kinder, die malen sehr gerne sehr schöne Sachen und das soll ja natürlich mal gesehen werden, was sie da malen, wie sie malen. Und das wird dann auch hier in diesem Raum im Kultur- und Sportzentrum ausgestellt. Ein bisschen anders, als man es vielleicht gewöhnt ist. Wir werden nichts an der Wand hängen haben, sondern es wird hier etwas ganz Spezielles. Viel will ich nicht verraten. Das sieht man dann am 8. November.
2: Man muss also noch warten, bis das Geheimnis der besonderen Ausstellung gelüftet werden kann. Sicher ist jedoch, dass bei so vielen schönen Kunstwerken sicher auch eine schöne Ausstellung zustande kommen wird.
4: Es war wieder einmal soweit. Das jährliche Wolfener Sommerfest zog zur Fuhneraue und bespaßte die Besucher über das ganze Wochenende lang. Von Freitag bis Sonntag war ein abwechslungsreiches Programm geplant, das für jedes Alter ansprechend war. Außerdem konnte man auf dem Festplatz noch Stände mit kulinarischen Köstlichkeiten, sportlichen Aktivitäten und Kirmesaktionen besuchen. Zu dem Lokalspot gehörten noch viele Vereine, welche sich mit eigenen Kreationen und Mitmachangeboten präsentierten.
5: Wir haben uns heute entschieden, 2 Tage daran teilzunehmen am Vereinsfest, weil wir der Meinung sind, dass Kleingarten überhaupt nicht konservativ und überhaupt nicht spießig ist, sondern jugendlich, frisch und ökologisch und auch zum Erhalt der Natur und der Gemeinschaft auch in unserem Gartenverein beiträgt. Wir haben uns natürlich Gedanken gemacht, in allererster Linie klar vereinstypische Sachen. Kleingarten ist natürlich grün, ökologisch, bunt und vielfältig. Und unsere Vereinsmitglieder haben sich ganz tolle Mühe gegeben, eigene Pflanzen gezüchtet, eigene Pflanzen abgestochen. Alles rund um den Garten, das sind Zierpflanzen, Nutzpflanzen, Gemüsepflanzen. Und die geben wir an das interessierte Publikum für eine kleine Spende gerne heute an.
4: Am Freitag begann dann der Auftakt mit DJ und einer entspannten Atmosphäre im Sommerkino. In der Insel-Lounge ging es dann mit Live-Auftritt weiter, bis Armin Schenk eine Stunde später alle Besucher mit ein paar Worten begrüßte. Anschließend konnte der Sommer mit Biber und den Butzemännern so richtig eingefeiert werden. In den folgenden Tagen ging es mit mehr Musik und Tanz weiter. Währenddessen konnte man sich ein bisschen umsehen und bei den geplanten Projekten der Vereine dran teilnehmen. Ein besonders beliebtes Projekt ist die jährige Stempelrallye vom Jugendbeirat Bitterfeld-Wolfen.
6: Ja, wir machen heute hier beim Sommerfest unsere Stempelrallye. Das machen wir jetzt auch schon seit 2017. Da kriegen die Kinder quasi so eine Stempelkarte von uns. Da sind so 10 Felder drauf oder auch 6, je nachdem wie viele mal los ist. Mhm. Das ist wirklich im ganzen Karree einmal drumherum, damit alle Vereine auch zusammenarbeiten und interagieren müssen quasi. Und dann kriegen die Kids quasi, wenn sie dann fertig sind, können sie sich bei uns was aussuchen, kleines Giveaway.
4: Doch damit noch nicht genug. Der Jugendbeirat

0: Stadt engagiert sich jedes Jahr mit vielfältigen Projekten für die Kinder und Jugendlichen der Stadt. Auch für dieses Jahr ist der Kalender bereits mit zahlreichen spannenden Vorhaben gefüllt.
1: Ansonsten haben wir ganz viele kleinere Projekte auch in der Stadt, wie unser Streetsoccer-Turnier, das läuft komplett über uns alleine, das machen wir in der Grünen Lunge oder in Wolfen-Nord auf dem Sportplatz. Wir haben demnächst unser Anti-Drogen-Projekt, wo wir einfach ein bisschen Aufklärung und allgemeine Zusammenarbeit machen. Wir arbeiten ganz eng zusammen mit den Jugendclubs von der Stadt, auch hinter uns zu finden direkt. Der Ausschuss 2 sich mit dem Streetwork, mit der Stadtjugendpflege. Also wirklich alles, was zum Thema Kinder und Jugend ist, betrifft halt auch uns. Und wir gucken halt, dass die Stadt ein bisschen attraktiver wird für die Kinder und Jugendlichen, die auch mit einzubinden bei diversen Entscheidungen wie Spielplatzkonzepte oder.
0: Neben zahlreichen Vereinen waren auch verschiedene Unternehmer vertreten. Das Sommerfest bot eine hervorragende Gelegenheit zum Austausch und zur Vernetzung zwischen Mitarbeitenden und Kundschaft. Darüber hinaus sorgten die Betriebe mit Spielen und weiteren Mitmachangeboten für ein abwechslungsreiches Erlebnis für Groß und Klein.
2: Ja, wir sind aus Wolfen einer der größten Vermieter und wir freuen uns natürlich, dass in der Stadt und im Ortsteil was los ist und da sind wir immer gern dabei. Wir machen mit vom Jugendgemeinderat bei der Stempelrelais. Und wir haben natürlich auch Wohnungsangebote, wer interessiert ist, wie sich das gehört. Und natürlich auch ein paar kleine Preise und Giveaways, die man sich einfach so mitnehmen kann, um ins Gespräch zu kommen und sich ein bisschen auszutauschen.
0: Beendet wurde das Sommerfest am Sonntag mit einer Spendenübergabe und einer Kinderlaufparade. Nach 3 Tagen voller Musik, Aktion und Begegnungen bleibt das Wolfener Sommerfest für viele Besucher als gelungenes Wochenende in Erinnerung.
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0: Spatenstich im UNESCO-Welterbe Gartenreich Dessau-Wörlitz. In Wörlitz haben vergangene Woche offiziell die Bauarbeiten für das neue Besucherzentrum begonnen. Im historischen Ensemble Gelbes Haus entsteht bis 2029 ein zentraler Anlaufpunkt für Touristen und Besucher des Welterbes. Bund und Land investieren dafür rund 23 Millionen Euro.
1: Das Gartenreich Dessau-Wörlitz ist etwas Spektakuläres. Die ganze Bundesrepublik ist stolz darauf, so ein Schatzkästlein von Natur und Kultur zu haben. Und deswegen kümmert sich die Republik auch drum, ist bereit, Geld zu investieren. Weil das, was man hier erlebt, das ist einmalig in Europa. Einmalig von der Haltung, von der Herkunft, von der Schönheit. Und deswegen ist

0: stehen dafür 150 Millionen Euro von Bund und Land bereit.
1: Das Besucherzentrum ist ja wichtig, weil wir haben extrem viel in den letzten Jahrzehnten hier im Gartenreich erreicht, haben viel aufgebaut, viel Geld investiert. Aber dieses Besucherzentrum, das ist nochmal ein ganz wichtiger Punkt, weil die Menschen, die zu uns kommen, die wollen sich ja auch informieren, die wollen schauen, was kann man hier machen. Und deswegen freue ich mich, es ist ein guter Tag für Sachsen-Anhalt, das Wetter spielt mit, also insgesamt alles hervorragend.
0: Künftig soll das Zentrum aber nicht nur das Gartenreich präsentieren, sondern die gesamte Welterbe-Region stärker miteinander verbinden.
2: Es soll ein Welterbezentrum werden, das finde ich auch wichtig, weil wir ja Welterbe-Regionen sind. Und ich glaube, in der letzten Zeit immer nur verstanden wurde, dass sich vieles auf das Gartenreich konzentriert hat. Und diesem Welterbezentrum wollen wir wirklich auch die Stadt, wo ja der größte Teil auch des Stadtgebietes von Oranienbaumwörthers Welterbe ist, auch das vermitteln und natürlich diesen touristischen Part, dass wir an 363 Tagen im Jahr für die Touristen zur Verfügung stehen, sie informieren können, berichten können, was sie alles hier machen können, länger vielleicht in unserer Region bleiben.
0: Das Gelbe Haus selbst blickt auf eine lange Geschichte zurück. Teile des Gebäudes stammen aus der Zeit vor 1700. Unter Fürst Franz war hier unter anderem das erste Schullehrerseminar Deutschlands untergebracht. Zuletzt wurde das Gebäude bis 2019 als Wohnhaus genutzt. Mit der Sanierung soll das historische Ensemble nun erhalten und gleichzeitig modern nutzbar gemacht werden.
3: Dann kann man diese 150 Millionen, 75 vom Bund, 75 vom Land, sozusagen objektkonkret umsetzen. Hier geht es um etwa 23 Millionen. Das ist ein großes, aber nicht das einzige Vorhaben. Und anfangen ist immer das Wichtigste. Jetzt geht's los, jetzt wird eine Perle nach der anderen aufpoliert. Und dann werden wir ein Gartenreich haben, wie es die wenigsten Menschen zuvor jemals gesehen haben.
0: Auch weitere Projekte im Gartenreich sollen in den kommenden Jahren umgesetzt werden. Unter anderem in Oranienbaum und Musikau. Die Verantwortlichen hoffen, dass das Besucherzentrum künftig noch mehr Gäste in die Welterberegion lockt.
4: Nach 30 Jahren findet der Sachsen-Anhalt-Tag am kommenden Wochenende das erste Mal wieder in Bernburg statt. Im Zuge dessen konnte man am Montag die Veranstaltung Kleine Fürsten, große Geschichte besuchen. Der Bernburger Historiker Michael Hecht sprach hier über die Geschichte der Saalestadt und des Bundeslandes.
5: Was man in Bernburg natürlich immer gerne erinnert und auch wichtig ist und ja auch mit dem Motto des Sachsen-Anhalt-Tags verbunden ist, ist die Erbteilung von 1212, wo also nach dem Tod des Herzogs Bernhard von Sachsen eben seine Söhne sozusagen unterschiedliche Teile des Erbes übernehmen. Der eine übernimmt das Erbe im sächsischen Herzogtum, im sächsischen Dukat. Daraus entwickelt sich dann später mal das Herzogtum Sachsen und sozusagen noch später, wenn man so will, ist das dann auch ein Kern für den Freistaat Sachsen. Und der ältere Sohn Heinrich, der erbt eben die Teile, die zwischen Harz und Elbe liegen. Und das ist dann eben der Kern für Anhalt. Und somit haben wir eben hier 1212, so kann man das ein bisschen zugespitzt sagen, auch in diesem Erbfeier eine gewissermaßen Geburtsstunde für Anhalt.
4: Der Name Sachsen-Anhalt existiert in dieser Form erst nach Ende des Zweiten Weltkrieges. Davor waren sowohl Sachsen als auch Anhalt lediglich Provinzen des Staates Preußen innerhalb des Deutschen Reichs. Laut Hecht habe es allerdings auch schon in dieser Zeit Verbindungen zwischen den beiden Provinzen gegeben.
5: Es gibt allerdings auch vorher schon, das ist vielleicht nochmal ganz interessant, Bereiche, wo diese beiden territorialen Einheiten zusammenarbeiten, die Provinz Sachsen und Anhalt, zum Beispiel in der Geschichtswissenschaft. Eine historische Kommission für die Provinz Sachsen und Anhalt gibt es schon seit 1900, also sehr viel länger als das Land Sachsen-Anhalt.
4: Historisch ist die Stadt Bernburg tief mit dem heutigen Sachsen-Anhalt verwurzelt, da sie bzw. das Schloss Bernburg im späten 15. Jahrhundert zum Verwaltungsmittelpunkt und Wohnort der Fürsten von Anhalt-Köthen wurde. Auch das Wappen der Stadt ist sehr prägnant und hat natürlich historische Hintergründe.
5: Naja, der Bär ist sozusagen auf vielfältige Weise symbolisch mit der Geschichte Anhalts und der anhaltischen Fürsten verbunden. Das ist schon sozusagen in dem Namen Albrecht der Bär, das ist schon ein zeitgenössischer Beiname, wo das schon sozusagen aufgerufen wird, dieses Symbol. Später wird er eben auch als Wappentier genutzt, sowohl für die fürstliche Familie als auch in vielen Kommunen, sozusagen in der städtischen Heraldik und auch sozusagen in der genealogischen Traditionsbildung wird der Bär genutzt. Also im 16. Jahrhundert sieht man als die Vorfahren Albrechts des Bären ein sagenhaftes Geschlecht der sogenannten Beringer.

0: unter Bären, die sozusagen im Frühmittelalter geherrscht hätten und eben schon diesen Namen Bär im Namen geführt haben und auch angeblich schon im Wappen. Natürlich wissen wir heute, da gab es noch gar keine Wappen, aber das wird dann eben so erinnert und eine lange Tradition gezogen. Insofern ist der Bär schon sehr lange als ein Symbol sowohl für Bernburg, Herrschaft Bernburg, als auch für ganz Anhalt bekannt.
1: Mit seinem Vortrag zeigte Michael Hecht, wie eng die Geschichte Bernburgs mit der Entwicklung Sachsen-Anhalts verbunden ist. Gerade diese historischen Wurzeln machen die Stadt an der Saale zu einem passenden Austragungsort für den diesjährigen Sachsen-Anhalt-Tag. Dort wird die Geschichte des Landes am kommenden Wochenende dann nicht nur Thema sein, sondern vielerorts auch erlebbar werden. Der Glasfaserausbau im Salzlandkreis nimmt immer weiter Fahrt auf. So fand auch am Montag, dem 1. Juni in Staßfurt der Spatenstich zum weiteren Ausbau des Gigabit-Netzes für die Kernstadt und einige umliegende Orte statt. An der Verbesserung der Internetleitung arbeite man in Staßfurt allerdings nicht erst seit neuestem, erzählte der Bürgermeister.
2: Wir arbeiten an dem Ausbau seit den Jahren 2010. Haben damals natürlich mit kleineren Volumina gestartet. Der Ausbaustand damals war 1 Mbit. Da waren wir alle glücklich, dass das in die Richtung geht. Jetzt sind wir dabei, dass wir schon über das schnelle Giganetz reden. Und da sind wir ganz froh, dass es uns gelingt, hier in Staßfurt auszubauen. Wir erschließen 14 Ortsteile. Damit sind wir schon gut durch. Wir müssen jetzt noch ein paar Nebenschauplätze gestalten. Das betrifft dann Lüderburg, das betrifft Atzendorf, Förderstedt, Löbnitz. Unsere Ortsteile sozusagen, die wir jetzt ausbauen, aber auch die Kernstadt im Endausbau.
1: Da sich in ländlichen Regionen der privatwirtschaftliche Ausbau durch Firmen oft nicht lohne, greifen sowohl Bund als auch Land immer wieder mit Fördermitteln unter die Arme. Laut Ministerin Hüskens sei man in Sachsen-Anhalt mittlerweile auf einem sehr guten Weg, was den Netzausbau angehe.
3: Also wir haben in den letzten Jahren enorm beschleunigt, was aus meiner Sicht vor allen Dingen an zwei Punkten hängt. Auf der einen Seite, dass wir es geschafft haben, eine ganze Reihe von Unternehmen, die in dieser Branche unterwegs sind, dafür zu begeistern, hier in Sachsen-Anhalt zu investieren. Und auf der anderen Seite an geradezu unermüdlichen Kommunalverantwortlichen, an Bürgermeistern, die sich wirklich sehr, sehr in die Verantwortung genommen haben und ihren Bürgerinnen und Bürgern immer wieder kommunizieren. Das ist eine Infrastruktur, die wir im Ort brauchen.
1: Aus einer Pressemitteilung des Landes geht hervor, dass seit 2025 rund 28 Millionen Euro an Fördergeldern für den Ausbau des Glasfasernetzes bewilligt worden seien. In Staßfurt habe man rund 5,1 Millionen Euro investiert. Laut Hüskens sei das aber notwendig.
3: Ja, wir nehmen, glaube ich, alle wahr, dass der Bedarf an Datenrate unglaublich steigt. Also nicht nur für jemanden, der gerne spielt über das Internet oder halt Fachanwendungen hat im Planungsbereich, wo ich große Grafikdaten natürlich entsprechend habe, sondern wir sehen ja überall, auch in allen anderen Anwendungen, dass die immer aufwendiger werden, auch vom Datenvolumen her. Und deshalb bin ich sicher, dass wir, um die Gebäude wirklich auch zukunftsfest zu haben, um selber zukunftsfähig zu sein, halt eben entsprechenden Gigabit-Ausbau brauchen. Der geht über Glasfaser, sodass wir dafür sorgen können, dass wir dann nicht in 5 Jahren wieder nachrüsten müssen etc. Und das ist, glaube ich, genau der Weg, der richtige ist für unser Land.
1: Der Ausbau in Staßfurt läuft also im vollen Gange. Bereits 65% der Kernstadt habe man schon vernetzt. Bis Mitte, Ende 2029 wolle man das Projekt abgeschlossen haben. Danach hätten alle Bewohner der Kernstadt und der umliegenden Orte die Möglichkeit, sich ans Glasfasernetz anschließen zu lassen.
4: Um dieselben Fehler nicht zu wiederholen, genügt oft ein Blick in die Vergangenheit. Am 22. Mai stand im Wolfener Rathaus das Gedenken im Mittelpunkt. Unter dem Titel »Zwischen Werkstor und Lagerzaun – Zwangsarbeit in Bitterfeld-Wolfen« lud die Bürgerstiftung zu einem Vortrag und Gespräch ein.
5: Also wir veranstalten heute einen Abend zum Thema Zwangslager, Zwangsarbeiter in Bitterfeld während der Nazizeit. Die Initiative kam von Herrn Schenk. Wir haben dann nach Rücksprache mit der Finkelstein-Stiftung vom Hause Bayer haben wir auch ein Budget erhalten. Und wir denken, dass es einfach wichtig ist, gerade für die Jugend, für die nächste Generation auch zu erfahren, welches Erbe Bitterfeld zu verkraften hat. Und mit dem sollten wir offen umgehen.
4: Der Vortrag von Dr. Günther Matter befasste sich vor allem mit der Zwangsarbeit in der Filmfabrik Wolfen. Bereits zu Beginn des Zweiten Weltkriegs wurden hier als Teil der IG Farben Zwangsarbeiter eingesetzt, um die Nachfrage des Krieges zu stillen. Später wurde hier ein KZ-Außenlager von Buchenwald errichtet. 425 Frauen, fast ausschließlich aus Oststaaten, lebten hier unter menschenverachtenden Umständen. Nach dem Ende des Krieges kamen viele Aufseher und hochrangige Mitglieder der IG Farben vor Gericht. Doch bereits 1951 war die letzte Haftstrafe abgesessen und ein Großteil der Arbeiter fand sich in hohen Stellen verschiedener Unternehmen ein. Die Erinnerung war fehlgeschlagen. Es wurde nicht aus der Vergangenheit gelernt.
5: Es geht dabei nicht nur um uns. Ich denke, dass gerade im Ostblock viele Menschen den Begriff Bitterfeld einfach noch damit verbinden, dass ihre Großmutter oder Urgroßmutter hier im Lager war. Und es soll auch ein Stück weit ein Zeichen sein, dass wir uns heute bewusst mit diesem Thema beschäftigen. Da geht es nicht um Schuldfragen. Wir sind daran nicht schuld. Wir können es nicht verantworten, aber wir können es thematisieren. Wir können diesen Menschen gedenken. Das wollen wir heute mit der Veranstaltung tun. Und wir hoffen auch, dass durch die Medien oder auch durch den Film, den wir machen, dass diese Information über den heutigen Abend auch in diesen Ländern vielleicht landet, wo heute noch Nachkommen dieser Frauen sind, die hier im Lager gearbeitet haben.
4: Prausner betont, wie wichtig das Gedenken für ein demokratisches Klima sei und dass man aus der Vergangenheit lernen müsse. Die eigene Geschichte nicht zu vergessen, ist enorm wichtig, um sich selbst und andere voranzubringen. Vor allem, wenn es um solch eine schreckliche Vergangenheit wie die der NS-Zeit geht. Die Digitalisierung schreitet in Deutschland stetig voran. Das benötigt aber auch schnellere Leitungen und bessere Anschlüsse. Hierfür wurde in Bernburg nun ein großer Schritt gegangen.
6: Wir haben uns heute hier getroffen, um das geförderte Breitbandprojekt für die Stadt Bernburg bzw. für die Ortschaften von Bernburg zu besprechen. Und wir sind gerade mitten in der Planungsphase. Diese konnte sich die Frau Ministerin und die Frau Oberbürgermeisterin heute auch anschauen. Wir haben auch mal die technischen Details in einer Vermittlungsstelle gezeigt, sodass ein umfangreicher Blick eigentlich auf so eine Glasfaserausbauplanung geworfen werden konnte.
4: In der Innenstadt Bernburg sei der Glasfaserausbau mit über 11.000 Haushalten schon vorangeschritten. Nun sollen auch die umliegenden Gemeinden angeschlossen werden. In Neuborna, Strenzfeld, Gränes und Balsberg geht es voran.
6: Das sind insgesamt ca. 1.300 Haushalte, betrifft 1.800 Anwohner oder Haushalte, die dann Glasfaser für sich bekommen können, nutzen können. Und ja, wir freuen uns ganz dolle, dass wir jetzt auch im ländlichen Raum wieder weitermachen können und das Feld erweitern können, die vom modernen Netz profitieren können.
4: Knapp 2,2 Millionen Euro beträgt die Fördersumme für das Projekt. Oberbürgermeisterin Ristoff zeigt sich mehr als zufrieden mit der Zusammenarbeit der Telekom. Gemeinsam könne man weiterhin für den Ausbau der Glasfaserleitungen und Anschlüsse sorgen.
7: Mein großer Eindruck ist, dass die Telekom weiterhin ein ganz verlässlicher Partner für uns ist. Wir arbeiten schon sehr, sehr lange nach den Ausschreibungsergebnissen natürlich immer mit der Telekom zusammen. Also es waren selten andere Anbieter, die sich durchsetzen konnten. Und wir merken, dass diese Strategie, die wir seit 2012 fahren, doch Früchte trägt und jetzt insbesondere den ländlichen Bereich erreicht. Und dort haben wir noch einige Stellen, wo es noch nicht so wirklich reicht mit den Reichweiten des Internets. Und deswegen freuen wir uns, dass wir in das Förderprogramm aufgenommen wurden und 1.000 Anschlüsse herrichten lassen dürfen. Ja, und das macht die Telekom für uns.
4: Obwohl die Beantragung der Anschlüsse noch nicht gestartet ist, ist sich Ristoff aufgrund vergangener Gespräche und der bisherigen Rezeption sicher, dass auch dieses Mal der Ausbau wieder gut angenommen wird.
7: Wir merken natürlich aus Gesprächen, dass die Resonanz relativ hoch ist. Es sind ja immer wieder technische Herausforderungen, die wir auch zu Hause bewältigen müssen. Und insofern nutzen dann doch eine ganze Reihe von Bürgerinnen und Bürgern die Chance, ihr Netz umzustellen, wenn sie merken, dass das jetzt Vorhandene nicht ausreicht. Und da die Innenstadt relativ gut erschlossen ist, dort mit der Technologie Vectoring, aber die Randbereiche dann auch schon Glasfaser liegen haben, merken wir, dass die Resonanz halt eine positive ist. Und wir freuen uns vor allen Dingen in diesem Ausbau, dass auch die Hochschule Anhalt mit dabei ist.
4: Bereits Anfang nächsten Jahres soll der Ausbau starten. Laut Schätzungen der Telekom könnte das Projekt dann schon im Jahr 2028 beendet werden. Bürgerinnen und Bürger müssen also nicht mehr lange warten, bis sie selbst das schnelle Internet genießen können.

0: Sommerliche Temperaturen, jubelnde Kinder und endlich wieder Wasser im Becken. Nach umfassender Sanierung hat das Sörbiger Stadtbad offiziell wieder eröffnet. Zahlreiche Besucher nutzen den ersten Badetag direkt zum Schwimmen, Rutschen und Sonnenbaden.
1: Ein ganz herzliches Willkommen aus dem Stadtbad hier in Sörbig. Wir haben heute die offizielle Eröffnung gemacht. Das Becken ist das erste Mal für die Öffentlichkeit freigegeben zum Schwimmen. Und wie Sie sehen, es ist voll. Es ist wunderbarstes Wetter. Die Wassertemperatur ist bei 20,1 Grad. Es hält keinen davon ab, reinzugehen, Spaß zu haben, zu spielen. Wir hatten gerade schon Arschbombenwettbewerb mit richtig guten Preisen, die vergeben wurden. Es geht gleich weiter mit ein bisschen Wettschwimmen. Das DLRG ist gerade gekommen. Also wir haben noch einen ganzen Tag Spiel, Spaß, Freude. Für die Kinder nachher noch Seifenblasendisco und heute Abend dann Nachtbaden.
0: Das Stadtbad an der Spörrener Straße gehört seit Jahrzehnten fest zu Sörbig. Bereits in den 1930er Jahren entstand hier die erste Anlage. 1966 wurde das Bad grundlegend umgebaut. Doch das alte Betonbecken war inzwischen stark sanierungsbedürftig.
1: Seit 1966 war das Becken dann zentraler Anlaufpunkt für die, die in Sörbig schwimmen wollten. Es war immer eine Gefahr, dass dieses Betonbecken irgendwann so doll bröselt, dass uns die Hygiene oder auch andere Behörden das Betreiben dieses Bades nicht mehr möglich. Also haben wir entschieden, dass wir das neu machen wollen. Wir haben es erst versucht, mit Fördermitteln zu machen. Das ging lange Zeit nicht, weil Freibäder nicht so gefördert werden, wie wir das gebraucht hätten. Ich habe ja gerade gesagt, eine komplette Verjüngungskur kannst du nur machen mit gutem Geldeinsatz. Und da war es so, dass die Stadt Sörbig gute Steuernahmen hatte. Und der Stadtrat hat gesagt, nach meiner Frage hin, dass wir das neu machen sollen mit den Mitteln, die wir als Stadt selber zur Verfügung haben.
0: Deshalb entschied sich die Stadt für eine umfassende Erneuerung. Aus dem alten Betonbecken wurde ein modernes Edelstahlbecken. Dazu kam neue Technik, neue Spielbereiche und moderne Freizeitangebote für Familien.
1: Es wurde nahezu alles erneuert. Wir hatten ja eigentlich geplant, erstmal nur das Edelstahlbecken zu machen, also zwei Bauabschnitte zu bilden. Der erste Bauabschnitt war alles, was Sie jetzt hier sehen. Da ist dann das alte Betonbecken, was 1966 entstanden ist, ist ein Edelstahlbecken reingesetzt worden. Wir haben die Türme erneuert, wir haben eine neue Rutsche gemacht, wir haben einen Pilz dazu gemacht.
0: Während der Bauarbeiten wurde schnell klar, nicht nur das Becken, sondern die gesamte Anlage musste modernisiert werden. Insgesamt investierte die Stadt rund 4,9 Millionen Euro.
1: Wir haben uns also letztes Jahr dafür entschieden, alles neu zu machen, haben dann Fördermittel beantragt, haben dazu nochmal 500.000 Euro Förderung bekommen und sind jetzt mit 4,9 Millionen verbauten Euro hier endlich fertig mit komplett neuer Filteranlage, komplett neuem Spielbereich, Außenspielbereich, Matschspielanlage und, sodass man ja wirklich sagen kann, es gab eine Generalüberholung für das ganze Areal hier in Sörbig, was die nächsten Jahrzehnte gut halten soll und ganz, ganz vielen Menschen noch Spiel, Spaß und Freude bereitet.
0: Heute bietet das Stadtbad ein 50-Meter-Becken, Sprungtürme, Rutsche, Kinderbereich und großzügige Liegewiesen. Genutzt wird das Bad nicht nur von Familien, sondern auch von Schulen, Vereinen und Schwimmgruppen aus der Region.
1: Damit die früher Kinder waren, mit ihren Großeltern hier waren und heute vielleicht Großeltern sind, das wieder an die nächsten Generationen weitergeben können.
0: Und genau dafür dürfte das Sörbiger Stadtbad pünktlich zum Start in die Freibadsaison bestens vorbereitet sein.
2: Was fühlt man, wenn man an die eigene Heimat denkt? Welche Wünsche hat man und was ist die eigene Rolle in der Stadt? Auf künstlerische Weise möchte sich der Brensches Stadtleben e.V. diesen Fragen annehmen. Mit 4 Workshops ruft der Verein Kinder dazu auf, sich auf der Leinwand zu verewigen und die eigenen Gedanken zu teilen.
3: Wir haben uns überlegt, was könnte man machen, um mal Brena zu zeigen. Also wie stellen die Kinder sich hier ihre aktuelle Lebenssituation vor? Was stellen sie sich in der Zukunft vor für sich, für Brena? Was gefällt ihnen hier im Ort? Was fehlt ihnen? Das sind Themen, die sie hier künstlerisch umsetzen können. In jeglicher Form. Sie können schreiben, Wörter einfach in verschiedenen Schriftarten und Stilen. Sie können querbeet alles malen, was ihnen einfällt. Also der Fantasie sind da keine Grenzen gesetzt. Und wenn es auch nur Muster sind oder einfach eine farbige Fläche, die das Gefühl zu Brena ausdrückt, was sie derzeit haben oder über sich.
2: Die Motivwahl sei absichtlich so frei wie möglich gestaltet worden sein. Und das sah man den Kunstwerken auch an. Von Seen einer Gans bis hin zum Essenskiosk haben alle Kinder sich einiges einfallen lassen, was mit ihrer Heimat in Verbindung steht. Der erste Termin der Ideenwerkstatt vom 22. Mai soll aber nicht das einzige Mal gewesen sein, dass die Kinder sich künstlerisch mit Brena auseinandersetzen dürfen. Neben noch einem Maltag im September gibt es parallel auch einen Graffiti-Workshop.
3: Darauf aufbauend auch einen Graffiti-Workshop, der auch jetzt im Mai, in der kommenden Woche am Freitag stattfindet und auch einmal im September. Wie geht man mit so einer Sprayflasche um? Was darf ich überhaupt sprühen? Wie das funktioniert? Und dann wird eine gemeinsame Idee entwickelt, was kommt an eine Wand oder auf eine Leinwand. Die Idee darf dann über den Sommer reifen und wird dann im September komplett umgesetzt.
2: Bei so vielen Möglichkeiten des kreativen Ausdrucks wäre es aber natürlich schade, wenn niemand das Geschaffene zu Gesicht bekommen würde. Hierfür hat sich der Verein etwas ganz Besonderes einfallen lassen.
3: Ganz am Ende dieses Projekts ist angedacht, dass wir eine Ausstellung machen, weil die Kinder, die malen sehr gerne sehr schöne Sachen und das soll ja natürlich mal gesehen werden, was sie da malen, wie sie malen. Und das wird dann auch hier in diesem Raum im Kultur- und Sportzentrum ausgestellt. Ein bisschen anders, als man es vielleicht gewöhnt ist. Wir werden nichts an der Wand hängen haben, sondern es wird hier etwas ganz Spezielles. Viel will ich nicht verraten. Das sieht man dann am 8. November.
2: Man muss also noch warten, bis das Geheimnis der besonderen Ausstellung gelüftet werden kann. Sicher ist jedoch, dass bei so vielen schönen Kunstwerken sicher auch eine schöne Ausstellung zustande kommen wird.
4: Es war wieder einmal soweit. Das jährliche Wolfener Sommerfest zog zur Fuhneraue und bespaßte die Besucher über das ganze Wochenende lang. Von Freitag bis Sonntag war ein abwechslungsreiches Programm geplant, das für jedes Alter ansprechend war. Außerdem konnte man auf dem Festplatz noch Stände mit kulinarischen Köstlichkeiten, sportlichen Aktivitäten und Kirmesaktionen besuchen. Zu den Lokalspot gehörten noch viele Vereine, welche sich mit eigenen Kreationen und Mitmachangeboten präsentierten.
5: Wir haben uns heute entschieden, 2 Tage daran teilzunehmen am Vereinsfest, weil wir der Meinung sind, dass Kleingarten überhaupt nicht konservativ und überhaupt nicht spießig ist, sondern jugendlich, frisch und ökologisch und auch zum Erhalt der Natur und der Gemeinschaft auch in unserem Gartenverein beiträgt. Wir haben uns natürlich Gedanken gemacht, in allererster Linie klar vereinstypische Sachen. Kleingarten ist natürlich grün, ökologisch, bunt und vielfältig. Und unsere Vereinsmitglieder haben sich ganz tolle Mühe gegeben, eigene Pflanzen gezüchtet, eigene Pflanzen abgestochen, alles rund um den Garten. Das sind Zierpflanzen, Nutzpflanzen, Gemüsepflanzen und die geben wir an das interessierte Publikum für eine kleine Spende gerne heute an.
4: Am Freitag begann dann der Auftakt mit DJ und einer entspannten Atmosphäre im Sommerkino. In der Insel-Lounge ging es dann mit Live-Auftritt weiter, bis Armin Schenk eine Stunde später alle Besucher mit ein paar Worten begrüßte. Anschließend konnte der Sommer mit Biber und den Butzemännern so richtig eingefeiert werden. In den folgenden Tagen ging es mit mehr Musik und Tanz weiter. Währenddessen konnte man sich ein bisschen umsehen und bei den geplanten Projekten der Vereine dran teilnehmen. Ein besonders beliebtes Projekt ist die jährige Stempelrallye vom Jugendbeirat Bitterfeld-Wolfen.
6: Ja, wir machen heute hier beim Sommerfest unsere Stempelrallye. Das machen wir jetzt auch schon seit 2017. Da kriegen die Kinder quasi so eine Stempelkarte von uns. Da sind so 10 Felder drauf oder auch 6, je nachdem wie viele mal los ist. Das ist wirklich im ganzen Karree einmal drumherum, damit alle Vereine auch zusammenarbeiten und interagieren müssen quasi. Und dann kriegen die Kids quasi, wenn sie dann fertig sind, können sie sich bei uns was aussuchen, kleines Giveaway.
4: Doch damit noch nicht genug. Der Jugendbeirat engagiert sich jedes Jahr mit vielfältigen Projekten für die Kinder und Jugendlichen der Stadt. Auch für dieses Jahr ist der Kalender bereits mit zahlreichen spannenden Vorhaben gefüllt.
6: Ansonsten haben wir ganz viele kleinere Projekte auch in der Stadt, wie unser Street-Soccer-Turnier, das läuft komplett über uns alleine, das machen wir in der Grünen Lunge oder in Wolfen-Nord auf dem Sportplatz. Wir haben demnächst unser Anti-Drogen-Projekt, wo wir einfach ein bisschen Aufklärung und einfach allgemeine Zusammenarbeit machen. Wir arbeiten ganz eng zusammen mit den Jugendclubs von

0: in der Stadt auch hinter uns zu finden direkt, der aus der 2 sich mit dem Streetwork, mit der Stadtjugendpflege, also wirklich alles, was so Thema Kinder und Jugend ist, betrifft halt auch uns und wir gucken halt, dass die Stadt ein bisschen attraktiver wird für die Kinder und Jugendlichen, um die auch mit einzubinden bei diversen Entscheidungen wie Spielplatzkonzepte oder.
1: Neben zahlreichen Vereinen waren auch verschiedene Unternehmer vertreten. Das Sommerfest bot eine hervorragende Gelegenheit zum Austausch und zur Vernetzung zwischen Mitarbeitenden und Kundschaft. Darüber hinaus sorgten die Betriebe mit Spielen und weiteren Mitmachangeboten für ein abwechslungsreiches Erlebnis für Groß und Klein.
2: Ja, wir sind aus Wolfen eine der größten Vermieter und freuen uns natürlich, dass in der Stadt und im Ortsteil was los ist, und da sind wir immer gern dabei. Wir machen mit vom Jugendgemeinderat bei der Stempelrelais. Und wir haben natürlich auch Wohnungsangebote, wer interessiert ist, wie sich das gehört. Und natürlich auch ein paar kleine Preise und Giveaways, die man sich einfach so mitnehmen kann, um ins Gespräch zu kommen und sich ein bisschen auszutauschen.
1: Beendet wurde das Sommerfest am Sonntag mit einer Spendenübergabe und einer Kinderlaufparade. Nach 3 Tagen voller Musik, Aktion und Begegnungen bleibt das Wolfener Sommerfest für viele Besucher als gelungenes Wochenende in Erinnerung.
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0: Spatenstich im UNESCO-Welterbe Gartenreich Dessau-Wörlitz. In Wörlitz haben vergangene Woche offiziell die Bauarbeiten für das neue Besucherzentrum begonnen. Im historischen Ensemble Gelbes Haus entsteht bis 2029 ein zentraler Anlaufpunkt für Touristen und Besucher des Welterbes. Bund und Land investieren dafür rund 23 Millionen Euro.
1: Das Gartenreich Dessau-Wörlitz ist etwas Spektakuläres. Die ganze Bundesrepublik ist stolz darauf, so ein Schatzkästlein von Natur und Kultur zu haben. Und deswegen kümmert sich die Republik auch drum, ist bereit, Geld zu investieren. Weil das, was man hier erlebt, das ist einmalig in Europa. Einmalig von der Haltung, von der Herkunft, von der Schönheit. Und deswegen ist heute die Freude groß.
0: Das neue Besucherzentrum soll künftig nicht nur Informationen über das Gartenreich bieten. Geplant sind noch Angebote zur Museumspädagogik, Büroräume der Kulturstiftung sowie Hinweise auf weitere Welterbestätten in der Region, darunter das Bauhaus Dessau und die Luther-Gedenkstätte. Das Projekt ist Teil eines großen angelegten Masterplans zur Sanierung bedeutender Kulturdenkmäler in Sachsen-Anhalt. Insgesamt

0: stehen dafür 150 Millionen Euro von Bund und Land bereit.
1: Das Besucherzentrum ist ja wichtig, weil wir haben extrem viel in den letzten Jahrzehnten hier im Gartenreich erreicht, haben viel aufgebaut, viel Geld investiert. Aber dieses Besucherzentrum, das ist nochmal ein ganz wichtiger Punkt, weil die Menschen, die zu uns kommen, die wollen sich ja auch informieren, die wollen schauen, was kann man hier machen. Und deswegen freue ich mich, es ist ein guter Tag für Sachsen-Anhalt, das Wetter spielt mit, also insgesamt alles hervorragend.
0: Künftig soll das Zentrum aber nicht nur das Gartenreich präsentieren, sondern die gesamte Welterbe-Region stärker miteinander verbinden.
2: Es soll ein Welterbezentrum werden. Das finde ich auch wichtig, weil wir ja Welterbe-Region sind. Und ich glaube, in der letzten Zeit immer nur verstanden wurde, dass sich vieles auf das Gartenreich konzentriert hat. Und diesem Welterbezentrum wollen wir wirklich auch die Stadt, wo ja der größte Teil auch des Stadtgebietes von Oranienbaumwürdels Welterbe ist, auch das vermitteln und natürlich diesen touristischen Part, dass wir an 363 Tagen im Jahr für die Touristen zur Verfügung stehen, sie informieren können, berichten können, was sie alles hier machen können, länger vielleicht in unserer Region bleiben.
0: Das Gelbe Haus selbst blickt auf eine lange Geschichte zurück. Teile des Gebäudes stammen aus der Zeit vor 1700. Unter Fürst Franz war hier unter anderem das erste Schullehrerseminar Deutschlands untergebracht. Zuletzt wurde das Gebäude bis 2019 als Wohnhaus genutzt. Mit der Sanierung soll das historische Ensemble nun erhalten und gleichzeitig modern nutzbar gemacht werden.
3: Dann kann man diese 150 Millionen, 75 vom Bund, 75 vom Land, sozusagen objektkonkret umsetzen. Hier geht es um etwa 23 Millionen. Das ist ein großes, aber nicht das einzige Vorhaben. Und anfangen ist immer das Wichtigste. Jetzt geht's los, jetzt wird eine Perle nach der anderen aufpoliert und dann werden wir ein Gartenreich haben, wie es die wenigsten Menschen zuvor jemals gesehen haben.
0: Auch weitere Projekte im Gartenreich sollen in den kommenden Jahren umgesetzt werden, unter anderem in Oranienbaum und Musikau. Die Verantwortlichen hoffen, dass das Besucherzentrum künftig noch mehr Gäste in die Welterberegion lockt.
4: Nach 30 Jahren findet der Sachsen-Anhalt-Tag am kommenden Wochenende das erste Mal wieder in Bernburg statt. Im Zuge dessen konnte man am Montag die Veranstaltung Kleine Fürsten, große Geschichte besuchen. Der Bernburger Historiker Michael Hecht sprach hier über die Geschichte der Saalestadt und des Bundeslandes.
5: Was man in Bernburg natürlich immer gerne erinnert und auch wichtig ist und ja auch mit dem Motto des Sachsen-Anhalt-Tags verbunden ist, ist die Erbteilung von 1212, wo also nach dem Tod des Herzogs Bernhard von Sachsen eben seine Söhne sozusagen unterschiedliche Teile des Erbes übernehmen. Der eine übernimmt das Erbe im sächsischen Herzogtum, im sächsischen Dukat. Daraus entwickelt sich dann später mal das Herzogtum Sachsen und sozusagen noch später, wenn man so will, ist das dann auch ein Kern für den Freistaat Sachsen. Und der ältere Sohn Heinrich, der erbt eben die Teile, die zwischen Harz und Elbe liegen. Und das ist dann eben der Kern für Anhalt. Und somit haben wir eben hier 1212, so kann man das ein bisschen zugespitzt sagen, auch in diesem Erbfeier eine gewissermaßen Geburtsstunde für Anhalt.
4: Der Name Sachsen-Anhalt existiert in dieser Form erst nach Ende des Zweiten Weltkrieges. Davor waren sowohl Sachsen als auch Anhalt lediglich Provinzen des Staates Preußen innerhalb des Deutschen Reichs. Laut Hecht habe es allerdings auch schon in dieser Zeit Verbindungen zwischen den beiden Provinzen gegeben.
5: Es gibt allerdings auch vorher schon, das ist vielleicht nochmal ganz interessant, Bereiche, wo diese beiden territorialen Einheiten zusammenarbeiten, die Provinz Sachsen und Anhalt, zum Beispiel in der Geschichtswissenschaft, eine historische Kommission für die Provinz Sachsen und Anhalt gibt es schon seit 1900, also sehr viel länger als das Land Sachsen-Anhalt.
4: Historisch ist die Stadt Bernburg tief mit dem heutigen Sachsen-Anhalt verwurzelt, da sie bzw. das Schloss Bernburg im späten 15. Jahrhundert zum Verwaltungsmittelpunkt und Wohnort der Fürsten von Anhalt-Köthen wurde. Auch das Wappen der Stadt ist sehr prägnant und hat natürlich historische Hintergründe.
5: Naja, der Bär ist sozusagen auf vielfältige Weise symbolisch mit der Geschichte Anhalts und der anhaltischen Fürsten verbunden. Ja, das ist schon sozusagen in dem Namen Albrecht der Bär, das ist schon ein zeitgenössischer Beiname, wo das schon sozusagen aufgerufen wird, dieses Symbol. Später wird er eben auch als Wappentier genutzt, sowohl für die fürstliche Familie als auch in vielen Kommunen, sozusagen in der städtischen Heraldik und auch sozusagen in der genealogischen Traditionsbildung wird der Bär genutzt. Also im 16. Jahrhundert sieht man als die Vorfahren Albrechts des Bären ein sagenhaftes Geschlecht der sogenannten Beringer.

0: oder Bären, die sozusagen im Frühmittelalter geherrscht hätten und eben schon diesen Namen Bär im Namen geführt haben und auch angeblich schon im Wappen. Natürlich wissen wir heute, da gab es noch gar keine Wappen, aber das wird dann eben so erinnert und eine lange Tradition gezogen. Insofern ist der Bär schon sehr lange als ein Symbol sowohl für Bernburg, Herrschaft Bernburg, als auch für ganz Anhalt bekannt.
1: Mit seinem Vortrag zeigte Michael Hecht, wie eng die Geschichte Bernburgs mit der Entwicklung Sachsen-Anhalts verbunden ist. Gerade diese historischen Wurzeln machen die Stadt an der Saale zu einem passenden Austragungsort für den diesjährigen Sachsen-Anhalt-Tag. Dort wird die Geschichte des Landes am kommenden Wochenende dann nicht nur Thema sein, sondern vielerorts auch erlebbar werden. Der Glasfaserausbau im Salzlandkreis nimmt immer weiter Fahrt auf. So fand auch am Montag, dem 1. Juni, in Staßfurt der Spatenstich zum weiteren Ausbau des Gigabit-Netzes für die Kernstadt und einige umliegende Orte statt. An der Verbesserung der Internetleitungen arbeite man in Staßfurt allerdings nicht erst seit neuestem, erzählte der Bürgermeister.
2: Wir arbeiten an dem Ausbau seit den Jahren 2010, haben damals natürlich mit kleineren Volumina gestartet. Der Ausbaustand damals war 1 Mbit. Da waren wir alle glücklich, dass das in die Richtung geht. Jetzt sind wir dabei, dass wir über das schnelle Giganetz reden. Und da sind wir ganz froh, dass es uns gelingt, hier in Staßfurt auszubauen. Wir erschließen 14 Ortsteile. Damit sind wir schon gut durch. Wir müssen jetzt noch ein paar Nebenschauplätze gestalten. Das betrifft dann Lüderburg, das betrifft Atzendorf, Förderstedt, Löbnitz. Unsere Ortsteile sozusagen, die wir jetzt ausbauen, aber auch die Kernstadt im Endausbau.
1: Da sich in ländlichen Regionen der privatwirtschaftliche Ausbau durch Firmen oft nicht lohne, greifen sowohl Bund als auch Land immer wieder mit Fördermitteln unter die Arme. Laut Ministerin Hüskens sei man in Sachsen-Anhalt mittlerweile auf einem sehr guten Weg, was den Netzausbau angehe.
3: Also wir haben in den letzten Jahren enorm beschleunigt, was aus meiner Sicht vor allen Dingen an zwei Punkten hängt. Auf der einen Seite, dass wir es geschafft haben, eine ganze Reihe von Unternehmen, die in dieser Branche unterwegs sind, dafür zu begeistern, hier in Sachsen-Anhalt zu investieren. Und auf der anderen Seite an geradezu unermüdlichen Kommunalverantwortlichen, an Bürgermeistern, die sich wirklich sehr, sehr in die Verantwortung genommen haben und ihren Bürgerinnen und Bürgern immer wieder kommunizieren. Das ist eine Infrastruktur, die wir im Ort brauchen.
1: Aus einer Pressemitteilung des Landes geht hervor, dass seit 2025 rund 28 Millionen Euro an Fördergeldern für den Ausbau des Glasfasernetzes bewilligt worden seien. In Staßfurt habe man rund 5,1 Millionen Euro investiert. Laut Hüskens sei das aber notwendig.
3: Ja, wir nehmen, glaube ich, alle wahr, dass der Bedarf an Datenrate unglaublich steigt. Also nicht nur für jemanden, der gerne spielt über das Internet oder halt Fachanwendungen hat im Planungsbereich, wo ich große Grafikdaten natürlich entsprechend habe, sondern wir sehen ja überall, auch in allen anderen Anwendungen, dass die immer aufwendiger werden, auch vom Datenvolumen her. Und deshalb bin ich sicher, dass wir, um die Gebäude wirklich auch zukunftsfest zu haben, um selber zukunftsfähig zu sein, halt eben entsprechenden Gigabit-Ausbau brauchen. Der geht über Glasfaser, sodass wir dafür sorgen können, dass wir dann nicht in 5 Jahren wieder nachrüsten müssen etc. Und das ist, glaube ich, genau der Weg, der richtige ist für unser Land.
1: Der Ausbau in Staßfurt läuft also im vollen Gange. Bereits 65% der Kernstadt habe man schon vernetzt. Bis Mitte, Ende 2029 wolle man das Projekt abgeschlossen haben. Danach hätten alle Bewohner der Kernstadt und der umliegenden Orte die Möglichkeit, sich ans Glasfasernetz anschließen zu lassen.
4: Um dieselben Fehler nicht zu wiederholen, genügt oft ein Blick in die Vergangenheit. Am 22. Mai stand im Wolfener Rathaus das Gedenken im Mittelpunkt. Unter dem Titel »Zwischen Werkstor und Lagerzaun – Zwangsarbeit in Bitterfeld-Wolfen« lud die Bürgerstiftung zu einem Vortrag und Gespräch ein.
5: Also wir veranstalten heute einen Abend zum Thema Zwangslager, Zwangsarbeiter in Bitterfeld während der Nazizeit. Die Initiative kam von Herrn Schenk. Wir haben dann nach Rücksprache mit der Finkelstein-Stiftung vom Hause Bayer haben wir auch ein Budget erhalten. Und wir denken, dass es einfach wichtig ist, gerade für die Jugend, für die nächste Generation auch zu erfahren, welches Erbe Bitterfeld zu verkraften hat. Und mit dem sollten wir offen umgehen.
4: Der Vortrag von Dr. Günther Matter befasste sich vor allem mit der Zwangsarbeit in der Filmfabrik Wolfen. Bereits zu Beginn des Zweiten Weltkriegs wurden hier als Teil der IG-Farben Zwangsarbeiter eingesetzt, um die Nachfrage des Krieges zu stillen. Später wurde hier ein KZ-Außenlager

0: von Buchenwald errichtet. 425 Frauen, fast ausschließlich aus Oststaaten, lebten hier unter menschenverachtenden Umständen. Nach dem Ende des Krieges kamen viele Aufseher und hochrangige Mitglieder der IG Farben vor Gericht. Doch bereits 1951 war die letzte Haftstrafe abgesessen und ein Großteil der Arbeiter fand sich in hohen Stellen verschiedener Unternehmen ein. Die Erinnerung war fehlgeschlagen. Es wurde nicht aus der Vergangenheit gelernt.
1: Es geht dabei nicht nur um uns. Ich denke, dass gerade im Ostblock viele Menschen den Begriff Bitterfeld einfach noch damit verbinden, dass ihre Großmutter oder Urgroßmutter hier im Lager war. Und es soll auch ein Stück weit ein Zeichen sein, dass wir uns heute bewusst mit diesem Thema beschäftigen. Da geht es nicht um Schuldfragen. Wir sind daran nicht schuld. Wir können es nicht verantworten, aber wir können es thematisieren. Wir können diesen Menschen gedenken. Das wollen wir heute mit der Veranstaltung tun. Und wir hoffen auch, dass durch die Medien oder auch durch den Film, den wir machen, dass diese Information über den heutigen Abend auch in diesen Ländern vielleicht landet, wo heute noch Nachkommen dieser Frauen sind, die hier im Lager gearbeitet haben.
0: Prausner betont, wie wichtig das Gedenken für ein demokratisches Klima sei und dass man aus der Vergangenheit lernen müsse. Die eigene Geschichte nicht zu vergessen, ist enorm wichtig, um sich selbst und andere voranzubringen. Vor allem, wenn es um solch eine schreckliche Vergangenheit wie die der NS-Zeit geht. Die Digitalisierung schreitet in Deutschland stetig voran. Das benötigt aber auch schnellere Leitungen und bessere Anschlüsse. Hierfür wurde in Bernburg nun ein großer Schritt gegangen.
2: Wir haben uns heute hier getroffen, um das geförderte Breitbandprojekt für die Stadt Bernburg bzw. für die Ortschaften von Bernburg zu besprechen. Und wir sind gerade mitten in der Planungsphase. Diese konnte sich die Frau Ministerin und die Frau Oberbürgermeisterin heute auch anschauen. Wir haben auch mal die technischen Details in einer Vermittlungsstelle gezeigt, sodass ein umfangreicher Blick eigentlich auf so eine Glasfaserausbauplanung geworfen werden konnte.
0: In der Innenstadt Bernburg sei der Glasfaserausbau mit über 11.000 Haushalten schon vorangeschritten. Nun sollen auch die umliegenden Gemeinden angeschlossen werden. In Neuborna, Strenzfeld, Gränes und Balsberg geht es voran.
2: Das sind insgesamt ca. 1.300 Haushalte, betrifft 1.800 Anwohner oder Haushalte, die dann Glasfaser für sich bekommen können, nutzen können. Und ja, wir freuen uns ganz dolle, dass wir jetzt auch im ländlichen Raum wieder weitermachen können und das Feld erweitern können, die vom modernen Netz profitieren können.
0: Knapp 2,2 Millionen Euro beträgt die Fördersumme für das Projekt. Oberbürgermeisterin Ristoff zeigt sich mehr als zufrieden mit der Zusammenarbeit der Telekom. Gemeinsam könne man weiterhin für den Ausbau der Glasfaserleitungen und Anschlüsse sorgen.
3: Mein großer Eindruck ist, dass die Telekom weiterhin ein ganz verlässlicher Partner für uns ist. Wir arbeiten schon sehr, sehr lange nach den Ausschreibungsergebnissen natürlich immer mit der Telekom zusammen. Also es waren selten andere Anbieter, die sich durchsetzen konnten. Und wir merken, dass diese Strategie, die wir seit 2012 fahren, doch Früchte trägt und jetzt insbesondere den ländlichen Bereich erreicht. Und dort haben wir noch einige Stellen, wo es noch nicht so wirklich reicht mit den Reichweiten des Internets. Und deswegen freuen wir uns, dass wir in das Förderprogramm aufgenommen wurden und 1.000 Anschlüsse herrichten lassen dürfen. Ja, und das macht die Telekom für uns.
0: Obwohl die Beantragung der Anschlüsse noch nicht gestartet ist, ist sich Ristoff aufgrund vergangener Gespräche und der bisherigen Rezeption sicher, dass auch dieses Mal der Ausbau wieder gut angenommen wird.
3: Wir merken natürlich aus Gesprächen, dass die Resonanz relativ hoch ist. Es sind ja immer wieder technische Herausforderungen, die wir auch zu Hause bewältigen müssen. Und insofern nutzen dann doch eine ganze Reihe von Bürgerinnen und Bürgern die Chance, ihr Netz umzustellen, wenn sie merken, dass das jetzt Vorhandene nicht ausreicht. Und da die Innenstadt relativ gut erschlossen ist, dort mit der Technologie Vectoring, aber die Randbereiche dann auch schon Glasfaser liegen haben, merken wir, dass die Resonanz halt eine positive ist. Und wir freuen uns vor allen Dingen in diesem Ausbau, dass auch die Hochschule Anhalt mit dabei ist.
0: Bereits Anfang nächsten Jahres soll der Ausbau starten. Laut Schätzungen der Telekom könnte das Projekt dann schon im Jahr 2028 beendet werden. Bürgerinnen und Bürger müssen also nicht mehr lange warten, bis sie selbst das schnelle Internet genießen können.

0: Sommerliche Temperaturen, jubelnde Kinder und endlich wieder Wasser im Becken. Nach umfassender Sanierung hat das Sörbiger Stadtbad offiziell wieder eröffnet. Zahlreiche Besucher nutzen den ersten Badetag direkt zum Schwimmen, Rutschen und Sonnenbaden.
1: Ein ganz herzliches Willkommen aus dem Stadtbad hier in Sörbig. Wir haben heute die offizielle Eröffnung gemacht. Das Becken ist das erste Mal für die Öffentlichkeit freigegeben zum Schwimmen. Und wie Sie sehen, es ist voll. Es ist wunderbarstes Wetter. Die Wassertemperatur ist bei 20,1 Grad. Es hält keinen davon ab, reinzugehen, Spaß zu haben, zu spielen. Wir hatten gerade schon Arschbombenwettbewerb mit richtig guten Preisen, die vergeben wurden. Es geht gleich weiter mit ein bisschen Wettschwimmen. Das DLRG ist gerade gekommen. Also wir haben noch einen ganzen Tag Spiel, Spaß, Freude. Für die Kinder nachher noch Seifenblasendisco und heute Abend dann Nachtbaden.
0: Das Stadtbad an der Spörrener Straße gehört seit Jahrzehnten fest zu Sörbig. Bereits in den 1930er Jahren entstand hier die erste Anlage. 1966 wurde das Bad grundlegend umgebaut. Doch das alte Betonbecken war inzwischen stark sanierungsbedürftig.
1: Seit 1966 war das Becken dann zentraler Anlaufpunkt für die, die in Sörbig schwimmen wollten. Es war immer eine Gefahr, dass dieses Betonbecken irgendwann so doll bröselt, dass es die Hygiene oder auch andere Behörden das Betreiben dieses Bades nicht mehr möglich. Also haben wir entschieden, dass wir das neu machen wollen. Wir haben es erst versucht, mit Fördermitteln zu machen. Das ging lange Zeit nicht, weil Freibäder nicht so gefördert werden, wie wir das gebraucht hätten. Ich habe ja gerade gesagt, eine komplette Verjüngungskur kannst du nur machen mit gutem Geldeinsatz. Und da war es so, dass die Stadt Sörbig gute Steuernahmen hatte. Und der Stadtrat hat gesagt, nach meiner Frage hin, dass wir das neu machen sollen mit den Mitteln, die wir als Stadt selber zur Verfügung haben.
0: Deshalb entschied sich die Stadt für eine umfassende Erneuerung. Aus dem alten Betonbecken wurde ein modernes Edelstahlbecken. Dazu kam neue Technik, neue Spielbereiche und moderne Freizeitangebote für Familien.
1: Es wurde nahezu alles erneuert. Wir hatten ja eigentlich geplant, erstmal nur das Edelstahlbecken zu machen, also zwei Bauabschnitte zu bilden. Der erste Bauabschnitt war alles, was Sie jetzt hier sehen. Da ist dann das alte Betonbecken, was 1966 entstanden ist, ist ein Edelstahlbecken reingesetzt worden. Wir haben die Türme erneuert, wir haben eine neue Rutsche gemacht, wir haben einen Pilz dazu gemacht.
0: Während der Bauarbeiten wurde schnell klar, nicht nur das Becken, sondern die gesamte Anlage musste modernisiert werden. Insgesamt investierte die Stadt rund 4,9 Millionen Euro.
1: Wir haben uns also letztes Jahr dafür entschieden, alles neu zu machen, haben dann Fördermittel beantragt, haben dazu nochmal 500.000 Euro Förderung bekommen und sind jetzt mit 4,9 Millionen verbauten Euro hier endlich fertig mit komplett neuer Filteranlage, komplett neuem Spielbereich, Außenspielbereich, Matschspielanlage und, sodass man ja wirklich sagen kann, es gab eine Generalüberholung für das ganze Areal hier in Sörbig, was die nächsten Jahrzehnte gut halten soll und ganz, ganz vielen Menschen auch Spiel, Spaß und Freude bereitet.
0: Heute bietet das Stadtbad ein 50-Meter-Becken, Sprungtürme, Rutsche, Kinderbereich und großzügige Liegewiesen. Genutzt wird das Bad nicht nur von Familien, sondern auch von Schulen, Vereinen und Schwimmgruppen aus der Region.
1: Damit die früher Kinder waren, mit ihren Großeltern hier waren und heute vielleicht Großeltern sind, das wieder an die nächsten Generationen weitergeben können.
0: Und genau dafür dürfte das Sörbiger Stadtbad pünktlich zum Start in die Freibadsaison bestens vorbereitet sein.
2: Was fühlt man, wenn man an die eigene Heimat denkt? Welche Wünsche hat man und was ist die eigene Rolle in der Stadt? Auf künstlerische Weise möchte sich der Brensches Stadtleben e.V. diesen Fragen annehmen. Mit 4 Workshops ruft der Verein Kinder dazu auf, sich auf der Leinwand zu verewigen und die eigenen Gedanken zu teilen.
3: Wir haben uns überlegt, was könnte man machen, um mal Brena zu zeigen. Also wie stellen die Kinder sich hier ihre aktuelle Lebenssituation vor? Was stellen sie sich in der Zukunft vor für sich, für Brena? Was gefällt ihnen hier im Ort? Was fehlt ihnen? Das sind Themen, die sie hier künstlerisch umsetzen können. In jeglicher Form. Sie können schreiben, Wörter einfach in verschiedenen Schriftarten und Stilen. Sie können querbeet alles malen, was ihnen einfällt. Also

0: Fantasie sind da keine Grenzen gesetzt, und wenn es auch nur Muster sind oder einfach eine farbige Fläche, die das Gefühl zu Brena ausdrückt, was sie derzeit haben oder über sich.
1: Die Motivwahl sei absichtlich so frei wie möglich gestaltet worden sein. Und das sah man den Kunstwerken auch an. Von Seen einer Gans bis hin zum Essenskiosk haben alle Kinder sich einiges einfallen lassen, was mit ihrer Heimat in Verbindung steht. Der erste Termin der Ideenwerkstatt vom 22. Mai soll aber nicht das einzige Mal gewesen sein, dass die Kinder sich künstlerisch mit Brena auseinandersetzen dürfen. Neben noch einem Maltag im September gibt es parallel auch einen Graffiti-Workshop.
0: Darauf aufbauend auch einen Graffiti-Workshop, der auch jetzt im Mai, in der kommenden Woche am Freitag stattfindet, und auch einmal im September. Wie geht man mit so einer Sprayflasche um? Was darf ich überhaupt sprühen? Wie das funktioniert? Und dann wird eine gemeinsame Idee entwickelt, was kommt an eine Wand oder auf eine Leinwand. Die Idee darf dann über den Sommer reifen und wird dann im September komplett umgesetzt.
1: Bei so vielen Möglichkeiten des kreativen Ausdrucks wäre es aber natürlich schade, wenn niemand das Geschaffene zu Gesicht bekommen würde. Hierfür hat sich der Verein etwas ganz Besonderes einfallen lassen.
0: Ganz am Ende dieses Projekts ist angedacht, dass wir eine Ausstellung machen, weil die Kinder, die malen sehr gerne sehr schöne Sachen, und das soll ja natürlich mal gesehen werden, was sie da malen, wie sie malen, und das wird dann auch hier in diesem Raum im Kultur- und Schulzentrum ausgestellt. Ein bisschen anders, als man es vielleicht gewöhnt ist. Wir werden nichts an der Wand hängen haben, sondern es wird hier etwas ganz Spezielles. Viel will ich nicht verraten. Das sieht man dann am 8. November.
1: Man muss also noch warten, bis das Geheimnis der besonderen Ausstellung gelüftet werden kann. Sicher ist jedoch, dass bei so vielen schönen Kunstwerken sicher auch eine schöne Ausstellung zustande kommen wird.
2: Es war wieder einmal soweit. Das jährliche Wolfener Sommerfest zog zur Fuhneraue und bespaßte die Besucher über das ganze Wochenende lang. Von Freitag bis Sonntag war ein abwechslungsreiches Programm geplant, das für jedes Alter ansprechend war. Außerdem konnte man auf dem Festplatz noch Stände mit kulinarischen Köstlichkeiten, sportlichen Aktivitäten und Kirmesaktionen besuchen. Zu dem Lokalspot gehörten noch viele Vereine, welche sich mit eigenen Kreationen und Mitmachangeboten präsentierten.
3: Wir haben uns heute entschieden, 2 Tage daran teilzunehmen am Vereinsfest, weil wir der Meinung sind, dass Kleingarten überhaupt nicht konservativ und überhaupt nicht spießig ist, sondern jugendlich, frisch und ökologisch und auch zum Erhalt der Natur und der Gemeinschaft auch in unserem Gartenverein beiträgt. Wir haben uns natürlich Gedanken gemacht, in allererster Linie klar vereinstypische Sachen. Kleingarten ist natürlich grün, ökologisch, bunt und vielfältig. Und unsere Vereinsmitglieder haben sich ganz tolle Mühe gegeben, eigene Pflanzen gezüchtet, eigene Pflanzen abgestochen, alles rund um den Garten. Das sind Zierpflanzen, Nutzpflanzen, Gemüsepflanzen, und die geben wir an das interessierte Publikum für eine kleine Spende gerne heute ab.
2: Am Freitag begann dann der Auftakt mit DJ und einer entspannten Atmosphäre im Sommerkino. In der Insel-Lounge ging es dann mit Live-Auftritt weiter, bis Armin Schenk eine Stunde später alle Besucher mit ein paar Worten begrüßte. Anschließend konnte der Sommer mit Biber und den Butzemännern so richtig eingefeiert werden. In den folgenden Tagen ging es mit mehr Musik und Tanz weiter. Währenddessen konnte man sich ein bisschen umsehen und bei den geplanten Projekten der Vereine dran teilnehmen. Ein besonders beliebtes Projekt ist die jährige Stempelrallye vom Jugendbeirat Bitterfeld-Wolfen.
4: Ja, wir machen heute hier beim Sommerfest unsere Stempelrallye. Das machen wir jetzt auch schon seit 2017. Da kriegen die Kinder quasi so eine Stempelkarte von uns. Da sind so 10 Felder drauf oder auch 6, je nachdem wie viele mal los ist. Mhm. Das ist wirklich im ganzen Karree einmal drumherum, damit alle Vereine auch zusammenarbeiten und interagieren müssen quasi. Und dann kriegen die Kids quasi, wenn sie dann fertig sind, können sie sich bei uns was aussuchen, kleines Giveaway.
2: Doch damit noch nicht genug. Der Jugendbeirat engagiert sich jedes Jahr mit vielfältigen Projekten für die Kinder und Jugendlichen der Stadt. Auch für dieses Jahr ist der Kalender bereits mit zahlreichen spannenden Vorhaben gefüllt.
4: Ansonsten haben wir ganz viele kleinere Projekte auch in der Stadt, wie unser Streetsoccer-Turnier. Das läuft komplett über uns alleine, das machen wir in der Grünen Lunge oder in Wolfen-Nord auf dem Sportplatz. Wir haben demnächst unser Anti-Drogen-Projekt, wo wir einfach ein bisschen Aufklärung und einfach allgemeine Zusammenarbeit machen. Wir arbeiten ganz eng zusammen mit den Jugendclubs von

0: Stadt auch hinter uns zu finden direkt. Der aus H2 sich mit dem Streetwork, mit der Stadtjugendpflege. Also wirklich alles, was so Thema Kinder und Jugend ist, betrifft halt auch uns. Und wir gucken halt, dass die Stadt ein bisschen attraktiver wird für die Kinder und Jugendlichen, um die auch mit einzubinden bei diversen Entscheidungen wie Spielplatzkonzepte oder.
1: Neben zahlreichen Vereinen waren auch verschiedene Unternehmer vertreten. Das Sommerfest bot eine hervorragende Gelegenheit zum Austausch und zur Vernetzung zwischen Mitarbeitenden und Kundschaft. Darüber hinaus sorgten die Betriebe mit Spielen und weiteren Mitmachangeboten für ein abwechslungsreiches Erlebnis für Groß und Klein.
2: Ja, wir sind aus Wolfen einer der größten Vermieter und freuen uns natürlich, dass in der Stadt und im Ortsteil was los ist, und da sind wir immer gern dabei. Wir machen mit vom Jugendgemeinderat bei der Stempelrelais, und wir haben natürlich auch Wohnungsangebote, wer interessiert ist, wie sich das gehört, und natürlich auch ein paar kleine Preise und Giveaways, die man sich einfach so mitnehmen kann, um ins Gespräch zu kommen und sich ein bisschen auszutauschen.
1: Beendet wurde das Sommerfest am Sonntag mit einer Spendenübergabe und einer Kinderlaufparade. Nach 3 Tagen voller Musik, Aktion und Begegnungen bleibt das Wolfener Sommerfest für viele Besucher als gelungenes Wochenende in Erinnerung.
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0: Spatenstich im UNESCO-Welterbe Gartenreich Dessau-Wörlitz. In Wörlitz haben vergangene Woche offiziell die Bauarbeiten für das neue Besucherzentrum begonnen. Im historischen Ensemble Gelbes Haus entsteht bis 2029 ein zentraler Anlaufpunkt für Touristen und Besucher des Welterbes. Bund und Land investieren dafür rund 23 Millionen Euro.
1: Das Gartenreich Dessau-Wörlitz ist etwas Spektakuläres. Die ganze Bundesrepublik ist stolz darauf, so ein Schatzkästlein von Natur und Kultur zu haben. Und deswegen kümmert sich die Republik auch drum, ist bereit, Geld zu investieren. Weil das, was man hier erlebt, das ist einmalig in Europa. Einmalig von der Haltung, von der Herkunft, von der Schönheit. Und deswegen ist heute die Freude groß.
0: Das neue Besucherzentrum soll künftig nicht nur Informationen über das Gartenreich bieten. Geplant sind auch Angebote zur Museumspädagogik, Büroräume der Kulturstiftung sowie Hinweise auf weitere Welterbestätten in der Region, darunter das Bauhaus Dessau und die Luther-Gedenkstätte. Das Projekt ist Teil eines großen angelegten Masterplans zur Sanierung bedeutender Kulturdenkmäler in Sachsen-Anhalt. Insgesamt

0: Völker miteinander verbinden.
1: Es soll ein Welterbezentrum werden. Das finde ich auch wichtig, weil wir ja Welterbe-Regionen sind. Und ich glaube, in der letzten Zeit immer nur verstanden wurde, dass sich vieles auf das Gartenreich konzentriert hat. Und diesem Welterbezentrum wollen wir wirklich auch die Stadt, wo ja der größte Teil auch des Stadtgebietes von Oranienbaumwürttels Welterbe ist, auch das vermitteln. Und natürlich diesen touristischen Part, dass wir an 363 Tagen im Jahr für die Touristen zur Verfügung stehen, sie informieren können, berichten können, was sie alles hier machen können, länger vielleicht in unserer Region bleiben.
0: Das Gelbe Haus selbst blickt auf eine lange Geschichte zurück. Teile des Gebäudes stammen aus der Zeit vor 1700. Unter Fürst Franz war hier unter anderem das erste Schullehrerseminar Deutschlands untergebracht. Zuletzt wurde das Gebäude bis 2019 als Wohnhaus genutzt. Mit der Sanierung soll das historische Ensemble nun erhalten und gleichzeitig modern nutzbar gemacht werden.
2: Dann kann man diese 150 Millionen, 75 vom Bund, 75 vom Land, sozusagen objektkonkret umsetzen. Hier geht es um etwa 23 Millionen. Das ist ein großes, aber nicht das einzige Vorhaben. Und anfangen ist immer das Wichtigste. Jetzt geht's los, jetzt wird eine Perle nach der anderen aufpoliert. Und dann werden wir ein Gartenreich haben, wie es die wenigsten Menschen zuvor jemals gesehen haben.
0: Auch weitere Projekte im Gartenreich sollen in den kommenden Jahren umgesetzt werden. Unter anderem in Oranienbaum und Mosikau. Die Verantwortlichen hoffen, dass das Besucherzentrum künftig noch mehr Gäste in die Welterberegion lockt.
3: Nach 30 Jahren findet der Sachsen-Anhalt-Tag am kommenden Wochenende das erste Mal wieder in Bernburg statt. Im Zuge dessen konnte man am Montag die Veranstaltung Kleine Fürsten, große Geschichte besuchen. Der Bernburger Historiker Michael Hecht sprach hier über die Geschichte der Saalestadt und des Bundeslandes.
4: Was man in Bernburg natürlich immer gerne erinnert und auch wichtig ist und ja auch mit dem Motto des Sachsen-Anhalt-Tags verbunden ist, ist die Erbteilung von 1212, wo also nach dem Tod des Herzogs Bernhard von Sachsen eben seine Söhne sozusagen unterschiedliche Teile des Erbes übernehmen. Der eine übernimmt das Erbe im sächsischen Herzogtum, im sächsischen Dukat. Daraus entwickelt sich dann später mal das Herzogtum Sachsen und sozusagen noch später, wenn man so will, ist das dann auch ein Kern für den Freistaat Sachsen. Und der ältere Sohn Heinrich, der erbt eben die Teile, die zwischen Harz und Elbe liegen, und das ist dann eben der Kern für Anhalt, und somit haben wir eben hier 1212, so kann man das ein bisschen zugespitzt sagen, auch in diesem Erbfeier eine gewissermaßen Geburtsstunde für Anhalt.
3: Der Name Sachsen-Anhalt existiert in dieser Form erst nach Ende des Zweiten Weltkrieges. Davor waren sowohl Sachsen als auch Anhalt lediglich Provinzen des Staates Preußen innerhalb des Deutschen Reichs. Laut Hecht habe es allerdings auch schon in dieser Zeit Verbindungen zwischen den beiden Provinzen gegeben.
4: Es gibt allerdings auch vorher schon, das ist vielleicht nochmal ganz interessant, Bereiche, wo diese beiden territorialen Einheiten zusammenarbeiten, die Provinz Sachsen und Anhalt, zum Beispiel in der Geschichtswissenschaft. Eine historische Kommission für die Provinz Sachsen und Anhalt gibt es schon seit 1900, also sehr viel länger als das Land Sachsen-Anhalt.
3: Historisch ist die Stadt Bernburg tief mit dem heutigen Sachsen-Anhalt verwurzelt, da sie bzw. das Schloss Bernburg im späten 15. Jahrhundert zum Verwaltungsmittelpunkt und Wohnort der Fürsten von Anhalt-Köthen wurde. Auch das Wappen der Stadt ist sehr prägnant und hat natürlich historische Hintergründe.
4: Naja, der Bär ist sozusagen auf vielfältige Weise symbolisch mit der Geschichte Anhalts und der anhaltischen Fürsten verbunden. Ja, das ist schon sozusagen in dem Namen Albrecht der Bär, das ist schon ein zeitgenössischer Beiname, wo das schon sozusagen aufgerufen wird, dieses Symbol. Später wird er eben auch als Wappentier genutzt, sowohl für die fürstliche Familie als auch in vielen Kommunen, sozusagen in der städtischen Heraldik und auch sozusagen in der genealogischen Traditionsbildung wird der Bär genutzt. Also im 16. Jahrhundert sieht man als die Vorfahren Albrechts des Bären ein sagenhaftes Geschlecht der sogenannten Beringer oder Bären, die sozusagen im Frühmittelalter geherrscht hätten und eben schon diesen Namen Bär im Namen geführt haben und auch angeblich schon im Wappen. Natürlich wissen wir heute, da gab es noch gar keine Wappen, aber das wird dann eben so erinnert und eine lange Tradition gezogen. Insofern ist der Bär schon sehr lange als ein Symbol sowohl für Bernburg, Herrschaft Bernburg, als auch für ganz Anhalt bekannt.
3: Mit seinem Vortrag zeigte Michael Hecht, wie eng die Geschichte Bernburgs mit der Entwicklung Sachsen-Anhalts verbunden ist. Gerade diese historischen Wurzeln machen die Stadt an der

0: Saale zu einem passenden Austragungsort für den diesjährigen Sachsen-Anhalt-Tag. Dort wird die Geschichte des Landes am kommenden Wochenende dann nicht nur Thema sein, sondern vielerorts auch erlebbar werden. Der Glasfaserausbau im Salzlandkreis nimmt immer weiter Fahrt auf. So fand auch am Montag, dem 1. Juni, in Staßfurt der Spatenstich zum weiteren Ausbau des Gigabit-Netzes für die Kernstadt und einige umliegende Orte statt. An der Verbesserung der Internetleitungen arbeite man in Staßfurt allerdings nicht erst seit neuestem, erzählte der Bürgermeister.
1: Wir arbeiten an dem Ausbau seit den Jahren 2010, haben damals natürlich mit kleineren Volumina gestartet. Der Ausbaustand damals war 1 Mbit, da waren wir alle glücklich, dass das in die Richtung geht. Jetzt sind wir dabei, dass wir schon über das schnelle Giganetz reden und da sind wir ganz froh, dass es uns gelingt, hier in Staßfurt auszubauen. Wir erschließen 14 Ortsteile, damit sind wir schon gut durch. Wir müssen jetzt noch ein paar Nebenschauplätze gestalten, das betrifft dann Lüderburg, das betrifft Atzendorf, Förderstedt, Löbnitz, unsere Ortsteile sozusagen, die wir jetzt ausbauen, aber auch die Kernstadt im Endausbau.
0: Da sich in ländlichen Regionen der privatwirtschaftliche Ausbau durch Firmen oft nicht lohne, greifen sowohl Bund als auch Land immer wieder mit Fördermitteln unter die Arme. Laut Ministerin Hüskens sei man in Sachsen-Anhalt mittlerweile auf einem sehr guten Weg, was den Netzausbau angehe.
2: Also wir haben in den letzten Jahren enorm beschleunigt, was aus meiner Sicht vor allen Dingen an zwei Punkten hängt. Auf der einen Seite, dass wir es geschafft haben, eine ganze Reihe von Unternehmen, die in dieser Branche unterwegs sind, dafür zu begeistern, hier in Sachsen-Anhalt zu investieren. Und auf der anderen Seite an geradezu unermüdlichen Kommunalverantwortlichen, an Bürgermeistern, die sich wirklich sehr, sehr in die Verantwortung genommen haben und ihren Bürgerinnen und Bürgern immer wieder kommunizieren. Das ist eine Infrastruktur, die wir im Ort brauchen.
0: Aus einer Pressemitteilung des Landes geht hervor, dass seit 2025 rund 28 Millionen Euro an Fördergeldern für den Ausbau des Glasfasernetzes bewilligt worden seien. In Staßfurt habe man rund 5,1 Millionen Euro investiert. Laut Hüskens sei das aber notwendig.
2: Ja, wir nehmen, glaube ich, alle wahr, dass der Bedarf an Datenrate unglaublich steigt. Also nicht nur für jemanden, der gerne spielt über das Internet oder halt Fachanwendungen hat im Planungsbereich, wo ich große Grafikdaten natürlich entsprechend habe, sondern wir sehen ja überall, auch in allen anderen Anwendungen, dass die immer aufwendiger werden, auch vom Datenvolumen her. Und deshalb bin ich sicher, dass wir, um die Gebäude wirklich auch zukunftsfest zu haben, um selber zukunftsfähig zu sein, halt eben entsprechenden Gigabit-Ausbau brauchen. Der geht über Glasfaser, sodass wir dafür sorgen können, dass wir dann nicht in 5 Jahren wieder nachrüsten müssen etc. Und das ist, glaube ich, genau der Weg, der richtige ist für unser Land.
0: Der Ausbau in Staßfurt läuft also im vollen Gange. Bereits 65% der Kernstadt habe man schon vernetzt. Bis Mitte, Ende 2029 wolle man das Projekt abgeschlossen haben. Danach hätten alle Bewohner der Kernstadt und der umliegenden Orte die Möglichkeit, sich ans Glasfasernetz anschließen zu lassen.
3: Um dieselben Fehler nicht zu wiederholen, genügt oft ein Blick in die Vergangenheit. Am 22. Mai stand im Wolfener Rathaus das Gedenken im Mittelpunkt. Unter dem Titel »Zwischen Werkstor und Lagerzaun – Zwangsarbeit in Bitterfeld-Wolfen« lud die Bürgerstiftung zu einem Vortrag und Gespräch ein.
4: Also wir veranstalten heute einen Abend zum Thema Zwangslager, Zwangsarbeiter in Bitterfeld während der Nazizeit. Die Initiative kam von Herrn Schenk. Wir haben dann nach Rücksprache mit der Finkelstein-Stiftung vom Hause Bayer haben wir auch ein Budget erhalten. Und wir denken, dass es einfach wichtig ist, gerade für die Jugend, für die nächste Generation auch zu erfahren, welches Erbe Bitterfeld zu verkraften hat. Und mit dem sollten wir offen umgehen.
3: Der Vortrag von Dr. Günther Matter befasste sich vor allem mit der Zwangsarbeit in der Filmfabrik Wolfen. Bereits zu Beginn des Zweiten Weltkriegs wurden hier als Teil der IG Farben Zwangsarbeiter eingesetzt, um die Nachfrage des Krieges zu stillen. Später wurde hier ein KZ-Außenlager von Buchenwald errichtet. 425 Frauen, fast ausschließlich aus Oststaaten, lebten hier unter menschenverachtenden Umständen. Nach dem Ende des Krieges kamen viele Aufseher und hochrangige Mitglieder der IG Farben vor Gericht. Doch bereits 1951 war die letzte Haftstrafe abgesessen und ein Großteil der Arbeiter fand sich in hohen Stellen verschiedener Unternehmen ein. Die Erinnerung war fehlgeschlagen. Es wurde nicht aus der Vergangenheit gelernt.
4: Es geht dabei nicht nur um uns. Ich denke, dass gerade im Ostblock viele Menschen den Begriff Bitterfeld einfach noch damit verbinden, dass ihre Großmutter oder Urgroßmutter hier im Lager war. Und es soll auch ein Stück weit ein Zeichen sein, dass wir uns heute bewusst mit diesem Thema beschäftigen. Da geht es nicht um Schuldfragen. Wir sind daran nicht schuld. Wir können es nicht verantworten, aber wir können es thematisieren. Wir können diesen Menschen gedenken. Das wollen wir heute mit der Veranstaltung tun. Und wir hoffen auch, dass durch die Medien oder auch durch den Film, den wir machen, dass diese Information über den heutigen Abend auch in diesen Ländern vielleicht landet, wo heute noch Nachkommen dieser Frauen sind, die hier im Lager gearbeitet haben.
3: Prausner betont, wie wichtig das Gedenken für ein demokratisches Klima sei und dass man aus der Vergangenheit lernen müsse. Die eigene Geschichte nicht zu vergessen, ist enorm wichtig, um sich selbst und andere voranzubringen. Vor allem, wenn es um solch eine schreckliche Vergangenheit wie die der NS-Zeit geht. Die Digitalisierung schreitet in Deutschland stetig voran. Das benötigt aber auch schnellere Leitungen und bessere Anschlüsse. Hierfür wurde in Bernburg nun ein großer Schritt gegangen.
5: Wir haben uns heute hier getroffen, um das geförderte Breitbandprojekt für die Stadt Bernburg bzw. für die Ortschaften von Bernburg zu besprechen. Und wir sind gerade mitten in der Planungsphase. Diese konnte sich die Frau Ministerin und die Frau Oberbürgermeisterin heute auch anschauen. Wir haben auch mal die technischen Details in einer Vermittlungsstelle gezeigt, sodass ein umfangreicher Blick eigentlich auf so eine Glasfaserausbauplanung geworfen werden konnte.
3: In der Innenstadt Bernburg sei der Glasfaserausbau mit über 11.000 Haushalten schon vorangeschritten. Nun sollen auch die umliegenden Gemeinden angeschlossen werden. In Neuborna, Strenzfeld, Gränes und Balsberg geht es voran.
5: Das sind insgesamt ca. 1.300 Haushalte, betrifft 1.800 Anwohner oder Haushalte, die dann Glasfaser für sich bekommen können, nutzen können. Und ja, wir freuen uns ganz dolle, dass wir jetzt auch im ländlichen Raum wieder weitermachen können und das Feld erweitern können, die vom modernen Netz profitieren können.
3: Knapp 2,2 Millionen Euro beträgt die Fördersumme für das Projekt. Oberbürgermeisterin Ristoff zeigt sich mehr als zufrieden mit der Zusammenarbeit der Telekom. Gemeinsam könne man weiterhin für den Ausbau der Glasfaserleitungen und Anschlüsse sorgen.
6: Mein großer Eindruck ist, dass die Telekom weiterhin ein ganz verlässlicher Partner für uns ist. Wir arbeiten schon sehr, sehr lange nach den Ausschreibungsergebnissen natürlich immer mit der Telekom zusammen. Also es waren selten andere Anbieter, die sich durchsetzen konnten. Und wir merken, dass diese Strategie, die wir seit 2012 fahren, doch Früchte trägt und jetzt insbesondere den ländlichen Bereich erreicht. Und dort haben wir noch einige Stellen, wo es noch nicht so wirklich reicht mit den Reichweiten des Internets. Und deswegen freuen wir uns, dass wir in das Förderprogramm aufgenommen wurden und 1.000 Anschlüsse herrichten lassen dürfen. Ja, und das macht die Telekom für uns.
3: Obwohl die Beantragung der Anschlüsse noch nicht gestartet ist, ist sich Ristoff aufgrund vergangener Gespräche und der bisherigen Rezeption sicher, dass auch dieses Mal der Ausbau wieder gut angenommen wird.
6: Wir merken natürlich aus Gesprächen, dass die Resonanz relativ hoch ist. Es sind ja immer wieder technische Herausforderungen, die wir auch zu Hause bewältigen müssen. Und insofern nutzen dann doch eine ganze Reihe von Bürgerinnen und Bürgern die Chance, ihr Netz umzustellen, wenn sie merken, dass das jetzt Vorhandene nicht ausreicht. Und da die Innenstadt relativ gut erschlossen ist, dort mit der Technologie Vectoring, aber die Randbereiche dann auch schon Glasfaser liegen haben, merken wir, dass die Resonanz halt eine positive ist. Und wir freuen uns vor allen Dingen in diesem Ausbau, dass auch die Hochschule Anhalt mit dabei ist.
3: Bereits Anfang nächsten Jahres soll der Ausbau starten. Laut Schätzungen der Telekom könnte das Projekt dann schon im Jahr 2028 beendet werden. Bürgerinnen und Bürger müssen also nicht mehr lange warten, bis sie selbst das schnelle Internet genießen können.

0: Sommerliche Temperaturen, jubelnde Kinder und endlich wieder Wasser im Becken. Nach umfassender Sanierung hat das Sörbiger Stadtbad offiziell wieder eröffnet. Zahlreiche Besucher nutzen den ersten Badetag direkt zum Schwimmen, Rutschen und Sonnenbaden.
1: Ein ganz herzliches Willkommen aus dem Stadtbad hier in Sörbig. Wir haben heute die offizielle Eröffnung gemacht. Das Becken ist das erste Mal für die Öffentlichkeit freigegeben zum Schwimmen. Und wie Sie sehen, es ist voll. Es ist wunderbarstes Wetter. Die Wassertemperatur ist bei 20,1 Grad. Es hält keinen davon ab, reinzugehen, Spaß zu haben, zu spielen. Wir hatten gerade schon Arschbombenwettbewerb mit richtig guten Preisen, die vergeben wurden. Es geht gleich weiter mit ein bisschen Wettschwimmen. Das DLRG ist gerade gekommen. Also werden wir noch einen ganzen Tag Spiel, Spaß, Freude. Für die Kinder nachher noch Seifenblasendisco und heute Abend dann Nachtbaden.
0: Das Stadtbad an der Spörrener Straße gehört seit Jahrzehnten fest zu Zörbig. Bereits in den 1930er Jahren entstand hier die erste Anlage. 1966 wurde das Bad grundlegend umgebaut. Doch das alte Betonbecken war inzwischen stark sanierungsbedürftig.
1: Seit 1966 war das Becken dann zentraler Anlaufpunkt für die, die in Zörbig schwimmen wollten. Es war immer eine Gefahr, dass dieses Betonbecken irgendwann so doll bröselt, dass uns die Hygiene oder auch andere Behörden das Betreiben dieses Bades nicht mehr ermöglichen. Also haben wir entschieden, dass wir das neu machen wollen. Wir haben es erst versucht, mit Fördermitteln zu machen. Das ging lange Zeit nicht, weil Freibäder nicht so gefördert werden, wie wir das gebraucht hätten. Ich habe ja gerade gesagt, eine komplette Verjüngungskur kannst du nur machen mit gutem Geldeinsatz. Und da war es so, dass die Stadt Zörbig gute Steuernahmen hatte. Und der Stadtrat hat gesagt, nach meiner Frage hin, dass wir das neu machen sollen mit den Mitteln, die wir als Stadt selber zur Verfügung haben.
0: Deshalb entschied sich die Stadt für eine umfassende Erneuerung. Aus dem alten Betonbecken wurde ein modernes Edelstahlbecken. Dazu kam neue Technik, neue Spielbereiche und moderne Freizeitangebote für Familien.
1: Es wurde nahezu alles erneuert. Wir hatten ja eigentlich geplant, erstmal nur das Edelstahlbecken zu machen, also zwei Bauabschnitte zu bilden. Der erste Bauabschnitt war alles, was Sie jetzt hier sehen. Da ist dann das alte Betonbecken, was 1966 entstanden ist, ist ein Edelstahlbecken reingesetzt worden. Wir haben die Türme erneuert, wir haben eine neue Rutsche gemacht, wir haben einen Pilz dazu gemacht.
0: Während der Bauarbeiten wurde schnell klar, nicht nur das Becken, sondern die gesamte Anlage musste modernisiert werden. Insgesamt investierte die Stadt rund 4,9 Millionen Euro.
1: Wir haben uns also letztes Jahr dafür entschieden, alles neu zu machen, haben dann Fördermittel beantragt, haben dazu nochmal 500.000 Euro Förderung bekommen und sind jetzt mit 4,9 Millionen verbauten Euro hier endlich fertig mit komplett neuer Filteranlage, komplett neuem Spielbereich, Außenspielbereich, Matchspielanlage und, sodass man ja wirklich sagen kann, es gab eine Generalüberholung für das ganze Areal hier in Zörbig, was die nächsten Jahrzehnte gut halten soll und ganz, ganz vielen Menschen noch Spiel, Spaß und Freude bereitet.
0: Heute bietet das Stadtbad ein 50-Meter-Becken, Sprungtürme, Rutsche, Kinderbereich und großzügige Liegewiesen. Genutzt wird das Bad nicht nur von Familien, sondern auch von Schulen, Vereinen und Schwimmgruppen aus der Region.
1: Damit die früher Kinder waren, mit ihren Großeltern hier waren und heute vielleicht Großeltern sind, das wieder an die nächsten Generationen weitergeben können.
0: Und genau dafür dürfte das Sörbiger Stadtbad pünktlich zum Start in die Freibadsaison bestens vorbereitet sein.
2: Was fühlt man, wenn man an die eigene Heimat denkt? Welche Wünsche hat man und was ist die eigene Rolle in der Stadt? Auf künstlerische Weise möchte sich der Brensches Stadtleben e.V. diesen Fragen annehmen. Mit 4 Workshops ruft der Verein Kinder dazu auf, sich auf der Leinwand zu verewigen und die eigenen Gedanken zu teilen.
3: Haben uns überlegt, was könnte man machen, um mal Brenner zu zeigen. Also wie stellen die Kinder sich hier ihre aktuelle Lebenssituation vor? Was stellen sie sich in der Zukunft vor für sich, für Brenner? Was gefällt ihnen hier im Ort? Was fehlt ihnen? Das sind Themen, die sie hier künstlerisch umsetzen können. In jeglicher Form. Sie können schreiben, Wörter einfach in verschiedenen Schriftarten und Stilen. Sie können querbeet alles malen, was ihnen einfällt. Also der Fantasie sind da keine Grenzen gesetzt. Und wenn es auch nur Muster sind oder einfach eine farbige Fläche, die das Gefühl zu Brenner ausdrückt, was sie derzeit haben oder über sich.
2: Die Motivwahl sei absichtlich so frei wie möglich gestaltet worden sein. Und das sah man den Kunstwerken auch an. Von Seen einer Gans bis hin zum Essenskiosk haben alle Kinder sich einiges einfallen lassen, was mit ihrer Heimat in Verbindung steht. Der erste Termin der Ideenwerkstatt vom 22. Mai soll aber nicht das einzige Mal gewesen sein, dass die Kinder sich künstlerisch

0: mit Plänen auseinandersetzen dürfen. Neben noch einem Maltag im September gibt es parallel auch einen Graffiti-Workshop.
1: Darauf aufbauend auch einen Graffiti-Workshop, der auch jetzt im Mai in der kommenden Woche am Freitag stattfindet und auch einmal im September. Wie geht man mit so einer Sprayflasche um? Was darf ich überhaupt sprühen? Wie das funktioniert? Und dann wird eine gemeinsame Idee entwickelt, was kommt an eine Wand oder auf eine Leinwand. Die Idee darf dann über den Sommer reifen und wird dann im September komplett umgesetzt.
0: Bei so vielen Möglichkeiten des kreativen Ausdrucks wäre es aber natürlich schade, wenn niemand das Geschaffene zu Gesicht bekommen würde. Hierfür hat sich der Verein etwas ganz Besonderes einfallen lassen.
1: Ganz am Ende dieses Projekts ist angedacht, dass wir eine Ausstellung machen, weil die Kinder, die malen sehr gerne sehr schöne Sachen und das soll ja natürlich mal gesehen werden, was sie da malen, wie sie malen. Und das wird dann auch hier in diesem Raum im Kultur- und Schulzentrum ausgestellt. Ein bisschen anders, als man es vielleicht gewöhnt ist. Wir werden nichts an der Wand hängen haben, sondern es wird hier etwas ganz Spezielles. Hier will ich nicht verraten. Das sieht man dann am 8. November.
0: Man muss also noch warten, bis das Geheimnis der besonderen Ausstellung gelüftet werden kann. Sicher ist jedoch, dass bei so vielen schönen Kunstwerken sicher auch eine schöne Ausstellung zustande kommen wird.
2: Es war wieder einmal soweit. Das jährliche Wolfener Sommerfest zog zur Fuhneraue und bespaßte die Besucher über das ganze Wochenende lang. Von Freitag bis Sonntag war ein abwechslungsreiches Programm geplant, das für jedes Alter ansprechend war. Außerdem konnte man auf dem Festplatz noch Stände mit kulinarischen Köstlichkeiten, sportlichen Aktivitäten und Kirmesaktionen besuchen. Zu den Lokalspot gehörten noch viele Vereine, welche sich mit eigenen Kreationen und Mitmachangeboten präsentierten.
3: Wir haben uns heute entschieden, 2 Tage daran teilzunehmen am Vereinsfest, weil wir der Meinung sind, dass Kleingarten überhaupt nicht konservativ und überhaupt nicht spießig ist, sondern jugendlich, frisch und ökologisch und auch zum Erhalt der Natur und der Gemeinschaft auch in unserem Gartenverein beiträgt. Wir haben uns natürlich Gedanken gemacht, in allererster Linie klar vereinstypische Sachen. Kleingarten ist natürlich grün, ökologisch, bunt und vielfältig. Und unsere Vereinsmitglieder haben sich ganz tolle Mühe gegeben, eigene Pflanzen gezüchtet, eigene Pflanzen abgestochen, alles rund in dem Garten. Das sind Zierpflanzen, Nutzpflanzen, Gemüsepflanzen und die geben wir an das interessierte Publikum für eine kleine Spende gerne heute an.
2: Am Freitag begann dann der Auftakt mit DJ und einer entspannten Atmosphäre im Sommerkino. In der Insel-Lounge ging es dann mit Live-Auftritt weiter, bis Armin Schenk eine Stunde später alle Besucher mit ein paar Worten begrüßte. Anschließend konnte der Sommer mit Biber und den Butzemännern so richtig eingefeiert werden. In den folgenden Tagen ging es mit mehr Musik und Tanz weiter. Währenddessen konnte man sich ein bisschen umsehen und bei den geplanten Projekten der Vereine dran teilnehmen. Ein besonders beliebtes Projekt ist die jährige Stempelrallye vom Jugendbeirat Bitterfeld-Wolfen.
4: Ja, wir machen heute hier beim Sommerfest unsere Stempelrallye. Das machen wir jetzt auch schon seit 2017. Da kriegen die Kinder quasi so eine Stempelkarte von uns. Da sind so 10 Felder drauf oder auch 6, je nachdem wie viele mal los ist. Mhm. Das ist wirklich im ganzen Karree einmal drumherum, damit alle Vereine auch zusammenarbeiten und interagieren müssen quasi. Und dann kriegen die Kids quasi, wenn sie dann fertig sind, können sie sich bei uns was aussuchen, kleines Giveaway.
2: Doch damit noch nicht genug. Der Jugendbeirat engagiert sich jedes Jahr mit vielfältigen Projekten für die Kinder und Jugendlichen der Stadt. Auch für dieses Jahr ist der Kalender bereits mit zahlreichen spannenden Vorhaben gefüllt.
4: Ansonsten haben wir ganz viele kleinere Projekte auch in der Stadt, wie unser Streetsoccer-Turnier, das läuft komplett über uns alleine, das machen wir in der Grünen Lunge oder in Wolfen-Nord auf dem Sportplatz. Wir haben demnächst unser Anti-Drogen-Projekt, wo wir einfach ein bisschen Aufklärung und allgemeine Zusammenarbeit machen. Wir arbeiten ganz eng zusammen mit den Jugendclubs von der Stadt, auch hinter uns zu finden direkt. Der aus H2 sich mit dem Streetwork, mit der Stadtjugendpflege. Also wirklich alles, was zum Thema Kinder und Jugend ist, betrifft halt auch uns. Und wir gucken halt, dass die Stadt ein bisschen attraktiver wird für die Kinder und Jugendlichen, die auch mit einzubinden bei diversen Entscheidungen wie Spielplatzkonzepte oder.
2: Neben zahlreichen Vereinen waren auch verschiedene Unternehmer vertreten. Das Sommerfest bot eine hervorragende Gelegenheit zum Austausch und zur Vernetzung zwischen Mitarbeitenden und Kundschaft. Darüber

0: Darüber hinaus sorgten die Betriebe mit Spielen und weiteren Mitmachangeboten für ein abwechslungsreiches Erlebnis für Groß und Klein.
1: Ja, wir sind aus Wolfen einer der größten Vermieter und freuen uns natürlich, dass in der Stadt und im Ortsteil was los ist, und da sind wir immer gern dabei. Wir machen mit vom Jugendgemeinderat bei der Stempelrelais, und wir haben natürlich auch Wohnungsangebote, wer interessiert ist, wie sich das gehört. Und natürlich auch ein paar kleine Preise und Giveaways, die man sich einfach so mitnehmen kann, um ins Gespräch zu kommen und sich ein bisschen auszutauschen.
0: Beendet wurde das Sommerfest am Sonntag mit einer Spendenübergabe und einer Kinderlaufparade. Nach 3 Tagen voller Musik, Aktion und Begegnungen bleibt das Wolfener Sommerfest für viele Besucher als gelungenes Wochenende in Erinnerung.
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0: Spatenstich im UNESCO-Welterbe Gartenreich Dessau-Wörlitz. In Wörlitz haben vergangene Woche offiziell die Bauarbeiten für das neue Besucherzentrum begonnen. Im historischen Ensemble Gelbes Haus entsteht bis 2029 ein zentraler Anlaufpunkt für Touristen und Besucher des Welterbes. Bund und Land investieren dafür rund 23 Millionen Euro.
1: Das Gartenreich Dessau-Wörlitz ist etwas Spektakuläres. Die ganze Bundesrepublik ist stolz darauf, so ein Schatzkästlein von Natur und Kultur zu haben. Und deswegen kümmert sich die Republik auch drum, ist bereit, Geld zu investieren. Weil das, was man hier erlebt, das ist einmalig in Europa. Einmalig von der Haltung, von der Herkunft, von der Schönheit. Und deswegen ist heute die Freude groß.
0: Das neue Besucherzentrum soll künftig nicht nur Informationen über das Gartenreich bieten. Geplant sind noch Angebote zur Museumspädagogik, Büroräume der Kulturstiftung sowie Hinweise auf weitere Welterbestätten in der Region, darunter das Bauhaus Dessau und die Luther-Gedenkstätte. Das Projekt ist Teil eines großen angelegten Masterplans zur Sanierung bedeutender Kulturdenkmäler in Sachsen-Anhalt. Insgesamt stehen dafür 150 Millionen Euro von Bund und Land bereit.
2: Das Besucherzentrum ist ja wichtig, weil wir haben extrem viel in den letzten Jahrzehnten hier im Gartenreich erreicht, haben viel aufgebaut, viel Geld investiert. Aber dieses Besucherzentrum, das ist nochmal ein ganz wichtiger Punkt, weil die Menschen, die zu uns kommen, die wollen sich ja auch informieren, die wollen schauen, was kann man hier machen. Und deswegen freue ich mich, es ist ein guter Tag für Sachsen-Anhalt, das Wetter spielt mit, also insgesamt alles hervorragend.
0: Künftig soll das Zentrum aber nicht nur das Gartenreich präsentieren, sondern die gesamte Welterbe-Region stärker miteinander verbinden.
3: Es soll ein Welterbezentrum werden, das finde ich auch wichtig, weil wir ja Welterbe-Region sind. Und ich glaube, in der letzten Zeit immer nur verstanden wurde, dass sich vieles auf das Gartenreich konzentriert hat. Und diesem Welterbezentrum wollen wir wirklich auch die Stadt, wo ja der größte Teil auch des Stadtgebietes von Oranienbaum-Wörlitz Welterbe ist, auch das vermitteln und natürlich diesen touristischen Part, dass wir an 363 Tagen im Jahr für die Touristen zur Verfügung stehen, sie informieren können, berichten können, was sie alles hier machen können, länger vielleicht in unserer Region bleiben.
0: Das Gelbe Haus selbst blickt auf eine lange Geschichte zurück. Teile des Gebäudes stammen aus der Zeit vor 1700. Unter Fürst Franz war hier unter anderem das erste Schullehrerseminar Deutschlands untergebracht. Zuletzt wurde das Gebäude bis 2019 als Wohnhaus genutzt. Mit der Sanierung soll das historische Ensemble nun erhalten und gleichzeitig modern nutzbar gemacht werden.
4: Dann kann man diese 150 Millionen, 75 vom Bund, 75 vom Land, sozusagen objektkonkret umsetzen. Hier geht es um etwa 23 Millionen. Das ist ein großes, aber nicht das einzige Vorhaben. Und anfangen ist immer das Wichtigste. Jetzt geht's los, jetzt wird eine Perle nach der anderen aufpoliert und dann werden wir ein Gartenreich haben, wie es die wenigsten Menschen zuvor jemals gesehen haben.
0: Auch weitere Projekte im Gartenreich sollen in den kommenden Jahren umgesetzt werden, unter anderem in Oranienbaum und Musikau. Die Verantwortlichen hoffen, dass das Besucherzentrum künftig noch mehr Gäste in die Welterberegion lockt.
5: Nach 30 Jahren findet der Sachsen-Anhalt-Tag am kommenden Wochenende das erste Mal wieder in Bernburg statt. Im Zuge dessen konnte man am Montag die Veranstaltung Kleine Fürsten, große Geschichte besuchen. Der Bernburger Historiker Michael Hecht sprach hier über die Geschichte der Saalestadt und des Bundeslandes.
6: Was man in Bernburg natürlich immer gerne erinnert und auch wichtig ist und ja auch mit dem Motto des Sachsen-Anhalt-Tags verbunden ist, ist die Erbteilung von 1212, wo also nach dem Tod des Herzogs Bernhard von Sachsen eben seine Söhne sozusagen unterschiedliche Teile des Erbes übernehmen. Der eine übernimmt das Erbe im sächsischen Herzogtum, im sächsischen Dukat. Daraus entwickelt sich dann später mal das Herzogtum Sachsen und sozusagen noch später, wenn man so will, ist das dann auch ein Kern für den Freistaat Sachsen. Und der ältere Sohn Heinrich, der erbt eben die Teile, die zwischen Harz und Elbe liegen. Und das ist dann eben der Kern für Anhalt. Und somit haben wir eben hier 1212, so kann man das ein bisschen zugespitzt sagen, auch in diesem Erbfall eine gewissermaßen Geburtsstunde für Anhalt.
5: Der Name Sachsen-Anhalt existiert in dieser Form erst nach Ende des Zweiten Weltkrieges. Davor waren sowohl Sachsen als auch Anhalt lediglich Provinzen des Staates Preußen innerhalb des Deutschen Reichs. Laut Hecht habe es allerdings auch schon in dieser Zeit Verbindungen zwischen den beiden Provinzen gegeben.
6: Es gibt allerdings auch vorher schon, das ist vielleicht nochmal ganz interessant, Bereiche, wo diese beiden territorialen Einheiten zusammenarbeiten, die Provinz Sachsen und Anhalt, zum Beispiel in der Geschichtswissenschaft. Eine historische Kommission für die Provinz Sachsen und Anhalt gibt es schon seit 1900, also sehr viel länger als das Land Sachsen-Anhalt.
5: Historisch ist die Stadt Bernburg tief mit dem heutigen Sachsen-Anhalt verwurzelt, da sie bzw. das Schloss Bernburg im späten 15. Jahrhundert zum Verwaltungsmittelpunkt und Wohnort der Fürsten von Anhalt-Köthen wurde. Auch das Wappen der Stadt ist sehr prägnant und hat natürlich historische Hintergründe.
6: Naja, der Bär ist sozusagen auf vielfältige Weise symbolisch mit der Geschichte Anhalts und der anhaltischen Fürsten verbunden. Na, das ist schon sozusagen in dem Namen Albrecht der Bär, das ist schon ein zeitgenössischer Beiname, wo das schon sozusagen aufgerufen wird, dieses Symbol. Später wird er eben auch als Wappentier genutzt, sowohl für die fürstliche Familie als auch in vielen Kommunen, sozusagen in der städtischen Heraldik und auch sozusagen in der genealogischen Traditionsbildung wird der Bär genutzt. Also im 16. Jahrhundert sieht man als die Vorfahren Albrechts des Bären ein sagenhaftes Geschlecht der sogenannten Beringer oder Bären, die sozusagen im Frühmittelalter geherrscht hätten und eben schon diesen Namen Bär im Namen geführt haben und auch angeblich schon im Wappen. Natürlich wissen wir heute, da gab es noch gar keine Wappen, aber das wird dann eben so erinnert und eine lange Tradition gezogen. Insofern ist der Bär schon sehr lange als ein Symbol sowohl für Bernburg, Herrschaft Bernburg, als auch für ganz Anhalt bekannt.
5: Mit seinem Vortrag zeigte Michael Hecht, wie eng die Geschichte Bernburgs mit der Entwicklung Sachsen-Anhalts verbunden ist. Gerade diese historischen Wurzeln machen die Stadt an der Seite

0: zu einem passenden Austragungsort für den diesjährigen Sachsen-Anhalt-Tag. Dort wird die Geschichte des Landes am kommenden Wochenende dann nicht nur Thema sein, sondern vielerorts auch erlebbar werden. Der Glasfaserausbau im Salzlandkreis nimmt immer weiter Fahrt auf. So fand auch am Montag, dem 1. Juni in Staßfurt der Spatenstich zum weiteren Ausbau des Gigabit-Netzes für die Kernstadt und einige umliegende Orte statt. An der Verbesserung der Internetleitung arbeite man in Staßfurt allerdings nicht erst seit neuestem, erzählte der Bürgermeister.
1: Wir arbeiten an dem Ausbau seit den Jahren 2010, haben damals natürlich mit kleineren Volumina gestartet. Der Ausbaustand damals war 1 Mbit, da waren wir alle glücklich, dass das in die Richtung geht. Jetzt sind wir dabei, dass wir über das schnelle Giganetz reden und da sind wir ganz froh, dass es uns gelingt, hier in Staßfurt auszubauen. Wir erschließen 14 Ortsteile, damit sind wir schon gut durch. Wir müssen jetzt noch ein paar Nebenschauplätze gestalten, das betrifft dann Lüderburg, das betrifft Atzendorf, Förderstedt, Löbnitz, unsere Ortsteile sozusagen, die wir jetzt ausbauen, aber auch die Kernstadt im Endausbau.
0: Da sich in ländlichen Regionen der privatwirtschaftliche Ausbau durch Firmen oft nicht lohne, greifen sowohl Bund als auch Land immer wieder mit Fördermitteln unter die Arme. Laut Ministerin Hüskens sei man in Sachsen-Anhalt mittlerweile auf einem sehr guten Weg, was den Netzausbau angehe.
2: Also wir haben in den letzten Jahren enorm beschleunigt, was aus meiner Sicht vor allen Dingen an zwei Punkten hängt. Auf der einen Seite, dass wir es geschafft haben, eine ganze Reihe von Unternehmen, die in dieser Branche unterwegs sind, dafür zu begeistern, hier in Sachsen-Anhalt zu investieren. Und auf der anderen Seite an geradezu unermüdlichen Kommunalverantwortlichen, an Bürgermeistern, die sich wirklich sehr, sehr in die Verantwortung genommen haben und ihren Bürgerinnen und Bürgern immer wieder kommunizieren. Das ist eine Infrastruktur, die wir im Ort brauchen.
0: Aus einer Pressemitteilung des Landes geht hervor, dass seit 2025 rund 28 Millionen Euro an Fördergeldern für den Ausbau des Glasfasernetzes bewilligt worden seien. In Staßfurt habe man rund 5,1 Millionen Euro investiert. Laut Hüskens sei das aber notwendig.
2: Ja, wir nehmen, glaube ich, alle wahr, dass der Bedarf an Datenrate unglaublich steigt. Also nicht nur für jemanden, der gerne spielt über das Internet oder halt Fachanwendungen hat im Planungsbereich, wo ich große Grafikdaten natürlich entsprechend habe, sondern wir sehen ja überall, auch in allen anderen Anwendungen, dass die immer aufwendiger werden, auch vom Datenvolumen her. Und deshalb bin ich sicher, dass wir, um die Gebäude wirklich auch zukunftsfest zu haben, um selber zukunftsfähig zu sein, halt eben entsprechenden Gigabit-Ausbau brauchen. Der geht über Glasfaser, sodass wir dafür sorgen können, dass wir dann nicht in 5 Jahren wieder nachrüsten müssen etc. Und das ist, glaube ich, genau der Weg, der richtige ist für unser Land.
0: Der Ausbau in Staßfurt läuft also im vollen Gange. Bereits 65% der Kernstadt habe man schon vernetzt. Bis Mitte, Ende 2029 wolle man das Projekt abgeschlossen haben. Danach hätten alle Bewohner der Kernstadt und der umliegenden Orte die Möglichkeit, sich ans Glasfasernetz anschließen zu lassen.
3: Um dieselben Fehler nicht zu wiederholen, genügt oft ein Blick in die Vergangenheit. Am 22. Mai stand im Wolfener Rathaus das Gedenken im Mittelpunkt. Unter dem Titel »Zwischen Werkstor und Lagerzaun – Zwangsarbeit in Bitterfeld-Wolfen« lud die Bürgerstiftung zu einem Vortrag und Gespräch ein.
4: Also wir veranstalten heute einen Abend zum Thema Zwangslager, Zwangsarbeiter in Bitterfeld während der Nazizeit. Die Initiative kam von Herrn Schenk. Wir haben dann nach Rücksprache mit der Finkelstein-Stiftung vom Hause Bayer haben wir auch ein Budget erhalten und wir denken, dass es einfach wichtig ist, gerade für die Jugend, für die nächste Generation auch zu erfahren, welches Erbe Bitterfeld zu verkraften hat und mit dem sollten wir offen umgehen.
3: Der Vortrag von Dr. Günther Matter befasste sich vor allem mit der Zwangsarbeit in der Filmfabrik Wolfen. Bereits zu Beginn des Zweiten Weltkriegs wurden hier als Teil der IG Farben Zwangsarbeiter eingesetzt, um die Nachfrage des Krieges zu stillen. Später wurde hier ein KZ-Außenlager von Buchenwald errichtet. 425 Frauen, fast ausschließlich aus Oststaaten, lebten hier unter menschenverachtenden Umständen. Nach dem Ende des Krieges kamen viele Aufseher und hochrangige Mitglieder der IG Farben vor Gericht. Doch bereits 1951 war die letzte Haftstrafe abgesessen und ein Großteil der Arbeiter fand sich in hohen Stellen verschiedener Unternehmen ein. Die Erinnerung war fehlgeschlagen. Es wurde nicht aus der Vergangenheit gelernt.
4: Es geht dabei nicht nur um uns. Ich denke, dass gerade im Ostblock viele Menschen den Begriff Bitterfeld einfach noch damit verbinden, dass ihre Großmutter oder Urgroßmutter hier im Lager war. Und es soll auch ein Stück weit ein Zeichen sein, dass wir uns heute bewusst mit diesem Thema beschäftigen. Da geht es nicht um Schuldfragen. Wir sind daran nicht schuld. Wir können es nicht verantworten, aber wir können es thematisieren. Wir können diesen Menschen gedenken. Das wollen wir heute mit der Veranstaltung tun. Und wir hoffen auch, dass durch die Medien oder auch durch den Film, den wir machen, dass diese Information über den heutigen Abend auch in diesen Ländern vielleicht landet, wo heute noch Nachkommen dieser Frauen sind, die hier im Lager gearbeitet haben.
3: Prausner betont, wie wichtig das Gedenken für ein demokratisches Klima sei und dass man aus der Vergangenheit lernen müsse. Die eigene Geschichte nicht zu vergessen, ist enorm wichtig, um sich selbst und andere voranzubringen. Vor allem, wenn es um solch eine schreckliche Vergangenheit wie die der NS-Zeit geht. Die Digitalisierung schreitet in Deutschland stetig voran. Das benötigt aber auch schnellere Leitungen und bessere Anschlüsse. Hierfür wurde in Bernburg nun ein großer Schritt gegangen.
5: Wir haben uns heute hier getroffen, um das geförderte Breitbandprojekt für die Stadt Bernburg bzw. für die Ortschaften von Bernburg zu besprechen. Und wir sind gerade mitten in der Planungsphase. Diese konnte sich die Frau Ministerin und die Frau Oberbürgermeisterin heute auch anschauen. Wir haben auch mal die technischen Details in einer Vermittlungsstelle gezeigt, sodass ein umfangreicher Blick eigentlich auf so eine Glasfaserausbauplanung geworfen werden konnte.
3: In der Innenstadt Bernburg sei der Glasfaserausbau mit über 11.000 Haushalten schon vorangeschritten. Nun sollen auch die umliegenden Gemeinden angeschlossen werden. In Neuborna, Strenzfeld, Gränes und Balsberg geht es voran.
5: Das sind insgesamt ca. 1.300 Haushalte, betrifft 1.800 Anwohner oder Haushalte, die dann Glasfaser für sich bekommen können, nutzen können. Und ja, wir freuen uns ganz dolle, dass wir jetzt auch im ländlichen Raum wieder weitermachen können und das Feld erweitern können, die vom modernen Netz profitieren können.
3: Knapp 2,2 Millionen Euro beträgt die Fördersumme für das Projekt. Oberbürgermeisterin Ristoff zeigt sich mehr als zufrieden mit der Zusammenarbeit der Telekom. Gemeinsam könne man weiterhin für den Ausbau der Glasfaserleitungen und Anschlüsse sorgen.
6: Mein großer Eindruck ist, dass die Telekom weiterhin ein ganz verlässlicher Partner für uns ist. Wir arbeiten schon sehr, sehr lange nach den Ausschreibungsergebnissen natürlich immer mit der Telekom zusammen. Also es waren selten andere Anbieter, die sich durchsetzen konnten. Und wir merken, dass diese Strategie, die wir seit 2012 fahren, doch Früchte trägt und jetzt insbesondere den ländlichen Bereich erreicht. Und dort haben wir noch einige Stellen, wo es noch nicht so wirklich reicht mit den Reichweiten des Internets. Und deswegen freuen wir uns, dass wir in das Förderprogramm aufgenommen wurden und 1.000 Anschlüsse herrichten lassen dürfen. Ja, und das macht die Telekom für uns.
3: Obwohl die Beantragung der Anschlüsse noch nicht gestartet ist, ist sich Ristoff aufgrund vergangener Gespräche und der bisherigen Rezeption sicher, dass auch dieses Mal der Ausbau wieder gut angenommen wird.
6: Wir merken natürlich aus Gesprächen, dass die Resonanz relativ hoch ist. Es sind ja immer wieder technische Herausforderungen, die wir auch zu Hause bewältigen müssen. Und insofern nutzen dann doch eine ganze Reihe von Bürgerinnen und Bürgern die Chance, ihr Netz umzustellen, wenn sie merken, dass das jetzt Vorhandene nicht ausreicht. Und da die Innenstadt relativ gut erschlossen ist, dort mit der Technologie Vectoring, aber die Randbereiche dann auch schon Glasfaser liegen haben, merken wir, dass die Resonanz halt eine positive ist. Und wir freuen uns vor allen Dingen in diesem Ausbau, dass auch die Hochschule Anhalt mit dabei ist.
3: Bereits Anfang nächsten Jahres soll der Ausbau starten. Laut Schätzungen der Telekom könnte das Projekt dann schon im Jahr 2028 beendet werden. Bürgerinnen und Bürger müssen also nicht mehr lange warten, bis sie selbst das schnelle Internet genießen können.

0: Sommerliche Temperaturen, jubelnde Kinder und endlich wieder Wasser im Becken. Nach umfassender Sanierung hat das Sörbiger Stadtbad offiziell wieder eröffnet. Zahlreiche Besucher nutzen den ersten Badetag direkt zum Schwimmen, Rutschen und Sonnenbaden.
1: Ein ganz herzliches Willkommen aus dem Stadtbad hier in Sörbig. Wir haben heute die offizielle Eröffnung gemacht. Das Becken ist das erste Mal für die Öffentlichkeit freigegeben zum Schwimmen. Und wie Sie sehen, es ist voll. Es ist wunderbarstes Wetter. Die Wassertemperatur ist bei 20,1 Grad. Es hält keinen davon ab, reinzugehen, Spaß zu haben, zu spielen. Wir hatten gerade schon Arschbombenwettbewerb mit richtig guten Preisen, die vergeben wurden. Es geht gleich weiter mit ein bisschen Wettschwimmen. Das DLRG ist gerade gekommen. Also wir haben noch einen ganzen Tag Spiel, Spaß, Freude. Für die Kinder nachher noch Seifenblasendisco und heute Abend dann Nachtbaden.
0: Das Stadtbad an der Spörrener Straße gehört seit Jahrzehnten fest zu Sörbig. Bereits in den 1930er Jahren entstand hier die erste Anlage. 1966 wurde das Bad grundlegend umgebaut. Doch das alte Betonbecken war inzwischen stark sanierungsbedürftig.
1: Seit 1966 war das Becken dann zentraler Anlaufpunkt für die, die in Sörbig schwimmen wollten. Es war immer eine Gefahr, dass dieses Betonbecken irgendwann so doll bröselt, dass uns die Hygiene oder auch andere Behörden das Betreiben dieses Bades nicht mehr ermöglichen. Also haben wir entschieden, dass wir das neu machen wollen. Wir haben es erst versucht, mit Fördermitteln zu machen. Das ging lange Zeit nicht, weil Freibäder nicht so gefördert werden, wie wir das gebraucht hätten. Ich habe ja gerade gesagt, eine komplette Verjüngungskur kannst du nur machen mit gutem Geldeinsatz. Und da war es so, dass die Stadt Sörbig gute Steuernahmen hatte. Und der Stadtrat hat gesagt, nach meiner Frage hin, dass wir das neu machen sollen mit den Mitteln, die wir als Stadt selber zur Verfügung haben.
0: Deshalb entschied sich die Stadt für eine umfassende Erneuerung. Aus dem alten Betonbecken wurde ein modernes Edelstahlbecken. Dazu kam neue Technik, neue Spielbereiche und moderne Freizeitangebote für Familien.
1: Es wurde nahezu alles erneuert. Wir hatten ja eigentlich geplant, erstmal nur das Edelstahlbecken zu machen, also zwei Bauabschnitte zu bilden. Der erste Bauabschnitt war alles, was Sie jetzt hier sehen. Da ist dann das alte Betonbecken, was 1966 entstanden ist, ist ein Edelstahlbecken reingesetzt worden. Wir haben die Türme erneuert, wir haben eine neue Rutsche gemacht, wir haben einen Pilz dazu gemacht.
0: Während der Bauarbeiten wurde schnell klar, nicht nur das Becken, sondern die gesamte Anlage musste modernisiert werden. Insgesamt investierte die Stadt rund 4,9 Millionen Euro.
1: Wir haben uns also letztes Jahr dafür entschieden, alles neu zu machen, haben dann Fördermittel beantragt, haben dazu nochmal 500.000 Euro Förderung bekommen und sind jetzt mit 4,9 Millionen verbauten Euro hier endlich fertig mit komplett neuer Filteranlage, komplett neuem Spielbereich, Außenspielbereich, Matschspielanlage und, sodass man ja wirklich sagen kann, es gab eine Generalüberholung für das ganze Areal hier in Sörbig, was die nächsten Jahrzehnte gut halten soll und ganz, ganz vielen Menschen auch Spiel, Spaß und Freude bereitet.
0: Heute bietet das Stadtbad ein 50-Meter-Becken, Sprungtürme, Rutsche, Kinderbereich und großzügige Liegewiesen. Genutzt wird das Bad nicht nur von Familien, sondern auch von Schulen, Vereinen und Schwimmgruppen aus der Region.
1: Damit die früher Kinder waren, mit ihren Großeltern hier waren und heute vielleicht Großeltern sind, das wieder an die nächsten Generationen weitergeben können.
0: Und genau dafür dürfte das Sörbiger Stadtbad pünktlich zum Start in die Freibadsaison bestens vorbereitet sein.
2: Was fühlt man, wenn man an die eigene Heimat denkt? Welche Wünsche hat man und was ist die eigene Rolle in der Stadt? Auf künstlerische Weise möchte sich der Brensches Stadtleben e.V. diesen Fragen annehmen. Mit 4 Workshops ruft der Verein Kinder dazu auf, sich auf der Leinwand zu verewigen und die eigenen Gedanken zu teilen.
3: Haben uns überlegt, was könnte man machen, um mal Brehner zu zeigen. Also wie stellen die Kinder sich hier ihre aktuelle Lebenssituation vor? Was stellen sie sich in der Zukunft vor für sich, für Brehner? Was gefällt ihnen hier im Ort? Was fehlt ihnen? Das sind Themen, die sie hier künstlerisch umsetzen können. In jeglicher Form. Sie können schreiben, Wörter einfach in verschiedenen Schriftarten und Stilen. Sie können querbeet alles malen, was ihnen einfällt. Also der Fantasie sind da keine Grenzen gesetzt. Und wenn es auch nur Muster sind oder einfach eine farbige Fläche, die das Gefühl zu Brehner ausdrückt, was sie derzeit haben oder über sich.
2: Die Motivwahl sei absichtlich so frei wie möglich gestaltet worden sein. Und das sah man den Kunstwerken auch an. Von Seen einer Gans bis hin zum Essenskiosk haben alle Kinder sich einiges einfallen lassen, was mit ihrer Heimat in Verbindung steht. Der erste Termin der Ideenwerkstatt vom 22. Mai soll aber nicht das einzige Mal gewesen sein, dass die Kinder sich künstlerisch

0: mit Plena auseinandersetzen dürfen. Neben noch einem Maltag im September gibt es parallel auch einen Graffiti-Workshop.
1: Darauf aufbauend auch einen Graffiti-Workshop, der auch jetzt im Mai in der kommenden Woche am Freitag stattfindet und auch einmal im September. Wie geht man mit seiner Sprayflasche um? Was darf ich überhaupt sprühen? Wie das funktioniert? Und dann wird eine gemeinsame Idee entwickelt, was kommt an eine Wand oder auf eine Leinwand. Die Idee darf dann über den Sommer reifen und wird dann im September komplett umgesetzt.
0: Bei so vielen Möglichkeiten des kreativen Ausdrucks wäre es aber natürlich schade, wenn niemand das Geschaffene zu Gesicht bekommen würde. Hierfür hat sich der Verein etwas ganz Besonderes einfallen lassen.
1: Ganz am Ende dieses Projekts ist angedacht, dass wir eine Ausstellung machen, weil die Kinder, die malen sehr gerne sehr schöne Sachen und das soll ja natürlich mal gesehen werden, was sie da malen, wie sie malen. Und das wird dann auch hier in diesem Raum im Kultur- und Sportzentrum ausgestellt. Ein bisschen anders, als man es vielleicht gewöhnt ist. Wir werden nichts an der Wand hängen haben, sondern es wird hier etwas ganz Spezielles. Viel will ich nicht verraten. Das sieht man dann am 8. November.
0: Man muss also noch warten, bis das Geheimnis der besonderen Ausstellung gelüftet werden kann. Sicher ist jedoch, dass bei so vielen schönen Kunstwerken sicher auch eine schöne Ausstellung zustande kommen wird.
2: Es war wieder einmal soweit. Das jährliche Wolfner Sommerfest zog zur Fuhneraue und bespaßte die Besucher über das ganze Wochenende lang. Von Freitag bis Sonntag war ein abwechslungsreiches Programm geplant, das für jedes Alter ansprechend war. Außerdem konnte man auf dem Festplatz noch Stände mit kulinarischen Köstlichkeiten, sportlichen Aktivitäten und Kirmesaktionen besuchen. Zu den Lokalspot gehörten noch viele Vereine, welche sich mit eigenen Kreationen und Mitmachangeboten präsentierten.
3: Wir haben uns heute entschieden, 2 Tage daran teilzunehmen am Vereinsfest, weil wir der Meinung sind, dass Kleingarten überhaupt nicht konservativ und überhaupt nicht spießig ist, sondern jugendlich, frisch und ökologisch und auch zum Erhalt der Natur und der Gemeinschaft auch in unserem Gartenverein beiträgt. Wir haben uns natürlich Gedanken gemacht, in allererster Linie klar vereinstypische Sachen. Kleingarten ist natürlich grün, ökologisch, bunt und vielfältig. Und unsere Vereinsmitglieder haben sich ganz tolle Mühe gegeben, eigene Pflanzen gezüchtet, eigene Pflanzen abgestochen, alles rund um den Garten. Das sind Zierpflanzen, Nutzpflanzen, Gemüsepflanzen und die geben wir an das interessierte Publikum für eine kleine Spende gerne heute an.
2: Am Freitag begann dann der Auftakt mit DJ und einer entspannten Atmosphäre im Sommerkino. In der Insel-Lounge ging es dann mit Live-Auftritt weiter, bis Armin Schenk eine Stunde später alle Besucher mit ein paar Worten begrüßte. Anschließend konnte der Sommer mit Biber und den Butzemännern so richtig eingefeiert werden. In den folgenden Tagen ging es mit mehr Musik und Tanz weiter. Währenddessen konnte man sich ein bisschen umsehen und bei den geplanten Projekten der Vereine dran teilnehmen. Ein besonders beliebtes Projekt ist die jährige Stempelrallye vom Jugendbeirat Bitterfeld-Wolfen.
4: Ja, wir machen heute hier beim Sommerfest unsere Stempelrallye. Das machen wir jetzt auch schon seit 2017. Da kriegen die Kinder quasi so eine Stempelkarte von uns. Da sind so 10 Felder drauf oder auch 6, je nachdem wie viele mal los ist. Das ist wirklich im ganzen Karree einmal drumherum, damit alle Vereine auch zusammenarbeiten und interagieren müssen quasi. Und dann kriegen die Kids quasi, wenn sie dann fertig sind, können sie sich bei uns was aussuchen, kleines Giveaway.
2: Doch damit noch nicht genug. Der Jugendbeirat engagiert sich jedes Jahr mit vielfältigen Projekten für die Kinder und Jugendlichen der Stadt. Auch für dieses Jahr ist der Kalender bereits mit zahlreichen spannenden Vorhaben gefüllt.
4: Ansonsten haben wir ganz viele kleinere Projekte auch in der Stadt, wie unser Streetsoccer-Turnier, das läuft komplett über uns alleine, das machen wir in der Grünen Lunge oder in Wolfen-Nord auf dem Sportplatz. Wir haben demnächst unser Anti-Drogen-Projekt, wo wir einfach ein bisschen Aufklärung und allgemeine Zusammenarbeit machen. Wir arbeiten ganz eng zusammen mit den Jugendclubs von der Stadt, auch hinter uns zu finden direkt. Der Haushalt 2 sich mit dem Streetwork, mit der Stadtjugendpflege. Also wirklich alles, was zum Thema Kinder und Jugend ist, betrifft halt auch uns. Und wir gucken halt, dass die Stadt ein bisschen attraktiver wird für die Kinder und Jugendlichen, die auch mit einzubinden bei diversen Entscheidungen wie Spielplatzkonzepte oder.
2: Neben zahlreichen Vereinen waren auch verschiedene Unternehmer vertreten. Das Sommerfest bot eine hervorragende Gelegenheit zum Austausch und zur Vernetzung zwischen Mitarbeitenden und Kundschaft. Darüber hinaus sorgten die Betriebe mit Spielen und weiteren Mitmachangeboten für ein abwechslungsreiches Erlebnis für Groß und Klein.
5: Ja, wir sind aus Wolfen eine der größten Vermieter und wir freuen uns natürlich, dass in der Stadt und im Ortsteil was los ist und da sind wir immer gern dabei. Wir machen mit vom Jugendgemeinderat bei der Stempelrelais und wir haben natürlich auch Wohnungsangebote, wer interessiert ist, wie sich das gehört. Und natürlich auch ein paar kleine Preise und Giveaways, die man sich einfach so mitnehmen kann, um ins Gespräch zu kommen und sich ein bisschen auszutauschen.
2: Beendet wurde das Sommerfest am Sonntag mit einer Spendenübergabe und einer Kinderlaufparade. Nach 3 Tagen voller Musik, Aktion und Begegnungen bleibt das Wolfener Sommerfest für viele Besucher als gelungenes Wochenende in Erinnerung.
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0: Spatenstich im UNESCO-Welterbe Gartenreich Dessau-Wörlitz. In Wörlitz haben vergangene Woche offiziell die Bauarbeiten für das neue Besucherzentrum begonnen. Im historischen Ensemble Gelbes Haus entsteht bis 2029 ein zentraler Anlaufpunkt für Touristen und Besucher des Welterbes. Bund und Land investieren dafür rund 23 Millionen Euro.
1: Das Gartenreich Dessau-Wörlitz ist etwas Spektakuläres. Die ganze Bundesrepublik ist stolz darauf, so ein Schatzkästlein von Natur und Kultur zu haben. Und deswegen kümmert sich die Republik auch drum, ist bereit, Geld zu investieren. Weil das, was man hier erlebt, das ist einmalig in Europa. Einmalig von der Haltung, von der Herkunft, von der Schönheit. Und deswegen ist heute die Freude groß.
0: Das neue Besucherzentrum soll künftig nicht nur Informationen über das Gartenreich bieten. Geplant sind noch Angebote zur Museumspädagogik, Büroräume der Kulturstiftung sowie Hinweise auf weitere Welterbestätten in der Region, darunter das Bauhaus Dessau und die Luther-Gedenkstätte. Das Projekt ist Teil eines großen angelegten Masterplans zur Sanierung bedeutender Kulturdenkmäler in Sachsen-Anhalt. Insgesamt stehen dafür 150 Millionen Euro von Bund und Land bereit.
2: Das Besucherzentrum ist ja wichtig, weil wir haben extrem viel in den letzten Jahrzehnten hier im Gartenreich erreicht, haben viel aufgebaut, viel Geld investiert. Aber dieses Besucherzentrum, das ist nochmal ein ganz wichtiger Punkt, weil die Menschen, die zu uns kommen, die wollen sich ja auch informieren, die wollen schauen, was kann man hier machen. Und deswegen freue ich mich, es ist ein guter Tag für Sachsen-Anhalt, das Wetter spielt mit, also insgesamt alles hervorragend.
0: Künftig soll das Zentrum aber nicht nur das Gartenreich präsentieren, sondern die gesamte Welterberegion stärken.

0: Teile des Gebäudes stammen aus der Zeit vor 1700. Unter Fürst Franz war hier unter anderem das erste Schullehrerseminar Deutschlands untergebracht. Zuletzt wurde das Gebäude bis 2019 als Wohnhaus genutzt. Mit der Sanierung soll das historische Ensemble nun erhalten und gleichzeitig modern nutzbar gemacht werden.
1: Dann kann man diese 150 Millionen, 75 vom Bund, 75 vom Land, sozusagen objektkonkret umsetzen. Hier geht es um etwa 23 Millionen. Das ist ein großes, aber nicht das einzige Vorhaben. Und anfangen ist immer das Wichtigste. Jetzt geht's los, jetzt wird eine Perle nach der anderen aufpoliert. Und dann werden wir ein Gartenreich haben, wie es die wenigsten Menschen zuvor jemals gesehen haben.
0: Auch weitere Projekte im Gartenreich sollen in den kommenden Jahren umgesetzt werden. Unter anderem in Oranienbaum und Musikau. Die Verantwortlichen hoffen, dass das Besucherzentrum künftig noch mehr Gäste in die Welterberegion lockt.
2: Nach 30 Jahren findet der Sachsen-Anhalt-Tag am kommenden Wochenende das erste Mal wieder in Bernburg statt. Im Zuge dessen konnte man am Montag die Veranstaltung Kleine Fürsten, große Geschichte besuchen. Der Bernburger Historiker Michael Hecht sprach hier über die Geschichte der Saalestadt und des Bundeslandes.
3: Was man in Bernburg natürlich immer gerne erinnert und auch wichtig ist und ja auch mit dem Motto des Sachsen-Anhalt-Tags verbunden ist, ist die Erbteilung von 1212, wo also nach dem Tod des Herzogs Bernhard von Sachsen eben seine Söhne sozusagen unterschiedliche Teile des Erbes übernehmen. Der eine übernimmt das Erbe im sächsischen Herzogtum, im sächsischen Dukat. Daraus entwickelt sich dann später mal das Herzogtum Sachsen und sozusagen noch später, wenn man so will, ist das dann auch ein Kern für den Freistaat Sachsen. Und der ältere Sohn Heinrich, der erbt eben die Teile, die zwischen Harz und Elbe liegen, und das ist dann eben der Kern für Anhalt, und somit haben wir eben hier 1212, so kann man das ein bisschen zugespitzt sagen, auch in diesem Erbfeier eine gewissermaßen Geburtsstunde für Anhalt.
2: Der Name Sachsen-Anhalt existiert in dieser Form erst nach Ende des Zweiten Weltkrieges. Davor waren sowohl Sachsen als auch Anhalt lediglich Provinzen des Staates Preußen innerhalb des Deutschen Reichs. Laut Hecht habe es allerdings auch schon in dieser Zeit Verbindungen zwischen den beiden Provinzen gegeben.
3: Es gibt allerdings auch vorher schon, das ist vielleicht nochmal ganz interessant, Bereiche, wo diese beiden territorialen Einheiten zusammenarbeiten, die Provinz Sachsen und Anhalt, zum Beispiel in der Geschichtswissenschaft. Eine historische Kommission für die Provinz Sachsen und Anhalt gibt es schon seit 1900, also sehr viel länger als das Land Sachsen-Anhalt.
2: Historisch ist die Stadt Bernburg tief mit dem heutigen Sachsen-Anhalt verwurzelt, da sie bzw. das Schloss Bernburg im späten 15. Jahrhundert zum Verwaltungsmittelpunkt und Wohnort der Fürsten von Anhalt-Köthen wurde. Auch das Wappen der Stadt ist sehr prägnant und hat natürlich historische Hintergründe.
3: Naja, der Bär ist sozusagen auf vielfältige Weise symbolisch mit der Geschichte Anhalts und der anhaltischen Fürsten verbunden. Ja, das ist schon sozusagen in dem Namen Albrecht der Bär, das ist schon ein zeitgenössischer Beiname, wo das schon sozusagen aufgerufen wird, dieses Symbol. Später wird er eben auch als Wappentier genutzt, sowohl für die fürstliche Familie als auch in vielen Kommunen, sozusagen in der städtischen Heraldik und auch sozusagen in der genealogischen Traditionsbildung wird der Bär genutzt. Also im 16. Jahrhundert sieht man als die Vorfahren Albrechts des Bären ein sagenhaftes Geschlecht der sogenannten Beringer oder Bären, die sozusagen im Frühmittelalter geherrscht hätten und eben schon diesen Namen Bär im Namen geführt haben und auch angeblich schon im Wappen. Natürlich wissen wir heute, da gab es noch gar keine Wappen, aber das wird dann eben so erinnert und eine lange Tradition gezogen. Insofern ist der Bär schon sehr lange als ein Symbol sowohl für Bernburg, Herrschaft Bernburg, als auch für ganz Anhalt bekannt.
2: Mit seinem Vortrag zeigte Michael Hecht, wie eng die Geschichte Bernburgs mit der Entwicklung Sachsen-Anhalts verbunden ist. Gerade diese historischen Wurzeln machen die Stadt an der Saale zu einem passenden Austragungsort für den diesjährigen Sachsen-Anhalt-Tag. Dort wird die Geschichte des Landes am kommenden Wochenende dann nicht nur Thema sein, sondern vielerorts auch erlebbar werden. Der Glasfaserausbau im Salzlandkreis nimmt immer weiter Fahrt auf. So fand auch am Montag, dem 1. Juni, in Staßfurt der Spatenstich zum weiteren Ausbau des Gigabit-Netzes für die Kernstadt und einige umliegende Orte statt. An der Verbesserung der Internetleitungen arbeite man in Staßfurt allerdings nicht erst seit neuestem.

0: Zum erzählte der Bürgermeister.
1: Wir arbeiten an dem Ausbau seit den Jahren 2010, haben damals natürlich mit kleineren Volumina gestartet. Der Ausbaustand damals war 1 Mbit, da waren wir alle glücklich, dass das in die Richtung geht. Jetzt sind wir dabei, dass wir schon über das schnelle Giganetz reden und da sind wir ganz froh, dass es uns gelingt, hier in Stassfurt auszubauen. Wir erschließen 14 Ortsteile, damit sind wir schon gut durch. Wir müssen jetzt noch ein paar Nebenschauplätze gestalten. Das betrifft dann Lüderburg, das betrifft Atzendorf, Förderstedt, Löbnitz, unsere Ortsteile sozusagen, die wir jetzt ausbauen, aber auch die Kernstadt im Endausbau.
0: Da sich in ländlichen Regionen der privatwirtschaftliche Ausbau durch Firmen oft nicht lohne, greifen sowohl Bund als auch Land immer wieder mit Fördermitteln unter die Arme. Laut Ministerin Hüskens sei man in Sachsen-Anhalt mittlerweile auf einem sehr guten Weg, was den Netzausbau angehe.
2: Also wir haben in den letzten Jahren enorm beschleunigt, was aus meiner Sicht vor allen Dingen an zwei Punkten hängt. Auf der einen Seite, dass wir es geschafft haben, eine ganze Reihe von Unternehmen, die in dieser Branche unterwegs sind, dafür zu begeistern, hier in Sachsen-Anhalt zu investieren. Und auf der anderen Seite an geradezu unermüdlichen Kommunalverantwortlichen, an Bürgermeistern, die sich wirklich sehr, sehr in die Verantwortung genommen haben und ihren Bürgerinnen und Bürgern immer wieder kommunizieren. Das ist eine Infrastruktur, die wir im Ort brauchen.
0: Aus einer Pressemitteilung des Landes geht hervor, dass seit 2025 rund 28 Millionen Euro an Fördergeldern für den Ausbau des Glasfasernetzes bewilligt worden seien. In Stassfurt habe man rund 5,1 Millionen Euro investiert. Laut Hüskens sei das aber notwendig.
2: Ja, wir nehmen, glaube ich, alle wahr, dass der Bedarf an Datenrate unglaublich steigt. Also nicht nur für jemanden, der gerne spielt über das Internet oder halt Fachanwendungen hat im Planungsbereich, wo ich große Grafikdaten natürlich entsprechend habe, sondern wir sehen ja überall, auch in allen anderen Anwendungen, dass die immer aufwendiger werden, auch vom Datenvolumen her. Und deshalb bin ich sicher, dass wir, um die Gebäude wirklich auch zukunftsfest zu haben, um selber zukunftsfähig zu sein, halt eben entsprechenden Gigabit-Ausbau brauchen. Der geht über Glasfaser, sodass wir dafür sorgen können, dass wir dann nicht in 5 Jahren wieder nachrüsten müssen etc. Und das ist, glaube ich, genau der Weg, der richtige ist für unser Land.
0: Der Ausbau in Stassfurt läuft also im vollen Gange. Bereits 65% der Kernstadt habe man schon vernetzt. Bis Mitte, Ende 2029 wolle man das Projekt abgeschlossen haben. Danach hätten alle Bewohner der Kernstadt und der umliegenden Orte die Möglichkeit, sich ans Glasfasernetz anschließen zu lassen.
3: Um dieselben Fehler nicht zu wiederholen, genügt oft ein Blick in die Vergangenheit. Am 22. Mai stand im Wolfener Rathaus das Gedenken im Mittelpunkt. Unter dem Titel »Zwischen Werkstor und Lagerzaun – Zwangsarbeit in Bitterfeld-Wolfen« lud die Bürgerstiftung zu einem Vortrag und Gespräch ein.
4: Also wir veranstalten heute einen Abend zum Thema Zwangslager, Zwangsarbeiter in Bitterfeld während der Nazizeit. Die Initiative kam von Herrn Schenk. Wir haben dann nach Rücksprache mit der Finkelstein-Stiftung vom Hause Bayer haben wir auch ein Budget erhalten und wir denken, dass es einfach wichtig ist, gerade für die Jugend, für die nächste Generation auch zu erfahren, welches Erbe Bitterfeld zu verkraften hat und mit dem sollten wir offen umgehen.
3: Der Vortrag von Dr. Günther Matter befasste sich vor allem mit der Zwangsarbeit in der Filmfabrik Wolfen. Bereits zu Beginn des Zweiten Weltkriegs wurden hier als Teil der IG Farben Zwangsarbeiter eingesetzt, um die Nachfrage des Krieges zu stillen. Später wurde hier ein KZ-Außenlager von Buchenwald errichtet. 425 Frauen, fast ausschließlich aus Oststaaten, lebten hier unter menschenverachtenden Umständen. Nach dem Ende des Krieges kamen viele Aufseher und hochrangige Mitglieder der IG Farben vor Gericht. Doch bereits 1951 war die letzte Haftstrafe abgesessen und ein Großteil der Arbeiter fand sich in hohen Stellen verschiedener Unternehmen ein. Die Erinnerung war fehlgeschlagen. Es wurde nicht aus der Vergangenheit gelernt.
4: Es geht dabei nicht nur um uns. Ich denke, dass gerade im Ostblock viele Menschen den Begriff Bitterfeld einfach noch damit verbinden, dass ihre Großmutter oder Urgroßmutter hier im Lager war. Und es soll auch ein Stück weit ein Zeichen sein, dass wir uns heute bewusst mit diesem Thema beschäftigen. Da geht es nicht um Schuldfragen. Wir sind daran nicht schuld. Wir können es nicht verantworten, aber wir können es thematisieren. Wir können diesen Menschen gedenken. Das wollen wir heute mit der Veranstaltung tun. Und wir hoffen auch, dass durch die Medien oder auch durch den Film, den wir machen, dass diese Information über den heutigen Abend auch in diesen Ländern vielleicht landet, wo heute noch Nachkommen dieser Frauen sind, die hier im Lager gearbeitet haben.

0: Prausner betont, wie wichtig das Gedenken für ein demokratisches Klima sei und dass man aus der Vergangenheit lernen müsse. Die eigene Geschichte nicht zu vergessen, ist enorm wichtig, um sich selbst und andere voranzubringen. Vor allem, wenn es um solch eine schreckliche Vergangenheit wie die der NS-Zeit geht. Die Digitalisierung schreitet in Deutschland stetig voran. Das benötigt aber auch schnellere Leitungen und bessere Anschlüsse. Hierfür wurde in Bernburg nun ein großer Schritt gegangen.
1: Wir haben uns heute hier getroffen, um das geförderte Breitbandprojekt für die Stadt Bernburg bzw. für die Ortschaften von Bernburg zu besprechen. Und wir sind gerade mitten in der Planungsphase. Diese konnte sich die Frau Ministerin und die Frau Oberbürgermeisterin heute auch anschauen. Wir haben auch mal die technischen Details in einer Vermittlungsstelle gezeigt, sodass ein umfangreicher Blick eigentlich auf so eine Glasfaserausbauplanung geworfen werden konnte.
0: In der Innenstadt Bernburg sei der Glasfaserausbau mit über 11.000 Haushalten schon vorangeschritten. Nun sollen auch die umliegenden Gemeinden angeschlossen werden. In Neuborna, Strenzfeld, Gränes und Balsberg geht es voran.
1: Das sind insgesamt ca. 1.300 Haushalte, betrifft 1.800 Anwohner oder Haushalte, die dann Glasfaser für sich bekommen können, nutzen können. Und ja, wir freuen uns ganz dolle, dass wir jetzt auch im ländlichen Raum wieder weitermachen können und das Feld erweitern können, die vom modernen Netz profitieren können.
0: Knapp 2,2 Millionen Euro beträgt die Fördersumme für das Projekt. Oberbürgermeisterin Ristoff zeigt sich mehr als zufrieden mit der Zusammenarbeit der Telekom. Gemeinsam könne man weiterhin für den Ausbau der Glasfaserleitungen und Anschlüsse sorgen.
2: Mein großer Eindruck ist, dass die Telekom weiterhin ein ganz verlässlicher Partner für uns ist. Wir arbeiten schon sehr, sehr lange nach den Ausschreibungsergebnissen natürlich immer mit der Telekom zusammen. Also es waren selten andere Anbieter, die sich durchsetzen konnten. Und wir merken, dass diese Strategie, die wir seit 2012 fahren, doch Früchte trägt und jetzt insbesondere den ländlichen Bereich erreicht. Und dort haben wir noch einige Stellen, wo es noch nicht so wirklich reicht mit den Reichweiten des Internets. Und deswegen freuen wir uns, dass wir in das Förderprogramm aufgenommen wurden und 1.000 Anschlüsse herrichten lassen dürfen. Ja, und das macht die Telekom für uns.
0: Obwohl die Beantragung der Anschlüsse noch nicht gestartet ist, ist sich Ristoff aufgrund vergangener Gespräche und der bisherigen Rezeption sicher, dass auch dieses Mal der Ausbau wieder gut angenommen wird.
2: Wir merken natürlich aus Gesprächen, dass die Resonanz relativ hoch ist. Es sind ja immer wieder technische Herausforderungen, die wir auch zu Hause bewältigen müssen. Und insofern nutzen dann doch eine ganze Reihe von Bürgerinnen und Bürgern die Chance, ihr Netz umzustellen, wenn sie merken, dass das jetzt Vorhandene nicht ausreicht. Und da die Innenstadt relativ gut erschlossen ist, dort mit der Technologie Vectoring, aber die Randbereiche dann auch schon Glasfaser liegen haben, merken wir, dass die Resonanz halt eine positive ist. Und wir freuen uns vor allen Dingen in diesem Ausbau, dass auch die Hochschule Anhalt mit dabei ist.
0: Bereits Anfang nächsten Jahres soll der Ausbau starten. Laut Schätzungen der Telekom könnte das Projekt dann schon im Jahr 2028 beendet werden. Bürgerinnen und Bürger müssen also nicht mehr lange warten, bis sie selbst das schnelle Internet genießen können.

0: Sommerliche Temperaturen, jubelnde Kinder und endlich wieder Wasser im Becken. Nach umfassender Sanierung hat das Sörbiger Stadtbad offiziell wieder eröffnet. Zahlreiche Besucher nutzen den ersten Badetag direkt zum Schwimmen, Rutschen und Sonnenbaden.
1: Ein ganz herzliches Willkommen aus dem Stadtbad hier in Sörbig. Wir haben heute die offizielle Öffnung gemacht. Das Becken ist das erste Mal für die Öffentlichkeit freigegeben zum Schwimmen. Und wie Sie sehen, es ist voll. Es ist wunderbar, das Wetter, die Wassertemperatur ist bei 20,1 Grad. Es hält keinen davon ab, reinzugehen, Spaß zu haben, zu spielen.

0: hatten gerade schon Arschbombenwettbewerb mit richtig guten Preisen, die vergeben wurden. Es geht gleich weiter mit ein bisschen Wettschwimmen. Das DLRG ist gerade gekommen. Also wir haben noch einen ganzen Tag Spielspaß, Freude für die Kinder, nachher noch Seifenblasendisco und heute Abend dann Nachtbaden.
1: Das Stadtbad an der Spörrener Straße gehört seit Jahrzehnten fest zu Zörbig. Bereits in den 1930er Jahren entstand hier die erste Anlage. 1966 wurde das Bad grundlegend umgebaut. Doch das alte Betonbecken war inzwischen stark sanierungsbedürftig.
0: Seit 1966 war das Becken dann zentraler Anlaufpunkt für die, die in Zörbig schwimmen wollten. Es war immer eine Gefahr, dass dieses Betonbecken irgendwann so doll bröselt, dass uns die Hygiene oder auch andere Behörden das Betreiben dieses Bades nicht mehr ermöglichen. Also haben wir entschieden, dass wir das neu machen wollen. Wir haben es erst versucht, mit Fördermitteln zu machen. Das ging lange Zeit nicht, weil Freibäder nicht so gefördert werden, wie wir das gebraucht hätten. Ich habe ja gerade gesagt, eine komplette Verjüngungskur kannst du nur machen mit gutem Geldeinsatz. Und da war es so, dass die Stadt Zörbig gute Steuernahmen hatte. Und der Stadtrat hat gesagt, nach meiner Frage hin, dass wir das neu machen sollen mit den Mitteln, die wir als Stadt selber zur Verfügung haben.
1: Deshalb entschied sich die Stadt für eine umfassende Erneuerung. Aus dem alten Betonbecken wurde ein modernes Edelstahlbecken. Dazu kam neue Technik, neue Spielbereiche und moderne Freizeitangebote für Familien.
0: Es wurde nahezu alles erneuert. Wir hatten ja eigentlich geplant, erstmal nur das Edelstahlbecken zu machen, also zwei Bauabschnitte zu bilden. Der erste Bauabschnitt war alles, was Sie jetzt hier sehen. Da ist dann das alte Betonbecken, was 1966 entstanden ist, ist ein Edelstahlbecken reingesetzt worden. Wir haben die Türme erneuert, wir haben eine neue Rutsche gemacht, wir haben einen Pilz dazu gemacht.
1: Während der Bauarbeiten wurde schnell klar, nicht nur das Becken, sondern die gesamte Anlage musste modernisiert werden. Insgesamt investierte die Stadt rund 4,9 Millionen Euro.
0: Wir haben uns also letztes Jahr dafür entschieden, alles neu zu machen, haben dann Fördermittel beantragt, haben dazu nochmal 500.000 Euro Förderung bekommen und sind jetzt mit 4,9 Millionen verbauten Euro hier endlich fertig mit komplett neuer Filteranlage, komplett neuem Spielbereich, Außenspielbereich, Matschspielanlage und, sodass man hier wirklich sagen kann, es gab eine Generalüberholung für das ganze Areal hier in Zörbig, was die nächsten Jahrzehnte gut halten soll und ganz, ganz vielen Menschen auch Spiel, Spaß und Freude bereitet.
1: Heute bietet das Stadtbad ein 50-Meter-Becken, Sprungtürme, Rutsche, Kinderbereich und großzügige Liegewiesen. Genutzt wird das Bad nicht nur von Familien, sondern auch von Schulen, Vereinen und Schwimmgruppen aus der Region.
0: Damit die früher Kinder waren, mit ihren Großeltern hier waren und heute vielleicht Großeltern sind, das wieder an die nächsten Generationen weitergeben können.
1: Und genau dafür dürfte das Zörbiger Stadtbad pünktlich zum Start in die Freibadsaison bestens vorbereitet sein.
2: Was fühlt man, wenn man an die eigene Heimat denkt? Welche Wünsche hat man und was ist die eigene Rolle in der Stadt? Auf künstlerische Weise möchte sich der Brensches Stadtleben e.V. diesen Fragen annehmen. Mit 4 Workshops ruft der Verein Kinder dazu auf, sich auf der Leinwand zu verewigen und die eigenen Gedanken zu teilen.
3: Wir haben uns überlegt, was könnte man machen, um mal Brehner zu zeigen. Also wie stellen die Kinder sich hier ihre aktuelle Lebenssituation vor? Was stellen sie sich in der Zukunft vor für sich, für Brehner? Was gefällt ihnen hier im Ort? Was fehlt ihnen? Das sind Themen, die sie hier künstlerisch umsetzen können. In jeglicher Form. Sie können schreiben, Wörter einfach in verschiedenen Schriftarten und Stilen. Sie können querbeet alles malen, was ihnen einfällt. Also der Fantasie sind da keine Grenzen gesetzt. Und wenn es auch nur Muster sind oder einfach eine farbige Fläche, die das Gefühl zu Brehner ausdrückt, was sie derzeit haben oder über sich.
2: Die Motivwahl sei absichtlich so frei wie möglich gestaltet worden sein. Und das sah man den Kunstwerken auch an. Von Seen einer Gans bis hin zum Essenskiosk haben alle Kinder sich einiges einfallen lassen, was mit ihrer Heimat in Verbindung steht. Der erste Termin der Ideenwerkstatt vom 22. Mai soll aber nicht das einzige Mal gewesen sein, dass die Kinder sich künstlerisch mit Brehner auseinandersetzen dürfen. Neben noch einem Maltag im September gibt es parallel auch einen Graffiti-Workshop.
3: Darauf aufbauend auch ein Graffiti-Workshop, der auch jetzt im Mai, in der kommenden Woche am Freitag stattfindet und auch einmal im September. Wie geht man mit so einer Sprayflasche um? Was darf ich überhaupt sprühen? Wie das funktioniert? Und dann wird eine gemeinsame Idee entwickelt, was kommt an eine Wand oder auf eine Leinwand. Die Idee darf dann über den Sommer reifen und wird dann im September komplett umgesetzt.
2: Bei so vielen Möglichkeiten des kreativen Ausdrucks wäre es aber natürlich schade, wenn niemand das Geschaffene zu Gesicht bekommen würde. Hierfür hat sich der Verein etwas ganz Besonderes einfallen lassen.
3: Ganz am Ende dieses Projekts ist angedacht, dass wir eine Ausstellung machen, weil die Kinder, die malen sehr gerne sehr schöne Sachen und das soll ja natürlich mal gesehen werden, was sie da malen, wie sie malen. Und das wird dann auch hier in diesem Raum im Kultur- und Sportzentrum ausgestellt. Ein bisschen anders, als man es vielleicht gewöhnt ist. Wir werden nichts an der Wand hängen haben, sondern es wird hier etwas ganz Spezielles. Viel will ich nicht verraten. Das sieht man dann am 8. November.
2: Man muss also noch warten, bis das Geheimnis der besonderen Ausstellung gelüftet werden kann. Sicher ist jedoch, dass bei so vielen schönen Kunstwerken sicher auch eine schöne Ausstellung zustande kommen wird.
4: Es war wieder einmal soweit. Das jährliche Wolfner Sommerfest zog zur Fuhneraue und bespaßte die Besucher über das ganze Wochenende lang. Von Freitag bis Sonntag war ein abwechslungsreiches Programm geplant, das für jedes Alter ansprechend war. Außerdem konnte man auf dem Festplatz noch Stände mit kulinarischen Köstlichkeiten, sportlichen Aktivitäten und Kirmesaktionen besuchen. Zu den Lokalspot gehörten noch viele Vereine, welche sich mit eigenen Kreationen und Mitmachangeboten präsentierten.
5: Wir haben uns heute entschieden, 2 Tage daran teilzunehmen am Vereinsfest, weil wir der Meinung sind, dass Kleingarten überhaupt nicht konservativ und überhaupt nicht spießig ist, sondern jugendlich, frisch und ökologisch und auch zum Erhalt der Natur und der Gemeinschaft auch in unserem Gartenverein beiträgt. Wir haben uns natürlich Gedanken gemacht, in allererster Linie klar vereinstypische Sachen. Kleingarten ist natürlich grün, ökologisch, bunt und vielfältig. Und unsere Vereinsmitglieder haben sich ganz tolle Mühe gegeben, eigene Pflanzen gezüchtet, eigene Pflanzen abgestochen, alles rund um den Garten. Das sind Zierpflanzen, Nutzpflanzen, Gemüsepflanzen und die geben wir an das interessierte Publikum für eine kleine Spende gerne heute an.
4: Am Freitag begann dann der Auftakt mit DJ und einer entspannten Atmosphäre im Sommerkino. In der Insel-Lounge ging es dann mit Live-Auftritt weiter, bis Armin Schenk eine Stunde später alle Besucher mit ein paar Worten begrüßte. Anschließend konnte der Sommer mit Biber und den Butzemännern so richtig eingefeiert werden. In den folgenden Tagen ging es mit mehr Musik und Tanz weiter. Währenddessen konnte man sich ein bisschen umsehen und bei den geplanten Projekten der Vereine dran teilnehmen. Ein besonders beliebtes Projekt ist die jährige Stempelrallye vom Jugendbeirat Bitterfeld-Wolfen.
6: Ja, wir machen heute hier beim Sommerfest unsere Stempelrallye. Das machen wir jetzt auch schon seit 2017. Da kriegen die Kinder quasi so eine Stempelkarte von uns. Da sind so 10 Felder drauf oder auch 6, je nachdem wie viele mal los ist. Mhm. Das ist wirklich im ganzen Karree einmal drumherum, damit alle Vereine auch zusammenarbeiten und interagieren müssen quasi. Und dann kriegen die Kids quasi, wenn sie dann fertig sind, können sie sich bei uns was aussuchen, kleines Giveaway.
4: Doch damit noch nicht genug. Der Jugendbeirat engagiert sich jedes Jahr mit vielfältigen Projekten für die Kinder und Jugendlichen der Stadt. Auch für dieses Jahr ist der Kalender bereits mit zahlreichen spannenden Vorhaben gefüllt.
6: Ansonsten haben wir ganz viele kleinere Projekte auch in der Stadt, wie unser Streetsoccer-Turnier, das läuft komplett über uns alleine, das machen wir in der Grünen Lunge oder in Wolfen-Nord auf dem Sportplatz. Wir haben demnächst unser Anti-Drogen-Projekt, wo wir einfach ein bisschen Aufklärung und allgemeine Zusammenarbeit machen. Wir arbeiten ganz eng zusammen mit den Jugendclubs von der Stadt, auch hinter uns zu finden direkt. Der aus H2 sich mit dem Streetwork, mit der Stadtjugendpflege. Also wirklich alles, was so Thema Kinder und Jugend ist, betrifft halt auch uns. Und wir gucken halt, dass die Stadt ein bisschen attraktiver wird für die Kinder und Jugendlichen, um die auch mit einzubinden bei diversen Entscheidungen wie Spielplatzkonzepte oder.
4: Neben zahlreichen Vereinen waren auch verschiedene Unternehmer vertreten. Das Sommerfest bot eine hervorragende Gelegenheit zum Austausch und zur Vernetzung zwischen Mitarbeitenden und Kundschaft. Darüber hinaus sorgten die Betriebe mit Spielen und weiteren Mitmachangeboten für ein abwechslungsreiches Erlebnis für Groß und Klein.
7: Ja, wir sind aus Wolfen einer der größten Vermieter und freuen uns natürlich, dass in der Stadt und im Ortsteil was los ist und da sind wir immer gern dabei. Wir machen mit vom Jugendgemeinderat bei der Stempelrallye. Und wir haben natürlich auch Wohnungsangebote, wer interessiert ist, wie sich das gehört. Und natürlich auch ein paar kleine Preise und Giveaways, die man sich einfach so mitnehmen kann, um ins Gespräch zu kommen und sich ein bisschen auszutauschen.
4: Beendet wurde das Sommerfest am Sonntag mit einer Spendenübergabe und einer Kinderlaufparade. Nach 3 Tagen voller Musik, Aktion und Begegnungen bleibt das Wolfener Sommerfest für viele Besucher als gelungenes Wochenende in Erinnerung.
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0: Spatenstich im UNESCO-Welterbe-Gartenreich Dessau-Wörlitz. In Wörlitz haben vergangene Woche offiziell die Bauarbeiten für das neue Besucherzentrum begonnen. Im historischen Ensemble Gelbes Haus entsteht bis 2029 ein zentraler Anlaufpunkt für Touristen und Besucher des Welterbes. Bund und Land investieren dafür rund 23 Millionen Euro.
1: Das Gartenreich Dessau-Wörlitz ist etwas Spektakuläres. Die ganze Bundesrepublik ist stolz darauf, so ein Schatzkästlein von Natur und Kultur zu haben. Und deswegen kümmert sich die Republik auch drum, ist bereit, Geld zu investieren. Weil das, was man hier erlebt, das ist einmalig in Europa. Einmalig von der Haltung, von der Herkunft, von der Schönheit. Und deswegen ist heute die Freude groß.
0: Das neue Besucherzentrum soll künftig nicht nur Informationen über das Gartenreich bieten. Geplant sind noch Angebote zur Museumspädagogik, Büroräume der Kulturstiftung sowie Hinweise auf weitere Welterbestätten in der Region, darunter das Bauhaus Dessau und die Luther-Gedenkstätte. Das Projekt ist Teil eines großen angelegten Masterplans zur Sanierung bedeutender Kulturdenkmäler in Sachsen-Anhalt. Insgesamt stehen dafür 150 Millionen Euro von Bund und Land bereit.
2: Das Besucherzentrum ist ja wichtig, weil wir haben extrem viel in den letzten Jahrzehnten hier im Gartenreich erreicht, haben viel aufgebaut, viel Geld investiert. Aber dieses Besucherzentrum, das ist nochmal ein ganz wichtiger Punkt, weil die Menschen, die zu uns kommen, die wollen sich ja auch informieren, die wollen schauen, was kann man hier machen. Und deswegen freue ich mich, es ist ein guter Tag für Sachsen-Anhalt, das Wetter spielt mit, also insgesamt alles hervorragend.
0: Künftig soll das Zentrum aber nicht nur das Gartenreich präsentieren, sondern die gesamte Welterbe-Region stärker miteinander verbinden.
3: Es soll ein Welterbe-Zentrum werden, das finde ich auch wichtig, weil wir ja Welterbe-Region sind. Und ich glaube, in der letzten Zeit immer nur verstanden wurde, dass sich vieles auf das Gartenreich konzentriert hat. Und diesem Welterbe-Zentrum wollen wir wirklich auch die Stadt, wo ja der größte Teil auch des Stadtgebietes von Oranienbaum-Wörlitz Welterbe ist, auch das vermitteln und natürlich diesen touristischen Part, dass wir an 363 Tagen im Jahr für die Touristen zur Verfügung stehen, sie informieren können, berichten können, was sie alles hier machen können, länger vielleicht in unserer Region bleiben.
0: Das Gelbe Haus selbst blickt auf eine lange Geschichte zurück.

0: Teile des Gebäudes stammen aus der Zeit vor 1700. Unter Fürst Franz war hier unter anderem das erste Schullehrerseminar Deutschlands untergebracht. Zuletzt wurde das Gebäude bis 2019 als Wohnhaus genutzt. Mit der Sanierung soll das historische Ensemble nun erhalten und gleichzeitig modern nutzbar gemacht werden.
1: Dann kann man diese 150 Millionen, 75 vom Bund, 75 vom Land, sozusagen objektkonkret umsetzen. Hier geht es um etwa 23 Millionen. Das ist ein großes, aber nicht das einzige Vorhaben. Und anfangen ist immer das Wichtigste. Jetzt geht's los, jetzt wird eine Perle nach der anderen aufpoliert. Und dann werden wir ein Gartenreich haben, wie es die wenigsten Menschen zuvor jemals gesehen haben.
0: Auch weitere Projekte im Gartenreich sollen in den kommenden Jahren umgesetzt werden. Unter anderem in Oranienbaum und Mosikau. Die Verantwortlichen hoffen, dass das Besucherzentrum künftig noch mehr Gäste in die Welterberegion lockt.
2: Nach 30 Jahren findet der Sachsen-Anhalt-Tag am kommenden Wochenende das erste Mal wieder in Bernburg statt. Im Zuge dessen konnte man am Montag die Veranstaltung Kleine Fürsten, große Geschichte besuchen. Der Bernburger Historiker Michael Hecht sprach hier über die Geschichte der Saalestadt und des Bundeslandes.
3: Was man in Bernburg natürlich immer gerne erinnert und auch wichtig ist und ja auch mit dem Motto des Sachsen-Anhalt-Tags verbunden ist, ist die Erbteilung von 1212, wo also nach dem Tod des Herzogs Bernhard von Sachsen eben seine Söhne sozusagen unterschiedliche Teile des Erbes übernehmen. Der eine übernimmt das Erbe im sächsischen Herzogtum, im sächsischen Dukat. Daraus entwickelt sich dann später mal das Herzogtum Sachsen und sozusagen noch später, wenn man so will, ist das dann auch ein Kern für den Freistaat Sachsen. Und der ältere Sohn Heinrich, der erbt eben die Teile, die zwischen Harz und Elbe liegen, und das ist dann eben der Kern für Anhalt, und somit haben wir eben hier 1212, so kann man das ein bisschen zugespitzt sagen, auch in diesem Erbfeier eine gewissermaßen Geburtsstunde für Anhalt.
2: Der Name Sachsen-Anhalt existiert in dieser Form erst nach Ende des Zweiten Weltkrieges. Davor waren sowohl Sachsen als auch Anhalt lediglich Provinzen des Staates Preußen innerhalb des Deutschen Reichs. Laut Hecht habe es allerdings auch schon in dieser Zeit Verbindungen zwischen den beiden Provinzen gegeben.
3: Es gibt allerdings auch vorher schon, das ist vielleicht nochmal ganz interessant, Bereiche, wo diese beiden territorialen Einheiten zusammenarbeiten, die Provinz Sachsen und Anhalt, zum Beispiel in der Geschichtswissenschaft. Eine historische Kommission für die Provinz Sachsen und Anhalt gibt es schon seit 1900, also sehr viel länger als das Land Sachsen-Anhalt.
2: Historisch ist die Stadt Bernburg tief mit dem heutigen Sachsen-Anhalt verwurzelt, da sie bzw. das Schloss Bernburg im späten 15. Jahrhundert zum Verwaltungsmittelpunkt und Wohnort der Fürsten von Anhalt-Köthen wurde. Auch das Wappen der Stadt ist sehr prägnant und hat natürlich historische Hintergründe.
3: Naja, der Bär ist sozusagen auf vielfältige Weise symbolisch mit der Geschichte Anhalts und der anhaltischen Fürsten verbunden. Das ist schon sozusagen in dem Namen Albrecht der Bär, das ist schon ein zeitgenössischer Beiname, wo das schon sozusagen aufgerufen wird, dieses Symbol. Später wird er eben auch als Wappentier genutzt, sowohl für die fürstliche Familie als auch in vielen Kommunen, sozusagen in der städtischen Heraldik und auch sozusagen in der genealogischen Traditionsbildung wird der Bär genutzt. Also im 16. Jahrhundert sieht man als die Vorfahren Albrechts des Bären ein sagenhaftes Geschlecht der sogenannten Beringer oder Bären, die sozusagen im Frühmittelalter geherrscht hätten und eben schon diesen Namen Bär im Namen geführt haben und auch angeblich schon im Wappen. Natürlich wissen wir heute, da gab es noch gar keine Wappen, aber das wird dann eben so erinnert und eine lange Tradition gezogen. Insofern ist der Bär schon sehr lange als ein Symbol sowohl für Bernburg, Herrschaft Bernburg, als auch für ganz Anhalt bekannt.
2: Mit seinem Vortrag zeigte Michael Hecht, wie eng die Geschichte Bernburgs mit der Entwicklung Sachsen-Anhalts verbunden ist. Gerade diese historischen Wurzeln machen die Stadt an der Saale zu einem passenden Austragungsort für den diesjährigen Sachsen-Anhalt-Tag. Dort wird die Geschichte des Landes am kommenden Wochenende dann nicht nur Thema sein, sondern vielerorts auch erlebbar werden. Der Glasfaserausbau im Salzlandkreis nimmt immer weiter Fahrt auf. So fand auch am Montag, dem 1. Juni, in Staßfurt der Spatenstich zum weiteren Ausbau des Gigabit-Netzes für die Kernstadt und einige umliegende Orte statt. An der Verbesserung der Internetleitungen arbeite man in Staßfurt allerdings nicht erst seit neuestem.

0: Trotzdem erzählte der Bürgermeister.
1: Wir arbeiten an dem Ausbau seit den Jahren 2010, haben damals natürlich mit kleineren Volumina gestartet. Der Ausbaustand damals war 1 Mbit, da waren wir alle glücklich, dass das in die Richtung geht. Jetzt sind wir dabei, dass wir schon über das schnelle Giganetz reden und da sind wir ganz froh, dass es uns gelingt, hier in Stassfurt auszubauen. Wir erschließen 14 Ortsteile, damit sind wir schon gut durch. Wir müssen jetzt noch ein paar Nebenschauplätze gestalten. Das betrifft dann Lüderburg, das betrifft Atzendorf, Förderstedt, Löbnitz. Unsere Ortsteile sozusagen, die wir jetzt ausbauen, aber auch die Kernstadt im Endausbau.
0: Da sich in ländlichen Regionen der privatwirtschaftliche Ausbau durch Firmen oft nicht lohne, greifen sowohl Bund als auch Land immer wieder mit Fördermitteln unter die Arme. Laut Ministerin Hüskens sei man in Sachsen-Anhalt mittlerweile auf einem sehr guten Weg, was den Netzausbau angehe.
2: Also wir haben in den letzten Jahren enorm beschleunigt, was aus meiner Sicht vor allen Dingen an zwei Punkten hängt. Auf der einen Seite, dass wir es geschafft haben, eine ganze Reihe von Unternehmen, die in dieser Branche unterwegs sind, dafür zu begeistern, hier in Sachsen-Anhalt zu investieren. Und auf der anderen Seite an geradezu unermüdlichen Kommunalverantwortlichen, an Bürgermeistern, die sich wirklich sehr, sehr in die Verantwortung genommen haben und ihren Bürgerinnen und Bürgern immer wieder kommunizieren. Das ist eine Infrastruktur, die wir im Ort brauchen.
0: Aus einer Pressemitteilung des Landes geht hervor, dass seit 2025 rund 28 Millionen Euro an Fördergeldern für den Ausbau des Glasfasernetzes bewilligt worden seien. In Stassfurt habe man rund 5,1 Millionen Euro investiert. Laut Hüskens sei das aber notwendig.
2: Ja, wir nehmen, glaube ich, alle wahr, dass der Bedarf an Datenrate unglaublich steigt. Also nicht nur für jemanden, der gerne spielt über das Internet oder halt Fachanwendungen hat im Planungsbereich, wo ich große Grafikdaten natürlich entsprechend habe, sondern wir sehen ja überall, auch in allen anderen Anwendungen, dass die immer aufwendiger werden, auch vom Datenvolumen her. Und deshalb bin ich sicher, dass wir, um die Gebäude wirklich auch zukunftsfest zu haben, um selber zukunftsfähig zu sein, halt eben entsprechenden Gigabit-Ausbau brauchen. Der geht über Glasfaser, sodass wir dafür sorgen können, dass wir dann nicht in 5 Jahren wieder nachrüsten müssen etc. Und das ist, glaube ich, genau der Weg, der richtige ist für unser Land.
0: Der Ausbau in Stassfurt läuft also im vollen Gange. Bereits 65% der Kernstadt habe man schon vernetzt. Bis Mitte, Ende 2029 wolle man das Projekt abgeschlossen haben. Danach hätten alle Bewohner der Kernstadt und der umliegenden Orte die Möglichkeit, sich ans Glasfasernetz anschließen zu lassen.
3: Um dieselben Fehler nicht zu wiederholen, genügt oft ein Blick in die Vergangenheit. Am 22. Mai stand im Wolfener Rathaus das Gedenken im Mittelpunkt. Unter dem Titel »Zwischen Werkstor und Lagerzaun – Zwangsarbeit in Bitterfeld-Wolfen« lud die Bürgerstiftung zu einem Vortrag und Gespräch ein.
4: Also wir veranstalten heute einen Abend zum Thema Zwangslager, Zwangsarbeiter in Bitterfeld während der Nazizeit. Die Initiative kam von Herrn Schenk. Wir haben dann nach Rücksprache mit der Finkelstein-Stiftung vom Hause Bayer haben wir auch ein Budget erhalten. Und wir denken, dass es einfach wichtig ist, gerade für die Jugend, für die nächste Generation auch zu erfahren, welches Erbe Bitterfeld zu verkraften hat. Und mit dem sollten wir offen umgehen.
3: Der Vortrag von Dr. Günther Matter befasste sich vor allem mit der Zwangsarbeit in der Filmfabrik Wolfen. Bereits zu Beginn des Zweiten Weltkriegs wurden hier als Teil der IG-Farben Zwangsarbeiter eingesetzt, um die Nachfrage des Krieges zu stillen. Später wurde hier ein KZ-Außenlager von Buchenwald errichtet. 425 Frauen, fast ausschließlich aus Oststaaten, lebten hier unter menschenverachtenden Umständen. Nach dem Ende des Krieges kamen viele Aufseher und hochrangige Mitglieder der IG-Farben vor Gericht. Doch bereits 1951 war die letzte Haftstrafe abgesessen und ein Großteil der Arbeiter fand sich in hohen Stellen verschiedener Unternehmen ein. Die Erinnerung war fehlgeschlagen. Es wurde nicht aus der Vergangenheit gelernt.
4: Es geht dabei nicht nur um uns. Ich denke, dass gerade im Ostblock viele Menschen den Begriff Bitterfeld einfach noch damit verbinden, dass ihre Großmutter oder Urgroßmutter hier im Lager war. Und es soll auch ein Stück weit ein Zeichen sein, dass wir uns heute bewusst mit diesem Thema beschäftigen. Da geht es nicht um Schuldfragen. Wir sind daran nicht schuld. Wir können es nicht verantworten, aber wir können es thematisieren. Wir können diesen Menschen gedenken. Das wollen wir heute mit der Veranstaltung tun. Und wir hoffen auch, dass durch die Medien oder auch durch den Film, den wir machen, dass diese Information über den heutigen Abend auch in diesen Ländern vielleicht landet, wo heute noch Nachkommen dieser Frauen sind, die hier im Lager gearbeitet haben.

0: Prausner betont, wie wichtig das Gedenken für ein demokratisches Klima sei und dass man aus der Vergangenheit lernen müsse. Die eigene Geschichte nicht zu vergessen, ist enorm wichtig, um sich selbst und andere voranzubringen. Vor allem, wenn es um solch eine schreckliche Vergangenheit wie die der NS-Zeit geht. Die Digitalisierung schreitet in Deutschland stetig voran. Das benötigt aber auch schnellere Leitungen und bessere Anschlüsse. Hierfür wurde in Bernburg nun ein großer Schritt gegangen.
1: Wir haben uns heute hier getroffen, um das geförderte Breitbandprojekt für die Stadt Bernburg bzw. für die Ortschaften von Bernburg zu besprechen. Und wir sind gerade mitten in der Planungsphase. Diese konnte sich die Frau Ministerin und die Frau Oberbürgermeisterin heute auch anschauen. Wir haben auch mal die technischen Details in einer Vermittlungsstelle gezeigt, sodass ein umfangreicher Blick eigentlich auf so eine Glasfaserausbauplanung geworfen werden konnte.
0: In der Innenstadt Bernburg sei der Glasfaserausbau mit über 11.000 Haushalten schon vorangeschritten. Nun sollen auch die umliegenden Gemeinden angeschlossen werden. In Neuborna, Strenzfeld, Gränes und Balsberg geht es voran.
1: Das sind insgesamt ca. 1.300 Haushalte, betrifft 1.800 Anwohner oder Haushalte, die dann Glasfaser für sich bekommen können, nutzen können. Und ja, wir freuen uns ganz dolle, dass wir jetzt auch im ländlichen Raum wieder weitermachen können und das Feld erweitern können, die vom modernen Netz profitieren können.
0: Knapp 2,2 Millionen Euro beträgt die Fördersumme für das Projekt. Oberbürgermeisterin Ristoff zeigt sich mehr als zufrieden mit der Zusammenarbeit der Telekom. Gemeinsam könne man weiterhin für den Ausbau der Glasfaserleitungen und Anschlüsse sorgen.
2: Mein großer Eindruck ist, dass die Telekom weiterhin ein ganz verlässlicher Partner für uns ist. Wir arbeiten schon sehr, sehr lange nach den Ausschreibungsergebnissen natürlich immer mit der Telekom zusammen. Also es waren selten andere Anbieter, die sich durchsetzen konnten. Und wir merken, dass diese Strategie, die wir seit 2012 fahren, doch Früchte trägt und jetzt insbesondere den ländlichen Bereich erreicht. Und dort haben wir noch einige Stellen, wo es noch nicht so wirklich reicht mit den Reichweiten des Internets. Und deswegen freuen wir uns, dass wir in das Förderprogramm aufgenommen wurden und 1.000 Anschlüsse herrichten lassen dürfen. Ja, und das macht die Telekom für uns.
0: Obwohl die Beantragung der Anschlüsse noch nicht gestartet ist, ist sich Ristoff aufgrund vergangener Gespräche und der bisherigen Rezeption sicher, dass auch dieses Mal der Ausbau wieder gut angenommen wird.
2: Wir merken natürlich aus Gesprächen, dass die Resonanz relativ hoch ist. Es sind ja immer wieder technische Herausforderungen, die wir auch zu Hause bewältigen müssen. Und insofern nutzen dann doch eine ganze Reihe von Bürgerinnen und Bürgern die Chance, ihr Netz umzustellen, wenn sie merken, dass das jetzt Vorhandene nicht ausreicht. Und da die Innenstadt relativ gut erschlossen ist, dort mit der Technologie Vectoring, aber die Randbereiche dann auch schon Glasfaser liegen haben, merken wir, dass die Resonanz halt eine positive ist. Und wir freuen uns vor allen Dingen in diesem Ausbau, dass auch die Hochschule Anhalt mit dabei ist.
0: Bereits Anfang nächsten Jahres soll der Ausbau starten. Laut Schätzungen der Telekom könnte das Projekt dann schon im Jahr 2028 beendet werden. Bürgerinnen und Bürger müssen also nicht mehr lange warten, bis sie selbst das schnelle Internet genießen können.

0: Sommerliche Temperaturen, jubelnde Kinder und endlich wieder Wasser im Becken. Nach umfassender Sanierung hat das Sörbiger Stadtbad offiziell wieder eröffnet. Zahlreiche Besucher nutzen den ersten Badetag direkt zum Schwimmen, Rutschen und Sonnenbaden.
1: Ein ganz herzliches Willkommen aus dem Stadtbad hier in Sörbig. Wir haben heute die offizielle Eröffnung gemacht. Das Becken ist das erste Mal für die Öffentlichkeit freigegeben zum Schwimmen. Und wie Sie sehen, es ist voll. Es ist wunderbarstes Wetter. Die Wassertemperatur ist bei 20,1 Grad. Es hält keinen davon ab, reinzugehen, Spaß zu haben, zu spielen.

0: Gerade schon Arschbombenwettbewerb mit richtig guten Preisen, die vergeben wurden. Es geht gleich weiter mit ein bisschen Wettschwimmen. Das DLRG ist gerade gekommen. Also wir haben noch einen ganzen Tag Spielspaß, Freude. Für die Kinder nachher noch Seifenblasendisco und heute Abend dann Nachtbaden.
1: Das Stadtbad an der Spörrener Straße gehört seit Jahrzehnten fest zu Zörbig. Bereits in den 1930er Jahren entstand hier die erste Anlage. 1966 wurde das Bad grundlegend umgebaut. Doch das alte Betonbecken war inzwischen stark sanierungsbedürftig.
0: Seit 1966 war das Becken dann zentraler Anlaufpunkt für die, die in Zörbig schwimmen wollten. Es war immer eine Gefahr, dass dieses Betonbecken irgendwann so doll bröselt, dass uns die Hygiene oder auch andere Behörden das Betreiben dieses Bades nicht mehr ermöglichen. Also haben wir entschieden, dass wir das neu machen wollen. Wir haben es erst versucht, mit Fördermitteln zu machen. Das ging lange Zeit nicht, weil Freibäder nicht so gefördert werden, wie wir das gebraucht hätten. Ich habe ja gerade gesagt, eine komplette Verjüngungskur kannst du nur machen mit gutem Geldeinsatz. Und da war es so, dass die Stadt Zörbig gute Steuernahmen hatte. Und der Stadtrat hat gesagt, nach meiner Frage hin, dass wir das neu machen sollen mit den Mitteln, die wir als Stadt selber zur Verfügung haben.
1: Deshalb entschied sich die Stadt für eine umfassende Erneuerung. Aus dem alten Betonbecken wurde ein modernes Edelstahlbecken. Dazu kam neue Technik, neue Spielbereiche und moderne Freizeitangebote für Familien.
0: Es wurde nahezu alles erneuert. Wir hatten ja eigentlich geplant, erstmal nur das Edelstahlbecken zu machen, also zwei Bauabschnitte zu bilden. Der erste Bauabschnitt war alles, was Sie jetzt hier sehen. Da ist dann das alte Betonbecken, was 1966 entstanden ist, ist ein Edelstahlbecken reingesetzt worden. Wir haben die Türme erneuert, wir haben eine neue Rutsche gemacht, wir haben einen Pilz dazu gemacht.
1: Während der Bauarbeiten wurde schnell klar, nicht nur das Becken, sondern die gesamte Anlage musste modernisiert werden. Insgesamt investierte die Stadt rund 4,9 Millionen Euro.
0: Wir haben uns also letztes Jahr dafür entschieden, alles neu zu machen, haben dann Fördermittel beantragt, haben dazu nochmal 500.000 Euro Förderung bekommen und sind jetzt mit 4,9 Millionen verbauten Euro hier endlich fertig mit komplett neuer Filteranlage, komplett neuem Spielbereich, Außenspielbereich, Matschspielanlage und, sodass man ja wirklich sagen kann, es gab eine Generalüberholung für das ganze Areal hier in Zörbig, was die nächsten Jahrzehnte gut halten soll und ganz, ganz vielen Menschen noch Spiel, Spaß und Freude bereitet.
1: Heute bietet das Stadtbad ein 50-Meter-Becken, Sprungtürme, Rutsche, Kinderbereich und großzügige Liegewiesen. Genutzt wird das Bad nicht nur von Familien, sondern auch von Schulen, Vereinen und Schwimmgruppen aus der Region.
0: Damit die früher Kinder waren, mit ihren Großeltern hier waren und heute vielleicht Großeltern sind, das wieder an die nächsten Generationen weitergeben können.
1: Und genau dafür dürfte das Zörbiger Stadtbad pünktlich zum Start in die Freibadsaison bestens vorbereitet sein.
2: Was fühlt man, wenn man an die eigene Heimat denkt? Welche Wünsche hat man und was ist die eigene Rolle in der Stadt? Auf künstlerische Weise möchte sich der Brensches Stadtleben e.V. diesen Fragen annehmen. Mit 4 Workshops ruft der Verein Kinder dazu auf, sich auf der Leinwand zu verewigen und die eigenen Gedanken zu teilen.
3: Wir haben uns überlegt, was könnte man machen, um mal Brena zu zeigen. Also wie stellen die Kinder sich hier ihre aktuelle Lebenssituation vor? Was stellen sie sich in der Zukunft vor für sich, für Brena? Was gefällt ihnen hier im Ort? Was fehlt ihnen? Das sind Themen, die sie hier künstlerisch umsetzen können. In jeglicher Form. Sie können schreiben, Wörter einfach in verschiedenen Schriftarten und Stilen. Sie können querbeet alles malen, was ihnen einfällt. Also der Fantasie sind da keine Grenzen gesetzt. Und wenn es auch nur Muster sind oder einfach eine farbige Fläche, die das Gefühl zu Brena ausdrückt, was sie derzeit haben oder über sich.
2: Die Motivwahl sei absichtlich so frei wie möglich gestaltet worden sein. Und das sah man den Kunstwerken auch an. Von Seen einer Gans bis hin zum Essenskiosk haben alle Kinder sich einiges einfallen lassen, was mit ihrer Heimat in Verbindung steht. Der erste Termin der Ideenwerkstatt vom 22. Mai soll aber nicht das einzige Mal gewesen sein, dass die Kinder sich künstlerisch mit Brena auseinandersetzen dürfen. Neben noch einem Maltag im September gibt es parallel auch einen Graffiti-Workshop.
3: Darauf aufbauend auch einen Graffiti-Workshop, der auch jetzt im Mai, in der kommenden Woche am Freitag stattfindet und auch einmal im September. Wie geht man mit seiner Sprayflasche um? Was darf ich überhaupt sprühen? Wie das funktioniert? Und dann wird eine gemeinsame Idee entwickelt, was kommt an eine Wand oder auf eine Leinwand. Die Idee darf dann über den Sommer reifen und wird dann im September komplett umgesetzt.
2: Bei so vielen Möglichkeiten des kreativen Ausdrucks wäre es aber natürlich schade, wenn niemand das Geschaffene zu Gesicht bekommen würde. Hierfür hat sich der Verein etwas ganz Besonderes einfallen lassen.
3: Ganz am Ende dieses Projekts ist angedacht, dass wir eine Ausstellung machen, weil die Kinder, die malen sehr gerne sehr schöne Sachen und das soll ja natürlich mal gesehen werden, was sie da malen, wie sie malen. Und das wird dann auch hier in diesem Raum im Kultur- und Sportzentrum ausgestellt. Ein bisschen anders, als man es vielleicht gewöhnt ist. Wir werden nichts an der Wand hängen haben, sondern es wird hier etwas ganz Spezielles. Viel will ich nicht verraten. Das sieht man dann am 8. November.
2: Man muss also noch warten, bis das Geheimnis der besonderen Ausstellung gelüftet werden kann. Sicher ist jedoch, dass bei so vielen schönen Kunstwerken sicher auch eine schöne Ausstellung zustande kommen wird.
1: Es war wieder einmal soweit. Das jährliche Wolfener Sommerfest zog zur Fuhneraue und bespaßte die Besucher über das ganze Wochenende lang. Von Freitag bis Sonntag war ein abwechslungsreiches Programm geplant, das für jedes Alter ansprechend war. Außerdem konnte man auf dem Festplatz noch Stände mit kulinarischen Köstlichkeiten, sportlichen Aktivitäten und Kirmesaktionen besuchen. Zu den Lokalspot gehörten noch viele Vereine, welche sich mit eigenen Kreationen und Mitmachangeboten präsentierten.
4: Wir haben uns heute entschieden, 2 Tage daran teilzunehmen am Vereinsfest, weil wir der Meinung sind, dass Kleingarten überhaupt nicht konservativ und überhaupt nicht spießig ist, sondern jugendlich, frisch und ökologisch und auch zum Erhalt der Natur und der Gemeinschaft auch in unserem Gartenverein beiträgt. Wir haben uns natürlich Gedanken gemacht, in allererster Linie klar vereinstypische Sachen. Kleingarten ist natürlich grün, ökologisch, bunt und vielfältig. Und unsere Vereinsmitglieder haben sich ganz tolle Mühe gegeben, eigene Pflanzen gezüchtet, eigene Pflanzen abgestochen, alles rund um den Garten. Das sind Zierpflanzen, Nutzpflanzen, Gemüsepflanzen und die geben wir an das interessierte Publikum für eine kleine Spende gerne heute an.
1: Am Freitag begann dann der Auftakt mit DJ und einer entspannten Atmosphäre im Sommerkino. In der Insel-Lounge ging es dann mit Live-Auftritt weiter, bis Armin Schenk eine Stunde später alle Besucher mit ein paar Worten begrüßte. Anschließend konnte der Sommer mit Biber und den Butzemännern so richtig eingefeiert werden. In den folgenden Tagen ging es mit mehr Musik und Tanz weiter. Währenddessen konnte man sich ein bisschen umsehen und bei den geplanten Projekten der Vereine dran teilnehmen. Ein besonders beliebtes Projekt ist die jährige Stempelrallye vom Jugendbeirat Bitterfeld-Wolfen.
5: Ja, wir machen heute hier beim Sommerfest unsere Stempelrallye. Das machen wir jetzt auch schon seit 2017. Da kriegen die Kinder quasi so eine Stempelkarte von uns. Da sind so 10 Felder drauf oder auch 6, je nachdem wie viele mal los ist. Das ist wirklich im ganzen Karree einmal drumherum, damit alle Vereine auch zusammenarbeiten und interagieren müssen quasi. Und dann kriegen die Kids quasi, wenn sie dann fertig sind, können sie sich bei uns was aussuchen, kleines Giveaway.
1: Doch damit noch nicht genug. Der Jugendbeirat engagiert sich jedes Jahr mit vielfältigen Projekten für die Kinder und Jugendlichen der Stadt. Auch für dieses Jahr ist der Kalender bereits mit zahlreichen spannenden Vorhaben gefüllt.
5: Ansonsten haben wir ganz viele kleinere Projekte auch in der Stadt, wie unser Street-Soccer-Turnier, das läuft komplett über uns alleine, das machen wir in der Grünen Lunge oder in Wolfen-Nord auf dem Sportplatz. Wir haben demnächst unser Anti-Drogen-Projekt, wo wir einfach ein bisschen Aufklärung und allgemeine Zusammenarbeit machen. Wir arbeiten ganz eng zusammen mit den Jugendclubs von der Stadt, auch hinter uns zu finden direkt. Der Haushalt 2 sich mit dem Streetwork, mit der Stadtjugendpflege. Also wirklich alles, was zum Thema Kinder und Jugend ist, betrifft halt auch uns. Und wir gucken halt, dass die Stadt ein bisschen attraktiver wird für die Kinder und Jugendlichen, die auch mit einzubinden bei diversen Entscheidungen wie Spielplatzkonzepte oder.
1: Neben zahlreichen Vereinen waren auch verschiedene Unternehmer vertreten. Das Sommerfest bot eine hervorragende Gelegenheit zum Austausch und zur Vernetzung zwischen Mitarbeitenden und Kundschaft. Darüber hinaus sorgten die Betriebe mit Spielen und weiteren Mitmachangeboten für ein abwechslungsreiches Erlebnis für Groß und Klein.
6: Ja, wir sind aus Wolfen eine der größten Vermieter und wir freuen uns natürlich, dass in der Stadt und im Ortsteil was los ist und da sind wir immer gern dabei. Wir machen mit vom Jugendgemeinderat bei der Stempelrallye. Und wir haben natürlich auch Wohnungsangebote, wer interessiert ist, wie sich das gehört. Und natürlich auch ein paar kleine Preise und Giveaways, die man sich einfach so mitnehmen kann, um ins Gespräch zu kommen und sich ein bisschen auszutauschen.

0: beendet wurde das Sommerfest am Sonntag mit einer Spendenübergabe und einer Kinderlaufparade. Nach 3 Tagen voller Musik, Aktion und Begegnungen bleibt das Wolfener Sommerfest für viele Besucher als gelungenes Wochenende in Erinnerung.
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0: Spatenstich im UNESCO-Welterbe Gartenreich Dessau-Wörlitz. In Wörlitz haben vergangene Woche offiziell die Bauarbeiten für das neue Besucherzentrum begonnen. Im historischen Ensemble Gelbes Haus entsteht bis 2029 ein zentraler Anlaufpunkt für Touristen und Besucher des Welterbes. Bund und Land investieren dafür rund 23 Millionen Euro.
1: Das Gartenreich Dessau-Wörlitz ist etwas Spektakuläres. Die ganze Bundesrepublik ist stolz darauf, so ein Schatzkästlein von Natur und Kultur zu haben. Und deswegen kümmert sich die Republik auch drum, ist bereit, Geld zu investieren. Weil das, was man hier erlebt, das ist einmalig in Europa. Einmalig von der Haltung, von der Herkunft, von der Schönheit. Und deswegen ist heute die Freude groß.
0: Das neue Besucherzentrum soll künftig nicht nur Informationen über das Gartenreich bieten. Geplant sind noch Angebote zur Museumspädagogik, Büroräume der Kulturstiftung sowie Hinweise auf weitere Welterbestätten in der Region, darunter das Bauhaus Dessau und die Luther-Gedenkstätte. Das Projekt ist Teil eines großen angelegten Masterplans zur Sanierung bedeutender Kulturdenkmäler in Sachsen-Anhalt. Insgesamt stehen dafür 150 Millionen Euro von Bund und Land bereit.
2: Das Besucherzentrum ist ja wichtig, weil wir haben extrem viel in den letzten Jahrzehnten hier im Gartenreich erreicht, haben viel aufgebaut, viel Geld investiert. Aber dieses Besucherzentrum, das ist nochmal ein ganz wichtiger Punkt, weil die Menschen, die zu uns kommen, die wollen sich ja auch informieren, die wollen schauen, was kann man hier machen. Und deswegen freue ich mich, es ist ein guter Tag für Sachsen-Anhalt, das Wetter spielt mit, also insgesamt alles hervorragend.
0: Künftig soll das Zentrum aber nicht nur das Gartenreich präsentieren, sondern die gesamte Welterbe-Region stärker miteinander verbinden.
3: Es soll ein Welterbezentrum werden, das finde ich auch wichtig, weil wir ja Welterbe-Region sind. Und ich glaube, in der letzten Zeit immer nur verstanden wurde, dass sich vieles auf das Gartenreich konzentriert hat. Und diesem Welterbezentrum wollen wir wirklich auch die Stadt, wo ja der größte Teil auch des Stadtgebietes von Oranienbaum-Wörlitz Welterbe ist, auch das vermitteln und natürlich diesen touristischen Part, dass wir an 363 Tagen im Jahr für die Touristen zur Verfügung stehen, sie informieren können, berichten können, was sie alles hier machen können, länger vielleicht in unserer Region bleiben.
0: Das Gelbe Haus selbst blickt auf eine lange Geschichte zurück.

0: Wege vorhaben. Und anfangen ist immer das Wichtigste. Jetzt geht's los, jetzt wird eine Perle nach der anderen aufpoliert. Und dann werden wir ein Gartenreich haben, wie es die wenigsten Menschen zuvor jemals gesehen haben.
1: Auch weitere Projekte im Gartenreich sollen in den kommenden Jahren umgesetzt werden. Unter anderem in Oranienbaum und Musikau. Die Verantwortlichen hoffen, dass das Besucherzentrum künftig noch mehr Gäste in die Welterbe-Region lockt.
2: Nach 30 Jahren findet der Sachsen-Anhalt-Tag am kommenden Wochenende das erste Mal wieder in Bernburg statt. Im Zuge dessen konnte man am Montag die Veranstaltung Kleine Fürsten, große Geschichte besuchen. Der Bernburger Historiker Michael Hecht sprach hier über die Geschichte der Saalestadt und des Bundeslandes.
3: Was man in Bernburg natürlich immer gerne erinnert und auch wichtig ist und ja auch mit dem Motto des Sachsen-Anhalt-Tags verbunden ist, ist die Erbteilung von 1212, wo also nach dem Tod des Herzogs Bernhard von Sachsen eben seine Söhne sozusagen unterschiedliche Teile des Erbes übernehmen. Der eine übernimmt das Erbe im sächsischen Herzogtum, im sächsischen Dukat. Daraus entwickelt sich dann später mal das Herzogtum Sachsen und sozusagen noch später, wenn man so will, ist das dann auch ein Kern für den Freistaat Sachsen. Und der ältere Sohn Heinrich, der erbt eben die Teile, die zwischen Harz und Elbe liegen, und das ist dann eben der Kern für Anhalt, und somit haben wir eben hier 1212, so kann man das ein bisschen zugespitzt sagen, auch in diesem Erbfeier eine gewissermaßen Geburtsstunde für Anhalt.
2: Der Name Sachsen-Anhalt existiert in dieser Form erst nach Ende des Zweiten Weltkrieges. Davor waren sowohl Sachsen als auch Anhalt lediglich Provinzen des Staates Preußen innerhalb des Deutschen Reichs. Laut Hecht habe es allerdings auch schon in dieser Zeit Verbindungen zwischen den beiden Provinzen gegeben.
3: Es gibt allerdings auch vorher schon, das ist vielleicht nochmal ganz interessant, Bereiche, wo diese beiden territorialen Einheiten zusammenarbeiten, die Provinz Sachsen und Anhalt, zum Beispiel in der Geschichtswissenschaft. Eine historische Kommission für die Provinz Sachsen und Anhalt gibt es schon seit 1900, also sehr viel länger als das Land Sachsen-Anhalt.
2: Historisch ist die Stadt Bernburg tief mit dem heutigen Sachsen-Anhalt verwurzelt, da sie bzw. das Schloss Bernburg im späten 15. Jahrhundert zum Verwaltungsmittelpunkt und Wohnort der Fürsten von Anhalt-Köthen wurde. Auch das Wappen der Stadt ist sehr prägnant und hat natürlich historische Hintergründe.
3: Naja, der Bär ist sozusagen auf vielfältige Weise symbolisch mit der Geschichte Anhalts und der anhaltischen Fürsten verbunden. Na, das ist schon sozusagen in dem Namen Albrecht der Bär, das ist schon ein zeitgenössischer Beiname, wo das schon sozusagen aufgerufen wird, dieses Symbol. Später wird er eben auch als Wappentier genutzt, sowohl für die fürstliche Familie als auch in vielen Kommunen, sozusagen in der städtischen Heraldik und auch sozusagen in der genealogischen Traditionsbildung wird der Bär genutzt. Also im 16. Jahrhundert sieht man als die Vorfahren Albrechts des Bären ein sagenhaftes Geschlecht der sogenannten Beringer oder Bären, die sozusagen im Frühmittelalter geherrscht hätten und eben schon diesen Namen Bär im Namen geführt haben und auch angeblich schon im Wappen. Natürlich wissen wir heute, da gab es noch gar keine Wappen, aber das wird dann eben so erinnert und eine lange Tradition gezogen. Insofern ist der Bär schon sehr lange als ein Symbol sowohl für Bernburg, Herrschaft Bernburg, als auch für ganz Anhalt bekannt.
2: Mit seinem Vortrag zeigte Michael Hecht, wie eng die Geschichte Bernburgs mit der Entwicklung Sachsen-Anhalts verbunden ist. Gerade diese historischen Wurzeln machen die Stadt an der Saale zu einem passenden Austragungsort für den diesjährigen Sachsen-Anhalt-Tag. Dort wird die Geschichte des Landes am kommenden Wochenende dann nicht nur Thema sein, sondern vielerorts auch erlebbar werden. Der Glasfaserausbau im Salzlandkreis nimmt immer weiter Fahrt auf. So fand auch am Montag, dem 1. Juni, in Staßfurt der Spatenstich zum weiteren Ausbau des Gigabit-Netzes für die Kernstadt und einige umliegende Orte statt. An der Verbesserung der Internetleitungen arbeite man in Staßfurt allerdings nicht erst seit neuestem, erzählte der Bürgermeister.
4: Wir arbeiten an dem Ausbau seit den Jahren 2010, haben damals natürlich mit kleineren Volumina gestartet. Der Ausbaustand damals war 1 Mbit, da waren wir alle glücklich, dass das in die Richtung geht. Jetzt sind wir dabei, dass wir schon über das schnelle Giganetz reden, und da sind wir ganz froh, dass es uns gelingt, hier in Staßfurt auszubauen. Wir erschließen 14 Ortsteile, damit sind wir schon gut durch. Wir müssen jetzt noch ein paar Nebenschauplätze gestalten, das betrifft dann Lüderburg, das betrifft Atzendorf, Förderstedt, Löbnitz. unsere Ortsteile

0: sozusagen, die wir jetzt ausbauen, aber auch die Kernstadt im Endausbau.
1: Da sich in ländlichen Regionen der privatwirtschaftliche Ausbau durch Firmen oft nicht lohne, greifen sowohl Bund als auch Land immer wieder mit Fördermitteln unter die Arme. Laut Ministerin Hüskens sei man in Sachsen-Anhalt mittlerweile auf einem sehr guten Weg, was den Netzausbau angehe.
2: Also wir haben in den letzten Jahren enorm beschleunigt, was aus meiner Sicht vor allen Dingen an zwei Punkten hängt. Auf der einen Seite, dass wir es geschafft haben, eine ganze Reihe von Unternehmen, die in dieser Branche unterwegs sind, dafür zu begeistern, hier in Sachsen-Anhalt zu investieren. Und auf der anderen Seite an geradezu unermüdlichen Kommunalverantwortlichen, an Bürgermeistern, die sich wirklich sehr, sehr in die Verantwortung genommen haben und ihren Bürgerinnen und Bürgern immer wieder kommunizieren. Das ist eine Infrastruktur, die wir im Ort brauchen.
1: Aus einer Pressemitteilung des Landes geht hervor, dass seit 2025 rund 28 Millionen Euro an Fördergeldern für den Ausbau des Glasfasernetzes bewilligt worden seien. In Staßfurt habe man rund 5,1 Millionen Euro investiert. Laut Hüskens sei das aber notwendig.
2: Ja, wir nehmen, glaube ich, alle wahr, dass der Bedarf an Datenrate unglaublich steigt. Also nicht nur für jemanden, der gerne spielt über das Internet oder halt Fachanwendungen hat im Planungsbereich, wo ich große Grafikdaten natürlich entsprechend habe, sondern wir sehen ja überall, auch in allen anderen Anwendungen, dass die immer aufwendiger werden, auch vom Datenvolumen her. Und deshalb bin ich sicher, dass wir, um die Gebäude wirklich auch zukunftsfest zu haben, um selber zukunftsfähig zu sein, halt eben entsprechenden Gigabit-Ausbau brauchen. Der geht über Glasfaser, sodass wir dafür sorgen können, dass wir dann nicht in 5 Jahren wieder nachrüsten müssen etc. Und das ist, glaube ich, genau der Weg, der richtige ist für unser Land.
1: Der Ausbau in Staßfurt läuft also im vollen Gange. Bereits 65% der Kernstadt habe man schon vernetzt. Bis Mitte, Ende 2029 wolle man das Projekt abgeschlossen haben. Danach hätten alle Bewohner der Kernstadt und der umliegenden Orte die Möglichkeit, sich ans Glasfasernetz anschließen zu lassen.
3: Um dieselben Fehler nicht zu wiederholen, genügt oft ein Blick in die Vergangenheit. Am 22. Mai stand im Wolfener Rathaus das Gedenken im Mittelpunkt. Unter dem Titel »Zwischen Werkstor und Lagerzaun – Zwangsarbeit in Bitterfeld-Wolfen« lud die Bürgerstiftung zu einem Vortrag und Gespräch ein.
4: Also wir veranstalten heute einen Abend zum Thema Zwangslager, Zwangsarbeiter in Bitterfeld während der Nazizeit. Die Initiative kam von Herrn Schenk. Wir haben dann nach Rücksprache mit der Finkelstein-Stiftung vom Hause Bayer haben wir auch ein Budget erhalten. Und wir denken, dass es einfach wichtig ist, gerade für die Jugend, für die nächste Generation auch zu erfahren, welches Erbe Bitterfeld zu verkraften hat. Und mit dem sollten wir offen umgehen.
3: Der Vortrag von Dr. Günther Matter befasste sich vor allem mit der Zwangsarbeit in der Filmfabrik Wolfen. Bereits zu Beginn des Zweiten Weltkriegs wurden hier als Teil der IG-Farben Zwangsarbeiter eingesetzt, um die Nachfrage des Krieges zu stillen. Später wurde hier ein KZ-Außenlager von Buchenwald errichtet. 425 Frauen, fast ausschließlich aus Oststaaten, lebten hier unter menschenverachtenden Umständen. Nach dem Ende des Krieges kamen viele Aufseher und hochrangige Mitglieder der IG-Farben vor Gericht. Doch bereits 1951 war die letzte Haftstrafe abgesessen und ein Großteil der Arbeiter fand sich in hohen Stellen verschiedener Unternehmen ein. Die Erinnerung war fehlgeschlagen. Es wurde nicht aus der Vergangenheit gelernt.
4: Es geht dabei nicht nur um uns. Ich denke, dass gerade im Ostblock viele Menschen den Begriff Bitterfeld einfach noch damit verbinden, dass ihre Großmutter oder Urgroßmutter hier im Lager war. Und es soll auch ein Stück weit ein Zeichen sein, dass wir uns heute bewusst mit diesem Thema beschäftigen. Da geht es nicht um Schuldfragen. Wir sind daran nicht schuld. Wir können es nicht verantworten, aber wir können es thematisieren. Wir können diesen Menschen gedenken. Das wollen wir heute mit der Veranstaltung tun. Und wir hoffen auch, dass durch die Medien oder auch durch den Film, den wir machen, dass diese Information über den heutigen Abend auch in diesen Ländern vielleicht landet, wo heute noch Nachkommen dieser Frauen sind, die hier im Lager gearbeitet haben.
3: Prausner betont, wie wichtig das Gedenken für ein demokratisches Klima sei und dass man aus der Vergangenheit lernen müsse. Die eigene Geschichte nicht zu vergessen, ist enorm wichtig, um sich selbst und andere voranzubringen. Vor allem, wenn es um solch eine schreckliche Vergangenheit wie die der NS-Zeit geht. Die Digitalisierung schreitet in Deutschland stetig voran. Das benötigt aber auch schnellere Leitungen und bessere Anschlüsse. Hierfür wurde in Bernburg nun ein großer Schritt gegangen.
5: Wir haben uns heute hier getroffen, um das geförderte Breitbandprojekt für die Stadt Bernburg bzw. für die Ortschaften von Bernburg zu besprechen. Und wir sind gerade mitten in der Planungsphase. Diese konnte sich die Frau Ministerin und die Frau Oberbürgermeisterin heute auch anschauen. Wir haben auch mal die technischen Details in einer Vermittlungsstelle gezeigt, sodass ein umfangreicher Blick eigentlich auf so eine Glasfaserausbauplanung geworfen werden konnte.
3: In der Innenstadt Bernburg sei der Glasfaserausbau mit über 11.000 Haushalten schon vorangeschritten. Nun sollen auch die umliegenden Gemeinden angeschlossen werden. In Neuborna, Strenzfeld, Gränes und Balsberg geht es voran.
5: Das sind insgesamt ca. 1.300 Haushalte, betrifft 1.800 Anwohner oder Haushalte, die dann Glasfaser für sich bekommen können, nutzen können. Und ja, wir freuen uns ganz dolle, dass wir jetzt auch im ländlichen Raum wieder weitermachen können und das Feld erweitern können, die vom modernen Netz profitieren können.
3: Knapp 2,2 Millionen Euro beträgt die Fördersumme für das Projekt. Oberbürgermeisterin Ristoff zeigt sich mehr als zufrieden mit der Zusammenarbeit der Telekom. Gemeinsam könne man weiterhin für den Ausbau der Glasfaserleitungen und Anschlüsse sorgen.
6: Mein großer Eindruck ist, dass die Telekom weiterhin ein ganz verlässlicher Partner für uns ist. Wir arbeiten schon sehr, sehr lange nach den Ausschreibungsergebnissen natürlich immer mit der Telekom zusammen. Also es waren selten andere Anbieter, die sich durchsetzen konnten. Und wir merken, dass diese Strategie, die wir seit 2012 fahren, doch Früchte trägt und jetzt insbesondere den ländlichen Bereich erreicht. Und dort haben wir noch einige Stellen, wo es noch nicht so wirklich reicht mit den Reichweiten des Internets. Und deswegen freuen wir uns, dass wir in das Förderprogramm aufgenommen wurden und 1.000 Anschlüsse herrichten lassen dürfen. Ja, und das macht die Telekom für uns.
3: Obwohl die Beantragung der Anschlüsse noch nicht gestartet ist, ist sich Ristoff aufgrund vergangener Gespräche und der bisherigen Rezeption sicher, dass auch dieses Mal der Ausbau wieder gut angenommen wird.
6: Wir merken natürlich aus Gesprächen, dass die Resonanz relativ hoch ist. Es sind ja immer wieder technische Herausforderungen, die wir auch zu Hause bewältigen müssen. Und insofern nutzen dann doch eine ganze Reihe von Bürgerinnen und Bürgern die Chance, ihr Netz umzustellen, wenn sie merken, dass das jetzt Vorhandene nicht ausreicht. Und da die Innenstadt relativ gut erschlossen ist, dort mit der Technologie Vectoring, aber die Randbereiche dann auch schon Glasfaser liegen haben, merken wir, dass die Resonanz halt eine positive ist. Und wir freuen uns vor allen Dingen in diesem Ausbau, dass auch die Hochschule Anhalt mit dabei ist.
3: Bereits Anfang nächsten Jahres soll der Ausbau starten. Laut Schätzungen der Telekom könnte das Projekt dann schon im Jahr 2028 beendet werden. Bürgerinnen und Bürger müssen also nicht mehr lange warten, bis sie selbst das schnelle Internet genießen können.

0: Sommerliche Temperaturen, jubelnde Kinder und endlich wieder Wasser im Becken. Nach umfassender Sanierung hat das Sörbiger Stadtbad offiziell wieder eröffnet. Zahlreiche Besucher nutzen den ersten Badetag direkt zum Schwimmen, Rutschen und Sonnenbaden.
1: Ein ganz herzliches Willkommen aus dem Stadtbad hier in Sörbig. Wir haben heute die offizielle Eröffnung gemacht. Das Becken ist das erste Mal für die Öffentlichkeit freigegeben zum Schwimmen. Und wie Sie sehen, es ist voll. Es ist wunderbar, das Wetter, die Wassertemperatur ist bei 20,1 Grad. Es hält keinen davon ab, reinzugehen, Spaß zu haben, zu spielen. Wir hatten gerade schon Arschbombenwettbewerb mit richtig guten Preisen, die vergeben wurden. Es geht gleich weiter mit ein bisschen Wettschwimmen. Das DLRG ist gerade gekommen. Also wir haben noch einen ganzen Tag Spielspaß, Freude. Für die Kinder nachher noch Seifenblasendisco und heute Abend dann Nachtbaden.
0: Das Stadtbad an der Spörrener Straße gehört seit Jahrzehnten fest zu Sörbig. Bereits in den 1930er Jahren entstand hier die erste Anlage. 1966 wurde das Bad grundlegend umgebaut. Doch das alte Betonbecken war inzwischen stark sanierungsbedürftig.
1: Seit 1966 war das Becken dann zentraler Anlaufpunkt für die, die in Sörbig schwimmen wollten. Es war immer eine Gefahr, dass dieses Betonbecken irgendwann so doll bröselt, dass uns die Hygiene oder auch andere Behörden das Betreiben dieses Bades nicht mehr möglichen. Also haben wir entschieden, dass wir das neu machen wollen. Wir haben es erst versucht, mit Fördermitteln zu machen. Das ging lange Zeit nicht, weil Freibäder nicht so gefördert werden, wie wir das gebraucht hätten. Ich habe ja gerade gesagt, eine komplette Verjüngungskur kannst du nur machen mit gutem Geldeinsatz. Und da war es so, dass die Stadt Sörbig gute Steuernahmen hatte. Und der Stadtrat hat gesagt, nach meiner Frage hin, dass wir das neu machen sollen mit den Mitteln, die wir als Stadt selber zur Verfügung haben.
0: Deshalb entschied sich die Stadt für eine umfassende Erneuerung. Aus dem alten Betonbecken wurde ein modernes Edelstahlbecken. Dazu kam neue Technik, neue Spielbereiche und moderne Freizeitangebote für Familien.
1: Es wurde nahezu alles erneuert. Wir hatten ja eigentlich geplant, erstmal nur das Edelstahlbecken zu machen, also zwei Bauabschnitte zu bilden. Der erste Bauabschnitt war alles, was Sie jetzt hier sehen. Da ist dann das alte Betonbecken, was 1966 entstanden ist, ist ein Edelstahlbecken reingesetzt worden. Wir haben die Türme erneuert, wir haben eine neue Rutsche gemacht, wir haben einen Pilz dazu gemacht.
0: Während der Bauarbeiten wurde schnell klar, nicht nur das Becken, sondern die gesamte Anlage musste modernisiert werden. Insgesamt investierte die Stadt rund 4,9 Millionen Euro.
1: Wir haben uns also letztes Jahr dafür entschieden, alles neu zu machen, haben dann Fördermittel beantragt, haben dazu nochmal 500.000 Euro Förderung bekommen und sind jetzt mit 4,9 Millionen verbauten Euro hier endlich fertig mit komplett neuer Filteranlage, komplett neuem Spielbereich, Außenspielbereich, Matschspielanlage und, sodass man ja wirklich sagen kann, es gab eine Generalüberholung für das ganze Areal hier in Sörbig, was die nächsten Jahrzehnte gut halten soll und ganz, ganz vielen Menschen noch Spiel, Spaß und Freude bereitet.
0: Heute bietet das Stadtbad ein 50-Meter-Becken, Sprungtürme, Rutsche, Kinderbereich und großzügige Liegewiesen. Genutzt wird das Bad nicht nur von Familien, sondern auch von Schulen, Vereinen und Schwimmgruppen aus der Region.
1: Damit die früher Kinder waren, mit ihren Großeltern hier waren und heute vielleicht Großeltern sind, das wieder an die nächsten Generationen weitergeben können.
0: Und genau dafür dürfte das Sörbiger Stadtbad pünktlich zum Start in die Freibadsaison bestens vorbereitet sein.
2: Was fühlt man, wenn man an die eigene Heimat denkt? Welche Wünsche hat man und was ist die eigene Rolle in der Stadt? Auf künstlerische Weise möchte sich der Brensches Stadtleben e.V. diesen Fragen annehmen. Mit 4 Workshops ruft der Verein Kinder dazu auf, sich auf der Leinwand zu verewigen und die eigenen Gedanken zu teilen.
3: Wir haben uns überlegt, was könnte man machen, um mal Brena zu zeigen. Also wie stellen die Kinder sich hier ihre aktuelle Lebenssituation vor? Was stellen sie sich in der Zukunft vor für sich, für Brena? Was gefällt ihnen hier im Ort? Was fehlt ihnen? Das sind Themen, die sie hier künstlerisch umsetzen können. In jeglicher Form. Sie können schreiben, Wörter einfach in verschiedenen Schriftarten und Stilen. Sie können querbeet alles malen, was ihnen einfällt. Also der Fantasie sind da keine Grenzen gesetzt. Und wenn es auch nur Muster sind oder einfach eine farbige Fläche, die das Gefühl zu Brena ausdrückt, was sie derzeit haben oder über sich.
2: Die Motivwahl sei absichtlich so frei wie möglich gestaltet worden sein. Und das sah man den Kunstwerken auch an. Von Seen einer Gans bis hin zum Essenskiosk haben alle Kinder sich einiges einfallen lassen, was mit ihrer Heimat in Verbindung steht. Der erste Termin der Ideenwerkstatt vom 22. Mai soll aber nicht das einzige Mal gewesen sein, dass die Kinder sich künstlerisch mit Brena auseinandersetzen dürfen. Neben noch einem Maltag im September gibt es parallel auch einen Graffiti-Workshop.
3: Darauf aufbauend auch einen Graffiti-Workshop, der auch jetzt im Mai, in der kommenden Woche am Freitag stattfindet und auch einmal im September. Wie geht man mit so einer Sprayflasche um? Was darf ich überhaupt sprühen? Wie das funktioniert? Und dann wird eine gemeinsame Idee entwickelt, was kommt an eine Wand oder auf eine Leinwand. Die Idee darf dann über den Sommer reifen und wird dann im September komplett umgesetzt.
2: Bei so vielen Möglichkeiten des kreativen Ausdrucks wäre es aber natürlich schade, wenn niemand das Geschaffene zu Gesicht bekommen würde. Hierfür hat sich der Verein etwas ganz Besonderes einfallen lassen.
3: Ganz am Ende dieses Projekts ist angedacht, dass wir eine Ausstellung machen, weil die Kinder, die malen sehr gerne sehr schöne Sachen und das soll ja natürlich mal gesehen werden, was sie da malen, wie sie malen. Und das wird dann auch hier in diesem Raum im Kultur- und Sportzentrum ausgestellt. Ein bisschen anders, als man es vielleicht gewöhnt ist. Wir werden nichts an der Wand hängen haben, sondern es wird hier etwas ganz Spezielles. Viel will ich nicht verraten. Das sieht man dann am 8. November.
2: Man muss also noch warten, bis das Geheimnis der besonderen Ausstellung gelüftet werden kann. Sicher ist jedoch, dass bei so vielen schönen Kunstwerken sicher auch eine schöne Ausstellung zustande kommen wird.
4: Es war wieder einmal soweit. Das jährliche Wolfener Sommerfest zog zur Fuhneraue und bespaßte die Besucher über das ganze Wochenende lang. Von Freitag bis Sonntag war ein abwechslungsreiches Programm geplant, das für jedes Alter ansprechend war. Außerdem konnte man auf dem Festplatz noch Stände mit kulinarischen Köstlichkeiten, sportlichen Aktivitäten und Kirmesaktionen besuchen. Zu den Lokalspot gehörten noch viele Vereine, welche sich mit eigenen Kreationen und Mitmachangeboten präsentierten.
5: Wir haben uns heute entschieden, 2 Tage daran teilzunehmen am Vereinsfest, weil wir der Meinung sind, dass Kleingarten überhaupt nicht konservativ und überhaupt nicht spießig ist, sondern jugendlich, frisch und ökologisch und auch zum Erhalt der Natur und der Gemeinschaft auch in unserem Gartenverein beiträgt. Wir haben uns natürlich Gedanken gemacht, in allererster Linie klar vereinstypische Sachen. Kleingarten ist natürlich grün, ökologisch, bunt und vielfältig. Und unsere Vereinsmitglieder haben sich ganz tolle Mühe gegeben, eigene Pflanzen gezüchtet, eigene Pflanzen abgestochen, alles rund um den Garten. Das sind Zierpflanzen, Nutzpflanzen, Gemüsepflanzen und die geben wir an das interessierte Publikum für eine kleine Spende gerne heute an.
4: Am Freitag begann dann der Auftakt mit DJ und einer entspannten Atmosphäre im Sommerkino. In der Insel-Lounge ging es dann mit Live-Auftritt weiter, bis Armin Schenk eine Stunde später alle Besucher mit ein paar Worten begrüßte. Anschließend konnte der Sommer mit Biber und den Butzemännern so richtig eingefeiert werden. In den folgenden Tagen ging es mit mehr Musik und Tanz weiter. Währenddessen konnte man sich ein bisschen umsehen und bei den geplanten Projekten der Vereine dran teilnehmen. Ein besonders beliebtes Projekt ist die jährige Stempelrallye vom Jugendbeirat Bitterfeld-Wolfen.
6: Ja, wir machen heute hier beim Sommerfest unsere Stempelrallye. Das machen wir jetzt auch schon seit 2017. Da kriegen die Kinder quasi so eine Stempelkarte von uns. Da sind so 10 Felder drauf oder auch 6, je nachdem wie viele mal los ist. Mhm. Das ist wirklich im ganzen Karree einmal drumherum, damit alle Vereine auch zusammenarbeiten und interagieren müssen quasi. Und dann kriegen die Kids quasi, wenn sie dann fertig sind, können sie sich bei uns was aussuchen, kleines Giveaway.
4: Doch damit noch nicht genug. Der Jugendbeirat engagiert sich jedes Jahr mit vielfältigen Projekten für die Kinder und Jugendlichen der Stadt. Auch für dieses Jahr ist der Kalender bereits mit zahlreichen spannenden Vorhaben gefüllt.
6: Ansonsten haben wir ganz viele kleinere Projekte auch in der Stadt, wie unser Streetsoccer-Turnier, das läuft komplett über uns alleine, das machen wir in der Grünen Lunge oder in Wolfen-Nord auf dem Sportplatz. Wir haben demnächst unser Anti-Drogen-Projekt, wo wir einfach ein bisschen Aufklärung und allgemeine Zusammenarbeit machen. Wir arbeiten ganz eng zusammen mit den Jugendclubs von der Stadt, auch hinter uns zu finden direkt. Der aus H2 sich mit dem Streetwork, mit der Stadtjugendpflege. Also wirklich alles, was zum Thema Kinder und Jugend ist, betrifft halt auch uns. Und wir gucken halt, dass die Stadt ein bisschen attraktiver wird für die Kinder und Jugendlichen, die auch mit einzubinden bei diversen Entscheidungen wie Spielplatzkonzepte oder.
4: Neben zahlreichen Vereinen waren auch verschiedene Unternehmer vertreten. Das Sommerfest bot eine hervorragende Gelegenheit zum Austausch und zur Vernetzung zwischen Mitarbeitenden und Kundschaft. Darüber hinaus sorgten die Betriebe mit Spielen und weiteren Mitmachangeboten für ein abwechslungsreiches Erlebnis für Groß und Klein.
7: Ja, wir sind aus Wolfen eine der größten Vermieter und freuen uns natürlich, dass in der Stadt und im Ortsteil was los ist. Und da sind wir immer gern dabei. Wir machen mit vom Jugendgemeinderat bei der Stempelrelais. Und wir haben natürlich auch Wohnungsangebote, wer interessiert ist, wie sich das gehört. Und natürlich auch ein paar kleine Preise und Giveaways, die man sich einfach so mitnehmen kann, um ins Gespräch zu kommen und sich ein bisschen auszutauschen.
4: Beendet wurde das Sommerfest am Sonntag mit einer Spendenübergabe und einer Kinderlaufparade. Nach 3 Tagen voller Musik, Aktion und Begegnungen bleibt das Wolfener Sommerfest für viele Besucher als gelungenes Wochenende in Erinnerung.
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0: Spatenstich im UNESCO-Welterbe-Gartenreich Dessau-Wörlitz. In Wörlitz haben vergangene Woche offiziell die Bauarbeiten für das neue Besucherzentrum begonnen. Im historischen Ensemble Gelbes Haus entsteht bis 2029 ein zentraler Anlaufpunkt für Touristen und Besucher des Welterbes. Bund und Land investieren dafür rund 23 Millionen Euro.
1: Das Gartenreich Dessau-Wörlitz ist etwas Spektakuläres. Die ganze Bundesrepublik ist stolz darauf, so ein Schatzkästlein von Natur und Kultur zu haben. Und deswegen kümmert sich die Republik auch drum, ist bereit, Geld zu investieren. Weil das, was man hier erlebt, das ist einmalig in Europa. Einmalig von der Haltung, von der Herkunft, von der Schönheit. Und deswegen ist heute die Freude groß.
0: Das neue Besucherzentrum soll künftig nicht nur Informationen über das Gartenreich bieten. Geplant sind noch Angebote zur Museumspädagogik, Büroräume der Kulturstiftung sowie Hinweise auf weitere Welterbestätten in der Region, darunter das Bauhaus Dessau und die Luther-Gedenkstätte. Das Projekt ist Teil eines großen angelegten Masterplans zur Sanierung bedeutender Kulturdenkmäler in Sachsen-Anhalt. Insgesamt stehen dafür 150 Millionen Euro von Bund und Land bereit.
2: Das Besucherzentrum ist ja wichtig, weil wir haben extrem viel in den letzten Jahrzehnten hier im Gartenreich erreicht, haben viel aufgebaut, viel Geld investiert. Aber dieses Besucherzentrum, das ist nochmal ein ganz wichtiger Punkt, weil die Menschen, die zu uns kommen, die wollen sich ja auch informieren, die wollen schauen, was kann man hier machen. Und deswegen freue ich mich, es ist ein guter Tag für Sachsen-Anhalt, das Wetter spielt mit, also insgesamt alles hervorragend.
0: Künftig soll das Zentrum aber nicht nur das Gartenreich präsentieren, sondern die gesamte Welterbe-Region stärker miteinander verbinden.
3: Es soll ein Welterbe-Zentrum werden, das finde ich auch wichtig, weil wir ja Welterbe-Region sind. Und ich glaube, in der letzten Zeit immer nur verstanden wurde, dass sich vieles auf das Gartenreich konzentriert hat. Und diesem Welterbe-Zentrum wollen wir wirklich auch die Stadt, wo ja der größte Teil auch des Stadtgebietes von Oranienbaum-Wörlitz Welterbe ist, auch das vermitteln und natürlich diesen touristischen Part, dass wir an 363 Tagen im Jahr für die Touristen zur Verfügung stehen, sie informieren können, berichten können, was sie alles hier machen können, länger vielleicht in unserer Region bleiben.
0: Das Gelbe Haus selbst blickt auf eine lange Geschichte zurück. Teile des Gebäudes stammen aus der Zeit vor 1700. Unter Fürst Franz war hier unter anderem das erste Schullehrerseminar Deutschlands untergebracht. Zuletzt wurde das Gebäude bis 2019 als Wohnhaus genutzt. Mit der Sanierung soll das historische Ensemble nun erhalten und gleichzeitig modern nutzbar gemacht werden.
4: Dann kann man diese 150 Millionen, 75 vom Bund, 75 vom Land, sozusagen objektkonkret umsetzen. Hier geht es um etwa 23 Millionen. Das ist ein großes, aber nicht das einzige Vorhaben. Und anfangen ist immer das Wichtigste. Jetzt geht's los, jetzt wird eine Perle nach der anderen aufpoliert und dann werden wir ein Gartenreich haben, wie es die wenigsten Menschen zuvor jemals gesehen haben.
0: Auch weitere Projekte im Gartenreich sollen in den kommenden Jahren umgesetzt werden, unter anderem in Oranienbaum und Musikau. Die Verantwortlichen hoffen, dass das Besucherzentrum künftig noch mehr Gäste in die Welterbe-Region lockt.
5: Nach 30 Jahren findet der Sachsen-Anhalt-Tag am kommenden Wochenende das erste Mal wieder in Bernburg statt. Im Zuge dessen konnte man am Montag die Veranstaltung Kleine Fürsten, große Geschichte besuchen. Der Bernburger Historiker Michael Hecht sprach hier über die Geschichte der Saalestadt und des Bundeslandes.
6: Was man in Bernburg natürlich immer gerne erinnert und auch wichtig ist und ja auch mit dem Motto des Sachsen-Anhalt-Tags verbunden ist, ist die Erbteilung von 1212, wo also nach dem Tod des Herzogs Bernhard von Sachsen eben seine Söhne sozusagen unterschiedliche Teile des Erbes übernehmen. Der eine übernimmt das Erbe im sächsischen Herzogtum, im sächsischen Dukat. Daraus entwickelt sich dann später mal das Herzogtum Sachsen und sozusagen noch später, wenn man so will, ist das dann auch ein Kern für den Freistaat Sachsen. Und der ältere Sohn Heinrich, der erbt eben die Teile, die zwischen Harz und Elbe liegen. Und das ist dann eben der Kern für Anhalt. Und somit haben wir eben hier 1212, so kann man das ein bisschen zugespitzt sagen, auch in diesem Erbfall eine gewissermaßen Geburtsstunde für Anhalt.
5: Der Name Sachsen-Anhalt existiert in dieser Form erst nach Ende des Zweiten Weltkrieges. Davor waren sowohl Sachsen als auch Anhalt lediglich Provinzen des Staates Preußen innerhalb des Deutschen Reichs. Laut Hecht habe es allerdings auch schon in dieser Zeit Verbindungen zwischen den beiden Provinzen gegeben.
6: Es gibt allerdings auch vorher schon, das ist vielleicht nochmal ganz interessant, Bereiche, wo diese beiden territorialen Einheiten zusammenarbeiten, die Provinz Sachsen und Anhalt, zum Beispiel in der Geschichtswissenschaft. Eine historische Kommission für die Provinz Sachsen und Anhalt gibt es schon seit 1900, also sehr viel länger als das Land Sachsen-Anhalt.
5: Historisch ist die Stadt Bernburg tief mit dem heutigen Sachsen-Anhalt verwurzelt, da sie bzw. das Schloss Bernburg im späten 15. Jahrhundert zum Verwaltungsmittelpunkt und Wohnort der Fürsten von Anhalt-Köthen wurde. Auch das Wappen der Stadt ist sehr prägnant und hat natürlich historische Hintergründe.
6: Naja, der Bär ist sozusagen auf vielfältige Weise symbolisch mit der Geschichte Anhalts und der anhaltischen Fürsten verbunden. Das ist schon sozusagen in dem Namen Albrecht der Bär, das ist schon ein zeitgenössischer Beiname, wo das schon sozusagen aufgerufen wird, dieses Symbol. Später wird er eben auch als Wappentier genutzt, sowohl für die fürstliche Familie als auch in vielen Kommunen, sozusagen in der städtischen Heraldik und auch sozusagen in der genealogischen Traditionsbildung wird der Bär genutzt. Also im 16. Jahrhundert sieht man als die Vorfahren Albrechts des Bären ein sagenhaftes Geschlecht der sogenannten Beringer oder Bären, die sozusagen im Frühmittelalter geherrscht hätten und eben schon diesen Namen Bär im Namen geführt haben und auch angeblich schon im Wappen. Natürlich wissen wir heute, da gab es noch gar keine Wappen, aber das wird dann eben so erinnert und eine lange Tradition gezogen. Insofern ist der Bär schon sehr lange als ein Symbol sowohl für Bernburg, Herrschaft Bernburg, als auch für ganz Anhalt bekannt.
5: Mit seinem Vortrag zeigte Michael Hecht, wie eng die Geschichte Bernburgs mit der Entwicklung Sachsen-Anhalts verbunden ist. Gerade diese historischen Wurzeln machen die Stadt an der Saale zu einem passenden Austragungsort für den diesjährigen Sachsen-Anhalt-Tag. Dort wird die Geschichte des Landes am kommenden Wochenende dann nicht nur Thema sein, sondern vielerorts auch erlebbar werden. Der Glasfaserausbau im Salzlandkreis nimmt immer weiter Fahrt auf. So fand auch am Montag, dem 1. Juni in Staßfurt der Spatenstich zum weiteren Ausbau des Gigabit-Netzes für die Kernstadt und einige umliegende Orte statt. An der Verbesserung der Internetleitung arbeite man in Staßfurt allerdings nicht erst seit neuestem, erzählte der Bürgermeister.
7: Wir arbeiten an dem Ausbau seit den Jahren 2010, haben damals natürlich mit kleineren Volumina gestartet. Der Ausbaustand damals war 1 Mbit, da waren wir alle glücklich, dass das in die Richtung geht. Jetzt sind wir dabei, dass wir schon über das schnelle Giganetz reden und da sind wir ganz froh, dass es uns gelingt, hier in Staßfurt auszubauen. Wir erschließen 14 Ortsteile, damit sind wir schon gut durch. Wir müssen jetzt noch ein paar Nebenschauplätze gestalten, das betrifft dann Lüderburg, das betrifft Atzendorf, Förderstedt, Löbnitz, unsere Ortsteile sozusagen, die wir jetzt ausbauen, aber auch die Kernstadt im Endausbau.
5: Da sich in ländlichen Regionen der privatwirtschaftliche Ausbau durch Firmen oft nicht lohne, greifen sowohl Bund als auch Land immer wieder mit Fördermitteln unter die Arme. Laut Ministerin Hüskens sei man in Sachsen-Anhalt mittlerweile auf einem sehr guten Weg, was den Netzausbau angehe.
8: Also wir haben in den letzten Jahren enorm beschleunigt, was aus meiner Sicht vor allen Dingen an zwei Punkten hängt. Auf der einen Seite, dass wir es geschafft haben, eine ganze Reihe von Unternehmen, die in dieser Branche unterwegs sind, dafür zu begeistern, hier in Sachsen-Anhalt zu investieren. Und auf der anderen Seite an geradezu unermüdlichen Kommunalverantwortlichen, an Bürgermeistern, die sich wirklich sehr, sehr in die Verantwortung genommen haben und ihren Bürgerinnen und Bürgern immer wieder kommunizieren. Das ist eine Infrastruktur, die wir im Ort brauchen.
5: Aus einer Pressemitteilung des Landes geht hervor, dass seit 2025 rund 28 Millionen Euro an Fördergeldern für den Ausbau des Glasfasernetzes bewilligt worden seien. In Staßfurt habe man rund 5,1 Millionen Euro investiert. Laut Hüskens sei das aber notwendig.
8: Ja, wir nehmen, glaube ich, alle wahr, dass der Bedarf an Datenrate unglaublich steigt. Also nicht nur für jemanden, der gerne spielt über das Internet oder halt Fachanwendungen hat im Planungsbereich, wo ich große Grafikdaten natürlich entsprechend habe, sondern wir sehen ja überall, auch in allen anderen Anwendungen, dass die immer aufwendiger werden, auch vom Datenvolumen her. Und deshalb bin ich sicher, dass wir, um die Gebäude wirklich auch zukunftsfest zu haben, um selber zukunftsfähig zu sein, halt eben entsprechenden Gigabit-Ausbau brauchen. Der geht über Glasfaser, sodass wir dafür sorgen können, dass wir dann nicht in 5 Jahren wieder nachrüsten müssen etc. Und das ist, glaube ich, genau der Weg, der richtige ist für unser Land.
5: Der Ausbau in Staßfurt läuft also im vollen Gange. Bereits 65% der Kernstadt habe man schon vernetzt. Bis Mitte, Ende 2029 wolle man das Projekt abgeschlossen haben. Danach hätten alle Bewohner der Kernstadt und der umliegenden Orte die Möglichkeit, sich ans Glasfasernetz anschließen zu lassen.
9: Um dieselben Fehler nicht zu wiederholen, genügt oft ein Blick in die Vergangenheit. Am 22. Mai stand im Wolfener Rathaus das Gedenken im Mittelpunkt. Unter dem Titel »Zwischen Werkstor und Lagerzaun – Zwangsarbeit in Bitterfeld-Wolfen« lud die Bürgerstiftung zu einem Vortrag und Gespräch ein.
10: Also wir veranstalten heute einen Abend zum Thema Zwangslager, Zwangsarbeiter in Bitterfeld während der Nazizeit. Die Initiative kam von Herrn Schenk. Wir haben dann nach Rücksprache mit der Finkelstein-Stiftung vom Hause Bayer haben wir auch ein Budget erhalten. Und wir denken, dass es einfach wichtig ist, gerade für die Jugend, für die nächste Generation auch zu erfahren, welches Erbe Bitterfeld zu verkraften hat. Und mit dem sollten wir offen umgehen.
9: Der Vortrag von Dr. Günther Matter befasste sich vor allem mit der Zwangsarbeit in der Filmfabrik Wolfen. Bereits zu Beginn des Zweiten Weltkriegs wurden hier als Teil der IG Farben Zwangsarbeiter eingesetzt, um die Nachfrage des Krieges zu stillen. Später wurde hier ein KZ-Außenlager von Buchenwald errichtet. 425 Frauen, fast ausschließlich aus Oststaaten, lebten hier unter menschenverachtenden Umständen. Nach dem Ende des Krieges kamen viele Aufseher und hochrangige Mitglieder der IG Farben vor Gericht. Doch bereits 1951 war die letzte Haftstrafe abgesessen und ein Großteil der Arbeiter fand sich in hohen Stellen verschiedener Unternehmen ein. Die Erinnerung war fehlgeschlagen. Es wurde nicht aus der Vergangenheit gelernt.
10: Es geht dabei nicht nur um uns. Ich denke, dass gerade im Ostblock viele Menschen den Begriff Bitterfeld einfach noch damit verbinden, dass ihre Großmutter oder Urgroßmutter hier im Lager war. Und es soll auch ein Stück weit ein Zeichen sein, dass wir uns heute bewusst mit diesem Thema beschäftigen. Da geht es nicht um Schuldfragen. Wir sind daran nicht schuld. Wir können es nicht verantworten, aber wir können es thematisieren. Wir können diesen Menschen gedenken. Das wollen wir heute mit der Veranstaltung tun. Und wir hoffen auch, dass durch die Medien oder auch durch den Film, den wir machen, dass diese Information über den heutigen Abend auch in diesen Ländern vielleicht landet, wo heute noch Nachkommen dieser Frauen sind, die hier im Lager gearbeitet haben.
9: Prausner betont, wie wichtig das Gedenken für ein demokratisches Klima sei und dass man aus der Vergangenheit lernen müsse. Die eigene Geschichte nicht zu vergessen, ist enorm wichtig, um sich selbst und andere voranzubringen. Vor allem, wenn es um solch eine schreckliche Vergangenheit wie die der NS-Zeit geht. Die Digitalisierung schreitet in Deutschland stetig voran. Das benötigt aber auch schnellere Leitungen und bessere Anschlüsse. Hierfür wurde in Bernburg nun ein

0: großer Schritt gegangen.
1: Wir haben uns heute hier getroffen, um das geförderte Breitbandprojekt für die Stadt Bernburg bzw. für die Ortschaften von Bernburg zu besprechen. Und wir sind gerade mitten in der Planungsphase. Diese konnte sich die Frau Ministerin und die Frau Oberbürgermeisterin heute auch anschauen. Wir haben auch mal die technischen Details in einer Vermittlungsstelle gezeigt, sodass ein umfangreicher Blick eigentlich auf so eine Glasfaserausbauplanung geworfen werden konnte.
0: In der Innenstadt Bernburg sei der Glasfaserausbau mit über 11.000 Haushalten schon vorangeschritten. Nun sollen auch die umliegenden Gemeinden angeschlossen werden. In Neuborna, Strenzfeld, Gränes und Balsberg geht es voran.
1: Das sind insgesamt ca. 1.300 Haushalte, betrifft 1.800 Anwohner oder Haushalte, die dann Glasfaser für sich bekommen können, nutzen können. Und ja, wir freuen uns ganz dolle, dass wir jetzt auch im ländlichen Raum wieder weitermachen können und das Feld erweitern können, die vom modernen Netz profitieren können.
0: Knapp 2,2 Millionen Euro beträgt die Fördersumme für das Projekt. Oberbürgermeisterin Ristoff zeigt sich mehr als zufrieden mit der Zusammenarbeit der Telekom. Gemeinsam könne man weiterhin für den Ausbau der Glasfaserleitungen und Anschlüsse sorgen.
2: Mein großer Eindruck ist, dass die Telekom weiterhin ein ganz verlässlicher Partner für uns ist. Wir arbeiten schon sehr, sehr lange nach den Ausschreibungsergebnissen natürlich immer mit der Telekom zusammen. Also es waren selten andere Anbieter, die sich durchsetzen konnten. Und wir merken, dass diese Strategie, die wir seit 2012 fahren, doch Früchte trägt und jetzt insbesondere den ländlichen Bereich erreicht. Und dort haben wir noch einige Stellen, wo es noch nicht so wirklich reicht mit den Reichweiten des Internets. Und deswegen freuen wir uns, dass wir in das Förderprogramm aufgenommen wurden und 1.000 Anschlüsse herrichten lassen dürfen. Ja, und das macht die Telekom für uns.
0: Obwohl die Beantragung der Anschlüsse noch nicht gestartet ist, ist sich Ristoff aufgrund vergangener Gespräche und der bisherigen Rezeption sicher, dass auch dieses Mal der Ausbau wieder gut angenommen wird.
2: Wir merken natürlich aus Gesprächen, dass die Resonanz relativ hoch ist. Es sind ja immer wieder technische Herausforderungen, die wir auch zu Hause bewältigen müssen. Und insofern nutzen dann doch eine ganze Reihe von Bürgerinnen und Bürgern die Chance, ihr Netz umzustellen, wenn sie merken, dass das jetzt vorhandene nicht ausreicht. Und da die Innenstadt relativ gut erschlossen ist, dort mit der Technologie Vectoring, aber die Randbereiche dann auch schon Glasfaser liegen haben, merken wir, dass die Resonanz halt eine positive ist. Und wir freuen uns vor allen Dingen in diesem Ausbau, dass auch die Hochschule Anhalt mit dabei ist.
0: Bereits Anfang nächsten Jahres soll der Ausbau starten. Laut Schätzungen der Telekom könnte das Projekt dann schon im Jahr 2028 beendet werden. Bürgerinnen und Bürger müssen also nicht mehr lange warten, bis sie selbst das schnelle Internet genießen können.

0: Sommerliche Temperaturen, jubelnde Kinder und endlich wieder Wasser im Becken. Nach umfassender Sanierung hat das Sörbiger Stadtbad offiziell wieder eröffnet. Zahlreiche Besucher nutzen den ersten Badetag direkt zum Schwimmen, Rutschen und Sonnenbaden.
1: Ein ganz herzliches Willkommen aus dem Stadtbad hier in Sörbig. Wir haben heute die offizielle Öffnung gemacht. Das Becken ist das erste Mal für die Öffentlichkeit freigegeben zum Schwimmen. Und wie Sie sehen, es ist voll. Es ist wunderbarstes Wetter. Die Wassertemperatur ist bei 20,1 Grad. Es hält keinen davon ab, reinzugehen, Spaß zu haben, zu spielen. Wir hatten gerade schon Arschbombenwettbewerb mit richtig guten Preisen, die vergeben wurden. Es geht gleich weiter mit ein bisschen Wettschwimmen. Das DLRG ist gerade gekommen. Also wir haben noch einen ganzen Tag Spielspaß, Freude. Für die Kinder nachher noch Seifenblasendisco und heute Abend dann Nachtbaden.
0: Das Stadtbad an der Spörrener Straße gehört seit Jahrzehnten fest zu Sörbig. Bereits in den 1930er Jahren entstand hier die erste Anlage. 1966 wurde das Bad grundlegend umgebaut. Doch das alte Betonbecken war inzwischen stark sanierungsbedürftig.
1: Seit 1966 war das Becken dann zentraler Anlaufpunkt für die, die in Sörbig schwimmen wollten. Es war immer eine Gefahr, dass dieses Betonbecken irgendwann so doll bröselt, dass uns die Hygiene oder auch andere Behörden das Betreiben dieses Bades nicht mehr ermöglichen. Also haben wir entschieden, dass wir das neu machen wollen. Wir haben es erst versucht, mit Fördermitteln zu machen. Das ging lange Zeit nicht, weil Freibäder nicht so gefördert werden, wie wir das gebraucht hätten. Ich habe ja gerade gesagt, eine komplette Verjüngungskur kannst du nur machen mit gutem Geldeinsatz. Und da war es so, dass die Stadt Sörbig gute Steuernahmen hatte. Und der Stadtrat hat gesagt, nach meiner Frage hin, dass wir das neu machen sollen mit den Mitteln, die wir als Stadt selber zur Verfügung haben.
0: Deshalb entschied sich die Stadt für eine umfassende Erneuerung. Aus dem alten Betonbecken wurde ein modernes Edelstahlbecken. Dazu kam neue Technik, neue Spielbereiche und moderne Freizeitangebote für Familien.
1: Es wurde nahezu alles erneuert. Wir hatten ja eigentlich geplant, erstmal nur das Edelstahlbecken zu machen, also zwei Bauabschnitte zu bilden. Der erste Bauabschnitt war alles, was Sie jetzt hier sehen. Da ist dann das alte Betonbecken, was 1966 entstanden ist, ist ein Edelstahlbecken reingesetzt worden. Wir haben die Türme erneuert, wir haben eine neue Rutsche gemacht, wir haben einen Pilz dazu gemacht.
0: Während der Bauarbeiten wurde schnell klar, nicht nur das Becken, sondern die gesamte Anlage musste modernisiert werden. Insgesamt investierte die Stadt rund 4,9 Millionen Euro.
1: Wir haben uns also letztes Jahr dafür entschieden, alles neu zu machen, haben dann Fördermittel beantragt, haben dazu nochmal 500.000 Euro Förderung bekommen und sind jetzt mit 4,9 Millionen verbauten Euro hier endlich fertig mit komplett neuer Filteranlage, komplett neuem Spielbereich, Außenspielbereich, Matschspielanlage und, sodass man ja wirklich sagen kann, es gab eine Generalüberholung für das ganze Areal hier in Sörbig, was die nächsten Jahrzehnte gut halten soll und ganz, ganz vielen Menschen noch Spiel, Spaß und Freude bereitet.
0: Heute bietet das Stadtbad ein 50-Meter-Becken, Sprungtürme, Rutsche, Kinderbereich und großzügige Liegewiesen. Genutzt wird das Bad nicht nur von Familien, sondern auch von Schulen, Vereinen und Schwimmgruppen aus der Region.
1: Damit die früher Kinder waren, mit ihren Großeltern hier waren und heute vielleicht Großeltern sind, das wieder an die nächsten Generationen weitergeben können.
0: Und genau dafür dürfte das Sörbiger Stadtbad pünktlich zum Start in die Freibadsaison bestens vorbereitet sein.
2: Was fühlt man, wenn man an die eigene Heimat denkt? Welche Wünsche hat man und was ist die eigene Rolle in der Stadt? Auf künstlerische Weise möchte sich der Brensches Stadtleben e.V. diesen Fragen annehmen. Mit 4 Workshops ruft der Verein Kinder dazu auf, sich auf der Leinwand zu verewigen und die eigenen Gedanken zu teilen.
3: Haben uns überlegt, was könnte man machen, um mal Brenner zu zeigen. Also wie stellen die Kinder sich hier ihre aktuelle Lebenssituation vor? Was stellen sie sich in der Zukunft vor für sich, für Brenner? Was gefällt ihnen hier im Ort? Was fehlt ihnen? Das sind Themen, die sie hier künstlerisch umsetzen können, in jeglicher Form. Sie können schreiben, Wörter einfach in verschiedenen Schriftarten und Stilen. Sie können querbeet alles malen, was ihnen einfällt. Also der Fantasie sind da keine Grenzen gesetzt. Und wenn es auch nur Muster sind oder einfach eine farbige Fläche, die das Gefühl zu Brenner ausdrückt, was sie derzeit haben oder über sich.
2: Die Motivwahl sei absichtlich so frei wie möglich gestaltet worden sein. Und das sah man den Kunstwerken auch an. Von Seen einer Gans bis hin zum Essenskiosk haben alle Kinder sich einiges einfallen lassen, was mit ihrer Heimat in Verbindung steht. Der erste Termin der Ideenwerkstatt vom 22. Mai soll aber nicht das einzige Mal gewesen sein, dass die Kinder sich künstlerisch mit Brenner auseinandersetzen dürfen. Neben noch einem Maltag im September gibt es parallel auch einen Graffiti-Workshop.
3: Darauf aufbauend auch einen Graffiti-Workshop, der auch jetzt im Mai in der kommenden Woche am Freitag stattfindet und auch einmal im September. Wie geht man mit so einer Sprayflasche um? Was darf ich überhaupt sprühen? Wie das funktioniert? Und dann wird eine gemeinsame Idee entwickelt, was kommt an eine Wand oder auf eine Leinwand. Die Idee darf dann über den Sommer reifen und wird dann im September komplett umgesetzt.
2: Bei so vielen Möglichkeiten des kreativen Ausdrucks wäre es aber natürlich schade, wenn niemand das Geschaffene zu Gesicht bekommen würde. Hierfür hat sich der Verein etwas ganz Besonderes einfallen lassen.
3: Ganz am Ende dieses Projekts ist angedacht, dass wir eine Ausstellung machen, weil die Kinder, die malen sehr gerne sehr schöne Sachen und das soll ja natürlich mal gesehen werden, was sie da malen, wie sie malen. Und das wird dann auch hier in diesem Raum im Kultur- und Schulzentrum ausgestellt. Ein bisschen anders, als man es vielleicht gewöhnt ist. Wir werden nichts an der Wand hängen haben, sondern es wird hier etwas ganz Spezielles. Viel will ich nicht verraten. Das sieht man dann am 8. November.
2: Man muss also noch warten, bis das Geheimnis der besonderen Ausstellung gelüftet werden kann. Sicher ist jedoch, dass bei so vielen schönen Kunstwerken sicher auch eine schöne Ausstellung zustande kommen wird.
4: Es war wieder einmal soweit. Das jährliche Wolfener Sommerfest zog zur Fuhneraue und bespaßte die Besucher über das ganze Wochenende lang. Von Freitag bis Sonntag war ein abwechslungsreiches Programm geplant, das für jedes Alter ansprechend war. Außerdem konnte man auf dem Festplatz noch Stände mit kulinarischen Köstlichkeiten, sportlichen Aktivitäten und Kirmesaktionen besuchen. Zu den Lokalspot gehörten noch viele Vereine, welche sich mit eigenen Kreationen und Mitmachangeboten präsentierten.
5: Wir haben uns heute entschieden, 2 Tage daran teilzunehmen am Vereinsfest, weil wir der Meinung sind, dass Kleingarten überhaupt nicht konservativ und überhaupt nicht spießig ist, sondern jugendlich, frisch und ökologisch und auch zum Erhalt der Natur und der Gemeinschaft auch in unserem Gartenverein beiträgt. Wir haben uns natürlich Gedanken gemacht, in allererster Linie klar vereinstypische Sachen. Kleingarten ist natürlich grün, ökologisch, bunt und vielfältig. Und unsere Vereinsmitglieder haben sich ganz tolle Mühe gegeben, eigene Pflanzen gezüchtet, eigene Pflanzen abgestochen, alles rund um den Garten. Das sind Zierpflanzen, Nutzpflanzen, Gemüsepflanzen und die geben wir an das interessierte Publikum für eine kleine Spende gerne heute ab.
4: Am Freitag begann dann der Auftakt mit DJ und einer entspannten Atmosphäre im Sommerkino. In der Insel-Lounge ging es dann mit Live-Auftritt weiter, bis Armin Schenk eine Stunde später alle Besucher mit ein paar Worten begrüßte. Anschließend konnte der Sommer mit Biber und den Butzemännern so richtig eingefeiert werden. In den folgenden Tagen ging es mit mehr Musik und Tanz weiter. Währenddessen konnte man sich ein bisschen umsehen und bei den geplanten Projekten der Vereine dran teilnehmen. Ein besonders beliebtes Projekt ist die jährige Stempelrallye vom Jugendbeirat Bitterfeld-Wolfen.
6: Ja, wir machen heute hier beim Sommerfest unsere Stempelrallye. Das machen wir jetzt auch schon seit 2017. Da kriegen die Kinder quasi so eine Stempelkarte von uns. Da sind so 10 Felder drauf oder auch 6, je nachdem, wie viele mal los ist. Mhm. Das ist wirklich im ganzen Karree einmal drumherum, damit alle Vereine auch zusammenarbeiten und interagieren müssen quasi. Und dann kriegen die Kids quasi, wenn sie dann fertig sind, können sie sich bei uns was aussuchen, kleines Giveaway.
4: Doch damit noch nicht genug. Der Jugendbeirat engagiert sich jedes Jahr mit vielfältigen Projekten für die Kinder und Jugendlichen der Stadt. Auch für dieses Jahr ist der Kalender bereits mit zahlreichen spannenden Vorhaben gefüllt.
6: Ansonsten haben wir ganz viele kleinere Projekte auch in der Stadt, wie unser Streetsoccer-Turnier. Das läuft komplett über uns alleine. Das machen wir in der Grünen Lunge oder in Wolfen-Nord auf dem Sportplatz. Wir haben demnächst unser Anti-Drogen-Projekt, wo wir einfach ein bisschen Aufklärung und allgemeine Zusammenarbeit machen. Wir arbeiten ganz eng zusammen mit den Jugendclubs von der Stadt, auch hinter uns zu finden direkt. Der Haushalt 20 mit dem Streetwork, mit der Stadtjugendpflege. Also wirklich alles, was so Thema Kinder und Jugend ist, betrifft halt auch uns. Und wir gucken halt, dass die Stadt ein bisschen attraktiver wird für die Kinder und Jugendlichen, die auch mit einzubinden bei diversen Entscheidungen wie Spielplatzkonzepte oder.
4: Neben zahlreichen Vereinen waren auch verschiedene Unternehmer vertreten. Das Sommerfest bot eine hervorragende Gelegenheit zum Austausch und zur Vernetzung zwischen Mitarbeitenden und Kundschaft. Darüber hinaus sorgten die Betriebe mit Spielen und weiteren Mitmachangeboten für ein abwechslungsreiches Erlebnis für Groß und Klein.
7: Ja, wir sind aus Wolfen eine der größten Vermieter und freuen uns natürlich, dass in der Stadt und im Ortsteil was los ist, und da sind wir immer gern dabei. Wir machen mit vom Jugendgemeinderat bei der Stempelrelais, und wir haben natürlich auch Wohnungsangebote, wer interessiert ist, wie sich das gehört. Und natürlich auch ein paar kleine Preise und Giveaways, die man sich einfach so mitnehmen kann, um ins Gespräch zu kommen und sich ein bisschen auszutauschen.
4: Beendet wurde das Sommerfest am Sonntag mit einer Spendenübergabe und einer Kinderlaufparade. Nach 3 Tagen voller Musik, Aktion und Begegnungen bleibt das Wolfener Sommerfest für viele Besucher als gelungenes Wochenende in Erinnerung.
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0: Spatenstich im UNESCO-Welterbe Gartenreich Dessau-Wörlitz. In Wörlitz haben vergangene Woche offiziell die Bauarbeiten für das neue Besucherzentrum begonnen. Im historischen Ensemble Gelbes Haus entsteht bis 2029 ein zentraler Anlaufpunkt für Touristen und Besucher des Welterbes. Bund und Land investieren dafür rund 23 Millionen Euro.
1: Das Gartenreich Dessau-Wörlitz ist etwas Spektakuläres. Die ganze Bundesrepublik ist stolz darauf, so ein Schatzkästlein von Natur und Kultur zu haben. Und deswegen kümmert sich die Republik auch drum, ist bereit, Geld zu investieren. Weil das, was man hier erlebt, das ist einmalig in Europa. Einmalig von der Haltung, von der Herkunft, von der Schönheit. Und deswegen ist heute die Freude groß.
0: Das neue Besucherzentrum soll künftig nicht nur Informationen über das Gartenreich bieten. Geplant sind noch Angebote zur Museumspädagogik, Büroräume der Kulturstiftung sowie Hinweise auf weitere Welterbestätten in der Region, darunter das Bauhaus Dessau und die Luther-Gedenkstätte. Das Projekt ist Teil eines großen angelegten Masterplans zur Sanierung bedeutender Kulturdenkmäler in Sachsen-Anhalt. Insgesamt stehen dafür 150 Millionen Euro von Bund und Land bereit.
2: Das Besucherzentrum ist ja wichtig, weil wir haben extrem viel in den letzten Jahrzehnten hier im Gartenreich erreicht, haben viel aufgebaut, viel Geld investiert. Aber dieses Besucherzentrum, das ist nochmal ein ganz wichtiger Punkt, weil die Menschen, die zu uns kommen, die wollen sich ja auch informieren, die wollen schauen, was kann man hier machen. Und deswegen freue ich mich, es ist ein guter Tag für Sachsen-Anhalt, das Wetter spielt mit, also insgesamt alles hervorragend.
0: Künftig soll das Zentrum aber nicht nur das Gartenreich präsentieren, sondern die gesamte Welterbe-Region stärker miteinander verbinden.
3: Es soll ein Welterbezentrum werden, das finde ich auch wichtig, weil wir ja Welterbe-Region sind. Und ich glaube, in der letzten Zeit immer nur verstanden wurde, dass sich vieles auf das Gartenreich konzentriert hat. Und diesem Welterbezentrum wollen wir wirklich auch die Stadt, wo ja der größte Teil auch des Stadtgebietes von Oranienbaum-Wörlitz Welterbe ist, auch das vermitteln und natürlich diesen touristischen Part, dass wir an 363 Tagen im Jahr für die Touristen zur Verfügung stehen, sie informieren können, berichten können, was sie alles hier machen können, länger vielleicht in unserer Region bleiben.
0: Das Gelbe Haus selbst blickt auf eine lange Geschichte zurück. Teile des Gebäudes stammen aus der Zeit vor 1700. Unter Fürst Franz war hier unter anderem das erste Schullehrerseminar Deutschlands untergebracht. Zuletzt wurde das Gebäude bis 2019 als Wohnhaus genutzt. Mit der Sanierung soll das historische Ensemble nun erhalten und gleichzeitig modern nutzbar gemacht werden.
4: Dann kann man diese 150 Millionen, 75 vom Bund, 75 vom Land, sozusagen objektkonkret umsetzen. Hier geht es um etwa 23 Millionen. Das ist ein großes, aber

0: Jahren findet der Sachsen-Anhalt-Tag am kommenden Wochenende das erste Mal wieder in Bernburg statt. Im Zuge dessen konnte man am Montag die Veranstaltung Kleine Fürsten, große Geschichte besuchen. Der Bernburger Historiker Michael Hecht sprach hier über die Geschichte der Saalestadt und des Bundeslandes.
1: Was man in Bernburg natürlich immer gerne erinnert und auch wichtig ist und ja auch mit dem Motto des Sachsen-Anhalt-Tags verbunden ist, ist die Erbteilung von 1212, wo also nach dem Tod des Herzogs Bernhard von Sachsen eben seine Söhne sozusagen unterschiedliche Teile des Erbes übernehmen. Der eine übernimmt das Erbe im sächsischen Herzogtum, im sächsischen Dukat. Daraus entwickelt sich dann später mal das Herzogtum Sachsen und sozusagen noch später, wenn man so will, ist das dann auch ein Kern für den Freistaat Sachsen. Und der ältere Sohn Heinrich, der erbt eben die Teile, die zwischen Harz und Elbe liegen, und das ist dann eben der Kern für Anhalt, und somit haben wir eben hier 1212, so kann man das ein bisschen zugespitzt sagen, auch in diesem Erbfall eine gewissermaßen Geburtsstunde für Anhalt.
0: Der Name Sachsen-Anhalt existiert in dieser Form erst nach Ende des Zweiten Weltkrieges. Davor waren sowohl Sachsen als auch Anhalt lediglich Provinzen des Staates Preußen innerhalb des Deutschen Reichs. Laut Hecht habe es allerdings auch schon in dieser Zeit Verbindungen zwischen den beiden Provinzen gegeben.
1: Es gibt allerdings auch vorher schon, das ist vielleicht nochmal ganz interessant, Bereiche, wo diese beiden territorialen Einheiten zusammenarbeiten, die Provinz Sachsen und Anhalt, zum Beispiel in der Geschichtswissenschaft. Eine historische Kommission für die Provinz Sachsen und Anhalt gibt es schon seit 1900, also sehr viel länger als das Land Sachsen-Anhalt.
0: Historisch ist die Stadt Bernburg tief mit dem heutigen Sachsen-Anhalt verwurzelt, da sie bzw. das Schloss Bernburg im späten 15. Jahrhundert zum Verwaltungsmittelpunkt und Wohnort der Fürsten von Anhalt-Köthen wurde. Auch das Wappen der Stadt ist sehr prägnant und hat natürlich historische Hintergründe.
1: Naja, der Bär ist sozusagen auf vielfältige Weise symbolisch mit der Geschichte Anhalts und der anhaltischen Fürsten verbunden. Das ist schon sozusagen in dem Namen Albrecht der Bär, das ist schon ein zeitgenössischer Beiname, wo das schon sozusagen aufgerufen wird, dieses Symbol. Später wird er eben auch als Wappentier genutzt, sowohl für die fürstliche Familie als auch in vielen Kommunen, sozusagen in der städtischen Heraldik und auch sozusagen in der genealogischen Traditionsbildung wird der Bär genutzt. Also im 16. Jahrhundert sieht man als die Vorfahren Albrechts des Bären ein sagenhaftes Geschlecht der sogenannten Beringer oder Bären, die sozusagen im Frühmittelalter geherrscht hätten und eben schon diesen Namen Bär im Namen geführt haben und auch angeblich schon im Wappen. Natürlich wissen wir heute, da gab es noch gar keine Wappen, aber das wird dann eben so erinnert und eine lange Tradition gezogen. Insofern ist der Bär schon sehr lange als ein Symbol sowohl für Bernburg, Herrschaft Bernburg, als auch für ganz Anhalt bekannt.
0: Mit seinem Vortrag zeigte Michael Hecht, wie eng die Geschichte Bernburgs mit der Entwicklung Sachsen-Anhalts verbunden ist. Gerade diese historischen Wurzeln machen die Stadt an der Saale zu einem passenden Austragungsort für den diesjährigen Sachsen-Anhalt-Tag. Dort wird die Geschichte des Landes am kommenden Wochenende dann nicht nur Thema sein, sondern vielerorts auch erlebbar werden. Der Glasfaserausbau im Salzlandkreis nimmt immer weiter Fahrt auf. So fand auch am Montag, dem 1. Juni, in Staßfurt der Spatenstich zum weiteren Ausbau des Gigabit-Netzes für die Kernstadt und einige umliegende Orte statt. An der Verbesserung der Internetleitungen arbeite man in Staßfurt allerdings nicht erst seit neuestem, erzählte der Bürgermeister.
2: Wir arbeiten an dem Ausbau seit den Jahren 2010, haben damals natürlich mit kleineren Volumina gestartet. Der Ausbaustand damals war 1 Mbit, da waren wir alle glücklich, dass das in die Richtung geht. Jetzt sind wir dabei, dass wir schon über das schnelle Giganetz reden, und da sind wir ganz froh, dass es uns gelingt, hier in Staßfurt auszubauen. Wir erschließen 14 Ortsteile, damit sind wir schon gut durch. Wir müssen jetzt noch ein paar Nebenschauplätze gestalten, das betrifft dann Döderburg, das betrifft Atzendorf, Förderstedt, Löbnitz, unsere Ortsteile sozusagen, die wir jetzt ausbauen, aber auch die Kernstadt im Endausbau.
0: Da sich in ländlichen Regionen der privatwirtschaftliche Ausbau durch Firmen oft nicht lohne, greifen sowohl Bund als auch Land immer wieder mit Fördermitteln unter die Arme. Laut Ministerin Hüskens sei man in Sachsen-Anhalt mittlerweile auf einem sehr guten Weg, was den Netzausbau angehe.
3: Also wir haben in den letzten Jahren enorm beschleunigt, was aus meiner Sicht vor allen Dingen an zwei Punkten hängt. Auf der einen Seite, dass wir es geschafft haben, eine ganze Reihe von Unternehmen, die in dieser Branche unterwegs sind, dafür zu begeistern, hier in Sachsen-Anhalt zu investieren. Und auf der anderen Seite an geradezu unermüdlichen Kommunalverantwortlichen, an Bürgermeistern,

0: die sich wirklich sehr, sehr in die Verantwortung genommen haben und ihren Bürgerinnen und Bürgern immer wieder kommunizieren. Das ist eine Infrastruktur, die wir im Ort brauchen.
1: Aus einer Pressemitteilung des Landes geht hervor, dass seit 2025 rund 28 Millionen Euro an Fördergeldern für den Ausbau des Glasfasernetzes bewilligt worden seien. In Staßfurt habe man rund 5,1 Millionen Euro investiert. Laut Hüskens sei das aber notwendig.
0: Ja, wir nehmen, glaube ich, alle wahr, dass der Bedarf an Datenrate unglaublich steigt. Also nicht nur für jemanden, der gerne spielt über das Internet oder halt Fachanwendungen hat im Planungsbereich, wo ich große Grafikdaten natürlich entsprechend habe, sondern wir sehen ja überall, auch in allen anderen Anwendungen, dass die immer aufwendiger werden, auch vom Datenvolumen her. Und deshalb bin ich sicher, dass wir, um die Gebäude wirklich auch zukunftsfest zu haben, um selber zukunftsfähig zu sein, halt eben entsprechenden Gigabit-Ausbau brauchen. Der geht über Glasfaser, sodass wir dafür sorgen können, dass wir dann nicht in 5 Jahren wieder nachrüsten müssen etc. Und das ist, glaube ich, genau der Weg, der richtige ist für unser Land.
1: Der Ausbau in Staßfurt läuft also im vollen Gange. Bereits 65% der Kernstadt habe man schon vernetzt. Bis Mitte, Ende 2029 wolle man das Projekt abgeschlossen haben. Danach hätten alle Bewohner der Kernstadt und der umliegenden Orte die Möglichkeit, sich ans Glasfasernetz anschließen zu lassen.
2: Um dieselben Fehler nicht zu wiederholen, genügt oft ein Blick in die Vergangenheit. Am 22. Mai stand im Wolfener Rathaus das Gedenken im Mittelpunkt. Unter dem Titel »Zwischen Werkstor und Lagerzaun – Zwangsarbeit in Bitterfeld-Wolfen« lud die Bürgerstiftung zu einem Vortrag und Gespräch ein.
3: Also wir veranstalten heute einen Abend zum Thema Zwangslager, Zwangsarbeiter in Bitterfeld während der Nazizeit. Die Initiative kam von Herrn Schenk. Wir haben dann nach Rücksprache mit der Finkelstein-Stiftung vom Hause Bayer haben wir auch ein Budget erhalten. Und wir denken, dass es einfach wichtig ist, gerade für die Jugend, für die nächste Generation auch zu erfahren, welches Erbe Bitterfeld zu verkraften hat. Und mit dem sollten wir offen umgehen.
2: Der Vortrag von Dr. Günther Matter befasste sich vor allem mit der Zwangsarbeit in der Filmfabrik Wolfen. Bereits zu Beginn des Zweiten Weltkriegs wurden hier als Teil der IG Farben Zwangsarbeiter eingesetzt, um die Nachfrage des Krieges zu stillen. Später wurde hier ein KZ-Außenlager von Buchenwald errichtet. 425 Frauen, fast ausschließlich aus Oststaaten, lebten hier unter menschenverachtenden Umständen. Nach dem Ende des Krieges kamen viele Aufseher und hochrangige Mitglieder der IG Farben vor Gericht. Doch bereits 1951 war die letzte Haftstrafe abgesessen und ein Großteil der Arbeiter fand sich in hohen Stellen verschiedener Unternehmen ein. Die Erinnerung war fehlgeschlagen. Es wurde nicht aus der Vergangenheit gelernt.
3: Es geht dabei nicht nur um uns. Ich denke, dass gerade im Ostblock viele Menschen den Begriff Bitterfeld einfach noch damit verbinden, dass ihre Großmutter oder Urgroßmutter hier im Lager war. Und es soll auch ein Stück weit ein Zeichen sein, dass wir uns heute bewusst mit diesem Thema beschäftigen. Da geht es nicht um Schuldfragen. Wir sind daran nicht schuld. Wir können es nicht verantworten, aber wir können es thematisieren. Wir können diesen Menschen gedenken. Das wollen wir heute mit der Veranstaltung tun. Und wir hoffen auch, dass durch die Medien oder auch durch den Film, den wir machen, dass diese Information über den heutigen Abend auch in diesen Ländern vielleicht landet, wo heute noch Nachkommen dieser Frauen sind, die hier im Lager gearbeitet haben.
2: Prausner betont, wie wichtig das Gedenken für ein demokratisches Klima sei und dass man aus der Vergangenheit lernen müsse. Die eigene Geschichte nicht zu vergessen, ist enorm wichtig, um sich selbst und andere voranzubringen. Vor allem, wenn es um solch eine schreckliche Vergangenheit wie die der NS-Zeit geht. Die Digitalisierung schreitet in Deutschland stetig voran. Das benötigt aber auch schnellere Leitungen und bessere Anschlüsse. Hierfür wurde in Bernburg nun ein großer Schritt gegangen.
4: Wir haben uns heute hier getroffen, um das geförderte Breitbandprojekt für die Stadt Bernburg bzw. für die Ortschaften von Bernburg zu besprechen. Und wir sind gerade mitten in der Planungsphase. Diese konnte sich die Frau Ministerin und die Frau Oberbürgermeisterin heute auch anschauen. Wir haben auch mal die technischen Details in einer Vermittlungsstelle gezeigt, sodass ein umfangreicher Blick eigentlich auf so eine Glasfaserausbauplanung geworfen werden konnte.
2: In der Innenstadt Bernburg sei der Glasfaserausbau mit über 11.000 Haushalten schon vorangeschritten. Nun sollen auch die umliegenden Gemeinden angeschlossen werden. In Neuborna

0: Strenzfeld, Gränes und Balsberg geht es voran.
1: Das sind insgesamt ca. 1300 Haushalte, betrifft 1800 Anwohner oder Haushalte, die dann Glasfaser für sich bekommen können, nutzen können. Und ja, wir freuen uns ganz dolle, dass wir jetzt auch im ländlichen Raum wieder weitermachen können und das Feld erweitern können, die vom modernen Netz profitieren können.
0: Knapp 2,2 Millionen Euro beträgt die Fördersumme für das Projekt. Oberbürgermeisterin Ristoff zeigt sich mehr als zufrieden mit der Zusammenarbeit der Telekom. Gemeinsam könne man weiterhin für den Ausbau der Glasfaserleitungen und Anschlüsse sorgen.
2: Mein großer Eindruck ist, dass die Telekom weiterhin ein ganz verlässlicher Partner für uns ist. Wir arbeiten schon sehr, sehr lange nach den Ausschreibungsergebnissen natürlich immer mit der Telekom zusammen. Also es waren selten andere Anbieter, die sich durchsetzen konnten. Und wir merken, dass diese Strategie, die wir seit 2012 fahren, doch Früchte trägt und jetzt insbesondere den ländlichen Bereich erreicht. Und dort haben wir noch einige Stellen, wo es noch nicht so wirklich reicht mit den Reichweiten des Internets. Und deswegen freuen wir uns, dass wir in das Förderprogramm aufgenommen wurden und 1000 Anschlüsse herrichten lassen dürfen. Ja, und das macht die Telekom für uns.
0: Obwohl die Beantragung der Anschlüsse noch nicht gestartet ist, ist sich Ristoff aufgrund vergangener Gespräche und der bisherigen Rezeption sicher, dass auch dieses Mal der Ausbau wieder gut angenommen wird.
2: Wir merken natürlich aus Gesprächen, dass die Resonanz relativ hoch ist. Es sind ja immer wieder technische Herausforderungen, die wir auch zu Hause bewältigen müssen. Und insofern nutzen dann doch eine ganze Reihe von Bürgerinnen und Bürgern die Chance, ihr Netz umzustellen, wenn sie merken, dass das jetzt Vorhandene nicht ausreicht. Und da die Innenstadt relativ gut erschlossen ist, dort mit der Technologie Vectoring, aber die Randbereiche dann auch schon Glasfaser liegen haben, merken wir, dass die Resonanz halt eine positive ist. Und wir freuen uns vor allen Dingen in diesem Ausbau, dass auch die Hochschule Anhalt mit dabei ist.
0: Bereits Anfang nächsten Jahres soll der Ausbau starten. Laut Schätzungen der Telekom könnte das Projekt dann schon im Jahr 2028 beendet werden. Bürgerinnen und Bürger müssen also nicht mehr lange warten, bis sie selbst das schnelle Internet genießen können.

0: Sommerliche Temperaturen, jubelnde Kinder und endlich wieder Wasser im Becken. Nach umfassender Sanierung hat das Sörbiger Stadtbad offiziell wieder eröffnet. Zahlreiche Besucher nutzen den ersten Badetag direkt zum Schwimmen, Rutschen und Sonnenbaden.
1: Ein ganz herzliches Willkommen aus dem Stadtbad hier in Sörbig. Wir haben heute die offizielle Eröffnung gemacht. Das Becken ist das erste Mal für die Öffentlichkeit freigegeben zum Schwimmen. Und wie Sie sehen, es ist voll. Es ist wunderbar, das Wetter, die Wassertemperatur ist bei 20,1 Grad. Es hält keinen davon ab, reinzugehen, Spaß zu haben, zu spielen. Wir hatten gerade schon Arschbombenwettbewerb mit richtig guten Preisen, die vergeben wurden. Es geht gleich weiter mit ein bisschen Wettschwimmen. Das DLRG ist gerade gekommen. Also wir haben noch einen ganzen Tag Spiel, Spaß, Freude. Für die Kinder nachher noch Seifenblasendisco und heute Abend dann Nachtbaden.
0: Das Stadtbad an der Spörrener Straße gehört seit Jahrzehnten fest zu Zörbig. Bereits in den 1930er Jahren entstand hier die erste Anlage. 1966 wurde das Bad grundlegend umgebaut. Doch das alte Betonbecken war inzwischen stark sanierungsbedürftig.
1: Seit 1966 war das Becken dann zentraler Anlaufpunkt für die in Zörbig schwimmen wollten. Es war immer eine Gefahr, dass dieses Betonbecken irgendwann so doll bröselt, dass uns die Hygiene oder auch andere Behörden das Betreiben dieses Bades nicht mehr ermöglichen. Also haben wir entschieden, dass wir das neu machen wollen. Wir haben es erst versucht, mit Fördermitteln zu machen. Das ging lange Zeit nicht, weil Freibäder nicht so gefördert werden, wie wir das gebraucht hätten. Ich habe ja gerade gesagt, eine komplette Verjüngungskur kannst du nur machen mit gutem Geldeinsatz. Und da war es so, dass die Stadt Zörbig gute Steuernahmen hatte. Und der Stadtrat hat gesagt, nach meiner Frage hin, dass wir das neu machen sollen mit den Mitteln, die wir als Stadt selber zur Verfügung haben.
0: Deshalb entschied sich die Stadt für eine umfassende Erneuerung. Aus dem alten Betonbecken wurde ein modernes Edelstahlbecken. Dazu kam neue Technik, neue Spielbereiche und moderne Freizeitangebote für Familien.
1: Es wurde nahezu alles erneuert. Wir hatten ja eigentlich geplant, erstmal nur das Edelstahlbecken zu machen, also zwei Bauabschnitte zu bilden. Der erste Bauabschnitt war alles, was Sie jetzt hier sehen. Da ist dann das alte Betonbecken, was 1966 entstanden ist, ist ein Edelstahlbecken reingesetzt worden. Wir haben die Türme erneuert, wir haben eine neue Rutsche gemacht, wir haben einen Pilz dazu gemacht.
0: Während der Bauarbeiten wurde schnell klar, nicht nur das Becken, sondern die gesamte Anlage musste modernisiert werden. Insgesamt investierte die Stadt rund 4,9 Millionen Euro.
1: Wir haben uns also letztes Jahr dafür entschieden, alles neu zu machen, haben dann Fördermittel beantragt, haben dazu nochmal 500.000 Euro Förderung bekommen und sind jetzt mit 4,9 Millionen verbauten Euro hier endlich fertig mit komplett neuer Filteranlage, komplett neuem Spielbereich, Außenspielbereich, Matschspielanlage und, sodass man ja wirklich sagen kann, es gab eine Generalüberholung für das ganze Areal hier in Zürich, was die nächsten Jahrzehnte gut halten soll und ganz, ganz vielen Menschen noch Spiel, Spaß und Freude bereitet.
0: Heute bietet das Stadtbad ein 50-Meter-Becken, Sprungtürme, Rutsche, Kinderbereich und großzügige Liegewiesen. Genutzt wird das Bad nicht nur von Familien, sondern auch von Schulen, Vereinen und Schwimmgruppen aus der Region.
1: Damit die früher Kinder waren, mit ihren Großeltern hier waren und heute vielleicht Großeltern sind, das wieder an die nächsten Generationen weitergeben können.
0: Und genau dafür dürfte das Sörbiger Stadtbad pünktlich zum Start in die Freibadsaison bestens vorbereitet sein.
2: Was fühlt man, wenn man an die eigene Heimat denkt? Welche Wünsche hat man und was ist die eigene Rolle in der Stadt? Auf künstlerische Weise möchte sich der Brensches Stadtleben e.V. diesen Fragen annehmen. Mit 4 Workshops ruft der Verein Kinder dazu auf, sich auf der Leinwand zu verewigen und die eigenen Gedanken zu teilen.
3: Wir haben uns überlegt, was könnte man machen, um mal Brehner zu zeigen. Also wie stellen die Kinder sich hier ihre aktuelle Lebenssituation vor? Was stellen sie sich in der Zukunft vor für sich, für Brehner? Was gefällt ihnen hier im Ort? Was fehlt ihnen? Das sind Themen, die sie hier künstlerisch umsetzen können. In jeglicher Form. Sie können schreiben, Wörter einfach in verschiedenen Schriftarten und Stilen. Sie können querbeet alles malen, was ihnen einfällt. Also der Fantasie sind da keine Grenzen gesetzt. Und wenn es auch nur Muster sind oder einfach eine farbige Fläche, die das Gefühl zu Brehner ausdrückt, was sie derzeit haben oder über sich.
2: Die Motivwahl sei absichtlich so frei wie möglich gestaltet worden sein. Und das sah man den Kunstwerken auch an. Von Seen einer Gans bis hin zum Essenskiosk haben alle Kinder sich einiges einfallen lassen, was mit ihrer Heimat in Verbindung steht. Der erste Termin der Ideenwerkstatt vom 22. Mai soll aber nicht das einzige Mal gewesen sein, dass die Kinder sich künstlerisch mit Brehner auseinandersetzen dürfen. Neben noch einem Maltag im September gibt es parallel auch einen Graffiti-Workshop.
3: Darauf aufbauend auch einen Graffiti-Workshop, der auch jetzt im Mai in der kommenden Woche am Freitag stattfindet und auch einmal im September. Wie geht man mit so einer Sprayflasche um? Was darf ich überhaupt sprühen? Wie das funktioniert? Und dann wird eine gemeinsame Idee entwickelt, was kommt an eine Wand oder auf eine Leinwand. Die Idee darf dann über den Sommer reifen und wird dann im September komplett umgesetzt.
2: Bei so vielen Möglichkeiten des kreativen Ausdrucks wäre es aber natürlich schade, wenn niemand das Geschaffene zu Gesicht bekommen würde. Hierfür hat sich der Verein etwas ganz Besonderes einfallen lassen.
3: Ganz am Ende dieses Projekts ist angedacht, dass wir eine Ausstellung machen, weil die Kinder, die malen sehr gerne sehr schöne Sachen und das soll ja natürlich mal gesehen werden, was sie da malen, wie sie malen. Und das wird dann auch hier in diesem Raum im Kultur- und Sportzentrum ausgestellt. Ein bisschen anders, als man es vielleicht gewöhnt ist. Wir werden nichts an der Wand hängen haben, sondern es wird hier etwas ganz Spezielles. Viel will ich nicht verraten. Das sieht man dann am 8. November.
2: Man muss also noch warten, bis das Geheimnis der besonderen Ausstellung gelüftet werden kann. Sicher ist jedoch, dass bei so vielen schönen Kunstwerken sicher auch eine schöne Ausstellung zustande kommen wird.
0: Es war wieder einmal soweit. Das jährliche Wolfner Sommerfest zog zur Fuhneraue und bespaßte die Besucher über das ganze Wochenende lang. Von Freitag bis Sonntag war ein Abend.

0: abwechslungsreiches Programm geplant, das für jedes Alter ansprechend war. Außerdem konnte man auf dem Festplatz noch Stände mit kulinarischen Köstlichkeiten, sportlichen Aktivitäten und Kirmesaktionen besuchen. Zu den Lokalspot gehörten noch viele Vereine, welche sich mit eigenen Kreationen und Mitmachangeboten präsentierten.
1: Wir haben uns heute entschieden, 2 Tage daran teilzunehmen am Vereinsfest, weil wir der Meinung sind, dass Kleingarten überhaupt nicht konservativ und überhaupt nicht spießig ist, sondern jugendlich, frisch und ökologisch und auch zum Erhalt der Natur und der Gemeinschaft auch in unserem Gartenverein beiträgt. Wir haben uns natürlich Gedanken gemacht, in allererster Linie klar vereinstypische Sachen. Kleingarten ist natürlich grün, ökologisch, bunt und vielfältig und unsere Vereinsmitglieder haben sich ganz tolle Mühe gegeben, eigene Pflanzen gezüchtet, eigene Pflanzen abgestochen, alles rund um den Garten. Das sind Zierpflanzen, Nutzpflanzen, Gemüsepflanzen und die geben wir an das interessierte Publikum für eine kleine Spende gerne heute an.
0: Am Freitag begann dann der Auftakt mit DJ und einer entspannten Atmosphäre im Sommerkino. In der Insel-Lounge ging es dann mit Live-Auftritt weiter, bis Armin Schenk eine Stunde später alle Besucher mit ein paar Worten begrüßte. Anschließend konnte der Sommer mit Biber und den Butzemännern so richtig eingefeiert werden. In den folgenden Tagen ging es mit mehr Musik und Tanz weiter. Währenddessen konnte man sich ein bisschen umsehen und bei den geplanten Projekten der Vereine dran teilnehmen. Ein besonders beliebtes Projekt ist die jährige Stempelrallye vom Jugendbeirat Bitterfeld-Wolfen.
2: Ja, wir machen heute hier beim Sommerfest unsere Stempelrallye. Das machen wir jetzt auch schon seit 2017. Da kriegen die Kinder quasi so eine Stempelkarte von uns. Da sind so 10 Felder drauf oder auch 6, je nachdem wie viele mal los ist. Das ist wirklich im ganzen Karree einmal drumherum, damit alle Vereine auch zusammenarbeiten und interagieren müssen quasi. Und dann kriegen die Kids quasi, wenn sie dann fertig sind, können sie sich bei uns was aussuchen, kleines Giveaway.
0: Doch damit noch nicht genug. Der Jugendbeirat engagiert sich jedes Jahr mit vielfältigen Projekten für die Kinder und Jugendlichen der Stadt. Auch für dieses Jahr ist der Kalender bereits mit zahlreichen spannenden Vorhaben gefüllt.
2: Ansonsten haben wir ganz viele kleinere Projekte auch in der Stadt, wie unser Streetsoccer-Turnier, das läuft komplett über uns alleine, das machen wir in der Grünen Lunge oder in Wolfen-Nord auf dem Sportplatz. Wir haben demnächst unser Anti-Drogen-Projekt, wo wir einfach ein bisschen Aufklärung und allgemeine Zusammenarbeit machen. Wir arbeiten ganz eng zusammen mit den Jugendclubs von der Stadt, auch hinter uns zu finden direkt. Der aus H2 sich mit dem Streetwork, mit der Stadtjugendpflege. Also wirklich alles, was so Thema Kinder und Jugend ist, betrifft halt auch uns. Und wir gucken halt, dass die Stadt ein bisschen attraktiver wird für die Kinder und Jugendlichen, die auch mit einzubinden bei diversen Entscheidungen wie Spielplatzkonzepte oder.
0: Neben zahlreichen Vereinen waren auch verschiedene Unternehmer vertreten. Das Sommerfest bot eine hervorragende Gelegenheit zum Austausch und zur Vernetzung zwischen Mitarbeitenden und Kundschaft. Darüber hinaus sorgten die Betriebe mit Spielen und weiteren Mitmachangeboten für ein abwechslungsreiches Erlebnis für Groß und Klein.
3: Ja, wir sind aus Wolfen einer der größten Vermieter und freuen uns natürlich, dass in der Stadt und im Ortsteil was los ist und da sind wir immer gern dabei. Wir machen mit vom Jugendgemeinderat bei der Stempelrallye. Und wir haben natürlich auch Wohnungsangebote, wer interessiert ist, wie sich das gehört. Und natürlich auch ein paar kleine Preise und Giveaways, die man sich einfach so mitnehmen kann, um ins Gespräch zu kommen und sich ein bisschen auszutauschen.
0: Beendet wurde das Sommerfest am Sonntag mit einer Spendenübergabe und einer Kinderlaufparade. Nach 3 Tagen voller Musik, Aktion und Begegnungen bleibt das Wolfener Sommerfest für viele Besucher als gelungenes Wochenende in Erinnerung.
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0: Spatenstich im UNESCO-Welterbe Gartenreich Dessau-Wörlitz. In Wörlitz haben vergangene Woche offiziell die Bauarbeiten für das neue Besucherzentrum begonnen. Im historischen Ensemble Gelbes Haus entsteht bis 2029 ein zentraler Anlaufpunkt für Touristen und Besucher des Welterbes. Bund und Land investieren dafür rund 23 Millionen Euro.
1: Das Gartenreich Dessau-Wörlitz ist etwas Spektakuläres. Die ganze Bundesrepublik ist stolz darauf, so ein Schatzkästlein von Natur und Kultur zu haben. Und deswegen kümmert sich die Republik auch drum, ist bereit, Geld zu investieren. Weil das, was man hier erlebt, das ist einmalig in Europa. Einmalig von der Haltung, von der Herkunft, von der Schönheit. Und deswegen ist heute die Freude groß.
0: Das neue Besucherzentrum soll künftig nicht nur Informationen über das Gartenreich bieten. Geplant sind noch Angebote zur Museumspädagogik, Büroräume der Kulturstiftung sowie Hinweise auf weitere Welterbestätten in der Region, darunter das Bauhaus Dessau und die Luther-Gedenkstätte. Das Projekt ist Teil eines großen angelegten Masterplans zur Sanierung bedeutender Kulturdenkmäler in Sachsen-Anhalt. Insgesamt stehen dafür 150 Millionen Euro von Bund und Land bereit.
2: Das Besucherzentrum ist ja wichtig, weil wir haben extrem viel in den letzten Jahrzehnten hier im Gartenreich erreicht, haben viel aufgebaut, viel Geld investiert. Aber dieses Besucherzentrum, das ist nochmal ein ganz wichtiger Punkt, weil die Menschen, die zu uns kommen, die wollen sich ja auch informieren, die wollen schauen, was kann man hier machen. Und deswegen freue ich mich, es ist ein guter Tag für Sachsen-Anhalt, das Wetter spielt mit, also insgesamt alles hervorragend.
0: Künftig soll das Zentrum aber nicht nur das Gartenreich präsentieren, sondern die gesamte Welterbe-Region stärker miteinander verbinden.
3: Es soll ein Welterbe-Zentrum werden, das finde ich auch wichtig, weil wir ja Welterbe-Region sind. Und ich glaube, in der letzten Zeit immer nur verstanden wurde, dass sich vieles auf das Gartenreich konzentriert hat. Und diesem Welterbe-Zentrum wollen wir wirklich auch die Stadt, wo ja der größte Teil auch das Stadtgebiet ist von Oranienbaum-Wörlitz Welterbe ist, auch das vermitteln und natürlich diesen touristischen Part, dass wir an 363 Tagen im Jahr für die Touristen zur Verfügung stehen, sie informieren können, berichten können, was sie alles hier machen können, länger vielleicht in unserer Region bleiben.
0: Das Gelbe Haus selbst blickt auf eine lange Geschichte zurück. Teile des Gebäudes stammen aus der Zeit vor 1700. Unter Fürst Franz war hier unter anderem das erste Schullehrerseminar Deutschlands untergebracht. Zuletzt wurde das Gebäude bis 2019 als Wohnhaus genutzt. Mit der Sanierung soll das historische Ensemble nun erhalten und gleichzeitig modern nutzbar gemacht werden.
4: Dann kann man diese 150 Millionen, 75 vom Bund, 75 vom Land, sozusagen objektkonkret umsetzen. Hier geht es um etwa 23 Millionen. Das ist ein großes, aber nicht das einzige Vorhaben. Und anfangen ist immer das Wichtigste. Jetzt geht's los, jetzt wird eine Perle nach der anderen aufpoliert und dann werden wir ein Gartenreich haben, wie es die wenigsten Menschen zuvor jemals gesehen haben.
0: Auch weitere Projekte im Gartenreich sollen in den kommenden Jahren umgesetzt werden, unter anderem in Oranienbaum und Musikau. Die Verantwortlichen hoffen, dass das Besucherzentrum künftig noch mehr Gäste in die Welterberegion lockt.
5: Nach 30 Jahren

0: Dann findet der Sachsen-Anhalt-Tag am kommenden Wochenende das erste Mal wieder in Bernburg statt. Im Zuge dessen konnte man am Montag die Veranstaltung Kleine Fürsten, große Geschichte besuchen. Der Bernburger Historiker Michael Hecht sprach hier über die Geschichte der Saalestadt und des Bundeslandes.
1: Was man in Bernburg natürlich immer gerne erinnert und auch wichtig ist und ja auch mit dem Motto des Sachsen-Anhalt-Tags verbunden ist, ist die Erbteilung von 1212, wo also nach dem Tod des Herzogs Bernhard von Sachsen eben seine Söhne sozusagen unterschiedliche Teile des Erbes übernehmen. Der eine übernimmt das Erbe im sächsischen Herzogtum, im sächsischen Dukat. Daraus entwickelt sich dann später mal das Herzogtum Sachsen und sozusagen noch später, wenn man so will, ist das dann auch ein Kern für den Freistaat Sachsen. Und der ältere Sohn Heinrich, der erbt eben die Teile, die zwischen Harz und Elbe liegen. Und das ist dann eben der Kern für Anhalt. Und somit haben wir eben hier 1212, so kann man das ein bisschen zugespitzt sagen, auch in diesem Erbfeier eine gewissermaßen Geburtsstunde für Anhalt.
0: Der Name Sachsen-Anhalt existiert in dieser Form erst nach Ende des Zweiten Weltkrieges. Davor waren sowohl Sachsen als auch Anhalt lediglich Provinzen des Staates Preußen innerhalb des Deutschen Reichs. Laut Hecht habe es allerdings auch schon in dieser Zeit Verbindungen zwischen den beiden Provinzen gegeben.
1: Es gibt allerdings auch vorher schon, das ist vielleicht nochmal ganz interessant, Bereiche, wo diese beiden territorialen Einheiten zusammenarbeiten, die Provinz Sachsen und Anhalt, zum Beispiel in der Geschichtswissenschaft. Eine historische Kommission für die Provinz Sachsen und Anhalt gibt es schon seit 1900, also sehr viel länger als das Land Sachsen-Anhalt.
0: Historisch ist die Stadt Bernburg tief mit dem heutigen Sachsen-Anhalt verwurzelt, da sie bzw. das Schloss Bernburg im späten 15. Jahrhundert zum Verwaltungsmittelpunkt und Wohnort der Fürsten von Anhalt-Köthen wurde. Auch das Wappen der Stadt ist sehr prägnant und hat natürlich historische Hintergründe.
1: Naja, der Bär ist sozusagen auf vielfältige Weise symbolisch mit der Geschichte Anhalts und der anhaltischen Fürsten verbunden. Ja, das ist schon sozusagen in dem Namen Albrecht der Bär, das ist schon ein zeitgenössischer Beiname, wo das schon sozusagen aufgerufen wird, dieses Symbol. Später wird er eben auch als Wappentier genutzt, sowohl für die fürstliche Familie als auch in vielen Kommunen, sozusagen in der städtischen Heraldik und auch sozusagen in der genealogischen Traditionsbildung wird der Bär genutzt. Also im 16. Jahrhundert sieht man als die Vorfahren Albrechts des Bären ein sagenhaftes Geschlecht der sogenannten Beringer oder Bären, die sozusagen im Frühmittelalter geherrscht hätten und eben schon diesen Namen Bär im Namen geführt haben und auch angeblich schon im Wappen. Natürlich wissen wir heute, da gab es noch gar keine Wappen, aber das wird dann eben so erinnert und eine lange Tradition gezogen. Insofern ist der Bär schon sehr lange als ein Symbol sowohl für Bernburg, Herrschaft Bernburg, als auch für ganz Anhalt bekannt.
0: Mit seinem Vortrag zeigte Michael Hecht, wie eng die Geschichte Bernburgs mit der Entwicklung Sachsen-Anhalts verbunden ist. Gerade diese historischen Wurzeln machen die Stadt an der Saale zu einem passenden Austragungsort für den diesjährigen Sachsen-Anhalt-Tag. Dort wird die Geschichte des Landes am kommenden Wochenende dann nicht nur Thema sein, sondern vielerorts auch erlebbar werden. Der Glasfaserausbau im Salzlandkreis nimmt immer weiter Fahrt auf. So fand auch am Montag, dem 1. Juni, in Staßfurt der Spatenstich zum weiteren Ausbau des Gigabit-Netzes für die Kernstadt und einige umliegende Orte statt. An der Verbesserung der Internetleitungen arbeite man in Staßfurt allerdings nicht erst seit neuestem, erzählte der Bürgermeister.
2: Wir arbeiten an dem Ausbau seit den Jahren 2010, haben damals natürlich mit kleiner und Volumina gestartet. Der Ausbaustand damals war 1 Mbit, da waren wir alle glücklich, dass das in die Richtung geht. Jetzt sind wir dabei, dass wir schon über das schnelle Giganetz reden und da sind wir ganz froh, dass es uns gelingt, hier in Staßfurt auszubauen. Wir erschließen 14 Ortsteile, damit sind wir schon gut durch. Wir müssen jetzt noch ein paar Nebenschauplätze gestalten, das betrifft dann Lüderburg, das betrifft Atzendorf, Förderstedt, Löbnitz, unsere Ortsteile sozusagen, die wir jetzt ausbauen, aber auch die Kernstadt im Endausbau.
0: Da sich in ländlichen Regionen der privatwirtschaftliche Ausbau durch Firmen oft nicht lohne, greifen sowohl Bund als auch Land immer wieder mit Fördermitteln unter die Arme. Laut Ministerin Hüskens sei man in Sachsen-Anhalt mittlerweile auf einem sehr guten Weg, was den Netzausbau angehe.
3: Also wir haben in den letzten Jahren enorm beschleunigt, was aus meiner Sicht vor allen Dingen an zwei Punkten hängt. Auf der einen Seite, dass wir es geschafft haben, eine ganze Reihe von Unternehmen, die in dieser Branche unterwegs sind, dafür zu begeistern, hier in Sachsen-Anhalt zu investieren. Und auf der anderen Seite an geradezu unermüdlichen Kommunalverantwortlichen, an Bürgermeistern, die sich wirklich sehr, sehr in die Verantwortung genommen haben und ihren Bürgerinnen und Bürgern immer wieder kommunizieren. Das ist eine Infrastruktur, die wir im Ort brauchen.
0: Aus einer Pressemitteilung des Landes geht hervor, dass seit 2025 rund 28 Millionen Euro an Fördergeldern für den Ausbau des Glasfasernetzes bewilligt worden seien. In Staßfurt habe man rund 5,1 Millionen Euro investiert. Laut Hüskens sei das aber notwendig.
3: Ja, wir nehmen, glaube ich, alle wahr, dass der Bedarf an Datenrate unglaublich steigt. Also nicht nur für jemanden, der gerne spielt über das Internet oder halt Fachanwendungen hat im Planungsbereich, wo ich große Grafikdaten natürlich entsprechend habe, sondern wir sehen ja überall, auch in allen anderen Anwendungen, dass die immer aufwendiger werden, auch vom Datenvolumen her. Und deshalb bin ich sicher, dass wir, um die Gebäude wirklich auch zukunftsfest zu haben, um selber zukunftsfähig zu sein, halt eben entsprechenden Gigabit-Ausbau brauchen. Der geht über Glasfaser, sodass wir dafür sorgen können, dass wir dann nicht in 5 Jahren wieder nachrüsten müssen etc. Und das ist, glaube ich, genau der Weg, der richtige ist für unser Land.
0: Der Ausbau in Staßfurt läuft also im vollen Gange. Bereits 65% der Kernstadt habe man schon vernetzt. Bis Mitte, Ende 2029 wolle man das Projekt abgeschlossen haben. Danach hätten alle Bewohner der Kernstadt und der umliegenden Orte die Möglichkeit, sich ans Glasfasernetz anschließen zu lassen.
4: Um dieselben Fehler nicht zu wiederholen, genügt oft ein Blick in die Vergangenheit. Am 22. Mai stand im Wolfener Rathaus das Gedenken im Mittelpunkt. Unter dem Titel »Zwischen Werkstor und Lagerzaun – Zwangsarbeit in Bitterfeld-Wolfen« lud die Bürgerstiftung zu einem Vortrag und Gespräch ein.
5: Also wir veranstalten heute einen Abend zum Thema Zwangslager, Zwangsarbeiter in Bitterfeld während der Nazizeit. Die Initiative kam von Herrn Schenk. Wir haben dann nach Rücksprache mit der Finkelstein-Stiftung vom Hause Bayer haben wir auch ein Budget erhalten. Und wir denken, dass es einfach wichtig ist, gerade für die Jugend, für die nächste Generation auch zu erfahren, welches Erbe Bitterfeld zu verkraften hat. Und mit dem sollten wir offen umgehen.
4: Der Vortrag von Dr. Günther Matter befasste sich vor allem mit der Zwangsarbeit in der Filmfabrik Wolfen. Bereits zu Beginn des Zweiten Weltkriegs wurden hier als Teil der IG Farben Zwangsarbeiter eingesetzt, um die Nachfrage des Krieges zu stillen. Später wurde hier ein KZ-Außenlager von Buchenwald errichtet. 425 Frauen, fast ausschließlich aus Oststaaten, lebten hier unter menschenverachtenden Umständen. Nach dem Ende des Krieges kamen viele Aufseher und hochrangige Mitglieder der IG Farben vor Gericht. Doch bereits 1951 war die letzte Haftstrafe abgesessen und ein Großteil der Arbeiter fand sich in hohen Stellen verschiedener Unternehmen ein. Die Erinnerung war fehlgeschlagen. Es wurde nicht aus der Vergangenheit gelernt.
5: Es geht dabei nicht nur um uns. Ich denke, dass gerade im Ostblock viele Menschen den Begriff Bitterfeld einfach noch damit verbinden, dass ihre Großmutter oder Urgroßmutter hier im Lager war. Und es soll auch ein Stück weit ein Zeichen sein, dass wir uns heute bewusst mit diesem Thema beschäftigen. Da geht es nicht um Schuldfragen. Wir sind daran nicht schuld. Wir können es nicht verantworten, aber wir können es thematisieren. Wir können diesen Menschen gedenken. Das wollen wir heute mit der Veranstaltung tun. Und wir hoffen auch, dass durch die Medien oder auch durch den Film, den wir machen, dass diese Information über den heutigen Abend auch in diesen Ländern vielleicht landet, wo heute noch Nachkommen dieser Frauen sind, die hier im Lager gearbeitet haben.
4: Prausner betont, wie wichtig das Gedenken für ein demokratisches Klima sei und dass man aus der Vergangenheit lernen müsse. Die eigene Geschichte nicht zu vergessen, ist enorm wichtig, um sich selbst und andere voranzubringen. Vor allem, wenn es um solch eine schreckliche Vergangenheit wie die der NS-Zeit geht. Die Digitalisierung schreitet in Deutschland stetig voran. Das benötigt aber auch schnellere Leitungen und bessere Anschlüsse. Hierfür wurde in Bernburg nun ein großer Schritt gegangen.
6: Wir haben uns heute hier getroffen, um das geförderte Breitbandprojekt für die Stadt Bernburg bzw. für die Ortschaften von Bernburg zu besprechen. Und wir sind gerade mitten in der Planungsphase. Diese konnte sich die Frau Ministerin und die Frau Oberbürgermeisterin heute auch anschauen. Wir haben auch mal die technischen Details in einer Vermittlungsstelle gezeigt, sodass ein umfangreicher Blick eigentlich auf so eine Glasfaserausbauplanung geworfen werden konnte.
4: In der Innenstadt Bernburg sei der Glasfaserausbau mit über 11.000 Haushalten schon vorangeschritten. Nun sollen auch die umliegenden Gemeinden angeschlossen werden. In Neuborna

0: Strenzfeld, Gränes und Baisberg geht es voran.
1: Das sind insgesamt ca. 1300 Haushalte, betrifft 1800 Anwohner oder Haushalte, die dann Glasfaser für sich bekommen können, nutzen können. Und ja, wir freuen uns ganz dolle, dass wir jetzt auch im ländlichen Raum wieder weitermachen können und das Feld erweitern können, die vom modernen Netz profitieren können.
0: Knapp 2,2 Millionen Euro beträgt die Fördersumme für das Projekt. Oberbürgermeisterin Ristoff zeigt sich mehr als zufrieden mit der Zusammenarbeit der Telekom. Gemeinsam könne man weiterhin für den Ausbau der Glasfaserleitungen und Anschlüsse sorgen.
2: Mein großer Eindruck ist, dass die Telekom weiterhin ein ganz verlässlicher Partner für uns ist. Wir arbeiten schon sehr, sehr lange nach den Ausschreibungsergebnissen natürlich immer mit der Telekom zusammen. Also es waren selten andere Anbieter, die sich durchsetzen konnten. Und wir merken, dass diese Strategie, die wir seit 2012 fahren, doch Früchte trägt und jetzt insbesondere den ländlichen Bereich erreicht. Und dort haben wir noch einige Stellen, wo es noch nicht so wirklich reicht mit den Reichweiten des Internets. Und deswegen freuen wir uns, dass wir in das Förderprogramm aufgenommen wurden und 1000 Anschlüsse herrichten lassen dürfen. Ja, und das macht die Telekom für uns.
0: Obwohl die Beantragung der Anschlüsse noch nicht gestartet ist, ist sich Ristoff aufgrund vergangener Gespräche und der bisherigen Rezeption sicher, dass auch dieses Mal der Ausbau wieder gut angenommen wird.
2: Wir merken natürlich aus Gesprächen, dass die Resonanz relativ hoch ist. Es sind ja immer wieder technische Herausforderungen, die wir auch zu Hause bewältigen müssen. Und insofern nutzen dann doch eine ganze Reihe von Bürgerinnen und Bürgern die Chance, ihr Netz umzustellen, wenn sie merken, dass das jetzt Vorhandene nicht ausreicht. Und da die Innenstadt relativ gut erschlossen ist, dort mit der Technologie Vectoring, aber die Randbereiche dann auch schon Glasfaser liegen haben, merken wir, dass die Resonanz halt eine positive ist. Und wir freuen uns vor allen Dingen in diesem Ausbau, dass auch die Hochschule Anhalt mit dabei ist.
0: Bereits Anfang nächsten Jahres soll der Ausbau starten. Laut Schätzungen der Telekom könnte das Projekt dann schon im Jahr 2028 beendet werden. Bürgerinnen und Bürger müssen also nicht mehr lange warten, bis sie selbst das schnelle Internet genießen können.

0: Sommerliche Temperaturen, jubelnde Kinder und endlich wieder Wasser im Becken. Nach umfassender Sanierung hat das Zörbiger Stadtbad offiziell wieder eröffnet. Zahlreiche Besucher nutzen den ersten Badetag direkt zum Schwimmen, Rutschen und Sonnenbaden.
1: Ein ganz herzliches Willkommen aus dem Stadtbad hier in Zörbig. Wir haben heute die offizielle Eröffnung gemacht. Das Becken ist das erste Mal für die Öffentlichkeit freigegeben zum Schwimmen. Und wie Sie sehen, es ist voll. Es ist wunderbarstes Wetter. Die Wassertemperatur ist bei 20,1 Grad. Es hält keinen davon ab, reinzugehen, Spaß zu haben, zu spielen. Wir hatten gerade schon Arschbombenwettbewerb mit richtig guten Preisen, die vergeben wurden. Es geht gleich weiter mit ein bisschen Wettschwimmen. Das DLRG ist gerade gekommen. Also wir haben heute noch einen ganzen Tag Spiel, Spaß, Freude. Für die Kinder nachher noch Seifenblasendisco und heute Abend dann Nachtbaden.
0: Das Stadtbad an der Spörrener Straße gehört seit Jahrzehnten fest zu Zörbig. Bereits in den 1930er Jahren entstand hier die erste Anlage. 1966 wurde das Bad grundlegend umgebaut. Doch das alte Betonbecken war inzwischen stark sanierungsbedürftig.
1: Seit 66 war das Becken dann zentraler Anlaufpunkt für die, die in Zörbig schwimmen wollten. Es war immer eine Gefahr, dass dieses Betonbecken irgendwann so doll bröselt, dass uns die Hygiene oder auch andere Behörden das Betreiben dieses Bades nicht mehr ermöglichen. Also haben wir entschieden, dass wir das neu machen wollen. Wir haben es erst versucht, mit Fördermitteln zu machen. Das ging lange Zeit nicht, weil Freibäder nicht so gefördert werden, wie wir das gebraucht hätten. Ich habe ja gerade gesagt, eine komplette Verjüngungskur kannst du nur machen mit gutem Geldeinsatz. Und da war es so, dass die Stadt Zörbig gute Steuernahmen hatte. Und der Stadtrat hat gesagt, nach meiner Frage hin, dass wir das neu machen sollen mit den Mitteln, die wir als Stadt selber zur Verfügung haben.
0: Deshalb entschied sich die Stadt für eine umfassende Erneuerung. Aus dem